0: Zwangsläufig auch über die Gegenwart. Dabei gibt es eigentlich einen Grund zum Feiern. Die Arbeitsgemeinschaft Jüdische Sammlungen wird 50 Jahre alt. Seit 1976 bringt sie Menschen und Einrichtungen zusammen, die jüdische Geschichte bewahren, erforschen und vermitteln. Museen, ehemalige Synagogen, Gedenkstätten, Bibliotheken, Archive und Forschungsinstitute gehören dazu. In diesem Jahr trifft sich die Arbeitsgemeinschaft in Chemnitz mitten im sächsischen Jahr der jüdischen Kultur Tacheles. Für Kulturministerin Barbara Klepsch ist die Arbeit des Netzwerks deshalb weit mehr als reine Erinnerungskultur.
1: Zum einen, finde ich, ist gerade die AG Jüdische Sammlung für uns, auch für den Freistaat Sachsen, ein gutes, solides Fundament, was wir brauchen, wenn es darum geht, jüdisches Leben, jüdische Kultur weiter zu transportieren, sichtbar zu machen. Und wir sind ja im Jahr der jüdischen Kultur Tacheles, wo wir an den ganz unterschiedlichen Orten jüdisches Leben zeigen, sichtbar machen.
0: Doch wie umkämpft dieses Erinnern sein kann, zeigt sich aktuell nur wenige Kilometer entfernt in Heidenau. Dort dürfen künftig keine neuen Stolpersteine mehr im öffentlichen Raum verlegt werden. Die kleinen Messingtafeln erinnern vor den früheren Wohnhäusern an Menschen, die von Nationalsozialisten verfolgt und ermordet wurden. In Heidenau sollen neue Erinnerungszeichen künftig nicht mehr auf diese Weise hinzukommen. Eine Entscheidung, die auch an diesem Abend in Chemnitz Thema ist und die für Kulturministerin Barbara Klepsch zeigt, wie notwendig öffentlich sichtbare Erinnerung weiterhin ist.
1: Diese Entscheidung macht deutlich, wie wertvoll, wie wichtig das Jahr der jüdischen Kultur ist. Sichtbar machen, wachrütteln, immer wieder zeigen, Achtung, nicht wegschauen, mit Hand anlegen. Ich selber habe in Dresden zwei Stolpersteine, wo ich die Patenschaft übernommen habe, schon vor langer Zeit, die ich pflege, putze, aber auch letztlich immer wieder sensibilisiere. Achtung, wir müssen hinschauen und nicht wegsehen.
0: Nicht wegsehen, ein Gedanke, der sich durch diesen Abend zieht. Denn die Arbeitsgemeinschaft beschäftigt sich zwar mit Sammlungen, Archiven und historischen Zeugnissen, dahinter steht aber eine Frage, die weit über Museen hinausgeht. Welchen Platz bekommt jüdische Geschichte und jüdisches Leben heute in der Öffentlichkeit? Einmal im Jahr kommen die Mitglieder deshalb zusammen, stellen Projekte vor, tauschen Erfahrungen aus und knüpfen Kontakte. Für Klepsch liegt genau in diesem Austausch eine der wichtigsten Aufgaben der Arbeitsgemeinschaft.
1: Ich denke, es war sehr deutlich, wie wichtig dieser Zusammenhalt ist, dieses Netzwerken ist. Und wir haben vor wenigen Tagen den Tag der Deutschen Einheit gefeiert. Also für uns wird sichtbar und 50 Jahre jüdische Sammlungen zeigen, also wie wertvoll und wichtig das genau in den neuen Bundesländern ist. Also immer wieder Netzwerken, austauschen, zusammenhalten ist wichtiger denn je in der heutigen Zeit.
0: 50 Jahre Arbeitsgemeinschaft Jüdische Sammlungen. Ein Jubiläum mit Blick zurück. Und ein Abend, der zugleich zeigt, wie gegenwärtig die Fragen dahinter sind. Wie erinnern wir? Wie halten wir jüdische Kultur sichtbar? Und was passiert, wenn Formen dieser Erinnerung aus dem öffentlichen Raum verschwinden? Fragen, die auch nach 50 Jahren nichts von ihrer Aktualität verloren haben. Ein Leipziger Fußballverein, RB, will wachsen und braucht dafür ausgerechnet den Platz der traditionsreichen Leipziger Kleinmesse. Die allerdings will dort bleiben. Also geriet plötzlich ein Waldstück in unmittelbarer Nähe in den Fokus, das als Ausweichlösung dienen sollte. Auf Deutsch, der Wald sollte zumindest teilweise gerodet werden. Dagegen gab es heftigen Widerstand, nicht nur von Umweltschützern. Jetzt rudert die Stadt Leipzig zurück und präsentiert offenbar einen neuen Plan. Reporter Jonas Juckeland mit den Einzelheiten zu einem Konflikt, bei dem Fußball, Volksfest, Naturschutz und Stadtplanung ziemlich unmittelbar aufeinandertreffen.
2: Ein Wald gerodet für RB Leipzig? Genau darüber wurde in Leipzig zuletzt heftig gestritten.
3: Da kam in der Tat die Idee auf, kann man nicht sozusagen unter dem Verlust des Waldes diese ganzen Fragen lösen. Aber ich bin eigentlich jetzt sehr, sehr froh, wir haben eine viel, viel bessere Lösung.
2: Doch bei den bisherigen Plänen wäre auch das Kapperwäldchen betroffen gewesen. Umweltschützer schlagen Alarm.
4: Wir sind nicht dafür da, eine Lösung zu finden. Wir sind auch nicht dafür da, irgendeinen Kompromiss einzugehen, sondern wir sind ganz klar auf der Seite des Waldes, auf der Seite des Auenwaldes.
2: Jetzt versucht die Stadt Leipzig, den Konflikt anders zu lösen.
3: Und dadurch hätten wir die Möglichkeit, den Wald komplett zu erhalten.
2: Doch wie soll das funktionieren und ist das Kapperwäldchen damit wirklich gerettet? Könnte die Festwiese die Lösung für einen Streit sein, der schon seit Wochen in Leipzig brodelt? Denn genau

0: weiß Leipzigs Oberbürgermeister Burkhard Jung.
1: Weil unsere Stadt unbedingt einen Festplatz braucht, haben wir, ich glaube, 27 Orte versucht zu identifizieren, an denen man gegebenenfalls die Kleinmesse umverlagern könnte. Und es ist uns nicht gelungen, ein passendes Grundstück zu finden, ohne riesige Kosten zu produzieren oder Umweltbelastungen ebenfalls bis hin zur Abholzung von einem Wäldchen.
0: Weil kein geeigneter Ersatz gefunden wurde, kam zwischenzeitlich eine andere Variante auf den Tisch. Die Kleinmesse bleibt, RB bekommt trotzdem zusätzliche Trainingsplätze. Dafür hätte allerdings auch ein Teil des benachbarten Kapperwäldchens weichen müssen. Genau dagegen richtete sich der Widerstand von Teilen des Stadtrates und Umweltverbänden, erklärt Lisa Falkowski vom BUND.
2: Wir kritisieren das insofern, dass man einen Wald, der über 30 Jahre sich sozusagen etabliert hat, wo viele verschiedene Tiere Unterschlupf gefunden haben, den kann man nicht ersetzen. Also man kann 30 Jahre Biotop nicht einfach irgendwo anders hinpflanzen.
0: Genau deshalb soll der Konflikt jetzt anders gelöst werden. Die Idee? Die Kleinmesse zieht komplett vom Kotterweg weg. Damit wäre ihr heutiger Platz für Trainingsplätze von RB Leipzig frei. Und das Kapperwäldchen müsste so nicht weichen. Als neuer Standort für die traditionelle Leipziger Kleinmesse kommt die Festwiese am Sportforum ins Spiel.
1: Wir haben diese jetzige Lösung schon vor Jahren diskutiert und haben immer wieder daran gearbeitet. Und wir hatten bis jetzt immer das Thema, der Denkmalschutz steht dem entgegen. Also vielleicht nochmal für die Zuschauerinnen und Zuschauer. Das ist der klassische Festplatz der Stadt Leipzig, gebaut in den 30er Jahren, um dort Kirmes, Kleinmesse, Zirkus und sonstige Vergnügungen feiern zu können auf dieser großen Wiese vor dem Stadion. Aber der Denkmalschutz war strikt dagegen.
0: So Burkhard Jung, Oberbürgermeister von Leipzig. Auf dem ersten Blick passt die neue Fläche. Sie ist sogar größer als der heutige Kleinmesseplatz. Aber eine Festwiese ist noch kein fertiger Rummelplatz. Große Fahrgeschäfte brauchen festen Untergrund, schwere Fahrzeuge müssen aufs Gelände kommen. Dazu kommen Strom, Wasser und Abwasser. Und genau bei diesen Umbauten könnte der Denkmalschutz zum Problem werden, weiß Leipzigs Oberbürgermeister Burkhard Jung.
1: Erster Schritt ist der Bau eines neuen Parkhauses. Zweiter Schritt ist in der Tat die Klärung mit der Denkmalbehörde, mit der oberen und der unteren Denkmalbehörde, in welcher Form kann dieser Platz befestigt werden, ohne den Denkmalschutzcharakter, den Gartendenkmalcharakter des Geländes zu gefährden. Und dann könnten wir in der Tat in etwa 4-5 Jahren soweit sein, dass wir diesen Platz nutzen können.
3: Wir machen jetzt eine kurze Pause und sind gleich mit spannenden Themen aus dem Freistaat für Sie zurück. Unter anderem geht es dann bei uns um eine besonders große Pflanzaktion in Taucha. Bleiben Sie also dran.

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0: Und damit herzlich willkommen zurück zu Sachsen aktuell am Wochenende, der Wochenrückblick aus dem Freistaat. 16.000 Einwohner, 16.000 Krokusse. Mit einer besonderen Pflanzaktion hat die Klimainitiative Taucher den Tag der Deutschen Einheit genutzt, um die viel zitierte blühende Landschaften ganz wortwörtlich zu nehmen. An der Bürgerruhe griffen zahlreiche Taucher gemeinsam eine Schaufel und Pflanzenzwiebel. Was jetzt noch unscheinbar unter der Erde liegt, soll im kommenden Frühjahr zu einem großen Blumenmeer werden.
1: Schaufeln, Handschuhe, kleine nummerierte Flächen und jede Menge Leute, die an diesem Feiertag offenbar noch etwas vorhaben. Auf der Wiese an der Bürgerruhe in Taucher herrschte kurz vor 11 am 3. Oktober schon einiger Betrieb. Was war da los? Die Antwort steckt in diesen Tüten. 16.000 Krokuszwiebeln. Und diese Zahl ist kein Zufall. Sie orientiert sich an der Einwohnerzahl Tauchers. Für jeden Taucher soll hier symbolisch ein Krokus in die Erde.
2: Das ist wirklich eine ungewöhnliche Aktion. Wir pflanzen eigentlich für jeden Einwohner und jede Einwohnerin in Taucher einen Krokus, 16.000. Die Idee haben wir von Bad Doberan, die haben sogar 100.000 gepflanzt und haben das auch für die in der Stadt gespendet, so war das hier auch. Wir haben aufgerufen zum Spendensammeln und viele Leute haben tatsächlich mal 5 Euro und manche waren das sogar 100 Euro wert, dafür zu spenden. Und dann haben wir 1.800 Euro zusammenbekommen und konnten also gut dafür diese Krokusse kaufen. Und heute werden sie eingepflanzt.
1: Ausgedacht hat sich die Aktion die Klimainitiative Taucher. Und auch der Termin ist bewusst gewählt. Der 3. Oktober, Tag der Deutschen Einheit. Die viel zitierten blühenden Landschaften nimmt man hier heute ziemlich wörtlich und sorgt einfach selbst dafür. Auch Tauchers Bürgermeister ist gekommen. Er bedankt sich bei den Organisatoren, den Spendern und den vielen Tauchern, die an diesem Vormittag mit anpacken.
3: Die Idee, die ist wunderbar. Wir haben ja in den letzten Jahren einiges an unseren Grünanlagen getan. Auch, dass sie schön blühen im Frühjahr. Und wenn jetzt aus der Bürgerschaft noch mehr Engagement kommt, dann freut uns das natürlich, weil wir können die besten Ideen haben in Stadtverwaltung und Stadtrat. Aber wenn es nicht gewertschätzt wird und wenn es nicht unterstützt wird in der Bürgerschaft, bei den Taucherinnen und Tauchern und auch in den Ortsteilen, dann ist die beste Idee nichts wert. Und deshalb ist es wirklich toll, dass heute auch so viele Menschen aus Taucher hierher gekommen sind, um ein Zeichen zu setzen, dass wir nicht nur miteinander reden, so wie wir das gestern getan haben und zuhören, sondern dass wir auch anpacken können und Taucher ja, mit unserer Kraft noch verschönern.
1: Und dann geht es los. Tüten holen, Fläche aussuchen, Zwiebeln verteilen und ab damit in die Erde. Jung und alt pflanzen gemeinsam. Die einen setzen ihre Krokusse ordentlich nebeneinander, andere verteilen sie erst

0: einmal über die ganze Fläche. Jeder entwickelt seine eigene Technik. Kinder buddeln neben ihren Eltern, Vereinsmitglieder neben Tauchern, die einfach vorbeigekommen sind. Und Spaß macht die Sache offenbar auch. Hinter der Aktion steckt ein Verein, der in Taucha schon seit einigen Jahren aktiv ist. Die Klimainitiative gibt es seit Januar 2020. Viel zu sehen ist von der ganzen Arbeit am Ende erst einmal nicht. Das ändert sich hoffentlich im kommenden Frühjahr. Dann soll aus der kleinen Grünfläche an der Bürgerruhe ein großes Blütenmeer werden.
1: Und zum Abschluss unserer Sendung schauen wir noch auf den Sport. Der Pokal ist wieder daheim. Nach ihrem Sieg im GFL Bowl wurden die Dresden Monarchs in der vergangenen Woche im Stadtforum gefeiert. Gemeinsam mit Fans und Oberbürgermeister Dirk Hilbert ließ das Team seinen zweiten deutschen Meistertitel hochleben.
2: Wow!

0: Siemen gehen damit ganz besondere Tage zu Ende.
1: In der Nacht vor dem Spiel war die Anspannung schon deutlich zu spüren. Und als wir dann ins Stadion kamen, waren da tausende Fans mit Fahnen, Hörnern, Trommeln und Rauch. Da wurde man sofort mitgerissen. Und dann dieses Spiel, das bis zur letzten Sekunde spannend blieb. Danach haben wir einfach nur noch gefeiert.
0: Und bei so viel Euphorie wechselt auch mal das Mikrofon die Seiten. O-Liner Vincent Dank übernimmt kurzerhand und befragt Teamkollegen Timo Wieczorek zu dessen ersten Meistertitel.
2: Wie haben Sie das Finale wahrgenommen? Also das Ambiente war ja wirklich äußerst, ich denke mal, phänomenal. Was sagen Sie dazu?
3: Das war's, aber ich habe das alles relativ ausgeblendet bis zum Schluss des Spiels und dann habe ich das aufgenommen.
2: Sie sagen, Sie haben das Ganze ausgeblendet. Das heißt, Sie haben sich im Vorhinein äußerst gut vorbereitet, anders vielleicht wie ein anderes Spiel. Was macht man so in der Vorbereitung?
3: Ich habe die ganze Zeit eigentlich nur Musik gehört und war sehr im Fokus.
2: Ich nehme an Roland Kaiser.
0: Running Back und Publikumsliebling Yassan kennt den Titeljubel bereits. Nach einer schweren Verletzung musste er diese Saison allerdings aus einer ungewohnten Perspektive erleben.
4: Das heißt, man war einfach Zuschauer am Ende des Tages, eine andere Perspektive. Nachdem man den ersten gewonnen hat, ist man sehr hungrig auf den nächsten. Deswegen hat es sich eigentlich genauso gut angefühlt, wenn nicht sogar besser als den ersten. Vor allen Dingen, wenn man sich so schwer verletzt, ist es dann immer schön, das Jahr wenigstens mit diesem Hoch abzuschließen. Ja.
0: Wie es für ihn sportlich weitergeht, ist dagegen noch offen.
4: Also es war schon wirklich eine sehr komplizierte Verletzung. Deswegen ist erstmal das Ziel, wieder richtig laufen zu können. Und alles, was dann drüber hinauskommt, ist ein dickes Bonus.
0: Auch bei Greg Seaman ist die Zukunft noch nicht abschließend geklärt.
1: Ich habe ihnen gesagt, dass ich gerne zurückkommen würde. Jetzt müssen wir sehen, ob und wann das passiert. Im Moment ist noch nichts entschieden. Die vergangenen 3 Jahre waren unglaublich. Im ersten Jahr hatten wir 12 Siege, im vergangenen Jahr 13. Und jetzt 15 Siege ohne Niederlage. Eine perfekte, magische Saison. Die genießen wir jetzt erst einmal und dann schauen wir weiter.
0: 3 Jahre in Dresden haben beim Head Coach einige Erinnerungen hinterlassen. Eine davon sticht für ihn besonders heraus.
1: Für mich war es das erste Spiel zurück im Stadion 2024. Das Stadion war umgebaut worden und wir konnten dort den ganzen Sommer nicht spielen. Bei unserem ersten Spiel zurück hatten wir dann zum ersten Mal in der Geschichte ein ausverkauftes Haus mit mehr als 10.000 Fans. Dieses Spiel war etwas Besonderes. Wir waren wieder zu Hause in diesem wunderschönen, neuen, alten Stadion. Für mich war das ein Wendepunkt.
0: Auch 2027 wird der GFL Bowl wieder in Dresden ausgetragen. Dass die Stadt große Veranstaltungen unterstützt, stößt allerdings nicht überall auf Zustimmung.
5: Ich bin insbesondere für die großen Events, wenn wir mehrere Funktionen damit erfüllen. Einmal, indem wir für den Sport werben, also dass Sportarten, die wir in unserer Region sehr stark haben, dadurch natürlich nochmal Attraktivität gewinnen, junge Leute zu dem Sport kommen. Und wir sehen das gerade beim American Football, wie stark die Monarchs gewachsen sind und wie stark die Nachfrage ist. Das ist ein Grund. Der zweite Punkt ist natürlich, es ist Stadtwerbung. Also überall da, wo wir natürlich auch dann live auf Sendung sind, wo viele, und es waren Rekordzahlen, die diesmal im Livestream dabei gewesen sind, und damit eine Bindung zur Stadt aufbauen und sagen, Mensch, wunderschöne Stadt, kann ich auch mal wieder zum Besuch hinkommen. Oder auch natürlich auch Investoren sind herzlich willkommen. Das ist genauso wichtig. Und natürlich wollen wir dann auch eine tolle Einzelveranstaltung haben, aber das ist dann am Ende der dritte Punkt. Und wenn das alles stimmt, dann ist das gut angelegtes Geld, was wir dann auch wieder mehrfach wieder zurückbekommen.
0: Für die Monarchs endet eine perfekte Saison damit noch einmal auf der großen Bühne. Der Meisterpokal bleibt, zumindest bis zur nächsten Saison, in Dresden.
6: Das war Sachsen aktuell vom Wochenende, der Wochenrückblick aus dem Freistaat. Mehr Meldungen sowie weitere Nachrichten finden Sie natürlich auch online wie gewohnt auf sachsen-fernsehen.de oder auch auf allen gängigen Social-Media-Plattformen wie Instagram, Facebook oder TikTok. Das gesamte Team wünscht Ihnen jetzt noch einen entspannten Abend. Machen Sie es gut.

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Hallo, wir melden uns heute aus unserem Studio auf der InnoTrans. Ein herzliches Willkommen dazu, ein herzliches Willkommen auch zu unserer neuen Sendung von Deutschland Lokal. Die Oktoberausgabe wartet mit einem richtigen Highlight, denn die InnoTrans findet zum 30. Mal statt und da hier läuft alles wie auf Schienen.

0: hockst hier. Warum?
1: Weil ich mich für die Technik von Gleisbaumaschinen interessiere.
0: Das sind Gleisbaumaschinen und die bestehen aus 100.000 Teilen. Welches interessiert dich besonders?
1: In dem Fall finde ich die Frästechnik interessant. Da ist ein Fräsrad drin, was eben dieses Profil hier fräsen kann, damit das wieder genau so sein soll, wie es mal sein soll.
0: Herr Hildebrand, hier ist ja doch eine ganze Menge los. Viele Fachbesucher, die hier sind. Was haben Sie denn denen mitgebracht?
2: Naja, Sie sehen, hinter mir steht die Modular. Die Modular ist eine Lokomotive, in der Lackierung haben wir sie an die Deutsche Bahn verkauft. Aber dieses ist nicht nur eine Lokomotive, sondern im Prinzip sind es drei Lokomotiven, weil wir unterschiedliche Antriebsmodule haben. Also Name des Programm, Modular. Du kannst die Antriebsmodule austauschen, sodass man hinter mir diese Tafel sieht. Das heißt, hier steht hinter mir die BDD, Batterie-Diesel-Dieselmotor. Aber wir können auch herstellen eine EDD. Oben auf dem Dach steht dann ein Pantograph und wir haben zwei Dieselmotoren. Oder wir gehen voll elektrisch auf den Pantographen, auf dem Dach und haben zwei Batterien eingebaut.

0: Wir stehen ja hier an einem sehr umlagerten Ausstellungsstück. Vectron X haben wir sogar doppelt gesehen heute. Wir hätten 1000 Fragen. Ich fange mal mit der ersten an. Das gute Stück ist wirklich neu, was Sie mitgebracht haben.
1: Neu ist natürlich relativ. Wir haben es geschafft, bei der führenden Lokomotivplattform Europas die Verbindung zwischen der realen Welt und der digitalen Welt erstmals in diesem Ausmaß in unserer Industrie darzustellen. Dafür steht das X. Digitale Funktionen auf einer Lokomotive, die es dem Lokomotivführer ermöglichen, in einer digitalen Umgebung die Lokomotive effizienter in den täglichen operativen Prozessen, zu Deutsch sagt man im Betrieb, zu nutzen. Die Lokomotive selber ist weit über 3000 Mal in Europa verkauft, aktuell die führende Lokomotivplattform. Praktisch jede Bahn fährt einen Vectron. Und wir haben zwei Arten, einmal den Vectron X und einmal den Vectron X Dual Mode. Das heißt, wir sind in der Lage, sowohl mit Oberleitung als auch ohne zu fahren und können diese digitale Arbeitsumgebung jetzt in ganz Europa in 20 Ländern zur Verfügung stellen.
0: Wenn man mit Mitarbeitern spricht, sind die alle recht stolz, und angekündigt wurde sogar als Highlight der diesjährigen InnoTrans. Will ich Ihnen alles glauben, nehme ich auch alles ab, aber wo sind die Ziele? Das heißt, was wird das werden? Wohin entwickelt sich das?
1: Das Ziel für uns ist relativ klar. Wir glauben daran, dass es wichtig ist für die Operateure, für unsere Kunden, und dabei spielt es keine Rolle, ob es im Güterverkehr oder im Passagierverkehr ist, wichtig ist, die operativen Kosten im täglichen Betrieb zu senken und die Nutzbarkeit des Rolling Stock, in dem Fall von Lokomotiven, von der Vectron-Plattform, zu stärken. Das heißt, teure Assets werden über den Lebenszyklus viel effizienter genutzt als in der Vergangenheit, und das dank Datenbasen und dank digitaler Funktionen. Und das ist so einzigartig, das hat bisher noch niemand in der Branche in dem Ausmaß getätigt. Es gibt ähnliche Tendenzen in anderen Industrien. Wir sind der Erste und der Vorreiter, der eben die digitale Welt auf der Basis auch von Artificial Intelligence mit der realen Welt, mit den Lokomotiven verbindet.
2: Und ja, man sieht es nicht so oft, auch als Fachmann nicht. Deswegen fand ich es jetzt interessant.

0: eine Verbindung zu ihrer Stadt hatten 75.000 Besucher des Kosmos Festival in Chemnitz. Sie kamen dorthin, es wartete politische Prominenz, es wurde geredet, getalkt, es wurde unterhalten, es wurden viele Sachen besprochen und Spaß hatte man auch.
1: Ich erlebe viele Menschen, die sich fragen, ob die Zukunft schon weg ist, bevor sie jemals da war.
2: Über genau diese Zukunft wurde beim Kosmos in Chemnitz am vergangenen Wochenende gesprochen. Und zwar nicht nur auf den Konzertbühnen. 75.000 Menschen kamen zum Festival in die Innenstadt. Neben Musik, Kunst und Kultur gab es auch Raum für politische Debatten. Über Klimaschutz und gesellschaftlichen Zusammenhalt, über den Rechtsdruck, politische Mehrheiten und darüber, wie viel Einfluss jeder Einzelne eigentlich noch hat. Eine Frage zog sich dabei durch viele Gespräche. Wie bleibt Demokratie handlungsfähig, wenn politische Gräben tiefer werden und das Vertrauen schwindet? Darüber diskutierten auch zwei, die politisch weit auseinander liegen. Sachsens Ministerpräsident Michael Kretschmer und Linksfraktionschefin Susanne Schaper. Schnell ging es um die Stärke der AfD und darum, wie die demokratischen Parteien damit umgehen sollen. Laut Kretschmer führe schon dieser Fokus in die falsche Richtung.
3: Ich würde ja nicht über den Gegner von Demokratie reden, sondern wie wir miteinander Demokratie verteidigen können, wie wir positive Dinge machen, wie wir die Probleme lösen. Und das ist ehrlich gesagt auch die einzige Lösung. Lass uns nicht über den Umgang mit einer Partei reden, sondern über die Gründe, die dazu geführt haben, dass Menschen diese Truppe wählen. Und lass uns die Themen lösen. Solange wir in der Regierungsverantwortung sind, haben wir doch die Macht. Jetzt können wir doch die Dinge klären.
2: Wie das funktionieren kann, zeigt sich im Verhältnis von CDU und Linken. Seit der Landtagswahl 2024 hat die sächsische Regierung keine eigene Mehrheit. Für ihre Vorhaben braucht sie deshalb Stimmen aus anderen Fraktionen. Beim sogenannten Konsultationsmechanismus legt die Regierung ihre Vorschläge vor, die Fraktionen können sich einbringen und am Ende müssen Mehrheiten gefunden werden. Politische Unterschiede verschwinden dadurch nicht. Aber politische Gegner müssen miteinander reden. Für Linksfraktionschefin Susanne Schaper liegt genau darin eine Chance.
4: Finde ich gut, dass wir jetzt in einem Moment sind, wo die DemokratInnen zusammenrücken und eben den Wert des Kompromisses wiedererkennen. Ich glaube, das ist ganz wichtig und da muss die CDU auch lernen, auf uns zuzugehen und wir müssen natürlich im Umkehrschluss, gehört das auch dazu, den ein oder anderen Kompromiss eingehen.
2: Doch Demokratie findet nicht nur im Parlament statt. Auch das wird beim Kosmos deutlich. Was passiert, wenn Menschen das Gefühl haben, dass Wählen allein nicht reicht, dass sie selbst kaum etwas verändern können? Der Aktivist und Frag den Staat-Mitgründer Arne Semsrott setzt auf das, was er Gegenmacht nennt. Menschen organisieren sich, üben Druck aus und erleben, dass ihr Handeln etwas bewirken kann.
5: Das ist ein Teil von Gegenmacht, dass man natürlich mit einzelnen Aktionen, mit einzelnen erfolgreichen Kampagnen nicht das ganze System ändert. Aber es geht ganz entscheidend darum, den Status quo zu durchlöchern, also zu zeigen, hier ist was möglich. Wenn es möglich ist, dass die Stadtverwaltung irgendwas revidiert, irgendwie ihren Kurs korrigiert, was ist denn dann noch möglich? Natürlich will man das größere Ziel erreichen und das System als solches ändern, aber anfangen bei solchen Punkten, über die dann überhaupt erstmal Leute merken, ah ja, Zivilgesellschaft kann das.
2: Für Semsrott beginnt politisches Engagement deshalb nicht unbedingt in einer Partei. Wer erlebt, dass der eigene Einsatz etwas bewirken kann, fühlt sich weniger machtlos. Dafür braucht es aus seiner Sicht Orte, an denen Menschen zusammenkommen und sich organisieren können. Initiativen, Nachbarschaftscafés oder Kulturorte. Auch Festivals wie das Kosmos zählt er zu solchen Orten demokratischer Zivilgesellschaft. Doch die Frage ist nicht nur, ob sich etwas verändern lässt, sondern auch, wohin diese Veränderung führen soll. Darüber spricht beim Kosmos auch Klimaaktivistin Luisa Neubauer. Sie sagt, gerade beim Klimaschutz reiche es nicht, nur vor Katastrophen zu warnen und über Verzicht zu sprechen. Es brauche auch eine Vorstellung davon, was durch Veränderung gewonnen werden kann, wie eine lebenswerte Zukunft aussehen könnte. Und dafür brauche es Hoffnung. Nicht im Sinne von, es wird schon alles gut, sondern als Entscheidung, selbst etwas zu tun, auch wenn niemand weiß, ob es am Ende reicht.
1: Niemand kann alles machen. Und wir können alle nicht von heute auf morgen die Welt verändern, aber wir können was tun. Und das ist dann nicht, das heißt dann nicht, es wird garantiert alles gut. Und morgen haben wir keine Probleme mehr und übermorgen leben wir alle irgendwie im Lummerland. Sondern das heißt nur, ich tue was, um es wahrscheinlicher zu machen, dass es mal gut wird. Für mich ist gelebte Hoffnung eine Wahrscheinlichkeitssteigerung, zu sagen, niemand kann garantieren, dass es gut wird. Aber ich kann einen Teil tun, um es ein bisschen wahrscheinlicher zu machen, dass ein besseres Szenario eintritt.
2: Kompromisse im Parlament, Engagement der Zivilgesellschaft und die Hoffnung, selbst etwas verändern zu können. Die Diskussionen beim Kosmos liefern darauf keine gemeinsame politische Antwort. Dafür sind die Positionen zu unterschiedlich. Aber vielleicht ist genau das der gemeinsame Nenner dieses Festivals. Neben Musik, Kunst und Kultur einen Ort schaffen, an dem Menschen miteinander ins Gespräch kommen. Denn Demokratie heißt nicht, dass am Ende alle einer Meinung sind, sondern miteinander zu streiten, ohne einander aufzugeben, sich einzumischen, statt sich abzuwenden und damit die Zukunft eben nicht einfach anderen zu überlassen.
0: Als nächstes machen wir Station in Duisburg am Rhein. Dort ist jemand, der hat wirklich große Liebe zu seiner Stadt, zum MSV, naja, zur Region eben. Und damit ist er verwurzelt. Und das seit mehr als 30 Jahren. Lieder macht er dafür und er versetzt uns in ganz romantische Duisburger Stimmung.
6: Hier hat alles angefangen. In diesem Haus in Meiderich ist Marcel Häusler aufgewachsen. Familie, Erinnerungen und vor allem die Verbundenheit zu seiner Heimatstadt begleiten den Duisburger Musiker bis heute. Genau diesem Gefühl hat er jetzt einen eigenen Song gewidmet, eine musikalische Liebeserklärung an die Stadt. Von ihr kommt Häusler nämlich irgendwie nie so richtig los.
7: In Duisburg halten mich die Leute, die alle das Herz am rechten Fleck tragen letzten Endes. Und in Duisburg hält mich eigentlich auch das Ambiente. Wir sind eine super Stadt. Eine Stadt, die sich dadurch definiert, dass eigentlich jeder willkommen ist und dass jeder eigentlich die Möglichkeit hat, eine gute Zeit hier zu haben.

0: Musik macht er schon seit rund 30 Jahren. Als Cello Royal bewegt er sich dabei ganz bewusst zwischen verschiedenen Genres, von Streetstyle und Hip-Hop bis Soul und Reggae. Dazu kommen Geschichten aus dem Ruhrpott. Rau, ehrlich, manchmal frech, aber immer herzlich. Duisburg am Rhein ist deshalb kein Ausreißer, sondern vielmehr Teil seiner musikalischen Identität. Und Inspiration dafür findet er direkt vor der eigenen Haustür.
1: Da ist ganz viel Duisburg drin, ganz viel Nähe, ganz viel Herz. Ich singe ja auch über den Hafen. Wenn im Hafen all die Lichter brennen, dann wirkt alles so vertraut. Auch das, ich meine, wenn ich über die A59 fahre und einfach mal so rechts runter gucke in Richtung Hafengebiet, da geht mein Herz auf. So, und deswegen sollte das Ganze oder wurde das Ganze halt verpackt als Song, um dann letzten Endes den Leuten vor Augen zu führen, ey, unsere Stadt ist geil.
0: Der Song ist ebenso eine Widmung an den MSV. Schon als Junge war Häusler Fan der Zebras und regelmäßig am damaligen Trainingsgelände, ganz in der Nähe seines Elternhauses. Immer mit der Hoffnung, eines Tages einen Ball der Profis abzufangen. Die Treue zum Verein ist geblieben. Und inzwischen hat es sein eigener Song auch schon ins Stadion geschafft. Ausgerechnet bei diesem Spiel war der Musiker selbst nicht vor Ort. Stolz macht ihn dieser Moment trotzdem.
1: Wenn der eigene Song im Stadion gespielt wird, es gibt eigentlich nichts Größeres. Also da hören so viele tausend Leute zu. Und ja, ich bin sehr froh drüber und auch natürlich super stolz. Und jetzt wünsche ich mir natürlich, dass den ganz, ganz viele Leute hören und natürlich auch

0: Leute dann auch mitsingen, ne? Weil ein Song kann nur gesungen werden, wenn der Song sich auch Gehör verschaffen kann. Und dann wäre es natürlich ein Traum, wenn er halt turnusmäßig im Stadion gespielt werden würde, klar.
1: Ein bisschen mehr Duisburg-Publikum dürfte der Song in Zukunft jedenfalls gerne noch bekommen. Schließlich erinnert er an die vielen schönen Seiten Duisburgs. Ob Häusler seiner Heimatstadt in der Zukunft noch einen weiteren Song widmet, bleibt offen. Fest steht, für ihn ist Duisburg eine Liebe, die nie vergeht. Meine
2: Nummer 1. Der in Irland geborene Sean Scully, der ist einer der erfolgreichsten und bekanntesten Gegenwartskünstler. Seine Handschrift ist auffällig und in der ganzen Welt bekannt. In vielen großen Museen hat er sich damit einen festen Stammplatz erkämpft, erarbeitet, ganz wie man möchte. Jetzt jedenfalls ist er in Magdeburg zu sehen. In Magdeburg und dort im Kunstmuseum Kloster unserer lieben Frauen.
3: Ein bisschen große, weite Kunstwelt hat den Weg nach Magdeburg gefunden. Denn der Museumsleitung mit Professorin Annegret Labs an der Spitze ist es gelungen, einen international renommierten Künstler für eine Ausstellung im Kunstmuseum Kloster unserer lieben Frauen in Magdeburg zu begeistern. Es handelt sich um den 1945 in Irland geborenen Sean Scully, der heute als einer der einflussreichsten Künstler der Gegenwart gilt. Er kennt das Magdeburger Museum schon seit langem, doch für diese Ausstellung begeisterte ihn die Möglichkeit, seine Werke im romanischen Kreuzgang des Klosters zu zeigen.
4: Er hat diesen Kreuzgang gesehen, ich habe ihm das gezeigt. Ich weiß nicht, wir hatten irgendeine Malereiausstellung hier und er war fasziniert von dieser Möglichkeit, Mauern, das ist das, was ihn interessiert, seit vielen Jahrzehnten. Das ist der Ausgangspunkt dessen, was er in seinen abstrakten Bildern macht. Und er hat hier im Kreuzgang gestanden und hat gesagt, ja, das kann ich mir sehr gut vorstellen, das möchte ich gern. Und wir haben gemeinsam bestimmt, dass zum Beispiel in diesem Gang diese riesengroßen grauen Dorics hängen.
3: Und so beginnt der Rundgang folgerichtig mit den großformatigen Bildern der Reihen Dorix und Wall of Lights, die auf den ersten Blick einfache grafische Flächenkompositionen zu sein scheinen.
4: Allein diese, ach was weiß ich, wie vielen, 28, 29, 30 verschiedenen Grautöne, die wir hier auf den Bildern sehen und die ja ganze Geschichten erzählen. Denken Sie an Mausgrau, an Silbergrau, an Achatgrau, an Anthrazitgrau, ach was weiß ich, Fenstergrau. Und überall, hinter all diesen Graus, lauern Bilder, farbige Bilder, Emotionen. Das, was jeder, der auf diese Bilder schaut, mitbringt.
3: Die Ausstellung ist natürlich viel umfangreicher. Hinter jeder Biegung öffnen sich neue Bilderwelten mit intensiver Farbigkeit oder stark abstrahierten Gemälden. Sie zeigen die unterschiedlichsten Facetten des Schaffens des mittlerweile in New York lebenden Sean Scully. Wobei die Ausstellung nicht eine weitere Retrospektive auf das Lebenswerk des über 80-Jährigen sein will, sondern sehr genau den Charakter des Kreuzganges mit den Gemälden kombiniert.
4: Jean Scully hat ganz viele Ausstellungen gehabt in seinem Leben. Wenn man so berühmt ist, dann hat man in allen großen Häusern schon ausgestellt. Sowohl in New York als auch in Philadelphia, in London, in Europa, in den großen Häusern, in der Albertina in Wien. Und dann überlege ich mir, und jetzt machen wir eine Ausstellung in Magdeburg, was können wir eigentlich noch hinzubringen, was können wir anders machen? Und dann war relativ schnell klar, es kann keine Retrospektive sein, die so das ganze Leben abbildet, das haben alle anderen schon gemacht, sondern wir gehen vom Raum aus. Wir packen in diesen Raum des Kreuzganges die Bilder, die tatsächlich zu einer Gesamtinstallation verwachsen können. Und das war dann relativ schnell klar, dass das die Wall of Lights sind, dass das die Landlines, also die Landschaften sind, und die Dark Windows, also die dunklen Fenster. Und das sind die drei großen Serien, die wir hier ausgebreitet haben. Und natürlich hängen da viele kleinere Arbeiten noch dazwischen. Aber es geht um Farbe und es geht um Raum in dieser Ausstellung. Und ich glaube, das spiegelt ja auch der Titel wieder, Lines of Emotion. Es geht um Emotionen. Und das spüren wir, glaube ich, wenn wir durch diese Räume gehen, dass es eine unglaubliche emotionale Dichte hat, was wir hier vorfinden.
3: Mein innigster Wunsch war, das Licht unserer gegenwärtigen Hoffnung und unserer zukünftigen Möglichkeiten solide in Stein zu manifestieren, eine Mauer aus Licht. So Scully in einem Statement aus dem Jahr 2002, das dieser Ausstellung vorangestellt wurde und den Charakter der gemeinsam getroffenen Auswahl gut beschreibt.

0: Eine Ausstellung, die man noch bis zum März des kommenden Jahres besuchen kann.
1: Ja, sicher, die Bahnverbindung nach Ahrenshoop, sie könnte besser sein, aber man arbeitet dran. Und außerdem kommt man sehr gerne ins Kunstmuseum nach Ahrenshoop. Dort gibt es derzeit auch wieder eine Ausstellung, eine Fotoausstellung.
2: Das Kunstmuseum Ahrenshoop widmet sich mit der Sonderausstellung Ihr denkt, wir waren anders. Fotografien aus Ost und West von 1945 bis 1989 der deutschen Nachkriegsgeschichte. Schon beim Betreten der Ausstellung wird deutlich, hier geht es nicht um Ost gegen West. Vielmehr laden die Fotografien dazu ein, genauer hinzusehen und bekannte Vorstellungen zu hinterfragen. Menschen bei der Arbeit, Familien im Urlaub, Kinder beim Spielen oder Szenen des städtischen Lebens – viele Motive wirken erstaunlich vertraut. Gerade diese Nähe macht den Reiz der Ausstellung aus.
3: Petra Göllnitz, die Kuratorin, die diese Bilder alle im Kopf hat als frühere Bildredakteurin, hat uns angesprochen. Im Zusammenhang mit ihrem neuen Buch, das im Entstehen war, mit diesem Titel. Und wir sind zwar kein eingeführtes Museum für Fotografie, aber der inhaltliche Ansatz hat mich sehr überzeugt. Nämlich Lebenswelten aus Ost und West in diesem Zeitraum von 1945 an bis zum Mauerfall nebeneinander zu halten in diesen dokumentarischen Fotografien.
2: Die Schau versammelt Arbeiten bedeutender Fotografinnen und Fotografen aus beiden deutschen Staaten. Sie dokumentieren 4 Jahrzehnte deutscher Geschichte, ohne sie zu kommentieren. Genau darin liegt ihre Stärke. Die Bilder lassen Raum für eigene Erinnerungen und persönliche Interpretationen.
3: Ich mache es daran fest, dass man sieht, wie ähnlich die Mentalitäten gewesen sind und dass diese Jahrzehnte der Teilung dann doch nicht lang genug gewesen sind, um die Deutschen in Ost und West wirklich auseinanderzubringen.
2: Gerade heute in der Zeit täglicher Bilderfluten lohnt sich der bewusste Blick auf historische Fotografien. Sie erzählen von Veränderungen, aber auch von Konstanten des menschlichen Zusammenlebens. Die Ausstellung lädt dazu ein, sich Zeit zu nehmen für das genaue Hinsehen und für Gespräche über Geschichte und Erinnerung.
3: Also es geht, denke ich, um die Überwindung eines Erbes, das ja hier wie dort auf unterschiedliche Art vielleicht verdrängt worden ist. Es geht darum, sich trotzdem ein Leben zu schaffen, das lebenswert gewesen ist, unter den bestehenden Umständen. Und das hat man hier wie dort versucht, mehr oder weniger erfolgreich. Die Spannungen, die daraus erwachsen sind, sind auch in diesen Bildern drin. Und das ist meiner Meinung nach der rote Faden.
2: Mit der Ausstellung Ihr denkt, wir waren anders, Fotografien aus Ost und West von 1945 bis 1989, setzt das Kunstmuseum Ahrenshoop einmal mehr auf den Dialog zwischen Kunst, Geschichte und persönlicher Erinnerung. Noch bis zum 20. September haben Besucher Gelegenheit, diese außergewöhnliche fotografische Zeitreise zu erleben.
1: Also eins kann ich Ihnen sagen, wenn man hier die 200.000 Quadratmeter Ausstellungsfläche hinter sich hat, dann fühlt man sich, als wenn man 1, 2, vielleicht sogar 3 Ironman mitgemacht hat. Nun gut, das habe ich nicht, aber wir waren mit dabei beim Ironman in Erkner bei Berlin.

0: Der Erkner Ironman ist der letzte in einer Reihe von Veranstaltungen dieser Art, die in der ganzen Republik stattfinden. Und das bedeutet, was? Erkner ist ja nicht unbedingt die Adresse, auf die ich als erstes kommen würde, als arroganter Berliner.
1: Ja, aber das ist ein großer Fehler. Wir haben hier tolle Seen, wir haben ein unglaubliches Radstreckennetz und wir haben vor allem eine ganz begeisterte Bevölkerung und auch ein Rathaus, was einfach unglaublich mitzieht.
0: So ein Ironman ist eine harte Sache für die Sportler, aber auch für die Ausrichter, für die Stadt.
2: Ja, genau. Also es sind wirklich total verschiedene Schuhe. Die Sportler sowieso, muss man Respekt haben, was die hier leisten an sportlicher Leistung. Aber die ganze Logistik, diese Organisation und die Belastung auch für die Bürgerinnen und Bürger ist vollkommen klar. Die ist auch da, aber es ist einfach ein tolles Fest, auch für die Menschen hier vor Ort. Und deswegen, glaube ich, kann man auch ein paar Einschränkungen in Kauf nehmen.
0: Es wird akzeptiert, weil auch viel drumherum passiert. Es ist ein Fest für die Familie.
2: Hat sich entwickelt, genau. So soll es ja sein. Das war auch unser Anspruch, dass wir sagen, wir machen es ja nicht nur für die Sportler, sondern wir wollen es auch für uns. Wir haben enorm viele Vereine, wir haben ganz viel aus dem Ehrenamt, die hier unterstützen, die mit dabei sind. Und nur so können wir das auch leisten. Und es sind ja die Menschen von hier, die mitmachen. Und wenn wir es nicht für uns selber machen, für wen denn sonst?

0: Wie viele Leute machen denn in diesem Jahr mit?
1: Wir sind heute bei 2100 auf der Mitteldistanz und hatten gestern so ungefähr 900 auf der olympischen Distanz. Also rund 3000 Leute plus nochmal 150, 200 Kinder.
0: Wollte gerade sagen, inzwischen wird es auch ein Fest für die ganze Familie.
1: Ja, so soll es sein. Ich meine, das ist eine irre Sportart. Wir haben 18-Jährige oder vielmehr die Kids unterwegs bis hoch zu 83-Jährigen. Wir haben alle Körperformen, Frauen, Männer, Profis, First-Timer, ambitionierte Athleten, alle auf der gleichen Strecke. Und das muss man erleben, wie Menschen hier im Ziel weinen vor Glück, wie Familien stolz sind auf Kinder, auf Papas, auf Mamas. Und wer eben nicht mitmacht und in der Betreuung ist, der soll auch eine schöne Zeit haben. Und dafür haben wir dieses großartige Familienfest.
0: Da ist er doch stolz, der Bürgermeister, oder?
2: Naja, ich glaube, dass nicht nur der Bürgermeister stolz, sondern ist die ganze Region stolz, weil das findet ja nicht nur in Erkner statt, sondern in gesamten Umfeld und ist eine tolle Sache rings um Berlin. Eben nicht alles in Berlin, denn wir können es auch.
0: Wann beginnt denn so eine Vorbereitung für den?
1: Morgen. Morgen geht die Vorbereitung fürs nächste Jahr los.
0: Das bedeutet, die Zukunft ist auch schon anvisiert?
1: Absolut. Also der Termin für nächstes Jahr steht fest. 2. Septemberwochenende. Anfang Oktober geht er in Verkauf rein, sodass man sich wieder praktisch um die Startplätze bemühen kann. Und
0: Na gut, beschreiben Sie uns mal das Prozedere. Man meldet sich an.
1: Genau, also wir machen halt ein Opening, ne? Das wird gesagt so und dann geht's los. Und dann in der Regel sind die Slots relativ schnell ausverkauft, denn der Boom auf Triathlon, der ist ungebrochen. Menschen wollen das machen. Es haben so viele Menschen in Corona angefangen, Sport zu treiben, Rad zu fahren. Und die suchen jetzt natürlich alle nach Zielen. Und so ein Ironman ist ein Ziel, das kann ich versprechen.
3: Ja, das Wortspiel lasse ich mir natürlich nicht nehmen. Das war eine abgefahrene Sendung mit vielen spannenden Themen. Und ich hoffe, Sie hatten Spaß, Unterhaltung und haben auch eine ganze Menge mitgenommen. Ich verabschiede mich, freue mich auf die nächste Ausgabe von Deutschland Lokal und wünsche mir, dass Sie gern wieder mit dabei sind.

Nadine Markstein-Winkler zur ersten Beigeordneten gewählt. Reger Zuspruch auf den Tag der seelischen Gesundheit und Museumsnacht verspricht kulturelle Highlights.

0: Am gestrigen Mittwoch kam der Kreistag des Landkreises Zwickau zusammen. Ein Tagesordnungspunkt war die Wahl der ersten Beigeordneten des Landkreises Zwickau. Mit 63 von 83 abgegebenen Stimmen setzte sich Nadine Markstein-Winkler klar gegen ihren Mitbewerber durch. Die 51-jährige gebürtige Zwickauerin wuchs in Mösen auf und lebt heute mit ihrer Familie in Wildenfels. Sie hat Wirtschaftswissenschaften studiert und war unter anderem in der Wirtschafts- und Steuerberatung sowie von 2014 bis 2023 als wissenschaftliche Mitarbeiterin beim Deutschen Bundestag tätig. Seit 2023 arbeitet sie im Landratsamt Zwickau. Nach ihrer Wahl sind wir mit Nadine Markstein-Winkler ins Gespräch gekommen.
1: Herzlichen Glückwunsch, Frau Markstein-Winkler, auch von TV Westsachsen zur Wahl der ersten Beigeordneten. Es war eine klare Wahl. Hat Sie es überrascht oder waren Sie heute so richtig aufgeregt?
2: Ich war schon sehr aufgeregt, ja. Es hat mich auch überrascht, dass das Ergebnis so klar war. Aber umso mehr freue ich mich. Und dass das alles so gut gelaufen ist. Und ja, ich bin einfach dankbar, dass die Kreisräte da so entschieden haben. Dass es jemand von hier ist und jemand, der seine Heimat und seinen Landkreis liebt.
1: Das kam heute auch von vielen hier zur Sprache, die wir befragt haben. Alle haben gesagt, ja, sie kommt von hier, sie weiß, wie die Menschen ticken. Und was war trotzdem Ihre Motivation zu sagen, ich trete für dieses Amt an?
2: Ja, das war mir eine Herzensangelegenheit, eben wegen meines Landkreises. Ich bin hier sehr verwurzelt, ich bin hier geboren, ich bin hier aufgewachsen. Meine Familie lebt hier, meine Kinder sind hier geboren. Und da ist es für mich einfach wichtig, meinen Landkreis zu vertreten und auch zukünftig voranzubringen und ja, in der Verwaltung da auch, ich sag mal, Zeichen zu setzen.
1: Sie sind eine Frau und das ist schon mal gut, also Frauen an die Macht. Und es ist ja auch so, dass Sie sicher viel Feingefühl in diesen Zeiten entwickeln müssen. Starke Männer und dass man da vielleicht auch mal sagen muss, hey, jetzt hört uns mal zu.
2: Ja, das sehe ich auch so. Also eine Frau hat schon die Rolle, irgendwo so ein bisschen als, ich sag mal, Puffer zu fungieren. Und ich denke mal auch so in der Führungsspitze zwischen Landrat und zweiten Beigeordneten ist das eine gute Sache, wenn da eine Frau ist und kann da so ein bisschen zwischen den Männern austaktieren.
0: Es ist ein Datum, das in der Geschichte Plauens einen besonderen Platz einnimmt. Der 7. Oktober 19

1989. Während in der DDR der 40. Jahrestag der Staatsgründung gefeiert wurde, gingen in Plauen tausende Menschen auf die Straße. Die Proteste entwickelten sich zu einem wichtigen Signal der friedlichen Revolution. 37 Jahre später erinnerte die Stadt erneut an die Ereignisse und an den Mut jener Menschen, die damals für Freiheit und demokratische Veränderungen eingestanden hatten. Nachdem die Glocken der Lutherkirche verklungen waren, begann gestern Abend kurz nach 18 Uhr am Südportal der Kirche die zentrale Gedenkveranstaltung mit dem musikalischen Auftakt durch ein Ensemble des Vogtland-Konservatoriums Clara Wieck. Ein recht beschwingtes Stück und das war Absicht.

0: Oberbürgermeister Steffen Zenner begrüßte die zahlreichen Gäste und er erinnerte sich an einen ganz besonderen Moment.
1: Ich denke, wir haben das ein bisschen verlernt, uns einfach zu freuen. Und genau das müssen wir ein Stück weit in unser Leben zurückbringen. Ich durfte am 1. Oktober in der Deutschen Botschaft in Prag sein. Der Gänsehautmoment von Genscher ist unvergessen. Und ich durfte auch auf dem Balkon stehen. Und wir waren in dem Garten, in dem so viele tausende Flüchtlinge unter teilweise schwierigen Bedingungen kampiert haben. Und das, was unsere tschechischen Freunde uns mitgeteilt haben, war, ihr seid immer so ernst, ihr Deutschen, ihr habt doch eigentlich so viel Grund zur Freude, dann freut euch doch auch mal. Und genau das sollten wir auch wieder lernen und tun in diesen schwierigen Zeiten. Wenn wir heute am 7. Oktober zusammenstehen, dann ist das für uns ein Zeichen, dass wir uns ganz sicher sind, dass wir hier vor so langen Jahren die richtigen Impulse gesetzt haben, dass Plauen der erste Ort war, die erste Kommune war, die sich auf den Weg gemacht hat, den Tag der Republik nicht zu feiern, sondern genau so zu würdigen, wie er gewürdigt werden musste, nämlich mit einer Demonstration gegen die diktatorische Staatsmacht.
0: Der Ort des jährlichen Gedenkens ist bewusst gewählt. Die Lutherkirche und das Wendedenkmal erinnern unmittelbar an die Ereignisse, die Plauen im Herbst 1989 zu einem wichtigen Schauplatz der friedlichen Revolution gemacht hatten. Tausende Menschen hatten sich damals auf den Straßen versammelt. Die Demonstration vom 7. Oktober galt als eine der frühen entscheidenden Massenproteste der friedlichen Revolution. Nur wenige Wochen später war die Berliner Mauer gefallen. Das Gedenken am gestrigen Abend beschränkte sich jedoch nicht auf einen Blick in die Vergangenheit. Gerade angesichts der politischen und gesellschaftlichen Herausforderungen der Gegenwart enthielt die Erinnerung an 1989 eine aktuelle Dimension. Die zentrale Frage war dabei, was es heute bedeute, für Demokratie und Freiheit einzustehen. Das war unter anderem ein Thema in der Rede von Ex-Bundestagspräsident Professor Dr. Norbert Lammert. Auch erinnerte er sich an die bewegenden Momente im Zusammenhang mit dem Mauerfall, natürlich aus der Sicht eines in Westdeutschland lebenden Menschen.
2: Die allermeisten werden, auch wenn einzelne Ereignisse im Laufe der Zeit an prägender, nachhaltiger Wirkung verblassen mögen, die Wochen und Monate unmittelbar nach dem Mauerfall in Berlin in Erinnerung haben und die große Euphorie, die Erwartung auf grundlegende Veränderungen in Deutschland und weit

0: sondern gleichzeitig einen ultimativen Abschnitt der jüngeren Geschichte mit der ein für alle Mal geklärten Systemfrage, wie man eigentlich eine moderne, aufgeklärte, liberale Gesellschaft politisch zu organisieren hat, nämlich als Demokratie. Das schien nun ein für alle Mal entschieden. Der Triumphzug der Demokratie weltweit schien ausgerufen.
1: Zusammengefasst, was die Menschen in Ost und West damals verband, war die Freude, ja die Euphorie. Dieses Weltereignis feierte man in Europa und in der ganzen Welt als einen großen Sieg der Demokratie. Die dunklen Zeiten, der Kalte Krieg, Diktaturen, das alles schien nun endgültig der Vergangenheit anzugehören. Wie blauäugig diese Wahrnehmung und Hoffnung war, das sehen wir jetzt ganz deutlich. Norbert Lammert formulierte es ganz bewusst einfach, aber sehr treffend. Demokratie braucht Demokraten. Demokratie muss tagtäglich gelebt und erstritten werden. Sie ist kein Selbstläufer. Fester Bestandteil des alljährlichen Gedenkens an die Ereignisse des 7. Oktober ist das Anzünden und Abstellen von Kerzen am Eingang der Lutherkirche.
2: Jetzt unser Symbol, nämlich die Kerze der friedlichen Revolution, niederlegen, dann ist es für uns ein ganz besonderer Augenblick, immer wieder. Eine Kerze zeigt, dass wir friedlich unterwegs sind. Wer eine Kerze in der Hand hat, der hat keine Zeit, eine Faust zu ballen, der kümmert sich darum, dass das Licht brennt. Eine Kerze, das gibt uns Hoffnung. Da, wo ein Licht ist, kommen viele neue dazu, entsteht ein großer Schein. Und eine Kerze trägt auch Verantwortung, dass sie eben nicht ausgeht. Und ich bitte Sie, nehmen Sie diese Verantwortung jeder für sich selber zuerst wahr. Ich glaube, es tut uns gut, zuerst, wie wir es im Vorplan sagen, vor der eigenen Haustür zu kehren und dann mit anderen ins Gespräch zu kommen. Wenn Sie ins Gespräch kommen, bitte ich Sie, zeigen Sie Respekt, zeigen Sie Dialogbereitschaft und glauben Sie nicht, dass Ihre Meinung immer die richtige sein muss. Denn genau das ist Demokratie, auch andere Meinungen auszuhalten.
1: Nach dem Gedenken am Südportal wurde der Abend in der Lutherkirche fortgesetzt. Ab 19 Uhr stand unter dem Titel Revolution und Theater die Rolle von Künstlern und Theatern während der friedlichen Revolution im Mittelpunkt. Professor Dr. Norbert Lammert trug sich außerdem in das Goldene Buch der Stadt Plauen ein.
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Die Uhr schlägt 5:45. 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

0: Der 10. Oktober gilt als Welttag der psychischen Gesundheit. Die Zahlen sprechen eine deutliche Sprache. Immer mehr Menschen suchen professionelle Hilfe, um dem Teufelskreis aus Depressionen und damit im Zusammenhang stehenden Beschwerden zu entfliehen. Statistiken zeigen zugleich, dass mehr und mehr junge Menschen über Zwangs- und Angststörungen oder Erschöpfungszustände klagen. Um hier aufzuklären, Präventionsarbeit zu leisten, fand am gestrigen Tag in Zwickau ein Tag der seelischen Gesundheit statt, der unter dem Motto „Miteinander statt Nebeneinander für eine Gesellschaft, in der jede Psyche zählt“ stand.
1: Der Saal des altehrwürdigen Konzert- und Ballhauses Neue Welt war gut gefüllt. Der Einladung waren Schüler und Auszubildende aus dem Landkreis Zwickau, dem Erzgebirgs- und Vogtlandkreis gefolgt. Perfekt auf die Bedürfnisse der Jugendlichen zugeschnitten, referierte unter anderem ein junger Mann zum Thema „Wie schütze ich mich? Aufbau von Resilienz und Gemeinsinn“.
2: Mein Name ist Frederik Harig, ich stamme aus Schwarzenberg, aus dem Erzgebirge, und ich bin selbst Psychologe, habe in Chemnitz studiert und habe dann aber schon sehr früh versucht, die psychologischen Grundlagen, die ich aus dem Studium erkannt habe, die uns vermittelt worden sind, in die präventive Versorgung reinzubringen. Das heißt, es geht ein bisschen um die Vorbeugung von psychischen Krisen, von Prävention, und unser Verein, der sich Kopfvitamin nennt, der versucht, Vitamine für den Kopf auch zu vermitteln. Deswegen ist das eine großartige Veranstaltung heute in Zwickau mit über 800 Anmeldungen, wo man merkt, dass das Thema der psychischen Gesundheit, der seelischen Gesundheit brennt und wir einen Fokus darauf legen können.
1: Sehr anschaulich erläuterte der studierte Psychologe, wie es aussieht, wenn sich Ängste aufstauen, man überfordert ist, sich ausgegrenzt fühlt, man keine Perspektiven mehr sieht und das Fass zum Überlaufen kommt.
2: Also wir haben ganz viele wissenschaftliche Studien und auch viele, viele Krankenkassen, die das belegen, dass es eben nicht nur das Erwachsenenalter ist, sondern schon auch vorher ganz, ganz viel an Belastung da ist, die Menschen in eine Krise reinführen können. Und wir wissen jetzt mittlerweile auch, dass beispielsweise die Corona-Pandemie zu vielen Ängsten, zu mehr Depressionen, auch zur Verringerung von Lebensqualität geführt hat und einfach zu mehr Stressempfinden bei den Menschen, die gerade im Kindes- und Jugendalter ganz, ganz viele verschiedene Anforderungen machen, durchstehen müssen. Und dementsprechend hat man dann irgendwann noch festgestellt, wir brauchen eben nicht nur ein Angebot für die Erwachsenen, sondern wir sollten bei den Kids ansetzen, weil ja dort die Kinderstube ist und die Entwicklung beginnt. Und wenn wir also zum Beispiel mentale Gesundheit in den Schulen hernehmen, ist das auch etwas, was nach der Pandemie sehr stark fokussiert worden ist. Also wie können wir die Kids unterstützen, dass sie fokussiert sind, dass sie sich konzentrieren können, stärker konzentrieren können, aber vor allem, was können wir für die Seele tun? Wie können wir Selbstfürsorge auch wieder smart machen, dass man das gut einsetzen kann. Und das ist, glaube ich, so eine Bewegung, das ist jetzt meine Erfahrung aus so den vielen Workshops, die wir auch an Schulen machen, dass das so in den letzten 5, 6 Jahren so einen Drive gegeben hat. Und manche Dinge, die vielleicht vor 20 Jahren auch schon da gewesen sind, die hat man einfach anders beleuchtet, da hat man nicht dran gedacht. Ein ADHS zum Beispiel, ne? Ein Mensch mit ADHS, den gab es auch vor 20 Jahren, aber man hat nicht den diagnostischen Weg gefunden und man hat es anders bewertet vielleicht auch. Deswegen ist jetzt die Zeit auch gekommen, um einfach für sich selbst auch zu reflektieren, wie geht es mir selbst, was brauche ich, habe ich eine Vertrauensperson, der ich mich anvertrauen kann, wenn ich selber Probleme habe, wenn ich negative Gedanken habe. All das hängt mit der Prävention zusammen, dass wir also nicht bloß sagen, was macht uns krank, sondern was erhält unsere Gesundheit.
1: Gleichzeitig zeigte er Auswege aus der Dunkelheit, ermutigte die jungen Zuhörer, sich zu öffnen und Hilfe anzunehmen. Parallel zu den Vorträgen fanden Workshops statt, wie zum Beispiel der Robert-Enke-Stiftung zum Thema Impression-Depression. Diese Workshops wurden stündlich rege genutzt. Im Foyer der Neuen Welt präsentierten sich zahlreiche Partner, die mit ihrem Tun und ihren Angeboten den Thementag abrundeten. Nach der Pause wurde es emotional, als Marie-Louise Gunst mit ihrer Gitarre die Bühne betrat und mit ihrer Musik zeigte, wie man als einst Betroffene zur Botschafterin der Deutschen Depressionsliga wird. Die junge Frau stellte Titel aus ihrem Album vor, welches von Stillstand und Aufbruch erzählt.

0: Kein anderer als der Organisator der gestrigen Veranstaltung weiß um die Notwendigkeit, solche Aufklärungsforen wie das am gestrigen Tage durchzuführen.
1: Also ich persönlich bin ja Psychotherapeut. Ich arbeite tagtäglich mit Menschen, die seelisch erkrankt sind. Ich sehe den riesengroßen Bedarf, den wir in der Praxis haben. Und vertrete die Ansicht, dass wir eigentlich vorher ansetzen müssen. Wir müssen präventive Maßnahmen ergreifen und da ist jeder gefragt, mit seinem Know-how dazu beizutragen, dass wir halt nicht seelisch erkranken und irgendwie, dass wir dann nicht in den Arztpraxen und in den psychotherapeutischen Praxen überflutet werden mit den Anfragen. Ne? Das ist eine Dramatik. Und ich sehe einfach auch, ja, oder wir sehen ja, dass diese große Resonanz, die wir halt hier jetzt auch erleben, dass es diesen Bedarf einfach gibt an Aufklärung. Bin da sehr froh, ein Stück weit auch stolz, dass da so viele Menschen hier mitwirken und zusammen wir irgendwie etwas dagegen tun wollen, dass Menschen, wie gesagt, krank werden.
2: Der Saal war heute gut gefüllt mit jungen Leuten und ich darf Ihnen sagen, das hat man nicht oft. Man hat ihnen zugehört, man hat den Referenten zugehört, man ist aktiv bei den Workshops und ich glaube, das ist ein Zeichen, dass sich die jungen Leute auch dafür interessieren und dass sie die richtigen Adressaten sind.
1: Sicherlich, ne? Also so die Jugend ist die Zukunft. Die Jugend ist aber auch ganz besonders betroffen von diesen vielen Belastungsmomenten, die wir in der Gesellschaft erleben. Wir wissen nicht, oder das kriegt ja mehr oder weniger auch jeder mit, irgendwie die Haushaltskassen sind leer, an Sozialleistungen wird gestrichen, die Zukunft, sich beruflich zu etablieren, steht doch zumindest nicht ganz klar. Und das verunsichert viele Menschen. Nicht zuletzt natürlich der Krieg, der unmittelbar vor der Haustür auch tobt, die vielen kriegerischen Auseinandersetzungen, die belasten Menschen, verunsichern Menschen, insbesondere Jugendliche. Und deswegen sind die sicherlich heute auch hier und versuchen etwas mitzunehmen für sich und ihre Gemeinschaft. Also so der Tenor, der war ja jetzt auch in diesem Vortrag gesagt, hey, lasst uns ein gemeinsam schaffen. Das versuchen wir hier und ich würde mir wünschen, dass das dann über diesen Veranstaltungstag hinausgeht.
2: Vielleicht über den Veranstaltungstag hinausgeht und vielleicht bedarf es auch noch Wiederholung. Denn wenn das gut ankommt, vielleicht im nächsten Jahr oder in zwei Jahren.
1: Ja, richtig, also so, das ist ja, wir haben schon die Anfrage bekommen, ob wir das wieder ausrichten wollten. Und ich gehe fest davon aus, dass wir das auch realisieren werden, weil ja immer wieder auch neue Kinder heranwachsen und dann verunsichert irgendwie dastehen und irgendwie wissen müssen, ja, wie sie sich irgendwie fühlen, das einordnen können und auch wissen, wo sie Hilfe bekommen, wenn es dann wirklich schlecht geht. Ne?
0: Der Vortrag von Markus Bock hatte es dann ebenfalls in sich. Er sprach als Betroffener über seine eigenen Erlebnisse und Erfahrungen. Wie fühlen sich Depressionen und Suizidgedanken an? Was passiert bei einer Therapie und im persönlichen Umfeld? Er präsentierte den Anwesenden nicht nur nackte Fakten, sondern gab einen ganz authentischen Blick in seine Gefühlswelt in depressiven Lebensabschnitten und natürlich deren Auswirkungen. Das waren dann am gestrigen Tage wohl ganz sicher wertvolle Erkenntnisse, mit denen die jungen Menschen zurück in ihre Schulen und Bildungseinrichtungen gegangen sind. Vielleicht hat sich der eine oder andere in den Vortragsthemen wiedererkannt und kann nun besser damit umgehen. Fakt ist, es darf keiner mit seinen Ängsten und düsteren Gedanken alleine bleiben.
3: Am 24. Oktober ist es wieder soweit. In Zwickau öffnen sich die Türen einiger Kultureinrichtungen zur beliebten Museumsnacht. Konzerte, Lesungen, Vorträge, Ausstellungen und Mitmachaktionen erwarten die Besucher von 18 bis 24 Uhr. Zur Pressekonferenz im Puppentheater Zwickau informierten die Organisatoren über das Programm zur mittlerweile 15. Museumsnacht in Zwickau.
0: Dass die Pressekonferenz im Puppentheater Zwickau stattfand, war kein Zufall, denn die Einrichtung beteiligt sich in diesem Jahr zum ersten Mal an der Museumsnacht. Begrüßt wurden die Anwesenden von Kulturamtsleiterin Dr. Bianca

0: Dommes. Für sie ist es die dritte Museumsnacht in Zwickau, die sie miterleben kann.
1: Ich habe alles angeschaut, aber das waren im ersten Jahr natürlich lauter Stippvisiten, weil ich tatsächlich alles einmal sehen wollte. Aber ich war damals schon begeistert, dass die Stadt so belebt war, es waren ganze Menschentrauben unterwegs und das ist ein Angebot, das so gut angenommen wird, dass wir uns bemühen, dass wir jedes Jahr wieder was Schönes, was Neues machen, was wieder attraktiv ist für die Leute. Und für mich ist es jetzt die dritte Auflage, insgesamt die 15. Und ich freue mich einfach, dass wir die Veranstaltung im Programm haben.
0: Auch in diesem Jahr ist das Programm breit gefächert und die verschiedensten Kultureinrichtungen beteiligen sich mit ihren Angeboten. Das Theaterplauen Zwickau gibt beispielsweise seltene Einblicke in die Herstellung von Bühnenbildern oder Kostümen. Die Kunstsammlungen Max-Pechstein-Museum im Zwischenraum bieten die Möglichkeit, selbst mitzumachen und Drucktechniken in der Kreativwerkstatt auszuprobieren. Das August-Horch-Museum bietet faszinierende Einblicke in die Zwickauer Automobilgeschichte und im Robert-Schumann-Haus wird es musikalisch mit dem Erklingen historischer Tasteninstrumente. Aber es gibt natürlich noch viel mehr zu erleben, wie zum Beispiel im Puppentheater.
2: Passend zum Thema dann bei der Museumsnacht ist, dass wir unser Haus öffnen möchten. Nicht nur unser Können zeigen, sondern auch die Bühne freigeben für andere, die sich gerne mal künstlerisch betätigen möchten. Also die Open Stage als neues Format bei uns. Und dass da jeder, der möchte, sich anmelden darf bei uns bis zum 14.10. Und dann stellen wir den Abend so zusammen, dass wir alle halbe Stunde die Türen öffnen. Das heißt, das Publikum kann rein und raus, aber sonst innerhalb der halben Stunde bleibt das erstmal so geschlossen, dass auch für die Künstler ein angenehmer, ruhiger Raum entsteht. Und so gehen wir dann durch den Abend und das heißt, die Leute können eben auch bei uns als kurze Station vorbeikommen, können dann aber auch die wunderbaren anderen Programmpunkte noch anschauen.
1: Neu sind diesmal ist das Puppentheater mit dabei. Das möchte ich auch ausdrücklich hervorheben, weil wir uns freuen, dass die mit in unser Boot gekommen sind. Dann sind natürlich die 5 großen Einrichtungen dabei, Ratschow-Bibliothek, Schumannhaus, Kunstsammlung, die alle auch so weit kennen. Stadtarchiv ist auch mit dabei und mit dabei ist auch der Shuttle vom Verein der Freunde des Nahverkehrs. Das ist ja auch ein Highlight. Horch-Museum habe ich jetzt vergessen. Also wie ich es jetzt sage, fällt immer einer hinten runter. Es sind wirklich, glaube ich, alle gleichberechtigt mit ihrem Angebot und alle haben auch tolle Ideen entwickelt. Also ich kann nur empfehlen, den Flyer in die Hand nehmen und sich selber ein Parcours zurechtschustern, mit dem man dann loszieht und einen schönen Abend hat.
0: Dass diese Veranstaltung mittlerweile zum 15. Mal stattfinden kann, ist nicht selbstverständlich. Mit der KMS Kraus Partnerschaft MBB und der Zwickauer Energieversorgung hat man starke Partner, die sich an der Umsetzung gern beteiligen.
3: Ja, also regionale Präsenz und die Unterstützung von Veranstaltungen ist ja schon seit vielen, vielen Jahren mit unserem Selbstbild verankert. Für uns ist es einfach wichtig, einmal die kulturelle Vielfalt in der Stadt zu bewahren und auch eben dazu beizutragen, dass solche Veranstaltungen stattfinden können, dass damit auch die Lebensqualität für die Bürgerinnen und Bürger gesteigert wird und ja, am Ende auch einfach die Stadt Zwickau attraktiv bleibt. Ich finde, man merkt in allen Programmpunkten, dass das Organisationsteam und alle Akteure da sehr viel Herzblut reinstecken. Ich finde es sehr schön, dass das Puppentheater dieses Jahr erstmalig mit dabei ist. Sehr spannend finde ich auch immer die Angebote von den Kunstsammlungen, dieses Jahr zum Beispiel mit der offenen Druckwerkstatt oder auch die Führungen im Dom, die Emporenführungen, stelle ich mir auch sehr, sehr spannend vor.
1: Wir haben die beiden Sponsoren, die seit Jahren schon dabei sind, Kraus und ZEV mit dabei und sind sehr dankbar, weil das wirklich in diesen Zeiten auch nicht mehr selbstverständlich ist, dass diese Unterstützung kommt. Aber das ist uns natürlich auch eine Verpflichtung, dass wir ein gutes, ein wertiges Programm anbieten wollen. Und wir sind ja im Frühjahr auch schon wieder dabei mit der Kindermuseumsnacht.
0: Ergänzt wird das abwechslungsreiche Programm von verschiedenen Stadtführungen, zum Beispiel die Entdecker-Tour durch die Zwickauer Altstadt. Natürlich ist an diesem Abend auch dafür gesorgt, dass die Besucher der Museumsnacht gut von A nach B kommen, denn die Kultureinrichtungen sind nicht alle auf einem Fleck. Hierfür verantwortlich ist der Freunde des Nahverkehrs Zwickau e.V.
1: Das macht der Shuttle, damit wir eben auch die Einrichtungen, die etwas weiter draußen sind, wie Horch-Museum, dass man da auch eine Möglichkeit hat, hinzukommen. Und diese

0: Busfahrt mit dem Icarus und auch mit der Straßenbahn kann ich nur sehr empfehlen. Das macht wirklich Spaß.
1: Tickets zur Museumsnacht gibt es bereits jetzt im Vorverkauf oder am Veranstaltungsabend an der Abendkasse. Kinder bis 16 Jahre haben zur Museumsnacht freien Eintritt. Wer noch einmal genauer in das Programm der diesjährigen Museumsnacht schauen möchte, findet auf der Website der Stadt Zwickau auch noch einmal den Veranstaltungsflyer. Der Planitzer Markt strahlt seit einiger Zeit wieder in neuem Licht. Nach umfangreichen Bauarbeiten konnte er in diesem Jahr wieder offiziell eröffnet werden. Seit jeher ziert eine Pyramide den Markt, die vor allem zur Weihnachtszeit von großer Bedeutung ist. Sie wurde bereits umfassend saniert, das Gerüst wurde neu gestrichen, die Verkleidung des oberen Teiles erneuert, die gesamte Elektrik und auch die mechanischen Teile wurden aufgearbeitet bzw. erneuert. Am Mittwoch wurden nun auch die Flügel wieder angebaut. Es sind die originalen Flügel, sie wurden aber neu aufgearbeitet und frisch lackiert. Eine Sponsorenleistung der Firma Lackdesign Keinsdorf. Ein Lob der Schnitzer ging auch an die Stadtverwaltung, allen voran das Tiefbauamt für die schnelle und unkomplizierte Bereitstellung einer Hebebühne. Die Figuren befinden sich noch im Vereinsheim der Schnitzer. Dort wurden sie aufgearbeitet und frisch lackiert. Die nächsten Arbeiten sind die Fertigstellung des Antriebes und das Anbringen der Holzverkleidung am unteren Teil der Pyramide, voraussichtlich im November.

0: Hallo und herzlich willkommen, liebe Zuschauer, zu einer neuen Folge von Chefsache. Osianta ist eines der ältesten Familienunternehmen Deutschlands, 1596 gegründet, heute mit rund 60 Buchhandlungen, vor allen Dingen in Süddeutschland. Mein heutiger Gast führt das Unternehmen durch einen der größten Umbrüche der Branche, bedingt durch KI, Social Media und letztendlich der Buchpreisbindung.
1: Tübingen 1596. Aus einer kleinen Druckerei entsteht ein Familienunternehmen, das bis heute Bestand hat. Osianta zählt mit 430 Jahren zu den ältesten Buchhandlungen Deutschlands. Heute mit über 500 Mitarbeitenden an 63 Standorten. Seit 2021 fusioniert mit Ravensbuch und in strategischer Partnerschaft mit Thalia. Doch die Branche steht unter Druck. Lesekompetenz sinkt, künstliche Intelligenz flutet den Markt, während BookTok und die Romance-Welle für einen überraschenden Boom bei jungen Leserinnen und Lesern sorgen.
0: Und ich begrüße ganz herzlich hier im Chefsache-Studio Martin Riedmüller, er ist Geschäftsführer der Osianderschen Buchhandlung. Herzlich willkommen, lieber Martin. Schön, dass du da bist.
2: Vielen Dank für die Einladung.
0: Und du bist ja ursprünglich, will man ja so sagen, nicht ein gelernter Bücherwurm, um es so zu sagen, sondern Wirtschaftsinformatiker. Wie passt das zusammen und wie ist es dazu gekommen, dass du jetzt heute das machst, was du machst?
2: Ich würde sagen, bedingt. Also ich bin unterm Packtisch praktisch aufgewachsen in der Buchhandlung meiner Eltern und ich komme aus einer Familie mit einer langen Buchhandelstradition. Und dann habe ich zum Studieren woanders hingegangen und habe dann gemerkt, dass es doch vielleicht das ist, was ich gerne machen würde und bin dann zurückgekommen und so über einige Umwege.
0: Eure Familie gehört ja jetzt zu der, sag mal, großen Osianta-Familie Riedmüller. Ursprünglich, das wissen auch die wenigsten, gab es da ja nicht diese enge Zusammenarbeit, sondern das waren verschiedene Unternehmen. Was hat sich da verändert und warum?
2: Ja, es waren verschiedene Unternehmen, wie das so ein Familienunternehmen ist. Waren es einfach, glaube ich, zu viele Menschen einer Familie im Unternehmen. Und dann haben meine Eltern gesagt, sie ergreifen die Chance und haben sich selbstständig gemacht im schönen Oberschwaben und sind dann letztendlich hier gelandet. Das war damals die richtige Entscheidung zur richtigen Zeit.
0: Und jetzt ist das Unternehmen wie aufgestellt?
2: Wir haben fusioniert 2021.

0: 20, weil wir vor ähnlichen Herausforderungen stehen und da eben nicht nur eine Fusion des Unternehmens, sondern auch wieder der Familie und auch wieder die richtige Entscheidung zur richtigen Zeit.
1: Warum war das denn aus deiner Sicht notwendig?
0: Was heißt notwendig? Also wir haben ähnliche Probleme oder haben die identischen Probleme, und warum die Kräfte nicht bündeln und zusammen aufzutreten? Und mein Cousin, mit dem ich zusammen das Unternehmen führe, Christian, hat viele Fähigkeiten, die ich nicht habe, und wir ergänzen uns, glaube ich, auf vielen unterschiedlichen Ebenen sehr, sehr gut.
1: Wir möchten ja zum einen dich besser kennenlernen, zum anderen auch die Branche besser kennenlernen. Nun bist du ja auch Vorsitzender im Sortimenterausschuss eures Verbandes. Wie würdest du denn die Lage eurer Branche aktuell beschreiben?
0: Ich bin stellvertretender Vorsitzender, also mit 3 Leuten sind wir insgesamt. Mhm. Die Lage ist herausfordernd. Also wir sind natürlich
1: an
0: Beispiel, also der Handel steht natürlich unter Druck, die Konsumstimmung ist zurückhaltend gerade, und dann natürlich auch die Buchbranche. Also man liest es ja immer wieder in den Medien, es wird weniger gelesen, können wir vielleicht nachher nochmal drüber sprechen, aber aus mehreren Gründen.
1: Ja, da können wir vielleicht sogar gleich drüber sprechen, denn auch dazu gab es kürzlich eine Studie, muss ich gerade mal nachschauen, jedes 4. Kind verlässt die Grundschule ohne ausreichende Lesekompetenz. Also will ja heißen, wo keine Kompetenz, da brauchst du auch kein Buch sozusagen. Was ist da los? Was passiert da?
0: Ja, also ich finde das tatsächlich sehr dramatisch, und das sage ich nicht nur als Buchhändler, sondern es ist wirklich einfach, viele Kinder verlassen die Schule, können nicht richtig lesen, und das ist die Grundvoraussetzung für Bildung, für Empathie, Perspektivwechsel, um auch komplexe Zusammenhänge zu verstehen, und da haben wir tatsächlich unheimlich Nachholbedarf.
1: Und wie ist es dazu gekommen aus deiner Sicht?
0: Ja, es gibt ganz viele unterschiedliche Gründe. Bücher spielen bei vielen Eltern zu Hause nicht mehr die Rolle, die sie spielen sollten, zur Anregung der Fantasie. Natürlich digitale Medien nehmen immer weiter zu. Also es gibt ganz, ganz unterschiedliche Gründe.
1: Mhm. Ihr habt ja auch einige, sagen wir mal, Spezifika bei euch in der Branche, die in anderen Branchen anders ist. Also zum Beispiel das Wort Buchpreisbindung. Wabert darum, und diejenigen, die es noch nie gehört haben, was ist es?
0: Buchpreisbindung. Alle Bücher kosten exakt gleich viel, egal wo ich sie kaufe, also neue Bücher.
1: Ist ja erstmal gut, weil damit könnt ihr auch euch nicht gegenseitig runterdampfen sozusagen, oder?
0: Genau, das Buch ist ein schützenswertes Kulturgut, deswegen gibt es diese Buchpreisbindung und gibt es auch einen besonderen Mehrwertsteuersatz von 7%. Mhm. Gleichzeitig hat das natürlich auch wieder ein bisschen Nachteile, dass man weniger aktionsgetrieben unterwegs sein kann. Aber ich halte die Buchpreisbindung für unheimlich wichtig, um dieses Kulturgut, das eben nicht nur ein Wirtschaftsgut ist, weiter zu schützen.
1: Wie machen das andere Länder? Also beispielsweise Frankreich, da habe ich gehört, da gibt es jetzt verpflichtende Versandkosten. Warum das eigentlich?
0: Auch aus dem identischen Grund, dass man eben das Kulturgut Buch und eben den Wert des Lesens einer lebenden Literaturszene schätzt. Und das wäre sonst eine Aushöhlung der Buchpreisbindung, wenn normalerweise 4 € Versandkosten anfallen, große Player sagen können, na, bei mir eben nicht.
1: Ja, wir sprechen auch über große Player. Da gibt es beispielsweise einen Amazon. Wie spürt ihr Amazon und andere große Player?
0: Wir spüren natürlich Amazon, jede Innenstadt spürt Amazon, und die Antwort auf Amazon ist meines Erachtens gerade bei uns in der Branche ein bedingungsloses Omnichannel-Konzept, das wir zusammen mit unserem Partner Thalia auch wirklich nach vorne treiben. Also beide Welten wirklich eng zu verzahnen und zu vereinen.
1: Ein Omnichannel-Projekt erstmal auf die Beine zu stellen, macht ein regionaler Händler wie ganz genau? Es geht ja um die Verbindung von verschiedenen Welten sozusagen.
0: Das geht beispielsweise, also ganz unterschiedlich, kann Bücher online sehen, was wir vor Ort haben, kann die bestellen, kann sie dann abholen. Wir verzahnen Buchtipps in die digitale Welt, in die Offline-Welt. Das bedingt sich gegenseitig und treibt sich an. Also wir könnten heutzutage schwer ein stationäres Geschäft betreiben, wenn wir nicht gleichzeitig die Kraft auch aus dem Internet ins Stationäre bringen würden und umgekehrt. Und vielleicht noch eine kleine Ergänzung. Ja. Der regionale Partner oder die regionale Buchhandlung, wie wir sie sind, wir schaffen das in der Professionalität eben mit unserem Partner Thalia an der Stelle.
1: Ihr seid Teil des Einzelhandels. Nun wissen wir ja beim Einzelhandel, dass er leidet, und es gibt auch Buchhandlungen, die bisweilen verschwinden. Du hast es angesprochen, weil der Markt letztendlich auch sich verändert hat. Trotzdem könnt ihr ja wachsen. Wie passt das zusammen?
0: Also wir wachsen gerade von innen heraus, sagen wir das. Eben wir konzentrieren uns auf die Standorte, an denen wir sind, haben auch einige Standorte in den letzten Jahren noch mal eröffnet. Ja, durch das Omnichannel-Konzept und dass wir eben eine klare Strategie haben und die weiter verfolgen.
1: Wie sieht die Strategie ganz konkret aus? Weil du könntest ja theoretisch auch sagen, ich spare mir die Filialen, die auch teuer sind, die du bewirtschaften musst. Du musst Leute vor Ort haben, und ich gehe jetzt quasi nur noch auf online.

0: Ja, Buchhandlungen vor Ort inspirieren. Also Bücher leben auch vom Austausch und Bücher werden empfohlen von den Kollegen und Kolleginnen bei uns auf der Fläche, die eben auch für ihre Leidenschaft und für die Literatur brennen. Und deswegen diese Sachen, also es funktioniert nicht einzeln, es funktioniert, davon bin ich fest überzeugt, nur im Zusammenspiel richtig gut.
1: Was passiert denn eigentlich so an einem ganz normalen Tag in einer Buchhandlung? Also wir kennen das ja alles. Da hast du Berater, Verkäufer, die stehen auf der Fläche. Du hast Menschen, die reingucken und die sagen im Zweifelsfall, ich will nur mal schauen. Und was passiert dann?
0: Also überwiegend haben wir ausgebildete Buchhändler und Buchhändlerinnen bei uns, aber auch Quereinsteiger und Quereinsteigerinnen. Ja, die Ware kommt morgens an. Wir haben mit das beste Logistiksystem. Also wenn ich was vor einer bestimmten Uhrzeit am Vortag bestelle, am Nachmittag, dann ist es am nächsten Morgen da. Dann wird die Ware ausgepackt, wird verräumt. Kundenbestellungen werden natürlich priorisiert behandelt. Und dann geht es ans Beraten. Aber jede Buchhandlung ist ein kleines Wirtschaftsunternehmen an sich. Und so verstehen wir das auch. Und so verstehen es auch die Kollegen und Kolleginnen vor Ort, die natürlich dann auch da vor Ort ihre wirtschaften müssen und auch viele Freiheiten haben.
1: Das heißt, wenn ihr in die Beratung geht, weiß das Gegenüber, also der Kunde, schon ganz genau, was er will oder in welche Richtung es gehen soll. Wie geht ihr da dran?
0: Ganz unterschiedlich. Da gibt es ja die unterschiedlichsten Ansätze. Oft wissen Sie es, das hat sich auch verändert, dass sich viele schon vorher informiert haben, wissen schon, welches Buch, wo steht es denn. Und ansonsten geht es ganz klar daran, das Bedürfnis herauszufinden und dann eben das passende Buch zu empfehlen. Und das ist eben das Tolle bei meinen Kollegen und Kolleginnen vor Ort, dass sie eben für das Thema und für die Bücher brennen. Und das ersetzt auch kein Algorithmus.
1: Nun gibt es ja aber durchaus Trends. Was sind denn momentan die Buchtrends, die ihr festmachen könnt?
0: Also wenn man über Trends spricht, dann kommt man eigentlich nicht drum rum, jetzt BookTok nochmal zu erwähnen. Ist jetzt nicht der neueste Trend, aber das ist schon wirklich was, was unsere Branche auch nochmal beflügelt hat.
1: Musst du mal erklären. BookTok ist im Prinzip eine Community zum Thema Lesen bei TikTok, richtig?
0: Ja, also das ist über TikTok, über Social Media gekommen, dass sich eben ganz viele überwiegend junge Menschen austauschen über Bücher, die gegenseitig bewerten, sich empfehlen. Und daraus ist dann auch das hauptsächlich in dem Genre Romance entstanden. Und das berücksichtigen wir auch in unseren Buchhandlungen vor Ort. Einerseits natürlich durch einen Sortimentausbau und andererseits aber auch durch ganz gezielte Jugend-Romance-Ecken.
1: Aber es ist ja schon erstaunlich, was da passiert. Ja, also einerseits sprechen wir über die Lesekompetenz, die du in der Grundschule hast. Andererseits sehen wir jetzt dieses Phänomen ja im Prinzip auch, dass junge Leute sich über eine Social-Media-Plattform wie TikTok über Bücher austauschen. Wie kam es dazu?
0: Ich glaube, umso digitaler die Welt wird, umso mehr hat man auch Lust, sich dann wirklich auch mit solchen Sachen zu beschäftigen. Also vielleicht so ein bisschen eine Gegenbewegung zu dem Ganzen.
1: Interessant, ja.
0: Und eben, was ich vorhin auch schon gesagt habe, die Kollegen und Kolleginnen sich auszutauschen über Bücher. Was hat das mit mir gemacht? Was habe ich da gelesen? Und dieser Drang ist natürlich toll.
1: Du hast ein Wort gesagt, das musst du mir noch mal genauer erklären, was dieser Trend beinhaltet, und zwar Romance-Bücher. Ich habe da eine gewisse Vorstellung, denke an Liebesromane oder wie auch immer. Was genau steckt hinter dem Trend Romance?
0: Ja, es trifft schon ganz gut, aber dieser Trend ist so facettenreich, da gibt es dann sogenannte Tropes, also verschiedene Themen nochmal mit Subgenres und Subgenres und dann ist natürlich auch eine ganz große Affinität zu dem Buch an sich, welchen Farbschnitt hat es, wie sieht es aus, dann werden Bücherregale verglichen, wie ist das Lesesetting zu Hause aufgebaut.
1: Das Lesesetting, also sprich, sitze ich im Stuhl oder liege ich im Bett oder was meinst du mit Lesesetting?
0: Ja, sitze ich im Stuhl, sitze ich im Sessel, wie sehen die Bücherregale dahinter aus, wie sind die dekoriert? Also das ist so ein richtiger, ja, nochmal ein Trend.
1: Ja, aber spannend ist natürlich schon auch, daraus kann man ja einiges ableiten, letztendlich auch für die Buchhandlungen selbst. Wenn ich mir eine Buchhandlung von damals anschaue im Vergleich zu der, wie sie jetzt heute aussieht, dann ist das ja ein gravierender Unterschied. Was denkst du, woran macht es sich am meisten fest, wenn du heute in eine Buchhandlung reinkommst im Vergleich zu früher?
0: Natürlich gibt es viele andere Sortimente auch mittlerweile. Also wir haben viele, ich nenne es dann immer so diesen Offline-Club, also auch Spiele, Spielwaren spielen eine große Rolle, auch Sachen, die einfach das Zuhause schöner
1: Findet
0: machen.
1: aber nicht jeder toll, oder? Also ich sag mal, wenn ich in eine Buchhandlung reingehe und da gibt es halt auch Spiele, dann würde ich sagen, ich weiß nicht, also das brauche ich ja jetzt eigentlich nicht, ich komme ja hierher, um Bücher zu kaufen.
0: Es ergänzt sich, ich sage es mal so. Wir hätten es nicht vor Ort, wenn es nicht auch funktionieren würde.
1: Verstehe.
0: Aber Buchhandlungen, um darauf zurückzukommen, sind heute zum Beispiel viel flexibler als früher. Also wir müssen viel schneller die Abteilungen erweitern, verkleinern können, um dann eben auch neuen Trends Rechnung zu tragen.
1: Das stelle ich mir extremst komplex vor, weil natürlich verschiedene Dinge darauf ein

0: wirken. Also vor allen Dingen eine Buchhandlung, die du jetzt vielleicht in Ravensburg hast, wird möglicherweise noch mal ein bisschen anders aussehen als jetzt in Tübingen, weil die Menschen noch mal anders ticken, noch mal einen anderen Bedarf haben. Ist das so?
1: Ja, also natürlich kann man die Städte nicht immer hundertprozentig miteinander vergleichen. Klar. Jede Stadt ist anders. Und dann ist aber auch so ein bisschen so ein Henne-Ei-Thema. Also wenn ich natürlich eine Buchhändlerin bin, die für einen oder ein Buchhändler für ein Thema richtig brennt und gebe das weiter an die Kunden und Kundinnen, dann werden die natürlich auch traditionell mehr in diesem Bereich kaufen.
0: Ihr seid auch eine Partnerschaft eingegangen, eine strategische Partnerschaft, möchte man sagen, mit Thalia. Wir werden gleich darüber sprechen, warum ihr das gemacht habt und vor allen Dingen, wo letztendlich auch die Synergien sind, aber wo auch die Unterschiede einer solchen Partnerschaft sind. Ich glaube, das ist auch extremst wichtig, wenn man auch ein lokales Geschäft letztendlich betreibt. Liebe Zuschauer, darüber möchten wir unter anderem sprechen, gleich hier im zweiten Teil bei Chefsache. Bleiben Sie dran. Bis gleich. Und damit herzlich willkommen zurück, liebe Zuschauer bei Chefsache. Zu Gast im Studio ist Martin Riedmüller. Er ist Geschäftsführer der Osianderschen Buchhandlung, eine der ältesten Buchhandlungen Deutschlands. Ihr seid vor 5 Jahren eine, ich würde es mal so sagen, strategische Partnerschaft mit Thalia eingegangen. Wenn du es dir aber von der Größe her anschaust, ja, ihr auf der einen Seite, Thalia auf der anderen Seite, ist das ja schon ein ziemliches Ungleichgewicht, oder nicht?
1: Von der Größe ja, aber genau darin liegt ja auch das Interessante für uns. Also wir sind mit Thalia vor 5 Jahren diese Partnerschaft gegangen und haben jetzt eben die Möglichkeit, auch in unserem Omnichannel-Konzept Sachen zu nutzen, IT zu nutzen, und die wir davor nicht hätten nutzen können aufgrund unserer Größe.
0: Was bietet unter Umständen ein großer Partner für einen kleineren an? Wo sind die Synergien, die ihr vor allen Dingen heben konntet, ad hoc heben konntet?
1: Das ist beispielsweise in der Logistik, das sind aber auch ganz klar die IT-Systeme, die wir im Hintergrund haben. Also wir haben wirklich ein sehr, sehr leistungsfähiges System, das diese ganze Omnichannel-Situation erst ermöglicht.
0: Und warum ist das so notwendig und so wichtig?
1: Wir hätten das alleine einfach in der Größe nicht geschafft. Und wir sagen das immer in dieser Partnerschaft, 1 plus 1 gibt in unserem Fall eben nicht 2, sondern vielleicht 2,5 oder 3. Und heben so gegenseitig eben die Potenziale.
0: Und wo siehst du den Nutzwert, insbesondere für den Kunden?
1: Ja, der Kunde kann genau auf diese Sachen zurückgreifen, hat eben wirklich ein nahtloses Omnichannel-Konzept, hat auch andere Sortimente nochmal, die wir sonst auch in der Vielzahl wahrscheinlich nicht anbieten könnten. Das sind einige Beispiele.
0: Und wo ist der größte Unterschied? Also wo differenziert man sich mit Osiander gegenüber Thalia?
1: Wir positionieren oder leben nicht gegeneinander, sondern man spricht wirklich, also wir leben diese Partnerschaft wirklich auf absoluter Augenhöhe, trotz der Größenunterschiede, tauschen uns regelmäßig zu strategischen Themen aus. Also das ist kein Gegeneinander, sondern wirklich ein Miteinander.
0: Ich glaube, das Wichtige ist auch, wenn man über Strategien spricht, dass man natürlich auch die Zukunft irgendwo versucht zu umreißen. Wohin geht denn die Branche eurer Meinung nach?
1: Vor 5 Jahren hätte ich wahrscheinlich dir ein konkreteres Bild geben können. Das kann ich nicht. Es verändert sich so unheimlich schnell. Ich glaube, das Wichtigste ist einfach wach zu bleiben, neugierig zu bleiben und versuchen, immer zu agieren und nicht zu reagieren.
0: Machen wir es mal konkret. Machen wir mal ein Beispiel. Also, alle Welt spricht über KI. Und KI hat natürlich auch einen Einfluss auf eure Branche. Wie sieht die ganz genau aus, dieser Einfluss?
1: So richtig umreißen kann es noch keiner. Ja? Aber KI bietet, wie ganz viele Sachen, viele Herausforderungen, bieten aber auch gleich, ein bisschen platter Vergleich immer, diese Chancen. Ja? Wir können es natürlich zur Effizienzsteigerung nutzen, haben es auch schon in vielen Systemen, in Prozessen, im Einsatz. Gleichzeitig auf der anderen Seite unheimliche Chancen, weil ich davon überzeugt bin, dass gerade bei vielem leblosen KI da auch das Bedürfnis, sich auszutauschen, zusammenzukommen. Bücher, die von Menschen geschrieben sind, mit Gefühlen, eben kein Algorithmus oder KI dahinter steht, auch nochmal ein richtiger Asset sein kann.
0: Aber du sprichst da ja auch einen Effekt an, der ja tatsächlich auch spürbar ist in eurer Branche. KI-generierte Bücher. Tatsächlich ist es ja so, ich könnte mich jetzt irgendwie an Claude oder ChatGPT ransetzen und sagen, pass mal auf, ich bin der und der und hätte gerne dieses und jenes Buch, machen wir mal eine Struktur und jetzt schreib mir einfach das Buch. Ist das so? Merkt ihr, dass mehr und mehr KI-generierte Bücher aufschlagen im Markt?
1: Klar, da muss man, glaube ich, nochmal differenzieren. Wenn die KI wirklich zu Inhalten ein bisschen beiträgt und die Qualität vielleicht steigert, Korrektur lesen, das Cover gemacht wird, solche Sachen, da ist KI ja durchaus sinnvoll. Was es aber eben leider auch gibt, viele KI-Schrottbücher,

0: Schrottbücher.
1: Die dann einfach den Markt fluten. Bei einem großen Mitbewerber von uns, der überwiegend im Digitalen unterwegs ist, da ist es zum Beispiel so, da ist wirklich ist unheimlich geflutet.
0: KI-Schrottbücher, das musst du mir genauer erklären. Was ist ein KI-Schrottbuch, deiner Meinung nach?
1: Ja, da gibt es ja auch ganz viele Tutorials auf YouTube beispielsweise, wie man eben eine hohe Anzahl an Content produziert, den dann hochlädt und dann eben hofft, dass durch die schiere Menge da Umsatz generiert wird.
0: Okay, aber ein Schrottbuch, vielleicht auch nochmal qualitativ, inhaltlich nochmal austariert. Was steckt in einem Schrottbuch bisweilen drin, KI generiert, was eigentlich nicht auf die Leser losgelassen werden sollte?
1: Na, uns sind auch schon Gesundheitsratgeber begegnet, die dann ja, auf etwas zweifelhafte Tipps zurückgreifen, die halt im Netz rumgeflogen sind und dann halt einfach blind übernommen wurden.
0: Das ist natürlich ein sensibles Thema. Viele haben ja in ihrem Leben eine Bucketlist, ja, Dinge, die man mal machen sollte, Reise in irgendein Land, aber auch mal ein Buch schreiben. Ist das tatsächlich auch für euch ein Thema, das ihr nach wie vor da draußen spürt, dass das ein Wunsch bei manchen Menschen ist, mal ein eigenes Buch zu schreiben?
1: Ja klar, also es ist ja wirklich, man öffnet ja die Welt zu den eigenen Gedanken. Und das ist natürlich absolut spannend, auch das dann preiszugeben, wenn man es kann. Große Fähigkeit von vielen Buchhändlern und Buchhändlerinnen ist, zu wissen, dass sie es vielleicht nicht können und das dann eben nicht zu schreiben.
0: Ja, und das ist ja wiederum auch der Filter, den ihr sozusagen anwendet. Du hattest von einem Mitbewerber gesprochen, der wird das Zeug in Anführungszeichen aufgenommen, hochgeladen und dann halt verkauft und in Echtzeit gedruckt, wenn einer bestellt. Ihr legt vorher diesen Filter an. Warum glaubst du, ist das notwendig?
1: Also man muss mal aufpassen, wir können den Filter natürlich nicht hundertprozentig anlegen. Mhm. Und dabei ist auch immer zu fragen, ist ein KI-generiertes Buch per se schlecht? Das glaube ich nicht. Aber natürlich haben wir da nochmal die Verlage, die natürlich auch mit ihrer Marke für die Qualität des Buches stehen. Und wir kaufen ja überwiegend oder bei den Verlagen auch ein. Dementsprechend ist es dann schon so ein Prozess, der eine gewisse Qualität meistens zu 99% gewährleistet. Muss nicht jedem gefallen, aber die Qualität.
0: Wenn du nach vorne schaust, was denkst du, welche Bücher braucht denn aus deiner Sicht der Markt? Gehen wir mal davon aus, da draußen gibt es jetzt den einen oder anderen Autoren, der sich mit dem Gedanken trägt, mal ein Buch zu schreiben zu einem Thema, von dem er hofft, dass es dann auch tatsächlich verkauft wird. Was müsste er inhaltlich bedienen?
1: Ja, das ist ja das Spannende an Kunst, an sich, an Literatur, dass man das nicht hundertprozentig weiß. Also wenn man jetzt überlegt, zum Beispiel eine Hose oder sowas, da gucke ich, was ist der Trend und dann produziere ich das. Ganz viel von dem Inhalt soll ja auch überraschen und wird letztendlich eigentlich ins Blinde hinaus produziert oder geschrieben. Das glaube ich auch nochmal ein sehr, sehr spannender Unterschied. Das trifft natürlich nicht auf Ratgeber, auf Politik in vielen Bereichen zu, aber für Belletristik mit Sicherheit. Klar, man kann sich schauen, was funktioniert ganz gut, kann sich daran orientieren, aber man weiß es letztendlich nicht, ob die Kunst angenommen wird.
0: Was war denn aus deiner Sicht eine der größten Überraschungen der letzten Jahre?
1: Von Titeln her?
0: Ja.
1: Ein Dorf und 11 Geschwister habe ich unheimlich gerne gelesen. Ein Sachbuch, das wirklich für ein Sachbuch extrem häufig verkauft wurde. Eine absolute Leseempfehlung. Und dann freue ich mich sehr, dass zum Beispiel von Takis Würger für Polina jetzt gerade auch so ein wirklich durch die Decke gegangen ist.
0: Und warum freust du dich darüber?
1: Weil ich das Buch gut finde und weil ich ihn kenne und sehr schätze.
0: Wie gut kennt man denn als Buchhändler eigentlich auch die Autoren? Wir wissen natürlich, es gibt immer wieder auch Lesungen, manchmal auch Festivals. Auch ihr plant etwas in Stuttgart, wenn ich richtig informiert bin. Wie nah ist dieser Touch eigentlich zwischen demjenigen, der ein Buch verkauft und demjenigen, der es geschrieben hat?
1: Ganz unterschiedlich, wie man es lebt. Also da hat sich die Zeit sicher auch ein bisschen geändert, aber ich bin beispielsweise aufgewachsen mit unheimlich vielen Veranstaltungen, durfte dadurch auch unheimlich viele wirklich spannende Leute kennenlernen, die dann auch plötzlich am Frühstückstisch mit aufgetaucht sind. Also in der Buchbranche arbeiten per se, sei es jetzt Autor bei Verlagen oder in den Buchhandlungen, unheimlich spannende Menschen und es ist schon wirklich toll, in so einer Branche arbeiten zu können.
0: Und wenn ihr jetzt nach vorne schaut und noch den Buchhandel noch mehr als vielleicht auch Erlebniswelt denkt, was bedeutet das am Ende, um Erlebnisse zu schaffen? Das eine ist ja die Handlung selbst, aber was passiert daneben noch? Auf was können wir uns einstellen?
1: Also wir machen per se schon immer sehr, sehr viele Veranstaltungen. Mhm. Veranstaltungen einerseits natürlich sind die Werbung fürs Buch, aber ich finde, wir erfüllen auch einen gesellschaftlichen Auftrag, eben Debatten anzustoßen, auch über wirklich komplizierte Themen zu sprechen, auch manchmal ein bisschen kontroverse Themen. Mhm. Das wird mit Sicherheit auch immer noch weiter an Bedeutung gewinnen.
0: Hast du denn die Wahrnehmung, dass das Thema Debatte, was du jetzt gerade adressierst, dass wir da einen Nachholbedarf in der Gesellschaft haben? Weil ich nehme bisweilen fest oder stelle bisweilen fest, dass die Leute irgendwo ihre Denkwelt haben, ihre Bubble, in der sie sich bewegen, manchmal auch Social Media bedingt, und dass gar nicht mehr so die Bereitschaft da ist, sich auch mal mit anderen Gedanken auseinanderzusetzen.
1: Und jetzt kommen wir zu einem, finde ich, einem richtig großen Asset von Büchern, von Literatur, die ermöglichen die Perspektivwechsel, die überraschen, und ich weiß eben nicht, was kommt, weil ich es dafür gelesen haben muss. Und das ist ja auch diese Erweiterung des Horizonts, was eben diese 30 Sekunden Daumenstopper eben nicht ermöglichen. Also insofern ein Plädoyer fürs Buch.
0: Ja, und letztendlich schon auch die Notwendigkeit, glaube ich, auch die Aufmerksamkeitsspanne mal wieder drastisch hochzudrehen. Denn du sprichst von diesen kurzen Clips an, die mal kurz durchgewandert werden sozusagen, durchgescrollt werden. Die Fähigkeit, sich wirklich auch mal durch einen Schmöker durchzubeißen und mehr als 5, 10, 50 oder 100 Seiten zu lesen, hat sich das verändert?
1: Massiv. Also man sieht ja auch, dass tatsächlich diese 30-Sekunden-Clips eine Auswirkung auf das Gehirn haben können, dass sich das Gehirn anders bildet. Und um komplexe Zusammenhänge in einer komplexen Welt zu verstehen, brauche ich die Fähigkeit, komplexe Sachverhalte zu verstehen, muss ich mich über eine längere Zeit mal konzentrieren können. Und alle KI hilft nichts, wenn ich es nicht schaffe, Zusammenhänge zusammenzubringen.
0: Du selbst hast auch kleine Kinder. Ich weiß von meinen Kindern, als die im Kindergarten waren, da hatte mal eine Erzieherin davon berichtet, dass das erste Mal, als das kleine Kind ein Buch in der Hand hatte, es gewischt hatte wie mit einem Tablet. Das ist ja eine ungewöhnliche Veränderung, die wir da draußen feststellen können, richtig?
1: Also wir sind ja auch sehr aktiv, deswegen auch nochmal als Buchhandel, zwar ein Wirtschaftsbetrieb, aber auch noch mit einem anderen Auftrag, so wie wir es verstehen. Wir sind sehr aktiv in der Leseförderung und haben auch verschiedene Aktionen, wo beispielsweise ein Buch verschenkt wird. Und wenn dann ein Kind mit 10 vor dir steht und sagt, das ist das erste Buch, das ich jetzt zu Hause im Schrank habe, dann fragt man sich schon, was da insgesamt zu Hause abgeht.
0: Abschließende Frage, was mich natürlich interessiert, Martin, was liegt auf deinem Nachttisch? Ja, du hast ja sozusagen vollen Zugang auf alle Bücher, die es gibt, im Zweifelsfall auf dieser Welt. Was liegt da? Was liest du gerade?
1: Bei mir ist es der Frühtisch, weil ich extra früh aufstehe, um noch lesen zu können.
0: Tatsächlich so? Wann stehst du auf?
1: Um 5. Und dann wird erstmal gelesen, noch eine Stunde.
0: Keine Nachrichten, kein Social Media, nichts dergleichen, sondern du liest ein ganz einfaches Buch.
1: Genau.
0: Und welches liest du aktuell?
1: Ich lese gerade 3 oder 4 Bücher parallel, weil ganz unterschiedliche Themen. Ich lese sehr viel zu Politik, zu Gesellschaft. Ich habe vor kurzem, das war für mich das Buch des letzten Jahres von Michel Friedmann, Mensch, eben sich nicht als Meinungsgegner zu begegnen, sondern eben auch miteinander zu ringen und die anderen Meinungen auszuhalten. Das ist ein Buch, das ich gerade lese. Und sonst von Kessler, Jim, liegt gerade einfach aufgrund meiner Sportbegeisterung schon länger auf meinem Stapel.
0: Ja, also Sport lesen oder Sport machen ist dann auch nochmal ein Unterschied. Abschließende Frage, was treibt dich unterm Strich an? Du bist ein junger Unternehmer, dein Arbeitsleben steht ja eigentlich noch vor dir und die nächste Generation kommt vielleicht auch irgendwann. Was ist, man würde sagen, der Purpose, der dich jeden Tag antreibt?
1: Ganz einfach, macht es einfach unheimlich Spaß, in der Branche zu arbeiten, mit den Menschen bei mir im Unternehmen zu arbeiten, mit den Partnern zu arbeiten, die wir haben. Und ich habe das ja versucht, im Gespräch auch noch mal ein bisschen deutlicher zu machen. Für mich ist es nicht nur ein reines Wirtschaftsunternehmen, sondern wir haben wirklich auch einen Purpose oder einen Auftrag, den wir auch als Sender wahrnehmen.
0: Herzlichen Dank für diese Einblicke. Schön, dass du hier warst, lieber Martin.
1: Danke
0: für die Einladung. Liebe Zuschauer, das war es auch schon wieder soweit hier bei Chefsache. Herzlichen Dank für Ihr Interesse. Wir sehen uns spätestens in 2 Wochen wieder, wenn Sie wollen. Bis dahin, Ihnen alles Gute. Tschüss.

0: Wie oft habt ihr schon den Spruch, reiß dich doch mal zusammen, gehört? Ich bin Clara von der Jugendredaktion der ERF Sachsen und heute nehme ich euch mit durch die Straßen von Leipzig zum Thema psychische Belastungen. Haben Sie denn schon mal Belastung für Ihre mentale Gesundheit erlebt?
1: Nein.
2: Als ich noch arbeiten ging, da war ich belastet, ja.
3: Ja, habe ich. Erhebliche.
4: Die ganzen politischen Meldungen aktuell macht mich total fertig.
0: Hatten Sie denn schon mal das Gefühl, dass Sie aus psychischen Gründen in Ihrem Alltag oder in Ihren normalen Routinen eingeschränkt waren?
1: Nein.
4: Habe ich nicht gehabt.
2: Schlafprobleme ganz stark.
3: 3-mal in meinem Leben, eine depressive Phase.
0: Was ist denn Ihrer Meinung etwas, was Sie jetzt tun würden oder anderen empfehlen würden, wenn es um das Thema mentale Gesundheit geht? Was entspannt Sie vielleicht oder hilft Ihnen?
2: Naja, im Rahmen meiner Möglichkeiten würde ich versuchen, die Leute nicht zu beraten, aber vielleicht zu trösten oder ihnen vielleicht Möglichkeiten aufzuzeigen, wie sie vielleicht was besser machen könnten.
4: Eigentlich bin ich ein aktiver Typ. Mir hilft Natur, rausgehen, was tun.
3: Wenn man psychisch erkrankt, glaube ich, und wenn man das dann professionell behandelt, dann musst du einfach eine ganze Reihe deiner Lebensroutinen hinterfragen und neu einstellen. Du brauchst Pausen, also echte Pausen, also auch nicht Handy datteln oder Fernsehen gucken und lesen, sondern nichts tun, einfach wirklich die Seele baumeln lassen. Das ist die beste Heilung für die Seele.
0: Haben Sie denn das Gefühl, dass es aktuell genügend Angebote gibt für Menschen, die vielleicht gerade in einer sehr belastenden Situation sind oder psychisch beeinträchtigt?
4: Also ich finde, die Anzahl derer, die psychische Hilfe benötigen, ist so groß und also ich sehe das eigentlich in der aktuellen Situation, wie es ist. Und dass man mit seinem Leben nicht selber fertig werden kann, sondern Hilfe benötigt, erschreckt mich eigentlich. Und das Angebot ist sicher zu gering. Aber irgendwie, es muss ja einen Grund haben, warum viele so Hilfe benötigen.
2: Ja, was man hört, ist ja, dass das Angebot sehr eingeschränkt ist und dass man sehr lange auf einen Termin warten muss, wenn man jetzt Probleme in dieser Hinsicht hat.
3: Aber ich weiß von vielen, die warten ewig, ein halbes Jahr, dreiviertel Jahr und auch

0: Im akuten Zustand, dass ein Platz, also eine Behandlung mit Psychopharmaka angeboten wird, ist, glaube ich, unterrepräsentiert. Also es gibt nicht genügend Ärzte, die dann auch schnell helfen können, weil am Anfang ist natürlich, wenn die depressive Phase richtig eben hoch ist, da wäre eben halt Hilfe am allernotwendigsten. Und da ist sie ja auch am gefährlichsten, ne? Also ist auch eine recht tödliche Krankheit.
1: Das war's von uns mit der ersten Runde. Ich war sehr überrascht, dass viele dem Thema eigentlich sehr zugewandt waren. Und damit geht's zurück zu euch.
2: Reiß dich mal zusammen. In der heutigen Sendung geht es um den gesellschaftlichen Umgang mit psychischen Erkrankungen und Belastungen. Dazu komme ich in der Sendung mit Dr. Sven Sperfork ins Gespräch. Er ist stellvertretender Direktor der Klinik für Psychotherapie und Psychiatrie am Universitätsklinikum Leipzig. Aber wie immer sehen wir jetzt erstmal ein paar Zahlen, Daten und Fakten, die Sie sehr viel ausführlicher auf unserer Homepage sehen können.
3: Etwa 60.000 Menschen in Sachsen sind schwer psychisch krank. Auch deren Familien sind betroffen, ca. 150.000 Angehörige. 50% der Kinder von psychisch kranken Eltern entwickeln später selbst eine psychische Erkrankung. Psychische Erkrankungen sind eine enorme Belastung für die betroffene Person und haben Auswirkungen auf das soziale und berufliche Umfeld sowie Folgen für die Teilhabe an Bildung, Arbeit und Gesellschaft. Der DAK Kinder- und Jugendreport zeigt für Sachsen, dass 2024 rund 25 von 1000 DAK-versicherten Kindern und Jugendlichen zwischen 5 bis 17 Jahren wegen einer Angststörung behandelt wurden. Rechnet man diese Zahlen auf Sachsen hoch, entspricht dies rund 12.300 Kindern und Jugendlichen im Freistaat. Fachleute werten die hohen Zahlen als Folgen der Pandemie, Zukunftsängsten und anhaltende Krisen. Hilfe und Unterstützung finden Angehörige unter anderem beim Landesverband der Angehörigen psychisch Kranker in Sachsen, beim Psychosozialen Trägerverein Sachsen als spezifische Beratungsstellen für Kinder, Jugendliche und Eltern mit psychischen Belastungen und Wege e.V. in Leipzig.
2: Dr. Sperfork, schön, dass Sie Zeit für Familienfragen haben.
4: Ich freue mich sehr über die Einladung. Es ist ja eine Ehre, hier bei Ihnen sein zu dürfen.
2: Vielen Dank und... Was machen Sie eigentlich als stellvertretender Klinikdirektor? Wie verbringen Sie Ihren Tag?
4: Ja, Frau Brackelmann, das ist eine ganz berechtigte Frage, muss man sagen, weil man in dem Betrieb, in dem wir sind, also es ist eine Klinik, ein Krankenhaus für Menschen in psychischen Krisen. Und als stellvertretender Klinikdirektor ist man sozusagen zuständig, gemeinsam mit dem Direktor dafür, dass die Klinik funktioniert. Und dass wir sozusagen für möglichst viele Menschen möglichst gut da sein können, also auch was die Qualität der Versorgung betrifft. Und gleichzeitig haben wir so ein bisschen die Spezialität, dass es ein Universitätsklinikum ist. Das heißt, wir kümmern uns eben nicht nur um die Krankenversorgung und versuchen das in einem besonders guten Ausmaß zu machen, sondern auch die Lehre und die Ausbildung von Studierenden spielt bei uns eine große Rolle und auch die Forschung. Für uns interessant sind immer gerade sozusagen die Wechselstellen zwischen Gesellschaft und Psychiatrie. Und das ist sicherlich auch einer der Gründe, warum ich heute hier sein darf, Frau Brackelmann.
2: Wir haben eingangs unsere Jugendredaktion gesehen, die ein wichtiger Bestandteil von unserem Familienmagazin ist. Und die haben in diesem Part ältere Menschen befragt. Und gab es da, als Sie das gesehen haben, etwas, wo Sie sagen, wow, das hat mich überrascht?
4: Ich fand das erstmal sehr, also sozusagen total gelungen, weil es ja gar nicht so leicht ist, auf der Straße auch mit einer entsprechenden Sensibilität über das Thema so ins Gespräch zu kommen. Und ich denke, wenn man diese Umfrage vor 30, 40 Jahren so gemacht hätte, wäre es vielleicht noch ein bisschen schwerer gewesen, darüber ins Gespräch zu kommen. Was mich sehr beeindruckt hat, ist einfach sozusagen die Unterschiedlichkeit der Leute. Und das ist genau das, wie wir das auch sehen. Es gibt Leute, die sagen, nee, das ist eigentlich sozusagen gar nicht mein Thema und damit komme ich auch gut klar. Und dann gibt es eben Leute, die auch eigene Erfahrung haben. Besonders der Mann hat mich sehr beeindruckt, der von seinen depressiven Phasen auch berichtet hat. Den Mut muss man ja erstmal finden, ne? In der Öffentlichkeit, wenn man so spontan darüber gefragt wird, sich auch da so zu öffnen. Und dieser Mut ist immer etwas, was uns ein besonderes Anliegen ist, dass Leute eine Sprache finden, die auch sowas zu erzählen haben und auch von eigener Verletzlichkeit und Krisen erzählen können, weil das hilft, sozusagen Menschen Mut zu machen, die vielleicht selbst gerade eine schwere Zeit haben.
2: Nach Angaben vom Sächsischen Sozialministerium sind in Sachsen circa 60.000 Menschen, die Zahlen sind von 2024, schwer psychisch erkrankt. Deckt sich das auch so mit?

0: wie tun wir das sozusagen in einem breiten Portfolio den Menschen auch anzubieten. Schwere psychische Erkrankungen begreifen wir als etwas, was so die Funktionsfähigkeit und die Alltagsfunktionalität vor allem auch beeinträchtigt. Das heißt, wo Leute eben auch vielleicht längerfristig Unterstützung brauchen, einen Weg zurück in den Beruf finden müssen, weil die Beeinträchtigung eben so groß ist. Und davon sehen wir natürlich jeden Tag viele Menschen.
1: Mhm. Können Sie unseren Zuschauerinnen und Zuschauern mal skizzieren, wer eigentlich zu Ihnen kommt? Kann man das nach Geschlechtern, nach Alter differenzieren oder wer kommt zu Ihnen?
0: Also insgesamt kommen Menschen quer durch die Bank zu uns natürlich. Ne? Jedes Alter, jedes Geschlecht ist da repräsentiert. Es gibt in den letzten Jahren schon eine deutliche Bewegung dazu, dass vor allem auch jüngere Menschen Hilfe suchen und Hilfe in Anspruch nehmen. Frauen immer noch mal etwas mehr als Männer, das wissen wir auch gut aus der Forschung. Es hängt auch sehr an den Krankheitsbildern. Aber gerade in einer Stadt wie Leipzig, also im urbanen Raum, haben wir das sozusagen vor allem mit jungen Menschen zu tun, auch häufig mit einem guten Bildungshintergrund, die eben auch auf Schwierigkeiten stoßen im Alltag und auch unter den aktuellen Krisen leiden. Aber darüber kommen wir bestimmt später auch nochmal ins Gespräch.
1: Sie haben im Februar in der Leipziger Volkszeitung in einem sehr ausführlichen Interview dargelegt, dass Ihre Klinik eigentlich dauerhaft belegt ist. Also sie gibt eigentlich keine Freiräume. Können Sie dazu was sagen und wie sieht es im Bereich ambulante Hilfe aus?
0: Ja, das ist tatsächlich so und das haben wir nicht exklusiv in unserer Klinik, dass es so ist, dass einer, man muss sich das vorstellen, dass einer bestimmten Bevölkerungsanzahl Betten zugeordnet werden. Das ist sozusagen vom Sozialministerium so festgelegt. Und diese Betten hat man für die Versorgung einer Bevölkerung sozusagen zur Verfügung. Und die sind tatsächlich immer voll. Also jetzt gerade aktuell, ich komme ja gerade aus der Klinik, mit einer Belegung von 106%. Und das ist tatsächlich immer also eine reguläre Überbelegung, wo wir immer an einem sozusagen Kapazitätslimit arbeiten. Und das gilt auch für Kolleginnen und Kollegen in anderen Krankenhäusern. Und das ist natürlich nur die Spitze des Eisbergs, weil wir auch in den ambulanten Angeboten gar nicht hinterherkommen sozusagen hinter der großen Nachfrage. Weil wir auch gerade in den ambulanten Angeboten der hohen Nachfrage gar nicht hinterherkommen mit unseren Angeboten.
1: Vielen Dank für diesen ersten Teil und wir sprechen uns gleich wieder. Unsere ERF-Jugendredaktion war auch zu diesem Thema Reiß dich mal zusammen unterwegs und hat jüngere Menschen zum Thema befragt.
2: Und damit hallo zurück zum zweiten Teil. Jetzt schauen wir uns noch mal die jüngeren Perspektiven darauf an. Hast du denn selber schon mal Belastungen erlebt, die so mental oder auf deine Psyche geschlagen sind?
3: Definitiv der Rechtsruck im Moment. Also das empfinde ich halt sehr, sehr schwierig und es kommt halt immer mehr jeden Tag. Dass alles teurer wird.
4: Ja, auf jeden Fall. Ich glaube, das hat jede Person einfach, oder? Also es ist schon, das sind, glaube ich, auch einfach Lebensumstände, die teilweise dazu führen können, dass es halt einem nicht so gut geht.
2: Hattest du das schon mal erlebt, dass du vielleicht in schwierigeren Phasen in deinem Leben Einschränkungen gemerkt hast, wo du sagen musstest, okay, jetzt muss ich mich mal zurücknehmen oder ein bisschen pausieren?
4: Ja, schon. Also erstens so, dass halt eine direkte Belastung irgendwie dazu geführt hat, dass ich halt irgendwie Sachen nicht so gut machen konnte, aber auch so, dass man sich halt aktiv zurücknimmt, weil man irgendwie merkt, so, das ist mir gerade zu viel.
5: Schon. Ich habe mir da, also meine Eltern haben mir da auch irgendwie wie so einen Ansprechpartnerin besorgt.
2: Was kann man tun, damit es einem mental besser geht?
5: Also vielleicht sich Leute suchen, die gleiche Erfahrungen gemacht haben und sich dann mit denen darüber austauschen.
4: Ich glaube, insgesamt so ein bisschen so auf sich zu hören, auch so darüber zu sprechen.
2: Findest du denn, dass es aus deiner eher jüngeren Perspektive genug Angebote auch für Menschen in solchen Lebenssituationen, wie du sie hattest, gibt?
4: Auf gar keinen Fall. Also das sehe ich jeden Tag auf der Arbeit. Wir haben eine Akutsprechstunde, die komplett überläuft und das ist wahnsinnig frustrierend, weil man die Leute sieht und die wirklich auch ein Anliegen haben. Man hat ja oft auch eine Idee, wie man der Person gut helfen kann, aber dann muss man halt einfach sagen, ich kann das aber nicht machen, weil wir einfach gerade die Kapazitäten nicht haben.
5: Also bei mir war jetzt das Angebot war da, es war dann eher so, dass ich es nicht wollte in dem Moment. Jetzt so abgesehen von mir kenne ich mich da jetzt nicht so aus, ob es da so viele Angebote gibt. Ich kenne auch manche Menschen aus meinem Umfeld, die sich dann Hilfe gesucht haben und so, deswegen würde ich denken, ja, aber es gibt natürlich auch bestimmt sehr viele Menschen, die da gar keinen Zugang dazu haben und da, wo das nicht ausreicht.
2: Thema Gesellschaft, glaubst du denn, dass dieses Thema oder die Thematik immer noch schambehaftet ist oder dass viele nicht so gerne darüber reden?
3: Also grundsätzlich auf jeden Fall. Ich komme aus einer relativ konservativen Familie, wo ich weiß, dass die Ohren auch anders schlagen. Jetzt selber bin ich so in so einer Studentenblase, sage ich mal.

0: Mal, wo ja mehr damit gearbeitet wird, oder das ist natürlich super schön, dass die Entwicklungen so sind, aber grundsätzlich ist es sehr noch mit Schamgefühl behaftet.
1: Wenn es der Person schlecht geht und die Person Sachen nicht schafft, ich glaube, das ist trotzdem schambehaftet, einfach weil wir immer noch eine sehr leistungsorientierte Gesellschaft sind. Und ich denke, da neigt man dann eher dazu, halt ein bisschen so die Fachbegriffe zu benutzen, halt irgendwie so Wellness oder sowas dann zu pushen oder halt irgendwie zu befürworten. Aber dass es da trotzdem wenig Verständnis gibt für Leute, die echt einfach nicht klarkommen.
2: Das war's von uns zu diesem super interessanten Thema aus Leipzig. Mir ist vor allem aufgefallen, dass viele Leute das immer noch im Kopf haben, reiß dich doch mal zusammen, und gar nicht erst mit uns über dieses Thema sprechen wollten. Insbesondere jüngere Männer taten sich schwer, ihre Meinung kundzutun. Und damit zurück ins Studio.
3: Dr. Speerfork, wir haben jetzt die ERF-Jugendredaktion und die Gespräche mit jüngeren Menschen gesehen. Es war sehr intensiv und deutlich von den gesellschaftlichen Krisen, von Kriegen die Rede, die junge Menschen auch belasten. Was hat Sie noch beeindruckt bei diesen Gesprächen?
4: Genau, also zum einen das inhaltlich, ne, das Thema, was uns in der Klinik auch beschäftigt. Ne. Man muss das sagen, dass junge Menschen natürlich jetzt unter auch anderen Vorzeichen gerade erwachsen werden. Innovationsschübe hat es immer gegeben, die Welt verändert sich ständig, und gleichzeitig ist es aktuell eine ganz besondere Anhäufung von verschiedenen Krisen und technischen Entwicklungen, die gerade junge Menschen, die ja sozusagen in der Phase der Weichenstellung sind, vor enorme Herausforderungen stellen. Und da machen sich die Älteren auch manchmal ein bisschen zu einfach, wenn die immer sagen, ja, die sollen mal nicht so rumjammern und das ist alles nicht so schlimm. Da hilft es, glaube ich, manchmal, sich auch wirklich hineinzuversetzen in die jüngere Perspektive, weil es eben auch Wohlstandsversprechen gibt, die vielleicht gar nicht mehr so gelten. Und junge Menschen wissen das sehr wohl und fragen sich teilweise auch, mit welchen Ausbildungen man dann überhaupt noch sozusagen jetzt weiterkommt. Und das sind natürlich Sachen, die wir auch in der Klinik ganz konkret merken. Das wäre der inhaltliche Aspekt. Und was auffällig war an den Interviews, oder was mir aufgefallen ist, sagte auch ihre Reporterin so schön zum Schluss, dass vor allem junge Frauen waren, die sich geäußert haben. Und das ist ein Phänomen, was gerade insgesamt überall eigentlich anzutreffen ist, auch wenn sie auf Social Media gucken, wer erzählt über seine Erkrankung. Wir haben gerade im Suchtbereich eine Riesenbewegung von Menschen, die auch über ihre Suchterkrankungen erzählen, eine hochstigmatisierte Krankheit. Und da sind es vor allem auch junge Frauen, die medial in Erscheinung treten. Und die Männer sind da immer eher etwas zurückhaltend, gerade junge Männer. Ne? Weil da geht es auch oft sozusagen um Kraft und Stärke und eine Form von Männlichkeit und Umgang mit Schwäche. Da hat sich ja einiges getan, aber es ist schon immer noch auffällig. Und denen geht es natürlich manchmal auch nicht gut. Nur gehen die dann oft ein bisschen anders damit um. Und das fand ich sehr eindrücklich auch an ihren Interviews.
3: Sie haben gerade den Begriff rausgesucht, Stigmatisierung. Sie sind bekannt dafür, dass Sie genau diesen Bereich psychische Erkrankungen rausholen wollen aus der Stigmatisierung. Wie kann das gelingen?
4: Wenn ich die Antwort ganz sicher wüsste, dann würde ich sozusagen einfach meinen Job an den Nagel hängen. Aber gleichzeitig ist es, also uns geht es vor allem darum, das besser verstehen zu können, und zum anderen darum, auch das Stigma reduzieren zu können. Und man muss sagen, dass wir in den letzten Jahren schon eine deutliche Bewegung der Entstigmatisierung merken für bestimmte Erkrankungen. Ne, sagte auch die eine Frau in ihrem Interview ganz treffend, dass man sagen kann, für depressive Erkrankungen oder Angsterkrankungen, da fällt es doch leichter, auch ins Gespräch zu gehen, über eigene Krisen zu erzählen. Wahrscheinlich leichter als auch noch vor 30 Jahren. Und dann gibt es andere Krankheiten, die nach wie vor hochstigmatisiert sind. Suchterkrankungen, Psychoseerkrankungen. Da messen wir eher in unseren Daten, dass die Situation vielleicht sich noch verschlechtert für Leute mit diesen Symptomen. Und was wichtig ist, wenn man darüber nachdenkt, wie das besser werden kann, ist wichtig auch anzuerkennen, dass es um verschiedene Symptome geht bei den Bemühungen der Entstigmatisierung, weil wir durchaus da eine Diskrepanz merken. Die Welt wird also nicht für Menschen unbedingt besser, die zum Beispiel unter Psychosesymptomen leiden oder der Umgang damit, weil Menschen sozusagen von ihren eigenen Krisen mit depressiven Erfahrungen erzählen. Ne? Das heißt, da geht es oft auch sozusagen um unterschiedliche Welten. Bei der Sucht geht es immer noch viel um Schuld und Scham. Und wie kann ich überhaupt, ganze Familien sind da betroffen. Das heißt, es braucht sozusagen krankheitsspezifische Ansätze. Es ist total wichtig, dass die Leute, die wissen, wovon sie reden, die Menschen mit eigener Krisenerfahrung, darüber reden, öffentlich, wenn sie den Mut finden, aber eben auch im kleinen Kreis, Bekannte, dass man weiß, das sind nicht immer die anderen, sondern es gibt Menschen, die kenne ich gut, oder es gibt mich, ich habe auch eigene Krisenerfahrung damit, und sozusagen ihr Gesicht da zeigen und ihre Geschichte erzählen, weil es oft wirklich Heldengeschichten sind, die sich da verstecken, die aber gar nicht sichtbar werden, sondern was sichtbar wird, sind immer Fragen von Gefährlichkeit, Scheitern, Schuld, und die anderen Geschichten sind auch aufgrund der Stigmatisierung immer so verborgen. Ne? Und deswegen finden wir die Rolle der Betroffenen ganz zentral, wenn es um Entstigmatisierung geht. Und auch für uns als Profis ist es total wichtig, eben

0: diesen Menschen zu ermöglichen, eine Stimme zu finden, Ressourcen auch zur Verfügung zu stellen oder eben gerade auch den Angehörigen, die oft mit betroffen sind und auch sozusagen ganz eigenen Leidensdruck häufig haben.
1: Um die Frage, wie eine Stigmatisierung von psychischen Erkrankungen in den Griff bekommen werden kann und die Frage, was Angehörige damit zu tun haben, darüber haben wir mit Gudrun Geiler, der Vorsitzenden von WEGE e.V., dem Verein für Angehörige und Freunde psychisch Erkrankter, gesprochen.
2: Wir sind hier bei WEGE e.V., ein Verein für Angehörige psychisch erkrankter Menschen, von Angehörigen gegründet. Ich bin Gudrun Geiler, bin 63 Jahre und schon seit vielen Jahren im Vorstand, Mitglied seit ungefähr 27 Jahren hier im Verein und jetzt bin ich Vorsitzende des Vereines. Wir haben ca. 44 festangestellte Mitarbeiter, Sozialarbeiterinnen, PsychologInnen oder SozialpädagogInnen. Und wir haben Ehrenamtliche, also Angehörige, die aus eigener Expertise Selbsthilfegruppen leiten, Peerberatungen machen und Veranstaltungen hier organisieren. Teilweise werden wir empfohlen von Ärzten oder Kliniken, aber auch über das Internet, Social Media, Mund-zu-Mund-Propaganda ist ganz häufig und manchmal auch durch unsere Veranstaltungen, die wir bewerben. Also die Situation hat sich verstärkt, aber vielleicht muss ich dazu sagen, bei uns kommen meistens Angehörige mit sehr schweren Erkrankungen, also Psychosen und schwere Persönlichkeitsstörungen. Die Zahl hat sich sicher nicht wirklich erhöht. Wir haben immer mal Nachfragen zu leichteren Krankheitsbildern. Da kommen die Angehörigen danach oft nur ein-, zweimal und dann hat sich vielleicht für sie auch das Problem schon gebessert. Aber wir haben auch Angehörige, die ein Leben lang mit der Krankheit eines nahestehenden Menschen zu tun haben. Es ist ein großes Thema, das muss entstigmatisiert werden, weil ja das ganze System leidet. Und wenn ein Elternteil psychisch erkrankt ist, leiden insbesondere die Kinder. Und da braucht es Aufklärung in Schulen, in Kitas und unsere Beratungsstelle Aurin. Die macht genau das. Sie gehen in Schulen, gehen in Kitas und klären auf, versuchen als Ansprechpartner da zu sein, um auch Kinder eben nicht zu stigmatisieren. Also die Beratungsstelle Aurin, die hat direkt eine vom Jugendamt beratende Funktion, eine Familienhilfe. Es gibt ja noch andere Formen der Familienhilfe, also auch aufsuchende Sozialarbeit, die zu Hause hilft und unterstützt. Und es gibt Selbsthilfegruppen für Jugendliche. Also wir haben jetzt auch eine für junge Menschen ab 16. Und wir haben auch die Beratungsstelle Aurin, macht auch Gruppenarbeit, also nicht nur Einzelberatung. Es braucht die Unterstützung von der Gesellschaft, vom Gesundheitssystem. Also es fehlt uns manchmal so ein Stück der Übergang, zum Beispiel von der Klinik in die ambulante Hilfe. Da gibt es noch nicht so das gute Netzwerk, die Übergabe erfolgt noch nicht. Das ist ein großer Punkt. Natürlich Aufklärungsarbeit überall. Und auch die zukunftssichernde Finanzierung unserer Angebote, die ja immer wieder mit jeder Entscheidung auf der Kippe steht oder fraglich wird. Ja, in Sachsen gibt es zum Beispiel seit, glaube ich, 2 Jahren das neue psychisch Krankenhilfegesetz. Dort sind zum Beispiel auch Angehörige jetzt benannt. Aber was nicht geregelt ist, ist die Finanzierung. Das wäre natürlich noch der vollendete Schritt, auch eine Finanzierung für die Angehörigenarbeit zu finden, um Angehörige mit zu unterstützen, weil sie sind ja ein großer Teil des Hilfesystems. Und nicht nur mit betroffen, sondern sie haben auch eine Expertise im Umgang mit der Erkrankung.

0: der vielleicht das Fachpersonal gar nicht immer so hat. Wir würden uns wünschen, dass die Expertise der Angehörigen, der Familien mehr in die Entscheidungen einbezogen wird, die gefällt werden und auch in die Behandlung.
1: Dass es vielleicht auch abrechnungsmäßig den Therapeuten vergütet wird.
0: Oder Ärzten auch.
2: Wir haben jetzt das Gespräch mit Wege e.V. gesehen. Und gibt es da etwas, wo Sie sagen, ja, so ist es. Und das ist eine ganz wichtige Unterstützung für unsere Arbeit.
3: Das ist eine ganz grandiose Arbeit, was die Kolleginnen und Kollegen da seit Jahren machen. Und solche Vereine sind es natürlich, die für Betroffene, für Angehörige total wichtig sind. Und wenn Sie mich jetzt fragen, ob das sozusagen unsere Arbeit unterstützt, müssen Sie sagen, die Frage ist eigentlich schon falsch, ne? Weil das ja sozusagen nur, es geht um, unsere Arbeit ist ein Teil davon und die Arbeit der Kolleginnen und Kollegen ist für die Menschen, die es betrifft, natürlich manchmal genauso wichtig, manchmal sogar noch wichtiger. Und da geht es um das Zusammenspiel sozusagen miteinander. Und das, was Frau Geile anspricht, ist natürlich die Vernetzung von Klinik, von diesen Vereinen, von Angeboten, die gut funktionieren muss, auch aus der betroffenen Selbsthilfe. Das sind elementar wichtige Sachen, wenn man Menschen in Krisen was anbieten möchte. Und es ist auch total wichtig, dass die Leute da ankommen. Oft ist ja das Problem, dass die Menschen sozusagen gar nicht wissen, dass es diese Angebote gibt. Und deshalb ist es besonders wichtig, dass auch in den Kliniken bei Ärzten und Ärztinnen, bei Psychotherapeutinnen und Psychotherapeuten bekannt ist, dass es diese Vereine und Anlaufstellen gibt, weil es oftmals für die Betroffenen extrem wertvoll ist.
2: Wir sind ja ein familienpolitischer Verband und deswegen natürlich auch die Frage, was braucht es denn von staatlicher, politischer Seite, um die Arbeit, die Sie leisten, und generell psychisch erkrankte Menschen auch in Freistaat Sachsen insbesondere zu unterstützen?
3: Da gibt es viele Sachen, die man jetzt sagen könnte. Ich würde gerne einen Schwerpunkt legen, gerade auf den kommunalen Bereich, weil da oft ein bisschen untergeht und man sich eher bundespolitisch orientiert. Da gibt es viele Forderungen, die uns gerade wichtig sind. Aber gerade die kommunale Ebene ist für das Binnenleben in so einer Stadtgesellschaft total entscheidend, weil kommunale Daseinsfürsorge ganz oft sozusagen Mittel bereitstellen sollte, für eben solche Vereine. Die können sich ja nicht alleine finanzieren oder nur von Angehörigen finanzieren. Und das heißt, diese Angebote, eine gute Selbsthilfe, eine gute Angehörigenarbeit, Selbstvertretung, all das hängt an kommunalen Fördergeldern und Mitteln und ist ein ganz wichtiger Teil der Gemeindepsychiatrie. Ein Aspekt. Der zweite Aspekt, der kommunal wichtig ist, sind die aufsuchenden Hilfen. Es gibt ja Menschen, die so wenig Ressourcen haben und so verloren sind, dass sie sich selbst gar nicht gut Hilfe suchen können oder wollen aus verschiedenen Gründen. Und ich denke, dass wir sozusagen gut daran tun, auch Mittel zu investieren, diese Leute zu erreichen, die zum Beispiel auf der Straße leben. Und das kann man machen oder das kann man lassen. Und das entscheidet sich vor allem auch kommunal im Zusammenspiel mit der Landespolitik. Und solche Sachen, für die sollte man sozusagen auch lokalpolitisch eintreten, weil man da auch wirklich was bewegen kann. Und das sind sehr wichtige Sachen. Frau Geiler sprach ja auch die Finanzierung der Angehörigenarbeit an. Das ist ein ganz wichtiger Punkt, weil auch in den Kliniken zum Beispiel Angehörigengespräche gefordert sind, aber nicht sozusagen extra entlohnt werden, also in so einem Gesamttopf verschwinden. Und das gilt natürlich für die niedergelassenen Kolleginnen und Kollegen noch mal mehr, weil wir eben mit Angehörigen keine Patienten, Patientinnen behandeln, sondern Menschen aus dem Netzwerk. Und auch da gibt es Finanzierungsvorschläge, die sehr sinnvoll sind, damit das auch sozusagen noch weiter in die Praxis kommt. Denn diese Angehörigenarbeit, wir nennen das Mehr-Personen-Setting, ist total wertvoll.
2: Resilienz ist in aller Munde. Wenn Sie gefragt werden, ja, wie werden wir denn jetzt eigentlich widerstandsfähiger? Was antworten Sie?
3: Das ist eine wichtige Frage, tatsächlich. Gleichzeitig möchte ich immer davor warnen, dass man so tun muss, dass man gerade sozusagen in der Welt, in der wir leben, bestimmte Sachen einfach tun kann oder optimieren kann und dann geht es einem besser und alle Probleme sind verschwunden. Das meint dieser Begriff nicht, sondern der Begriff Resilienz hängt auch sehr an den Ressourcen, die verfügbar sind. Und so einfache Sachen wie Geld spielen zum Beispiel auch eine Rolle, oder Familienressourcen. Was wir wissen aus der Resilienzforschung, was hilfreich ist, ist, dass man sich in der Umwelt so orientiert, dass man nicht versucht, sich Sachen unbedingt schön zu reden, sondern versucht, eine Akzeptanz herzustellen, zu sagen, die Situation ist gerade unsicher. Wir wissen nicht, wie es weitergeht. Ein soziales Netzwerk ist wichtig, dass man den Austausch hat, dass man auch aktiv versucht, ein soziales Netz aufzubauen, dass man sozusagen seinen Körper, Körpersignale ernst nimmt, Körperlichkeit, Sport, Bewegung. Solche Sachen sind total wichtig für Resilienz. Und das ganz Einfache, dass man auch tut, was einem gut tut und was einem wirklich gut tut. Das sagte auch der eine Mann aus dem Beitrag, der sagte, Ruhezeiten, aber wirklich ohne Handy, ohne irgendwas, wo er was für sich gefunden hat. Und so hat jeder seine Sachen, die man manchmal auch erst entdecken muss, wo man sagt, das gibt mir wirklich Kraft. Natur, Ruhe, Sport. Kann auch Netflix und Eiscreme sein, aber

0: sozusagen, dass man da einen maßvollen Zugang für sich findet. Und da braucht auch jeder ein bisschen was anderes. Aber das ist gerade für die männlichen Mitbürger manchmal gar nicht so leicht.
1: Ganz herzlichen Dank für das Gespräch und schön, dass Sie bei uns im Studio waren.
0: Sehr gerne. Vielen Dank.
1: Vielen Dank, dass Sie bei Familienfragen, das crossmediale Familienmagazin für Sachsen der Evangelischen Aktionsgemeinschaft für Familienfragen, eingeschaltet haben. Bleiben Sie behütet. Tschüss, bis zum nächsten Mal.

0: Herzlich willkommen zu einer neuen Ausgabe Evangelisch in Sachsen. Das Leben ist kostbar, aber auch endlich. Und was am Ende wichtig ist, das soll uns in der heutigen Ausgabe beschäftigen. Oft erkennen wir erst im Verlust, was uns im eigenen Leben wichtig ist und was an geliebten Personen fehlt.
1: Seit 15 Jahren bieten Katrin Treikowitz und Sigrid Herrmann in Markkleeberg einen Kreis für Trauernde an, den sie und auch die Teilnehmer nicht mehr missen wollen. Hier können sie über das sprechen, was sie umtreibt. Egal, ob man gerade jemanden verloren hat oder ein Trauerfall schon länger zurückliegt. Bis zu 3 Jahren kommen Menschen bei Bedarf zum Gesprächskreis. Anderen helfen die Gespräche auch schneller durch schwierige Zeiten. Mit einer passend gestalteten Mitte, Kerzen, Tee und Taschentüchern gewappnet, sind die Trauerbegleiterinnen bereit, die Menschen und ihre Erfahrungen und Erinnerungen zum Sprechen kommen zu lassen.
2: Und das ist auch dann so eine Runde, wo nochmal Erinnerungen Platz haben und wo oft auch gelächelt oder gelacht wird und der Verstorbene wie lebendig auch nochmal in der Gruppe steht. Und die anderen dann auch oft sagen, oh ja, so ging es uns auch. Oder ja, der hat einen Garten gemacht und ich habe zu Hause gekocht. Und also das ist immer total schön und ist auch unser Anliegen, dass die Trauernden jedes Mal mit so einer Leichtigkeit gehen.
1: Todesfälle sind ganz unterschiedlich, aber die Gefühle sind ähnlich. Es fließen Tränen, es entsteht Nähe. Oft wird auch gelacht. Man trifft auf Menschen, die ähnliche Gefühle durchleben.
3: In dem Moment, wo wir da sitzen, fühlt man sich eben nicht allein. Und man fühlt sich gehört und verstanden von dem anderen. Und das macht so viel. Das macht richtig viel aus, ja.
1: Ein Stein oder eine Feder helfen, die Worte zu finden. Was war schwer seit dem letzten Treffen? Was ist vielleicht leichter geworden? Jeder kann hier loswerden, was das Herz bedrückt, was gerade Raum braucht und seit dem letzten Treffen verarbeitet wird.
3: Das ist gut, wenn dann auch so eine, ja, so was da ist, was man anfassen kann. Ja, wo man was in der Hand hat und dann findet man oft besser die Worte als einfach so.
1: Und so sind es die kleinen Schritte, mit denen ein langer Weg zurückgelegt wird, Monat für Monat.
2: Es ist schon auch erstaunlich, wie Menschen selbst so ihren Weg finden. Das ist immer wieder erstaunlich. Also klar, für manche ist es viele Jahre schwer. Und dann staunt man aber doch wieder, wie wirklich schwere Schicksale überlebt werden, im Sinne von überlebt werden.
1: Da sein, zuhören, nicht unbedingt Lösungsvorschläge geben, aber Beistand sein. Auch mit Buchempfehlungen helfen die Trauerbegleiterinnen und mit kleinen Dingen, die die Teilnehmenden mit nach Hause nehmen können. Ein Sträußchen, ein Origami-Schmetterling und das Gefühl, nicht ganz so allein zu sein.
0: Wenn Menschen krank sind oder der Tod

0: sich abzeichnet, dann führt der Weg oft ins Hospiz. Darüber spreche ich heute mit Judith Schlegel, die als ausgebildete Krankenschwester schon in vielen Hospizen gearbeitet hat und heute im Leipziger Diakoniehospiz beschäftigt ist. Hallo Judith, schön, dass wir da sein dürfen.
1: Hallo.
0: Wie muss ich mir denn deinen Alltag im Hospiz vorstellen und welche Schicksale begegnen dir hier?
1: Man muss das als ein großes Ganzes sehen. Es kommen zu uns die Betroffenen, die schwerstkranken Menschen, die ihr Leben in den allermeisten Fällen hier auch beenden werden. Aber dazu gibt es auch die An- und Zugehörigen, die ja gleichermaßen betroffen sind, weil sie diesen Menschen eben verlieren werden. Die eine Sache ist, dass wir uns darum kümmern, dass die medizinische Versorgung gesichert ist. Die Symptomkontrolle steht ganz oben, auch Seelsorge, aber eben auch, dass wir uns um die Angehörigen kümmern und dass eben aus dieser letzten Zeit noch was Positives entstehen kann.
0: Wie sieht denn so ein klassischer Alltag im Hospiz hier aus für die Bewohner und Bewohnerinnen?
1: Wir versuchen, jeden individuell zu betreuen. Also wenn jetzt jemand ausschlafen will, dann darf der ausschlafen. Sie dürfen, das ist halt nicht dieser klassische Krankenhausablauf, dass die Menschen zur Ruhe kommen. Das führt auch oft dazu, dass sie sich noch mal erholen. Oft kommen sie aus dem Krankenhaus und da war Stress und das ist gut so. Und wir versuchen auch, Wünsche zu erfüllen. Ja, die Wünsche am Lebensende sind oft nicht mehr so groß, aber die sind halt umso bedeutender. Halt noch mal ins Stadion fahren oder zu einem Konzert oder in den Garten, den sie so geliebt haben. Da, wenn das die Angehörigen nicht hinkriegen, dann arbeiten wir eng mit dem Wünschewagen zusammen. Das ist so eine großartige Einrichtung, die einen Angehörigen immer mitnehmen und den Betroffenen und das medizinische Personal, alles ehrenamtlich. Und die fahren dann an diesen Wunschort. Diese Gesellschaft, das tut den Menschen gut am Lebensende, also dass nicht jeder in seinem Zimmer verbleibt. Im Sommer haben wir unseren Garten und die Terrasse, wo alle auch zusammensitzen können. Und also wir versuchen wirklich aus der letzten Zeit noch was Besonderes zu machen. Und immer sind auch die Angehörigen dazu eingeladen.
0: Du hast jetzt gerade schon die Angehörigen erwähnt. Wie ist es denn für Angehörige, einen lieben Menschen, der einem nahesteht, ins Hospiz zu geben? Es ist ja tatsächlich auch eine Entlastung, kann ich mir vorstellen.
1: Ja, es ist eine Entlastung, aber oft müssen wir auch sagen, so, ihr könnt jetzt einfach nur hier sein. Wir kümmern uns um alles andere. Das ist für viele, wenn sie sich die ganze Zeit zu Hause gekümmert haben, ist das oft nicht leicht. Es gelingt aber. Und so, dass es für alle eine gute Zeit noch wird, bis hin zum Tod. Das ist dann auch für die Angehörigen eben auch eine positive Erfahrung.
0: Das ist echt schön. Wir sind ja hier in einem christlichen Haus unterwegs und du bist ja auch als Predikantin beispielsweise aktiv in verschiedenen Kirchgemeinden. Wenn es auf den Tod zugeht, wie sehr spielen Glaubensfragen eigentlich eine Rolle hier?
1: Naja, wir leben ja in so einer Welt ohne Gott eigentlich. Aber wenn ich mit den Menschen darüber rede, wir machen ja auch Biografiearbeit, dazu gehört auch, gehören sie einer Kirche an? Also das ist immer meine Frage, kommt oft, na, nicht mehr, früher mal. Ich bin ausgetreten, da gibt es vielfältige Gründe, gerade im Osten von Deutschland. Aber es ist auch so, dass viele dann wieder zurückkommen. Also, und auch die Angehörigen wünschen sich hin und wieder, dass ich sie aus den Verstorbenen dann aussegne. Und es gibt Gespräche.

0: Gespräche vorher über Gott und wie sie das immer verstanden haben. Also oft passiert, dass die Menschen wieder dahin zurückkommen, auch wenn sie nicht mehr dieser Institution Kirche angehören. Aber umso schöner ist es auch, wenn sie merken, hier sind Menschen, die, wenn sie in einer Kirche angehören, dass die das verstehen und sich darauf einlassen, und auf ihre Bedürfnisse als glaubender Mensch.
1: Und du als gläubiger Mensch, wie spiegelt sich das in deiner Arbeit wieder für dich persönlich?
0: Also für mich ist es, ich sehe in dem Nächsten immer Christus. Und alles, was ihr mir getan habt, das tut auch anderen Menschen. Und es ist einfach, gehört auch zu unserem Leitbild, aber für mich als Christen ist das natürlich noch bedeutender, finde ich.
1: Judith Schlegel, vielen, vielen Dank für das Gespräch.
0: Sehr gern.
1: Im folgenden Beitrag haben wir uns darüber erkundigt, was denn eine evangelische Bestattung von einer weltlichen unterscheidet.
2: Syra ist eine Gemeinde in einem Kirchspiel, in dem Pfarrstellen unbesetzt sind und die wenigen Pfarrer in vielen Dörfern predigen, Seelsorge bieten und beerdigen müssen. Einer davon ist Johannes Möller. Während wir mit ihm auf dem kleinen Friedhof am Waldrand über das Thema evangelische Beerdigungen sprechen, erreicht ihn ein weiterer Anruf aufgrund eines Todesfalls. Der Glaube ist hier traditionell verankert und gehört zu den Werten der Menschen. So kommt es vor, dass Menschen zwar nicht aktiv den Gottesdienst besuchen, aber beim Tod ihrer Angehörigen auf den Pfarrer zukommen.
3: Unser Pfarramt, was Friedhofsträger ist für viele Friedhöfe der Region, die sagen, wir haben hier die Frau XY und die Kinder wollen, dass es eine kirchliche Bestattung wird. Sie waren noch in der Kirche, die Kinder sind es nicht. Würdest du das machen? Oder auch umgekehrt, der Verstorbene war ausgetreten, aber die Kinder hätten gern einen Gottesdienst zur Bestattung. Dann wird geguckt, wie passt das. Wenn man sich kennt, ist es meistens überhaupt kein Riesending. Und ansonsten gibt es einen ersten Besuch, man beschnuppert sich. Und ich stehe für kirchliche Bestattung zur Verfügung.
2: Der Pfarrer im Talar, Gebete, Trostworte aus der Bibel, passende Lieder. Der Ablauf der Bestattung hat einen gottesdienstlichen Charakter und wird inhaltlich mit den Angehörigen abgestimmt.
3: Der Lebenslauf spielt ganz viel eine Rolle, das, was die Angehörigen wissen und was auch gut ist, den Verstorbenen, die Verstorbenen noch mal zu Ehren zu bringen, sie vor unserem inneren Auge groß werden zu lassen, als das, was sie war, ein Mensch, ein von Gott geliebter Mensch. Und die Trauer soll ihren Platz haben. Wir können miteinander trauern und weinen. Und das darf ruhig auch ein Lied sein, was die Gefühle berührt und wo die Leute emotional sein dürfen.
2: Am Grabe steht in Syra zur Bestattung ein Grabkreuz bereit.
3: Früher wurde das getragen von einem Kreuzträger. Das ist jetzt so nicht mehr möglich. Das steht aber da und ich verweise am Ende meiner Bestattungsfeier auf das Kreuz und sage, er war ein Mensch wie wir. Er ist gestorben, wie wir alle sterben, aber wir glauben als Christen ihn als den auferstandenen, lebendigen Herrn.
2: Aber die Religiosität verändert sich und auch das Bestattungswesen. Mit dem Interesse der Menschen an verschiedenen spirituellen Lebenswegen steigt auch die Nachfrage nach modernen Begräbnisformen. Auch die Suche nach dem gewünschten Ort für die letzte Ruhe wirft Fragen auf. So kritisiert Möller mangelnde Aufklärung bei manchen Angeboten.
3: Und mit den Baumbestattungen, wo man als Baum nach Hause kommt, das ist auch in meinen Augen ganz schwierig, weil das Wenigste von dem Angehörigen dann in dem Baum, selbst wenn er dann nach Hause kommt, drin ist, weil das giftig ist für die Pflanze an sich. Und dann fragt man sich, wo ist denn der Rest des Verstorbenen? Und der liegt dann vielleicht auf einer Müllhalde in den Niederlanden. Das finde ich das tut mir weh im Herzen.
2: Dabei sind die Möglichkeiten auf einem traditionellen Friedhof vielfältig. Wie hier in Syra gibt es viele Friedhöfe, die sehr naturnah angelegt sind.

0: gerade in ländlichen Ortschaften, wo Wald und Wiese noch die Umgebung bestimmen.
1: Es ist wirklich eine Atmosphäre wie im Wald. Der Friedhof liegt am Rande des Waldes und wirkt auch wie im Wald. Es gibt also Stellen, wo man ja, merkt, man ist mitten in Gottes Natur und man kann nachvollziehen, warum Leute sagen, ja, ich möchte meinen Angehörigen gerne im Friedwald bestatten. Und das ist hier quasi möglich. Wir haben Bäume gepflanzt und auch alte Bäume und dort Gräber drumherum gegeben. Und dann sind die Möglichkeit auch eine Schale abzustellen und ein Name ist da. Das ist anders als im Friedwald, aber durchaus vergleichbar.
2: Es ist gut zu wissen, dass es Menschen gibt, die Abschiede würdig gestalten. Für heute sage ich Tschüss, alles Gute und bleiben Sie behütet.

Die Gemäldegalerie Alte Meister in Dresden gehört zu den besten Sammlungen ihrer Art auf der Welt. Ihr berühmtestes Gemälde ist die Sixtinische Madonna von Raphael, für deren Erwerb der sächsische Kurfürst Friedrich August II. Im Jahr 1754 ein Vermögen ausgab. Noch bekannter als das Gemälde selbst sind die beiden Engelchen am unteren Bildrand, die Raphael seinem Werk als letztes zufügte und die bereits um 1800 eine eigene Karriere starteten. Sie fanden und finden noch immer Verwendung auf anderen Kunstwerken, auf Souvenirs, auf alltäglichen Objekten und in der Werbung. Ihr einziger Zweck scheint zu sein, Besucher aus der ganzen Welt mit ihrem unwiderstehlichen Charme zu verzaubern.

Schloss Moritzburg scheint ganz allein für Instagram-Fotos erschaffen worden zu sein. Das Jagd- und Lustschloss der sächsischen Herrscher liegt malerisch auf einer künstlichen Insel in einem künstlichen See, umgeben von dichten Wäldern. Die heute museal genutzten Räume des Schlosses sind bekannt für ihre barocken Ledertapeten, die es in dieser Fülle nirgendwo anders gibt. Ein Raum fällt aber aus dem Rahmen. Er ist mit Millionen Vogelfedern dekoriert. Auf den ersten Blick glaubt man, Textilien und Gemälde zu sehen. Die letzte Restaurierung dauerte 19 Jahre und wurde verdientermaßen mit einem Preis ausgezeichnet. Das Federzimmer ist eines von nur zweien auf der Welt. Das andere befindet sich ebenfalls in Moritzburg, im sogenannten Versand.

Wenn man von einem Original redet, kann es eigentlich nur eines geben. Das trifft aber nicht zu, wenn es um die einzige authentische Darstellung von Johann Sebastian Bach geht. Elias Gottlob Hausmann schuf nämlich in den Jahren 1746 und 1748 zwei identische Gemälde nach seinem Vorbild. Bach starb im Jahr 1750 und ist heute in der Leipziger Thomaskirche begraben. Er hatte die letzten 28 Jahre seines Lebens in Leipzig verbracht. Das ältere Gemälde, das im 19. Jahrhundert durch unsachgemäße Restaurierung beschädigt wurde, befindet sich heute im Stadtgeschichtlichen Museum Leipzig. Das andere Original kam 2015 als Schenkung aus den USA ins Bach-Museum Leipzig, wo es in der Schatzkammer hängt.

Nachdem beschlossen worden war, die berühmte Dresdner Frauenkirche wieder aufzubauen, wurden ihre Ruinen beräumt. Dabei wurde überraschenderweise das alte Turmkreuz wiedergefunden, das auf der Laterne der steinernen Glocke gesessen hatte. Es war stark beschädigt und ist heute im Kircheninneren aufgestellt. Der Wiederaufbau des Gotteshauses begann 1994. Noch brauchbare Teile

Ställe aus Sandstein, die geborgen werden konnten, wurden wieder eingebaut. Ein neues Turmkreuz wurde vom englischen Schmied Alan Smith angefertigt, Sohn eines der Piloten der Royal Air Force, der an der Bombardierung von Dresden beteiligt gewesen war. Finanziert wurde die Replik vom britischen Dresden Trust. Zur Einweihung kam extra der Herzog von Kent. So ist das Turmkreuz, wie die Frauenkirche selbst, zum Symbol der Versöhnung geworden.

Im Jahr 1701 verwandelte der Alchemist Johann Friedrich Böttcher vor vier Zeugen Silber in Gold, so sagt man. Das kann aber nicht stimmen, weil es nicht möglich ist, Gold zu machen. Dennoch begann sich dadurch auch Kurfürst Friedrich August I. von Sachsen, genannt August der Starke, für Böttcher zu interessieren und ließ ihn in Verwahrung nehmen. Er erhielt die Aufgabe, zusammen mit den besten Wissenschaftlern und Bergbauexperten Sachsens die Herstellung von Porzellan zu versuchen, was auch 1708 in Dresden gelang. Seit 1710 befindet sich die Produktion in Meißen. Produktionsstätte war zunächst die Albrechtsburg. Seit dem 19. Jahrhundert gibt es eine dafür besser geeignete Manufaktur im Triebischtal, in der man als Besucher viel erleben kann. Das Porzellan aus Meißen gilt immer noch als das Beste auf der Welt.

Der begnadete Ingenieur August Horch eröffnete 1904 in Zwickau eine eigene Automobilfabrik und machte die Marke Horch zur unumstrittenen Nummer 1 bei Luxuswagen. 5 Jahre später wurde er aus seiner eigenen Firma gedrängt, etablierte aber schnell ein neues Unternehmen in derselben Stadt. Da er nun aus juristischen Gründen einen neuen Markennamen für seine Autos brauchte, übersetzte er seinen Nachnamen ins Lateinische und so entstand der erste Audi. Später wurden Horch und Audi mit 2 weiteren sächsischen Herstellern zur Auto-Union vereinigt. Die 4 Marken wurden durch 4 Ringe symbolisiert, die sich noch heute an jedem Audi befinden. In der ehemaligen Audi-Fabrik in Zwickau befindet sich heute das preisgekrönte August-Horch-Museum.

Die Chinoiserie, eine Mode des 17. und 18. Jahrhunderts, die sich an ostasiatischen Vorbildern orientierte, fand in Sachsen großen Anklang und spiegelt sich in vielen Gebäuden und Kunstwerken wider. Der beeindruckendste Schlossbau in diesem Stil entstand an der Elbe in Pillnitz, heute ein Stadtteil von Dresden. Ursprünglich als Lustschloss errichtet, diente das mehrfach erweiterte Ensemble aus Gebäuden, Gärten und Parks später als Sommerresidenz der sächsischen Könige. Inspiriert von Malereien auf chinesischem und japanischem Porzellan, wurde das Schloss innen und außen mit exotischen Szenen dekoriert, die einen scheinbar lockeren Lebensstil aufzeigen, der ganz im Kontrast zum strengen Protokoll am heimischen Hofe stand.

das anzuschauen, was ignorante Zeitgenossen als Steine bezeichnen würden, verspricht zunächst einmal nicht viel. Aber die Terra Mineralia in Freiberg hat bislang noch jeden Besucher begeistert. Was dort ausgestellt ist, gilt zu Recht als schönste Mineraliensammlung auf der Welt. Die Weller-Erbin Erika Pohl-Ströer verfügte über Agenten auf der ganzen Welt, die für sie Exemplare beschafften, bei denen nur Seltenheit und Anmut zählten. Für die Ausstellung wurde Schloss Freudenstein, das lange im Besitz der sächsischen Königsfamilie gewesen war, vollständig restauriert und umgebaut. Die Besucher werden auf Reise um die ganze Welt geschickt, bei der jedes Ziel nur einen Steinwurf entfernt liegt.

Die Festung Königstein zählt zu den größten Festungsanlagen in Europa, die auf einem Berg sitzen. Sie diente nicht nur militärischen Zwecken, sondern war auch ein sicherer Hafen in schweren Zeiten für die sächsische Königsfamilie und die Schätze des Landes.

und diente auch als Gefängnis für politische Gefangene und Kriegsgefangene in den Weltkriegen. Heute ist sie ein Museum. Dass sie nie erobert wurde, wie behauptet wird, stimmt allerdings nicht ganz. Im Jahr 1848 überwand ein gewisser Sebastian Abradski nach einer verlorenen Wette den steilen Sandsteinfelsen und die Festungsmauern, nur um sofort verhaftet zu werden. Das war ein Meilenstein des Klettersports, für den die Sächsische Schweiz noch heute bekannt ist. Seit 1955 ist es auch legal, den Königstein auf diese Weise zu erklimmen. Die Passage ist sogar nach dem kühnen Schornsteinfeger benannt.

Der berühmte, aus Dresden stammende Künstler A.R. Penck konnte sich nicht dem politischen System anpassen. Statt sich, wie gewünscht, dem sozialistischen Realismus zu verschreiben, entwickelte er einen eigenen Stil, der wie eine Mischung aus Höhlenmalerei und Popart daherkommt. Nachdem ihm eine Ausbildung an der Dresdner Kunstakademie verweigert worden war, musste er als Heizer, Laiendarsteller, Nachtwächter, Fliesenleger und Postbote arbeiten. Er wurde ignoriert, drangsaliert und schließlich ausgebürgert. Nach der deutschen Wiedervereinigung wurde ein neues Hotel im Dresdner Stadtzentrum mit seinen Werken dekoriert. Das riesige Strichmännchen auf dem Hoteldach ist weithin sichtbar. Nach dem Tod des Künstlers im Jahr 2017 wurde das Haus zu seiner Ehre in Penck Hotel umbenannt.

Nachdem die Lausitzer Neiße als neue Grenze zwischen Deutschland und Polen festgelegt worden war, verlor Görlitz seine östlichen Stadtteile und geriet als Grenzstadt hinter dem Eisernen Vorhang in Vergessenheit. Vom Krieg verschont geblieben, aber zwischendurch von sozialistischer Abrisswut bedroht, wurde die Stadt nach der deutschen Wiedervereinigung wachgeküsst und saniert. Mit mehr als 4000 geschützten Gebäuden ist die Görlitzer Innenstadt das größte Flächendenkmal Deutschlands. Die Stadt ist so schön, dass sie die Aufmerksamkeit vieler Filmemacher gefunden hat. In Görlitz entstanden beispielsweise die Oscar-Gewinner Grand Budapest Hotel und Der Vorleser, aber auch Szenen für andere Erfolgsstreifen wie Inglourious Basterds. Und so ist aus Görlitz Girlywood geworden. 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

Die Leipziger Innenstadt ist bekannt für ihre Passagen. Am bekanntesten ist die Mädler-Passage, die zwischen 1912 und 1914 von einem Leipziger Lederwarenfabrikanten als Teil eines neuen Handelshofes errichtet wurde. Unter der Mädler-Passage befindet sich eines der berühmtesten Restaurants auf der Welt, das auf ein Weinlokal zurückgeht, das erstmals im 15. Jahrhundert erwähnt wurde. Unsterblich wurde Auerbachs Keller durch eine Szene in Goethes Faust, in der Mephisto auf einem Weinfass reitet. Goethe hat in Leipzig studiert und durch noch heute erhaltene Gemälde im Auerbachs Keller von der Faustlegende erfahren. Anton Mädler erhielt die historischen Kellerräume und fügte den großen Keller dazu, der mit Szenen aus Goethes Meisterwerk dekoriert ist. Musik.

Der herausragende Architekt Gottfried Semper hatte in Dresden das größte und schönste Theatergebäude Europas errichtet. Als es 1869 durch ein Großfeuer vernichtet wurde, verlangten die Bürger der Stadt, dass Semper ihnen ein neues Haus errichtet. Das lehnte der sächsische König ab, da sich der Architekt am erfolglosen Maiaufstand von 1849 beteiligt hatte und in Sachsen steckbrieflich gesucht wurde. Aber das Volk bestand auf seiner Forderung und der König musste nachgeben. Das neue Theatergebäude fiel noch prachtvoller als das alte aus. Es zählt noch immer zu den berühmtesten Opernhäusern auf der Welt und ist auch die Spielstätte der Staatskapelle, die seit dem 16. Jahrhundert ununterbrochen spielt und zu den besten Orchestern auf der Welt zählt.

Die Bergzeit begrüßt Sie zum Wochenende zurück in der Sendung. Heute haben wir diese Themen für Sie vorbereitet. Hindernisparcours, Begrüßung der Erstsemester. Weißtannen, Pflanzaktion in Schwarzenberg. Und Erntedank, Traditionen in Ullersdorf.

0: Glück auf. Eine Adresse, eine Briefmarke, ein Briefkasten. Und eine Nachricht kann von unserem Erzgebirge bis ans andere Ende der Welt reisen. Dass Post über Landesgrenzen hinweg funktioniert, ist keineswegs selbstverständlich. Früher regelten Staaten den Austausch durch einzelne Vereinbarungen. Das wurde mit zunehmendem Briefverkehr immer unübersichtlicher. Am 9. Oktober 1874 unterzeichneten deshalb Vertreter von 22 Ländern in Bern einen Vertrag zur Gründung eines internationalen Postvereins. Daraus entwickelte sich der Weltpostverein. An diesem Datum erinnert heute der Weltposttag. Die gemeinsame Organisation vereinfachte den grenzüberschreitenden Austausch von Briefen. Hinter dem scheinbar einfachen Einwurf steckt also auch ein Stück internationale Zusammenarbeit. Und ganz am Ende dieser langen Reise steht jemand, der den Umschlag öffnet. Unsere Reise durch das Erzgebirge und über seine Grenzen hinaus startet nun erst einmal, wie immer zum Freitag, mit unserem Bild der Woche.
1: Unser Bild der Woche führt uns auf die Hobbymesse nach Leipzig. Unsere Kollegin Lara Lessig hat dort zwischen all der Spielzeugtechnik einen ganz besonderen Hingucker entdeckt. Einen typisch erzgebirgischen Räuchermann in Gestalt eines Seefahrers. Genauer gesagt, eines Kapitäns. So wurde die Technik auf ganz besondere Weise plastisch. Per Knopfdruck konnte der Kapitän sogar rauchen. Ein schöner Mix aus erzgebirgischer Tradition und moderner Technik.
0: In Auebad Schlema setzt sich die Diebstahlreihe der automatisierten externen Defibrillatoren, kurz AEDs, fort. Am Mittwoch, dem 7. Oktober, hat laut Angabe der Pressestelle Auebad Schlema ein Betriebshofmitarbeiter festgestellt, dass der AED an der Kindertageseinrichtung Wildbach entwendet wurde. Es wird darauf hingewiesen, dass das Entwenden im Ernstfall ein Menschenleben kosten könnte. Bereits am 25. Februar 2022 übergab die Björn Steiger

0: Becker-Stiftung in Aue-Bad Schlema die ersten zwei von derzeit 27 Laiendefibrillatoren, die die Stadt herzlicher machen sollen. Ähnlich wie in Schneeberg, hier im Bild zu sehen, wurden die handlichen Lebensretter an zahlreichen öffentlich zugänglichen Standorten im gesamten Stadtgebiet installiert. Mit über 20 Geräten auf rund 20.000 Einwohner hat die Stadt die übliche Zielmarke der herzlicher Projekte bereits jetzt erfüllt. Die Stiftung möchte auf je 1.000 Einwohner mindestens ein AED-Gerät öffentlich verfügbar machen. Am Mittwoch verließ Sozialministerin Petra Köpping in Dresden im Rahmen einer Festveranstaltung die Annenmedaille 2026 an 20 Bürgerinnen und Bürger, die sich in besonderer Weise ehrenamtlich engagieren. Eine der ausgezeichneten Bürgerinnen aus dem Erzgebirge ist Saskia Kuban aus Annaberg. Sie war 1991 Gründungsmitglied des Arbeiterwohlfahrtkreisverbandes Annaberg und von 1991 bis 2009 im ehrenamtlichen Vorstand des AWO-Kreisverbandes Annaberg bzw. Annaberg Mittleres Erzgebirge. Mit der Neuausrichtung des AWO-Kreisverbandes Annaberg Mittleres Erzgebirges im Jahre 2009 wurde sie in den hauptamtlichen Vorstand berufen und ist seit 2012 Hausleitung des Bürgerhauses Drehbach. Ehrenamtlich ist sie Ansprechpartnerin für das lokale Bündnis für Familie. Sie begleitet und organisiert mit weiteren freiwillig Engagierten das Netzwerk Alter, Familie, Pflege im Erzgebirge.
1: Wer am Donnerstagnachmittag auf dem Schneeberger Markt plötzlich jungen Menschen in bunten Kostümen begegnete, der hat richtig gesehen. Der neue Studiengang der Fakultät für angewandte Kunst der Westsächsischen Hochschule in Zwickau feierte am 8. Oktober seinen Semesterstart. Der traditionellen Erstsemestertaufe war eine bunte Tour mit Hindernisparcours voreingestellt. Trotz des schlechten Wetters wurde an der Fakultät für angewandte Kunst gestartet. Mit Station über den Platz unter den Linden endete die Tour schließlich am Schneeberger Markt.
0: Nach unserem Hindernisparcours-Exkurs nach Schneeberg wollen wir einen Blick auf die aktuellen Verkehrseinschränkungen auf den Straßen im Erzgebirge ab dem kommenden Montag werfen. Vom 12. Oktober bis voraussichtlich zum 16. Oktober muss die Hauptstraße in der Ortslage Waltersdorf an zwei Stellen aufgrund von Gewährleistungsarbeiten voll gesperrt werden. Das betrifft den Bereich zwischen dem Granzahler Weg und dem Gutsweg, mit welchem ab Montag begonnen werden soll, und den Bereich am Knoten Adlerweg, welcher voraussichtlich ab Mittwoch folgen soll. Eine Umleitung wird in beiden Richtungen über Scheibenberg und Schlettau ausgewiesen. Informationen zum ÖPNV sind an den Aushängen an den Haltestellen oder auf der Homepage des RVE einzusehen. In der Ortslage Lößnitz wird die Auer Straße zwischen dem Abzweig Stadtschreiberweg und der Zufahrt zum Nettomarkt aufgrund von Fahrbahnerneuerungen voll gesperrt. Die Sperrung dauert vom 12. Oktober bis voraussichtlich zum 23. Oktober an. An den genannten Zufahrten bleibt jeweils eine Fahrspur für den Verkehr frei. Eine Umleitung ist über Aue, die S255 und Raum ausgewiesen. Ebenso vom 12. Oktober bis zum 16. Oktober wird in Schollau die August-Bebel-Straße in Höhe der Hausnummer 54 wegen Asphaltarbeiten voll gesperrt. Eine Umleitung wird vor Ort ausgewiesen. Auch hier sind die Informationen zum ÖPNV, den Aushängen an den Haltestellen oder auf der Homepage der RVE zu entnehmen.
2: Nach Angaben der Stadtverwaltung Annaberg-Buchholz wird ab dem 12. Oktober bis zum 23. Oktober die Bruno-Mattes-Straße voll gesperrt. Im Nachgang an die vorausgegangene Baumaßnahme des Landesamtes für Straßen und Verkehr müssen die vorhandenen Schachtabdeckungen auf Aufforderung des Abwasserzweckverbandes ausgebaut und ausgetauscht werden. Darüber hinaus werden im Zusammenhang mit den Arbeiten zwei Schadstellen für den Breitbandbetreiber saniert. Während der Vollsperrung finden außerdem Baumpflegemaßnahmen der Straßenmeisterei statt. Die über die Bruno-Mattes-Straße verkehrenden Linien der RVE werden umgeleitet. Vom 12. bis 15. Oktober wird die Straße am Steigerwald im Ortsteil Kunersdorf im Bereich der Hausnummern 5 bis 7 voll gesperrt. Grund sind Arbeiten zur Herstellung eines Trinkwasseranschlusses. Auf der Wolkensteiner Straße kommt es vom 12. Oktober bis voraussichtlich 27. November zu einer halbseitigen Sperrung. Grund hier

0: 50 und Bründus ausgewiesen.
1: Tausend Weißtannen warteten am Nachmittag des 7. Oktober im Kommunenwald der Stadt Schwarzenberg darauf, in die Erde zu kommen. Vom Fachmann waren die Pflanzstellen mit roten Punkten auf dem Waldboden markiert worden. Zur Tat schritten dann vor allem Mitarbeiter der Erzgebirgssparkasse, Vertreter der Stadt sowie Schüler des Bertolt-Brecht-Gymnasiums in Schwarzenberg. Bevor die Arbeit begann, haben die Vorständin der Erzgebirgssparkasse, Manuela Wilimowski, der Geschäftsführer der Stiftung Wald für Sachsen, Henrik Lindner, die Stadträtin Christine Matko als erste ehrenamtliche Stellvertreterin des Oberbürgermeisters, die Geschäftsführerin der Lotteriegesellschaft der Ostdeutschen Sparkassen, Julia Rösch, und Anton Huss, Revierleiter Schwarzenberg des Fürstbezirkes Neudorf, das Anliegen beschrieben. Das Erzgebirge ist immer noch durch große Fichtenreinbestände geprägt. Diese Flächen sind besonders anfällig gegen Stürme, Dürren und Insektenkalamitäten. Deshalb ist die Weiterführung des Waldumbaus zum Schutz unserer Wälder und zum Erhalt der Waldfunktion sehr wichtig. Die Stiftung Wald für Sachsen hat sich das Ziel gesetzt, Waldeigentümer beim Umbau von Reinbeständen hin zu stabilen Mischwäldern zu unterstützen. Gemeinsam mit dem Staatsbetrieb Sachsenforst wurde ein Waldumbauprojekt im Kommunalwald der Stadt Schwarzenberg entwickelt. Auf einer Fläche von 10.000 Quadratmetern soll ein klimastabiler Mischwald mit standardheimischen Baumarten gepflanzt werden. Die Erzgebirgssparkasse unterstützt dieses Projekt finanziell gemeinsam mit der PS-Lotteriegesellschaft der Ostdeutschen Sparkassen.
0: Wussten Sie bereits, dass Bäume am besten im Herbst gepflanzt werden sollen? Mit den neu gepflanzten Bäumen in Oberschlema und Schwarzenberg lohnt sich doch ein Blick auf die Hintergründe. Nach Angabe des Online-Gartenratgebers von olerum.de verzeichnen die Wurzeln der Laub- und Nadelbäume im September und Oktober das stärkste Wachstum im Jahr. Die Sommerwärme hält noch an und gleichzeitig sorgt der Herbst für ausreichend Feuchtigkeit im Boden. So können die Pflanzen im Frühjahr austreiben. Wichtig ist aber zu beachten, dass der November kein zuverlässiger Zeitpunkt zum Pflanzen ist, da bereits mit dem ersten Frost gerechnet werden muss. Mit diesem Gedanken schauen wir uns jetzt einen Baum an, der schon wesentlich länger in Schwarzenberg steht.
2: Jahresringe – Bäume, die ins Auge fallen. In einer Kleingartenanlage wächst so manches, zum Verzehr und auch zum Anschauen. Das ist bei der Kleingartensparte Rote Mühle in Schwarzenberg mit ihren rund 80 Parzellen nicht anders. Besonders hoch hinaus ist dort aber der Baum auf dem kleinen Platz vom Vereinsheim gewachsen. Es ist eine schöne Kastanie.

0: Dieser Schattenspender dürfte so alt sein wie die Gartenanlage selbst. Entstanden ist die Kleingartensparte Rote Mühle Schwarzenberg nach Ende des Zweiten Weltkrieges. Gründung am 18. Juni 1946. Ursprünglich diente die Anlage der unmittelbaren Versorgung der Mitglieder und Gartenbesitzer.
1: Ob nun Bäume gepflanzt, Früchte geerntet oder die Erträge des Jahres gefeiert werden. Der Herbst hat in der Landwirtschaft schon immer eine besondere Bedeutung. Beim Erntefest in Ullersdorf konnten die großen und kleinen Besucher die landwirtschaftlichen Traditionen wieder erleben. Mit alten Maschinen, neuen Traktoren, Ponyreiten und allem, was dazugehört. Die Kollegen von Glückauf TV berichten.
2: Wir sind in Ullersdorf und wir feiern unser alljährliches Erntefest hier in Ullersdorf. Wir nutzen das auch als Agrargenossenschaft Seida für als Tag des offenen Hofes, um uns zu präsentieren und zu zeigen, was wir so haben und vor allem auch, um den guten Brauch des Erntedankes noch hochzuhalten. Die Gäste können hier Alttraktoren erleben, neue Maschinen, sie können Kühe.

sehen, sie können Kälber sehen, Pferde. Ganz großes Highlight ist der Sensenmähwettbewerb. Hier wird noch richtig mit der Hand gesenst und das wird im Wettbewerb ausgetragen. Ja, und eben so richtig wie ein kleines Dorffest ist das hier.

0: Unser jährliches Erntefest ist die beste Möglichkeit, jedes Jahr einen Traktorentyp extra tiefgründig hierher zu stellen, ihn zu bewundern und jede Menge Erläuterungen zu machen. Dieses Jahr haben wir nun ausgewählt den ZD300. Er ist praktisch der meistverwendete Traktor in der ostdeutschen Landwirtschaft. Ein echtes DDR-Produkt, ausdauernd, langlebig, hält für immer. Anfang der 60er Jahre die ersten Prototypen. Die ersten Prototypen liefen 1965 im Versuch und es wurde alles daran gesetzt, endlich einen großen, leistungsfähigen Traktor haben. Zielstellung war der 15. September 1967. Die vielen Anstrengungen hatten sich gelohnt im Industrieverband Traktorenbau, sodass am 15. September 1967 aus den Magdeburger, aus den Schönebecker Traktorenwerken endlich der erste ZD300 in rot-weißer Farbe fahren konnte. Im gleichen Jahr wurden noch mindestens 1000 Traktoren gebaut und in den anschließenden Jahren mindestens jeweils 5000, sodass da insgesamt über die vielen Jahre bis 1990 weit über 72.000 Traktoren in der DDR dieses Typs gebaut wurden.
1: Also wenn wir mal alle hier so hochgucken und jetzt so rum, es scheint die Sonne. Also mehr zufrieden kann man jetzt mit dem Wetter nicht sein. Und die Gäste sind natürlich schon reichlich da. Und in einer Stunde fangen die Friedebacher Feuerwehrmusikanten im Zelt an zu spielen. Und dann ist auch das Zelt richtig voll.

auch von mir ein herzliches Willkommen hier an den Ullersdorf, wieder zum Erntefest, was durch die Agrargenossenschaft Seiler Ullersdorf organisiert und aufgebaut wird über viele Jahre schon mit Unterstützung vom Stadtverein Seiler und vielen, vielen ehrenamtlichen Helfern. Dafür ein ganz, ganz herzliches Dankeschön, dass wir hier in Ullersdorf so schön feiern können, ausgestattet mit einem schönen Zelt, mit einer Hüpfburg, alle können drauf, von jung bis alt, also tobt euch mal so richtig aus. Ja, von mir aus, gestern konnten wir hier in Ullersdorf das 575-jährige urkundliche Erwähnung von Ullersdorf feiern. Das Zelt war rappelvoll, es war eine absolut gelungene Veranstaltung, aber man konnte es nur in Ullersdorf so erwarten, dass alle Ullersdorfer und auch Seiler hierher kommen und gemeinsam feiern und gemeinsam fröhlich sind. Deswegen wünsche ich uns hier ein wirklich tolles Erntefest mit sehr vielen guten Gesprächen und lass es hier wirklich gut gehen.

Das Fest ist schon ein bisschen aufwendig mittlerweile geworden. Es ist ja auch noch anlässlich der 575-Jahr-Feier in Ullersdorf. Das haben wir gestern als Festakt begangen im Festzelt. Dort waren natürlich auch viele andere involviert, viele Handwerksbetriebe, die hier in Ullersdorf und Seida sind. Und viele engagierte Bürger von Ullersdorf und Seida, die sich hier viele einen richtigen Kopf machen, um das Fest zu dem zu machen, was es jetzt ist.

0: Im Herbst wird gepflanzt und geerntet und gleichzeitig werden die Blätter an den Bäumen von Tag zu Tag bunter. Aber nicht nur das. Der Herbst bietet auch noch die Gelegenheit, ganz unterschiedliche Dinge zu unternehmen. Während einige Menschen ihren Urlaub vielleicht im Ausland nachgeholt und so den Sommer verlängert haben, genießen andere jetzt schon die Natur im Erzgebirge. Doch wie nutzen die Menschen hier die Herbstzeit am liebsten? Wir haben nachgefragt.
1: Was machen Sie denn im Herbst am liebsten? Haben Sie da Hobbys, wo Sie sagen, das ist im goldenen Herbst so wirklich schön?
2: Also jetzt nichts so Besonderes. Wenn das Wetter noch hergibt, noch ein bisschen Fahrrad fahren natürlich und ein bisschen spazieren gehen draußen rum oder sich auch noch mal ein bisschen in die Sonne setzen. Ist auch schön.
3: Ja, viel spazieren. Es gibt ja hier viele Wandermöglichkeiten, ne? Ja, genau. Also so an sich schauen wir uns gerne ein bisschen was an. Wir sind auch öfters in Eibenstock hier, in dem Wurzelrudi unterwegs. Und wir gehen viel wandern. Ich habe zwei Shetland-Ponys, mit denen geht's immer sehr viel unterwegs, mit denen ich im Winter Schlitten fahre oder halt im Sommer so Kutsche fahre oder im Herbst. Ja, sowas halt, einfach quer durch den Wald durch.
4: Na, da können wir die Wälder schön erkunden und in die Schwärme gehen.
5: Ja, Pilze sammeln. Ja, also durch den Wald stürmen, auch mit den Kindern mal Zapfen sammeln und ja, dann basteln hinterher. Das ist dann der Geheimtipp.
0: Das war unsere Bergzeit für diese Woche. Zum Weltposttag noch ein kleines Stück Papier mit großer Wirkung. Die Briefmarke. Die erste aufklebbare Briefmarke der Welt, die britische Penny Black, wurde 1840 eingeführt. Mit ihr ließ sie sichtbar machen, dass das Porto bereits bezahlt war. Heute schicken wir Nachrichten oft in Sekunden. Ein persönlicher Brief braucht länger und hat dafür etwas, das eine Bildschirmnachricht kaum mitbringt. Handschrift, Papier und manchmal sogar Spuren davon, wie jemand nach den richtigen Worten gesucht hat. Vielleicht liegt bei Ihnen noch eine alte Karte, die Sie niemals wegwerfen würden, weil der Absender fehlt oder weil diese wenigen Zeilen an einen besonderen Moment erinnern. Das wäre doch eine schöne Idee fürs Wochenende. Selbst wieder einmal etwas schreiben, das jemand aufheben möchte. Ein erholsames Wochenende und Glück auf!

Design, Beratung, Realisierung, Hosting. Ja, alles fürs Web. Und die IT dahinter? Klar, ne? Beratung, Installation, Sicherheit, Service, Support. Aus einer Hand? Natürlich. Und einen Shop. Einen Shop brauche ich auch. Machbar, ne? Und sogar in 3D. Denkarbeiter. Denken und arbeiten. Denken beim Arbeiten. 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

0: Glück auf und herzlich willkommen, liebe Zuschauerinnen und Zuschauer, zu Glück auf Kompakt. Wir nehmen Sie in den kommenden 30 Minuten mit durch die aktuellen Themen und Geschichten aus dem Erzgebirge. Schön, dass Sie eingeschaltet haben. In Brand-Erbesdorf haben sich am 4. Oktober zahlreiche Besitzer und Fans von Fahrzeugen aus dem ehemaligen Ostblock getroffen. Beim Ostblock-Treffen am Sporthotel standen unter anderem Simson-Mopeds, MZ-Motorräder, Trabant und Wartburg im Mittelpunkt. Neben der Ausstellung der Fahrzeuge ging es vor allem um den Austausch unter den Teilnehmern und um die gemeinsame Beschäftigung mit der Technik und Geschichte der Fahrzeuge.
1: Wenn in Mönchenfrei wieder die alten Motoren gestartet werden, ist schnell zu merken, hier geht es um mehr als nur alte Fahrzeuge. Am 4. Oktober 2026 wurde beim Sporthotel Glück auf Mönchenfrei wieder der Ossikult gefeiert. Beim mittlerweile 10. Ostblock-Treffen kamen zahlreiche Besucher zusammen, um alte Autos, Motorräder und Technik aus vergangenen Zeiten zu bestaunen. Und natürlich auch, um sich mit anderen Enthusiasten auszutauschen. Für die Geschäftsführerin des Sporthotels, Christine Kaltofen, war die Veranstaltung dabei auch mit vielen Erinnerungen verbunden. Denn über Jahre hinweg wurde das Treffen von Enrico Klemm mitorganisiert und geprägt. Er verstarb vor einem Jahr bei einem tragischen Unfall.
2: Ja, heute findet unser 10. Ostblock-Treffen statt. Leider das erste ohne unseren Enni. Aber wir freuen uns trotzdem. Er ist garantiert bei allen von uns hier ununterbrochen dabei. Und ja, es sind ganz viele Leute wieder da, ganz viele Händler, unfassbar viele Helfer. Und ja, deswegen freuen wir uns, dass wir das wieder machen können.
1: Heute ist Enrico leider nicht mehr dabei und trotzdem war sein Einfluss auf das Treffen an vielen Stellen noch spürbar.
2: Das ist einfach ein Enni, seine Idee, und das war einfach sein Herzensprojekt. Er hat einfach viele Freunde von der LSTW Freiberg, von der Panzer Arena in Heidenau. Und die sind seit Wochen für uns im Einsatz und haben die Technik vorbereitet. Und haben dem Junior jetzt die Technik erklärt und alles gezeigt, wie es geht, und alles flott gemacht und sind heute hier am Start.
1: Auch sein enger Freund Silvio Auerbach erinnert sich an die gemeinsame Zeit zurück.
3: Ja, Auerbach Silvio, hab meinen Betrieb hier in Brand-Erbesdorf und war jahrelang hier mit dem Herrn Klemm gemeinsam befreundet, bis er dann leider tödlich verunglückt ist. Aber wir wollen und haben ganz einfach das weiter betrieben hier. Von Firmen wie zum Beispiel LSTW oder die Firma Bündisch, von Leuten, die schon immer als Freunde mit dabei gewesen sind. Enrico, seine Freundin, die Kinder sind ganz wunderbar.

0: Dorf im Inrigo. Und die haben das möglich gemacht, dass wir hier wieder so ein Treffen auf der Beine stellen konnten. Aus einer Laune heraus. Wir beide haben schon immer Ostfahrzeuge gerne gehabt. Fanden das cool. Und so haben wir gesagt, wir können das doch immer machen mit so einem Treffen. Und was uns ganz wichtig war, dass wir eben auch, sagen wir, ein bisschen bewegen können, das Ganze. Hier hinten mit dieser Bahn und ja. Und das haben wir eben mit der Fräse und mit den anderen Oral oder die Panzer oder sowas, dass wir das immer live stehen, kann man es in jedem Museum sehen. Ne? Aber mal bewegen und damit hantieren, das kann man eben, sage ich, nie überall, sagen wir so.
1: Ganz im Zeichen der alten Technik standen natürlich auch in diesem Jahr die ausgestellten Fahrzeuge. Neben den zahlreichen Oldtimern aus dem Osten gab es auf der angrenzenden Wiese auch einiges an schwerem Gerät zu sehen. Alte Panzer zeigten die spektakulären Vorführungen, was noch in ihnen steckt. Dazu kamen Fahrzeuge, die bei einem solchen Treffen einfach nicht fehlen dürfen, darunter Garand, Ural und weitere historische Militärtechnik. Schon bei den früheren Treffen war die Auswahl außergewöhnlich. Sogar ein sowjetisches Bugsierboot gehörte damals zu den Ausstellungsstücken.
2: Es kann jeder herkommen. Jeder, der irgendein Ostblockfahrzeug da hat oder sich dafür begeistert, ist herzlich willkommen. Wir wollen einfach die Tradition und die alte Technik am Leben erhalten. Viele begeistern, besonders die Jugend sind immer von den Panzern begeistert und können die jetzt hier einmal live und in Frieden erleben und müssen dafür nicht zur Bundeswehr.
0: Also ich denke, dass heute zwischen 3.000 und 4.000 Besucher schon da gewesen sind. Kulinarisch. Wir versuchen, dass wir sagen, wir machen ein bisschen Nostalgie essen, dass wir Spaghetti mit Tomatensauce machen. Oder wir haben einen DDR-Burger zum Beispiel. Dann haben wir Erbsensuppe gemacht. Wir haben verschiedene Roster. Ja, Fischbrötchen und so. Das haben wir kulinarisch gemacht.

0: Für einen besonderen Moment sorgte auch dieses Mal wieder der Ural-Schneepflug. Statt Schnee wurde kurzerhand ein Haufen Sägespäne durch die Gegend geschleudert. Zur Freude der Zuschauer. Für die passende Stimmung im Festzelt sorgte schließlich ein im Erzgebirge bestens bekannter Musiker mit seiner derben Art, Lieder zu singen. Es war kein anderer als der Hauer und er brachte das Zelt zum Beben.
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2: Ach, ich glaube, das wird sehr, sehr gut angenommen und genießt jetzt mittlerweile einen hohen Stellenwert. Ich freue mich über ganz viele Zusprüche und ganz viele Fans, die einfach immer da waren und immer wieder gekommen sind. Also so wie sich die Dinge abzeichnen, gehe ich sehr davon aus, dass wir das wiederholen können.
0: So wurde das Ostblock-Treffen in diesem Jahr nicht nur zu einem Treffen für Freunde alter Technik, sondern auch zu einer Erinnerung an einen Menschen, der diese Veranstaltung über viele Jahre mit aufgebaut und geprägt hat.
3: Jetzt kommen wir zu einem ganz anderen und schöneren Thema. Während die Ernte eingeholt ist, feiert Ullersdorf sein Erntefest, das sich mittlerweile zu einem beachtlichen Dorffest entwickelt hat. Von überall her kommen die Gäste in den Seidauer Ortsteil. Mehr dazu sehen Sie jetzt.
4: Der Beitrag zum Erntefest in Ullersdorf entstand mit freundlicher Unterstützung folgender einheimischer Firmen: Agrargenossenschaft Seida AG, Gerhard Richter, Handwerksbetrieb für Hoch- und Tiefbau, Inhaber Sebastian Richter. Elektroanlagen Steffen Grähn. Im Prinzip geht alles, aber ohne Strom geht nichts. Dachdecker Rudolf, Inhaber Mike Rudolf. Sowie des Edeka-Marktes Kaden und Seidel GmbH in Seida.
5: Wir sind in Ullersdorf und wir feiern unser alljährliches Erntefest hier in Ullersdorf. Wir nutzen das auch als Agrargenossenschaft Seida für als Tag des offenen Hofes, um uns zu präsentieren und zu zeigen, was wir so haben und vor allem auch, um den guten Brauch des Erntedankes noch hochzuhalten. Die Gäste können hier Alttraktoren erleben, neue Maschinen, sie können Kühe sehen, sie können Kälber sehen, Pferde. Ganz großes Highlight ist der Sensenmähwettbewerb. Hier wird noch richtig mit der Hand gesenst und das wird im Wettbewerb ausgetragen. Ja, und eben so richtig wie ein kleines Dorffest ist das hier.

0: Unser jährliches Erntefest ist die beste Möglichkeit, jedes Jahr einen Traktorentyp extra tiefgründig da hierher zu stellen, ihn zu bewundern und jede Menge Erläuterungen zu machen. Dieses Jahr haben wir nun ausgewählt den ZD300. Er ist praktisch der meistverwendete Traktor in der ostdeutschen Landwirtschaft. Ein echtes DDR-Produkt, ausdauernd, langlebig, hält für immer. Anfang der 60er Jahre die ersten Prototypen. Die ersten Prototypen liefen 1965 im Versuch und es wurde alles daran gesetzt, endlich einen großen, leistungsfähigen Traktor haben. Zielstellung war der 15. September 1967. Die vielen Anstrengungen hatten sich gelohnt im Industrieverband Traktorenbau, sodass am 15. September 1967 aus den Magdeburger, aus den Schönebecker Traktorenwerken endlich der erste ZD300 in rot-weißer Farbe fahren konnte. Im gleichen Jahr wurden noch mindestens 1000 Traktoren gebaut und in den anschließenden Jahren mindestens jeweils 5000, sodass da insgesamt über die vielen Jahre bis 1990 weit über 72.000 Traktoren in der DDR dieses Typs gebaut wurden.
1: Also wenn wir mal alle hier so hochgucken und jetzt so rum, es scheint die Sonne. Also mehr zufrieden kann man jetzt mit dem Wetter nicht sein. Und die Gäste sind natürlich schon reichlich da. Und in einer Stunde fangen die Friedebacher Feuerwehrmusikanten im Zelt an zu spielen. Und dann ist auch das Zelt richtig voll.

von mir ein herzliches Willkommen hier in Ullersdorf, wieder zum Erntefest, was durch die Agrargenossenschaft Seiler Ullersdorf organisiert und aufgebaut wird, über viele Jahre schon mit Unterstützung vom Stadtverein Seiler und vielen, vielen ehrenamtlichen Helfern. Dafür ein ganz, ganz herzliches Dankeschön, dass wir hier in Ullersdorf so schön feiern können, ausgestattet mit einem schönen Zelt, mit einer Hüpfburg, alle können drauf, von jung bis alt, also tobt euch mal so richtig aus. Ja, von mir aus, gestern konnten wir hier in Ullersdorf das 575-jährige urkundliche Erwähnung von Ullersdorf feiern. Das Zelt war rappelvoll, es war eine absolut gelungene Veranstaltung, aber man konnte es nur in Ullersdorf so erwarten, dass alle Ullersdorfer und auch Seiler hierher kommen und gemeinsam feiern und gemeinsam fröhlich sind. Deswegen wünsche ich uns hier ein wirklich tolles Erntefest mit sehr vielen guten Gesprächen und lass es hier wirklich gut gehen.

Das Fest ist schon ein bisschen aufwendig mittlerweile geworden. Es ist ja auch noch anlässlich der 575-Jahr-Feier in Ullersdorf. Das haben wir gestern als Festakt begangen im Festzelt. Dort waren natürlich auch viele andere involviert, viele Handwerksbetriebe, die hier in Ullersdorf und Seida sind. Und viele engagierte Bürger von Ullersdorf und Seida, die sich hier viele einen richtigen Kopf machen, um das Fest zu dem zu machen, was es jetzt ist.

0: Und damit schauen wir auf weitere Themen, die derzeit für Gesprächsstoff sorgen. Ob aktuelle Entwicklungen, wichtige Entscheidungen oder Ereignisse direkt vor Ort. In unserem nächsten Nachrichtenblock haben wir mehrere kurze Meldungen aus der Region für Sie zusammengefasst.
1: Freiwillige Feuerwehren, Tierschutz, Sportvereine, das Erzgebirge und Mittelsachsen haben allerlei Ehrenämter zu bieten. Eines dieser Ehrenämter, nämlich das des Kreissportbundes Mittelsachsen, hat am Dienstag, dem 6.10.2026, den Vorschulkindern des ATV Hainichen eine besondere Überraschung bereitet. Zusammen mit Olympiateilnehmer Marvin Schlegel, der ebenso einen Platz im Buch fand, und Hainichens Oberbürgermeister Dieter Kreisinger hat das Maskottchen Fredi Wolf die Kinder inmitten einer Trainingseinheit besucht und den Hallenboden zwischen Turnmatten und Sportgeräten zur spielerischen Buchpremiere seines ersten Werkes Fredi Wolf und die Helden des Ehrenamtes verwandelt. In seinem Buch reist Fredi durch das sportliche Mittelsachsen und trifft dabei Menschen, die sich in den Ehrenämtern als Trainer, Helfer oder Vereinsverantwortlicher einsetzen. KSB-Geschäftsführer Benjamin Kahler sagt dazu, dass jemand, der Woche für Woche die Halle aufschließt, Training vorbereitet oder einen Wettkampf organisiert. Wenn die Kinder durch Fredi verstehen, dass ihnen jemand freiwillig seine Zeit schenkt, dann haben wir mit dem Buch schon viel erreicht. Die Kinder zählen zu den Ersten, die das fertige Buch in den Händen halten und den gezeichneten Fredi auf dem Cover und im Buch bewundern durften. Alles wird teurer: Lebensmittel, Mieten, Treibstoff. Auch für den Verkehrsbund Mittelsachsen steigen die Preise für Trassen. Eine Finanzierungsunterstützung bleibt dabei aus. Aus diesem Grund wird es in Zukunft Kürzungen und Einschränkungen im Fahrplan geben. Gekürzt werden Strecken in den Weihnachts- und Sommerferien sowie schwach nachgefragte Strecken, sodass schmerzhafte Einschnitte vermieden werden können. In unserer Region betrifft das folgende Strecken: RB2 Vogtlandbahn Zwickau nach Blauen, RB80 Chemnitz nach Kranzthal, RB81 Chemnitz nach Olbernhau, RB83 Freiberg nach Holzau, RB95 Zwickau nach Johann-Georgenstadt, S3 Dresden nach Freiberg.
2: Ein Feuerwehreinsatz, bei dem auch der Rettungshubschrauber mit alarmiert wurde, sorgte in Marienberg auf der Zschopauer Straße für reges Interesse. In einer Pizzeria kam es zu einem Zwischenfall, bei dem auch der Betreiber Verletzungen erlitt. Mehr dazu vom Einsatzleiter Michael Schönherr.
3: Wir sind alarmiert worden zu einer vermutlichen Verpuffung. Der Betreiber hat eine Verpuffung miterlebt, hat sich verletzt dabei. Wir sind da gerufen worden, haben wir gemessen, haben wir auch ein Medium festgestellt, unserem Arbeiten besetzt worden, freischalten, also quasi Stromschalten, messen und absperren. Viel mehr könnten wir erstmal noch nicht machen, aber aktuell ist nicht mehr festzustellen.
4: Und die Kameraden sind im Einsatz unter Atemschutz, oder?
3: Ja, also der Trupp zum Messen ist unter Atemschutz vorgegangen und ein zweiter Trupp steht bereit als Reserve.
2: Nachdem aktuell keine weitere Gefahr vom Undichtengerät ausging, wurde bzw. wird die Einsatzstelle an die Stadtwerke bzw. Betreiber wieder übergeben. Über die Schadenshöhe liegt noch keine Kenntnis vor.
0: Der Tag der Deutschen Einheit erinnert an die Wiedervereinigung Deutschlands und daran, wie wichtig Zusammenhalt und gemeinsame Geschichte bis heute sind. In Marienberg wurde dieser Tag auch aus der Perspektive der jungen Generation betrachtet. Eine Schülerin hat bei den Feierlichkeiten eine Rede gehalten. Was sie zu sagen hatte, zeigen wir Ihnen jetzt.
5: Die neue Mauer steht schon. Einigkeit und Recht und Freiheit für das deutsche Vaterland. Danach lasst uns alle streben, brüderlich mit Herz und Hand. So die ersten Verse unserer Nationalhymne, geschrieben fast 150 Jahre vor dem Mauerfall von August Heinrich Hoffmann von Fallersleben, zu einer Zeit, in der man von deutscher Einheit nur träumen konnte. Harmonie, Einklang, Einmütigkeit. Das Wort Einheit hat für kaum eine Nation so viel Bedeutung und melancholischen Hintergrund wie für Deutschland. Sofort blitzen Bilder von jubelnden, weinenden und sich in den Armen liegenden Menschen, vielleicht aber auch von den verwirrten Gesichtern der Grenzpolizisten oder von dem etwas überforderten Günter Schabowski, der den geradezu explosiven Satz: Das tritt nach meiner Kenntnis, ist

das sofort, unverzüglich, herausstammelt und damit eine Kettenreaktion der Geschichte auslöst in den Kopf. Gerade die Generation, die das Ereignis des Mauerfalls am 9. November 1989 und vor allem die Jahrzehnte davor miterlebt hat, ist der Deutsche Tag der Einheit ein enormes Wunder. Vielleicht ist es etwas schwieriger zu erkennen, aber zu dieser Generation gehöre ich mit meinen Mitschülerinnen und Mitschülern nicht mehr ganz. Wir freuen uns einfach über den freien Tag, könnte man meinen. Dem widerspreche ich, zumindest teilweise. Auch wenn wir weder kommunistische Diktaturen noch einen schier endlosen Kampf um eine Wiedervereinigung noch staatliche Gewalt gegen diesbezügliche Gedanken erlebt haben, werden auch wir Zeugen von Uneinigkeit im eigenen Land. Dazu muss man sich lediglich die letzten drei Landtagswahlen ansehen. Sieger sind extreme Parteien, die politische Mitte wird immer weniger gewählt und Koalitionsbildung wird zu einem Problem wie nie zuvor. Das sind allerdings nur Symptome. Dahinter liegt vor allem ein Grundproblem, die schwindende Gesprächs- und Kompromissbereitschaft. Bereits im Kindergarten lernt man, dem anderen zuzuhören, ausreden zu lassen, andere Meinungen und Ideen zu respektieren. Kurz zusammengefasst in: Was du nicht willst, dass man dir tut, das füg auch keinem anderen zu. In unserer Gesellschaft ist das auf dem Weg zum Erwachsenwerden irgendwo verloren gegangen. Stattdessen dominieren Sprüche wie: Alle denken nur an sich, nur ich denke an mich, oder jeder ist sich selbst der Nächste, das tägliche Miteinander. Beispiele dafür gibt es reichlich. Die Talkshow im Fernsehen, die hasserfüllten Kommentare unter einem Instagram-Post und jedes Fußballspiel, bei dem die Tribüne eher einer Kriegserklärung ähnelt als fröhlichen Fußballbegeisterten. Auf einmal ist Extremsein wieder in, egal ob rechts oder links. Und wehe dem, der offen gegenüber der anderen Sicht ist. Jeder sucht sich einen anderen Sündenbock. Beim einen sind es die reichen Schwerverdiener, beim anderen die Ausländer, weit wieder ein anderer sieht in Juden einen Feind und der vierte meint, Merkel sei an allem schuld. Vielleicht sollten wir unsere Nationalhymne etwas abändern. Einigkeit und Recht und Freiheit für das deutsche Vaterland. Also zumindest für die, die nicht zu rechts, aber auch nicht zu links sind. Ach, und Zionisten wollen wir auch nicht. Und Muslime und konservative Christen und Afghanen und Pro-Life-Unterstützer und alleinerziehende Mütter und Arbeitslose und Drogenabhängige und Transpersonen und Beeinträchtigte und Stopp! In dieser Auflistung erkenne ich Nachbarn, Freunde, Mitschüler, Menschen, die mir wichtig sind. Niemand hatte doch die Absicht, eine Mauer zu errichten, oder? Nein, wir bauen keine Mauer, jedenfalls nicht aus Beton. Unsere sind aus Algorithmen gemacht, aus Filterblasen, aus dem Reflex, weiter zu scrollen, sobald jemand eine andere Meinung vertritt als wir. Und trotzdem sind sie genauso wirksam darin, Menschen voneinander zu trennen. Mein Geschichtslehrer sagt häufig den Satz: Die Mauer ist nicht an einem Tag gefallen, sondern der Mauerfall war vielmehr das Ergebnis eines monatelangen Prozesses. Und genauso wie die physische Mauer nicht einfach so gefallen ist, so wird auch unsere moderne zwischenmenschliche Mauer nicht von heute auf morgen verschwinden. Einigkeit ist kein Zustand, sondern ein Prozess, nach dem wir alle gemeinsam streben, also darauf hinarbeiten sollten. Und zwar nicht einfach nach Lust und Laune, nein, mit Herz und Hand, so unsere Nationalhymne. Und das heißt für mich nicht irgendwann, irgendwo, von irgendwem. Nein, das heißt heute, hier, von mir, Ihnen und uns allen. Reden Sie diese Woche mit jemandem, dessen Meinung Sie eigentlich nervt. Hören Sie den jungen Menschen ehrlich und offen zu, auch wenn Sie vielleicht manche Dinge, Tätigkeiten oder Wünsche nicht verstehen. Fragen Sie nach, wenn jemand anderer Meinung ist. Seien Sie im Gespräch und vor allem bauen Sie sich keine eigene Mauer. Allein Ihr Dasein heute Abend zeigt, dass Ihnen das Thema Einigkeit nicht egal ist. Danke, dass Sie hier sind, dass Ihnen unser Land, unsere Gesellschaft und deren Zukunft am Herzen liegen. Danke, dass Sie einen Unterschied machen. Und wenn wir alle dann angefangen haben, unsere Mauern abzubauen,

und ab und zu in die Perspektive unseres Gegenübers schlüpfen, dann können wir ehrlichen Herzens sagen, blühe im Glanze dieses Glückes. Blühe deutsches Vaterland. Dankeschön.

Das Musiktheater Spielart macht in den Herbstferien in der Baldauf-Villa Marienberg Station. Am 15. Oktober beginnt um 9.30 Uhr ein Theaterprojekt für Kinder. Es geht in 50 Minuten um die Welt. Lieder und Geschichten aus aller Welt mit Texten und gespielten Szenen. Eine Weltreise zu unternehmen, das wäre schön, nur leider reicht das Geld dafür nicht aus. Aber das soll euch nicht daran hindern, auf große Fahrt zu gehen. In der Fantasie segeln wir mit dem Schiff um die Erde und nehmen das Publikum gleich mit. Ihr feiert in Afrika gemeinsam die Rückkehr der Elefantenherden, friert mit dem Pinguin am Südpol, begegnet einem störrischen Esel in Mexiko, lauscht den Geschichten der Indianer in Nordamerika, stößt auf gefährliche Piraten. Nun, nicht alles sei hier verraten. Die Reisebegleiter ab 5 Jahren erwartet landestypische Lieder und spannende Geschichten aus aller Welt. Nicht ohne nach erfolgreicher Erdumrundung auch allerlei Interessantes und Spannendes über diese auf unterhaltende Weise erfahren zu haben. Gruppen können zu dieser Veranstaltung nur mit einer Reservierung teilnehmen. Aber auch für Einzelgäste empfiehlt sich die Kartenreservierung. Die Karte kostet 6 Euro und ist erhältlich telefonisch unter 03735 22045 oder per E-Mail an info@baldauf-villa.de. Alarm, Alarm! Der notorische Unruhestifter Dieter Krause alias Tom Gerhardt ist am 16. Oktober um 20 Uhr im Haus des Gastes in Seifen. Und das gleich mit einem großen Drama. Nachdem der bockbeinige und stets übermotivierte Hausmeister ein Jahrzehnt lang im TV seine Mitmenschen gequält hat, drängt er jetzt auf die Bühne. Und das natürlich mit seiner überaus bildungsfernen Familie und dem unvermeidlichen Dackelclub. Hausmeister Krause, du lebst nur zweimal, ist ein absurdes Stück Volkstheater mit den beliebtesten Figuren der Fernsehserie für alle, die nicht in den Keller gehen müssen, um zu lachen. Sichern Sie sich noch heute Ihre Karte für diesen lachmuskelstrapazierenden Abend. Online über die Seifener Homepage oder direkt in der Touristinformation in Seifen im Haus des Spielzeugmuseums. Alle Eisenbahnfreunde und Interessierten an der regionalen Eisenbahngeschichte empfehle ich, Platz im Kalender für Freitag, den 29. Oktober um 18 Uhr freizuhalten. Denn im Bergmagazin Marienberg wartet an diesem Tag ein besonderer Vortrag. Freuen Sie sich auf einen Abend, der Sie in die Zeit der aktiven Befahrung regionaler Eisenbahnstrecken versetzt, mit Blick aus heutiger Perspektive und Vergleichen von damals und heute. Dabei werden die 1875 in Betrieb genommenen Strecken von Reitzenhain nach Flöha, von Pockau nach Olbernhau und von Komotau nach Reitzenhain vorgestellt. Außerdem gibt es einen kleinen Einblick zu streckentypischen Lokomotiven und Aufnahmen aus der guten alten Zeit. Karten zum Preis von jeweils 5 Euro sind im Bergmagazin und der Touristinformation in Marienberg erhältlich. Urlaubsimpressionen, Farbe im Reisegepäck, so heißt eine Sonderausstellung im Serpentinsteinmuseum Zöblitz von Petra Fechow aus Dittmannsdorf. Alles begann 2022 mit einem geschenkten bemalten Stein. Er weckte in Petra Fechow den Wunsch, diese Kunstform selbst auszuprobieren. Nach dem Eintritt in den Ruhestand fand sie die nötige Zeit dafür und aus dem ersten Versuch wurde schnell eine große Leidenschaft. Inspiration findet sie vor allem auf Reisen mit dem Wohnmobil. Gesammelte Steine, Treibholz, aber auch Restholz oder Steine aus dem eigenen Garten dienen als primäres Ausgangsmaterial. Die natürlichen Formen und Maserungen geben dabei oft schon das spätere Motiv vor. Verarbeitet werden die Fundstücke meist im heimischen Atelier mit Acrylfarbe und schützendem Lack. Neben

0: In der Kunst auf Naturmaterialien malt Petra Fechow stimmungsvolle Landschaftsbilder auf Leinwand und widmet sich seit etwa einem Jahr auch der Aquarellmalerei. Diese erste Ausstellung lädt dazu ein, die Vielseitigkeit ihrer Naturkunst zu entdecken. Zu sehen ist die Ausstellung noch bis 15. November diesen Jahres im Serpentinstein-Museum in Zöblitz. Montag bis Mittwoch von 11 bis 15.30 Uhr sowie samstags und sonntags von 13 bis 16 Uhr.
1: 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Damit verabschiede ich mich für heute, wünsche Ihnen eine gute Zeit und sage Tschüss und natürlich Glück auf bis zum nächsten Mal.

0: Ich habe ein paar Schlachtfelder hier schon erlebt. Also das ist hier alles harmlos.
1: Hätte ich mir nicht getraut.
2: Doch, doch, doch.
3: Hab vor nichts Angst.
4: Das ist auch tatsächlich diesmal in die Richtung gegangen, wie wir uns das beim Einkaufen so ein bisschen gedacht haben. Ne?
2: Du hast jetzt zweimal drauf gepustet und dann hat es trotzdem geschmeckt.
1: Geht gar nicht für mich.
5: Kann man das?
0: Mach mal den Schmarrn noch herrlich.
5: Gib mir schon Mühe.
2: Also wenn da nichts draus wird, dann...
0: Ja, grüße Sie, liebe Zuschauer und Zuschauerinnen. Ich bin wieder im Küchenzentrum Dresden. Dirk Hähnchen steht an meiner Seite und das heißt, Sie wissen genau, auf was Sie sich jetzt eingelassen haben, sozusagen, nämlich auf unsere Mitkochshow bei Sachsenfernsehen. Wir haben wieder zwei Hobbyköche heute am Start und wie immer rätseln wir. Dirk, was ist denn die große Unbekannte bei uns im Spiel?
6: Na, ich würde sagen, das ist der Kühlschrankinhalt und diese Unbekannte, die weiß halt niemand. Außer die zwei, die es eingekauft haben.
0: Ja, da würde ich auch sagen, wir schalten direkt mal hin zu unserem Profikoch Gerd Kastenmeier und unseren anderen Mitjuroren Steffen Köckeritz und sind sowas von gespannt, was wir dann auf die Teller bekommen.
6: Eben.
7: So, herzlich willkommen bei einer neuen Folge der Mitkochshow. Der Sommer geht langsam zu Ende. Und wir haben neue Kandidaten.
2: Es herbstelt, ja.
7: Es fängt langsam an zu herbsteln. Gerd, was machen wir?
2: Es gibt ausnahmsweise einen Wunsch der Kandidaten. Die möchten gerne was Fischiges haben.
7: Da müssen wir was mit Fisch machen. Entweder wir gehen an die Frischtheke oder man könnte auch gefrorene Forelle nehmen oder sowas.
2: Wir schauen mal.
7: Müllerin-Art.
2: Bei Rewe gibt es ja alles, deswegen genau. Schauen wir einfach mal durch.
7: Los geht's.
2: No?
8: One, two, three, go!
2: Egerlinge, Kräutersaitlinge, oder? So was hier.
6: Ja.
2: 1-1.
7: Gerd, guck mal, rote Beete. Aber schlecht zu verarbeiten, oder?
2: Kriegst du in der Zeit nicht hin. So, also jetzt
7: so,
2: haben wir hier.
7: Pilze, Lauchzwiebeln.
2: Genau,
7: brauchen wir noch was Kräuteriges dazu?
2: Gemüsiges auf alle Fälle hier noch was dazu.
7: Sellerie, bisschen Milch und Sahne noch mit dazu.
2: Ja, logisch. Dann Zipro, ne? Ist immer gut. Dankeschön.
7: Entschuldigung.
2: Der gute Lachs, der Profi-Lachs, der gute Norweger. Gestern noch in Norwegen, heute schon bei uns auf dem Teller. Wir brauchen bloß eine Vorspeise. Sollen wir was machen, wo sich ein bisschen was Salatiges oder Gemüsiges, ein Gemüsesalat, Zucchini oder sowas? Oder
7: geräucherten Fisch noch mitnehmen?
2: Wenn sich schon Fisch wünscht.
7: Dann kriegen Sie Fisch.
2: Hast du Fleischtomaten sowas?
7: Wie bitte?
2: Große Fleischtomaten so, oder Ochsenherz?
7: Hier auf der anderen Seite vielleicht, oder
2: Ochsenherzsalat oder sowas?
7: Nee, Ochsenherz habe ich am Wochenende meistens.
2: Drei große schon, ja, für jeden?
7: Können wir machen.
2: Okay. Zack. Habe ich noch gesehen, habe ich noch wunderschöne, also wunderschöne Himbeeren habe ich gesehen.
7: Klar.
2: Okay. Dann machen wir noch ein bisschen Fischfangsahne.
7: Sahne haben wir hier noch. So, Rind. Ui, jetzt haben wir keinen Fischfang, das kann doch nicht sein. Warte mal, nee, ich habe hier noch mehr irgendwo.
2: Neutral ist alles gut. Passt. Nimm Gemüsefond, alles gut.
7: Ja, Gemüse.
2: Ja, logisch, klar.
7: Wir sind der Anforderung gerecht geworden, ein bisschen Fisch reinzutun. Da haben wir was Geräuchertes, was Frisches.
2: Also, wenn da nichts draus wird, dann.
7: Schön, schöner Korb. Dann geht's los. Ab ins Küchenzentrum.
1: Hallo, ich bin Konstanze. Ihr seht mich hier in meiner Küche. Hier bin ich gern und koche zum Beispiel Suppen. Ich finde es gut, dass ich hier diese Spüle habe. Und auch gleich die Sonne sehe, wenn sie mal da ist. Weil die Herausforderung war, 7 Quadratmeter mit allem zu füllen, was man braucht, was das Herz braucht. Frische Minze muss sie immer sein. Und dann geht es los.
9: Glück auf aus Freiberg. Mein Name ist Bärbel, bin 65, in Rente und momentan noch etwas im Minijob tätig. Hinter mir seht ihr meine Leidenschaft zum Fußball. Ansonsten koche ich sehr gern, auch wenn ich alleine bin.
10: Hier gibt's zuerst einen Vorrat. Eine super lange Theke lädt zum Biertrinken ein, Richtung Balkontür. Gewürzschrank darf nicht fehlen. Dann sind wir im Kühlschrank. Was gibt es da? Natürlich auch ein Bier. Weiter geht's zum Herd. Das war meine kleine Küchenführung.
0: Jetzt haben wir schon von den beiden Kandidaten die Küchen zu Hause gesehen und jetzt sind sie hier bei uns im Küchenzentrum endlich. Bärbel und Konstanze, und ich glaube, ich habe das Gefühl, ihr seid gar nicht so aufgeregt, konntet aber ruhig schlafen. Wie ist es denn, Bärbel?
3: Schlafen geht immer.
0: Schlafen
3: immer.
0: Okay.
3: Schlafen geht immer.
0: Und bei dir, Konstanze, alles?
1: Ich habe nicht so drüber nachgedacht.
0: Ja, also, wunderbar.
1: Ich bin jetzt hier und dann lege ich mal los.
0: Genauso sollte es sein. Das merke ich nämlich. Ihr seid die Ruhe selbst. Ihr seid hier gestandene Frauen sozusagen. Ich denke, ihr werdet gleich auch einen Plan haben, sofort, wenn ihr die Zutaten seht in unserem Kühlschrank. Denn wir wissen es ja wirklich, Dirk und ich können nicht mal einen Tipp geben. Aber was mich vorab jetzt noch interessieren würde, gäbe es was, Bärbel, wo du sagst, oh, das wäre jetzt schon der Horror, wenn das da drin liegen würde?
3: Eigentlich hast du vor nichts Angst.
5: Also du kannst mit allem umgehen, was auch immer da drin ist.
3: Oh, wenn ein toter Fisch drin ist, passt.
0: Dirk nicht so, Dirk mag keinen Fisch, aber ja.
6: Alles gut. Nee, ich esse tatsächlich schon Fisch, aber ich sag mal die ganz Spezialitäten, also von der Languste über die Garnele und Pulpo und so, das muss jetzt nicht für mich unbedingt sein.
3: Nee, eher noch so Niere, sowas. Niere, sowas.
0: Ja, ich glaube aber nicht, dass es da was hat. Mal gucken, wer weiß es, was ich ausgedacht habe.
3: Leber ist gut.
5: Okay,
3: oh, das
5: soll ich noch
3: mit Zwiebel. Genau. Mit Zwiebel.
5: Ja, wunderbar.
0: Aber Konstanze, wie sieht es da bei dir aus?
1: Muse. Also, Leber geht gar nicht für mich. Das ist wie Schülerspeisung.
0: Ich würde sagen, wir sind gespannt. Mehr als gespannt.
6: Würde ich sagen. Also ich selber würde jetzt gerne wirklich den Kühlschrank aufmachen, weil ich möchte wissen, was da drin ist.
0: Los. Ja. Sesam, öffne dich.
6: Los.
0: Uiuiuiui. Was ist es denn geworden?
3: Fisch. Was haben wir außer Pilz, haben wir noch? Schlagsahne?
0: Makrele.
1: Wir können Soße, wir können alles.
3: Was ist das, Butter noch?
1: Ne? Ja. Und was Frisches hatte ich mir gewünscht.
0: Ich sehe schon, das Rezept steht, oder?
1: Ja.
0: Ja, okay. Mit wahrscheinlich in 20 Minuten sind sie fertig. Wir nehmen mal die Zutaten und gehen in die Küche. Los geht's.
3: Na, schauen wir mal.
2: So, Mädels, auf geht's und los geht's. Ich darf dir beim Sellerie schneiden helfen.
1: Genau, das ist die größte Herausforderung, die übernimmst du bitte.
2: Ist kein Problem, das haben wir so ausgemacht, genau. Logisch, du bist ja ein bisschen krank, habe ich gehört, gell? Aber das
1: ja,
2: machen wir. Das
1: aber nicht unfähig, gesund zu kochen.
2: Genau so schaut's aus, deswegen machen wir das
1: mit zwei Medizin.
2: Du weißt, eine gesunde Seele braucht einen gesunden Körper und ein gesundes Essen.
0: Die Zeit läuft, liebe Bärbel. Ich habe gerade die Starttaste gedrückt. Du hast noch 39 Minuten und 50 Sekunden. Habe ich aber lang gebraucht hierher.
3: Na, warte, nur mal hier.
0: Also das ist ja, aber es riecht gut.

0: und das andere dann. Es ist beides jetzt frisch, aber du musst dich jetzt entscheiden, wenn du jetzt hier sagst,
1: dass das ist das jetzt, ja.
0: Weißt du, was ich meine?
1: Zum Putzen nehmen.
0: Genau.
1: Ja, okay.
2: Das nehme ich zum Putzen.
3: Genau, aber ich würde schon mal die Pfanne schon mal einschalten, weil du kannst den Sellerie jetzt durchaus schon mal rein
4: so,
3: machen.
4: Hier. Weil der länger, sozusagen länger braucht.
3: Der braucht am längsten, genau. Ja. Da machst du ein bisschen Olivenöl mit rein.
4: Genau. Ich mach das immer so und dann Olivenöl.
3: Schau mal her, Leute, schaut mal her. Das erste Mal hier, dass meine Teigkarte verwendet wird.
4: Ja, die ist doch so.
3: Ja, ich weiß, ja, deswegen habe ich es ja da liegen, aber den nimmt keiner her. Ja. So, da machst du jetzt ein bisschen Olivenöl schon mit rein hier.
4: Genau.
3: Na, dass da ein bisschen was schmilzt hier. Olivenöl ist hier.
4: Ich jetzt nehmen,
3: du kannst beides nehmen, das ist wurscht. Das ist egal. Das macht das mal leer hier, komm mal her.
4: Ja, wie gesagt, ich tue immer erst alles rein und dann Olivenöl.
3: Ganz Öl. Ja, ich mach's normal immer andersrum, aber sehr gut. Ist schon mal leer, schau mal her. Sehr gut.
0: Aber im Moment ist der Plan,
5: genau,
0: einen kleinen Salat zur Vorspeise und natürlich Hauptgang. Den norwegisches Lachsfilet. Ich war erst in Norwegen, es war so schön.
1: Mm. Ach, da ist schön,
0: erinnere ich mich gleich wieder.
1: Da ist aber schöner wie hier.
0: Ja, hier ist natürlich auch wunderschön, unser Sachsen. Aber es ist landschaftlich natürlich.
1: Aber der Fisch
0: schon
1: ist besser.
0: Sehr, sehr, ne? Sehr. Was ist gut. Ja, der Fisch ist natürlich ja direkt von dort. Kannst du natürlich nicht vergleichen. Ne?
5: Nein.
0: Na, kannst du jetzt nicht mit hier Moritzburger Teich vergleichen, was du da rausfischst.
4: Eine Frage zum Fachmann.
3: Ja.
4: Wie wäschst du ab? Ich wasche alles sozusagen warm ab, weil das die Bakterien weg sind.
3: Welche Bakterien denn?
4: Bei Obst, Gemüse, also ist das notwendig?
3: Also mal ganz ehrlich, ich bei mir daheim, ich wasche daheim gar nichts ab.
4: Nee,
3: wirklich. Ich bin damit groß geworden. Nee, ich sag, also.
4: Ja gut, ich habe Kinder, die waren auch im Sandkasten, ja, also, waren trotzdem
3: was meinst,
4: gesund.
3: Wir hatten früher, wie ich groß geworden bin, hatten wir früher teilweise nicht einmal Teerstraßen, wir hatten also Schotter. Und wenn wir mal uns mal so ein Gummibärchen runtergefallen ist, ja, dann hast du das hochgehoben, hast du zweimal drauf gepustet und dann hat es trotzdem geschmeckt. Ne? Also,
4: ja,
3: so
4: mei.
3: Bin ich groß geworden.
4: Ja, mei.
3: Ja, mei.
4: Wo bist du aufgewachsen?
3: In Niederbayern.
4: Ich in Leipzig. Da gab es keine Gummibären.
3: Ja,
4: die hießen irgendwie anders.
3: Also, die gab es aber bei uns auch bloß ganz rationiert. Die hat es einzeln gegeben. Da hat einer halt einen Cent gekostet, also einen Pfennig seinerzeit.
0: Liebe Werbe, wenn ich mich hier so über die Schulter gucke, fällt mir natürlich gleich dein besonderer Ohrschmuck auf.
5: Ja.
0: Du hast doch hier gleich irgendwie was Erzgebirgisches, oder?
5: Genau.
0: Am Ohr.
5: Die Liebe zum Fußball.
0: Ach, deswegen bist du auch ein bisschen in Lila hier unterwegs.
5: Ja, nur dezent heute.
0: Aber dezent heute.
5: Heute nur dezent.
0: Ein kräftiges Lila.
5: Ich habe mich nicht getraut weiter.
0: Naja, hier in Dresden wäre ich auch vorsichtig.
5: Ja,
0: betrifft
5: deswegen,
0: ja schon ein bisschen
5: genau.
0: Feindes Land, oder? Kann man schon so sagen.
5: Ja, das sind ein bisschen Konkurrenten.
0: Und das heißt, du gehst dann zu jedem Spiel? Oder wie kann man sich das vorstellen?
5: Ja, solange wie es Zeit erlaubt.
0: Ja.
5: Weil ich ja Rentner bin.
0: Ja, bist schon dann aber dabei.
5: Dann bin ich dabei und gerne dabei.
0: Ja, und so da?
5: Auswärts oder jetzt im.
0: Auch auswärts?
5: Ja. Und jetzt sind wir ja nicht mehr dritte Liga. Jetzt sind wir ja vierte Liga.
0: Da geht man doch nicht drüber.
5: Das lassen wir weg.
4: Sag mir mal bitte, wie ist das mit Zitrone?
3: Ist
4: jetzt
3: immer gut.
4: Schon,
3: sorry,
4: oder?
3: Ist immer gut, aber du hast ja dann sowieso gleich die Essiggurken noch.
4: Ich wollte gerade sagen, du hattest einen anderen Vorschlag.
3: Genau.
4: Gleich mit rein.
3: Ich würde jetzt ein paar Gurkel mit reinmachen, genau. Schauen wir
4: du
3: mal.
4: Sagst ja auch das Wasser.
3: Das Wasser mit dazu,
4: hätte
3: genau.
4: Ich mir nicht getraut.
3: Doch, doch, doch. Ein bisschen lang schon vom Wasser her. Schauen wir ein paar Gurken mit rein.
4: Vielleicht einen Löffel.
3: Das machen wir mit dem Finger schon. Deutsche Handarbeit.
4: Mann. Du sagst, du bist zwar aufgewachsen, dann übernimm die Verantwortung.
0: Jetzt hast du noch 28 Minuten. Ich lasse dich jetzt mal in Ruhe schnippeln und gucke mal hier. Kann man auch schon, guck mal, hier kann man sogar, dass da Dampf abgezogen wird. Siehst du, wie schön es da reinzieht jetzt.
5: Genau.
0: Ja, mach ich gleich mal
5: ich
0: an.
5: Ich brauche gleich noch die andere
0: so. Und dann gehe ich mal zur Konstanze gucken, dass der Gerd mal hier auch guckt, was du machst.
3: So, dann gehe ich mal ein bisschen nach hinten. Und überlasse jetzt der Sophie, okay? Wenn du da wieder bist, in 10 Minuten bin ich wieder da.
0: Das läuft ja alles, Gerd.
3: Ja, super, spektakulär. Und es ist fertig, du.
0: Du bist ja auch neu hergezogen.
4: Ja.

0: Also es ist für dich ja auch so ein bisschen Umbruchszeit dann.
1: Umbruchszeit, ja. Aber vor 25 Jahren lebte ich schon mal hier in Dresden.
0: Hat es dir in Dresden so gut gefallen, dass du wieder zurückkehrst?
1: Sehr gut, ja.
0: Ist ja auch bei Dresden, kann man wirklich jetzt nichts Falsches sagen.
1: Du, Leipzig, Dresden kann man nicht diskutieren. Das mögen die Leipziger nicht. Ich mag aber Dresden mehr.
2: So, da kommen wir zur Bärbel her.
3: Ja?
2: Bärbel, wie läuft's? Alles gut? Sellerie für dich gekocht? Sehr gut. Hast du es auch gewürzt ein bisschen hoffentlich?
3: Salz und Muskat habe ich drin.
2: Sehr gut, wunderbar. Ja? Das wird mir, aber sowas kannst du her, Bärbel, sowas kannst du super hier drin machen.
3: Ja.
2: Schau mal her.
3: Da hätte schon meine Dings rein tun können, ja.
2: Schau her, zack, drin ist es.
3: Genau.
2: Okay. Das machen wir so rum. Dann hast du nämlich die Pfanne für deinen Fisch gleich noch.
3: Ja.
2: Okay. Gut.
3: Dann können wir hier auch noch was rein.
2: Das reicht.
3: Und den Formale nicht?
2: Das ist, ah, du hast jetzt bloß Champignons drin,
3: ja?
2: Ja, ja, mach noch ein paar mit rein, aber...
3: mach ich nicht viel.
2: Ja, nur ein paar noch.
3: Zu viel.
2: Denk dran, wir brauchen 3 Portionen, nicht 30. Okay,
3: ich gut. Kann nur groß.
0: Du hast ja auch einen Sohn, glaube ich, ne? Und er
1: Nein.
0: ist jetzt auch, ist er auch in
1: der,
0: Sachsen noch?
1: Der ist der Künstler, der ist so ähnlich wie ich.
0: Ja.
1: So vom Gefühl, der kocht auch gerne, der hat genauso wie ich da so eine Bräute. Und
0: ja.
1: Der studiert an der Hochschule für Bildende Künste hier in Dresden.
0: Ah, ja. Und du bist ja auch künstlerisch. Das hat er ja von
1: genau.
0: dir dann anscheinend, so ein bisschen die kreative Ader.
1: Auf jeden Fall.
0: Ja. Du bist ja richtig auch und malst, ne, auch.
1: Genau, ich male mit Acryl früher, jetzt mit Gouache-Farbe. Und so groß wie möglich. Also,
0: so groß wie möglich, aber hast du dann eine richtige Werkstatt?
1: Ich habe keine Werkstatt. Das geht alles am Küchentisch.
0: Küchentisch, ich wollte gerade sagen. Das ist ein bisschen groß.
1: Wie so ein Schreibtisch.
0: Ja, aber wir zeigen das, weil du hast ja auch einen Instagram-Account, wo du deine Kunst veröffentlichst und ein bisschen was zeigst. Das blendet man hier auch mal ein. Und dass auch die Leute sich was, ein Bild im wahrsten Sinne des Wortes machen können.
2: Du kochst auch gerne, sieht man schon, gell? Und einen Kochplan hier, das ist immer wichtig.
3: Plan habe ich keinen heute hier.
2: Ah, freilich. Nee. Alles gut hier.
3: Wenn man so... Von der Aufregung her.
2: Ja, so soll es sein.
3: Das machen soll.
2: Ich passe auf deine Pilze hier auf. Okay?
3: Ja, das ist sehr schön.
2: Logisch, wenn ich schon mal hier rumstehe. Hier.
3: Oh ja, das geht schon
2: langsam,
3: runter.
2: Ja, das geht schon runter. Dann drehen wir so ein bisschen runter hier. Haben wir 5, aber ist er schon weich? Ja, braucht ein bisschen, mach noch ein bisschen mehr Milch rein. Ja.
3: Machen wir ein
2: bisschen. Ja. Hau ruhig rein, mach noch ein bisschen rein. Ja, so das bedeckt ist, ist immer cool. Ja.
3: Alles gut. Gut. Macht ja runter, ne?
2: Ja, deswegen. Alles gut, passt. So, den Salat, genau, Salat magst du mit Makrele, Tomaten, ein bisschen Frühlingslauch mit rein, oder?
3: Genau.
2: Ein bisschen Zwiebeln mit rein, sehr gut. Kannst du Essiggurken mit reinmachen, Essiggurkenwasser ein bisschen, ne?
3: Genau, das wollte ich nur mit reinmachen. Ach, oh, das ist schön fettig hier. Oh,
2: ja, logisch. Hilfe. Wenn eine Makrele mager wäre, dann wäre es keine Makrele geworden, du.
1: Möchte die mal abwaschen.
0: Ja.
1: Das darf er nicht sehen, aber ich wasche alles ab.
0: Hat er gesagt, sollst du nicht machen?
1: Ja, ich finde immer beim Kochen wichtig, also deshalb sage ich, das verbindet mich mit meinem Sohn, der ist so am Anfang seines Studiums und eben, das ist wie Meditation, wenn wir schneiden, schnippeln, erzählen, ist er irgendwie super.
0: Ja, ist auch schön, dass er das so als Familie dann macht, finde ich.
1: Genau, du siehst schon, ich schneide klein, groß. Hm? Soll so sein.
0: Ja.
1: Ist nicht aus Faulheit. Erstens, du sagst es, bei mir muss alles gut aussehen.
0: Ja.
1: Die Ästhetin.
0: Na klar, als Künstlerin,
1: und
0: ne?
1: Ich schätze so die asiatische Küche
0: bisschen
1: auch.
0: Bisschen bissfester noch.
1: Ist so ein bisschen bissfester.
0: Ja, also nicht ganz durch alles.
1: Genau.
0: Nicht latschig.
3: Dankeschön.
2: Öl hast du auch davon drin, ne? Olivenöl, wenn du magst, oder Pflanzenöl.
3: Ja, schön fettig.
2: Ja, ein bisschen Olivenöl, kann nicht schaden. Da. Oh, die ist schon leer, schon. Haben wir gleich Müller, wir kommen gleich weg damit.
3: Das
2: daneben ist noch mehr Öl schon. Ja, dann probieren.
3: Darfst du so?
2: Gut, gleich auf die Teller. Komm, machen wir gleich weg. Schau mal her. Anfang.
3: Ja, mein Antwort
2: auf. Da ist er wieder. Da,
3: Dankeschön.
2: Ja. Bitte sehr.
3: Dankeschön, Chef.
2: Kein Problem, machen wir meine Jungs. Müssen meine Jungs in der Küche auch immer nachlaufen.
0: Und was ich ja wirklich bemerkenswert finde, dass du so aktiv, man kann das ja auch, ich will es jetzt aber kurz ansprechen, du hast ja MS.
1: Ja.
0: Ja. Und das finde ich schon auch wahnsinnig, als wir miteinander telefonieren.

0: haben, toll und bewundernswert, wie aktiv du auch dir am Leben teilnimmst und dich auch da öffentlich auch drüber sprichst. Ja, ne? Du versteckst dich jetzt nicht da und sagst so, das erzählst du jetzt Kind.
1: Ja, es war natürlich auch mal anders. Ich war nach dem Studium sehr erschrocken. Da war die Diagnose noch nicht. Und damals frag mich nicht, was ich da gegessen habe. Keine Ahnung.
0: Ja.
1: Und jetzt erst habe ich erkannt, Nahrung ist Medizin.
0: Ja.
1: Und vor allen Dingen auch diese Meditation, von der ich sprach. Ja. Also das hilft mir.
0: Und was kannst du denn da empfehlen? Was sollte man auf alle Fälle vielleicht täglich auf seiner auf seinem Teller haben?
1: Öle.
0: Ah, okay.
1: So Omega-Öle. Und wir haben sie jetzt zum Braten genommen. Das ist gar nicht so gut, weil lieber frisch. Ja. Deshalb hatten wir das nur so geschmort. Gut, dass man so das noch hat, dieser Omega-Öle.
0: Ja, ich schluck's in Kapseln auch extra.
1: So, ja.
0: Damit ich es auch dann zu mir nehme. Also ich esse auch Lachs und Fisch, ne? Auch alles gut, aber ich führe es sogar noch extra zu mir, damit ich mir bestenfalls dann auch noch ein paar Jahren merke, wie ihr alle heißt. Ja, ich guck erstmal, ich dachte, jetzt lasse ich dich erstmal die harte Arbeit machen, bevor ich hier wieder zu sabbeln anfange. Ja, und zufrieden? Salz, ich kann nur sagen, Salz nicht vergessen. Unsere Juroren.
2: Hier ist Salz.
0: Ist viel Salz dran. Na, wenn du sagst, ist viel Salz dran, ist, ja, dann ist doch gut.
2: Machen wir den Schmarrn noch. Haben wir das?
0: Machen wir den Schmarrn noch, herrlich.
2: Gib mir schon Mühe.
0: Ja, alles gut.
2: Nicht so.
0: Du musst dir aber treu bleiben. So wie du redest, kannst du hier auch reden. Wir sind doch hier.
2: Nein, das geht doch.
0: Nein, das geht nicht. Authentisches Fernsehen.
3: Mittig, nein. Mittig, ja.
1: Wir sind wirklich ein gutes Team.
3: Ja, das sage ich dir, ja, Mensch.
1: Du sagst auf die Haut?
3: Auf die Haut, genau. Sehr gut. So, ein bisschen drüber würzen.
1: Wie machst du das? In der Pfanne oder vorher?
3: Ich mach das nach dem Braten.
1: Wieso? Gibt's da einen Trick?
3: Er klebt nicht so beim Braten. Dann.
0: So, jetzt die Nachspeise. Was möchtest du? Ein guter hier Frischkäse? Creme fraiche.
2: Creme fraiche. Ein bisschen Zucker müssen wir noch reinmachen.
0: Zucker, es steht hier Zucker. Muss ich mal gucken.
2: Nee,
0: mehr. Da
2: nehme
0: ich
2: Honig.
0: Lass. Hast du Honig da? Ja. Ansonsten gucke ich, ob ich Zucker finde.
2: Nee, wir haben Honig. Das habe ich schon abgegeben.
0: Das heißt, du rührst eine Creme schön zusammen und machst ein paar Himbeeren drauf.
2: Genau. Ich habe ja eine Unordnung hergestellt.
0: Du, ich habe schon ein paar Mitkochshows erlebt. Glaube mir. Ich habe ein paar Schlachtfelder hier schon erlebt. Also das ist hier alles harmlos.
3: Dann habt ihr keine Garnelen bei dabei, weil der Dirk mag keine Garnelen. Makrele haben wir genommen, mag der Dirk. Ja, eine schöne Rewe-Makrele. Deutsche See-Rewe. Frische Paradies. Transgourmet. So, was hast du deine Pilze, was hast du deinen Lachs? Was willst du noch machen? 10 Minuten hast du noch?
1: Mal Lachs auf jeden Fall.
3: Jetzt kannst du noch was mit deinen Himbeeren machen zum Beispiel.
1: Ja.
3: Schau mal her.
1: Muss ich den Lachs wenden?
3: Nein, nimmst deine Himbeeren, schau mal her, nimmst deine Löffel. Magst du den Frischkäse?
1: Ja,
3: deine Frischkäse hier. Hier, schau mal her. Sehr gut, gut. Jetzt nimmst du ein bisschen saure Sahne hier. Schau her, Creme fraiche. Auch nur die Hälfte.
1: Sag mal, du bist der erste Mann, bei dem ich nach Anweisung arbeite. Vielen Dank.
3: Irgendwann ist immer der Erste.
1: Noch nie genommen.
0: Isst du denn selber gerne Fisch?
2: Ja, ich arbeite da.
0: Also, ja.
2: Arbeitet doch beim Fisch.
0: Also, das ist ja quasi ein Heimspiel dann für dich.
2: Ja, genau.
0: Es gibt ja schon ein paar Sorten Fisch. Was kannst du empfehlen? Was ist denn so, wo du sagst?
2: Was ich gestern Abend erst gegessen habe.
0: Hm?
2: Top, frische, blaue Forelle. Liebig.
0: Okay. Aber das ist ja auch mit den Kreten, ne? Das ist ja,
2: ja,
0: das
2: muss
0: man können,
2: ein bisschen,
0: ne?
2: Das.
0: Naja, jetzt stell dich mir, weil das ist immer da, wo ich. Ein bisschen zimperlich, oder wie sagt man? Ja, Respekt habe vor den Kreten. Du hast noch 5 Minuten 40, du brauchst nicht nervös werden, weil ich denke, du hast gar kein Problem, das jetzt hier alles anzurichten in der Zeit.
3: So, wir gehen noch ein bisschen noch mal nach hinten gucken. Du bist soweit durch, sage ich mal. Du kannst ein bisschen dekomäßig mit Zitrone was zaubern, okay?
1: Deko muss sein. Soll immer gut aussehen.
0: Wir sind fertig. Also, Bärbe überlegt nur noch, wie sie es verschönern kann. Ja, das ist ja Herrlich. Na, 3 Minuten sind das noch. Bärbel macht noch fürs Auge was Rotes drauf. Und da können wir servieren. Ja, herzlichen Glückwunsch.
1: Das ist super. Das kaufe ich mir gleich.

0: die Juroren haben getestet, liebe Konstanze, liebe Bärbe. Wir sind natürlich jetzt sehr gespannt, ob es ihnen gemundet hat. Lasst mal hören.
1: Liebe Bärbel, liebe Konstanze, herzlichen Dank für zwei wunderbare Menüs. Weil das ist es ja. Wir haben von beiden Kandidaten jeweils eine Vorspeise, einen Hauptgang und einen Nachtisch. Also sehr schön die Produkte genutzt. Fast alles aus dem Einkaufskorb verwendet.
0: Also die Qualität ist schon mal da.
1: So stellen wir uns das ja meistens vor, wenn wir einkaufen gehen. Und siehe da, das ist auch tatsächlich diesmal in die Richtung gegangen, wie wir uns das beim Einkaufen so ein bisschen gedacht haben. Ne? Makrele so ein bisschen zum Salat verarbeitet auf beiden Tellern. Den Lachs natürlich gebraten. Hier ein Sellerie-Püree dabei. Da ein Pilzgemüse. Die Himbeeren und der Schmand oder der Creme Fraiche waren natürlich prädestiniert für ein Dessert. Beide haben ähnlich gut gekocht, ähnlich gut abgeschmeckt. Also da seid ihr wirklich ganz nah beieinander. Hier gibt es meines Erachtens auch nur ganz, ganz wenig zu kritteln. Also Bärbe, vielleicht bei dir ein Lachs 30 Sekunden eher aus der Pfanne.
2: War doch ein bisschen drüber, ja.
1: Aber, ja, aber ein Hauch, ah. Ein Hauch. Ah. Hätte können drin noch ein bisschen glasiger sein, aber...
3: Ich habe es extra noch bei dir stehen lassen, zum Zeigen nochmal.
2: Ja.
1: Aber geschmacklich überhaupt kein Abbruch. Ich finde es total toll, dass du dich getraut hast, hier ein Sellerie-Püree anzurichten. Auch das ist dir gelungen. Also geschmacklich wirklich sehr schön. Auch bei dir gibt es da überhaupt nichts auszusetzen. Der Fisch war wirklich auf den Punkt gegart. Da gibt es überhaupt nichts zu meckern. Ja, beim Würzen hier mal ein kleines bisschen, vielleicht noch ein bisschen mehr Salz oder... Hier, was würde mir dort noch einfallen? Die Haut vom Fisch vielleicht abmachen. Aber ansonsten, wirklich, das ist im Minimalbereich gewesen. Hat mir wirklich beides sehr gut gemundet, deshalb von mir 8 Punkte. Vielen lieben Dank.
0: Für beide.
4: Für beide.
0: Gleichstand erstmal.
5: Ja, das ist wirklich... Es,
0: jetzt kommt der Profi hier.
5: Jeder hat so ein bisschen kleine Schwächen, aber auch sehr viel Positives. Aber im Endeffekt gleicht sich das wieder komplett aus. Also. Hier ist Schwierigkeitsgrad mit Selleriepüree, ist natürlich ein bisschen höher. Und dafür ist hier... Also, lange Rede, kurzer Sinn. Beide von mir 7 Punkte.
0: Wunderbar. Ach, krass, ist auch krass, Gleichstand.
6: Krass. Ja, jetzt tatsächlich das Zünglein an der Waage. Jetzt muss ich also der Böse sein oder der Gute oder wie auch immer man das bezeichnen mag. Ja, eine Jury ist ja auch gleichzeitig, sind ja Kritiker. Ne? Also das muss ja was Gutes sein oder auch was Schlechtes. Ich weiß auch nicht wirklich viel. Aber mir hat tatsächlich, ich sage es einfach nur geschmacklich, mir hat der Teller von Bärbel am besten gefallen. Der Lachs ist ja schon eingegangen, der Selleriepüree und die Pilze waren für mich jetzt tatsächlich, ich würde gerne, ich habe alle, zwei Scheibchen sind noch da, aber tatsächlich, mir hat der Teller hier am besten gefallen, die Pilze noch ein bisschen mit Butter gemacht, verfeinert noch ein bisschen mehr, Selleriepüree hat mir sehr gut gefallen, deswegen würde ich dir gerne 8 Punkte geben und es ist nicht schlecht, das Konstanze, um Gottes Willen, aber... Das war wirklich richtig, richtig gut. Ja? Und dir würde ich in dem Falle 7,5. Ich muss das Zünglein sein. Sorry, tut mir leid. Aber 7,5 Punkte.
0: Das
6: und
0: ist ja nun
6: du weißt, es gibt ja bei uns, oder ihr wisst, es gibt bei uns keine Verlierer. Und deswegen ist der Verlierer mit einem wunderschönen.
5: Genau, also der Konstanze, du kommst mit mir zum Essen.
7: Genau.
5: Zu zweit zum schönen Menü mit passenden Wein und alles,
7: was dazugehört. Wir haben uns gut verstanden.
5: Wir machen ein Team, Tisch, wir dann alle ganzen Spielchen, was wir so machen hier bei uns. Ne? Und die Bärbel?
1: Bärbel, ich weiß ganz genau, in Freiberg gibt es einen Rewe-Markt. Um Freiberg gibt es noch Nahkaufmärkte. Genau, da kannst du für einen 300-Euro-Gutschein schön einkaufen gehen und zu Hause... Ja, vielleicht mal einen Lachs kochen oder eine Makrele.
2: Ich bin ja alleine.
1: Na, da machst du eine Party, da kommen wir vorbei.

0: dabei.
1: Ja, ein Kasten Bier ist immer da.
2: Da bin ich am Start.
3: Da könnt ihr ein bisschen Fußball
2: also,
3: gucken.
2: Also, herzlichen Glückwunsch an beide. Danke, das war wirklich auf Augenhöhe. Vielen Dank.
3: Wunderbar. Also, danke euch beiden und viel Freude dann. Ich denke auch, wie ihr schon sagt, es gibt keine Verlierer. Ihr werdet damit auch eine gute Zeit haben und Sie hoffentlich auch, liebe Zuschauer und Zuschauerinnen. Und damit verabschieden wir uns. Kulinarische Grüße nach Hause. Bis zum nächsten Mal.

0: lachende Kinder. Hier im Kinderspielparadies Arche Noah gibt's davon jede Menge. Und der Herr Pauk, ein Mitgeschäftsführer dieses wunderschönen Indoor-Spielplatzes, wird mir jetzt ein bisschen mehr darüber verraten und vor allem, was hier die Kinder und auch Erwachsenen erwartet. Hallo Herr Pauk, schön, dass wir hier sein dürfen.
1: Hallo, danke, dass Sie da sind.
0: Ja, vielleicht lassen Sie uns ja mal ein bisschen tiefer blicken. Was erwartet einen denn hier? Es ist ja wirklich riesig und jede Menge zu sehen und zu machen.
1: Ja, die Kinder haben hier so viel Platz bei uns im Kinderspielparadies Arche Noah, dass man sich hier wirklich mehrere Stunden aufhalten kann. Und wir haben eine sehr große Anlage mit über 20, 25 verschiedenen Spielattraktionen. Wir haben das normale, in Anführungszeichen, Hüpfburg, Trampolin. Wir haben aber auch einige Besonderheiten. Das ist ein Pool, wo man auf dem Wasser in Booten fahren kann, wo man in Rollen laufen kann. Dann haben wir ein Bungee-Trampolin. Das kennen die Kinder vom Rummel von Volksfesten immer beliebt. Und wir haben auch Spiele, die wir selber entworfen haben. Das heißt, Designer haben für uns Spiele, Spielattraktionen, tolles Bällebad entworfen und hier gebaut. Das ist wirklich einmalig. Das gibt es nur bei uns.
0: Ja. Und wir haben ja auch schon ein bisschen rumgeguckt und da ist mir natürlich auch der Laserraum aufgefallen. Das ist ja auch was ganz Besonderes, das kennt man ja so sonst nicht.
1: Der Laserraum ist nicht so verbreitet, das stimmt. Deswegen lieben die Kinder ihn auch sehr. Vor allen Dingen auch so etwas größere Kinder, 7, 8, 9 Jahre. Weil natürlich diese Idee, ich habe einen Laserstrahl und muss drunter hergehen, drüber hergehen, das ist einfach toll und macht Spaß.
0: Ja, selbst ich mit 26 hatte auch einiges zu erleben hier auf der Go-Kart-Bahn zum Beispiel. Da waren ja jetzt auch noch verschiedene Sachen, die man ja vielleicht als größeres Kind auch noch machen kann.
1: Go-Kart fahren ist auch ideal für 10-, 12-Jährige und wir haben Doppelsitzer. Da kann sich der Papa, wenn er will, oder die Mama mit draufsetzen. Klar, warum nicht?
0: Sehr schön. Gibt es denn hier in der Arche Noah auch ein Highlight für Sie? Irgendwas, was Ihnen am besten oder ganz besonders gefällt?
1: Da muss ich nicht lange überlegen. Es gibt ein Highlight. Nicht nur für uns, also auch für die Kinder, für die Eltern. Das ist die Murmelbahn. Und die Murmelbahn ist also eine auf mehrere hundert Quadratmeter große Holzkugelbahn, wo so Holzkugeln herunterlaufen. Das ist absolut einmalig. Das ist von einem Spielzeugdesigner aus dem Erzgebirge, Professor Kaden, entwickelt worden. Und das ist das Highlight, eindeutig. Das gibt es sonst nirgendwo.
0: Und was natürlich aber in keinem Kinderspielparadies fehlen darf, ist das Bällebad. Und deswegen würde ich sagen, schauen wir doch gleich mal da vorbei zu einem der Klassiker.
1: Genau, das machen wir.
2: Ja, grüße liebe Zuschauer und Zuschauerinnen. Ich melde mich hier direkt aus der Oberlausitz. Man nennt es auch Oberland übrigens. Und zwar aus dem Möbelhaus Ebersbach. Hier kann man sich nämlich fantastisch einrichten und einfach nur wohlfühlen, wie Sie schon hier sehen. Also eine richtige Oase ist hier noch. Ja, und heute geht es um das Thema Traumcouch. So, und jetzt bin ich hier mittendrin im Möbelhaus Ebersbach. Neben mir sitzt Steffen Grimm, der Marketing-Experte. Wir haben es uns schon ein bisschen gemütlich gemacht, denn man muss ja sagen, ihr habt natürlich auch Küchen, ihr habt Schlafzimmer und so weiter, aber eine riesige wirklich Ausstellung, was jetzt Polstermöbel anbetrifft. Und ihr wisst natürlich, worauf es ankommt bei Polstermöbeln. Vielleicht kannst du da ein bisschen was sagen, wenn ich auf der Suche nach meinem neuen Traumsofa bin.
3: Also wir haben Qualitätsmöbel, du hast es angesprochen.

0: für unsere Kunden im Angebot. Qualität heißt erstmal Langlebigkeit. Ja. Das heißt also gute Materialauswahl, qualitative Handwerksarbeit und vor allen Dingen, das ist mir auch immer wichtig zu sagen, sind alles Firmen, die wir hier in der Region haben, in dem Sortiment widerspiegeln. Und das möchten wir unseren Kunden auch gerne anbieten. Ein ganz wichtiger Punkt, der mit reinkommt, das heißt also, du siehst ja hier schon die Stoffauswahl, ne? Du kannst mal dran schnuppern. Also alles
1: Ja, es
0: zertifiziert.
1: riecht nicht nach Chemie oder irgendwas, ja.
0: Zertifiziert, ja, wir haben also auch im Holzbereich zertifiziertes Holz. Das ist uns wichtig, dass wir nachhaltig denken.
1: Was mir ja auch aufgefallen ist, ihr habt ja exklusiv eine bestimmte Möbelmarke, Accador.
0: Accador ist bei uns eine exklusive Polstermarke, die es im Möbelhaus Ebersbach exklusiv gibt.
1: Ja, und ich habe jetzt hier Manuela Appelt neben mir mit einer ganz tollen Software, die du mir gleich erklären wirst. Ich muss sagen, ich bin ja auch schon in ein paar Möbelhäusern unterwegs gewesen. Das habe ich noch nicht gesehen, so ein Terminal. Was habt ihr denn hier für ein Teilchen?
2: Ja, das ist halt ein Computer, wo man individuell Polstermöbel halt zusammenstellen kann von verschiedenen Firmen.
1: Das heißt, du kannst hier nochmal und auch man als Kunde kann herkommen und schon mal gucken, ja, wie es am besten zu Hause ins Wohnzimmer zum Beispiel das Ganze dann auch reinpasst.
2: Es macht sich gut mit hauptsächlich mit der Maßzusammenstellung.
1: Nicht nur Möbel hier Sofas anschauen, sondern ich kann ja wirklich individuell nach meinen Gegebenheiten auch in meinem Raum, den ich ja damit bestücken will, planen. Das heißt, am
2: Richtig.
1: besten auch vorbereitet ins Möbelhaus Ebersbach kommen. Was braucht ihr
2: Am
1: da?
2: besten ist es ein Grundriss oder eben zumindest die Wandmaße, wichtig die Höhe, weil in der Lausitz hat man ja meistens Umgebindehäuser. Und natürlich, was möchte ich, was brauche ich für Funktionen etc. pp.
1: Dass man da schon so ein
2: Genau.
1: bisschen sich Gedanken macht,
2: Ja.
1: aber auf alle Fälle, wenn jetzt kein Grundriss vorhanden ist, schon mal das Längenmaß, ne, wo soll das Sofa hin? Und dann kann man das hier super abbilden,
2: Ja.
1: auch mit den Teilen. Es gibt ja dann so ganz viel, was man noch dazwischen setzen kann. Ich gucke mich jetzt weiter um. Manu, dann vielen Dank dir erstmal für diesen digitalen Einblick, kann man ja hier sagen.
2: Gerne.
1: Na, bin begeistert. Das gefällt mir, Steffen. Darf ich mich da mal kurz hinsetzen?
0: Natürlich.
1: So, da mache ich es mir bequem. Was haben wir denn hier jetzt für ein Modell?
0: Das ist eine Ledercouch, die Mendoza. Du siehst das ja schon, das ist Funktionalität und Eleganz auf den ersten Blick, ne? Das spricht schon an. Wir haben diese Farbe im Design. Das ist ein Zweieinhalbsitzer. Und ja, du hast hier zum Beispiel die Lehne, die kannst du manuell verschieben. So, kannst es hier bequem machen. Dann geht das wieder hochzunehmen. Und du hast hier, Sophia,
1: Warte, ich guck mal, was willst du,
0: praktisch
1: was
0: so
1: hast du hier
0: kleine
1: versteckt?
0: Knöpfe,
1: Knöpfe. Oh.
0: wo im Prinzip, genau,
1: Ah, na das ist doch.
0: deine Füße hochfahren
1: Und
0: können.
1: jetzt bequem. Oh, was passiert denn jetzt?
0: Und jetzt kannst du
1: Ja.
0: dich in die Relax-Funktion, kannst du dich legen.
1: Ja, geht ja noch weiter, Steffen.
0: Kennst du die Funktion, Sophia?
1: Woher denn?
0: Herz-Waage-Funktion, ja?
1: Was?
0: Herz-Waage-Funktion. Und zwar sollst du
1: Oh,
0: deine
1: ja, es gibt euch
0: Füße
1: doch.
0: so eine
1: Ja.
0: Ebene, stopp, genau, vom Herzen haben.
1: Jetzt nach hinten.
0: Zum Beispiel, du kannst auch die Lehne noch rausfahren. Und das ist absolut entspannt. Hier können wir jetzt praktisch noch mal rausfahren. Warte, ich helfe dir.
1: Das ist ja multifunktional, wie du schon sagst. Da kriegt jeder die
0: Und
1: perfekte
0: genau. So, jetzt kannst du dich
1: ja,
0: anlehnen.
1: Sitzposition für den Fernsehabend hin und das auch noch gesund sozusagen.
0: Genau. Entlastet einfach dein Herz-Kreislauf-System.
1: Wunderbar. So, dann lasse ich mich mal wieder langsam, obwohl es wirklich sehr entspannt war, wieder ziehe ich hier alles aus. Oh, das ist Wahnsinn, was heutzutage alles möglich ist.
0: Fühlt man sich auch wohl, ne? Oder?
1: Ja. Ich sitze bequem.
0: Du merkst das auch wieder, wenn du hier drüber fällst, von der Qualität, die spürst du schon. Ja, das ist einfach vom Stil, ne? Das ist so Landhausmöbel, wo es reinpasst. Auch in allen Variationen. Ihr seht auch direkt hier, wir haben also hier Holz, echtes Holz verbaut als Füße. Ja, das ist auch nicht mehr selbstverständlich.
1: Wie heißt der Hersteller?
0: Ponzel.
1: Okay. Und natürlich auch die passende Schrankwand steht hier auch.
0: Genau. Um die Ecke aus Wersdorf. Unsere schöne Schrankwand. Wersdorfer Möbel ist einfach auch ein Design, was zeitlos ist. Das heißt, eine hohe

0: Qualität, das kann man weitergeben, auch in die nächste Generation. Und Langlebigkeit, made in Sachsen, made in Germany.
1: So, was sehe ich hier Schönes? Meine Endstation, zumindest im Möbelhaus Ebersbach, denn mir wurde ja versprochen, ich darf mich heute noch ein bisschen relaxen.
0: Ja, natürlich. Immer doch.
1: Ich drücke hier nebenbei. Du kannst mal ein bisschen erzählen, ich drücke schon mal.
0: Genau, das sind also mehrere Motoren. Das ist also diese Spezialität, wo wir verschiedene Programme fahren können. Du hast jetzt praktisch das Fenster. Jetzt merkst du, in die Waagerechte geht das besser jetzt. Die dritte Taste kannst du hier drücken. Da geht es also wieder zurück. Ne? Von der Lehne kannst du dich stabilisieren. Also man kann hier schon ein bisschen spielen.
1: Steffen, dann danke dir erstmal für die Einladung. Ich habe hier einen guten Einblick bekommen im Möbelhaus Ebersbach. Und jetzt ruhe ich mich noch ein bisschen aus. Und ich kann nur sagen, gucken Sie hier mal vorbei in der Oberlausitz, wenn Sie auf der Suche nach Ihrem Traumsofa sind.
2: Kunst verbindet Menschen, indem man die Menschen auf Augenhöhe bringt und Raum schafft, dass sie zusammen was gestalten. Der Tanzsaal von der Heimannbauder war ursprünglich eine Gaststättesaal und seit 3 Jahren ungefähr haben wir das Haus übernommen und haben angefangen hier kulturelle Aktivitäten zu veranstalten und vor allem Tanz. Das Wunderschöne im Tanz ist, dass wir arbeiten an einer Ebene, die wir alle haben aus eigener Erfahrung. Der Körper ist erfahrbar. Tanz macht diese Erfahrung bewusst. Und je mehr man bewusst wird von diesem Haus, wo wir wohnen, wie wir uns damit ausdrücken können und wie wir andere Menschen durch diesen Mittelkörper begegnen können, dann schafft Tanz ganz viele und vor allem, dass Menschen zusammenkommen. Wir haben Kinder ab 3 Jahren bis Erwachsene ganz nach oben. Unsere älteste Schülerin ist 87 Jahre alt. Wir haben heute zum Beispiel Probe für einen Auftritt mit der Frauengruppe. Und dieser Auftritt ist eine ganz besondere Sache. Es geht einerseits um die Sichtbarkeit von Frauen im öffentlichen Raum und andererseits auf das Thema Warten, die Frustrationen, Sehnsucht, Wünsche, alles, was man mit an Warten verbinden. Ich glaube, man nimmt mit diesem Mut von diesen Frauen, sich auszudrücken, wie sie sind, ohne eine vorgegebene Form. Dann, ich glaube, man nimmt mit dieser Gemeinschaft, die die Frauen durch diese Arbeit kreiert haben. Und ich glaube, man nimmt auch ganz viele Geschichten mit.
3: Wir treffen uns ja jeden Freitag zum Tanzen mit der Helena und den Frauen. Und das ist für mich einmal der Wochenabschluss und Start ins Wochenende. Das ist immer sehr spannend, weil man ja mit dem Körper spricht und jetzt nicht so viel sagen kann. Mal aus sich rauskommt, mal über sich hinauswächst oder vielleicht auch mal Sachen ausprobiert, wo man im Alltag jetzt nicht so die Gelegenheit dazu hat.
2: Was das hier zu einer Gemeinschaft macht, ist die Neugierde und die Bereitschaft, was Neues zu lernen.
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1: Wir sind jetzt hier im Bällebad vom Archenoa Kinderspielparadies. Und so ein Bällebad und vor allem auch diese ganzen anderen Attraktionen, denen bedarf es ja auch einiges an Platz. Wo befinden wir uns denn da jetzt überhaupt?
5: Wir haben einen Teil eines ehemaligen Schulgebäudes. Das ist wirklich ein Schulgebäude mit Klassen. Und in den einzelnen Klassenräumen gibt es immer unterschiedliche

0: Attraktionen, zum Beispiel unser Bällebad hier, Geburtstagsräume, ein Laserraum und ähnliches halt.
1: Ja, und diese ganzen Sachen müssen ja irgendwie auch, zumindest denke ich das, auch irgendwann mal gereinigt werden. Aber steht da tatsächlich jemand da und putzt jeden einzelnen Ball oder gibt es da vielleicht auch eine leichtere Methode?
0: Also wir haben allein in diesem Raum etwa 15.000 Bälle. Wenn Sie die einzeln waschen wollen, keine Chance. Wir haben das mal früher versucht mit einem Stampfstrahler. Es gibt tatsächlich eine professionelle Ballwaschmaschine. Da schmeißen wir die Dinger rein und am anderen Ende kommen sie sauber raus.
1: Ja, und apropos Räume, Sie hatten es ja auch schon erwähnt, es gibt ja diese Geburtstagsräume in verschiedensten Varianten. Was gibt es denn da für Varianten, für Ausführungen und vor allem, warum bieten Sie sowas überhaupt an?
0: Man kann den Geburtstag bei uns jederzeit feiern, man kriegt auch seinen eigenen Tisch reserviert. Wer was Besonderes will, kann einen Geburtstagsraum buchen. Für entweder vormittags oder nachmittags am Wochenende. Und ja, das kann jetzt der Prinzessinnenraum sein, eher vielleicht für ein Mädchen. Wir haben einen Ritterraum, wir haben einen Erdbeerraum, was völlig verrückt ist. Der Raum ist mit Erdbeeren dekoriert und einen Achenhoher-Raum. Und die stehen zur Verfügung und sind auch beliebt.
1: Ja, dann würde ich sagen, bevor wir dann meinen Geburtstag hier feiern, schauen wir uns doch noch mal die Wasserangelegenheiten an, weil das ist ja auch was total Besonderes. Also so ein Kinderspielparadies mit einem quasi Indoor-Pool habe ich auch noch nie gesehen.
0: Und wir sind ja heute in einem Bällebad. Also, ja. Auf geht's!
2: Wir sind Zoe
3: und Paul.
2: Wir sind 20 und 19 und wir wohnen schon immer in Leipzig, aber sind jetzt ausgezogen von zu Hause beide, das erste Mal zusammen und haben hier in der Delitzscher Straße 3 unsere Traumwohnung erstmal so gefunden.
3: Also wir wollten eigentlich zuerst eher in Leipzig Süd oder West gehen, das sind die Gegenden, wo wir auch groß geworden sind, wo wir uns ein bisschen auskennen. Und dann haben wir aber da Wohnungen geguckt, gesehen und die waren aber auch halt echt gut teuer immer dann, weil das ist halt auch die Lage. Oder sind runtergekommen gewesen und das hat uns nicht so angesprochen.
2: Also meine Oma hatte dann mir den Tipp gegeben, dass man den Wohnberechtigungsschein beantragen kann, wenn man halt auch Student ist und nicht so viel Geld hat vielleicht. Und wir dachten immer, dass die Wohnungen dann alle so ein bisschen vielleicht auch eher heruntergekommen sind. Also wir haben uns dann unter solchen Sozialwohnungen eigentlich nicht so was ganz Besonderes vorgestellt. Hier hat uns dann auch überzeugt, irgendwie, dass es halt alles noch neu war, weil oft ist es schwierig, wenn man in eine Wohnung reinkommt, die noch bewohnt ist und man soll sich dann selber vorstellen, da drinnen irgendwann mal zu wohnen.
3: Und die Anbindung ist halt super. Mit 3 Straßenbahnen, einer S-Bahn hier, näher Hauptbahnhof. Ich glaube, einmal dieser Wintergarten mit der Aussicht, der war schon sehr überzeugend. Dann aber auch, finde ich, der Tresen in der Küche ist auch ein Highlight. Und halt das große Schlafzimmer einfach.
2: Wir brauchen halt ein großes Bett, weil ein großer Mann, also und ich will ja auch meinen Platz haben. Und dann hat halt jeder von uns auch seinen eigenen Kleiderschrank. Paul hat mir von Anfang an gesagt, dass ich, also weil meine Lieblingsfarbe grün ist, darf ich ein Zimmer grün machen. Und da habe ich mich dann fürs Schlafzimmer entschieden.
3: Ja, sonst wollten wir halt noch versuchen, dass jedes Zimmer irgendwie so einheitlich aussieht. Zum Beispiel jetzt hier im Wohnzimmer halt wollten wir dieses Bronzen-Orange-mäßige und so mit diesem dunklen Holz, hat uns ja gefallen. Den Wintergarten wollten wir ein bisschen heller machen, vielleicht auch ein bisschen metallisch. Hat es jetzt noch nicht so gut geklappt.
2: Wir sind noch nicht ganz fertig, glaube ich, mit manchen Sachen. Das Wichtigste, was jetzt Tisch oder auch eine Couch angeht, das haben wir halt dann erstmal als erstes erledigt. Ja, wir haben auf jeden Fall ganz viel Unterstützung von unseren Eltern, überhaupt eine Küche zu finden oder eine Lösung für diese Küche, weil es halt eben sehr klein ist. Und da waren wir wirklich sehr, sehr drauf angewiesen, dass uns da irgendjemand sowohl finanziell als auch mit irgendwie Kontakten, die sich da auskennen, unterstützt.

Mein Name ist Dr. Steffi Lehmann. Ich bin 1987 geboren. Ich komme aus dem Südraum von Leipzig. Und ich bin jetzt hier die wissenschaftliche Leiterin der Gedenkstätte Lern- und Gedenkort Kasberg Gefängnis e.V. Und ich bin Politikwissenschaftlerin, promovierte Politikwissenschaftlerin. Hier werden Veranstaltungen geplant und durchgeführt. Hier werden Bildungsangebote geplant und durchgeführt. Und ein großer Teil meiner Arbeit macht wirklich die Betreuung der Zeitzeugen.

Zeugen und Zeitzeugen aus. Aber in allererster Linie geht es darum, Vertrauen aufzubauen und eine Anlaufstelle zu sein. Wir arbeiten mit Menschen. Wir arbeiten mit den Schülerinnen und Schülern, die hierher kommen. Und wir arbeiten natürlich auch mit den Betroffenen selbst. Dieser Ort ist wichtig für unsere Stadt, denn wir zeigen hier, was es bedeutet, in einer Diktatur seine Grundrechte zu verlieren, seine elementaren Menschenrechte nicht mehr wahrnehmen zu können, und sensibilisieren so eben für die Demokratie im Heute, im Jetzt und in der Zukunft. Dieser Ort ist für die Stadt gemacht, für die Bewohnerinnen und Bewohner unserer Stadt, aber eben auch für alle, die es interessiert. Wir müssen uns entwickeln, denn die politischen Verhältnisse ändern sich, die Generationen werden andere sein, aber die Themen werden nie in Vergessenheit geraten, die wir hier ausstellen. Was ich auch besonders mutig finde, wenn Zeitzeuginnen den Weg zu uns finden, die vorher noch nie über ihre Geschichte gesprochen haben, weil sie sich nicht getraut haben, weil es die Lebensumstände nicht hergegeben haben. Aber irgendwann bricht es eben auf, und dann bin ich immer sehr froh und dankbar, wenn sie zu uns kommen und beginnen damit, ihre persönliche Aufarbeitung praktisch vorzubereiten, denn es ist ja der erste Schritt. Ich habe das Gefühl, dass wir in Sachen Emanzipation jetzt eine Rolle rückwärts machen. In den sozialen Medien, dass da jetzt wieder ein Frauenbild verkörpert wird, was uns nicht dienlich ist. Ich würde mir wünschen, dass viele junge Mädchen und junge Frauen mehr Selbstbewusstsein entwickeln und ihren eigenen Weg gehen und auch mal laut sind. Jeder, der sich hier bei uns engagiert oder für die Gedenkstätte arbeitet, brennt dafür. Das ist, ich sag gerne, so ein kleines Lebenswerk von uns allen. Und ich bin sehr stolz, Teil dieses Vereins sein zu dürfen, und ich bin auch sehr dankbar, Teil dieser Gedenkstätte zu sein, also dass ich hier mitwirken darf, weil ich glaube, wir machen hier wirklich was Elementares für unser Demokratieverständnis. Ich würde gerne den Chemnitzerinnen und Chemnitzern mitgeben, dass sie stolz sein können auf ihre Stadt. Und ich mir wünsche für die Kulturhauptstadt, dass noch viele andere Menschen zur Kenntnis nehmen, was für tolle Leute hier wohnen, was für großartige Projekte hier entstehen, und zwar auf einer ganz unterschwelligen Ebene. Also dass es nicht von oben diktiert ist, sondern dass sich hier Menschen wirklich zusammenfinden, um was zu bewegen. Und die Chemnitzerinnen und Chemnitzer können wirklich ein Selbstbewusstsein entwickeln. Das haben die sich selber verdient. Und ich glaube an diese Stadt, ich glaube an das Potenzial, was wir haben. Wir gehören ja mit dazu. Und ich gehe hier wirklich davon aus, dass wir noch viele gute Jahre vor uns haben werden. Das ist der Anfang.

0: mit dem neuen Wirtschaftsforum gibt es natürlich nochmal ein ganz neues Bild. Der Zoo hat einen ganz anderen Charakter dann. Also der Besucher nimmt das ja auch wahr. Und in der Zukunft kann man dort auch viel näher rangehen, muss man auch sehen, was getan wird. Die Mitarbeiter haben kurze Wege, also das ist eigentlich eine wunderschöne Sache. Also wir befinden uns mal im Zoo in Hoyerswerda. Das ist immerhin der drittgrößte Zoo von Sachsen. Und dass wir uns derzeit in den letzten Monaten auch im Rahmen des Strukturwandels damit tragen, den Zoo größer zu machen. Summa summarum soll es nachher einen größeren Wohlfühlcharakter geben, natürlich für die Besucher. Aber ganz wichtig ist auch, die Arbeitsbedingungen für unsere Mitarbeiter im Zoo zu verbessern.
1: Wir sind jetzt konkret im neuen Wirtschaftshof mittendrin, der aus einer Heu- und Strohscheune neu gebauten bestehen wird, aus einem großen Lager für Futtermittel mit der Futterküche gleich angrenzend und der ganzen Kühl- und Tiefkühltechnik und indem wir auch unsere neuen Sozialräume für die Tierpflege integrieren werden. Wir erweitern unser Bildungsangebot hier mit dem Wirtschaftshof. Es wird Futterzubereitungen geben, durch die der Besucher dann durch eine große Scheibe in die Futterküche reinschauen kann. Das ist aber für unsere internen Abläufe absolut wichtig. Und weil wir jetzt teilweise Teile des jetzigen neuen Wirtschaftshofs noch mitten im Zoo haben, ist es natürlich auch wieder die Voraussetzung, die hier an den Rand des Zoos zu bringen, damit wir im Zoo den Platz gewinnen, um unsere neue Asienanlage zu bauen. Uns war wichtig, dass wir eine Photovoltaikanlage auf einem Dach installieren können, um unsere Kühl- und Tiefkühltechnik zu betreiben.
0: Man hat die Tiere und dann hat man im Schloss die Möglichkeit, Kindern oder anderen auch Erwachsenen, Menschen, Bürgern etwas zu vermitteln von der Geschichte der Stadt Hoyerswerda. Wenn man das miteinander verbindet, dann hat man nach außen hin eine ganz andere Darstellung, als wenn man nur in einen Zoo hineingeht.

0: Tiere zu sehen.
1: Der Tourismus im Lausitzer Seenland wächst und entwickelt sich gut und wir sehen uns als eine der Touristendestinationen hier im Umkreis, bei der man zu gutem wie auch schlechtem Wetter hinfahren kann.
0: Die Verknüpfung, die wir hergestellt haben seit dem Jahre 2011 zwischen Schloss und Zoo, ist ein hervorragendes Beispiel, wie man Geschichte der Stadt spielerisch für Kinder darstellen kann, weil das ist drinnen mit vorhanden, aber auf der anderen Seite auch die Stadtgeschichte darstellen kann, wo man zieht durch einen Zoo oder auch Schlossbesucher durch das Schloss zieht, also die unterschiedliche Interessen haben, aber einfach durch dieses Kombi-Ticket nachher Besucher von beiden Städten werden. Und wenn dann wieder rausgegangen wird, hat der Mensch mehr erlebt, als er eigentlich vorhatte.

0: von den Bällen ins Wasser. Nicht ganz, wir sitzen noch davor, sind noch ganz trocken. Aber Herr Pauk, verraten Sie mir doch mal, diese ganzen Attraktionen, das kostet mich doch bestimmt auch eine halbe Niere, oder? Wenn ich hier mit meiner Familie, meinen drei Kindern vorbeikomme, was kostet mich das? Wann kann ich überhaupt kommen? Verraten Sie mir das.
1: Ein paar organisatorische Hinweise. Also zum Eintritt, ein Erwachsener zahlt 7,90 Euro und ein Kind 11,90 Euro. Das ist dann Tagespreis. Also am Samstag, Sonntag kann man so lang bleiben, wie man will. Gerade für jemanden, der vielleicht eine Stunde Anfahrtzeit hat, ist das dann interessant, dass er wirklich das genießen kann hier. Ansonsten empfehle ich die Familienkarte. Zwei Erwachsene, zwei Kinder für 33 Euro ist das dann, denke ich, wirklich bezahlbar. Ja.
0: Ich finde auch, also ich habe jetzt wirklich mit viel höheren Preisen gerechnet für das, was Sie hier bieten. Ich habe jetzt auch gesehen, die Gastronomie, das ist ja natürlich auch für jeden eigentlich was dabei. Was bieten Sie hier an, wenn man so den ganzen Tag spielt, tobt, sich vielleicht auch noch mit den Müttern unter sich und so ein bisschen austauschen?
1: Wir haben ein kleines gastronomisches Angebot. Tatsächlich, die meisten Kinder wollen wirklich Pommes Nuggets, Standard. Aber es gibt natürlich auch Pizza, Flammkuchen. Und ganz neu, seit 3 Wochen haben wir auch gesunde Bowls. Die sind ja auch lecker und da muss man die Kinder dran gewöhnen, dann geht das auch.
0: Ja, die Kinder dran gewöhnen an die Bowls. Ich glaube, selbst die Bowls würden den Kindern schmecken. Hier macht ja wirklich alles Spaß. Da, glaube ich, geht selbst das Gemüse rein. Und Sie haben vorhin auch schon von quasi einem Ganztagesaufenthalt gesprochen. Von wann bis wann ist denn das immer so zeitlich?
1: Also am Wochenende und natürlich dann an Feiertagen, an Ferientagen, ganztags von 10 Uhr bis 19 Uhr. Und werktags, das heißt Mittwoch bis Freitag halt nachmittags von 14 Uhr bis 19 Uhr. Die eine weitere Anfahrt haben, kommen meistens eher am Wochenende. Da empfehle ich eher sonntags zu kommen, da ist es nicht so voll wie am Samstag. Wir haben genügend Parkplätze, die sind auch kostenlos und da kann man hier sich stundenlang austoben.
0: Ja, das ist mir vorhin auch schon aufgefallen, wie intuitiv man hier einiges auch lernt. Da braucht es ja dann vielleicht auch gar nicht unbedingt die Eltern an allen Stationen. Das können dann die Kinder gut auch mal selber herausfinden und die Eltern sich vielleicht auch eine kleine Auszeit gönnen, oder?
1: Wir freuen uns, wenn die Eltern mitmachen. Und ich muss wirklich sagen, die große Mehrheit der Eltern ist mit Begeisterung dabei. Die Spielgeräte sind auch darauf ausgelegt. Zum Beispiel unser großer Kletterturm und so. Die Kinder können überall mit drauf, mit den Erwachsenen zusammen. Ja, und natürlich machen Mama und Papa mal eine Mittagspause und die Kinder toben allein, das ist klar.
0: Ja, nicht schlecht. Also ich würde sagen, für jeden, der vielleicht mal eine Auszeit braucht, aber sich vielleicht auch mal wieder wie ein Kind ausprobieren möchte mit seinen Kindern, der sollte unbedingt hier in die Arche Noah, ins Kinderspielparadies in Halle kommen, weil also hier ist nun wirklich für jeden was mit dabei.
1: Danke.

Seuslitz, am Ende der Sächsischen Weinstraße gelegen, hätte große Bedeutung erlangen können, als Heinrich der Erlauchte, der Markgraf von Meißen, in der Mitte des 13. Jahrhunderts eine Burg errichtete und erwog, seine Hauptresidenz von Meißen in das Dorf an der Elbe zu verlegen. Stattdessen schenkte er die Burg sowie die alte Dresdner Frauenkirche dem Orden der Klarissinnen. Als Heinrich Graf von Bünau 1722 das Anwesen erwarb, beauftragte er den Architekten George Bär mit dem Neubau

eines dreiflügeligen Schlosses im Barockstil anstelle der älteren Bausubstanz. Im selben Jahr erhielt Bär auch den Auftrag zum Bau der neuen Frauenkirche, seinem berühmtesten Werk. Während Schloss Seuslitz in Privatbesitz ist, sind der Park und Bärs Schlosskirche für die Öffentlichkeit zugänglich.

0: 3 Tage rund um den Balaton. Und schnell wird klar, diesen See erlebt man mit wirklich allen Sinnen. Ich beginne mit dem Duft von Lavendel.
1: Ja, tiefenentspannt.
0: Probiere mich durch.
2: Oha, ich bin richtig baff.
0: Süß, deftig, regional und manchmal etwas gewöhnungsbedürftig.
3: Hier ist die wichtigste Quelle des Sauerwassers.
2: Okay, Ecke Schegedre.
4: Ecke Schegedre.
2: Ich pfeife mir jetzt einen rein, Aprikosenpalinka.
0: Lerne, dass im Mittelalter offenbar wenig Zeit für lange Wege bleibt.
5: Und ein bisschen schneller, bitte.
2: Noch schneller!
5: Noch schneller.
2: Weil das scheinbar echt gefährlich wird jetzt.
5: Oh.
2: Wow!
0: Spüre Wind, Wasser und ordentlich Bewegung.
2: Ja, da muss ich ja wirklich gar nichts machen.
0: Tauche ein und komm etwas zur Ruhe. Ich rieche, schmecke, höre, fühle und sehe auf dieser Reise unfassbar viel.
2: Sehr schokoladig.
0: Willkommen bei Lieblingsorte.
2: So lässt es sich doch Urlaub machen.
0: Diesmal reise ich mit allen Sinnen um den Balaton. Oder um das Ungarische Meer, wie der See auch gerne genannt wird.
5: Gefällt dir?
2: Ja.
5: Was?
2: Ja!
5: Okay.

0: Eure Ungarnreise startet direkt duftend hier in Tihany, die Halbinsel des Balatonsees. Heute finden wir heraus, warum der Lavendel so besonders ist für Tihany. Guck mal, die Farbe.
1: Richtig schön.
0: Und was letzten Endes für Produkte daraus entstehen können.
2: Esther Biedmann und ihre Familie arbeiten seit 1991 mit Lavendel. Hier bleibt möglichst viel in einer Hand. Vom Anbau über die Destillation bis zum fertigen Produkt.
3: Lavendel hat in Tihany eine über 100-jährige Geschichte. Meine Familie arbeitet seit 1991 mit Lavendel. Uns ist es wichtig, den gesamten Prozess selbst zu begleiten. Vom Anbau über die Destillation bis hin zur Verwendung des ätherischen Öls in unseren Produkten.
0: Das riecht so fantastisch.
1: Ja, tief entspannt.
3: Tihany ist ein idealer Ort für den Lavendelanbau. Die Halbinsel ist fast vollständig vom Wasser des Balatons umgeben. Dadurch entsteht hier ein ganz besonderes Mikroklima. Wir haben eine große Auswahl an Produkten: Körperöl, Shampoo, Massageöl, Lavendel-Gin, Lavendelbier, Lavendel-Rosé und noch vieles mehr. Wir möchten also sehr kreativ sein.
0: Wow, also von bis ist hier alles dabei, ob jetzt die Creme, die Schlafmaske oder dann doch das Bier aus Lavendel. Und nur wenige Minuten entfernt findet sich hier einer der bedeutendsten Orte Ungarns, und zwar die Benediktinerabtei.
2: Von einer jüngeren Familientradition geht es für mich zu einem Ort, dessen Geschichte weit zurückreicht.
4: Dieser Kloster ist sehr bedeutend für ungarische Geschichte. Vierter König Ungarns hat uns unser Kloster gegründet und auch in unserer Kirche ist begraben. Der Gründungsbrief von diesem Kloster ist das erste Dokument der ungarischen Sprache geschrieben und was wir heute haben.
2: Die Gründungsurkunde hat für die ungarische Sprach- und Landesgeschichte eine besondere Bedeutung.
4: Tihany ist ein Ort der Tourismus auch geworden und kommen von sehr vielen Nationalitäten hier, auch wegen geistlicher Gründe. Wir Benediktiner haben eine Aufgabe, geistlich begleiten die verschiedenen

0: Die Leute, die hier kommen.
1: Zwischen Lavendelfeldern und Klostermauern wird mir auf jeden Fall ganz schnell klar, warum Tihany zu einem der absoluten Lieblingsorte hier am Balaton gehört.
2: Jetzt wartet Balaton-Fürit auf mich. Die Stadt blickt auf eine lange Geschichte als Kurort zurück und verbindet diese Vergangenheit heute mit Museen, Galerien und einem lebendigen Ufer. Ich beginne mit einer Sammlung, die ich an einem Feriensee nicht unbedingt erwartet hätte.
1: Mode ist für mich mehr als Stil. Es bedeutet Identität, Zeit, Handwerk und vor allem, wie Menschen gesehen werden wollen. Hier im Modemuseum Kathi Soop in Balaton-Fürit werden wir sehen, was Mode überhaupt so richtig bedeutet. Wir sind jetzt hier mit Chilla und sie verrät uns, warum Balaton-Fürit als Kulturhauptstadt des Balatons gilt.
3: Balaton-Fürit hat sehr viel mit Kultur zu tun. Das war eine der ältesten Kurorte. Wir haben wunderschön renovierte Villa-Gebäude. Heute ist Balaton-Fürit sozusagen die Hauptstadt des Plattensees. Hier finden wir sehr schöne Ausstellungen, Privatsammlungen und Museen.
1: Warum ist denn das Modemuseum für Balaton-Fürit so besonders und warum spielt Mode überhaupt eine Rolle in diesem kulturellen Kontext?
3: Mode war nicht nur heute, sondern in der Vergangenheit eine sehr große Rolle. Und diese Ausstellungen wechseln alle 3 Monate.
2: Die Exponate zeigen mir nicht nur Kleider, sondern auch gesellschaftliche Vorstellungen ihrer jeweiligen Zeit. Und sie beweisen, Stilfragen enden offenbar nicht am Strand.
1: Das ist der Wahnsinn.
3: Petit Bois ist deshalb interessant, das ist auch eine Villa mit Geschichte und wurde schon in dem Öffnungsjahr Michelin-Kategorie erreicht.
1: So lässt es sich doch Urlaub machen.
3: Wir sind hier im Esterházy-Schloss, Besucherzentrum. Das ist ein Museum, eine Ausstellung, wo man mehr über die Geschichte der Stadt erfahren kann, wie eigentlich die Stadt zum Kurort erzählt wurde.
1: Das gefällt mir.
2: Im Esterházy-Besucherzentrum kann ich nachvollziehen, wie sich Balaton-Fürit vom Ort am See zu einem bekannten Kur- und Treffpunkt entwickelte.
3: Hier ist die wichtigste Quelle des Sauerwassers.
1: Du willst, dass ich es noch mal trinke?
4: Nein! Freiwillig noch einmal.
1: Okay. Ecke, Schecke, Dreck.
2: Das Wasser gehört zur Geschichte der Stadt und geschmacklich definitiv zu den Erlebnissen, die ich so schnell nicht vergessen werde. Geteiltes Leid ist bekanntlich halbes Leid. Deshalb lasse ich natürlich auch meinen Kameramann probieren. Auch Literaturgeschichte gehört zu Balaton-Fürit. Das Jokai-Moore-Gedenkhaus erinnert an den ungarischen Schriftsteller und seine Verbindung zur Stadt. Persönliche Gegenstände und eingerichtete Räume machen für mich aus einem bekannten Namen wieder einen Menschen, der hier gelebt und gearbeitet hat. Und nur wenige Schritte später wechsle ich erneut die Perspektive. In der Vasari-Galerie treffen historische Architektur und wechselnde Kunstausstellungen aufeinander.
1: Zu einer echten Kulturreise gehört natürlich auch ein bisschen Zucker. Deswegen probiere ich jetzt eine traditionelle Fürit-Torta.
2: Nach dem Sauerwasser ist die Torte für mich nicht nur Kulturprogramm.
1: Sehr schokoladig.
2: Sondern auch ein geschmacklicher Ausgleich.
1: Balaton-Fürit zeigt mir, dass der Balaton weit mehr ist als ein Sommerziel. Hier verbindet sich das Leben am Wasser mit Geschichte, Kunst und einem ganz besonderen Lebensstil. Also ein richtiger Lieblingsort. Nach der ganzen Kultur geht's für uns jetzt endlich aufs Wasser, denn der Balaton ist weit mehr als einfach nur Landschaft. Er prägt die Menschen, die hier leben, arbeiten und auch ihre Freizeit verbringen.
2: Vom See aus wirken die Orte am Ufer plötzlich ganz klein. Der Wind wird ruhiger, die Geräusche der Stadt verschwinden und nach einem vollen Tag bleibt für mich vor allem das Abendlicht.

0: Urlaub, denn heute wird's für uns richtig aktiv.
1: Mein Tag beginnt zunächst wetterunabhängig. Denn das Galerius-Spa zeigt mir, dass Shio Fogg sich nicht nur auf seine Strandtage verlässt. Die Becken- und Wellnessangebote ergänzen das Erlebnis am See. Besonders dann, wenn der Balaton selbst gerade keine Badetemperatur hat.
0: Wir sind jetzt hier in Shio Fogg und um genau zu sein im Rosengarten mit 6000 Rosen, die hier gepflanzt wurden, und unterhalten uns mit Nora. Sie erzählt uns ein bisschen was über die Stadt und was Shio Fogg so zu einem Lieblingsort macht.
2: Man kann sich mit vielen Aktivitäten unterhalten. Balaton friert auch zu, man kann hier Schlittschuh laufen, aber wenn der See nicht zufrieren würde, haben wir jedes Jahr auch eine Eislaufbahn, eine künstliche Eislaufbahn direkt am Ufer. Das zeigt auch, dass Shio Fogg nicht nur im Sommersaison etwas zu bieten hat, sondern auch in den Wintermonaten.
1: Shio Fogg wird oft auf Sommer, Strand und Nachtleben reduziert. Nora zeigt mir, dass die Stadt auch außerhalb der Hauptsaison funktioniert.
2: Jedes Jahr das Tal ist wert, hierher zu kommen. Also Frühling, Sommer, Herbst und Winter, Shio Fogg.
0: Wenn man jetzt hier in Shio Fogg ist, was kannst du besonders empfehlen? Was muss man auf jeden Fall machen?
2: Oh, Shio Fogg bietet sehr vieles. Ich arbeite in Touristinformation richtig in der Mitte der Stadt. Dort steht der Wasserturm. Auf dem Wasserturm sind zwei schöne Ausstellungen und es bietet einen herrlichen Blick auf die Stadt.
0: Der Balaton spielt hier eine sehr große Rolle, das Wasser, das Leben mit dem Wasser. Und genau das werden wir nachher auch noch entdecken. Und zwar geht's dann aufs Kajak.
1: Doch so ruhig das Wasser auch sein mag, einfacher macht es das Kajakfahren nun wirklich nicht.
0: Fütterlich, ich pfeife mir jetzt einen rein. Aprikosenpalinka.
1: Bevor es für mich sportlich weitergeht, kommt erstmal etwas ungarische Stärkung auf den Tisch.
0: Ich bin richtig baff. So, wir haben jetzt hier Palatschinken. Das ist quasi wie ein Pfannkuchen. Der ist gefüllt mit einer Fleischsoße, Rahmen drüber und eine Art Paprikasoße noch dazu. Das lassen wir uns jetzt schmecken.
1: Leicht ist anders. Aber für den nächsten Programmpunkt können ein paar zusätzliche Reserven nicht schaden.
0: Nach dem ganzen deftigen Essen geht es jetzt weiter mit was Süßem. Ach, ich bin eigentlich schon ganz schön voll. Nach Shio Fogg ist vor Balaton Völdfa. Wir wechseln jetzt die Perspektive, sportlich bleibt's trotzdem. Für uns geht's jetzt auf die Fahrräder und wir erkunden den Balaton mal ein bisschen anders. Normalerweise verbindet man den Balaton mit der klassischen Fahrradtour ringsherum, 210 Kilometer. Für uns geht's jetzt aber ein bisschen weg vom Wasser, rein ins Gelände. Hi István,
3: hallo.
0: Du wirst ja heute mit uns hier ein bisschen das Gelände erkunden. Kannst du uns vielleicht mal erklären, warum ist denn der Balaton so perfekt auch für Fahrradfahren geeignet?
3: Ja, Balaton ist eine der schönsten Urlaubsregionen. Jeder kennt das nur als eine Baderegion. Aber heute möchte ich euch zeigen, dass es wirklich auch als ein schönes Fahrradregion gehört. Es gibt nicht nur diese 200 Kilometer Rundweg rund ums Plattensee, was schon jeder kennt, aber außerdem haben wir mehr als 1200 Kilometer sehr schöne Radtouren. Auch für Familien und auch für Profis haben wir was hier.
0: Ja, dann lass uns doch direkt mal reinstarten und ein paar Strecken erkunden. So, los geht's.
1: Das E-Bike hilft mir kräftig mit. Ganz von allein fährt es allerdings auch nicht.
0: Was ist denn so deine Lieblingsstrecke, die man hier am Balaton fahren kann?
3: Ich mag sehr auch diese direkte Runde rund um den See. Ja. Mit den Freunden so einfach zu fahren. Wenn ich doch etwas Sportlicheres möchte, dann mag ich sehr den Balaton Obergelände am Nordufer. Wenn du richtig was Besonderes sehen möchtest, dann sage ich immer, dann lohnt es sich etwas weiter vom See zu kommen.
1: Und genau das ist einer der wiederkehrenden Entdeckungen dieser Reise. Viele der spannendsten Orte liegen nicht direkt am Wasser.
3: Wir sagen, dass es keine sogenannte Hauptsaison für Radfahren. Wenn du im April hier bist, dann ist das schon auch perfekt für Radfahren. Und auch im November machen wir richtig geile Touren.

0: Das Fahrrad passt damit zu einer Idee, die mir schon in Skiofog begegnet ist. Denn der Balaton ist weit mehr als ein reines Sommerziel.
1: István, ich habe gehört, ihr habt noch eine Menge Projekte hier. Kannst du mir da noch was von erzählen?
2: Dieses Jahr starten wir unser Balaton Bike Hotel Projekt. Das bedeutet, wenn du mit einem solchen Fahrrad da ankommst, dann bekommst du einen richtigen Fahrradabstellplatz, was sicher ist. Da kannst du dein E-Bike laden, kannst du auch waschen. Da bekommst du wirklich alles, was du als Biker brauchst.
1: Perfekt. Also Balaton nur noch mit dem Fahrrad.
0: Geschafft. Mein zweiter Tag endet mit müden Beinen und einer neuen Perspektive. Morgen tausche ich Bewegung gegen Wellness. Zumindest zunächst.
1: Neuer Tag, neuer Ort. Trotzdem dreht sich, Überraschung, alles weiterhin um Wasser. Diesmal aber nicht um den Balaton, sondern um etwas ganz Besonderes. Und zwar das Heilwasser in Hevis. Und dafür schauen wir uns jetzt mal die Thermalquelle an. Ein natürlicher See mit warmem Wasser, das klingt irgendwie ungewöhnlich. Was den See so besonders macht, das erklärt uns jetzt Maximilian.
3: Ja, erstens muss man sagen, er ist ein einmaliges Naturphänomen, oder? Es ist der einzige biologisch aktive Thermalsee der Welt. Noch dazu wird er für verschiedene Heilungspraktiken quasi genutzt, für Badekuren und so weiter. Also das macht mit dem ganzen Ökosystem, was sich hier herausgebildet hat, macht es zu einem absoluten einmaligen Ort. Also in erster Linie wird der See für Heilung von Krankheiten des Bewegungsapparates verwendet. Aber natürlich ist die Rekreation, also quasi der Besuch in der Freizeit, natürlich auch ein sehr wichtiger Aspekt.
0: Das Wasser ist nicht nur angenehm warm. Der See bildet zugleich ein besonderes Ökosystem und prägt den gesamten Kurort.
3: Nicht nur für die Stadt, sondern auch für die Region kann man sagen, dass abgesehen vom Balaton eigentlich der größte Anziehungsfaktor wahrscheinlich der Heilsee von Hevis ist.
1: Was muss ich denn beachten, wenn ich hier im See baden gehe?
3: Man muss natürlich wissen, dass der See sehr tief ist an gewissen Stellen. Die sogenannte Trichter der Quelle ist bis zu 40 Meter tief. Also es ist empfohlen, dass man natürlich die entsprechenden Schwimmfähigkeiten hat. Abgesehen von dem gibt es eine grundlegende Empfehlung, dass man am Tag nicht mehr als 1,5 Stunden circa in dem Heilwasser verbringt.
0: Für den Besuch gelten also besondere Hinweise. Wer gesundheitliche Beschwerden hat, sollte sich vor dem Baden fachlich beraten lassen.
1: Ich habe erstmal keine weiteren Fragen, würde ich sagen. Probieren wir es doch direkt mal aus.
0: Das wohlig warme Wasser fühlt sich für mich zunächst eher nach Freibad an, als nach natürlichem See. Die Seerosen und der leichte Dampf erinnern mich aber schnell daran, dass ich hier in einem besonderen Gewässer schwimme.
1: Zum Thermalsee gehört natürlich auch die Natur rundherum. Der Schutzwald ist was ganz Besonderes für Hevis. Wie besonders aber tatsächlich, das erzählt uns heute Christina.
4: Der Name ist schon Schutzwald. Das schützt der See vom kalten Wind, vom Abkühlen, vom Luftverschmutzung, vom Lärm. Und natürlich, das ist Lebensraum für besondere Flora und Fauna. Und das ist ein gemischter Wald von vielen unterschiedlichen Bäumen. Wir können hier wunderschöne Spaziergänge machen. Wir haben hier einen Lehrpfad.
0: Der Schutzwald ist mehr als grüne Kulisse. Er gehört zum natürlichen Umfeld des Thermalsees und bietet zugleich einen ruhigen Gegenpol zum Badebetrieb.
1: Abseits des Thermalsees, was ist denn noch so besonders an Hevis? Warum kommen die Leute so gerne hierher?
4: Wir haben sehr viele Cafés, sehr viele Geschäfte, nette Plätzchen. Das ist ein guter Ausgangspunkt, die westliche Balaton oder ganzen Balaton zu entdecken. Das ist ein internationaler, netter, freundlicher, kleiner Ortschaft mit einem Heilsee.
1: Region wirklich verstehen möchte, der muss auf den Markt. Wir sind jetzt auf dem Bauernmarkt und ich schau mal, was ich hier vielleicht alles so probieren kann.
0: Hier wird es für mich noch einmal sehr direkt. Regionale Produkte, persönliche Gespräche und vieles mehr, das sich am besten nicht erklären, sondern probieren lässt. Denn auch meine Oma sagt immer, ein Land lernt man erst so richtig kennen, wenn man auf dem Bauernmarkt war.

0: Also wir probieren jetzt auch was traditionell Ungarisches, und zwar Babos Sasuka. Ja? Ja. Wow.
1: Nach dem ruhigen Vormittag mache ich jetzt eine 180-Grad-Wendung. Denn ich verlasse den Kurort und fahre direkt ins Mittelalter. Und das Ganze auch ohne Zeitmaschine.
0: Nach Thermalwasser wechseln wir jetzt noch einmal komplett die Zeit. Denn für uns geht's jetzt ins Mittelalter hier in Schümeck.
1: Bevor es für mich hinauf zur Burg geht, zeigt sich Schümeck zunächst von seiner repräsentativen Seite. Prunkvolle Räume und kunstvolle Details stehen im deutlichen Kontrast zu dem, was mich wenig später auf der Burg erwartet.

0: So, mal schauen, wer uns jetzt hier erwartet.
1: Wer ist das?
0: Lilly?
1: Hallo Lilly. Mein Name ist Thomas Turci, ich bin der Kastellan der Schumägerburg. Kommt rein, ich zeige dir unsere Burg.
0: Ich freue mich. Soll ich ganz zumachen?
1: Ja.
0: Das dauert doch ewig.
1: Und ein bisschen schneller, bitte.
0: Noch schneller.
1: Noch schneller.
2: Die Rollen sind damit sofort geklärt. Der Kastellan gibt das Tempo vor und ich versuche, hinterherzukommen.
0: Wir sind jetzt hier in der Burg von Schümeck und ich fühle mich tatsächlich auch schon ein bisschen wie eine kleine Prinzessin. Neben mir steht der Kastellan, das ist ein ungarisches Wort für den Burgherrn. Und Tomasz wird uns jetzt ein bisschen was über seine Arbeit hier erzählen. Hallo Tomasz, schön, dass wir hier sein dürfen. Was macht denn ein Kastellan?
1: Ich komme zu der Burg, ich trinke ein gutes Kaffee und dann die Arbeit ist beginnt. Die Burg muss leben. Dafür wir machen viele Programme in der Burg für die Kinder, für Erwachsene, für Damen, für Prinzessinnen auch. Wir haben ein schönes Kapelle. Wir machen Bogenschießen-Show hier. Wir haben viele Tiere. Die Burg ist jeden Tag offen. Die Gäste kommt hier, muss fühlen wie im Literater.
2: Die Burg soll also nicht nur besichtigt werden. Sie soll Geräusche, Bewegung und Geschichten zurück in die alten Mauern bringen.
0: Seit über 900 Jahren steht diese Burg hier also schon. Aber was macht die Burg von Schümeck so besonders? Ich frage nach bei Betty.
3: Wenn man hierher diese Burg besucht, dann kann man eine echt lebendige Burg besichtigen. Die Geschichte begann im 12. Jahrhundert und im 17. Jahrhundert erreichte die Burg ihre heutige Ausdehnung. Seit 1989 ist diese Burg im Privatbesitz und sie leben hier so. Also sie fühlen sich, wie diese Burg ihre eigene Burg ist.
2: Für Betty ist die Anlage nicht nur ein Arbeitsplatz. Sie begleitet sie schon seit ihrer Jugend.
3: Ich bin auch in diese Burg verliebt. Ich war eigentlich 14 Jahre alt, als ich das erste Mal hierher gekommen bin. Ich war Reiseleiterin und jetzt bin ich 49 und ich bin noch wieder da. Wenn du nach Schümeck ankommst, das ist egal aus welcher Straße, von hier oder von der anderen Richtung, du beobachtest zuerst immer die Burg. Also diese Burg ist die wichtigste Sehenswürdigkeit hier in Schümeck. Außerdem haben wir noch mehrere, aber das ist echt cool.
2: Damit bekommt der Begriff Lieblingsort noch eine sehr persönliche Bedeutung.
0: Okay, der Burgherr hat jetzt schon das ganze Volk verjagt, weil das scheinbar echt gefährlich wird jetzt.
1: Noch einmal bitte. Oh, sehr gut, Lilly.
0: Nichts davon anzünden oder beide?
4: Kettwestwendige Klönigbogung.
0: Okay, das, was er sagt.
4: Kommt ihr denn?

0: Na, es war gut?
1: Ja.
0: Gefällt dir?
1: Ja.
0: Was?
1: Ja.
0: Okay.
1: Und ich habe vorhin schon gehört, hier haben früher auch die Ritterturniere stattgefunden. Wir gehen ja nachher noch auf ein Ritterturnier. Aber was macht so ein Ritterturnier aus? Warum gab es sie überhaupt? Und ja, wie sieht das aus? Was passiert da?
2: Also das Ritterspiel war im Mittelalter die bekannteste Sport- und Spielart. Und es hat sich aus den Übungen entwickelt, mit denen die Ritter auf die richtigen Schlachten vorbereitet wurden. Die Waffen der Ritter waren zum Beispiel die Lanze, das Schwert, der Streitkolben und der Kampfstock. Und die Ritter haben mit ihren eigenen Waffen gekämpft.
3: Die heutige Vorführung greift historische Bilder auf, ist aber natürlich eine inszenierte Show für das Publikum.

0: Nach dem Programm gibt es die Möglichkeit, an einer mittelalterlichen Festmahl teilzunehmen. Als Aperitif wird Pogácsa und Pálinka angeboten, mittelalterliche Suppe, im Backofen gebratene Gänsekeule, Obstkuchen, Kräutersalat und den damaligen Traditionen erfolgt sich das Essen mit Händen und Füßen.
1: Und mein Highlight? Eine im Ofen gebratene Gänsekeule.

3 Tage Balaton sind jetzt für mich vorbei. Und wow, was für eine Zeit. Zwischen Lavendelfeldern, Klostermauern, Thermalwasser, Fahrradtouren, Schiofock und seine Partymeile und noch so, so viel mehr. Ich weiß gar nicht mehr, was überhaupt Ungarn vorher war. Der Balaton hat so viel mehr zu bieten als einfach nur Sommerurlaub. Und deswegen ist das für mich ein richtiger Lieblingsort.

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1: Hallo und herzlich willkommen, liebe Zuschauerinnen und Zuschauer der Lausitzwelle, zum Wochenrückblick im Fernsehen und online. Wir schauen zum Ende der Woche auf die wichtigsten Meldungen der vergangenen Tage in der Drehscheibe Lausitz zurück. Fußball kann mehr sein als 90 Minuten auf dem Rasen. Er bringt Menschen zusammen, sorgt für Emotionen und lässt ein Stadion schon mal aus allen Nähten platzen. Im Jahnstadion wurde genau das am Sonntag eindrucksvoll unter Beweis gestellt. Mit viel Leidenschaft, lautstarken Fans und einem besonderen Pokalabend. Warum dabei am Ende nicht nur der Fußball selbst als Gewinner vom Platz ging, zeigen wir Ihnen jetzt.
2: Das Hoyerswerder Jahnstadion erlebte am Sonntag ein historisches sportliches Highlight. Vor der Rekordkulisse von 1.722 Zuschauern, der größten seit über 25 Jahren, empfing der Hoyerswerder FC im Sachsenpokal den Regionalligisten BSG Chemie Leipzig. Trotz der 1:4 Niederlage des Außenseiters feierten Verein und Fans ein rundum gelungenes Fußballfest. Auf dem Rasen zeigte der Siebtligist eine extrem couragierte Leistung. Zwar gingen die Profis aus Leipzig früh in Führung, doch der HFC hielt mit viel Leidenschaft und Defensivdisziplin dagegen. Den emotionalen Höhepunkt hob sich die Partie für die 90. Minute auf. Der erst 19-jährige Karl Buhlmann eroberte den Ball an der Mittellinie, überlief die gegnerische Abwehr und vollendete eiskalt zum umjubelten 1:4 Endstand, der das Stadion zum Beben brachte. Ein besonderer Erfolg zeigte sich auch abseits des Spielfelds. Das im Vorfeld ausgearbeitete Sicherheitskonzept ging voll auf. Dank der umsichtigen Sicherheitsmaßnahmen der Polizei blieb die Atmosphäre im Stadion durchweg entspannt, sodass es zu einem absolut friedlichen Miteinander der gegnerischen Fanblöcke kam. Würde man die Begegnung abseits des offiziellen Spielberichts nach einem absolut nicht repräsentativen Punktesystem bewerten, sehe das inoffizielle Fazit des Tages übrigens so aus. Punkt für den stimmungsvollsten, mit Gesängen unterlegten Fanmarsch zum Stadion, der geht an den Hoyerswerder FC. Punkt für Choreografie und Lautstärke im Block, BSG Chemie Leipzig. Punkt für die längste, andauerndste Schlange vor dem Bierwagen, die HFC-Fanseite. Punkt für die schiere Masse an Fans, auch hier wieder ein Punkt für den Hoyerswerder FC. Und schließlich der Punkt für das rein sportliche Endergebnis, der geht natürlich an die BSG Chemie Leipzig. In der Gesamtrechnung der Herzen steht damit fest, ein unentschiedenes, aber hochverdientes Unentschieden im Feiern.
3: Zum 33. Mal luden die Schliebener am Tag der Deutschen Einheit ein zum Kennerstraßenfest. Mit einer traditionellen Händlermeile in der historischen Weinstraße des Ortes werden die neuen Weinjahrgänge präsentiert sowie regionale Weine aus dem benachbarten Sachsen vorgestellt. Bei bestem Wetter zog es zahlreiche Besucher an den alten Weinberg mit seinen urigen Weinkellern, in denen es so manches zu entdecken gab. Ein unterhaltsames Rahmenprogramm für Groß und Klein tat sein Übriges dazu.
4: In Weißwasser fand am 2. Oktober die langersehnte Eröffnung des neu gestalteten Bahnhofs statt. Nach umfangreichen Bauarbeiten präsentiert sich das Bahnhofsgebäude nun modernisiert und aufgewertet. Mit der Eröffnung soll der Bahnhof künftig wieder stärker als zentraler Anlaufpunkt für Reisende und als Eingangstor zur Stadt wahrgenommen werden. Die zentrale Rolle des Bahnhofs für die Entwicklung von Weißwasser und der gesamten

0: Region-Oberbürgermeisterin Katja Dietrich in ihrer Rede.
1: Es bedeutet aber nicht nur Ansiedlung von Unternehmen, das Herrichten von Gewerbegebieten. Es bedeutet auch die Investition in die stärkste Ressource, die wir in unserer Region haben und in unserem Land haben. Und da sind wir.
0: Der Bahnhof soll dabei nicht nur für Reisende von Bedeutung sein. Mit der Neugestaltung erhält der Standort auch neue Aufenthalts- und Nutzungsmöglichkeiten. So zog beispielsweise auch die Stadtbibliothek in das neue Gebäude mit ein und wurde zur Eröffnung ausgiebig von Jung und Alt erkundet. Ebenfalls gehört auch das neue Café im Bahnhofsgebäude dazu. Zur Eröffnung konnten Besucher hier bei einem Kuchenbazar das neue Angebot kennenlernen. Für Unterhaltung sorgte außerdem ein musikalisches Rahmenprogramm. Neben Klavierstücken erklangen auch Lieder der Kinder der Kita Regenbogen. Mit diesen fröhlichen Tönen und Tänzen gestalteten sie einen Teil des Eröffnungsprogramms.

0: Damit wurde die Eröffnung zu einem Fest für die Weißwasseranerinnen und Weißwasseraner und zu einem ersten Vorgeschmack darauf, wie der neu gestaltete Bahnhof künftig genutzt werden soll.
1: Die Westlausitz ist geprägt von prächtigen Schlössern, weitgestreckten Hügellandschaften, Traditionen und Sagengestalten. Doch Hinweisschilder, Wanderrouten oder Veranstaltungen bleiben unauffällig ohne das nötige Engagement vieler Akteure. Der Verein Touristische Gebietsgemeinschaft Westlausitz, kurz TGG, hat es sich daher zum Ziel gesetzt, gemeinsam die Region Westlausitz überregional bekannt zu machen. Für dieses Ziel haben sich vor 10 Jahren Kommunen und weitere Partner zusammengefunden und einzigartige Projekte wie die Erlebnisschleifen Westlausitz ins Leben gerufen. Dabei handelt es sich um Audiotouren durch die Region, bei denen Besucher Orte, Städte oder Gemeinden auf spielerische Weise kennenlernen können. Die Erlebnisschleifen sind dabei nur eines von vielen Projekten, die in den vergangenen 10 Jahren entstanden sind. Aus dem anfänglichen Zusammenschluss ist ein stetig wachsendes Netzwerk geworden. Die Kommunen arbeiten Hand in Hand, um die Westlausitz touristisch weiterzuentwickeln und bekannter zu machen. Und auch für die kommenden Jahre hat die TGG viel vor. Das Netzwerk soll weiter wachsen und noch mehr Akteure aus der Region zusammenbringen. Denn eines zeigt das 10-jährige Bestehen der TGG ganz deutlich. Die Westlausitz hat viel zu erzählen und gemeinsam lässt sich dafür sorgen, dass diese Geschichten auch gehört werden.
2: Wenn es plötzlich ernst wird, zählt jede Sekunde und vor allem die richtige Information. Genau dafür gibt es jetzt auf dem Dach der Wohnungsgesellschaft in Hoyerswerda eine neue Sirenenanlage. Die elektronische Sirene ersetzt eine ältere Anlage in Künicht. Ihr neuer Standort soll dafür sorgen, dass Warnsignale künftig einen größeren Teil der Neustadt erreichen. 8 Hörner gehören zur neuen Anlage. Neben den klassischen Sirenensignalen sind auch Sprachdurchsagen möglich. Rund 800 Meter weit soll der Alarm zu hören sein. Damit können etwa 4000 Menschen erreicht werden. Für die Feuerwehr ist eine möglichst schnelle Warnung ein wichtiger Bestandteil der Gefahrenabwehr. Denn nicht nur bei Bränden kommt es darauf an, dass Informationen schnell bei den Menschen ankommen. Feuerwehr und Wohnungsgesellschaft arbeiten dabei schon länger zusammen. Unter anderem wurden mehr als 20.000 Rauchwarnmelder in den Wohnungen der WH installiert. Auch Einsatzübungen gehören zur Zusammenarbeit. Beispielsweise das Anleitern an dem Bürogebäude. Die neue Sirene soll diese Vorsorge nun ergänzen. Die Planungen dafür laufen bereits seit Anfang 2025. Im März dieses Jahres wurde schließlich die Vereinbarung für den neuen Standort unterzeichnet. Rund 22.000 Euro wurden in die neue Anlage investiert. Jetzt ist sie einsatzbereit und soll hoffentlich vor allem eines tun: möglichst selten gebraucht werden.
0: 100 Jahre Bauhaus in Dessau und seine Spuren reichen bis nach Weißwasser. Das ehemalige VLG-Zentrallager wurde nach den Plänen von Ernst Neufahrt errichtet, der selbst am Bauhaus in Dessau tätig war. Während dort das Bauhausjubiläum gefeiert wird, sichert man in Weißwasser ein Stück dieser Architekturgeschichte. Am Neufahrtbau läuft derzeit der 3. Bauabschnitt. Im Mittelpunkt steht dabei das markante Oberlicht des Gebäudes, entworfen vom Bauhausarchitekten Ernst Neufahrt. Nachdem in den ersten beiden Bauabschnitten bereits Giebel und Dach gesichert wurden, geht es jetzt darum, den

0: weiteren Verfall des Gebäudes zu stoppen. Statische Probleme werden behoben, offene Stellen am Dach geschlossen und die Konstruktion gegen Feuchtigkeit geschützt. Dabei soll das flach geneigte Dach möglichst originalgetreu wiederhergestellt werden. Auch das historische Oberlicht wird erhalten. Eine nachträglich eingebaute Drahtglaskonstruktion wurde entfernt. Stattdessen soll die ursprüngliche Konstruktion mit Acrylglas ergänzt und damit denkmalgerecht gesichert werden. Für die Sanierung des Daches stehen rund 160.000 Euro als Fördermittel zur Verfügung.
1: Die ganze Maßnahme wird unterstützt durch Mittel aus dem Denkmalschutzprogramm des Landes, des Freistaates Sachsen. Und den Eigenanteil, der ist etwa so ein Drittel, der wird durch private Darlehen von 13 Mitgliedern und Sympathisanten des Vereins aufgebracht, die so zwischen 1.000 und 5.000 Euro dem Verein ein Darlehen geben, was in den nächsten 10 Jahren dann zurückgezahlt wird. Das ist eigentlich das Besondere. Also hier sind nicht nur Enthusiasten dabei, sondern auch Menschen, die eben mit Herzblut dabei sind und die auch gerne bereit sind, mit eigenem Engagement und eigenem Geld das Vorhaben zu unterstützen.
0: Noch in diesem Jahr soll der dritte Bauabschnitt abgeschlossen werden. Ziel des Vereins ist es, das Gebäude zunächst dauerhaft zu sichern und anschließend zu überlegen, welche neue Nutzung darin entstehen kann. Mit Abschluss der Arbeiten wäre ein weiterer wichtiger Schritt getan, um das fast 90 Jahre alte Gebäude von Ernst Neufahrt für die Zukunft zu erhalten.
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3: Die Umstrukturierungen am Bundeswehrstandort Schönewalde-Holzdorf im Norden von Elbe-Elster werden immer konkreter. Mit einem feierlichen Appell fiel nun der Startschuss für die Neuaufstellung des Bundeswehrgeschwaders 64 an den Standorten Schönewalde-Holzdorf und Laupheim in Baden-Württemberg. Wir waren für Sie vor Ort und haben uns über den aktuellen Stand informieren lassen.
4: Mit einem Appell zur Neuaufstellung des Hubschraubergeschwaders 64 hat am Bundeswehrstandort Schönewalde-Holzdorf ein weiteres Kapitel in der Umstrukturierung begonnen. 60 schwere Transporthubschrauber vom Typ Scheinung 47 hat Deutschland in den USA in Auftrag gegeben. Der größte Teil davon wird in Brandenburg stationiert sein, was wiederum zu Umbelegungen führt, wie der Presseoffizier des Hubschraubergeschwaders 64 Christian Haseloff ausführte.
5: Mit Einführung CH 47 am Standort Holzdorf werden die CH 53 nach Laupheim verlegt, damit wir nicht zwei Maschinen verschiedene Muster am Standort haben. Das hat einfach einen logistischen Aspekt, Wartung, Instandsetzung, dass man nicht zwei verschiedene Luftfahrzeugmuster gleichzeitig bedienen muss.
4: 47 der 60 neuen Hubschrauber sollen in Holzdorf stationiert werden. Die Auslieferungen der Hubschrauber sollen im letzten Quartal 2027 beginnen. Baulich wurde dafür bereits einiges vorbereitet. Geschaffen werden müssen nun noch entsprechende Kommandostrukturen.
5: Das Hubschraubergeschwader selbst, so wie wir hier sind, sind wir so bei knapp 1.100 Dienstposten. Am Standort selbst sind allerdings noch der Einsatzführungsbereich 3. Sowie Sanität, verschiedene andere Dienststellen, sodass wir hier auf über 2.000 Beschäftigte am Standort kommen.
6: Da sind
5: zivil und militärisch.
4: Bis 2030 sollen die wesentlichen Baumaßnahmen abgeschlossen sein. Sie umfassen weitere Wartungshallen und Unterkunftskomplexe. Die Hubschrauber selbst sollen zudem besondere Spezifikationen haben, mit rund 20 Besonderheiten, darunter zum Beispiel spezielle Funkgeräte, die auch einen direkten Kontakt mit Polizei und Feuerwehr ermöglichen. Profitieren wird von der Umstrukturierung vor allem der Landkreis Elbe-Elster, aber auch das unmittelbar angrenzende Sachsen-Anhalt, wie Landrat Marcel Schmidt ausführte.
7: Und ich denke, wir als Landkreis stehen als Partner gemeinsam und versuchen natürlich für die Stationierung und die infrastrukturelle Entwicklung alle Partner hier im Umkreis, auch die Firmen, die Unternehmen, die Fürsorge für die Mitarbeiter vor allem ein Stück weit voranzubringen. Und ich denke, da sind wir gute Partner und schaffen das in der Zukunft. Genau.
4: Neben der lokalen Ebene wird auch auf Landesebene die Umstrukturierung am Standort Holzdorf-Schönewalde sehr konkret begleitet. Boeing und Lufthansa-Technik Defense haben gemeinsame Vereinbarungen getroffen. So soll unter anderem ein Netzwerk von Ersatzteillagern

0: für die Versorgung der Shinox 47 Einsatzstandorte entstehen. Weitere Unternehmen, welche sich mit der Wartung der neuen Hubschrauber befassen werden, suchen bereits in der Region nach Mitarbeitern.
1: Die Bundeswehr ist ja eine Parlamentsarmee, deswegen ist es mir auch wichtig, als Abgeordneter des Brandenburger Landtags hier die Entwicklung am Standort Holzdorf nachzuvollziehen. Das ist ja eine ganz große für die Region, die Elbe, Elster, Sachsen-Anhalt, Teltow-Fleming auch betrifft. Ich bin selber in Jüterbocker. Viele der Angehörigen hier, der Bundeswehrangehörigen, wohnen auch in Jüterbock. Deswegen ist diese enge Begleitung mir auch wichtig. Wir hoffen ja, dass wir diese ganzen Gerätschaften, die ganzen Helikopter, die wir hier haben, nie für den Kriegsfall nutzen müssen. Wir sind dankbar, dass wir die schon häufiger bei Katastrophenfällen einsetzen konnten, etwa bei Hochwasser, etwa bei Waldbränden. Deswegen ist diese enge Verbindung zwischen Zivilgesellschaft, Politik und Bundeswehr so wichtig. Und das war heute ein großartiger Aufstellungsappell mit vielen Menschen aus der Region, die hier auch daran Anteil nehmen. Und das halte ich für wichtig.
0: So wie überall sind auch in Sachen Shinox 47 die Kosten inzwischen deutlich gestiegen. Medienberichten zufolge sollen sie inzwischen bei über 7,18 Milliarden Euro liegen, was über 600 Millionen Euro mehr sind als 2023 bei der Bestellung veranschlagt. Das sind rund 120 Millionen Euro pro Hubschrauber. Alternativen zum Kauf gab es dem Vernehmen nach allerdings auch keine, denn die 1972 angeschafften Shinox 53 werden etwa 2030 an das Ende ihrer Einsatzbarkeit kommen.
2: Kunstwerke, 44 Künstlerinnen und Künstler und eine neue Plattform für den Nachwuchs. In der Art Factory Vlogs in Kirschau dreht sich seit wenigen Tagen alles um die Kunst aus der Region. Gleich zwei Projekte wurden im Rahmen einer Eröffnungsfeier vergangene Woche auf den Weg gebracht. Ein großer Meilenstein für die Vorsitzende der federführenden Stiftung für Kunst und Kultur in der Oberlausitz, Birgit Weber.
3: Wir haben zwei tolle Projekte, die wir gemeinsam präsentieren möchten. Einmal die junge Jugendkunstplattform Oberlausitz. Das folgt dem Ziel, dass wir junge Künstler präsentieren möchten, weil wir der Auffassung sind, dass wir genau diese jungen Leute motivieren müssen, sich künstlerisch zu betätigen. Und zum anderen startet die zweite Online-Kunstauktion der Stiftung für Kunst und Kultur. Und auch dort steht natürlich unsere Kunst, die Kunst der Oberlausitz, im Mittelpunkt.
2: Beide Vorhaben profitieren voneinander, denn die Erlöse durch die Online-Auktion landen zum einen bei den Künstlerinnen und Künstlern selbst, zum anderen aber eben auch bei der Stiftung für Kunst und Kultur, die dann wiederum Projekte wie die neue Jugendkunstplattform Jukopo umsetzen kann. Doch bevor die Klicks bei der Online-Auktion entscheiden, können die Besucher die Kunstwerke natürlich auch ganz analog erleben. Die Originale werden die nächsten Wochen hier in den Räumen der Art Factory in Kirschau ausgestellt. Die Galerie befindet sich in der ehemaligen Textilfabrik. Nach Jahren des Leerstands zog die Kunst ein. Heute finden hier Ausstellungen, Konzerte und Lesungen der Kunstinitiative im Friese statt.
4: Früher hat man das ja analog gemacht. Man ist hergekommen, hat gesagt, das gefällt mir und hat dann gesteigert. Das ist nicht mehr so, aber man kann sich die Dinge anschauen. Man kann sich die Dinge anschauen, weil Fotos, bei Kunst ist das sehr emotional. Fotos sind nicht so oft aussagefähig. Besser, man steht vor dem Original. Und jeder hat die Möglichkeit, jetzt hier die nächsten 5 Sonntage bis zum 6. November sich die Originale anzuschauen und kann dann ins Netz gehen und voten.
2: Genau diese Verbindung zwischen den Originalen vor Ort und der digitalen Welt ist ein wichtiger Bestandteil der Auktion. Noch bis zum 6. November kann über die Internetseite shop.kunstkulturstiftung-oberlausitz.de geboten werden. Und während bei der zweiten Kunstauktion etablierter Künstlerinnen und Künstler aus der Region im Mittelpunkt stehen, richtet sich die neue Jugendkunstplattform Oberlausitz ganz bewusst an die nächste Generation. Abgekürzt wird der neue Name Jukopo. Er soll sich in den nächsten Wochen und Monaten in der Oberlausitz etablieren. Kinder und Jugendliche zwischen 6 und 19 Jahren können ab sofort ihre Arbeiten digital einreichen. Daraus soll unter anderem der neue Jugendkunstpreis entstehen. Die Idee dafür gab es schon länger. Nun ist sie mit Unterstützung der Rotary-Clubs Bautzen, Kamenz und Dreiländereck, der Jugendkunstschule Oberlausitz Niederschlesien und weiterer Partner umgesetzt worden.
5: Ich hatte diesen Gedanken ursprünglich gehabt, weil ich merkte, es gibt erfolgreiche Jugendkunstpreise überall in den Regionen von Sachsen, aber auch natürlich darüber hinaus. Es gibt auch einen sächsischen Jugendkunstpreis, nur leider in dieser Region noch nicht. Hatte daraufhin auch schon mal Kontakt aufgenommen zu den rotarischen Clubs und auch Fördermittel beantragt, die leider im ersten Anlauf nicht bewilligt wurden, sodass ich das Projekt erstmal auf Eis gelegt hatte. Frau Weber kam dann ein Jahr später auf mich zu mit viel Tatendrang und Energie und Leidenschaft und hat das nochmal mit frischem Schwung vorangetrieben und jetzt auch final durchgeführt, kann man fast schon sagen. Es ist jetzt alles startklar.
2: Und das mit einer extra entwickelten Online-Plattform von Spreedesign aus Bautzen. Über die Webseite jukupo.de werden unterschiedliche Angebote miteinander verbunden.
6: Also wir konzeptionieren das dann mit der Frau Weber zusammen, dann ist es irgendwann klar, was rauskommen soll, was wie gemacht wird. Und dann entwickeln wir bei uns im Haus Designs, Optiken, die eigentliche Programmierung, was dahinter steht. Die Kunstplattform zum Beispiel ist so eine autarke Plattform, da werden die Künstler, die geben ihre Daten ein und so weiter und die Daten werden wieder in unterschiedlichen Formaten verarbeitet. Und zum Beispiel kommt eine Auktion dann bei raus oder halt jetzt der Jugendkunstpreis nochmal so als alternative Anwendung. Also unterschiedliche Anwendungsformate und wir kriegen immer so den Input und machen den Output.
2: Damit soll Kunst aus der Oberlausitz auch dort sichtbar werden, wo sich gerade junge Menschen bewegen, im digitalen Raum. Entsprechend wurde auch die Internetseite entworfen. Mit modernem und einmaligem Design sollen die Künstler der Zukunft angesprochen werden. Jugendkunstplattform und die zweite Online-Kunstauktion. Beide Projekte haben eine gemeinsame Idee. Sie sollen zeigen, wie viel Kreativität, Talent und kulturelle Energie in der Oberlausitz steckt. Schon heute und mit Blick auf die nächste Generation. Die zweite Online-Auktion der 44 Künstler läuft noch bis Anfang November. Für die Jugendkunstplattform Jukupo beginnt dagegen erst die eigentliche Arbeit. Junge Künstlerinnen und Künstler sollen die Chance bekommen, ihre Arbeiten zu zeigen und mit ihren Ideen das Publikum zu erreichen. Die haben es gut in ihren gemütlichen Büros. Ich würde liebend gern mal für einen Tag den Job mit denen tauschen. Diesen Gedanken hatten wohl schon viele beim Blick auf andere Berufsgruppen. Beim Aktionstag Schichtwechsel wird daraus Realität. Menschen mit und ohne Behinderungen tauschen für einen Tag ihre Arbeitsplätze und gewinnen neue Perspektiven. Die Lausitzer Werkstätten in Hoyerswerda sind seit 2023 mit dabei und bringen dafür Menschen aus den Werkstätten mit Partnern in der Stadt zusammen.
7: Diese dabei sind das Klinikum Hoyerswerda, die Stadt Hoyerswerda zweimal sogar, die BMS Berufsschule für Medizinalberufe ist mit dabei, die Agentur für Arbeit ist dabei und da fahren wir jetzt hin, gucken, wie unsere Leute sich dort auf dem ersten Arbeitsmarkt machen und wollen mal ein bisschen Erfahrungen und Eindrücke sammeln.
8: Diese abwechslungsreichen Arbeiten gefallen mir, dass ich austeilen konnte, die Tabletts und den Kontakt mit den Menschen und einpacken und so. Diese Abwechslung der Arbeit ist schön.
9: Ich bin psychisch erkrankt und habe auch schon mit dem sozialpsychiatrischen Dienst auf der anderen Seite des Tisches zu tun gehabt und jetzt interessiert mich einfach mal, wie die Hintergründe hier sind, welche Aufgaben der sozialpsychiatrische Dienst hat, wie sie arbeiten und auch mal ja, das Persönliche zu sehen, dass sozusagen, dass sie auch bloß Menschen sind, so ungefähr, also das Menschliche auch zu erleben, genau, aber eben auch die Aufgaben sozusagen, wo die Grenzen sind, was machbar ist.
10: Wir arbeiten ja auch mit sehr, sehr vielen Netzwerken hier auch in Hoyerswerda und anderen zusammen, weil wir in unserer Arbeit gerne auch natürlich vermitteln wollen und vermitteln müssen, weil wir als Mitarbeiter können natürlich auch nicht alles abdecken von den Hilfen. Und es ist wichtig einfach, dass die Menschen eine Struktur haben, soziale Kontakte haben und ja, und auch einfach zu sehen, wie ist die Arbeitsweise in anderen Bereichen. Und deswegen haben wir uns dafür entschieden, auch einfach an diesem Projekt teilzunehmen.

0: Und damit war der psychologische Dienst nicht allein. Viele Einrichtungen und Unternehmen in der Stadt nahmen am Schichtwechsel teil und begrüßten die Teilnehmer der Lausitzer Werkstätten ganz besonders herzlich. So zum Beispiel die Bildungsstätte für Medizinal- und Sozialberufe.
1: Ich bin das erste Mal beim Schichtwechsel dabei und ich muss sagen, ich bin sehr überrascht, was so hinter den Menschen steckt, was für Geschichten dabei sind und wie das da so läuft in der Werkstatt und wie die Tagesabläufe sind und wie man sich strukturiert, ob man alleine leben kann oder nicht und darf oder nicht und was in den Werkstätten so ja auch produziert und gemacht wird. Und ganz persönlich war heute emotional, was da so für persönliche Geschichten hinter den Menschen steckt, wo man manchmal einfach gar nicht weiß, warum man in der Werkstatt ist oder was das für Hintergründe hat. Und das war halt doch sehr emotional und da denkt man doch noch bestimmt die nächsten Tage drüber nach.
0: Auch besondere Institutionen wie die Agentur für Arbeit öffneten ihre Türen.
2: Ich habe sehr viele Einblicke gefunden und auch mal die andere Seite zu sehen, hinterm Schreibtisch, was die Leute halt hier alles leisten und was sie halt den Menschen ermöglichen und so. Das finde ich sehr schön und so. Und die sind halt auch sehr, sehr bemüht, halt wirklich Menschen, die es wollen, zu helfen.
3: Also der Schichtwechsel bringt uns praktische Einblicke, weil wir einfach unsere alltägliche Arbeit anders reflektieren können, Erfahrungen sammeln können und uns auch besser in die Menschen mit Behinderung einfühlen können, was sie bewegt, was sie vielleicht auch brauchen und wie wir sie in unserem alltäglichen Beratungsgeschäft unterstützen können.
0: Ganz praktisch wurde es dann zum Beispiel hier bei der Fahrradwerkstatt der Lausitzer Werkstätten.
4: Ich hatte heute direkten Bürgerkontakt, also Leute sind mit ihrem Fahrrad hergekommen, hatten ein Problem, das wurde angenommen, wurde sozusagen geschaut, was ist zu tun, dann mit dem Kunden beraten und dann am Ende eben der Auftrag erteilt. Oder es sind Leute vorbeigekommen, die ihr Fahrrad abholen wollten nach einer Reparatur und es ist natürlich angenehm zu sehen, wenn die freudestrahlend wieder rausgehen, weil das Fahrrad einfach wieder repariert ist.
0: Auch für Matthias Kummer, normalerweise in der Stadtverwaltung im Ordnungsamt tätig, war es mal eine ganz andere Erfahrung.
5: Herausfordernd war für mich, selbst mal einen Schrank allein und eigenständig zu montieren. Ich habe festgestellt, dass Leute mit gewisseren Krankheitsbildern oder Behinderungen tolle Arbeit leisten können. Jeder in seinem speziellen Bereich und jeder mit seinen Begabungen. Und das war für mich sehr aufschlussreich und das nehme ich mal mit nach Hause.
0: Der Aktionstag zeigt eindrücklich, wie wichtig dieser Austausch ist, um Berührungsängste abzubauen und echtes Verständnis füreinander zu schaffen. Laut Thomas Köhler werden die Fähigkeiten von Menschen mit Behinderungen auf dem ersten Arbeitsmarkt oft noch hochgradig unterschätzt. Umso bedeutender ist die dauerhafte Integration, wie sie die Lausitzer Werkstätten aktuell mit neuen Außenarbeitsplätzen im Lausitzbad vorantreiben. Damit das Projekt auch im nächsten Jahr ein voller Erfolg wird, sind die Betriebe in unserer Region schon jetzt herzlich aufgerufen, beim nächsten Mal selbst mitzumachen, ihre Türen zu öffnen und an nur einem Tag wertvolle neue Perspektiven zu gewinnen.
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0: Freitagabend, 19 Uhr, und ich sage Hallo und herzlich willkommen zu einer aktuellen Ausgabe von 04 Plus hier bei Muldental TV. Ich freue mich sehr, dass ich Sie hier mal wieder begrüßen darf. Wir haben wieder einiges heute in unserer Sendung für Sie vorbereitet. Und wir starten auch direkt mit dem ersten Bericht. Im Jahr 1876 wurde das Krankenhaus in Altscherbitz gegründet. 150 Jahre wechselvolle Geschichte und teilweise auch bedeutende medizinische Entwicklungen liegen nun hinter dem Krankenhaus. Und zum Jubiläum wurde auch darauf noch einmal zurückgeblickt. Unter den Gästen war neben Gesundheitsministerin Petra Köpping auch mein Kollege Maximilian Fürster.
1: Das Sächsische Krankenhaus Altscherbitz feierte am 18. September ein rundes Jubiläum. 150 Jahre Heilungsgeschichte, die bereits sehr früh moderne Ansätze verfolgte und so über Sachsens Grenzen hinaus Bekanntheit erlangte.
2: Aufgrund des offenen Türsystems für psychiatrische Patienten, das war eigentlich die Neuheit, die also dann weit ins In- und Ausland gestrahlt hat. Das heißt, psychiatrische Patienten wurden einbezogen, es wurde Lebensraum geschaffen, es wurde ein offenes System geschaffen, sie hatten Teilhabe an Arbeits- und Ergotherapie, haben in der Landwirtschaft teilgenommen, haben eine Gärtnerei auf der Grundfläche errichtet.
1: Auch das System mehrerer Pavillons in einer Art Parklandschaft hat zum Behandlungserfolg und zur Bekanntheit beigetragen. In der Kirche des Krankenhauses haben sich zur Jubiläumsfeier zahlreiche Gäste eingefunden, auch die sächsische Gesundheitsministerin Petra Köpping. Verwaltungsdirektorin Doreen Neu rekapitulierte in ihrer Begrüßungsrede die wichtigsten Stationen aus der Geschichte des Krankenhauses, auch die des Nationalsozialismus, der hier im Besonderen gedacht wird.
2: Natürlich haben wir auch das dunkle Kapitel unserer Geschichte unter dem Nationalsozialismus, was wir auch im Haus jedes Jahr an dem Tag der Euthanasie hier im Haus begehen. Wir haben einen großen Gedenkstein in der Klinik und auch diese Geschichte bewahren wir. Und uns ist wichtig, dass wir unsere Patienten immer im Gesamtkonzept sehen. Also das heißt, der Mensch steht im Mittelpunkt mit all seinen Charaktereigenschaften und er wird immer in seiner Gesamtheit betrachtet.
1: In der DDR-Zeit wurde die Psychiatrie in Altscherbitz um Neurologie und forensische Psychiatrie erweitert. Diese arbeiten hier bis heute eng zusammen.
3: Die größte Klinik ist die psychiatrische allgemeine Klinik, dann die etwas kleinere Klinik, aber ein gleichzeitiger Bestandteil der Psychiatrie ist die forensische Medizin und die kleinste Klinik ist die Klinik für Neurologie. Das sind unterschiedlich bedingte Erkrankungen. Die Psychiatrie betreut oder beschäftigt sich vornehmlich um seelische, geistige und psychiatrische Erkrankungen. Die Neurologie dann mehr mit strukturell bedingten Gehirnerkrankungen, Nerven- oder Muskelproblemen.
1: Petra Köpping erinnerte sich in ihrem Redebeitrag an die Unterstützung der Klinik beim Ausbruch der Corona-Pandemie am Beginn ihrer Amtszeit. Hier fand früh eine erste, insbesondere psychologische Beratung statt. Weiterer Gratulant zum 150. Jubiläum war Friedrich München, der Geschäftsführer der Krankenhausgesellschaft Sachsen. Mit Blick auf die Geschichte des Krankenhauses während des Nationalsozialismus mahnte er die kritische Beobachtung totalitärer Tendenzen in der Gesellschaft an. Er hob aber auch hervor, dass das Krankenhaus aktuelle Entwicklungen der Medizin mittrage und umsetze.
3: Das Fachgebiet der Neurologie und Psychiatrie gehört nach der Krebsmedizin mit zu den innovativsten Fachgebieten, was therapeutisch und diagnostisch angeht. Bis so ungefähr Anfang der 90er Jahre haben wir vielleicht viel Diagnostik machen können, aber therapeutisch hatten wir wenig im Angebot. Das hat sich grundlegend gewandelt. Es ist differenzierter geworden, individueller. Und das versuchen wir hier in den Rahmen, diese Möglichkeiten, die wir hier geboten haben oder aufgebaut haben, den Patienten zukommen zu lassen.
1: Schkeuditz Oberbürgermeister Reik Bergner dankte den etwa 650 Mitarbeitern des Sächsischen Krankenhauses Altscherbitz und hob es als wichtigen Arbeitgeber der Stadt hervor. Neue Wege geht das Krankenhaus in der Zusammenarbeit mit Mediclean, die Räume der ehemaligen Helios-Klinik nebenan übernommen haben. Hier soll der Wechsel von Schlaganfallpatienten in die Rehabilitation und Nachsorge ohne großen Ortswechsel ermöglicht werden. Die Krankenhausreform trifft wie alle Kliniken Deutschlands auch das Krankenhaus in Altscherbitz. In diesem Zuge wurden hier neue Bereiche beantragt, darunter internistische Kompetenz und eine tagesklinische Schmerztherapie.
2: Wir haben in den letzten 2 Jahren in der Psychiatrie neue Tageskliniken aufgebaut, eine Tagesklinik für junge Erwachsene, und haben versucht, die Strecke der ambulanten Versorgung insbesondere auszuweiten. 3 psychiatrische Institutsambulanzen, eine hier am Haupthaus, 2 in unseren Außenstellen in Eilenburg und in Markranstädt, wo auch Tageskliniken angesiedelt sind. Haben im letzten Jahr eine neurologisch-psychiatrische Infusionsambulanz eröffnet. Hat vielleicht auch schon jeder davon gehört, insbesondere die Alzheimer-Krankheit steht dort im Mittelpunkt. Und wir versuchen also die Vernetzung innerhalb der Klinik, aber eben auch nach außen auszuweiten und uns am Standort fest zu etablieren.
1: Bereits vor über 100 Jahren gab es viele innovative Behandlungsansätze in Alt-Scherbitz. Diesem Erbe will man hier auch heute und in Zukunft gerecht werden. Auf die nächsten 150 Jahre.
0: Und damit kommen wir zu den aktuellen Meldungen. Fördermittel für Ehrenamtliche. Diese können noch bis zum 31. Oktober über Träger von Ehrenamtsprojekten aus dem Programm Wir für Sachsen fürs kommende Jahr beantragt werden. Gefördert werden Ehrenamtliche in den Bereichen Soziales, Umwelt, Musik, Kultur und Sport, die sich mindestens 20 Stunden im Monat engagieren. Sie können über die Förderung eine monatliche Aufwandsentschädigung von 40 Euro erhalten. Eine Bewilligung ist nur möglich, sofern die dafür geplanten Landesmittel noch nicht aufgebraucht sind. Antragsberechtigt sind unter anderem gemeinnützige Vereine, Kirchgemeinden und Kommunen. Die Antragstellung erfolgt ausschließlich online über das Förderportal der Bürgerstiftung Dresden. Für das Programm sind im Haushaltsentwurf des Freistaates rund 11 Millionen Euro pro Jahr vorgesehen. Wasserversorgung in Grimmer Gewerbegebiet wird gesichert. Die kommunalen Wasserwerke Grimma-Gaitain investieren rund 550.000 Euro in die Stabilisierung der Wasserversorgung im Gewerbegebiet Grimma-Nord 3. Anfang Oktober startet der erste Bauabschnitt. Dabei wird eine zusätzliche Trinkwasserleitung unter der Autobahn 14 verlegt. Sie soll die bisher einzige und störanfällige Versorgungsleitung ergänzen. Im Frühjahr 2027 folgt der zweite Bauabschnitt entlang der Wurzener Straße. Zwischen dem Kreisverkehr am Obi-Baumarkt und der Autobahnzufahrt wird die Trinkwasserleitung erneuert und vergrößert. Dafür muss die B107 voraussichtlich ab Mitte März teilweise gesperrt werden. Die Arbeiten sollen voraussichtlich bis Pfingsten abgeschlossen sein.
4: Die Schwimmhalle Grimma passt im Oktober ihre Öffnungszeiten an. Während der Herbstferien vom 12. bis 23. Oktober öffnet das Bad montags, dienstags, donnerstags und freitags bereits ab 10 Uhr. Mittwochs sind die Becken dem Vereinssport vorbehalten. An den Feiertagen am 3. Oktober und 31. Oktober bleibt die Schwimmhalle geschlossen. Auch für die Sauna gelten während der Ferien angepasste Öffnungszeiten. Für den Schwimmkurs in der ersten Ferienwoche sind zudem noch Restplätze verfügbar. Weitere Öffnungszeiten sind über die Website der Stadt Grimma einzusehen.
0: Vollsperrung für Brückenneubau in Plößitz. Am 7. Oktober beginnt im Taucher Ortsteil Plößitz der Ersatzneubau der Brücke über die Parthe. Gleichzeitig wird die Straße zwischen Am Winneberg und der Bergstraße grundhaft ausgebaut. Für die Arbeiten muss der Straßenabschnitt vollständig gesperrt werden. Das betrifft auch Fußgänger und Radfahrer. Die Baumaßnahme soll voraussichtlich bis zum 27. Dezember 2027 dauern. Der Straßenverkehr wird über die Engelsdorfer und Kriekauer Straße umgeleitet. Für Fußgänger und Radfahrer führt eine separate Umleitung über Am Schmiedehöfchen und den Schulweg. Auch der Linienverkehr nutzt bereits eine entsprechende Umleitungsstrecke. Historische Erinnerungsstücke zur Bahnstrecke Wurzen-Eilenburg gesucht. Zum 100-jährigen Bestehen der Bahnstrecke im kommenden Jahr sind die Gemeinden Lossatal und Talwitz gemeinsam mit örtlichen Vereinen auf der Suche nach historischen Fotos, Dokumenten und Erinnerungsstücken.

des Geoportals Steinarbeiterhaus in Hoburg genutzt werden. Höhepunkt des Jubiläumsjahres ist ein Festtag am 29. Mai 2027 entlang der historischen Haltepunkte.

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0: Ausbildung zum Anfassen, Mitmachen und vor allem aus der Region. Am 7. November geht die Röther Ausbildungsmesse in die dritte Auflage. Rund 25 regionale Unternehmen stellen dabei etwa 50 Ausbildungsberufe vor und das auch mit praktischen Angeboten zum Ausprobieren. In der Agrargenossenschaft Röther in Pöttschau laufen dafür bereits die Vorbereitungen auf Hochtouren und Astrid Sonntag, die war schon mal vor Ort.
1: Es geht in die heiße Planungsphase für die RAM, die Röther Ausbildungsmesse. Am Tisch sitzen dabei nicht nur die Organisatoren, sondern auch die Unternehmen und Institutionen, die diese Messe mitgestalten und gemeinsam entwickeln. Ziel der Messe ist es, aus der Region, mit der Region und für die Region zu agieren, sowie Perspektiven und Chancen aufzuzeigen, um damit künftige Auszubildende mit den Angeboten vor Ort hier auch zu halten. Die RAM, die am 7. November in die dritte Auflage geht, ist eine Messe der besonderen Art, wie Jens Dittrich vom Organisationsteam formuliert.
2: Unsere Messe ist die Messe zum Anfassen, die Messe zum Mitmachen und die Messe, um hier zu bleiben.
1: In der Agrargenossenschaft Röther im Röther Ortsteil Pöttschau wird Platz für 25 regionale Unternehmen im Umkreis von ebenso rund 25 Kilometern geboten. Bewusst wird auf die Ausbildung vor Ort gesetzt. Großkonzerne finden sich im Konzept nicht wieder. Wenige Plätze für Aussteller sind noch frei, die jedoch nicht mit einem einfachen Informationsstand auftreten sollen.
2: Diese Messe ist für die Azubis eine besondere Gelegenheit, sich mit ihrem neuen Ausbildungsberuf bekannt zu machen. Nicht mit Lesen und nicht mit bunten Flyern, sondern mit Mitmachangeboten. Das heißt, die Azubis haben die Möglichkeit, ihren Beruf so kennenzulernen, wie er dann auch tatsächlich in der Ausbildung und dann im tatsächlichen Leben sich ergibt.
1: Regional, ambitioniert und motiviert sind dabei nicht nur die Schlagworte für die Messe, diese kennzeichnen auch das Team, welches dahinter steckt.
2: Die Organisation sind 10 Menschen aus unserer Region, die neben ihrem normalen Beruf ehrenamtlich diese Messe organisieren. Und diese Messe wird nicht nur von unseren 10 regionalen

0: Menschen organisiert, sondern mit unseren Firmen gemeinsam. Und das ist auch eine Besonderheit, dass unsere Firmen, die hier ausstellen, die Möglichkeit haben, diese Messe aktiv zu gestalten. Was geht gut, was geht nicht gut? Was brauchen wir als Firma, was brauchen wir nicht? Und so haben wir eine ideale Verknüpfung zwischen unseren regionalen Anbietern, den regionalen Azubis und natürlich auch wir als Interessengemeinschaft, die etwas für unsere Region auf die Beine stellen wollen.
1: Eine Interessengemeinschaft, die es mit ihrem Engagement zum Bundeswettbewerb Machen geschafft hat und dort den dritten Platz belegte. Das damit verbundene Preisgeld wird direkt wieder in die Messe investiert, um diese bedarfsorientiert weiterzuentwickeln. Rund 50 Berufe werden am 7. November hier präsentiert. Dazu gibt es Angebote für Praktika und Ferienarbeit sowie ein Azubi-Coaching, um für das Bewerbungsgespräch bestens vorbereitet zu sein. Die Messe entwickelt sich stetig weiter.
0: Unsere Azubis sollen bei Zeiten in die Berufe und die Ausbildungsmöglichkeiten hineinschnuppern können. Das geschieht natürlich im schulischen Bereich über Praktika, die auch von unserer Firma mit angeboten werden, aber eben auch schon über Ferienjobs. So haben die Azubis die Möglichkeit, bei Zeiten auch zu erkennen, welcher Ausbildungsberuf, den ich so toll gefunden habe, ist vielleicht doch nicht so das Richtige. Und sich vorher orientieren zu können und ganz neu, was auch unsere Firmen abgefragt haben und sich gewünscht haben, dass Jobangebote mit platziert werden können. Das heißt, auch Mama und Papa, die vielleicht gerade auf der Suche sind nach einem neuen Job oder die vielleicht auch wechseln möchten, die vielleicht auch sich selber umorientieren möchten, haben die Möglichkeit, auf unserer Messe mit unseren Firmen Kontakt aufzunehmen und vielleicht den neuen Traumjob zu finden.
1: Somit ist die RAM eine Messe für die gesamte Familie mit dem Ziel, eben diese in allen Generationen auch aktiv in der Region zu binden.
2: Ja, liebe Zuschauerinnen, liebe Zuschauer, kennen Sie die Sendung Verstehen Sie Spaß? Wenn ja und auch wenn nein, habe ich jetzt einen kleinen Programmhinweis für Sie, denn die Kameradinnen und Kameraden von der Grimma Feuerwehr, die hatten kürzlich Besuch von einer etwas speziellen Fotografin. Die Auflösung gibt es am Samstag 20.15 Uhr zur Primetime und wir haben vorher jetzt schon mal mit den Akteuren gesprochen.
1: Die Freiwillige Feuerwehr Grimma hat für Samstagabend, den 10. Oktober, eine besondere TV-Empfehlung. Über Social Media wurde es bereits angekündigt, die Kameradinnen und Kameraden hatten Besuch von Verstehen Sie Spaß. Und aus Sicht der Mitwirkenden sollte man sich diese Sendung keinesfalls entgehen lassen.
3: Ja, wir wurden wunderschön verarscht. Wir haben viel Spaß dabei gehabt, im Nachhinein natürlich. Manche wurden auch sehr grimmig, aber nach der Auflösung haben alle sehr viel gelacht.
4: Ja, ich denke, wer die Arbeit der Feuerwehr einfach mal aus einer anderen Perspektive sehen kann und sehen kann, zu was wir noch in der Lage sind, der sollte sich uns dann auf alle Fälle mal den Fernseher einschalten.
1: Während die Kameradinnen und Kameraden sonst das Retten, Löschen, Bergen und Schützen im Vordergrund ihrer Tätigkeit stehen haben, wollten sie hier vor einigen Monaten bewusst etwas für die Gemeinschaft tun. Das verlief jedoch nicht so wie anfänglich geplant.
3: Gar nicht so schlimm, wie ich erst dachte. Ja, war irgendwie dann ja, einfach nur lustig, nachdem alles aufgeklärt wurde.
5: Würdet ihr es nochmal machen?
3: Es würde, glaube ich, mehr eskalieren.
1: Für die Insider war der Spaß bereits zum Dreh vorprogrammiert.
4: Unfassbar schwierig tatsächlich. Also man muss ja wirklich sagen, man muss ja die ganze Zeit bei all den Witzen aufpassen, dass man nicht selber anfängt mit Lachen, weil man ja weiß, auf was es hinausführt und immer mehr provoziert hat. Aber auf jeden Fall eine Erfahrung, die man gemacht haben muss und ich denke, das Ergebnis lässt sich sehen.
1: Die Vorfreude bei allen Beteiligten im Nachgang ist groß und die TV-Empfehlung ist klar. Samstagabend, Primetime, 20.15 Uhr, verstehen Sie Spaß.
2: Ja, wenn es irgendwo brennt, dann sind Sie immer an erster Stelle da, die Freiwilligen Feuerwehren aus der Region. Und damit Sie dann, wenn es brennt, auch helfen können, muss natürlich geübt werden. Und da gibt es zum Beispiel Brandcontainer, in denen eben mit voller Atemschutzausrüstung geübt werden kann, geprobt werden kann, damit man dann im Ernstfall tatsächlich bereit ist, vielleicht sogar Menschenleben zu retten. Genau so eine Übung fand jetzt in Wermsdorf bei der Feuerwehr statt. Auch aus den umliegenden Regionen kamen noch ein paar Kameradinnen und Kameraden dazu. Und wir haben uns das Ganze mit der Kamera für Sie mal angeschaut.
1: Wenn vor dem Wermsdorfer Feuerwehrgerätehaus große, schwarze, rauchende Container stehen, dann ist definitiv was los. Insgesamt 30 Atemschutzträger aus 6 Feuerwehren.

0: Und aus der Gemeinde Wermsdorf, Oschatz und Dahlen trainierten in einer Brandübungsanlage für den Ernstfall. Aber bevor in der Heißausbildung die Temperaturen praktisch steigen, heißt es Wissensvermittlung.
1: Und zwar geht das so ab, dass wir zunächst freitags mit einer Theorieeinheit beginnen, wo wir sozusagen die theoretischen Grundlagen nochmal gelehrt bekommen, nochmal verinnerlichen können und dann eine Nacht drüber schlafen dürfen und Samstag quasi das theoretisch Gelernte in die Praxis umsetzen können.
0: In 2-Stunden-Fenstern bereiten sich 6 Kameradinnen und Kameraden auf das Übungsszenario Brandcontainer vor. In 2er-Trupps geht es in den Container. Dabei werden die Feuerwehrleute von einem Mitarbeiter der Trainingsfirma begleitet. Noch zeigt die Wärmebildkamera der kleinen Feuerwehrleute 200 Grad Celsius an. Da wird auf der anderen Seite kräftig eingeheizt. Holzpaletten nähren das Feuer. Die Temperatur und die Spannung steigen. Der nächste Trupp positioniert sich an der Tür des Containers. Zuerst kontrolliert das Team den Türbereich und dann erfolgt der Einstieg in den stockdunklen Container.
1: Mit Pressluftatmern in die Brandübungsanlage hineingehen. Zunächst zwar immer mit dem Strahlrohr, allerdings trocken, um sozusagen durch über eine Hindernisbahn zu gelangen. Verschiedene Dinge in dem Brandraum zu finden, wie zum Beispiel ein Dummy, eine Gasflasche oder ähnliches. Und im Anschluss dann mit dem Strahlrohr weitergehen in den zweiten Abschnitt, in den zweiten Container, um dort dann quasi die hydraulische Ventilation, eine richtige Wärmegewöhnung kennenlernen zu dürfen und sozusagen auch Rauch und Feuer lesen zu lernen. Und sozusagen dann im Einsatzfall tatsächlich für das Worst-Case-Szenario auch gewappnet zu sein und sozusagen uns selber zu schützen und natürlich auch diejenigen Personen, die gegebenenfalls noch in dem Brandobjekt drin sind.
0: Als sich Tür 3 öffnete, wurde die hydraulische Ventilation auch praktisch sichtbar.
1: Man muss zunächst eine Abluftöffnung schaffen und in dem Brandraum nimmt man dann das Strahlrohr mittels Sprühstrahl, sprüht nach draußen durch die Abluftöffnung und da entsteht ein sogenannter Sog, wo sozusagen dann der Qualm, der Rauch mit abgesaugt wird.
0: Damit ist das Training noch nicht zu Ende. Denn auch beim Ablegen der Schutzkleidung ist Disziplin oberstes Gebot und dient zudem auch dem Selbstschutz. Denn die Kleidung kann mit gefährlichen Stoffen kontaminiert sein. Im Anschluss daran erfolgte die Auswertung. Die Erfahrungen, welche die Feuerwehrleute in diesem Brandcontainer sammelten, kann ihnen keiner mehr nehmen.
2: Man konnte in einer komplett dunklen Umgebung und mit einer hohen Hitzetemperatur oder Wärmetemperatur taktische Übungen ausprobieren und testen. Und es war einfach eine super Erfahrung jetzt auch für die Realeinsätze, die wir vielleicht in Zukunft haben. Ist auf jeden Fall eine super Sache.
3: Wo lag der Hase denn?
2: In den ersten 2 Minuten bei mir tatsächlich sich erstmal an die komplette Dunkelheit zu gewöhnen und im späteren Verlauf dann einfach an der immer zunehmenderen Wärme durch die den Wasserdampf, der dabei entsteht beim Feuerlöschen, dass es dann doch ein bisschen durch die Kleidung durchgegangen ist, das ist schon dann eine Herausforderung. Aber alles in allem super gemacht, viel Spaß gehabt.
0: Und während die ersten Trupps ihre Ausbildung absolviert hatten, bereiteten sich die nächsten auf ihren Gang durch Dunkelheit und Hitze vor. Chapeau allen, die sich diesen Herausforderungen stellten und stellen, um im Ernstfall helfen zu können.
4: Ja, die Woche ist ja nicht ganz so dolle wettertechnisch gestartet, aber wie immer auch an der Stelle von mir der Spruch, die Natur kann's gebrauchen. So viel Regen hatten wir in diesem Sommer nicht. Insofern war das gut und schön, aber so ein bisschen Sonne zwischendurch ist ja auch ganz fein. Mal gucken, wie der Start ins Wochenende wird. Hier die Aussichten für morgen.
5: Am kommenden Wochenende zeigt sich der Herbst in den Landkreisen Leipzig und Nordsachsen von seiner wechselhaften und windigen Seite. Am Samstag bleibt es überwiegend bewölkt, vor allem am Nachmittag sind örtlich Regenschauer möglich. Die Temperaturen steigen auf etwa 14 Grad. Dazu weht ein kräftiger Südwestwind, der zeitweise starke Böen mit sich bringen kann. Der Deutsche Wetterdienst warnt im Raum Oschatz vor Windböen bis zu 60 Kilometern pro Stunde. In exponierten Lagen sind auch stärkere Böen möglich. Am Sonntag gibt es neben vielen Wolken auch einige Auflockerungen, sodass sich zwischendurch die Sonne zeigen kann. Allerdings sind erneut einzelne Regenschauer möglich. Mit Höchstwerten von 13 Grad bleibt es kühl. Der Wind lässt voraussichtlich nicht vollständig nach und kann weiterhin kräftig auffrischen. Insgesamt erwarten uns damit ein typisches Herbstwochenende mit wechselhaftem Wetter, frischem Wind und nur kurzen sonnigen Abschnitten.

Und das war sie auch schon, die heutige Sendung von 04 Plus hier bei Muldenthal TV. Schön, dass Sie mit dabei waren. Ich wünsche Ihnen jetzt ein wunderschönes Wochenende. Wir drücken die Daumen, dass das Wetter ein klein wenig mitspielt und man auch draußen ein bisschen den bunten Herbst genießen kann. Und dann würde ich mich freuen, wenn wir uns am Montag hier an dieser Stelle wiedersehen um 19 Uhr, wenn es dann wieder aktuelle News bei 04 Plus gibt. Bis dahin, machen Sie es gut.

Ich habe für eine Schilderfirma gearbeitet. Wir haben Neonglasschilder und Plastikdesigns hergestellt. Ich habe viele der handgemalten Schilder gemacht und das hat die Rechnungen bezahlt. Aber ich hatte immer einen Pinsel in der Hand.

Mein Unfall passierte, als ich 21 war. Ich war ein paar Jahre lang durch das Land gereist, um Abenteuer zu erleben. Aber als ich in New Orleans ankam, stellte ich fest, dass die Lebenshaltungskosten so niedrig waren, dass ich eine schöne Wohnung finanzieren konnte. An einem heißen Julitag stürzte ich kopfüber ins flache Wasser und war sofort gelähmt. Ein Freund, der bei mir war, sah, dass ich in Schwierigkeiten war. Er konnte mich umdrehen, bevor ich ertrunken bin.

Während ich im Krankenhaus lag, habe ich versucht, einen Weg zu finden, wie ich weiterhin malen konnte. Und in unseren verschiedenen Therapiesitzungen haben wir versucht, mir verschiedene Schienen für die Hände zu verpassen oder den Pinsel anders in den Mund zu nehmen, damit ich wenigstens etwas mit meiner Zeit anfangen konnte, was mir vorher Spaß gemacht hat. Und ich kann Ihnen gar nicht sagen, wie entmutigend es anfangs war, dass ich meine Kunst nicht mehr so gut beherrschte, sondern mich wieder wie ein Kind fühlte. Im Grunde kritzelte ich nur noch, fast wie mit Fingerfarben. Nach meiner Verletzung begann ich, Kunst zu unterrichten. Ich begann ein kleines Freiwilligenprogramm in einem örtlichen Kinderkrankenhaus, das mir so gut gefiel, dass ich dabei einige wunderbare Menschen kennenlernte. Und ich dachte, das ist es, was ich machen will. Ich will als Kunsttherapeut im Krankenhaus arbeiten. Also belegte ich Kurse im Rahmen des Erweiterungsprogramms der Universität und lernte eine Menge darüber, was so toll war, dass ich das, was ich lernte, gleich in der Praxis anwenden konnte. Ich dachte, das wäre eine gute Möglichkeit, mir eine Karriere aufzubauen, sodass ich mich nicht nur auf meine Malerei verlassen müsste, sondern auch kommerzielle Arbeiten, Grafikdesign und Unterricht machen könnte. Ich glaube, was mir an der Arbeit mit Kindern am meisten Spaß macht, ist die Art und Weise, wie sie aufleuchten, wenn sie etwas entdecken. Wenn sie in der Lage sind, ein gelungenes Bild zu malen, ist es für mich wirklich ermutigend zu sehen, wie sie auf die Materialien reagieren. Und ich glaube, sie sehen das Beispiel, dass wenn ich bereit bin, an einem Thema dran zu bleiben und zu versuchen, ein anständiges Bild zu malen, sie es sicherlich auch mit ihren Händen schaffen können, wenn ich es mit meinem Mund schaffe. Und ich hoffe, dass sie durch das, was sie bei mir sehen, ein Gefühl für die Möglichkeiten bekommen, dass sie selbst dann, wenn sie in ihrem Leben etwas Tragisches erleben, etwas ganz Besonderes schaffen können. Sie können immer noch etwas ganz Besonderes draus machen.

Sicherlich hatte ich nach meiner Behinderung das Gefühl, dass ich meinen Körper nicht mehr liebe. Und es kam dazu, dass mein Körper nicht so funktionierte, wie ich es mir erhofft hatte. Die Kunst wurde für mich zu einem guten Mittel, um zu erkennen, was in meinem Leben vor sich ging und um damit umzugehen, dass ich eine andere Art von Körper habe. Das in ein Gemälde zu packen und zu sehen, war wirklich hilfreich für mich.

Wir haben in diesem Raum eine Sammlung vieler Werke von einigen der bemerkenswertesten Künstler des Nordwestens. Ich habe mich sehr über die Gelegenheit gefreut, Gemälde von Verbandsmitgliedern zu zeigen. Und so haben wir ein paar mitgebracht. Das hier ist von Klaus Spani aus der Schweiz, der vor vielen Jahren eine Szene in Venedig gemalt hat. Und ein Werk, das wir kürzlich mitgebracht haben, ist das kleine Blumenbild von unserem Mitglied Grant Sherman aus Neuseeland. Wir freuen uns darauf, noch mehr Arbeiten von Vereinsmitgliedern ausstellen zu können und sie vielleicht hierher zu bringen, damit sie ihre Arbeiten vorstellen und einigen Kunstsammlern und Menschen in der Gemeinde, die sich für bildende Kunst interessieren, eine Demonstration bieten zu können. Wir haben also jetzt einen Raum, in dem wir sowohl Kurse und verschiedene Workshops als auch Aufführungen und Ausstellungen veranstalten können.

Mitglieder und Künstler, die sich für eine Mitgliedschaft im Verband interessieren, zu erreichen und ihnen zu zeigen, welche Möglichkeiten sich ihnen bieten. Dasselbe gilt für Künstler, die ich aus meiner Umgebung kenne, mit denen ich aufgewachsen bin und deren Arbeit ich sehr bewundere. Und ich möchte ihnen einen Raum bieten, in dem sie ihre Arbeiten zeigen können. Vielleicht mache ich ein paar Verkäufe, nehme Kontakt zu anderen Künstlern auf und entwickle eine Möglichkeit für die verschiedenen Künstler, miteinander zu interagieren und ihre Arbeiten gemeinsam zu zeigen. Das ist es also, was ich vorhabe zu tun. Und vor allem jetzt, wo ich in die Jahre gekommen bin und mehr Zeit für diese Art von Aktivitäten zur Verfügung habe, etwas, das mir in Zukunft sehr viel Freude bereiten wird.

Ich bin Marcelo da Cunha. Ich bin in Rio de Janeiro geboren, in dieser wunderschönen Stadt, die ich glücklicherweise von verschiedenen Seiten kennenlernen konnte. Ich sage das, weil ich sie schon vor meinem Unfall 1991 sehr gemocht habe. Ein Augenblick veränderte sein ganzes Leben. Als Marcelo da Cunha 21 Jahre alt war, sprang er ins Wasser. Beim Eintauchen in unmittelbarer Nähe eines Wasserfalls brach er sich den 5. und 6. Halswirbel. Der Tauchunfall, ein radikaler Einschnitt in das Leben des jungen Mannes. Viele Monate verbrachte der gelernte Grafikdesigner und Werbezeichner im Krankenhaus. Das veränderte seinen Blick auf seine Umgebung, sein Leben. 2 Jahre nach seinem Unfall im Dezember 1993 sah er einen Dokumentarfilm über den brasilianischen Mundmaler Gonçalo Borges, ein assoziiertes Mitglied der VDMFK. Marcelo da Cunha war von seinem Können derart angetan, dass auch er es mit der Mundmalerei versuchen wollte. Das hat alles ausgelöst. Diese Idee, dass ich das auch machen werde. Dadurch, dass ich ein Zeichner war, war es eben nicht so schwierig und eine wunderschöne Sache. An demselben Tag, an dem ich die Dokumentation gegen Mittag gesehen hatte, habe ich am Nachmittag schon gezeichnet. Seine Begeisterung kannte keine Grenzen. Dass er mit dem Mund fortsetzen konnte, was einst seine Hände leisteten, gab ihm Auftrieb. Im nächsten Jahr habe ich schon gemalt. Das war eine fortlaufende Entwicklung. Ich konnte mein Wissen nutzen, um mit meinem Leben weitermachen zu können. Das war sehr schön. Die Malerei war eine der größten Entdeckungen für mich. Es war die Möglichkeit, mein Leben zurückzuerobern. Durch sie habe ich die Kontrolle wieder erlangt über das, was ich produzieren kann. Sein künstlerisches Talent war offensichtlich nicht an seine Hände gebunden. Mit seinen mundgemalten Werken nahm Marcelo an mehreren Ausstellungen teil oder organisierte Einzelausstellungen selbst. Auf diese Weise kam es zu einer wundersamen persönlichen Begegnung, als sein Weg ihn nach Sao Paulo führte. Dort nahm ich an einer bekannten Messe teil und hatte das Glück, einen anderen Künstler der Vereinigung zu treffen. Ich kannte ihn aus Berichten und Reportagen, doch es war nicht irgendein Künstler, sondern Gonçalo Borges. Als ich Gonçalo Borges, der in Sao Paulo lebt, dort gesehen habe, habe ich meinen Begleiter gebeten, mit ihm Kontakt aufzunehmen. Sofort haben wir uns kennengelernt und mir wurde etwas Wunderschönes eröffnet, nämlich die Möglichkeit, Teil dieser Vereinigung zu werden. Durch die Unterstützung der Vereinigung hatte ich nicht mehr diesen Druck, malen zu müssen, um etwas zu verkaufen. Ich musste nicht mehr so verzweifelt malen. Das war wunderschön für mich. Ein bisschen unwirklich sogar. Ich bekam die Chance, an unterschiedliche Orte zu reisen. Das ermöglichte es mir, mich mit anderen zu treffen. Das waren die ersten Veränderungen für mich. Mit der Zeit, nach einigen Jahren als Mitglied, wurde mir der große Gewinn dessen erst richtig klar. Als ich im Jahr 2011 Vollmitglied wurde, habe ich mich sehr gefreut. Das war ein unerwartetes und unbeschreibliches Glück. Ich hatte den Wunsch, Mitglied zu werden. Und da fühlte ich, dass Gott immer das Beste für mich beabsichtigt. Diese Mitgliedschaft war etwas, das ich erreichen konnte. Ich hatte es mir sehr gewünscht und dafür gebetet, dass es wahr werde. Auch mit meiner Arbeit konnte ich wachsen. Heute, nach einigen Jahren als Mitglied der Vereinigung, kann ich an einem schönen Ort wie diesem leben. Es ist ein Haus, in dem ich mich in Ruhe mit meiner Familie und meinen Freunden treffen und eine Ausstellung präsentieren kann.

Wie der Gründer der Vereinigung, Erich Stegmann, widmet auch Marcello seine Kraft der Gemeinschaft von Malern, um einen Fortbestand zu gewährleisten. Die Kunst hat für mich die Aufgabe, nicht nur die Ansicht der Personen gegenüber der Kunst zu verändern, sondern auch in Bezug auf die Möglichkeiten, die sie haben, diese mit mehr Willen und Entschlusskraft zu verfolgen. Die große Wahrheit ist, dass die meisten Menschen ihre Kraft nicht so nutzen, wie sie es eigentlich könnten. Ich liebe die Art, wie ich arbeiten kann, aber es ist auch sehr hart für mich, wie für andere die Arbeit auf dem Feld. Auf einem meiner Bilder, die ich gemalt habe, stellte ich mich selbst dar, wie ich ein Bild male. Mit genau dieser Aussage, dass dies sehr schön sei. Aber in der Realität ist es schmerzhaft und sehr ermüdend. Ich muss Medikamente gegen die Schmerzen nehmen, mich sehr viel ausruhen und Physiotherapie machen. Ich habe gelitten, aber es hat sich gelohnt. Und wie es sich gelohnt hat. Ich liebe es, ein Bild zu beenden. Hin und wieder stelle ich das Bild während der Arbeit und wenn ich es beende, vor meinem Bett auf. Oft beschwert sich meine Frau beim Schlafengehen darüber, weil sie auf die Bilder eifersüchtig ist. Denn das Bild bleibt dort und ich betrachte es, um herauszufinden, was ich verbessern könnte. Und wenn ich damit fertig bin, versuche ich mir vorzustellen, was die Leute davon halten werden. Ich glaube, dass alles, was wir machen, mit der Absicht verbunden ist, unseren Nächsten zu erreichen. Ich sehe, dass die Rolle der Kunst in meinem Leben diese Aufgabe erfüllt. Die Kunst erlaubt mir, Menschen zu erreichen und sie verstehen zu lassen, dass das Leben besser genutzt werden könnte. Für Marcello da Cuia ist es nicht nur wichtig, über Ausstellungen präsent zu sein und seine eigene Kunst zu entwickeln. Es ist ebenso bedeutsam für ihn, Kollegen und anderen Menschen mit einer Einschränkung zu helfen.

Menschen emotional zu berühren, ist für mich ausschlaggebend, um sie etwas lehren zu können. Sie zu lehren, dass man Achtung vor Schwierigkeiten haben sollte, dass man aber auch viel mehr kann. Auf meinem langen Weg habe ich schon viele Workshops an verschiedenen Orten Brasiliens, in Provinzen und anderen Ländern gegeben. Und ich kenne unterschiedliche Personen an unzähligen Orten. Viele Male habe ich jeden, der mit dem Mund oder mit dem Fuß malte, ermuntert, wenn sie sagten, nein, ich werde es nicht schaffen. Oft war ich überrascht, Menschen zu erleben, die fantastische erste Versuche unternahmen, mit dem Mund oder mit dem Fuß zu malen. Sie zogen eine Linie, die für viele andere eine Unmöglichkeit wäre. Am interessantesten ist es, jemandem das Malen beizubringen, der lebt wie ich. Ich hatte schon die Gelegenheit zu lehren und die Freude, dass einige dieser Schüler auch heute noch Teil der Vereinigung der Mund- und Fußmalenden Künstler sind.

Anderen zu zeigen, was man leisten kann, wenn man nur an sich und seine Fähigkeiten glaubt, ist Marcello wichtig. Ganz im Sinne der Gründer trägt er deshalb auch für eine künstlerische Weiterentwicklung Sorge.

Es ist sehr schön für mich, wenn die Leute in mir ein Vorbild sehen. Jemand, der seine Grenzen überschreitet und die Hindernisse, die das Leben mit sich bringt, zu überwinden weiß. Bisweilen trifft uns das Schicksal in unerwarteter Form. Und ab und zu in einer Weise, die wir selbst wählen. Wie in meinem Fall der Tauchgang damals, der nicht nur mein ganzes Leben veränderte, sondern mir auch die Kraft gibt, das Leben anderer Personen zu verändern. Ich verändere das Leben meiner Frau, meines Sohnes, meiner Freunde und das anderer Künstler. Ich verändere sogar das Leben von Menschen, die mich nicht kennen und niemals in Verbindung mit mir standen. Indem sie sehen, wie ich meine Ziele erreiche. Seine körperliche Unversehrtheit wurde Marcelo da Cuye mit 21 Jahren genommen. Aber seinen Lebensmut konnte der Unfall damals nicht zerstören.

Studierende starten ihr duales Studium in Glauchau. Michael Jackson-Feeling zum Herbstvolksfest und Spatenstich für neuen Sparkassenstandort.

Mit der feierlichen Immatrikulation am vergangenen Freitag in der Sachsenlandhalle ist an der Staatlichen Studienakademie Glauchau der Startschuss für das Matrikel 2026 der Dualen Hochschule Sachsen gefallen. Besonders gefragt sind in diesem

0: Ja, Studienangebote aus den Bereichen Bau, Wirtschaft und Technik. Gleichzeitig baut die Hochschule ihr Netzwerk an Praxispartnern weiter aus.
1: Die Duale Hochschule Sachsen am Standort Glauchau bietet ein duales Studium an, bei dem sich theoretische Lernphasen an der Hochschule mit praktischen Erfahrungen in einem Partnerunternehmen abwechseln. Die Studiengänge umfassen unter anderem technische und wirtschaftliche Fachrichtungen.
2: 2025 wurde die Berufsakademie Sachsen zur dualen Hochschule. Wir hier am Standort in Glauchau sind der größte Standort von 7 anderen Standorten der dualen Hochschule in Sachsen. Wir haben weiterhin Standorte in Leipzig, in Dresden, in Plauen, in Breitenbrunn, in Riesa und in Bautzen. An unserem Standort studieren derzeit über 1000 Studierende und ich bin besonders stolz, dass wir heute fast 400 Studierende immatrikulieren können. Es sind insgesamt ganz genau 397 und ich bin mir sicher, dass wir zum 31.10.2026 noch die 400er-Marke wie im letzten Jahr entsprechend erreichen werden. Hier können Sie 10 Studiengänge studieren. Das sind einmal 5 Studiengänge im Bereich der Wirtschaftswissenschaften und gleichermaßen nochmal 5 Studiengänge im Bereich der Ingenieurwissenschaften.
1: Das Besondere am dualen Studium am Campus Glauchau ist das Studium mit Gehalt.
2: Sie bekommen eine Studienvergütung, die liegt im Schnitt knapp über 1000 Euro. Sie haben einen permanenten Wechsel zwischen Theorie und Praxis. Das ist natürlich insofern wichtig, als dass Sie sofort eingesetzt werden können als Studierende nach Ihrem sechssemestrigen Bachelor- oder Diplomstudiengang. Und das Besondere bei uns ist, und das Besondere für die Region, dass wir 70% aller Studierenden aus Sachsen rekrutieren. Das heißt, die machen hier ihr Abitur und sie bleiben auch in Sachsen, hier in der Region Südwestsachsen, bei den entsprechenden Praxispartnern, mit denen wir zusammenarbeiten und treten sofort nach ihrem Studium ihren Job an.
1: Die Schule arbeitet mit 800 aktiven Praxispartnern zusammen und baut das Netzwerk kontinuierlich aus.
2: Und in diesem Jahr alleine haben wir fast 100 neue Praxisunternehmen in das Netzwerk der Praxispartner hier am Campus Glauchau aufnehmen können. Das ist etwas Besonderes, denn es zeigt, die Region braucht Fachkräfte und die Region in dem Falle übernimmt auch diese Fachkräfte dann nach ihrem Studium. Das heißt also, die Übernahmequoten liegen im Bereich des dualen Studiums bei weit über 95% hier am Campus in Glauchau. Das liegt sicherlich auch an unserem exzellenten Leistungsportfolio.
1: Handfeste Gründe, sich für die duale Hochschule in Glauchau zu entscheiden.
3: Hallo, ich bin Vivi, ich bin 19 Jahre alt und komme ursprünglich aus Wittenberg. Ich studiere jetzt VU, das ist Verfahrens- und Umwelttechnik. Und ich habe mich für den Studiengang entschieden, eigentlich durch meinen Praxispartner, weil ich da ein bisschen Praktikum gemacht habe. Und dann hat es mir sehr gut bei denen gefallen und die meinten halt, den Studiengang gibt es nur in Glauchau, deswegen bin ich auch hier in Glauchau.
4: Ich bin Willi Konzak, ich habe mich für den Studiengang zum Bauingenieur im Hochbau entschieden. Ich komme aus Treuen. Und Glauchau ist es geworden, weil es von der Lage her gut dabei war. Ich studiere jetzt nach meiner Ausbildung einfach, um noch etwas dran zu hängen und ein weiteres Ziel zu haben.
1: Der junge Mann aus Treuen ist in guter Gesellschaft. Die größte Nachfrage verzeichnet das Bauingenieurwesen mit 102 Zulassungen. Es folgen Betriebswirtschaftslehre mit 68, der Studiengang Bank mit 57 sowie Versorgungs- und Umwelttechnik mit 55 Zulassungen. Damit setzt sich der Trend der vergangenen Jahre fort. Mehr als 70 der Unternehmen begleiteten ihre neuen Studierenden persönlich zur Immatrikulationsfeier in der Sachsenlandhalle. Für die Studienanfänger bedeutet der Abschluss eines Studienvertrags dabei mehr als nur den Beginn eines Hochschulstudiums. Gleichzeitig starten sie eine mehrjährige berufliche Zusammenarbeit mit ihrem Praxisunternehmen. Die Verbindung von wissenschaftlicher Ausbildung und praktischer Berufserfahrung gilt als besonderes Merkmal des dualen Studiums. Während der Theoriephasen erwerben die Studierenden fachliche und wissenschaftliche Grundlagen, die sie anschließend unmittelbar im Unternehmen anwenden und vertiefen können. Den offiziellen Auftakt des neuen Studienjahrgangs bildete die feierliche Immatrikulation.
5: Musik
1: Nach dem musikalischen Auftakt durch Markus Kaufmann begrüßte Professor Dr. Frauke Decko die Gäste. Sie griff in ihrer Begrüßungsrede das Bild des Musizierens auf. Der Weg durch ein duales Studium gleiche dem Erlernen eines Instruments. Zunächst gehe es um Grundlagen und Übung. Mit zunehmender Erfahrung entwickelten die Studierenden schließlich eine eigene fachliche Handschrift. Die besondere Stärke des dualen Studiums liege dabei im Zusammenspiel von Wissenschaft und Praxis. Beide Bereiche müssten zusammenwirken, damit ein vollständiges Bild entstehe. Ihre Botschaft an den neuen Jahrgang fasste Decko entsprechend musikalisch zusammen. Beginnen Sie mit dem ersten Ton, bleiben Sie im Takt und, wenn etwas nicht klappt, spielen Sie weiter. Als Festredner richtete sich Max Jankowski, Präsident der Industrie- und Handelskammer Chemnitz, an die neuen Studierenden. Es gab auch ein studentisches Grußwort von Florian Uda.
5: Mein Name ist Florian Uda, ich bin 22 Jahre alt, studiere an der DHSN in Glauchau und ich bin heute hier der studentische Grußredner, habe die Ehre bekommen, aus mehreren Schülern auserwählt zu werden, bin im 5. Semester und studiere industrielle Produktion. Ich habe heute die Ehre dazu und möchte mich bedanken dafür und möchte jedem empfehlen, nach meinen Erfahrungen dieses Studium zu wählen, weil es ein super Studium ist, super Ort, um etwas Neues zu lernen und die Leute hier ganz besonders sind.
1: Im Mittelpunkt standen nicht nur die Erstsemester. Drei Menschen wurden für ihr besonderes Engagement mit Ehrennadeln ausgezeichnet. Pianist Markus Kaufmann begleitet die Feierlichkeiten der dualen Hochschule schon seit vielen Jahren. Er erhielt die Ehrennadel in Gold. Thomas Puklitsch, Studienleiter Wirtschaftsinformatik, unterrichtet seit 10 Jahren in Glauchau. Er empfing die bronzene Nadel. Auf 20 Jahre blickt die Direktorin der Einrichtung zurück. Frau Professor Dr. Frauke Decko erhielt die Ehrennadel in Silber. Für Glauchau ist der neue Jahrgang ein weiterer Beleg für die Bedeutung des Hochschulstandortes.
6: Wir Glauchau sind stolz darauf, dass wir die duale Hochschule mit ihrer zentralen Geschäftsstelle hier bei uns in Glauchau haben. Und ich freue mich auch darüber sehr, dass dieses Jahr wieder über 400 Studenten sich haben einschreiben lassen. 400 junge Menschen, die hier in der Region bleiben, die hier für unsere Region tätig sind und die sich auch hier in den nächsten 3 Jahren zu Hause fühlen dürfen.
1: Die duale Hochschule in Glauchau ist nicht aus der Zeit gefallen. Derzeit stehen die Schulen in Sachsen vor allem vor Herausforderungen durch Fachkräftemangel, Digitalisierung und den Ausbau von Forschung. Gleichzeitig müssen sie ihre Praxisnähe und enge Zusammenarbeit mit Unternehmen erhalten. Frau Professor Dr. Frauke Decko ist optimistisch.
2: Wir haben natürlich mit dem Personal zu arbeiten, was wir aktuell hier am Standort, aber insgesamt auch an der dualen Hochschule in Sachsen entsprechend haben. Das betrifft Professoren, das betrifft den Mittelbau und das betrifft natürlich auch die Laboringenieure. Und in diesem Umwandlungstransformationsprozess der dualen Hochschule Sachsen ist das schon eine sehr anspruchsvolle Angelegenheit. Sie macht aber Spaß und wir werden sie auch entsprechend erfolgreich meistern.
0: Bunte Lichter, volle Fahrgeschäfte und am Samstagabend ein Himmel voller Feuerwerk. Das Zwickauer Herbstvolksfest hat am Wochenende einen seiner großen Höhepunkte erlebt. Zum Musikfeuerwerk mit den Hits von Michael Jackson zog es noch einmal zahlreiche Besucher auf den Platz der Völkerfreundschaft. Doch damit ist der Rummel noch lange nicht vorbei. Bis Sonntag drehen sich die Karussells weiter und auch in den kommenden Tagen steht noch einiges auf dem Programm.

0: Raketen am Himmel, Musik auf dem gesamten Festplatz und mittendrin tausende Lichter der Fahrgeschäfte. Punkt 22 Uhr wurde es am Samstagabend noch einmal besonders spektakulär auf dem Platz der Völkerfreundschaft. Das große Musikfeuerwerk in diesem Jahr zu den Hits von Michael Jackson gehörte zu den Höhepunkten des Zwickauer Herbstvolksfestes. Für Marco Walz vom Zwickauer Schaustellerverband ein Moment, auf den lange hingearbeitet wurde und der auch für ihn selbst alles andere als alltäglich ist.
1: Ja, das hat mir auch gut gefallen. Ist immer so eine Sache, ob das alles klappt, ob die Musik überall gleich kommt. Und wenn das dann vorbei ist und wir die Musik hier wieder einschalten, ist so ein Moment der Zufriedenheit, wo man denkt, es hat geklappt. Die Leute

0: Klassikern das Bild auf dem Platz der Völkerfreundschaft. Mit dabei sind in diesem Herbst bekannte Fahrgeschäfte wie Breakdance, Walzerfahrt, Autoscooter und Europarad. Eine Premiere in Zwickau feiert dagegen das Beach Monster, ein Fahrgeschäft, bei dem sich die Gondeln gleich um mehrere Achsen bewegen. Dazu kommen Kinderfahrgeschäfte, Spielbuden und ein gastronomisches Angebot, das in diesem Jahr bewusst breiter aufgestellt wurde. Wie gut diese Mischung bei den Besuchern bisher ankommt, zeigt sich für die Schausteller nach gut einer Woche bereits.
1: Ja, auf jeden Fall sind zahlreich zu uns gekommen. Gestern hatten wir mal Pech, da hatten wir einen Regentag drin. Aber ich glaube, die Leute sind heute alle mit hier. Man sieht es, wenn man sich hier umschaut. Der Platz ist voll und wir freuen uns total, dass das angenommen wird und dass das Feiertag heute, ne, Feuerwerk und gestern der Regen. Deshalb sind, glaube ich, alle Zwickauer hier bei uns auf dem Festplatz. Schöne Party.
0: Dabei sind Volksfeste längst keine Selbstverständlichkeit mehr. Auch Schausteller und Besucher spüren gestiegene Kosten im alltäglichen Leben. Umso wichtiger ist es den Veranstaltern, ein Angebot zu schaffen, bei dem nicht allein das Geld im Mittelpunkt steht. Denn wer über den Rummel schlendert, muss nicht zwangsläufig Fahrtchips kaufen oder an den Buden Halt machen. Viele Programmpunkte können die Besucher kostenlos erleben. Lasershows, Musikfeuerwerk und weitere Aktionen gehören zum Rahmenprogramm und sollen dafür sorgen, dass auch das Zuschauen und gemeinsame Verweilen zum Volksfestbesuch gehört. Und davon gibt es in den kommenden Tagen noch einiges.
1: Also wir haben nächsten Samstag noch eine Lasershow, haben noch einen Lampionumzug, haben noch einen Familientag. Also alles, was wir letzte Woche schon mal hatten, haben wir diese Woche auch nochmal. Schönes Bühnenprogramm auch, tolle Sachen, tolle Rundgänge und also der Plan ist voll. Wir haben noch eine Woche Zeit und da geben wir nochmal richtig Gas.
0: Bis dahin hoffen die Schausteller vor allem auf eines: viele Besucher und weiterhin ein friedliches Miteinander. Denn trotz schneller Fahrgeschäfte und jeder Menge Nervenkitzel versteht sich das Zwickauer Herbstvolksfest vor allem als Treffpunkt für Familien und unterschiedliche Generationen.
1: Ja, absolut friedlich. Also unser Volksfest zeichnet sich sowieso darin aus, dass wir immer zufriedene Gäste haben, keine Rettungseinsätze, zufriedene Kunden, Familienpublikum, keine Störenfriede. Ist bei uns alles okay. Also ich würde sagen, perfekter geht's nicht.
0: Noch bis Sonntag bleibt dafür Zeit. Täglich ab 14 Uhr öffnet das Herbstvolksfest auf dem Platz der Völkerfreundschaft seine Tore. Dann heißt es noch einmal einsteigen, staunen oder einfach eine Runde über den Rummel drehen, bevor am Sonntagabend die Lichter für diesen Herbst ausgehen. Die Landesdirektion Sachsen hat der Stadt Rodewisch rund 210.000 Euro Fördermittel für die energetische und barrierefreie Sanierung der Sternwarte und des Planetariums Sigmund Jähn bewilligt. Insgesamt sind Investitionen von 327.974 Euro vorgesehen. Der Fördersatz liegt damit bei 75%. Die Förderung erfolgt über die Richtlinie des Sächsischen Staatsministeriums für Regionalentwicklung zur Förderung der Regionalentwicklung. Das Vorhaben soll noch dieses Jahr starten. Mit der bewilligten Förderung wird die Sternwarte fit für die Zukunft gemacht. Im Mittelpunkt der geplanten Bauarbeiten stehen die energetische Sanierung der Fassade sowie die Herstellung eines barrierefreien Zugangs zum Gebäude. Damit soll zum einen die Energieeffizienz verbessert, zum anderen die Zugänglichkeit der Einrichtung für alle Besucher erleichtert werden. Auch der Vorplatz wird saniert und an die künftigen Anforderungen angepasst. Die aktuelle Förderung knüpft an bereits umgesetzte Modernisierungsmaßnahmen an. Bereits 2022 und 2023 bewilligte die Landesdirektion Sachsen insgesamt rund 159.000 Euro für die Erneuerung der Fenster und Außentüren sowie die Modernisierung der Sanitäranlagen. In der Gemeinde Reinsdorf entsteht ein neues Beratungscenter der Sparkasse Zwickau. Am gestrigen Montag wurde dafür nun der erste Schritt gemacht. Mit dem Spatenstich fiel der offizielle Startschuss für das neue Wohn- und Geschäftsgebäude.
2: Dazu kamen Bauherren, Architekten, Bauausführende

0: und zahlreiche Reinsdorfer zusammen. Sehen Sie mehr dazu im folgenden Beitrag.
1: Für die herbstliche Jahreszeit zeigte sich das Wetter an diesem Tag von seiner besten Seite. Auf dieser Fläche an der Lößnitzer Straße soll künftig das neue Beratungscenter der Sparkasse Zwickau entstehen. Wie das Gebäude einmal aussehen soll, ließ sich bereits an der Bautafel erkennen. Zum offiziellen Spatenstich waren neben den geladenen Gästen auch zahlreiche Reinsdorferinnen und Reinsdorfer gekommen. Begrüßt wurden die Gäste vom Oberhaupt der Gemeinde, Bürgermeister Steffen Ludwig, der sich über diesen Tag sichtlich freute.
2: So wie die Sonne heute scheint, wunderschön. Und ein Meilenstein geht heute in Erfüllung. Wir haben also seit 2017 daran gearbeitet, haben das Grundstück aufgekauft, haben den Bebauungsplan drüber gelegt, sodass das Baurecht hergestellt werden konnte. Ja, und an diesem Tag gibt es heute nichts Schöneres. Wir haben die Kinder mit vor Ort, die Zukunft unserer Gemeinde. Und es ist eine große Freude, dass hier ein neues Sparkassencenter mit Wohnungen und auch mit Praxisräumen entsteht.
1: Auch Andreas Vormann, Vorstandsvorsitzender der Sparkasse Zwickau, richtete ein Grußwort an die Anwesenden.
3: Ja, vielleicht etwas ungewöhnlich. Wir als Sparkasse bauen eine Filiale. Wir bauen nämlich in Reinsdorf ein modernes Wohn- und Geschäftshaus, das im Erdgeschoss eine schöne, große, moderne Filiale beinhalten wird. Wir sagen, wo Sparkasse draufsteht, muss auch Sparkasse drin sein. Wir sind das Kreditinstitut, das vor Ort sein will, das in der Region sein will, das auch den ländlichen Raum nicht vergessen will. Und deshalb sind wir überzeugt, dass sich unser Modell von anderen Banken unterscheiden muss. Und dazu gehört eben auch die Präsenz in der Fläche. Und wir hatten in drei kleinen Dörfern, ich sage mal nur ganz punktuell geöffnete kleine Kontaktpositionen. Und wir machen daraus jetzt eine große Filiale, räumlich gut erreichbar durch öffentliche Verkehrsmittel, durch die Bundesstraße, hier direkt daneben, hier in Reinsdorf.
1: Nach den Grußworten konnten sich die Gäste auf ein kleines Programm von zwei Kindergartengruppen aus Reinsdorf freuen.

0: Und dann schritt man gemeinsam mit den Kindern zur Tat und vollzog den Spatenstich.
1: Und los!
0: Nach dem Spatenstich bot sich dann ein schönes Bild, als die Verantwortlichen und die Kinder gemeinsam Luftballons in den Himmel steigen ließen.
1: 3, 2, 1, los!
0: Überall wird gespart, während es vielerorts eher die Regel ist, dass Bankfilialen von Kreditinstituten geschlossen werden, entsteht in Reinsdorf ein neues Beratungscenter. Bis Dezember 2027 soll der Neubau an der Lößnitzer Straße fertiggestellt sein. Die Pläne für den Bau eines solchen Gebäudes in der Gemeinde gibt es bereits seit längerer Zeit.
2: Ja, als ich vor 4 Jahren kam, erbte ich einen da schon 6 Jahre alten Verwaltungsratsbeschluss, dieses Zentrum in Reinsdorf zu bauen. Und ich weiß nicht warum, auf jeden Fall wurde es nicht weiter verfolgt. Und wir haben dann in unserem Maßnahmenplan, in der Neuausrichtung der Sparkasse auch relativ schnell Kontakt zum Bürgermeister aufgenommen. Und Steffen Ludwig hat uns unwahrscheinlich unterstützt, hier gemeinsam mit der Gemeinde ein gutes Bauvorhaben zu planen. Und wir haben auch in einer enormen Geschwindigkeit die Baugenehmigung erhalten, sodass wir jetzt schon vielleicht sogar bis zum Winter den Keller bauen können. Schauen wir mal. Aber es war eine hervorragende Zusammenarbeit.
3: Ja, die Umsetzung hat etwas länger gedauert und es müsste natürlich insbesondere die Finanzierung geklärt werden für diese Investition. Aber nun ist alles durch. Und wir waren eigentlich schon 2025 so weit und dann gibt es natürlich immer Baugenehmigungen, alles positiv gelaufen, aber immer wieder weitere Abstimmungen, unter anderem zum städtebaulichen Konzept.
0: Mit dem Neubau soll es in Reinsdorf künftig nicht nur ein neues Beratungscenter geben. Geplant sind weitere Angebote und Möglichkeiten, die mit dem Bauvorhaben verbunden sind.
2: Ja, wenn man schon, ich sag mal, so eine große Fläche von fast 400 Quadratmetern bebaut, dann wäre das, glaube ich, an diesem exponierten Platz komisch, nur so einen Erdgeschossbau hinzusetzen.

0: setzen. Das soll dann auch ein ansehnliches Objekt in Reinsdorf sein. Und deshalb kamen wir in Übereinstimmung mit der Gemeinde dazu, zu sagen, es wird ein Wohnungsgeschäftshaus. Es wird also neben dem Erdgeschoss darüber die Möglichkeit haben, für zum Beispiel eine Physiotherapie Räume anzumieten und sich dort zu beschäftigen. Und dann haben wir noch Wohnungen, die Balkons haben, schöne Dachterrassen, die sich nach Süden hin öffnen werden und hier auch einen wunderbaren Blick ermöglichen. Also wirklich eine gemischte Nutzung.
1: Auch für die Gemeinde ist das Projekt von Bedeutung.
2: Ja, ohne dem wird es heute nicht mehr gehen. Wir kennen diese Wohnungsgeschäftshäuser. Sie müssen finanziert werden, ich brauche den Ertrag. Und ja, wenn man hier ein neues Center städtebaulich eingeordnet, wunderschöne Baue, dann ist das also ganz einfach was und etwas für die Zukunft.
1: Nach dem offiziellen Teil war dann die Feuerwehr Reinsdorf für die Versorgung der Gäste zuständig und das wurde gut angenommen. Mit dem feierlichen Spatenstich wurde der erste Schritt im Bau nun getan. Auf dem derzeit noch freien Gelände an der Lößnitzer Straße wird man dann in den kommenden Monaten beobachten können, wie sich die Fläche Stück für Stück verändert und bald ein neues und modernes Beratungscenter entsteht. Die Blätter leuchten rot, gelb und orange. Ein leichter Wind treibt sie über die Wege. Die Sonne steht schon deutlich tiefer und die Tage werden spürbar kürzer. Für viele ist das die gemütliche Seite des Herbstes. Spaziergänge im bunten Laub, warme Getränke und die ersten ruhigen Abende zu Hause. Doch nicht jeder kommt so gut durch die dunkle Jahreszeit. Bei manchen Menschen schlägt der Herbst buchstäblich aufs Gemüt. Die Stimmung wird gedrückter, die Energie lässt nach. Morgens fällt das Aufstehen schwerer, tagsüber fehlt der Antrieb und am liebsten würde man sich einfach zurückziehen. Herbstblues wird dieses Stimmungstief häufig genannt. Und tatsächlich kann die Umstellung auf weniger Tageslicht unseren Körper beeinflussen. Denn Licht spielt eine wichtige Rolle für unsere innere Uhr. Wird es draußen früher dunkel und bleibt es morgens länger finster, verändert sich unser Schlaf-Wach-Rhythmus. Auch Botenstoffe im Gehirn, die unter anderem Schlaf, Wachheit und Stimmung beeinflussen, können dabei eine Rolle spielen. Das Ergebnis kann sich ganz unterschiedlich zeigen. Manche fühlen sich häufiger müde und erschöpft, andere sind weniger motiviert, können sich schlechter konzentrieren oder haben einfach das Gefühl, dass alles ein bisschen schwerer fällt. Doch gegen den Herbstblues lässt sich einiges tun. Der vielleicht einfachste Tipp: rausgehen, und zwar dann, wenn der Himmel grau ist. Selbst an einem bewölkten Tag ist es draußen in der Regel deutlich heller als in geschlossenen Räumen. Schon ein Spaziergang durch den Park kann deshalb helfen. Bewegung bringt den Kreislauf in Schwung, frische Luft tut gut. Und vor allem bekommt der Körper dabei Tageslicht. Dabei muss es nicht gleich die große Joggingrunde sein. Ein zügiger Spaziergang, eine Runde mit dem Fahrrad oder einfach ein paar Minuten draußen können bereits eine willkommene Unterbrechung des grauen Alltags sein. Auch regelmäßige Schlafenszeiten können helfen, den eigenen Rhythmus zu stabilisieren. Dazu kommen kleine Dinge, die im Herbst besonders gut tun. Freunde treffen, Hobbys nachgehen, bewusst Zeit außerhalb der eigenen vier Wände verbringen und sich nicht komplett von der dunkleren Jahreszeit zurückziehen. Denn ein Stimmungstief im Herbst ist zunächst einmal nichts Ungewöhnliches. Nicht jeder schlechte Tag ist gleich ein Herbstblues und nicht jeder Herbstblues ist eine Depression. Wichtig ist deshalb, genauer hinzuschauen. Hält die Niedergeschlagenheit über längere Zeit an, wird der Alltag zunehmend schwieriger und kommen weitere Beschwerden hinzu, sollte man sich Unterstützung holen und mit einem Arzt oder einer anderen Fachperson darüber sprechen. Für die meisten aber gilt, der Herbst darf auch einfach mal ein bisschen langsamer sein. Während draußen die Blätter fallen und sich die Natur auf den Winter vorbereitet, können auch wir einen Gang zurückschalten. Und vielleicht liegt genau darin die andere Seite dieser Jahreszeit. Nicht jeder graue Tag muss ein schlechter Tag sein. Manchmal reicht schon ein Spaziergang durch das bunte Laub, ein bisschen Bewegung und ein paar Minuten Tageslicht, um wieder etwas mehr Farbe in den Alltag zu bringen.

Einen schönen guten Abend und herzlich willkommen zu Sachsen aktuell am Wochenende, der Wochenrückblick aus dem Freistaat. Seit 50 Jahren setzt sich die Arbeitsgemeinschaft Jüdische Sammlungen dafür ein, jüdische Geschichte zu bewahren und sichtbar zu machen. Ihr Jubiläum feierte sie jetzt in der vergangenen Woche in Chemnitz, ausgerechnet in einer Zeit, in der über Formen des Erinnerns wieder heftig diskutiert wird. In Heidenau dürfen keine neuen Stolpersteine mehr im öffentlichen Raum verlegt werden. Für Sachsens Kulturministerin Barbara Klepsch zeigt gerade diese Entscheidung, wie wichtig sichtbare Erinnerungen und jüdische Kultur heute noch sind. Tödliche Umarmung, Instrumentalisierung und die Sorge, dass es irgendwann wieder Montagsgebete brauchen könnte. Es sind Sätze, die an diesem Abend im Staatlichen Museum für Archäologie in Chemnitz fallen. Sätze, die zeigen, wer über jüdische Kultur und Erinnerung spricht, spricht im Jahr 2026 zwangsläufig.

0: Fisch auch über die Gegenwart. Dabei gibt es eigentlich einen Grund zum Feiern. Die Arbeitsgemeinschaft Jüdische Sammlungen wird 50 Jahre alt. Seit 1976 bringt sie Menschen und Einrichtungen zusammen, die jüdische Geschichte bewahren, erforschen und vermitteln. Museen, ehemalige Synagogen, Gedenkstätten, Bibliotheken, Archive und Forschungsinstitute gehören dazu. In diesem Jahr trifft sich die Arbeitsgemeinschaft in Chemnitz mitten im sächsischen Jahr der jüdischen Kultur Tacheles. Für Kulturministerin Barbara Klepsch ist die Arbeit des Netzwerks deshalb weit mehr als reine Erinnerungskultur.
1: Zum einen, finde ich, ist gerade die AG Jüdische Sammlung für uns, auch für den Freistaat Sachsen, ein gutes, solides Fundament, was wir brauchen, wenn es darum geht, jüdisches Leben, jüdische Kultur weiter zu transportieren, sichtbar zu machen. Und wir sind ja im Jahr der jüdischen Kultur Tacheles, wo wir an den ganz unterschiedlichen Orten jüdisches Leben zeigen, sichtbar machen.
0: Doch wie umkämpft dieses Erinnern sein kann, zeigt sich aktuell nur wenige Kilometer entfernt in Heidenau. Dort dürfen künftig keine neuen Stolpersteine mehr im öffentlichen Raum verlegt werden. Die kleinen Messingtafeln erinnern vor den früheren Wohnhäusern an Menschen, die von Nationalsozialisten verfolgt und ermordet wurden. In Heidenau sollen neue Erinnerungszeichen künftig nicht mehr auf diese Weise hinzukommen. Eine Entscheidung, die auch an diesem Abend in Chemnitz Thema ist und die für Kulturministerin Barbara Klepsch zeigt, wie notwendig öffentlich sichtbare Erinnerung weiterhin ist.
1: Diese Entscheidung macht deutlich, wie wertvoll, wie wichtig das Jahr der jüdischen Kultur ist. Sichtbar machen, wachrütteln, immer wieder zeigen, Achtung, nicht wegschauen, mit Hand anlegen. Ich selber habe in Dresden zwei Stolpersteine, wo ich die Patenschaft übernommen habe, schon vor langer Zeit, die ich pflege, putze, aber auch letztlich immer wieder sensibilisiere. Achtung, wir müssen hinschauen und nicht wegsehen.
0: Nicht wegsehen, ein Gedanke, der sich durch diesen Abend zieht. Denn die Arbeitsgemeinschaft beschäftigt sich zwar mit Sammlungen, Archiven und historischen Zeugnissen, dahinter steht aber eine Frage, die weit über Museen hinausgeht. Welchen Platz bekommt jüdische Geschichte und jüdisches Leben heute in der Öffentlichkeit? Einmal im Jahr kommen die Mitglieder deshalb zusammen, stellen Projekte vor, tauschen Erfahrungen aus und knüpfen Kontakte. Für Klepsch liegt genau in diesem Austausch eine der wichtigsten Aufgaben der Arbeitsgemeinschaft.
1: Ich denke, es war sehr deutlich, wie wichtig dieser Zusammenhalt ist, dieses Netzwerken ist. Und wir haben vor wenigen Tagen den Tag der Deutschen Einheit gefeiert. Also für uns wird sichtbar und 50 Jahre jüdische Sammlungen zeigen, also wie wertvoll und wichtig das genau in den neuen Bundesländern ist. Also immer wieder Netzwerken, austauschen, zusammenhalten ist wichtiger denn je in der heutigen Zeit.
0: 50 Jahre Arbeitsgemeinschaft Jüdische Sammlungen, ein Jubiläum mit Blick zurück. Und ein Abend, der zugleich zeigt, wie gegenwärtig die Fragen dahinter sind. Wie erinnern wir, wie halten wir jüdische Kultur sichtbar und was passiert, wenn Formen dieser Erinnerung aus dem öffentlichen Raum verschwinden? Fragen, die auch nach 50 Jahren nichts von ihrer Aktualität verloren haben. Ein Leipziger Fußballverein, RB, will wachsen und braucht dafür ausgerechnet den Platz der traditionsreichen Leipziger Kleinmesse. Die allerdings will dort bleiben. Also geriet plötzlich ein Waldstück in unmittelbarer Nähe in den Fokus, das als Ausweichlösung dienen sollte. Auf Deutsch, der Wald sollte zumindest teilweise gerodet werden. Dagegen gab es heftigen Widerstand, nicht nur von Umweltschützern. Jetzt rudert die Stadt Leipzig zurück und präsentiert offenbar einen neuen Plan. Reporter Jonas Jukeland mit den Einzelheiten zu einem Konflikt, bei dem Fußball, Volksfest, Naturschutz und Stadtplanung ziemlich unmittelbar aufeinandertreffen.
2: Ein Wald gerodet für RB Leipzig? Genau darüber wurde in Leipzig zuletzt heftig gestritten.
3: Da kam in der Tat die Idee auf, kann man nicht sozusagen unter dem Verlust des Waldes diese ganzen Fragen lösen. Aber ich bin eigentlich jetzt sehr, sehr froh, wir haben eine viel, viel bessere Lösung.
2: Doch bei den bisherigen Plänen wäre auch das Kapperwäldchen betroffen gewesen. Umweltschützer schlagen Alarm.
4: Wir sind nicht dafür da, eine Lösung zu finden. Wir sind auch nicht dafür da, irgendeinen Kompromiss einzugehen. Sondern wir sind ganz klar auf der Seite des Waldes, auf der Seite des Auenwaldes.
2: Jetzt versucht die Stadt Leipzig, den Konflikt anders zu lösen.
3: Und dadurch hätten wir die Möglichkeit, den Wald komplett zu erhalten.
2: Doch wie soll das funktionieren? Und ist das Kapperwäldchen damit wirklich gerettet? könnte die Festwiese die Lösung für einen Streit sein, der schon seit Wochen in Leipzig brodelt. Denn genau hier

0: könnte für die Kleinmesse künftig Riesenrad, Autoscooter und Co. stehen. Bislang findet die Kleinmesse auf dem Festplatz am Kotterweg statt. Genau diese Fläche möchte RB Leipzig künftig für die Erweiterung seines Trainingszentrums nutzen.
1: Und genau da hängt alles zusammen. Der Fußballclub RB will am Kotterweg wachsen. Direkt neben dem Gelände liegt aber der Festplatz, auf dem zweimal im Jahr traditionell die Kleinmesse stattfindet. Sollte RB Leipzig diese Fläche bekommen, braucht die Kleinmesse einen neuen Standort. Und genau an diesem Ersatzplatz scheitert die Suche schon seit Jahren, weiß Leipzigs Oberbürgermeister Burkhard Jung.
2: Weil unsere Stadt unbedingt einen Festplatz braucht, haben wir, ich glaube, 27 Orte versucht zu identifizieren, an denen man gegebenenfalls die Kleinmesse umverlagern könnte. Und es ist uns nicht gelungen, ein passendes Grundstück zu finden, ohne riesige Kosten zu produzieren oder Umweltbelastungen ebenfalls bis hin zur Abholzung von einem Wäldchen.
1: Weil kein geeigneter Ersatz gefunden wurde, kam zwischenzeitlich eine andere Variante auf den Tisch. Die Kleinmesse bleibt, RB bekommt trotzdem zusätzliche Trainingsplätze. Dafür hätte allerdings auch ein Teil des benachbarten Kapperwäldchens weichen müssen. Genau dagegen richtete sich der Widerstand von Teilen des Stadtrates und Umweltverbänden, erklärt Lisa Falkowski vom BUND.
3: Wir kritisieren das insofern, dass man einen Wald, der über 30 Jahre sich sozusagen etabliert hat, wo viele verschiedene Tiere Unterschlupf gefunden haben, den kann man nicht ersetzen. Also man kann 30 Jahre Biotopen nicht einfach irgendwo anders hinpflanzen.
1: Genau deshalb soll der Konflikt jetzt anders gelöst werden. Die Idee? Die Kleinmesse zieht komplett vom Kotterweg weg. Damit wäre ihr heutiger Platz für Trainingsplätze von RB Leipzig frei. Und das Kapperwäldchen müsste so nicht weichen. Als neuer Standort für die traditionelle Leipziger Kleinmesse kommt die Festwiese am Sportforum ins Spiel.
2: Wir haben diese jetzige Lösung schon vor Jahren diskutiert und haben immer wieder daran gearbeitet. Und wir hatten jetzt immer das Thema, der Denkmalschutz steht dem entgegen. Also vielleicht nochmal für die Zuschauerinnen und Zuschauer. Das ist der klassische Festplatz der Stadt Leipzig, gebaut in den 30er Jahren, um dort Kirmes, Kleinmesse, Zirkus und sonstige Vergnügungen feiern zu können auf dieser großen Wiese vor dem Stadion. Aber der Denkmalschutz war strikt dagegen.
1: So Burkhard Jung, Oberbürgermeister von Leipzig. Auf den ersten Blick passt die neue Fläche. Sie ist sogar größer als der heutige Kleinmesseplatz. Aber eine Festwiese ist noch kein fertiger Rummelplatz. Große Fahrgeschäfte brauchen festen Untergrund, schwere Fahrzeuge müssen aufs Gelände kommen. Dazu kommen Strom, Wasser und Abwasser. Und genau bei diesen Umbauten könnte der Denkmalschutz zum Problem werden, weiß Leipzigs Oberbürgermeister Burkhard Jung.
2: Erster Schritt ist der Bau eines neuen Parkhauses. Zweiter Schritt ist in der Tat die Klärung mit der Denkmalbehörde, mit der oberen und der unteren Denkmalbehörde, in welcher Form kann dieser Platz befestigt werden, ohne den Denkmalschutzcharakter, den Gartendenkmalcharakter des Geländes zu gefährden. Und dann könnten wir in der Tat in etwa 4-5 Jahren soweit sein, dass wir diesen Platz nutzen können.
4: Wir machen jetzt eine kurze Pause und sind gleich mit spannenden Themen aus dem Freistaat für Sie zurück. Unter anderem geht es dann bei uns um eine besonders große Pflanzaktion in Taucha. Bleiben Sie also dran.

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0: Und damit herzlich willkommen zurück zu Sachsen aktuell am Wochenende, der Wochenrückblick aus dem Freistaat. 16.000 Einwohner, 16.000 Krokusse. Mit einer besonderen Pflanzaktion hat die Klimainitiative Taucher den Tag der Deutschen Einheit genutzt, um die viel zitierte blühende Landschaften ganz wortwörtlich zu nehmen. An der Bürgerruhe griffen zahlreiche Taucher gemeinsam eine Schaufel und Pflanzenzwiebel. Was jetzt noch unscheinbar unter der Erde liegt, soll im kommenden Frühjahr zu einem großen Blumenmeer werden.
1: Schaufeln, Handschuhe, kleine nummerierte Flächen und jede Menge Leute, die an diesem Feiertag offenbar noch etwas vorhaben. Auf der Wiese an der Bürgerruhe in Taucher herrschte kurz vor 11 am 3. Oktober schon einiger Betrieb. Was war da los? Die Antwort steckt in diesen Tüten. 16.000 Krokuszwiebeln. Und diese Zahl ist kein Zufall. Sie orientiert sich an der Einwohnerzahl Tauchers. Für jeden Taucher soll hier symbolisch ein Krokus in die Erde.
2: Das ist wirklich eine ungewöhnliche Aktion. Wir pflanzen eigentlich für jeden Einwohner und jede Einwohnerin in Taucher einen Krokus, 16.000. Die Idee haben wir von Bad Doberan, die haben sogar 100.000 gepflanzt und haben das auch für die in der Stadt gespendet. So war das hier auch. Wir haben aufgerufen zum Spendensammeln und viele Leute haben tatsächlich mal 5 Euro und manche waren das sogar 100 Euro wert, dafür zu spenden. Und dann haben wir 1.800 Euro zusammenbekommen und konnten also gut dafür diese Krokusse kaufen. Und heute werden sie eingepflanzt.
1: Ausgedacht hat sich die Aktion die Klimainitiative Taucher. Und auch der Termin ist bewusst gewählt. Der 3. Oktober, Tag der Deutschen Einheit. Die viel zitierten blühenden Landschaften nimmt man hier heute ziemlich wörtlich und sorgt einfach selbst dafür. Auch Tauchers Bürgermeister ist gekommen. Er bedankt sich bei den Organisatoren, den Spendern und den vielen Tauchern, die an diesem Vormittag mit anpacken.
3: Die Idee, die ist wunderbar. Wir haben ja in den letzten Jahren einiges an unseren Grünanlagen getan. Auch, dass sie schön blühen im Frühjahr. Und wenn jetzt aus der Bürgerschaft noch mehr Engagement kommt, dann freut uns das natürlich, weil wir können die besten Ideen haben in Stadtverwaltung.

0: Verwaltung und Stadtrat, aber wenn es nicht gewertschätzt wird und wenn es nicht unterstützt wird in der Bürgerschaft, bei den Taucherinnen und Tauchern und auch in den Ortsteilen, dann ist die beste Idee nichts wert. Und deshalb ist es wirklich toll, dass heute auch so viele Menschen aus Taucher hierher gekommen sind, um ein Zeichen zu setzen, dass wir nicht nur miteinander reden, so wie wir das gestern getan haben und zuhören, sondern dass wir auch anpacken können und Taucher ja mit unserer Kraft noch verschönern.
1: Und dann geht es los. Tüten holen, Fläche aussuchen, Zwiebeln verteilen und ab damit in die Erde. Jung und alt pflanzen gemeinsam. Die einen setzen ihre Krokusse ordentlich nebeneinander, andere verteilen sie erst einmal über die ganze Fläche. Jeder entwickelt seine eigene Technik. Kinder buddeln neben ihren Eltern, Vereinsmitglieder neben Tauchern, die einfach vorbeigekommen sind. Und Spaß macht die Sache offenbar auch. Hinter der Aktion steckt ein Verein, der in Taucher schon seit einigen Jahren aktiv ist. Die Klimainitiative gibt es seit Januar 2020. Viel zu sehen ist von der ganzen Arbeit am Ende erst einmal nicht. Das ändert sich hoffentlich im kommenden Frühjahr. Dann soll aus der kleinen Grünfläche an der Bürgerruhe ein großes Blütenmeer werden.
2: Und zum Abschluss unserer Sendung schauen wir noch auf den Sport. Der Pokal ist wieder daheim. Nach ihrem Sieg im GFL Bowl wurden die Dresden Monarchs in der vergangenen Woche im Stadtforum gefeiert. Gemeinsam mit Fans und Oberbürgermeister Dirk Hilbert ließ das Team seinen zweiten deutschen Meistertitel hochleben.
3: Wow, a whirlwind.
4: Nach dem perfekten Saisonabschluss wurden die Monarchs im Dresdner Stadtforum noch einmal offiziell gefeiert. Für Head Coach Greg Seaman gehen damit ganz besondere Tage zu Ende.
5: In der Nacht vor dem Spiel war die Anspannung schon deutlich zu spüren. Und als wir dann ins Stadion kamen, waren da tausende Fans mit Fahnen, Hörnern, Trommeln und Rauch. Da wurde man sofort mitgerissen. Und dann dieses Spiel, das bis zur letzten Sekunde spannend blieb. Danach haben wir einfach nur noch gefeiert.
3: Then we partied.
4: Und bei so viel Euphorie wechselt auch mal das Mikrofon die Seiten. O-Liner Vincent Dank übernimmt kurzerhand und befragt Teamkollegen Timo Wieczorek zu dessen ersten Meistertitel.
6: Wie haben Sie das Finale wahrgenommen? Also das Ambiente war ja wirklich äußerst, ich denke mal, phänomenal. Was sagen Sie dazu?
7: Das war's, aber ich habe das alles relativ ausgeblendet bis zum Schluss des Spiels und dann habe ich das aufgenommen.
6: Sie sagen, Sie haben das Ganze ausgeblendet. Das heißt, Sie haben sich im Vorhinein äußerst gut vorbereitet, anders vielleicht wie ein anderes Spiel. Was macht man so in der Vorbereitung?
7: Ich habe die ganze Zeit eigentlich nur Musik gehört und war sehr im Fokus.
6: Ich nehme an, Roland Kaiser.
4: Running Back und Publikumsliebling Yassan kennt den Titeljubel bereits. Nach einer schweren Verletzung musste er diese Saison allerdings aus einer ungewohnten Perspektive erleben.
8: Das heißt, man war einfach Zuschauer am Ende des Tages, eine andere Perspektive. Nachdem man den ersten gewonnen hat, ist man sehr hungrig auf den nächsten. Deswegen hat es sich eigentlich genauso gut angefühlt, wenn nicht sogar besser als den ersten. Vor allen Dingen, wenn man sich so schwer verletzt, ist es dann immer schön, das Jahr wenigstens mit diesem Hoch abzuschließen. Ja.
4: Wie es für ihn sportlich weitergeht, ist dagegen noch offen.
8: Also es war schon wirklich eine sehr komplizierte Verletzung. Deswegen ist erstmal das Ziel, wieder richtig laufen zu können. Und alles, was dann drüber hinauskommt, ist ein dickes Bonus.
4: Auch bei Greg Seaman ist die Zukunft noch nicht abschließend geklärt.
5: Ich habe ihnen gesagt, dass ich gerne zurückkommen würde. Jetzt müssen wir sehen, ob und wann das passiert. Im Moment ist noch nichts entschieden. Die vergangenen 3 Jahre waren unglaublich. Im ersten Jahr hatten wir 12 Siege, im vergangenen Jahr 13. Und jetzt 15 Siege ohne Niederlage. Eine perfekte, magische Saison. Die genießen wir jetzt erst einmal und dann schauen wir weiter.
4: 3 Jahre in Dresden haben beim Head Coach einige Erinnerungen hinterlassen. Eine davon sticht für ihn besonders heraus.
5: Für mich war es das erste Spiel zurück im Stadion 2024. Das Stadion war umgebaut worden und wir konnten dort den ganzen Sommer nicht spielen. Bei unserem ersten Spiel zurück hatten wir dann zum ersten Mal in der Geschichte ein ausverkauftes Haus mit mehr als 10.000 Fans. Dieses Spiel war etwas Besonderes. Wir waren wieder zu Hause in diesem wunderschönen, neuen, alten Stadion. Für mich war das ein Wendepunkt.
4: Auch 2027 wird der GFL Bowl wieder in Dresden ausgetragen. Dass die Stadt große Veranstaltungen unterstützt, stößt allerdings nicht überall auf Zustimmung.

0: Ich bin insbesondere dann für die großen Events, wenn wir mehrere Funktionen damit erfüllen. Einmal, indem wir für den Sport werben, also dass Sportarten, die wir in unserer Region sehr stark haben, dadurch natürlich nochmal Attraktivität gewinnen, junge Leute zu dem Sport kommen. Und wir sehen das gerade beim American Football, wie stark die Monarchs gewachsen sind und wie stark die Nachfrage ist. Das ist ein Grund. Der zweite Punkt ist natürlich, es ist Stadtwerbung. Also überall da, wo wir natürlich auch dann live auf Sendung sind, wo viele, und es waren Rekordzahlen, die diesmal im Livestream dabei gewesen sind, und damit eine Bindung zur Stadt aufbauen, sagen, Mensch, wunderschöne Stadt, kann ich auch mal wieder zum Besuch hinkommen. Oder auch natürlich auch Investoren sind herzlich willkommen. Das ist genauso wichtig. Und natürlich wollen wir dann auch eine tolle Einzelveranstaltung haben, aber das ist dann am Ende der dritte Punkt. Und wenn das alles stimmt, dann ist das gut angelegtes Geld, was wir dann auch wieder mehrfach wieder zurückbekommen.
1: Für die Monarchs endet eine perfekte Saison damit noch einmal auf der großen Bühne. Der Meisterpokal bleibt, zumindest bis zur nächsten Saison, in Dresden.
2: Das war Sachsen aktuell vom Wochenende, der Wochenrückblick aus dem Freistaat. Mehr Meldungen sowie weitere Nachrichten finden Sie natürlich auch online wie gewohnt auf sachsen-fernsehen.de oder auch auf allen gängigen Social-Media-Plattformen wie Instagram, Facebook oder TikTok. Das gesamte Team wünscht Ihnen jetzt noch einen entspannten Abend. Machen Sie es gut.

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0: lachende Kinder. Hier im Kinderspielparadies Arche Noah gibt's davon jede Menge. Und der Herr Paug, ein Mitgeschäftsführer dieses wunderschönen Indoor-Spielplatzes, wird mir jetzt ein bisschen mehr darüber verraten und vor allem, was hier die Kinder und auch Erwachsenen erwartet. Hallo Herr Paug, schön, dass wir hier sein dürfen.
1: Hallo, danke, dass Sie da sind.
0: Ja, vielleicht lassen Sie uns ja mal ein bisschen tiefer blicken. Was erwartet einen denn hier? Es ist ja wirklich riesig und jede Menge zu sehen und zu machen.
1: Ja, die Kinder haben hier so viel Platz bei uns im Kinderspielparadies Arche Noah, dass man sich hier wirklich mehrere Stunden aufhalten kann. Und wir haben eine sehr große Anlage mit über 20, 25 verschiedenen Spielattraktionen. Wir haben das normale, in Anführungszeichen, Hüpfburg, Trampolin. Wir haben aber auch einige Besonderheiten. Das ist ein Pool, wo man auf dem Wasser in Booten fahren kann, wo man in Rollen laufen kann. Dann haben wir ein Bungee-Trampolin. Das kennen die Kinder vom Rummel von Volksfesten immer beliebt. Und wir haben auch Spiele, die wir selber entworfen haben. Das heißt, Designer haben für uns Spiele, Spielattraktionen, tolles Bällebad entworfen und hier gebaut. Das ist wirklich einmalig. Das gibt es nur bei uns.
0: Ja. Und wir haben ja auch schon ein bisschen rumgeguckt und da ist mir natürlich auch der Laserraum aufgefallen. Das ist ja auch was ganz Besonderes, das kennt man ja so sonst nicht.
1: Der Laserraum ist nicht so verbreitet, das stimmt. Deswegen lieben die Kinder ihn auch sehr. Vor allen Dingen auch so etwas größere Kinder, 7, 8, 9 Jahre. Weil natürlich diese Idee, ich habe einen Laserstrahl und muss drunter hergehen, drüber hergehen, das ist einfach toll und macht Spaß.
0: Ja, selbst ich mit 26 hatte auch einiges zu erleben hier auf der Go-Kart-Bahn zum Beispiel. Da waren ja jetzt auch noch verschiedene Sachen, die man ja auch vielleicht als größeres Kind auch noch machen kann.
1: Go-Kart fahren ist auch ideal für 10-, 12-Jährige und wir haben Doppelsitzer, da kann sich der Papa, wenn er will, oder die Mama mit draufsetzen. Klar, warum nicht?
0: Sehr schön. Gibt es denn hier in der Arche Noah auch ein Highlight für Sie? Irgendwas, was Ihnen am besten oder ganz besonders gefällt?
1: Da muss ich nicht lange überlegen. Es gibt ein Highlight. Nicht nur für uns, also auch für die Kinder, für die Eltern. Das ist die Murmelbahn. Und die Murmelbahn ist also eine auf mehrere hundert Quadratmeter große Holzkugelbahn, wo so Holzkugeln herunterlaufen. Das ist absolut einmalig. Das ist von einem Spielzeugdesigner aus dem Erzgebirge, Professor Kaden, entwickelt worden. Und das ist das Highlight, eindeutig. Das gibt es sonst nirgendwo.
0: Und was natürlich aber in keinem Kinderspielparadies fehlen darf, ist das Bällebad. Und deswegen würde ich sagen, schauen wir doch gleich mal da vorbei zu einem der Klassiker.
1: Genau, das machen wir.
2: Ja, grüße liebe Zuschauer und Zuschauerinnen. Ich melde mich hier direkt aus der Oberlausitz. Man nennt es auch Oberland übrigens. Und zwar aus dem Möbelhaus Ebersbach. Hier kann man sich nämlich fantastisch einrichten und einfach nur wohlfühlen, wie Sie schon hier sehen. Also eine richtige Oase ist hier noch. Ja, und heute geht es um das Thema Traum-Couch. So, und jetzt bin ich hier mittendrin im Möbelhaus Ebersbach. Neben mir sitzt Steffen Grimm, der Marketing-Experte. Wir haben es uns schon ein bisschen gemütlich gemacht, denn man muss ja sagen, ihr habt natürlich auch Küchen, ihr habt Schlafzimmer und so weiter, aber eine riesige wirklich Ausstellung, was jetzt Polstermöbel anbetrifft. Und ihr wisst natürlich, worauf es ankommt bei Polstermöbeln. Vielleicht kannst du da ein bisschen was sagen, wenn ich auf der Suche nach meinem neuen Traumsofa bin.
3: Also wir haben Qualitätsmöbel, du hast es angesprochen, für unsere Kunden im Angebot. Qualität heißt erstmal Langlebigkeit. Mhm. Ja, das heißt also gute Materialauswahl, qualitative Handwerksarbeit und vor allen Dingen, das ist mir auch immer wichtig zu sagen, sind alles Firmen, die wir hier in der Region haben, in dem Sortiment widerspiegeln. Und das möchten wir unseren Kunden auch gern anbieten. Ein ganz wichtiger Punkt, der mit reinkommt, das heißt also, du siehst ja hier schon die Stoffauswahl, ne? Du kannst mal dran schnuppern. Also alles zertifiziert.
2: Ja, es riecht nicht nach Chemie oder irgendwas.
3: Zertifiziert.
2: Ja.
3: Ja, wir haben also auch im Holzbereich zertifiziertes Holz. Das ist uns wichtig, dass wir nachhaltig denken.
2: Was mir ja auch aufgefallen ist, ihr habt ja exklusiv eine bestimmte Möbelmarke, Accador.
3: Accador ist bei uns eine exklusive Polstermarke, die es im Möbelhaus Ebersbach exklusiv gibt.
2: und ich habe jetzt hier Manuela Appelt neben mir mit einer ganz tollen Software, die du mir gleich erklären wirst. Ich muss sagen, ich bin ja auch schon in ein paar Möbelhäusern unterwegs gewesen. Das habe ich noch nicht gesehen, so ein Terminal. Was habt ihr denn hier für ein Teilchen?
4: Ja, das ist halt ein Computer, wo man individuell Polstermöbel halt zusammenstellen kann von verschiedenen Firmen.
2: Das heißt, du kannst hier nochmal und auch man als Kunde kann herkommen und schon mal gucken, wie es am besten zu Hause ins Wohnzimmer zum Beispiel das Ganze dann auch reinpasst.
4: Es macht sich gut mit hauptsächlich mit der Maßzusammenstellung.
2: Nicht nur Möbel hier Sofas anschauen, sondern ich kann ja wirklich individuell nach meinen Gegebenheiten auch in meinem Raum, den ich ja damit bestücken will, planen. Das heißt, am besten auch vorbereitet ins Möbelhaus Ebersbach kommen. Was braucht ihr da?
4: Am besten ist es ein Grundriss oder eben zumindest die Wandmaße, wichtig die Höhe, weil in der Lausitz hat man ja meistens Umgebindehäuser. Und natürlich, was möchte ich, was brauche ich für Funktionen etc.
2: pp. Dass man da schon so ein bisschen sich Gedanken macht, aber auf alle Fälle, wenn jetzt kein Grundriss vorhanden ist, schon mal das Längenmaß, ne, wo soll das Sofa hin? Und dann kann man das hier super abbilden, auch mit den Teilen.

0: Es gibt ja dann so ganz viel, was man noch dazwischen setzen kann. Ich gucke mich jetzt weiter um. Manu, dann vielen Dank dir erstmal für diesen digitalen Einblick, kann man ja sagen. Na, bin begeistert. Das gefällt mir, Steffen. Darf ich mich da mal kurz hinsetzen?
1: Natürlich.
0: So, da mache ich es mir bequem. Was haben wir denn hier jetzt für ein Modell?
1: Das ist eine Ledercouch, die Mendoza. Du siehst das ja schon, das ist Funktionalität und Eleganz auf den ersten Blick. Ne? Das spricht schon an. Wir haben diese Farbe im Design. Das ist ein 2,5-Sitzer. Und ja, du hast hier zum Beispiel die Lehne, die kannst du manuell verschieben. So, kannst es hier bequem machen. Dann geht das wieder hochzunehmen. Und du hast hier, Sophia.
0: Warte, ich guck mal, was hast du hier versteckt? Knöpfe.
1: Wo im Prinzip gehen.
0: Na, das ist doch.
1: Deine Füße hochfahren
0: und jetzt bequem. Oh, was passiert denn jetzt?
1: Und jetzt kannst du dich in die Relax-Funktion. Kannst du dich legen?
0: Ja. Geht ja noch weiter, Steffen.
1: Kennst du die Funktion, Sophia?
0: Woher denn?
1: Herz-Waage-Funktion. Ja?
0: Was?
1: Herz-Waage-Funktion. Und zwar sollst du
0: deine Füße es geht doch.
1: So eine ebene. Stopp. Genau. Vom Herzen haben.
0: Jetzt nach hinten?
1: Zum Beispiel. Du kannst auch die Lehne noch rausfahren. Und das ist absolut entspannt. Hier können wir jetzt praktisch nochmal rausfahren. Warte, ich helfe dir.
0: Das ist ja multifunktional, wie du schon sagst. Da kriegt jeder die perfekte Sitzposition für den Fernsehabend hin. Und das auch noch gesund sozusagen.
1: Genau. Entlastet einfach dein Herz-Kreislauf-System.
0: Wunderbar. So, dann lasse ich mich mal wieder langsam, obwohl es wirklich sehr entspannt war, wieder ziehe ich hier alles raus. Das ist Wahnsinn, was heutzutage alles möglich ist.
1: Fühlt man sich auch wohl, ne? Oder?
0: Ja, ich sitze bequem.
1: Du merkst das auch wieder, wenn du hier drüber fällst, von der Qualität, die spürst du schon.
0: Ja.
1: Das ist einfach vom Stil, ne? Das ist so Landhausmöbel, wo es reinpasst, auch in allen Variationen. Ihr seht auch direkt hier. Wir haben also hier Holz, echtes Holz verbaut als Füße. Ja. Das ist auch nicht mehr selbstverständlich.
0: Wie heißt der Hersteller?
1: Ponzel.
0: Ah, okay. Und natürlich auch die passende Schrankwand steht hier auch.
1: Genau, um die Ecke aus Wersdorf. Unsere schöne Schrankwand. Wersdorfer Möbel ist einfach auch ein Design, was zeitlos ist. Das heißt, eine hohe Qualität, das kann man weitergeben, auch in die nächste Generation, und Langlebigkeit, made in Sachsen, made in Germany.
0: So, was sehe ich hier Schönes? Meine Endstation, zumindest im Möbelhaus Ebersbach, denn mir wurde ja versprochen, ich darf mich heute noch ein bisschen relaxen.
1: Ja, natürlich, immer doch.
0: Ich drücke hier nebenbei, du kannst mal ein bisschen erzählen, ich drücke schon mal.
1: Genau, das sind also mehrere Motoren, das ist also diese Spezialität, wo wir verschiedene Programme fahren können. Du hast jetzt praktisch das Fenster, jetzt merkst du, in die Waagerechte geht das besser jetzt. Die dritte Taste kannst du hier drücken. Da geht es also wieder zurück. Ja. Von der Lehne kannst du dich stabilisieren. Also man kann hier schon ein bisschen spielen.
0: Steffen, dann danke dir erstmal für die Einladung. Ich habe hier einen guten Einblick bekommen im Möbelhaus Ebersbach. Und jetzt ruhe ich mich noch ein bisschen aus. Und ich kann nur sagen, gucken Sie hier mal vorbei in der Oberlausitz, wenn Sie auf der Suche nach Ihrem Traumsofa sind.
2: Kunst verbindet Menschen, indem man die Menschen auf Augenhöhe bringt und Raum schafft, dass sie zusammen was gestalten. Der Tanzsaal von der Heimannbauer war ursprünglich eine Gaststätte-Saal. Und seit 3 Jahren ungefähr haben wir das Haus übernommen und haben angefangen, hier kulturelle Aktivitäten zu veranstalten und vor allem Tanz. Das Wunderschöne im Tanz ist, dass wir arbeiten an einer Ebene, die wir alle haben aus eigener Erfahrung. Der Körper ist erfahrbar. Tanz macht diese Erfahrung bewusst. Und je mehr man bewusst wird von diesem Haus, wo wir wohnen, wie wir uns damit ausdrücken können und wie wir andere Menschen durch diesen Mittelkörper begegnen können, dann

0: die Frustrationen, Sehnsucht, Wünsche, alles, was man mit Warten verbindet. Ich glaube, man nimmt mit dieser Mut von dieser Frauen, sich auszudrücken, wie sie sind, ohne eine vorgegebene Form. Dann, ich glaube, man nimmt Mut, nimmt mit dieser Gemeinschaft, die die Frauen durch diese Arbeit kreiert haben. Und ich glaube, man nimmt auch ganz viele Geschichten mit.
1: Wir treffen uns ja jeden Freitag zum Tanzen mit der Helena und den Frauen. Und das ist für mich einmal der Wochenabschluss und Start ins Wochenende. Das ist immer sehr spannend, weil man ja mit dem Körper spricht und jetzt nicht so viel sagen kann. Mal aus sich rauskommt, mal über sich hinauswächst oder vielleicht auch mal Sachen ausprobiert, wo man im Alltag jetzt nicht so die Gelegenheit dazu hat.
0: Was das hier zu einer Gemeinschaft macht, ist die Neugierde und die Bereitschaft, was Neues zu lernen.
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3: So, wir sind jetzt hier im Bällebad vom Arche Noah Kinderspielparadies. Und so ein Bällebad und vor allem auch diese ganzen anderen Attraktionen, denen bedarf es ja auch einiges an Platz. Wo befinden wir uns denn da jetzt überhaupt?
4: Wir haben einen Teil eines ehemaligen Schulgebäudes. Das ist wirklich ein Schulgebäude mit Klassen. Und in den einzelnen Klassenräumen gibt es immer unterschiedliche Attraktionen, zum Beispiel unser Bällebad hier, Geburtstagsräume, ein Laserraum und ähnliches halt.
3: Ja, und diese ganzen Sachen müssen ja irgendwie auch zumindest, denke ich das, auch irgendwann mal gereinigt werden. Aber steht da tatsächlich jemand da und putzt jeden einzelnen Ball oder gibt es da vielleicht auch eine leichtere Methode?
4: Also wir haben allein in diesem Raum etwa 15.000 Bälle. Wenn Sie die einzeln waschen wollen, keine Chance. Wir haben das mal früher versucht mit einem Stampfstrahler. Es gibt tatsächlich eine professionelle Ballwaschmaschine. Da schmeißen wir die Dinger rein und am anderen Ende kommen sie sauber raus.
3: Ja, und apropos Räume, Sie hatten es ja auch schon erwähnt, es gibt ja diese Geburtstagsräume in verschiedensten Varianten. Was gibt es denn da für Varianten, für Ausführungen und vor allem, warum bieten Sie sowas überhaupt an?
4: Man kann den Geburtstag bei uns jederzeit feiern, man kriegt auch seinen eigenen Tisch reserviert. Wer was Besonderes will, kann einen Geburtstagsraum buchen. Für entweder vormittags oder nachmittags am Wochenende. Und ja, das kann jetzt der Prinzessinnenraum sein, eher vielleicht für ein Mädchen. Wir haben einen Ritterraum. Wir haben einen Erdbeerraum, was völlig verrückt ist. Der Raum ist mit Erdbeeren dekoriert und einen Achenhoher-Raum. Und die stehen zur Verfügung und sind auch beliebt.
3: Ja, dann würde ich sagen, bevor wir dann meinen Geburtstag hier feiern, schauen wir uns doch noch mal die Wasserangelegenheiten an, weil das ist ja auch was total Besonderes. Also so ein Kinderspielparadies mit einem quasi Indoor-Pool habe ich auch noch nie gesehen.
4: Und wir sind ja heute in einem Bällebad. Also, ja. Auf geht's!
5: Wir sind Zoe und
6: Paul.
5: Wir sind 20 und 19 und wir wohnen schon immer in Leipzig, aber sind jetzt ausgezogen von zu Hause beide, das erste Mal zusammen und haben hier in der Delitzscher Straße 3 unsere Traumwohnung erstmal so gefunden.
6: Also wir wollten eigentlich zuerst eher Leipzig Süd oder West gehen. Okay. Das sind die Gegenden, wo wir auch groß geworden sind, wo wir uns ein bisschen auskennen. Und dann haben wir aber da Wohnungen geguckt, gesehen und die waren aber auch halt echt gut teuer immer dann, weil das ist halt auch die Lage. Oder sind runtergekommen gewesen und das hat uns nicht so angesprochen.
5: Also meine Oma hatte dann mir den Tipp gegeben, dass man den Wohnberechtigungsschein beantragen kann, wenn man halt auch Student ist und nicht so viel Geld hat vielleicht. Und wir dachten immer, dass die Wohnungen dann alle so ein bisschen vielleicht auch eher heruntergekommen sind. Also wir haben uns dann unter solchen Sozialwohnungen eigentlich nicht so was ganz Besonderes vorgestellt. Hier hat uns dann auch überzeugt irgendwie, dass es halt alles noch neu war, weil oft ist es schwierig, wenn man in eine Wohnung reinkommt, die noch bewohnt ist und man soll sich dann selber vorstellen, da drinnen irgendwann mal zu wohnen.
6: Und die Anbindung ist halt super.

0: mit 3 Straßenbahnen, einer S-Bahn hier, näher Hauptbahnhof. Ich glaube, einmal dieser Wintergarten mit der Aussicht, der war schon sehr überzeugend. Dann aber auch, finde ich, der Tresen in der Küche ist auch ein Highlight. Und halt das große Schlafzimmer einfach.
1: Wir brauchen halt ein großes Bett, weil großer Mann, also, und ich will ja auch meinen Platz haben. Und dann hat halt jeder von uns auch seinen eigenen Kleiderschrank. Paul hat mir von Anfang an gesagt, dass ich, also weil meine Lieblingsfarbe grün ist, darf ich ein Zimmer grün machen. Und da habe ich mich dann fürs Schlafzimmer entschieden.
0: Ja, sonst wollten wir halt noch versuchen, dass jedes Zimmer irgendwie so einheitlich aussieht. Zum Beispiel jetzt hier im Wohnzimmer halt wollten wir dieses Bronzen-Orange-mäßige und so mit diesem dunklen Holz, hat uns ja gefallen. Den Wintergarten wollten wir ein bisschen heller machen, vielleicht auch ein bisschen metallisch. Hat es jetzt noch nicht so gut geklappt.
1: Wir sind noch nicht ganz fertig, glaube ich, mit manchen Sachen. Das Wichtigste, was jetzt Tisch oder auch eine Couch angeht, das haben wir halt dann erstmal als erstes erledigt. Ja, wir haben auf jeden Fall ganz viel Unterstützung von unseren Eltern, überhaupt eine Küche zu finden oder eine Lösung für diese Küche, weil es halt eben sehr klein ist. Und da waren wir wirklich sehr, sehr drauf angewiesen, dass uns da irgendjemand sowohl finanziell als auch mit irgendwie Kontakten, die sich da auskennen, unterstützt.

Mein Name ist Dr. Steffi Lehmann. Ich bin 1987 geboren. Ich komme aus dem Südraum von Leipzig. Und ich bin jetzt hier die wissenschaftliche Leiterin der Gedenkstätte Lern- und Gedenkort Kasberg Gefängnis e.V. Und ich bin Politikwissenschaftlerin, promovierte Politikwissenschaftlerin. Hier werden Veranstaltungen geplant und durchgeführt. Hier werden Bildungsangebote geplant und durchgeführt. Und ein großer Teil meiner Arbeit macht wirklich die Betreuung der Zeitzeuginnen und Zeitzeugen aus. Aber in allererster Linie geht es darum, Vertrauen aufzubauen und eine Anlaufstelle zu sein. Wir arbeiten mit Menschen. Wir arbeiten mit den Schülerinnen und Schülern, die hierher kommen. Und wir arbeiten natürlich auch mit den Betroffenen selbst. Dieser Ort ist wichtig für unsere Stadt, denn wir zeigen hier, was es bedeutet, in einer Diktatur seine Grundrechte zu verlieren, seine elementaren Menschenrechte nicht mehr wahrnehmen zu können, und sensibilisieren so eben für die Demokratie im Heute, im Jetzt und in der Zukunft. Dieser Ort ist für die Stadt gemacht, für die Bewohnerinnen und Bewohner unserer Stadt, aber eben auch für alle, die es interessiert. Wir müssen uns entwickeln, denn die politischen Verhältnisse ändern sich, die Generationen werden andere sein, aber die Themen werden nie in Vergessenheit geraten, die wir hier ausstellen. Was ich auch besonders mutig finde, wenn Zeitzeuginnen den Weg zu uns finden, die vorher noch nie über ihre Geschichte gesprochen haben, weil sie sich nicht getraut haben, weil es die Lebensumstände nicht hergegeben haben. Aber irgendwann bricht es eben auf, und dann bin ich immer sehr froh und dankbar, wenn sie zu uns kommen und beginnen damit, ihre persönliche Aufarbeitung praktisch vorzubereiten, denn es ist ja der erste Schritt. Ich habe das Gefühl, dass wir in Sachen Emanzipation jetzt eine Rolle rückwärts machen in den sozialen Medien, dass da jetzt wieder ein Frauenbild verkörpert wird, was uns nicht dienlich ist. Ich würde mir wünschen, dass viele junge Mädchen und junge Frauen mehr Selbstbewusstsein entwickeln und ihren eigenen Weg gehen und auch mal laut sind. Jeder, der sich hier bei uns engagiert oder für die Gedenkstätte arbeitet, brennt dafür. Das ist, ich sage gerne, so ein kleines Lebenswerk von uns allen. Und ich bin sehr stolz, Teil dieses Vereins sein zu dürfen, und ich bin auch sehr dankbar, Teil dieser Gedenkstätte zu sein, also dass ich hier mitwirken darf, weil ich glaube, wir machen hier wirklich was Elementares für unser Demokratieverständnis. Ich würde gerne den Chemnitzerinnen und Chemnitzern mitgeben, dass sie stolz sein können auf ihre Stadt. Und ich mir wünsche für die Kulturhauptstadt, dass noch viele andere Menschen zur Kenntnis nehmen, was für tolle Leute hier wohnen, was für großartige Projekte hier entstehen, und zwar auf einer ganz unterschwelligen Ebene. Also dass es nicht von oben diktiert ist, sondern dass sich hier Menschen wirklich zusammenfinden, um was zu bewegen. Und die Chemnitzerinnen und Chemnitzer können wirklich ein Selbstbewusstsein entwickeln. Das haben die sich selber verdient. Und ich glaube an diese Stadt, ich glaube an das Potenzial, was wir haben. Wir gehören ja mit dazu. Und ich gehe hier wirklich davon aus, dass wir noch viele gute Jahre vor uns haben werden. Das ist der Anfang.

0: mit dem neuen Wirtschaftsforum gibt es natürlich nochmal ein ganz neues Bild. Der Zoo hat einen ganz anderen Charakter dann. Also der Besucher nimmt das ja auch wahr. Und in der Zukunft kann man dort auch viel näher rangehen, muss man auch sehen, was getan wird. Die Mitarbeiter haben kurze Wege, also das ist eigentlich eine wunderschöne Sache. Also wir befinden uns mal im Zoo in Hoyerswerda. Das ist immerhin der drittgrößte Zoo von Sachsen. Und dass wir uns derzeit in den letzten Monaten auch im Rahmen des Strukturwandels damit tragen, den Zoo größer zu machen. Summa summarum soll es nachher einen größeren Wohlfühlcharakter geben, natürlich für die Besucher. Aber ganz wichtig ist auch, die Arbeitsbedingungen für unsere Mitarbeiter im Zoo zu verbessern.
1: Wir sind jetzt konkret im neuen Wirtschaftshof mittendrin, der aus einer Heu- und Strohscheune neu gebauten bestehen wird, aus einem großen Lager für Futtermittel mit der Futterküche gleich angrenzend und der ganzen Kühl- und Tiefkühltechnik und indem wir auch unsere neuen Sozialräume für die Tierpflege integrieren werden. Wir erweitern unser Bildungsangebot hier mit dem Wirtschaftshof. Es wird Futterzubereitungen geben, durch die der Besucher dann durch eine große Scheibe in die Futterküche reinschauen kann. Das ist aber für unsere internen Abläufe absolut wichtig. Und weil wir jetzt teilweise Teile des jetzigen neuen Wirtschaftshofs noch mitten im Zoo haben, ist es natürlich auch wieder die Voraussetzung, die hier an den Rand des Zoos zu bringen, damit wir im Zoo den Platz gewinnen, um unsere neue Asienanlage zu bauen. Uns war wichtig, dass wir eine Photovoltaikanlage auf einem Dach installieren können, um unsere Kühl- und Tiefkühltechnik zu betreiben.
0: Man hat die Tiere und dann hat man im Schloss die Möglichkeit, Kindern oder anderen auch Erwachsenen, Menschen, Bürgern etwas zu vermitteln von der Geschichte der Stadt Hoyerswerda. Wenn man das miteinander verbindet, dann hat man nach außen hin eine ganz andere Darstellung, als wenn man nur in einen Zoo hineingeht, um Tiere zu sehen.
1: Der Tourismus im Lausitzer Seenland wächst und entwickelt sich gut und wir sehen uns als eine der Touristendestinationen hier im Umkreis, bei der man zu gutem wie auch schlechtem Wetter hinfahren kann.
0: Die Verknüpfung, die wir hergestellt haben seit dem Jahr 2011 zwischen Schloss und Zoo, ist ein hervorragendes Beispiel, wie man Geschichte der Stadt spielerisch für Kinder darstellen kann, weil das ist drinnen mit vorhanden, aber auf der anderen Seite auch die Stadtgeschichte darstellen kann, wo man zieht durch einen Zoo oder auch Schlossbesucher durch das Schloss zieht, also die unterschiedliche Interessen haben, aber einfach durch dieses Kombi-Ticket nachher Besucher von beiden Städten werden. Und wenn dann wieder rausgegangen wird, hat der Mensch mehr erlebt, als er eigentlich vorhatte.

0: von den Bällen ins Wasser. Nicht ganz, wir sitzen noch davor, sind noch ganz trocken. Aber Herr Pauk, verraten Sie mir doch mal, diese ganzen Attraktionen, das kostet mich doch bestimmt auch eine halbe Niere, oder? Wenn ich hier mit meiner Familie, meinen drei Kindern vorbeikomme, was kostet mich das? Wann kann ich überhaupt kommen? Verraten Sie mir das.
1: Ein paar organisatorische Hinweise. Also zum Eintritt, ein Erwachsener zahlt 7,90 Euro und ein Kind 11,90 Euro. Das ist dann Tagespreis. Also am Samstag, Sonntag kann man so lang bleiben, wie man will. Gerade für jemanden, der vielleicht eine Stunde Anfahrtzeit hat, ist das dann interessant, dass er wirklich das genießen kann hier. Ansonsten empfehle ich die Familienkarte. Zwei Erwachsene, zwei Kinder für 33 Euro ist das dann, denke ich, wirklich bezahlbar. Ja.
0: Ich finde auch, also ich habe jetzt wirklich mit viel höheren Preisen gerechnet für das, was Sie hier bieten. Ich habe jetzt auch gesehen, die Gastronomie, das ist ja natürlich auch für jeden eigentlich was dabei. Was bieten Sie hier an, wenn man so den ganzen Tag spielt, tobt, sich vielleicht auch noch mit den die Mütter unter sich und so ein bisschen austauschen?
1: Wir haben ein kleines gastronomisches Angebot. Tatsächlich, die meisten Kinder wollen wirklich Pommes Nuggets, Standard. Aber es gibt natürlich auch Pizza, Flammkuchen. Und ganz neu, seit 3 Wochen haben wir auch gesunde Bowls. Die sind ja auch lecker und da muss man die Kinder dran gewöhnen, dann geht das auch.
0: Ja, die Kinder dran gewöhnen an die Bowls. Ich glaube, selbst die Bowls würden den Kindern schmecken. Hier macht ja wirklich alles Spaß. Da, glaube ich, geht selbst das Gemüse rein. Sie haben vorhin auch schon von quasi einem Ganztagesaufenthalt gesprochen. Von wann bis wann ist denn das immer so zeitlich?
1: Also am Wochenende und natürlich dann an Feiertagen, an Ferientagen, ganztags von 10 Uhr bis 19 Uhr. Und werktags, das heißt Mittwoch bis Freitag halt nachmittags von 14 Uhr bis 19 Uhr. Die eine weitere Anfahrt haben, kommen meistens eher am Wochenende. Da empfehle ich eher sonntags zu kommen, da ist es nicht so voll wie am Samstag. Wir haben genügend Parkplätze, die sind auch kostenlos und da kann man hier sich stundenlang austoben.
0: Ja, das ist mir vorhin auch schon aufgefallen, wie intuitiv man hier einiges auch lernt. Da braucht es ja dann vielleicht auch gar nicht unbedingt die Eltern an allen Stationen. Das können dann die Kinder gut auch mal selber herausfinden und die Eltern sich vielleicht auch eine kleine Auszeit gönnen, oder?
1: Wir freuen uns, wenn die Eltern mitmachen. Und ich muss wirklich sagen, die große Mehrheit der Eltern ist mit Begeisterung dabei. Die Spielgeräte sind auch darauf ausgelegt. Zum Beispiel unser großer Kletterturm und so. Die Kinder können überall mit drauf, mit den Erwachsenen zusammen. Ja, und natürlich macht Mama und Papa mal eine Mittagspause und die Kinder toben allein, das ist klar.
0: Ja, nicht schlecht. Also ich würde sagen, für jeden, der vielleicht mal eine Auszeit braucht, aber sich vielleicht auch mal wieder wie ein Kind ausprobieren möchte mit seinen Kindern, der sollte unbedingt hier in die Arche Noah, ins Kinderspielparadies in Halle kommen, weil also hier ist nun wirklich für jeden was mit dabei.
1: Danke.

Seuslitz, am Ende der sächsischen Weinstraße gelegen, hätte große Bedeutung erlangen können, als Heinrich der Erlauchte, der Markgraf von Meißen, in der Mitte des 13. Jahrhunderts eine Burg errichtete und erwog, seine Hauptresidenz von Meißen in das Dorf an der Elbe zu verlegen. Stattdessen schenkte er die Burg sowie die alte Dresdner Frauenkirche dem Orden der Klarissinnen. Als Heinrich Graf von Bünau 1722 das Anwesen erwarb, beauftragte er den Architekten George Bär mit dem Neubau eines dreiflügeligen Schlosses im Barockstil anstelle der älteren Bausubstanz. Im selben Jahr erhielt Bär auch den Auftrag zum Bau der neuen Frauenkirche, seinem berühmtesten Werk. Während Schloss Seuslitz in Privatbesitz ist, sind der Park und Bärs Schlosskirche für die Öffentlichkeit zugänglich.

0: 3 Tage rund um den Balaton. Und schnell wird klar, diesen See erlebt man mit wirklich allen Sinnen. Ich beginne mit dem Duft von Lavendel.
1: Ja, tiefenentspannt.
0: Probiere mich durch.
2: Oha, ich bin richtig baff.
0: Süß, deftig, regional und manchmal etwas gewöhnungsbedürftig.
3: Hier ist die wichtigste Quelle des Sauerwassers.
2: Okay, Ecke Schegedre.
4: Ecke Schegedre.
2: Ich pfeife mir jetzt einen rein, Aprikosenpalinka.
0: Lerne, dass im Mittelalter offenbar wenig Zeit für lange Wege bleibt.
5: Und ein bisschen schneller, bitte.
2: Noch schneller!
5: Noch schneller.
2: Weil das scheinbar echt gefährlich wird jetzt.
5: Oh.
2: Wow!
0: Spüre Wind, Wasser und ordentlich Bewegung.
2: Ja, da muss ich ja wirklich gar nichts machen.
0: Tauche ein und komm etwas zur Ruhe. Ich rieche, schmecke, höre, fühle und sehe auf dieser Reise unfassbar viel.
2: Sehr schokoladig.
0: Willkommen bei Lieblingsorte.
2: So lässt es sich doch Urlaub machen.
0: Diesmal reise ich mit allen Sinnen um den Balaton. Oder um das Ungarische Meer, wie der See auch gerne genannt wird.
5: Gefällt dir?
2: Ja.
5: Was?
2: Ja!
5: Okay.

0: Eure Ungarnreise startet direkt duftend hier in Tihany, die Halbinsel des Balatonsees. Heute finden wir heraus, warum der Lavendel so besonders ist für Tihany. Guck mal, die Farbe.
1: Richtig schön.
0: Und was letzten Endes für Produkte daraus entstehen können.
2: Esther Bietmann und ihre Familie arbeiten seit 1991 mit Lavendel. Hier bleibt möglichst viel in einer Hand. Vom Anbau über die Destillation bis zum fertigen Produkt.
3: Lavendel hat in Tihany eine über 100-jährige Geschichte. Meine Familie arbeitet seit 1991 mit Lavendel. Uns ist es wichtig, den gesamten Prozess selbst zu begleiten. Vom Anbau über die Destillation bis hin zur Verwendung des ätherischen Öls in unseren Produkten.
0: Das riecht so fantastisch. Ja, tiefenentspannt.
3: Tihany ist ein idealer Ort für den Lavendelanbau. Die Halbinsel ist fast vollständig vom Wasser des Balatons umgeben. Dadurch entsteht hier ein ganz besonderes Mikroklima. Wir haben eine große Auswahl an Produkten: Körperöl, Shampoo, Massageöl, Lavendel-Gin, Lavendelbier, Lavendel-Rosé und noch vieles mehr. Wir möchten also sehr kreativ sein.
0: Wow, also von bis ist hier alles dabei, ob jetzt die Creme, die Schlafmaske oder dann doch das Bier aus Lavendel. Und nur wenige Minuten entfernt findet sich hier einer der bedeutendsten Orte Ungarns, und zwar die Benediktinerabtei.
2: Von einer jüngeren Familientradition geht es für mich zu einem Ort, dessen Geschichte weit zurückreicht.
4: Dieser Kloster ist sehr bedeutend für ungarische Geschichte. Vierter König Ungarns hat uns unser Kloster gegründet und auch in unserer Kirche ist begraben. Der Gründungsbrief von diesem Kloster ist das erste Dokument der ungarischen Sprache geschrieben und was wir heute haben.
2: Die Gründungsurkunde hat für die ungarische Sprach- und Landesgeschichte eine besondere Bedeutung.
4: Tihany ist ein Ort der Tourismus auch geworden und kommen von sehr vielen Nationalitäten hier, auch wegen geistlicher Gründe. Wir Benediktiner haben eine Aufgabe, geistlich begleiten die verschiedenen Leute, die hier kommen.
0: Zwischen Lavendelfeldern und Klostermauern wird mir auf jeden Fall ganz schnell klar, warum Tihany zu einem der absoluten Lieblingsorte hier am Balaton gehört.
2: Jetzt wartet Balaton Föret auf mich. Die Stadt blickt auf eine lange Geschichte als Kurort zurück und verbindet diese Vergangenheit heute mit Museen, Galerien und einem lebendigen Ufer. Ich beginne mit einer Sammlung, die ich an einem Feriensee nicht unbedingt erwartet hätte.
0: Mode ist für mich mehr als Stil. Es bedeutet Identität, Zeit, Handwerk und vor allem, wie Menschen gesehen werden wollen. Hier im Modemuseum Kati Soop in Balaton Föret werden wir sehen, was Mode überhaupt so richtig bedeutet. Wir sind jetzt hier mit Chilla und sie verrät uns, warum Balaton Föret als Kulturhauptstadt des Balatons gilt.
5: Balaton Föret hat sehr viel mit Kultur zu tun. Das war einer der ältesten Kurorte. Wir haben wunderschön renovierte Villa-Gebäude. Heute ist Balaton Föret sozusagen die Hauptstadt des Plattensees. Hier finden wir sehr schöne Ausstellungen, Privatsammlungen und Museen.
0: Warum ist denn das Modemuseum für Balaton Föret so besonders und warum spielt Mode überhaupt eine Rolle in diesem kulturellen Kontext?
5: Mode war nicht nur heute, sondern in der Vergangenheit eine sehr große Rolle. Und diese Ausstellungen wechseln alle drei Monate.
2: Die Exponate zeigen mir nicht nur Kleider, sondern auch gesellschaftliche Vorstellungen ihrer jeweiligen Zeit. Und sie beweisen, Stilfragen enden offenbar nicht am Strand.
0: Das ist der Wahnsinn.
5: Bütibor ist deshalb interessant, das ist auch eine Villa mit Geschichte und wurde schon in dem Öffnungsjahr Michelin-Kategorie erreicht.
0: So lässt es sich doch Urlaub machen.
5: Wir sind hier im Esterházy-Schloss, Besucherzentrum. Das ist ein Museum, eine Ausstellung, wo man mehr über die Geschichte der Stadt erfahren kann, wie eigentlich die Stadt zum Kurort erzählt wurde.
0: Das gefällt mir.
2: Im Esterhazy Besucherzentrum kann ich nachvollziehen, wie sich Balaton Füred vom Ort am See zu einem bekannten Kur- und Treffpunkt entwickelte.
5: Hier ist die wichtigste Quelle des Sauerwassers.
0: Du willst, dass ich es noch mal trinke?
1: Nein! Freiwillig noch einmal.
0: Okay. Ecke, Schecke, Dreck.
2: Das Wasser gehört zur Geschichte der Stadt und geschmacklich definitiv zu den Erlebnissen, die ich so schnell nicht vergessen werde. Geteiltes Leid ist bekanntlich halbes Leid. Deshalb lasse ich natürlich auch meinen Kameramann probieren. Auch Literaturgeschichte gehört zu Balaton Füred. Das Jokai Moore Gedenkhaus erinnert an den ungarischen Schriftsteller und seine Verbindung zur Stadt. Persönliche Gegenstände und eingerichtete Räume machen für mich aus einem bekannten Namen wieder einen Menschen, der hier gelebt und gearbeitet hat. Und nur wenige Schritte später wechsle ich erneut die Perspektive. In der Vasari-Galerie treffen historische Architektur und wechselnde Kunstausstellungen aufeinander.
0: Zu einer echten Kulturreise gehört natürlich auch ein bisschen Zucker. Deswegen probiere ich jetzt eine traditionelle Füred-Torta.
2: Nach dem Sauerwasser ist die Torte für mich nicht nur Kulturprogramm.
0: Sehr schokoladig.
2: Sondern auch ein geschmacklicher Ausgleich.
0: Balaton Füred zeigt mir, dass der Balaton weit mehr ist als ein Sommerziel. Hier verbindet sich das Leben am Wasser mit Geschichte, Kunst und einem ganz besonderen Lebensstil. Also ein richtiger Lieblingsort. Nach der ganzen Kultur geht's für uns jetzt endlich aufs Wasser, denn der Balaton ist weit mehr als einfach nur Landschaft. Er prägt die Menschen, die hier leben, arbeiten und auch ihre Freizeit verbringen.
2: Vom See aus wirken die Orte am Ufer plötzlich ganz klein. Der Wind wird ruhiger, die Geräusche der Stadt verschwinden und nach einem vollen Tag bleibt für mich vor allem das Abendlicht.

0: Neuer Tag, neue Seite des Balaton. Heute sind wir in Schiofok und entdecken, was der Balaton noch so zu bieten hat, außer Wasser, Strand, Hafen und Sommerurlaub. Denn heute wird es für uns richtig aktiv.
1: Mein Tag beginnt zunächst wetterunabhängig. Denn das Galerius-Spa zeigt mir, dass Schiofok sich nicht nur auf seine Strandtage verlässt. Becken und Wellnessangebote ergänzen das Erlebnis am See. Besonders dann, wenn der Balaton selbst gerade keine Badetemperatur hat.
0: Wir sind jetzt hier in Schiofok und um genau zu sein im Rosengarten mit 6000 Rosen, die hier gepflanzt wurden, und unterhalten uns mit Nora. Sie erzählt uns ein bisschen was über die Stadt und was Schiofok so zu einem Lieblingsort macht.
2: Man kann sich mit vielen Aktivitäten unterhalten. Balaton friert auch zu. Man kann hier Schlittschuh laufen. Aber wenn der See nicht zufrieren würde, haben wir jedes Jahr auch eine Eislaufbahn, eine künstliche Eislaufbahn direkt am Ufer. Das zeigt auch, dass Schiofok nicht nur im Sommersaison etwas zu bieten hat, sondern auch in den Wintermonaten.
1: Schiofok wird oft auf Sommer-, Strand- und Nachtleben reduziert. Nora zeigt mir, dass die Stadt auch außerhalb der Hauptsaison funktioniert.
2: Jedes Jahr das Tal ist wert, hierher zu kommen. Also Frühling, Sommer, Herbst und Winter, Schiofok.
0: Wenn man jetzt hier in Schiofok ist, was kannst du besonders empfehlen? Was muss man auf jeden Fall machen?
2: Oh, Schiofok bietet sehr vieles. Ich arbeite in Touristinformation richtig in der Mitte der Stadt. Dort steht der Wasserturm. Auf dem Wasserturm sind zwei schöne Ausstellungen und es bietet einen herrlichen Blick auf die Stadt.
0: Der Balaton spielt hier eine sehr große Rolle, das Wasser, das Leben mit dem Wasser. Und genau das werden wir nachher auch noch entdecken. Und zwar geht's dann aufs Kajak.
1: Doch so ruhig das Wasser auch sein mag, einfacher macht es das Kajakfahren nun wirklich nicht.
0: Fütelisch, ich pfeife mir jetzt einen rein. Aprikosenpalinka.
1: Bevor es für mich sportlich weitergeht, kommt erstmal etwas ungarische Stärkung auf den Tisch.
0: Ich bin richtig baff. So, wir haben jetzt hier Palatschinken. Das ist quasi wie ein Pfannkuchen. Der ist gefüllt mit einer Fleischsoße, Rahmen drüber und eine Art Paprikasoße noch dazu. Das lassen wir uns jetzt schmecken.
1: Leicht ist anders. Aber für den nächsten Programmpunkt können ein paar zusätzliche Reserven nicht schaden.
0: Nach dem ganzen deftigen Essen geht es jetzt weiter mit was Süßem. Aber ich bin eigentlich schon ganz schön voll. Nach Schiofok ist vor Balaton Völdfahr. Wir wechseln jetzt die Perspektive, sportlich bleibt's trotzdem. Für uns geht's jetzt auf die Fahrräder und wir erkunden den Balaton mal ein bisschen anders. Normalerweise verbindet man den Balaton mit der klassischen Fahrradtour ringsherum, 210 Kilometer. Für uns geht's jetzt aber ein bisschen weg vom Wasser, rein ins Gelände. Hi István,
3: hallo.
0: Du wirst ja heute mit uns hier ein bisschen das Gelände erkunden. Kannst du uns vielleicht mal erklären, warum ist denn der Balaton so perfekt auch für Fahrradfahren geeignet?
3: Ja, Balaton ist eine der schönsten Urlaubsregionen. Jeder kennt das nur als eine Baderegion. Aber heute möchte ich euch zeigen, dass es wirklich auch als ein schönes Fahrradregion gehört. Es gibt nicht nur diese 200 Kilometer Rundweg rund ums Plattensee, was schon jeder kennt, aber außerdem haben wir mehr als 1200 Kilometer sehr schöne Radtouren. Auch für Familien und auch für Profis haben wir was hier.
0: Ja, dann lass uns doch direkt mal reinstarten und ein paar Strecken erkunden. So. Los geht's.
1: Das E-Bike hilft mir kräftig mit. Ganz von allein fährt es allerdings auch nicht.
0: Was ist denn so deine Lieblingsstrecke, die man hier am Balaton fahren kann?
3: Ich mag sehr auch diese direkte Runde rund um den See. Ja. Mit den Freunden so einfach zu fahren. Wenn ich doch etwas Sportlicheres möchte, dann mag ich sehr den Balaton Obergelände am Nordufer. Wenn du richtig was Besonderes sehen möchtest, dann sage ich immer, dann lohnt es sich etwas weiter vom See zu kommen.
1: Und genau das ist einer der wiederkehrenden Entdeckungen dieser Reise. Viele der spannendsten Orte liegen nicht direkt am Wasser.
3: Wir sagen, dass es keine sogenannte Hauptsaison für Radfahren. Wenn du im April hier bist, dann ist es schon auch perfekt für Radfahren. Und auch im November machen wir richtig geile Touren.
1: Das Fahrrad passt damit zu einer Idee, die mir schon in Skiofog begegnet ist. Denn der Balaton ist weit mehr als ein reines Sommerziel.
0: István, ich habe gehört, ihr habt noch eine Menge Projekte hier. Kannst du mir da noch was von erzählen?
3: Dieses Jahr starten wir unser Balaton-Bike-Hotel-Projekt. Das bedeutet, wenn du mit einem solchen Fahrrad da ankommst, dann bekommst du einen richtigen Fahrradabstellplatz, was sicher ist. Da kannst du dein E-Bike laden, kannst du auch waschen. Da bekommst du wirklich alles, was du als Biker brauchst.
0: Perfekt. Also Balaton nur noch mit dem Fahrrad.
1: Geschafft. Mein zweiter Tag endet mit müden Beinen und einer neuen Perspektive. Morgen tausche ich Bewegung gegen Wellness. Zumindest zunächst.
0: Neuer Tag, neuer Ort. Trotzdem dreht sich, Überraschung, alles weiterhin um Wasser. Diesmal aber nicht um den Balaton, sondern um etwas ganz Besonderes. Und zwar das Heilwasser in Hevis. Und dafür schauen wir uns jetzt mal die Thermalquelle an. Ein natürlicher See mit warmem Wasser, das klingt irgendwie ungewöhnlich. Was den See so besonders macht, das erklärt uns jetzt Maximilian.
4: Ja, erstens muss man sagen, er ist ein einmaliges Naturphänomen, oder? Es ist der einzige biologisch aktive Thermalsee der Welt. Noch dazu wird er für verschiedene Heilungspraktiken quasi genutzt, für Badekuren und so weiter. Also das macht mit dem ganzen Ökosystem, was sich hier herausgebildet hat, macht es zu einem absoluten einmaligen Ort. Also in erster Linie wird der See für Heilung von Krankheiten des Bewegungsapparates verwendet. Aber natürlich ist die Rekreation, also quasi der Besuch in der Freizeit, natürlich auch ein sehr wichtiger Aspekt.
1: Das Wasser ist nicht nur angenehm warm. Der See bildet zugleich ein besonderes Ökosystem und prägt den gesamten Kurort.
4: Nicht nur für die Stadt, sondern auch für die Region kann man sagen, dass

0: abgesehen vom Bollaton eigentlich der größte Anziehungsfaktor wahrscheinlich der Heilsee von Hewis ist.
1: Was muss ich denn beachten, wenn ich hier im See baden gehe?
0: Man muss natürlich wissen, dass der See sehr tief ist an gewissen Stellen. Die sogenannte Trichter der Quelle ist bis zu 40 Meter tief. Also es ist empfohlen, dass man natürlich die entsprechenden Schwimmfähigkeiten hat. Abgesehen von dem gibt es eine grundlegende Empfehlung, dass man am Tag nicht mehr als 1,5 Stunden circa in dem Heilwasser verbringt.
2: Für den Besuch gelten also besondere Hinweise. Wer gesundheitliche Beschwerden hat, sollte sich vor dem Baden fachlich beraten lassen.
1: Ich habe erstmal keine weiteren Fragen, würde ich sagen. Probieren wir es doch direkt mal aus.
2: Das wohlig warme Wasser fühlt sich für mich zunächst eher nach Freibad an, als nach natürlichem See. Die Seerosen und der leichte Dampf erinnern mich aber schnell daran, dass ich hier in einem besonderen Gewässer schwimme.
1: Zum Thermalsee gehört natürlich auch die Natur rundherum. Der Schutzwald ist was ganz Besonderes für Hewis. Wie besonders aber tatsächlich, das erzählt uns heute Christina.
3: Der Name ist schon Schutzwald. Das schützt der See vom kalten Wind, vom Abkühlen, vom Luftverschmutzung, vom Lärm. Und natürlich, das ist Lebensraum für besondere Flora und Fauna. Und das ist ein gemischter Wald von vielen unterschiedlichen Bäumen. Wir können hier wunderschöne Spaziergänge machen. Wir haben hier einen Lehrpfad.
2: Der Schutzwald ist mehr als grüne Kulisse. Er gehört zum natürlichen Umfeld des Thermalsees und bietet zugleich einen ruhigen Gegenpol zum Badebetrieb.
1: Abseits des Thermalsees, was ist denn noch so besonders an Hewis? Warum kommen die Leute so gerne hierher?
3: Wir haben sehr viele Cafés, sehr viele Geschäfte, nette Plätzchen. Das ist ein guter Ausgangspunkt für die westliche Bollaton oder ganzen Bollaton zu entdecken. Das ist ein internationaler, netter, freundlicher, kleiner Ortschaft mit einem Heilsee.
1: Region wirklich verstehen möchte, der muss auf den Markt. Wir sind jetzt auf dem Bauernmarkt und ich schau mal, was ich hier vielleicht alles so probieren kann.
2: Hier wird es für mich noch einmal sehr direkt. Regionale Produkte, persönliche Gespräche und vieles mehr, das sich am besten nicht erklären, sondern probieren lässt. Denn auch meine Oma sagt immer, ein Land lernt man erst so richtig kennen, wenn man auf dem Bauernmarkt war.
1: Also wir probieren jetzt auch was traditionell Ungarisches, und zwar Babos Sasuka. Ja? Ja. Wow.
2: Nach dem ruhigen Vormittag mache ich jetzt eine 180-Grad-Wendung. Denn ich verlasse den Kurort und fahre direkt ins Mittelalter. Und das Ganze auch ohne Zeitmaschine.
1: Nach Thermalwasser wechseln wir jetzt noch einmal komplett die Zeit, denn für uns geht's jetzt ins Mittelalter hier in Schümeck.
2: Bevor es für mich hinauf zur Burg geht, zeigt sich Schümeck zunächst von seiner repräsentativen Seite. Prunkvolle Räume und kunstvolle Details stehen im deutlichen Kontrast zu dem, was mich wenig später auf der Burg erwartet.

0: So, mal schauen, wer uns jetzt hier erwartet.
1: Wer ist das?
0: Lilly?
1: Hallo Lilly. Mein Name ist Thomas Turci. Ich bin der Kastellaner Schumegerburg. Kommt rein, ich zeige dir unsere Burg.
0: Ich freue mich. Soll ich ganz zumachen?
1: Ja.
0: Das dauert doch ewig.
1: Und ein bisschen schneller, bitte.
0: Noch schneller.
1: Noch schneller.
2: Die Rollen sind damit sofort geklärt. Der Kastellan gibt das Tempo vor und ich versuche, hinterherzukommen.
0: Wir sind jetzt hier in der Burg von Schümeck und ich fühle mich tatsächlich auch schon ein bisschen wie eine kleine Prinzessin. Neben mir steht der Kastellan, das ist ein ungarisches Wort für den Burgherrn. Und Thomas wird uns jetzt ein bisschen was über seine Arbeit hier erzählen. Hallo Thomas, schön, dass wir hier sein dürfen. Was macht denn ein Kastellan?
1: Ich komme zu der Burg, ich trinke ein gutes Kaffee.

0: Und dann die Arbeit ist beginnt. Die Burg muss leben. Dafür wir machen viele, viele Programme in der Burg. Für die Kinder, für Erwachsene, für Damen, für Prinzessinnen auch. Wir haben ein schönes Kapelle. Wir machen Bogenschießen-Show hier. Wir haben viele Tiere. Die Burg ist jeden Tag offen. Die Gäste kommt hier, muss fühlen wie im Literater.
1: Die Burg soll also nicht nur besichtigt werden. Sie soll Geräusche, Bewegung und Geschichten zurück in die alten Mauern bringen.
2: Seit über 900 Jahren steht diese Burg hier also schon. Aber was macht die Burg von Chümeck so besonders? Ich frage nach bei Betty.
3: Wenn man hierher diese Burg besucht, dann kann man eine echt lebendige Burg besichtigen. Die Geschichte begann im 12. Jahrhundert und im 17. Jahrhundert erreichte die Burg ihre heutige Ausdehnung. Seit 1989 ist diese Burg im Privatbesitz und sie leben hier so, also sie fühlen sich, wie diese Burg ihre eigene Burg ist.
1: Für Betty ist die Anlage nicht nur ein Arbeitsplatz. Sie begleitet sie schon seit ihrer Jugend.
3: Ich bin auch in diese Burg verliebt. Ich war eigentlich 14 Jahre alt, als ich das erste Mal hierher gekommen bin. Ich war Reiseleiterin und jetzt bin ich 49 und ich bin noch wieder da. Wenn du nach Chümeck ankommst, das ist egal aus welcher Straße, von hier oder von der anderen Richtung, du beobachtest zuerst immer die Burg. Also diese Burg ist die wichtigste Sehenswürdigkeit hier in Chümeck. Außerdem haben wir noch mehrere, aber das ist echt cool.
1: Damit bekommt der Begriff Lieblingsort noch eine sehr persönliche Bedeutung.
2: Okay, der Burgherr hat jetzt schon das ganze Volk verjagt, weil das scheinbar echt gefährlich wird jetzt.
0: Noch einmal bitte. Oh, sehr gut, Lilly.
2: Nichts davon anzünden oder du beide?
4: Gottverständige Klönigbogung.
2: Okay, das, was er sagt.
0: Na, das war gut?
2: Ja.
0: Gefällt dir?
2: Ja.
4: Was?
2: Ja.
0: Okay.
2: Und ich habe vorhin schon gehört, hier haben früher auch die Ritterturniere stattgefunden. Wir gehen ja nachher noch auf ein Ritterturnier. Aber was macht so ein Ritterturnier aus? Warum gab es sie überhaupt? Und ja, wie sieht das aus? Was passiert da?
3: Also das Ritterspiel war im Mittelalter die bekannteste Sport- und Spielart. Und es hat sich aus den Übungen entwickelt, mit denen die Ritter auf die richtigen Schlachten vorbereitet wurden. Die Waffen der Ritter waren zum Beispiel die Lanze, das Schwert, der Streitkolben und der Kampfstock. Und die Ritter haben mit ihren eigenen Waffen gekämpft.
1: Die heutige Vorführung greift historische Bilder auf, ist aber natürlich eine inszenierte Show für das Publikum.

0: Nach dem Programm gibt es die Möglichkeit, an einer mittelalterlichen Festmahl teilzunehmen. Als Aperitif wird Pogácsa und Pálinka angeboten, mittelalterliche Suppe, im Backofen gebratene Gänsekeule, Obstkuchen, Kräutersalat und den damaligen Traditionen erfolgt sich das Essen mit Händen und Füßen.
1: Und mein Highlight? Eine im Ofen gebratene Gänsekeule.

3 Tage Balaton sind jetzt für mich vorbei. Und wow, was für eine Zeit. Zwischen Lavendelfeldern, Klostermauern, Thermalwasser, Fahrradtouren, Schiofock und seine Partymeile und noch so, so viel mehr. Ich weiß gar nicht mehr, was überhaupt Ungarn vorher war. Der Balaton hat so viel mehr zu bieten als einfach nur Sommerurlaub. Und deswegen ist das für mich ein richtiger Lieblingsort.

Ja, hallo und herzlich willkommen zu einer aktuellen Ausgabe des Regionalmagazins hier bei Muldental TV am Samstag. Ich freue mich sehr, dass Sie dabei sind und dass wir uns hier an dieser Stelle mal wiedersehen. Ja, und bevor wir mit unseren ersten Beiträgen starten, geht's wie immer erstmal ins Nachrichtenstudio. Damit kommen wir zu den aktuellen Meldungen. Finanzielle Unterstützung für Projekte von Jugendlichen. Mit dem Jugendfonds der Partnerschaft für Demokratie im Landkreis Leipzig können junge Menschen finanzielle Unterstützung für eigene Projekte erhalten. Gefördert werden beispielsweise Treffpunkte, Kreativangebote, Freiluftkinos oder Umweltaktionen. Begleitet wird das Angebot durch den Kinder- und Jugendring Landkreis Leipzig. Auch in Grimma wurden bereits mehrere Vorhaben unterstützt. In der alten Spitzenfabrik konnten unter anderem eine Bühne und eine Halfpipe finanziert werden. Beim diesjährigen Crossover-Festival förderte der Jugendfonds zudem einen Graffiti-Jam. Jugendliche mit eigenen Projektideen können sich an den Kinder- und Jugendring Landkreis Leipzig in Bad Lausick wenden. Vollsperrung der Kreisstraße in Leibnitz. Die kommunalen Wasserwerke Grimma-Gaitain erneuern im Grimma-Ortsteil Leibnitz ab voraussichtlich 12. Oktober eine alte

0: Trinkwasserleitung. Dafür muss die Kreisstraße zwischen Leibnitz und Tandorf vollständig gesperrt werden. Auf einer Länge von rund 780 Metern wird die bisherige Leitung durch eine neue ersetzt und künftig im öffentlichen Bereich verlegt. Damit sollen unter anderem Reparaturen bei möglichen Havarien erleichtert werden. Die kommunalen Wasserwerke investieren rund 160.000 Euro in die Arbeiten. Die Bauarbeiten sollen bis Anfang Dezember dauern. In der ersten Dezemberwoche soll die Kreisstraße dann wieder für den Verkehr freigegeben werden.
1: Die Schwimmhalle Grimma passt im Oktober ihre Öffnungszeiten an. Während der Herbstferien vom 12. bis 23. Oktober öffnet das Bad montags, dienstags, donnerstags und freitags bereits ab 10 Uhr. Mittwochs sind die Becken dem Vereinssport vorbehalten. An den Feiertagen am 3. Oktober und 31. Oktober bleibt die Schwimmhalle geschlossen. Auch für die Sauna gelten während der Ferien angepasste Öffnungszeiten. Für den Schwimmkurs in der ersten Ferienwoche sind zudem noch Restplätze verfügbar. Weitere Öffnungszeiten sind über die Website der Stadt Grimma einzusehen. Auf dem Sportplatz der Grundschule Beuscher wurde am 26. September der diesjährige Pokallauf der Kreisjugendfeuerwehr ausgetragen. 26 Teams aus 10 Jugendfeuerwehren des Landkreises Leipzig stellten sich dabei dem Wettkampf in der Disziplin Löschangriff. Insgesamt waren rund 220 Jugendliche, Betreuer, Wertungsrichter und Gäste vor Ort. Eröffnet wurde die Veranstaltung durch Kreisjugendwartin Maria Fichtner und Landrat Henrik Reichen. Anschließend gingen die Mannschaften in zwei Wertungsläufen an den Start. Nach der Auswertung wurden die Sieger der jeweiligen Wertungsgruppen ausgezeichnet. Unterstützt wurde die Veranstaltung unter anderem von der Feuerwehr und dem Feuerwehrverein Beuscher sowie zahlreichen weiteren Helfern.
0: Blick hinter Grimmas Kulissen. Am 23. Oktober lädt der Gewerbeverein Grimma zu einer besonderen Stadtführung ein. Von 18 bis 20 Uhr können die Teilnehmer drei Betriebe abseits des gewöhnlichen Kundenalltags kennenlernen. Im Blumengeschäft zum Blumenkind geht es um das Binden herbstlicher Kränze. Bei uns im Studio von Muldenthal TV erfahren die Besucher, wie ein Fernsehbeitrag entsteht. Und im Café Zeitlos verfolgen sie den Weg des Cafés von der Bohne bis in die Tasse. Treffpunkt ist auf dem Grimmer Markt. Die Teilnahme kostet 15 Euro, davon werden 5 Euro auf die Grimmer Card geladen. Tickets gibt es in der Touristinformation und bei Muldenthal TV. Die Teilnehmerzahl ist begrenzt. Tischtennisspieler in Grimma feiern große Erfolge. Gleich zwei Herrenmannschaften der Tischtennisabteilung vom TSV Einheit Grimma sicherten sich den Meistertitel und den Aufstieg. Die erste Mannschaft spielt künftig in der Bezirksklasse, die dritte Mannschaft steigt in die zweite Kreisliga auf. Somit kann auf eine erfolgreiche Saison zurückgeblickt werden. Auch der Nachwuchs überzeugte, die erste Jugend-15-Mannschaft gewann den Kreispokal bei den Kinder- und Jugendspielen, holten sie Grimma dreimal Gold. Nachwuchsspieler Oliver Goldschmidt wurde zudem zur Talentsichtung des Deutschen Tischtennisbundes eingeladen. In die neue Saison startet der TSV Einheit Grimma mit 4 Herren und 3 Jugendmannschaften.

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Dieser wird erneut zum Treffpunkt für Genießer. Sie können Inspirationen für die eigene Küche sammeln und ihren Korb nach Herzenslust füllen. Zahlreiche Bauern, Direktvermarkter und Händler bieten Lebensmittel und Produkte aus der Region auf dem Markt an. Das Angebot wird um eine bunte Palette aus Blumen und Pflanzen ergänzt. Entdecken, einkaufen und genießen am 17. 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

0: Ja, und dann kommen wir zu unserem ersten Beitrag heute hier im Regionalmagazin. Seit rund 20 Jahren sorgt die Liederförderung im Leipziger Muldenland dafür, dass aus Ideen konkrete Projekte werden. Fast 1000 Vorhaben wurden in der Region bereits umgesetzt. In der Pfarrscheine in Kühren wurde jetzt nicht nur zurückgeblickt, sondern auch die Frage aufgeworfen, wie viel Geld und regionale Entscheidungsfreiheit künftig noch zur Verfügung stehen werden. Und Astrid Sonntag, die hat jetzt noch ein paar mehr Infos dazu.
1: In einem Rückblick auf rund 20 Jahre Lieder in der Region Leipziger Muldenland konnten verschiedenste Akteure und Kooperationspartner am 17. September in der Pfarrscheune Kühren eintauchen. Dies ist nur eines der fast 1000 Projekte, die in den vergangenen Jahren durch die EU-Förderung umgesetzt wurden. Egal in welche der 14 Kommunen der Region ein Blick geworfen wird, überall ist die Wirkung der Förderung sichtbar. Dorfgemeinschaftshäuser, Jugendprojekte und Austausch, Pfarrscheunen, Kulturkirche, Coworking, Beteiligungsformate. Nahezu überall, wo Begegnung nachhaltig ermöglicht wird und Orte gestaltet werden, steckt Lieder, wie an diesem Abend verdeutlicht wurde. Über die Jahre gewachsen, erst als Teil des Landschaftspflegeverbandes, dann als Regionalmanagement in Vereinsstruktur, konnte vieles in Bewegung gesetzt werden. Für Landrat Henrik Reichen sind Liederförderprojekte Erfolgsgeschichten. Jede Investition habe weitere angeschoben. Programme, in denen die Richtlinien vor Ort mitgestaltet werden können, finden sich kaum noch, weshalb eine Fortführung dieser Förderung für die Region und die Kommunen einen enormen Stellenwert hat. Neben dem Rückblick in die Historie wurde vor allem der künftige Weg diskutiert. Es bleibt fraglich, inwiefern jetzige Budgets und Finanzierungsmodelle in der kommenden EU-Förderphase ab 2028 gehalten werden können oder inwiefern eine regionale Selbstbestimmung möglich bleibt. Hartmut Berndt von der Bundesarbeitsgemeinschaft der Liederregionen gab Einblicke in den Stand der Diskussionen. Sollten sich Beteiligungssätze ändern, ist eine Kofinanzierung künftig kaum umsetzbar. Der Freistaat Sachsen ist im bundesweiten Vergleich in seinen 30 Liederregionen bisher sehr ambitioniert aufgestellt, mit dem Ziel, die ländlichen Räume zu fördern. Lieder könne bei der aktuell vorherrschenden Mangelverwaltung der Kommunen, wie sie hier bezeichnet wurde, positive Akzente setzen durch bedarfsorientierte und sektorenübergreifende Projekte. Bereits an diesem Abend wurden neue Projektideen diskutiert. Was wiederum zeigt, dass es vor Ort engagierte Projektträger gibt, die auch künftig alles daran setzen werden, ihre Ideen und positiven Impulse für die Region umzusetzen.
0: Ja, die Geschichte des Grimmer Ortsteils Hohnstedt, die wurde über lange Zeit sehr stark von der dort ansässigen Familie Platzmann geprägt. Vor über 50 Jahren wurde die Familiengruft auf dem Friedhof allerdings beräumt. Doch unverhofft wurden nun zwei Grabplatten wiedergefunden. Und die hat man jetzt der Öffentlichkeit zugänglich gemacht. Und Maximilian Fürster, der weiß die ganze Geschichte.
2: Unter Glockengeläut wurden sie am 29.

0: Grimma Ortsteil zu sammeln. Da erinnerte sich ein Hohnstädter an die alten eingelagerten Steintafeln.
1: Die Recherchen nahmen ihren Lauf. Wir konnten wirklich viel von der Familie zurückverfolgen, bis zu 5 Generationen. Und dann kam im letzten Jahr die Übergabe von 2 alten Grabplatten von einem Privathaushalt. Er hat damals, oder sein Vati hat damals diese Platten, als die alte Grabstätte 1950 beräumt wurde, die Platten sichergestellt, und der Sohn erinnerte sich letzten Jahr, hat uns das angeboten, könnt ihr damit was anfangen.
0: Sie konnten, benötigten jedoch auch Geld für eine Aufarbeitung, da die Platten über die Jahre doch stark gelitten hatten.
1: Die waren sehr verwittert, die mussten aufgearbeitet werden und haben damit eine Spendenaktion seit Oktober letzten Jahres gestartet. Die Stadt hat mitgeholfen, diese Spendenaktion zu verbreiten. Wir haben einen Vortrag gemacht und die Spenden dafür gehabt. Sogar in der Ferne konnten wir viele begeistern, die mit doch sehr ansehnlichen Beträgen uns zugearbeitet und geholfen haben.
0: Durch die finanzielle Unterstützung war es möglich, die Restaurierung bei einem Profi in Seligenstädt in Auftrag zu geben.
1: Das Steinmetz in Seligenstädt war in die Platten verliebt. Er hat dieses Projekt übernommen, die Platten zu säubern, zu restaurieren. 200 Schriftzeichen mussten nachgraviert werden und dann wieder fein säuberlichst nachgezeichnet, sodass er in Liebe und mit viel Geschick und mit seinem Können diese Grabplatten so wieder schön hergestellt hat.
0: Der Einfluss der Familie Platzmann auf Hohenstedt ist kaum zu überschätzen. Auch das haben die Untersuchungen der Ortschronisten ergeben.
1: Der Dr. Alexander Theodor Platzmann war ja Rittergutsbesitzer seit 1832 hier in Hohenstedt, hat das als Sommersitz gekauft, hat in Leipzig gewohnt, war Jurist, Stadtrat in Leipzig, Landtagsabgeordneter beim König in Dresden sogar. Und diesen Sommersitz hat er hier so geliebt, dass er ortsprägend wirksam war. Er hat nicht nur das Herrenhaus übernommen und ausgebaut, den Mendelssohn-Saal darin. Er hat die Villa Platzmann gebaut, den Platzmannschen Park angelegt, ein Verwaltungsgebäude, in dem dann das Standesamt Hohenstedt drin war. Er hat die erste Schule gebaut. 1835 wurde die Schule eingeweiht und es gibt Zeitzeugen dazu, die das in ihrem Protokoll aufgeschrieben haben. Er hat 1836 die Wurzener Straße von Vogelsballhaus an, bergan, bis nach Hohenstedt chaussieren lassen.
0: Sein Sohn Julius Platzmann hatte auch eine künstlerische Ader und viele der Häuser von Hohenstedt gezeichnet. Einige dieser Gebäude stehen bis heute.
1: Er hat als 15-Jähriger 1847 so viele Zeichnungen detailgetreu von den Hohenstädter Häusern uns hinterlassen und von Porträts von Hohenstädter Kindern und Jugendlichen und einem Herbarium mit 203 Blättern. Alles existiert im Original im Archiv des Göschenhauses. Wir haben also von dem Platzmann Familiengut eine ganze Menge, auch ein Tagebuch von der Tochter Rosamunde. Aus denen könnten wir so viel erlesen, wie die Platzmänner hier gelebt haben.
0: Und so war es für die Ortschronisten ein Anliegen der Familie Platzmann, einen würdigen Ort der Erinnerung zu schaffen. Die Grabplatten sind nun fast genau an dem Ort, für den sie ursprünglich hergestellt wurden.
1: Wir haben den Friedhofsplan von 1950 studiert. Bei dem Begrünen dieser Fläche wurde bis, weil dieser Traufstein da neu gemacht wurde, wurde so halber Meter tief gegraben. Und man hat die Grundsteinmauern noch von der Gruft gefunden. Es war also die Gruft hier an der Ecke zur Sakristei hin. Und die Platten waren dann praktisch immer in Dreierreihe oben auf das Feld gestellt, sodass die Platzmänner möglicherweise noch ein kleines Stück weiter links unter dem Fenster gestanden haben. Aber wie gesagt, die gesamte Fläche war mit den 14 Gräbern von

0: Platz meins gefüllt.
1: Auch wenn von diesen 14 Gräbern nur diese zwei Platten übrig geblieben sind, so bieten sie an ihrem neuen alten Standort die Möglichkeit, sich an die Familie zu erinnern, die Hohenstedt so sehr geprägt hat. Und wer weiß, welche Schätze in Hohenstedt noch wieder ans Licht kommen.
2: Ja, am letzten Septemberwochenende, da drehte sich auf dem traditionellen Handwerkermarkt in Höfgen wieder alles rund um regionale Produkte, kunstvolle Geschenkideen und natürlich ganz viel Handwerk. Und ein kleines Mittelalterdorf hatte am altbekannten Platz auch seine Zelte aufgeschlagen. Und unter den Besuchern war auch mein Kollege Rudolf Brendel.
1: Auf dem Weg nach Kössern stand am Abzweig Kaditz schon das Schild, das auf das Dorf der Sinne Höfgen und seinen Handwerkermarkt hinwies. An diesem Wochenende wurden die Sinne bereits frühzeitig auf die Probe gestellt. Denn schon am zeitigen Vormittag standen Autoschlangen in Höfgen, um einen Platz auf der Parkfläche zu ergattern. Vom Parkplatz kommend konnte man sich an einer Fotoausstellung in Richtung Markt begeben. Und dann ging es hinein in den Trubel des traditionellen Handwerkermarktes. Am Eingang war das Mittelalterdorf eingerichtet. Ein Benediktinermönch war eifrig dabei, am offenen Feuer ein schmackhaftes Mittagessen zuzubereiten. In einer Hütte saß ein junger Mann, der offensichtlich mit Handarbeit beschäftigt war. Sein Werkzeug ist nicht Nadel und Faden, sondern verschiedene Formen von Zangen. Das Handwerk nennt sich Saarwürker, moderner ausgedrückt Panzermacher. Er flochte Teile für eine Rüstung eines Ritters, die dann zu einem Kettenhemd verbunden werden. Mit Pfeil und Bogen ging es weiter, Kraft und Ruhe sind erforderlich, um das Bogenschießen auszuüben. Vom regionalen Gemüse und Obst bis hin zu viel Kunsthandwerk ist alles vorhanden. Wo eine Dampfwolke bei einem solchen Markt aufsteigt, ist der Stand für Rostbratwürste und Co. leicht zu lokalisieren. Seit Jahren sieht man auf dem Höfgener Handwerkermarkt nicht nur Limonade und Bier, sondern auch das eine oder andere Glas Wein. Ein Stand präsentierte Produkte aus Schiefergestein, ein Material, das in der Leipziger Tieflandsbucht nicht gefunden wird und somit etwas Besonderes für die Region ist. Und wenn der Handwerkermarkt in Höfgen Geschichte ist, dann ist das Weihnachtsfest nicht mehr allzu weit. Entsprechende Deko in Form von Sternen und Laternen sind bereits zu sichten. Eine alte Bekannte stand auch am Wegesrand, die Windmühle aus Strohballen, die ihren Ursprung in Schkortitz zur 775-Jahrfeier hat. Und gleich dahinter ein Zimmermann, der Modelle von Dachstuhlteilen zeigte, die Auszubildende anfertigten, um ihr räumliches Verständnis zu trainieren. In Villen der vergangenen Zeit sind die Treppenaufgänge oft mit verzierten Holzsäulen ausgestattet. Hier waren die Schritte zur Herstellung einer solchen zu sehen. Der Besucherstrom führte an gepflegten Vorgärten vorbei in Richtung Wassermühle. Auf dem Vorplatz der Wassermühle weitere Stände von Handwerkern, so eine Schuhmacherei, die den Besuchern das alte Handwerk an modernen Schuhen zeigte. Die Uhrmacherei war mit einem Stand vertreten, allerdings ist da das Zuschauen bei dem Service an heutigen Uhren schwer zu realisieren. Aber wer eine defekte Standuhr oder einen defekten Regulator hat, konnte sich hier über die Möglichkeiten der Instandsetzung informieren. Blumenstände mit herbstlicher Dekoration brachten die bunten Punkte auf den Markt. Und hier wartete dann die nächste lukullische Herausforderung: Brot und Zuckerkuchen aus dem altdeutschen Ofen. In der Mühle selbst wurde mit einem Unterhaltungsfeuer die Temperatur des Backofens für das anschließende Kuchenbacken gehalten. Im Hof der Wassermühle dann Live-Musik, ein kleines Festzelt und reichlich Verpflegung. Und über allem steht die Wehrkirche von Höfgen und schaut wie seit Jahrhunderten dem Treiben zu ihren Füßen zu.

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1: Jetzt kommen wir zu einem Jubiläum. 1996 wurde in Grimma ein kleiner Bastelladen gegründet. 30 Jahre später ist das Kreativhaus Ziegler ein 400 Quadratmeter großes Ladengeschäft geworden, voll mit Ideen und natürlich dem nötigen Zubehör zum Basteln und Gestalten und Kreativsein, um all diese Ideen auch umzusetzen. Das wurde natürlich gefeiert, dieses Jubiläum, und zwar eine ganze Woche lang mit Kunden und Wegbegleitern. Und klar, wir waren natürlich auch dabei.

0: Dieser Herbst im Kreativhaus Ziegler in Grimma ist ein besonderer. Denn der 1996 als kleiner Bastelladen startende Ort feiert in diesem Jahr 30. Jubiläum. Vom 21. bis 27. September lud das Kreativhaus Ziegler zu seiner großen Festwoche ein. Dabei hieß es nicht nur zuschauen, sondern vor allem selbst kreativ werden. Materialien entdecken, verschiedene Techniken ausprobieren, gestalten, Neues kennenlernen und am Ende vielleicht sogar das eigene kleine Kunstwerk mit nach Hause nehmen. Für Inhaberin Uschi Ziegler ist seit den 30 Jahren hier jeder Tag ein Sonnen- oder Freudentag. Das Haus ist für sie ein besonderer Ort.
1: Das ist mein Elfenbeinturm. Hier kann ich es aushalten.
0: Auf die Festwoche und all die Begegnungen blickte sie freudig zurück.
1: Es war eine schöne Woche. Es waren viele Kunden da, von auch ältere Kunden, die sich gefreut haben. Viele, die es von früher noch kennen, auch die früher Kurse gemacht haben bei mir. Ja, war schön.
0: Viele Torten und Geschenke säumten das Haus, welches sich in den vergangenen 3 Jahrzehnten stetig weiterentwickelt hat.
1: Wir haben angefangen mit dem kleinen Laden mit rein 84 Quadratmetern. Aber das war dann schnell zu klein. Da sind wir 2000 hier rein in das Haus. Dann haben wir nur den vorderen Laden gehabt. Da gehörte das Haus, war in der Insolvenzverwaltung. Und dann 2002, wie gesagt, kam das Hochwasser. Und dann hatten wir Glück und konnten 2004 das Objekt kaufen. Haben es eigentlich von Anfang an wie unser Objekt behandelt. Wir haben losgebracht, Ärmel hoch.
0: Ärmel hoch und mit Herz, Liebe und Verstand jeden Tag das Beste geben. Das ist Uschi Zieglers Credo, welches sie mit ihrem Team umsetzt. Während in den Anfangsjahren mehr Künstlerbedarf angeboten wurde, entwickelte sich das Repertoire stetig weiter, um den Kunden ihre Wünsche zu erfüllen.
1: Und haben wir das verkleinert, haben dafür andere Sachen noch erweitert. Ja? Dann kam die Wolle dazu. Stoffe hatten wir schon von Anfang an, aber nicht so viel. Und schöne Wohnaccessoires, die sie nirgendwo anders kriegen, nur bei uns. Das sind ein bisschen was Extras. Ja, wir haben versucht, so eine schöne Nische zu finden. Und Gott sei Dank, bis heute ist es uns ja auch gelungen, das zu halten.
0: In dieser Woche wurde nicht nur gemeinsam gefeiert und zurückgeblickt, sondern Kunst und Kreativität in verschiedenen Facetten gelebt. Gemeinsam wurde gesungen und Kunst präsentiert. Der Austausch über Kreativität ist in diesem Haus seit jeher wichtig.
1: Jeder ist kreativ. Jeder kann nicht kreativ sein.

0: Jeder ist kreativ. Das große Problem ist nur, dass irgendwann jemand einem mal gesagt hat, du kannst das nicht oder mach das mal so rum, fass den Stift mal andersrum an und guck mal da.
1: Das Team hier fördert gern das Ausleben der individuellen Kreativität. Über die Jahrzehnte hinweg wurden verschiedene Kurse angeboten, denen unter anderem im Innenhof neben vielen besonderen Momenten mit zahlreichen Aufnahmen gedacht wurde. Daran wird auch weiterhin angeknüpft.
0: Wir haben die Kindermalschule hier, die macht gerade momentan Elisabeth. Wir sind auf der Suche immer noch nach jemandem. Ich habe so eine tolle Strickmaschine. Wir sind immer auf der Suche nach jemandem, der dafür ein Herz hat. Den haben wir noch nicht gefunden. Und wir könnten auch jemanden gebrauchen, der bei uns die Nähkurse macht.
1: Ganz wie in den Anfangsjahren soll auch zukünftig gemeinsam gebastelt, ausprobiert und die Freude am Selbermachen geteilt werden. Nicht nur in Grimma, sondern auch darüber hinaus. Das Einzugsgebiet erstreckt sich weit.
0: Es gibt viele Grimma, die kreativ sind, viele kreative Leute auch aus dem Umland. Aber unser Einzugsbereich war und ist immer noch sehr groß. Also es kommen heute immer noch Leute, selbst aus Dresden, Meißen, Riesa, Buschatz. Unser Einzugsgebiet ist da doch recht groß. Leipzig sowieso viele, aber auch aus anderen Städten.
1: Diese Festwoche und die Eindrücke hier könnten dabei doch durchaus ein Impuls sein, der eigenen Kreativität wieder einen Schub zu geben und diesem magischen Ort einen Besuch abzustatten.
2: Ja, Rituale, die müssen natürlich gepflegt werden. Das gilt auch für den sogenannten Nimschen-Latsch, also eine Wanderung zum Kloster Nimschen, die seit dem 16. Jahrhundert in der Stiftungswoche des Gymnasiums St. Augustin in Grimma regelmäßig stattfindet. Die neuen fünften Klassen machten daraus in diesem Jahr aber einen ganz besonderen Moment in der Schulgeschichte. Und Udo Richter, der weiß warum.
1: Summer of 69. Mit dem Bryan Adams Cover hieß die Schulband des St. Augustin Gymnasiums Grimma am 14. September die fünften Klassen der Schule willkommen. Traditionell begeben sich die Neuankömmlinge in der Stiftungswoche auf den Nimschenlatsch, einer Wanderung zum gleichnamigen Kloster. Auch der Schulleiter ließ es sich nicht nehmen, die Jungen und Mädchen zu begrüßen.
3: Für viele Generationen nach euch wird das heutige Ereignis von Bedeutung sein, in deren Geschichtsbüchern stehen. Wir pflanzen heute einen Ableger der Jahrtausendeiche aus Nöbdenitz in Thüringen. Seit mehr als 100 Jahren heißt sie, diese alte Eiche, die Tausendjährige. Die Schätzungen über das Alter des Baumes reichen von 600 bis 1200 Jahren. Damit ist sie doppelt so alt wie unsere Schule.
1: Und die tausendjährige Eiche in Nöbdenitz hat noch eine Besonderheit, erläutert der Schulleiter.
3: Das Bäumchen wird auch Grabeiche genannt. Die tausendjährige Eiche in Nöbdenitz ist nicht nur ein beeindruckendes Naturdenkmal, sondern der einzige bekannte Baum Deutschlands, in dem sich eine Grabstätte befindet. Seit 1824 birgt sie die letzte Ruhestätte des Sachsen-Gotha-alten burgischen Ministers Hans Wilhelm von Thümmel. 1744 bis 1824.
1: Bei aller Tragweite für den Moment bleibt Zeit für ein Dankeschön.
3: Wir sind stolz, dass unser Gymnasium St. Augustin einen Ableger dieser denkwürdigen Eiche erhalten hat. Unsere bald Augustiner-Eiche. Wenn euch das Bäumchen anschaut, das ist fast so alt wie ihr. 11, 12 Jahre. Danke an die Stadt Schmölln, die untere Naturschutzbehörde des Landkreises und der Landschaftspflegeverband Altenburger Land. Diese Augustinereiche wird dann ein Ziel unseres traditionellen Nimschenlatsches. Und bei guter Pflege wird die Eiche in 8 Jahren, das ist euer Abiturjahr, 2,5 bis 4 Meter gewachsen sein.
1: Neben dem Grußwort des Oberbürgermeisters gab es noch Grüße aus dem Altenburger Land.
4: Unser Landrat lässt ganz herzliche Grüße ausrichten, Herr Uwe Melzer. Und wir freuen uns alle, dass die kleine Eiche aus Nöbdenitz, der Schößling, hier in dieser würdigen Umgebung gepflanzt werden kann. Und auch, dass die Schulband natürlich so ein prima Programm aufgeführt hat. Und ja, euer Schulleiter hat es ja schon gesagt, der Baum ist knapp 12 Jahre alt und wir hoffen, dass er gut anwächst und

0: dass ihr irgendwann mal sagen könnt, jawohl, den habe ich mitgepflanzt und das ist einfach Biologie live. Viel Spaß.
1: Damit war alles gesagt und die Klassensprecherinnen und Klassensprecher der neuen fünften Klassen griffen zu Schippe und Spaten, um den Schössling geschichtsträchtig einzupflanzen. Nach der getanen Arbeit blieb Zeit für Gespräche, einer Stärkung, Musik und jede Menge Fotos.
2: Für Menschen, die beispielsweise durch eine Erkrankung mit Haarausfall zu kämpfen haben, gibt es in Grimma jetzt ein neues Angebot. Denn Friseurmeisterin Stefanie Zack, die hat in der Langen Straße jetzt ein zweites Geschäft in der Innenstadt eröffnet, in dem Betroffene jetzt Unterstützung bekommen beim Thema Perücken und auch Haarersatz. Und das mit viel Einfühlungsvermögen und natürlich auch Diskretion. Mehr dazu jetzt von Astrid Sonntag.

0: Der Haarsalon Stefanie Zack am Markt in Grimma ist eine etablierte Anlaufstelle, wenn es um die passende Frisur geht. In gemeinsamen Gesprächen im Team wuchs im vergangenen Jahr dazu die Idee, das bisherige Angebot zu erweitern. In einem zweiten Salon in der Langen Straße spezialisiert sich die Friseurmeisterin nun auf das Zweithaar.
1: Die Idee ist schon vor einer ganzen Weile entstanden in einem Mitarbeitergespräch mit meiner lieben Kollegin Madeleine, die mich eigentlich auf die Idee gebracht hat, das Thema anzugehen. Und wir haben dann lange darüber gesprochen, wie denn genau das aussehen könnte, wie die Idee dazu von ihr ist. Und ja, habe dann lange darüber nachgedacht und haben dann mit ihr gemeinsam den Entschluss gefasst, dieses Zweithaarstudio ins Leben zu rufen.
0: Kollegin Madeleine hat bereits in vorherigen Tätigkeiten Erfahrungen in diesem Bereich gesammelt und freut sich, dass diese Idee in dieser Form umgesetzt werden konnte und Zuspruch fand.
2: Also ich muss sagen, es gibt extreme Wow-Effekte, also wo du sagst, das passt wie die Faust. Also es ist Wahnsinn und man sieht halt die Kunden strahlen. Die kommen ganz anders rein und gehen auch wieder ganz anders raus. Also es macht was mit diesen Leuten.
0: Ziel des Teams ist es, in schweren Situationen ein Stück Sicherheit, Normalität und Selbstvertrauen zurückzugeben.
1: Menschen zu helfen, also ist eine Herzensangelegenheit unsererseits. Menschen sowohl in einer medizinischen Notlage oder krankheitsbedingt zu helfen, aber eben auch kosmetisch den Menschen ja, zu begleiten oder zu sagen, hey, ich habe mal Lust auf was Neues, wie auch immer. Aber der Fokus liegt aktuell noch sehr in dem krankheitsbedingten Bedarf der Kunden.
0: Die Räumlichkeiten erfüllen die Voraussetzungen, um mit Krankenkassen zusammenzuarbeiten und abrechnen zu können. Nach langer Suche ist Stefanie Zack glücklich, hier den für sie perfekten Standort gefunden zu haben, um die Arbeit in den Alltag integrieren zu können. Der Salon bietet geschlossene und diskrete Beratungsbereiche, die die Privatsphäre vollständig schützen. Die Arbeit in diesem Bereich benötige sehr viel Feingefühl.
2: Also ich muss sagen, es wird sehr persönlich, es wird sehr emotional, also nicht nur für den Kunden selber, also ich als Friseurin vergieße auch mal ein Tränchen. Das ist einfach so, es bleibt nicht aus, man muss damit umgehen können, auch dass es schwere Fälle gibt, also ist nicht für jedermann.
0: Für diese Arbeit nimmt sich das Team viel Zeit, um individuelle Lösungen zu finden, die den Kundinnen ein gutes Gefühl schenken.
2: Ja, die Leute rufen bei uns an, machen einen Termin. Wir vereinbaren dann das Treffen hier bei uns im Laden auf der Langen Straße. Ich tue sie herzlich willkommen heißen, nehme meistens die Kunden plus Anhang, meistens sind es Familie oder Freunde, die sie mitbringen. Ich nehme an einfach auch mentale Sicherheit und an auch, dass das so aussieht, wie es vorher aussieht, dass sie sich nicht begleitet fühlen. Dann gehen wir hier in unseren schönen Raum. Dann wird erstmal ein bisschen was über die Kundin erzählt, die Geschichte, wie es vorangegangen ist, was passiert, dass die Haare ausfallen, nicht ausfallen, dass eventuell die Haare dann abkommen, wenn die Perücke da ist. Also wirklich individuell auf jeden Kunden zugeschnitten. Dann habe ich einen Katalog, wo wir reingucken können, wo die Kunden gucken können, das würde zu mir passen. Und dann Farbe, Kopfumfang, also alles, was so dazugehört, wird dann vor Ort abgemessen.
0: Die Möglichkeiten sind vielseitig und bieten zum bisherigen Angebot eine sinnvolle Ergänzung.
1: Wir machen Farbtrends, Balayage-Techniken, alles, was so up-to-date gerade ist. Und genauso auch die Haarschnitte sind modern und bilden uns da auch sehr viel weiter in dem Thema. Und hier ist es wirklich eher das Helfen der Menschen, was im Fokus steht und was ja mit diesem Haarersatz auch so ein bisschen zu tun hat.
0: Ob hochwertige und moderne Perücken und Haarsysteme oder liebevolle Accessoires. Das Team um Stefanie Zack möchte mit diesem neuen Angebot Hilfe in schweren Zeiten und damit ein Stück weit Normalität zurückgeben.
3: Pfarrer Marek Müller, der ist jetzt seit fast einem Jahr das neue Gesicht der katholischen Pfarrei St. Franziskus in Wurzen. Und zunächst hat er natürlich viele Bereiche, in die er sich nach wie vor noch ein wenig einarbeiten muss. Momentan heißt es aber erstmal in Ruhe in der Kirchgemeinde noch anzukommen, zuzuhören und die Menschen in der Gemeinde natürlich auch kennenzulernen. Und natürlich hat auch eher mit sinkenden Mitgliederzahlen zu tun. Daher gilt es zu hinterfragen, wie Kirche in der Gesellschaft präsent und eine lebendige Gemeinschaft bleiben kann. Und Astrid Sonntag, die hat ihn getroffen.
0: Seit einigen Monaten findet sich mit Marek Müller ein neues Gesicht in der katholischen Pfarrei St. Franziskus Wurzen. 2016 wurde der 37-Jährige in Dresden zum Priester geweiht, sammelte Erfahrungen in einigen Pfarreien, war in Leipzig Kaplan und Studentenseelsorger und wurde nun nach Wurzen gerufen. Die ersten Schritte des in Schlesien geborenen Pfarrers begannen hier auf dem eher letzten Weg des Menschen.
4: Ich habe angefangen auf dem Friedhof und das klingt vielleicht erstmal, oh, naja, also für mich ist fast der Alltag. Und ich habe angefangen hier mit Gräbesegnung, also 1. November, die Tage, wo wir auch die Toten besonders besuchen und für sie beten. Und auf den Friedhöfen bin ich ins Gespräch gekommen mit den Leuten, mit den Gemeinden, die da waren. Das waren auch viele Besucher, viele, die von weit weg hier gefahren sind. Und deswegen war noch Möglichkeit, sogar ein paar Leute mehr kennenzulernen und sagen, wer ich bin, was mache ich und eventuell, was habe ich vor?
0: Die Wege sind dabei weit. Zum Seelsorgebereich zählen neben Wurzen auch Grimma, Beuscher, Naunhof und Selingstedt. Für die katholische Gemeinde ist der Zuwachs eine Bereicherung.
4: Ich erlebe eine große Dankbarkeit. Also Dankbarkeit, dass noch ein Pfarrer, dass noch ein Priester da ist. Also ich sage mal noch, weil Priestermangel, das ist europaweit ein Problem. Sogar in meiner Heimat, in Polen, Schlesien, ist das schon jetzt langsam problematisch.
0: Seine Heimat hat ihn im Glauben geprägt.
4: Vor allem vor ein paar Jahren, das war das totale andere Welt, kann ich sagen. Aus meiner Heimat hat sich auch viel geändert. Das ist fast wie vor der Wende, nach der Wende, wenn man das den politischen Umbruch mal bedenkt, das war so wie jetzt in Polen letzte Jahre. Der polnische Papst ist verstorben und damit ist die Rückgang von Priesterzahl angefangen. Ja, also vielleicht die Begeisterung, dass der polnische Papst da war und ich bin auch noch seine Generation, hat mich unheimlich stark geprägt und ich denke, dank ihm habe ich auch die wichtigste Entscheidung im Leben getroffen, das heißt, Priester zu werden. Wie gesagt, erstmal bin ich Priester, dann bin ich Pfarrer. Ja, dann ist erstmal bin ich Seelsorger. Und das ist mein Hauptziel und Aufgabe, die möchte ich erfüllen.
0: Verglichen zur polnischen Heimat erlebt Marek Müller innerhalb des Glaubenlebens einige Unterschiede.
4: Da muss man jetzt ein Buchinterview hier führen, um jetzt die Unterschiede aber zu kurzen, zum Beispiel wie Mentalität. Also auch mal in Polen zum Beispiel, Glauben und kirchliche Strukturen wurden nicht so zerstört durch Kommunismus wie in Deutschland. Das merke ich selbst. Und außerdem Diaspora-Situation. Ich habe sowas nie gehört, als ich in Polen war. Diaspora war für mich Begriff nur unter den Juden. Aber unter den Christen nie gehört. Und nächster Unterschied, meine Heimat gibt es auch evangelische Christen, gibt es orthodoxe Christen, aber die sind in kleinen Zahl. Und deswegen auch Begriff Ökumene ist ein bisschen trocken. Hier ist das mehr Fleisch, hier sind wir zusammen, wir

0: manchmal müssen wir auch uns suchen, weil wir sind auch nicht viele. Ne? 2% Katholiken, 15%, 16% Evangelischen und dann ganzen Rest, die hoffentlich über Gott noch hören möchte. Ich sage ganz diplomatisch.
1: Das Zusammenleben der Glaubensgemeinschaften, die Ökumene, funktioniere in Wurzen gut, was Marek Müller, der seine Freizeit gern sportlich verbringt, sehr schätzt. Neben Verwaltungstätigkeiten und Netzwerkarbeiten sieht er seine Hauptaufgabe im Bereich der Seelsorge.
0: Erstmal ist zuhören. Erstmal ist Dasein mit Menschen, die die kleine und die große Wege gehen, mitgehen, begleiten. Das ist das Allerwichtigste.
1: Besonders wichtig im Glauben ist ihm, Kirche als lebendige Gemeinschaft zu erfahren, in der jeder seinen Platz findet und sich gemäß seinen Gaben einbringen kann.
0: Für mich ist wichtig, erstmal mit Menschen zusammen sein, zuhören, begleiten und das eine oder andere, was können wir ein Projekt oder Vision haben, das wird sich entwickeln. Jetzt bin ich lerne erstmal, wie das ist, als Pfarrer zu sein. Ja, niemand ist geborene Pfarrer. Wie Papa und Mama muss man lernen. Ne? Bekommt man ein Baby und jetzt man erahnt etwas, aber man lernt. So ist das auch mit Pfarrer sein.
1: Dabei ist ihm die katholische Gemeinschaft ein hilfreicher Anker. Ein Anker, der mit Blick auf sinkende Gemeindemitglieder und somit weniger Pfarr- und Seelsorgepersonal immer mehr an Bedeutung gewinnt.
0: Chance ist und Ehrenamt. Ehrenamt, und das ist ein neuer Begriff auch für mich, Ehrenamtskoordination. Also heißt, zu sehen, zu gucken, wer welche vor Ort Bedürfnisse hat, welche Fähigkeiten da sind, wie kann man das sich in die Gemeinde einbringen und für andere auch nutzen. Das ist Ehrenamt, also als, und meine Güte, das ist Zukunft der Kirche.
1: Daraus ergibt sich für den Pfarrer eine wichtige Aufgabe.
0: Die Leute ist unsere Aufgabe, ein Hauptamt fähig zu machen, zeigen, ihr könnt auch einige Dienste und Gottesdienste übernehmen, braucht man nicht explizit einen Geistigen dazu.
1: Er ist dankbar, hier bereits mit einer starken und engagierten Gemeinschaft das kirchliche Leben gestalten zu können.
0: Ich bin unheimlich froh, wo ich bin, weil hier funktioniert alles sehr gut. Ich möchte nicht zu viel loben und sagen, alles funktioniert tiptop, muss nichts machen. Nein, das ist auch nicht. Aber ich bin sehr entlastet, psychisch und physisch von der Struktur, die da ist. Also was ich hier, Situation, die ich angekommen hier bin, war schon da. Also war alles funktioniert. Die Leute sind sehr freundlich, sind sehr hilfsbereit. Und das, man wünscht sich so einfach.
1: Er freut sich über das neue Amt, auf Begegnungen und das Miteinander in der Gemeinde.
0: Ich spüre die Verantwortung auf jeden Fall, die durch ein Amt da ist. Das muss man lernen, das muss man auch mit anderen teilen. Und nicht nur, und auch, das ist nicht mehr etwas auf einmal Geschenktes und das ist auch Last. Aber ein süßes Last, würde ich sagen. Ja, das mit Gottes Hilfe. Ich habe viele auch Fragen gehabt und ein paar Ängste, weiß ich nicht, aber Verunsicherheiten, ob ich schaffe das, ob ich alles jetzt schon weiß, ob ich genug vorbereitet bin. Bis heute ist viele Fragen da sind, aber ich denke, mit der Zeit, man rutscht schnell rein in die Aufgaben, in den Alltag, wo man als Pfarrer unterwegs ist, im Bürgeramt, in der Ökumene, in anderen jetzt Vereinen, wo man eingeladen ist. Ich merke, wie das wichtig ist, hier auch in der Region präsent zu sein.
1: Präsent als Kirche, in Zeiten, in denen die Institution immer weniger Menschen erreicht.
0: Es ist stark schwer zu sagen, ob das eine Entwicklung ist. Es hat sich eine gewisse Zahl stabilisiert nach Corona-Zeit. Das merken wir in allen Statistikzahlen in ganz Deutschland. Es kommen ein paar Beerdigungen, es kommen ein paar Taufen, es kommen ein paar Konversionen zum Evangelischen oder anderen Kirchen zum Katholischen. Also meine Aufgabe ist nicht, jetzt den Katholikenzahl hier zu vergrößern. Da kann man vielleicht denken, das wäre das. Es wäre schön, wenn sich ein paar vielleicht melden, die wollen das.

0: katholisch werden oder klar, Babys zum Taufen, sehr gerne. Aber das ist nicht meine Aufgabe. Meine Aufgabe ist, die Gemeinde zusammenzuführen. Das ist meine wichtigste und Hauptaufgabe. Ich merke selbst, das war vorher mir noch so, nicht so bewusst, meine Aufgabe ist, die Gemeinde zusammenzuführen.
1: Vertrauend auf den christlichen Glauben. Damit verbunden ein Wunsch für das gesellschaftliche Miteinander.
0: In den Zeiten, wo viel Verunsicherung ist, einfach Vertrauen. Vertrauen auf andere Menschen, Vertrauen auf guten Geist, Vertrauen, dass wir gemeinsam etwas Gutes machen können.
1: Während die ersten Schritte von Pfarrer Marek Müller noch auf dem letzten Weg des Menschen begannen, ist der Weg nun geebnet für viele weitere, die ihm bestenfalls mit vielen Wegbegleitern in der Gemeinde nun mitten hinein in das Leben der katholischen Pfarrei St. Franziskus Wurzen führen.
2: Jetzt kommen wir zum Sport, auch wenn der Anfang vielleicht erstmal noch nicht so sehr danach klingen sollte. Steile Anstiege, Geröll, Traktorreifen und jede Menge Ausdauer. Ja, genau das waren die Eckdaten für ein außergewöhnliches Offroad-Event in Meltewitz. 135 Fahrerinnen und Fahrer waren auf dem Gelände des SHC Meltewitz Offroad-Teams unterwegs. Ja, und das erstaunliche Ergebnis, nur 12 schafften am Ende die komplette Distanz. Warum? Alle Infos und die spektakulären Bilder, die hat jetzt Heiko Sachse.
3: Melz Extrem, seit Jahren ein Highlight auf dem Gelände des SHC Meltewitz Offroad Team e.V., welche sich im Jahr 2008 gründeten. Melz Extrem war anfänglich ein Lauf, in dem die Racer eine Runde absolvieren mussten und dafür 3 Stunden Zeit hatten. Daraus hat sich in den Jahren das wohl härteste Rennen einer Serie entwickelt, welche jetzt einen festen Platz im Our Hard Enduro Series Germany Cup hat. Meltewitz hat sich dabei als Startpunkt für den Saisonendspurt entwickelt, bevor dann in diesem Jahr das Finale beim Isegrim Enduro in Schwebnitz ausgetragen wurde. Mit der Überschrift »Die Sommerpause ist vorbei« wurde bereits am 13. September der vorzeitige Lauf dieser Serie mit dem ACE Bike Prologue Award um 10 Uhr gestartet. Eine Stunde hatten die Fahrer Zeit, um sich mit einer schnellen Runde die beste Startposition für das Hauptrennen zu erfahren.

Neu umgestaltet, erinnerte der Prolog in diesem Jahr eher an eine Strecke mit mehr Geschwindigkeit und Rhythmus, so wie bei den Super-Enduro-Strecken, welche mit einer flüssigeren Linienwahl aufwarten.

Im HESG-Rennkalender bildet Meldewitz mit nur einem gemeinsamen Hauptrennen, welches 12 Uhr gestartet wurde, einen Checkpoint und einer vorgegebenen Rundenzahl eine Ausnahme. Für die Absolvierung der vorgegebenen 7 Runden standen den Fahrern 3 Stunden zur Verfügung. Mit 135 Fahrerinnen und Fahrern

war dies in diesem Jahr das am stärksten besetzte Fahrerfeld. Während anfänglich es nochmals über die Prologstrecke ging, verschwanden dann die Racer im weitläufigen Gelände, um an den unterschiedlichsten Punkten ihre Prüfung zu absolvieren. Schnelle Abschnitte wechselten sich mit langsamen ab. Während die einen recht zügig über die Hindernisse kamen, hatten viele so ihre Probleme.

Mit den Worten, ich werde langsam zu alt für den Scheiß, gönnte sich Thorsten König aus Großbartloff eine kleine Pause, bevor er dann doch recht zügig das Geröllfeld bewältigte. Großen Becken bekamen viele schon fast ihre Grenzen aufgezeigt. Je mehr Fahrer über die Rinne den Weg nach außen suchten, desto tiefer wurde diese. Wie es recht einfach gehen kann, zeigte hier Dorothea Maas aus Kremmen den gestandenen Männern. Recht achtbar schlugen sich demzufolge alle weiblichen Fahrerinnen im Feld der Männer.

Mächtig anstrengend war auch die Abteilung der Traktorreifen. Hatte man hier nicht den richtigen Weg gefunden, befand man sich in einer fast ausweglosen Situation. Hilfe gab es nur untereinander, wie hier zwischen Dorothea Maas und der Bad Köstritzerin Julia Bittner, um dann wieder auf den rechten Weg zu gelangen.

Während sich die meisten recht schnell auf dem Weg über das Hindernis machten, hatte es Marco Waldmann aus Schimberg nicht so eilig. Erstmal Pause, gearbeitet ist dann schnell, so seine Worte. Recht zügig bewältigte er dann die tückische Hindernisstelle. Und so wurde Runde um Runde vom Fahrerfeld in Angriff genommen.

0: Dauert nur 2 Stunden, 22 Minuten und 16 Sekunden für die 7 Runden. In der Gesamtwertung folgte ihm Henry Strauß aus Itze und Milan Schmüser vom Vollgas-Team auf den Plätzen. Weitere Sieger der einzelnen Altersklassen wurden am Ende eines anstrengenden Rennens prämiert. So fuhr Julia Bittner bei den Frauen auf den ersten Platz, Dorothea Maas folgte ihr auf Platz 2. Nur 12 Racer schafften in den 3 Stunden Rennzeit die geforderten 7 Runden. Jeder, der das Ziel aber dennoch erreichte, konnte stolz auf sich und seine Leistung sein.
1: Ja, und mit diesem spannenden Sportbeitrag sind wir auch schon am Ende der Sendung angekommen. Ich hoffe, es hat Ihnen gefallen. Wenn ja, dann schalten Sie natürlich auch das nächste Mal wieder ein, wenn es hier Neuigkeiten am kommenden Samstag beim Regionalmagazin gibt. Ansonsten kann ich Ihnen ans Herz legen, schalten Sie gerne auch am Montag bei 04 Plus ein. Dann gibt es wieder die aktuellsten Infos aus dem Sendegebiet. Ja, und ich darf mich jetzt von Ihnen verabschieden, wünsche Ihnen noch ein schönes Wochenende. Hoffentlich können Sie ein bisschen das Herbstwetter genießen und ich sage Tschüss, machen Sie es gut und bis bald mal wieder.

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1: Hallo und herzlich willkommen, liebe Zuschauerinnen und Zuschauer der Lausitzwelle, zum Wochenrückblick im Fernsehen und online. Wir schauen zum Ende der Woche auf die wichtigsten Meldungen der vergangenen Tage in der Drehscheibe Lausitz zurück. Fußball kann mehr sein als 90 Minuten auf dem Rasen. Er bringt Menschen zusammen, sorgt für Emotionen und lässt ein Stadion schon mal aus allen Nähten platzen. Im Jahnstadion wurde genau das am Sonntag eindrucksvoll unter Beweis gestellt. Mit viel Leidenschaft, lautstarken Fans und einem besonderen Pokalabend. Warum dabei am Ende nicht nur der Fußball selbst als Gewinner vom Platz ging, zeigen wir Ihnen jetzt.
2: Das Hoyerswerder Jahnstadion erlebte am Sonntag ein historisches sportliches Highlight. Vor der Rekordkulisse von 1.722 Zuschauern, der größten seit über 25 Jahren, empfing der Hoyerswerder FC im Sachsenpokal den Regionalligisten BSG Chemie Leipzig. Trotz der 1:4 Niederlage des Außenseiters feierten Verein und Fans ein rundum gelungenes Fußballfest. Auf dem Rasen zeigte der Siebtligist eine extrem couragierte Leistung. Zwar gingen die Profis aus Leipzig früh in Führung, doch der HFC hielt mit.

0: viel Leidenschaft und Defensivdisziplin dagegen. Den emotionalen Höhepunkt hob sie die Partie für die 90. Minute auf. Der erst 19-jährige Karl Buhlmann eroberte den Ball an der Mittellinie, überlief die gegnerische Abwehr und vollendete eiskalt zum umjubelten 1:4 Endstand, der das Stadion zum Beben brachte. Ein besonderer Erfolg zeigte sich auch abseits des Spielfelds. Das im Vorfeld ausgearbeitete Sicherheitskonzept ging voll auf. Dank der umsichtigen Sicherheitsmaßnahmen der Polizei blieb die Atmosphäre im Stadion durchweg entspannt, sodass es zu einem absolut friedlichen Miteinander der gegnerischen Fanblöcke kam. Würde man die Begegnung abseits des offiziellen Spielberichts nach einem absolut nicht repräsentativen Punktesystem bewerten, sehe das inoffizielle Fazit des Tages übrigens so aus. Punkt für den stimmungsvollsten, mit Gesängen unterlegten Fanmarsch zum Stadion, der geht an den Hoyerswerda FC. Punkt für Choreografie und Lautstärke im Block, BSG Chemie Leipzig. Punkt für die längste, andauerndste Schlange vor dem Bierwagen, die HFC-Fanseite. Punkt für die schiere Masse an Fans, auch hier wieder ein Punkt für den Hoyerswerda FC. Und schließlich der Punkt für das rein sportliche Endergebnis, der geht natürlich an die BSG Chemie Leipzig. In der Gesamtrechnung der Herzen steht damit fest, ein unentschiedenes, aber hochverdientes Unentschieden im Feiern.
1: Zum 33. Mal luden die Schliebener am Tag der Deutschen Einheit ein zum Kellerstraßenfest. Mit einer traditionellen Händlermeile in der historischen Weinstraße des Ortes werden die neuen Weinjahrgänge präsentiert sowie regionale Weine aus dem benachbarten Sachsen vorgestellt. Bei bestem Wetter zog es zahlreiche Besucher an den alten Weinberg mit seinen urigen Weinkellern, in denen es so manches zu entdecken gab. Ein unterhaltsames Rahmenprogramm für Groß und Klein tat sein Übriges dazu.
2: In Weißwasser fand am 2. Oktober die langersehnte Eröffnung des neu gestalteten Bahnhofs statt. Nach umfangreichen Bauarbeiten präsentiert sich das Bahnhofsgebäude nun modernisiert und aufgewertet. Mit der Eröffnung soll der Bahnhof künftig wieder stärker als zentraler Anlaufpunkt für Reisende und als Eingangstor zur Stadt wahrgenommen werden. Die zentrale Rolle des Bahnhofs für die Entwicklung von Weißwasser und der gesamten Region unterstrich Oberbürgermeisterin Katja Dietrich in ihrer Rede.
3: Es bedeutet aber nicht nur Ansiedlung von Unternehmen, das Herrichten von Gewerbegebieten. Es bedeutet auch die Investition in die stärkste Ressource, die wir in unserer Region haben und in unserem Land haben. Und da sind wir.
2: Der Bahnhof soll dabei nicht nur für Reisende von Bedeutung sein. Mit der Neugestaltung erhält der Standort auch neue Aufenthalts- und Nutzungsmöglichkeiten. So zog beispielsweise auch die Stadtbibliothek in das neue Gebäude mit ein und wurde zur Eröffnung ausgiebig von Jung und Alt erkundet. Ebenfalls gehört auch das neue Café im Bahnhofsgebäude dazu. Zur Eröffnung konnten Besucher hier bei einem Kuchenbazar das neue Angebot kennenlernen. Für Unterhaltung sorgte außerdem ein musikalisches Rahmenprogramm. Neben Klavierstücken erklangen auch Lieder der Kinder der Kita Regenbogen. Mit diesen fröhlichen Tönen und Tänzen gestalteten sie einen Teil des Eröffnungsprogramms.

0: Damit wurde die Eröffnung zu einem Fest für die Weißwasseranerinnen und Weißwasseraner und zu einem ersten Vorgeschmack darauf, wie der neu gestaltete Bahnhof künftig genutzt werden soll.
1: Die Westlausitz ist geprägt von prächtigen Schlössern, weitgestreckten Hügellandschaften, Traditionen und Sagengestalten. Doch Hinweisschilder, Wanderrouten oder Veranstaltungen bleiben unauffällig ohne das nötige Engagement vieler Akteure. Der Verein Touristische Gebietsgemeinschaft Westlausitz, kurz TGG, hat es sich daher zum Ziel gesetzt, gemeinsam die Region Westlausitz überregional bekannt zu machen. Für dieses Ziel haben sich vor 10 Jahren Kommunen und weitere Partner zusammengefunden und einzigartige Projekte wie die Erlebnisschleifen Westlausitz ins Leben gerufen. Dabei handelt es sich um Audiotouren durch die Region, bei denen Besucher Orte, Städte oder Gemeinden auf spielerische Weise kennenlernen können. Die Erlebnisschleifen sind dabei nur eines von vielen Projekten, die in den vergangenen 10 Jahren entstanden sind. Aus dem anfänglichen

0: Zusammenschluss ist ein stetig wachsendes Netzwerk geworden. Die Kommunen arbeiten Hand in Hand, um die Westlausitz touristisch weiterzuentwickeln und bekannter zu machen. Und auch für die kommenden Jahre hat die TGG viel vor. Das Netzwerk soll weiter wachsen und noch mehr Akteure aus der Region zusammenbringen. Denn eines zeigt das 10-jährige Bestehen der TGG ganz deutlich. Die Westlausitz hat viel zu erzählen und gemeinsam lässt sich dafür sorgen, dass diese Geschichten auch gehört werden.
1: Wenn es plötzlich ernst wird, zählt jede Sekunde und vor allem die richtige Information. Genau dafür gibt es jetzt auf dem Dach der Wohnungsgesellschaft in Hoyerswerda eine neue Sirenenanlage. Die elektronische Sirene ersetzt eine ältere Anlage in Künicht. Ihr neuer Standort soll dafür sorgen, dass Warnsignale künftig einen größeren Teil der Neustadt erreichen. 8 Hörner gehören zur neuen Anlage. Neben den klassischen Sirenensignalen sind auch Sprachdurchsagen möglich. Rund 800 Meter weit soll der Alarm zu hören sein. Damit können etwa 4000 Menschen erreicht werden. Für die Feuerwehr ist eine möglichst schnelle Warnung ein wichtiger Bestandteil der Gefahrenabwehr. Denn nicht nur bei Bränden kommt es darauf an, dass Informationen schnell bei den Menschen ankommen. Feuerwehr und Wohnungsgesellschaft arbeiten dabei schon länger zusammen. Unter anderem wurden mehr als 20.000 Rauchwarnmelder in den Wohnungen der WH installiert. Auch Einsatzübungen gehören zur Zusammenarbeit. Beispielsweise das Anleitern an dem Bürogebäude. Die neue Sirene soll diese Vorsorge nun ergänzen. Die Planungen dafür laufen bereits seit Anfang 2025. Im März dieses Jahres wurde schließlich die Vereinbarung für den neuen Standort unterzeichnet. Rund 22.000 Euro wurden in die neue Anlage investiert. Jetzt ist sie einsatzbereit und soll hoffentlich vor allem eines tun: möglichst selten gebraucht werden.
2: 100 Jahre Bauhaus in Dessau und seine Spuren reichen bis nach Weißwasser. Das ehemalige VLG-Zentrallager wurde nach den Plänen von Ernst Neufahrt errichtet, der selbst am Bauhaus in Dessau tätig war. Während dort das Bauhausjubiläum gefeiert wird, sichert man in Weißwasser ein Stück dieser Architekturgeschichte. Am Neufahrtbau läuft derzeit der 3. Bauabschnitt. Im Mittelpunkt steht dabei das markante Oberlicht des Gebäudes, entworfen vom Bauhausarchitekten Ernst Neufahrt. Nachdem in den ersten beiden Bauabschnitten bereits Giebel und Dach gesichert wurden, geht es jetzt darum, den weiteren Verfall des Gebäudes zu stoppen. Statische Probleme werden behoben, offene Stellen am Dach geschlossen und die Konstruktion gegen Feuchtigkeit geschützt. Dabei soll das flach geneigte Dach möglichst originalgetreu wiederhergestellt werden. Auch das historische Oberlicht wird erhalten. Eine nachträglich eingebaute Drahtglaskonstruktion wurde entfernt. Stattdessen soll die ursprüngliche Konstruktion mit Acrylglas ergänzt und damit denkmalgerecht gesichert werden. Für die Sanierung des Daches stehen rund 160.000 Euro als Fördermittel zur Verfügung.
3: Die ganze Maßnahme wird unterstützt durch Mittel aus dem Denkmalschutzprogramm des Landes, des Freistaates Sachsen. Und den Eigenanteil, der ist etwa so ein Drittel, der wird durch private Darlehen von 13 Mitgliedern und Sympathisanten des Vereins aufgebracht, die so zwischen 1.000 und 5.000 Euro dem Verein ein Darlehen geben, was in den nächsten 10 Jahren dann zurückgezahlt wird. Das ist eigentlich das Besondere. Also hier sind nicht nur Enthusiasten dabei, sondern auch Menschen, die eben mit Herzblut dabei sind und die auch gerne bereit sind, mit eigenem Engagement und eigenem Geld das Vorhaben zu unterstützen.
2: Noch in diesem Jahr soll der 3. Bauabschnitt abgeschlossen werden. Ziel des Vereins ist es, das Gebäude zunächst dauerhaft zu sichern und anschließend zu überlegen, welche neue Nutzung darin entstehen kann. Mit Abschluss der Arbeiten wäre ein weiterer wichtiger Schritt getan, um das fast 90 Jahre alte Gebäude von Ernst Neufahrt für die Zukunft zu erhalten.
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5: Die Umstrukturierungen am Bundeswehrstandort Schönewalde-Holzdorf im Norden von Elbe-Elster werden immer konkreter. Mit einem feierlichen Appell fiel nun der Startschuss für die Neuaufstellung des Bundeswehrgeschwaders 64 an den Standorten Schönewalde-Holzdorf und Laupheim in Baden-Württemberg. Wir waren für Sie vor Ort und haben uns über den aktuellen Stand informieren lassen.
6: Mit einem Appell zur Neuaufstellung des Hubschraubers

0: 1950 am Standort Holzdorf werden die CH53 nach Laupheim verlegt, damit wir nicht zwei Maschinen verschiedene Muster am Standort haben. Das hat einfach einen logistischen Aspekt, Wartung, Instandsetzung, dass man nicht zwei verschiedene Luftfahrzeugmuster gleichzeitig bedienen muss.
1: 47 der 60 neuen Hubschrauber sollen in Holzdorf stationiert werden. Die Auslieferungen der Hubschrauber sollen im letzten Quartal 2027 beginnen. Baulich wurde dafür bereits einiges vorbereitet. Geschaffen werden müssen nun noch entsprechende Kommandostrukturen.
0: Das Hubschraubergeschwader selbst, so wie wir hier sind, sind wir so bei knapp 1.100 Dienstposten. Am Standort selbst sind allerdings noch der Einsatzführungsbereich 3. Sowie Sanität, verschiedene andere Dienststellen, sodass wir hier auf über 2000 Beschäftigte am Standort kommen.
2: Da sind
0: zivil und militärisch.
1: Bis 2030 sollen die wesentlichen Baumaßnahmen abgeschlossen sein. Sie umfassen weitere Wartungshallen und Unterkunftskomplexe. Die Hubschrauber selbst sollen zudem besondere Spezifikationen haben, mit rund 20 Besonderheiten. Darunter zum Beispiel spezielle Funkgeräte, die auch einen direkten Kontakt mit Polizei und Feuerwehr ermöglichen. Profitieren wird von der Umstrukturierung vor allem der Landkreis Elbe-Elster, aber auch das unmittelbar angrenzende Sachsen-Anhalt, wie Landrat Marcel Schmidt ausführte.
3: Und ich denke, wir als Landkreis stehen als Partner gemeinsam und versuchen natürlich für die Stationierung und die infrastrukturelle Entwicklung alle Partner hier im Umkreis, auch die Firmen, die Unternehmen, die Fürsorge für die Mitarbeiter vor allem ein Stück weit voranzubringen. Und ich denke, da sind wir gute Partner und schaffen das in der Zukunft. Genau.
1: Neben der lokalen Ebene wird auch auf Landesebene die Umstrukturierung am Standort Holzdorf-Schönewalde sehr konkret begleitet. Boeing und Lufthansa Technik Defense haben gemeinsame Vereinbarungen getroffen. So soll unter anderem ein Netzwerk von Ersatzteillagern für die Versorgung der Shinnok 47 Einsatzstandorte entstehen. Weitere Unternehmen, welche sich mit der Wartung der neuen Hubschrauber befassen werden, suchen bereits in der Region nach Mitarbeitern.
4: Die Bundeswehr ist ja eine Parlamentsarmee, deswegen ist es mir auch wichtig, als Abgeordneter des Brandenburger Landtags hier die Entwicklung am Standort Holzdorf nachzuvollziehen. Das ist ja eine ganz große für die Region, die Elbe-Elster, Sachsen-Anhalt, Telto-Fleming auch betrifft. Ich bin selber bin Jüterbocker. Viele der Angehörigen hier, der Bundeswehrangehörigen, wohnen auch in Jüterbock. Deswegen ist diese enge Begleitung mir auch wichtig. Wir hoffen ja, dass wir diese ganzen Gerätschaften, die ganzen Helikopter, die wir hier haben, nie für den Kriegsfall nutzen müssen. Wir sind dankbar, dass wir die schon häufiger bei Katastrophenfällen einsetzen konnten, etwa bei Hochwasser, etwa bei Waldbränden. Deswegen ist diese enge Verbindung zwischen Zivilgesellschaft, Politik und Bundeswehr so wichtig. Und das war heute ein großartiger Aufstellungsappell mit vielen Menschen aus der Region, die hier auch daran Anteil nehmen. Und das halte ich für wichtig.
1: So wie überall sind auch in Sachen Shinnok 47 die Kosten inzwischen deutlich gestiegen. Medienberichten zufolge sollen sie inzwischen bei über 7,18 Milliarden Euro liegen, was über 600 Millionen Euro mehr sind als 2023 bei der Bestellung veranschlagt. Das sind rund 120 Millionen Euro pro Hubschrauber. Alternativen zum Kauf gab es dem Vernehmen nach allerdings auch keine, denn die 1972 angeschafften Shinnok 53 werden etwa 2030 an das Ende ihrer Einsatzbarkeit kommen.
5: 80 Kunstwerke, 44 Künstlerinnen und Künstler und eine neue Plattform für den Nachwuchs. In der Art Factory Vlogs in Kirschau dreht sich seit wenigen Tagen alles um die Kunst aus der Region. Gleich zwei Projekte wurden im Rahmen einer Eröffnungsfeier vergangene Woche auf den Weg gebracht. Ein großer Meilenstein für die Vorsitzende der federführenden Stiftung für Kunst und Kultur in der Oberlausitz, Birgit Weber.
6: Wir haben zwei tolle Projekte, die wir gemeinsam präsentieren möchten. Einmal die junge Jugendkunstplattform Oberlausitz. Das folgt dem Ziel, dass wir junge Künstler präsentieren möchten, weil wir der Auffassung sind, dass wir genau diese jungen Leute motivieren müssen, sich künstlerisch zu betätigen. Und zum anderen startet die zweite Online-Kunstauktion der Stiftung für Kunst und Kultur. Und auch dort steht natürlich unsere Kunst, die Kunst der Oberlausitz, im Mittelpunkt.
5: Beide Vorhaben profitieren voneinander, denn die Erlöse durch die Online-Auktion landen zum einen bei den Künstlerinnen und Künstlern selbst, zum anderen aber eben auch bei der Stiftung für Kunst und Kultur, die dann wiederum Projekte wie die neue Jugendkunstplattform Jukopo umsetzen kann.

0: Doch bevor die Klicks bei der Online-Auktion entscheiden, können die Besucher die Kunstwerke natürlich auch ganz analog erleben. Die Originale werden die nächsten Wochen hier in den Räumen der Art Factory in Kirschau ausgestellt. Die Galerie befindet sich in der ehemaligen Textilfabrik. Nach Jahren des Leerstands zog die Kunst ein. Heute finden hier Ausstellungen, Konzerte und Lesungen der Kunstinitiative im Friese statt.
1: Früher hat man das ja analog gemacht. Man ist hergekommen, hat gesagt, das gefällt mir und hat dann gesteigert. Das ist nicht mehr so, aber man kann sich die Dinge anschauen. Man kann sich die Dinge anschauen, weil Fotos, bei Kunst ist das sehr emotional. Fotos sind nicht so oft aussagefähig. Besser, man steht vor dem Original. Und jeder hat die Möglichkeit, jetzt hier die nächsten 5 Sonntage bis zum 6. November sich die Originale anzuschauen und kann dann ins Netz gehen und voten.
0: Genau diese Verbindung zwischen den Originalen vor Ort und der digitalen Welt ist ein wichtiger Bestandteil der Auktion. Noch bis zum 6. November kann über die Internetseite shop.kunstkulturstiftung-oberlausitz.de geboten werden. Und während bei der zweiten Kunstauktion etablierter Künstlerinnen und Künstler aus der Region im Mittelpunkt stehen, richtet sich die neue Jugendkunstplattform Oberlausitz ganz bewusst an die nächste Generation. Abgekürzt wird der neue Name JUKUPO. Er soll sich in den nächsten Wochen und Monaten in der Oberlausitz etablieren. Kinder und Jugendliche zwischen 6 und 19 Jahren können ab sofort ihre Arbeiten digital einreichen. Daraus soll unter anderem der neue Jugendkunstpreis entstehen. Die Idee dafür gab es schon länger. Nun ist sie mit Unterstützung der Rotary-Clubs Bautzen, Kamenz und Dreiländereck, der Jugendkunstschule Oberlausitz Niederschlesien und weiterer Partner umgesetzt worden.
2: Ich hatte diesen Gedanken ursprünglich gehabt, weil ich merkte, es gibt erfolgreiche Jugendkunstpreise überall in den Regionen von Sachsen, aber auch natürlich darüber hinaus. Es gibt auch einen sächsischen Jugendkunstpreis, nur leider in dieser Region noch nicht. Hatte daraufhin auch schon mal Kontakt aufgenommen zu den rotarischen Clubs und auch Fördermittel beantragt, die leider im ersten Anlauf nicht bewilligt wurden, sodass ich das Projekt erstmal auf Eis gelegt hatte. Frau Weber kam dann ein Jahr später auf mich zu mit viel Tatendrang und Energie und Leidenschaft und hat das nochmal mit frischem Schwung vorangetrieben und jetzt auch final durchgeführt, kann man fast schon sagen. Es ist jetzt alles startklar.
0: Und das mit einer extra entwickelten Online-Plattform von Spreedesign aus Bautzen. Über die Webseite jukupo.de werden unterschiedliche Angebote miteinander verbunden.
3: Also wir konzeptionieren das dann mit der Frau Weber zusammen, dann ist es irgendwann klar, was rauskommen soll, was wie gemacht wird. Und dann entwickeln wir bei uns im Haus Designs, Optiken, die eigentliche Programmierung, was dahinter steht. Die Kunstplattform zum Beispiel ist so eine autarke Plattform, da werden die Künstler, die geben ihre Daten ein und so weiter und die Daten werden wieder in unterschiedlichen Formaten verarbeitet. Und zum Beispiel kommt eine Auktion dabei raus oder halt jetzt der Jugendkunstpreis nochmal so als alternative Anwendung. Also unterschiedliche Anwendungsformate und wir kriegen immer so den Input und machen den Output.
0: Damit soll Kunst aus der Oberlausitz auch dort sichtbar werden, wo sich gerade junge Menschen bewegen, im digitalen Raum. Entsprechend wurde auch die Internetseite entworfen. Mit modernem und einmaligem Design sollen die Künstler der Zukunft angesprochen werden. Jugendkunstplattform und die zweite Online-Kunstauktion. Beide Projekte haben eine gemeinsame Idee. Sie sollen zeigen, wie viel Kreativität, Talent und kulturelle Energie in der Oberlausitz steckt. Schon heute und mit Blick auf die nächste Generation. Die zweite Online-Auktion der 44 Künstler läuft noch bis Anfang November. Für die Jugendkunstplattform JUKUPO beginnt dagegen erst die eigentliche Arbeit. Junge Künstlerinnen und Künstler sollen die Chance bekommen, ihre Arbeiten zu zeigen und mit ihren Ideen das Publikum zu erreichen. Die haben es gut in ihren gemütlichen Büros. Ich würde liebend gern mal für einen Tag den Job mit denen tauschen. Diesen Gedanken hatten wohl schon viele beim Blick auf andere Berufsgruppen. Beim Aktionstag Schichtwechsel wird daraus Realität. Menschen mit und ohne Behinderungen tauschen für einen Tag ihre Arbeitsplätze und gewinnen neue Perspektiven. Die Lausitzer Werkstätten in Hoyerswerda sind seit 2023 mit dabei und bringen dafür Menschen aus den Werkstätten mit Partnern in der Stadt zusammen.
4: Dies Jahr dabei sind das Klinikum Hoyerswerda, die Stadt Hoyerswerda zweimal sogar, die BMS

0: Berufsschule für Medizinalberufe ist mit dabei, die Agentur für Arbeit ist dabei und da fahren wir jetzt hin, gucken, wie unsere Leute sich dort auf dem ersten Arbeitsmarkt machen und wollen mal ein bisschen Erfahrungen und Eindrücke sammeln.
1: Diese abwechslungsreichen Arbeiten gefallen mir, dass ich austeilen konnte, die Tabletts und den Kontakt mit den Menschen und einpacken und so. Diese Abwechslungsarbeit ist schön.
2: Ich bin psychisch erkrankt und habe auch schon mit dem sozialpsychiatrischen Dienst auf der anderen Seite des Tisches zu tun gehabt. Und jetzt interessiert mich einfach mal, wie die Hintergründe hier sind, welche Aufgaben der sozialpsychiatrische Dienst hat, wie sie arbeiten. Und auch mal ja, das Persönliche zu sehen, dass sozusagen, dass wir auch bloß Menschen sind. So ungefähr, also das Menschliche auch zu erleben. Genau. Aber eben auch die Aufgaben, sozusagen, wo die Grenzen sind, was machbar ist.
3: Wir arbeiten ja auch mit sehr, sehr vielen Netzwerken hier auch in Hoyerswerda und anderen zusammen, weil wir in unserer Arbeit gerne auch natürlich vermitteln wollen und vermitteln müssen, weil wir als Mitarbeiter können natürlich auch nicht alles abdecken von den Hilfen. Und es ist wichtig einfach, dass die Menschen eine Struktur haben, soziale Kontakte haben. Und ja, und auch einfach zu sehen, wie ist die Arbeitsweise in anderen Bereichen. Und deswegen haben wir uns dafür entschieden, auch einfach an diesem Projekt teilzunehmen.
4: Und damit war der psychologische Dienst nicht allein. Viele Einrichtungen und Unternehmen in der Stadt nahmen am Schichtwechsel teil und begrüßten die Teilnehmer der Lausitzer Werkstätten ganz besonders herzlich. So zum Beispiel die Bildungsstätte für Medizinal- und Sozialberufe.
5: Ich bin das erste Mal beim Schichtwechsel dabei und ich muss sagen, ich bin sehr überrascht, was so hinter den Menschen steckt, was für Geschichten dabei sind und wie das da so läuft in der Werkstatt und wie die Tagesabläufe sind und wie man sich strukturiert, ob man alleine leben kann oder nicht und darf oder nicht und was an den, in den Werkstätten so ja auch produziert und gemacht wird. Und ganz persönlich war heute emotional, was da so für persönliche Geschichten hinter den Menschen stecken, wo man manchmal einfach gar nicht weiß, warum man in der Werkstatt ist oder was das für Hintergründe hat. Und das war halt auch sehr emotional und da denkt man doch noch bestimmt die nächsten Tage drüber nach.
4: Auch besondere Institutionen wie die Agentur für Arbeit öffneten ihre Türen.
6: Ich habe sehr viele Einblicke gefunden und auch mal die andere Seite zu sehen, hinterm Schreibtisch, was die Leute halt hier alles leisten und was sie halt den Menschen ermöglichen und so. Das finde ich sehr schön und so. Und die sind halt auch sehr, sehr bemüht, halt wirklich Menschen, die es wollen, zu helfen.
7: Also der Schichtwechsel bringt uns praktische Einblicke, weil wir einfach unsere alltägliche Arbeit anders reflektieren können, Erfahrungen sammeln können und uns auch besser in die Menschen mit Behinderungen einfühlen können, was sie bewegt, was sie vielleicht auch brauchen und wie wir sie in unserem alltäglichen Beratungsgeschäft unterstützen können.
4: Ganz praktisch wurde es dann zum Beispiel hier bei der Fahrradwerkstatt der Lausitzer Werkstätten.
8: Ich hatte heute direkten Bürgerkontakt, also Leute sind mit ihrem Fahrrad hergekommen, hatten ein Problem, das wurde angenommen, wurde sozusagen geschaut, was ist zu tun, dann mit dem Kunden beraten und dann am Ende eben der Auftrag erteilt. Oder es sind Leute vorbeigekommen, die ihr Fahrrad abholen wollten nach einer Reparatur und es ist natürlich angenehm zu sehen, wenn die freudestrahlend wieder rausgehen, weil das Fahrrad einfach wieder repariert ist.
4: Auch für Matthias Kummer, normalerweise in der Stadtverwaltung im Ordnungsamt tätig, war es mal eine ganz andere Erfahrung.
9: Herausfordernd war für mich, selbst mal einen Schrank allein und eigenständig zu montieren. Ich habe festgestellt, dass Leute mit gewisseren Krankheitsbildern oder Behinderungen tolle Arbeit leisten können. Jeder in seinem speziellen Bereich und jeder mit seinen Begabungen. Und das war für mich sehr aufregend.

0: Aktionstag und das nehme ich mir mit nach Hause.
1: Der Aktionstag zeigt eindrücklich, wie wichtig dieser Austausch ist, um Berührungsängste abzubauen und echtes Verständnis füreinander zu schaffen. Laut Thomas Köhler werden die Fähigkeiten von Menschen mit Behinderungen auf dem ersten Arbeitsmarkt oft noch hochgradig unterschätzt. Umso bedeutender ist die dauerhafte Integration, wie sie die Lausitzer Werkstätten aktuell mit neuen Außenarbeitsplätzen im Lausitzbad vorantreiben. Damit das Projekt auch im nächsten Jahr ein voller Erfolg wird, sind die Betriebe in unserer Region schon jetzt herzlich aufgerufen, beim nächsten Mal selbst mitzumachen, ihre Türen zu öffnen und an nur einem Tag wertvolle neue Perspektiven zu gewinnen.
2: Das war der Lausitzwelle-Wochenrückblick. 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
1: Hallo und herzlich willkommen, liebe Zuschauerinnen und Zuschauer der Lausitzwelle, zum Wochenrückblick im Fernsehen und online. Wir schauen zum Ende der Woche auf die wichtigsten Meldungen der vergangenen Tage in der Drehscheibe Lausitz zurück. Fußball kann mehr sein als 90 Minuten auf dem Rasen. Er bringt Menschen zusammen, sorgt für Emotionen und lässt ein Stadion schon mal aus allen Nähten platzen. Im Jahnstadion wurde genau das am Sonntag eindrucksvoll unter Beweis gestellt. Mit viel Leidenschaft, lautstarken Fans und einem besonderen Pokalabend. Warum dabei am Ende nicht nur der Fußball selbst als Gewinner vom Platz ging, zeigen wir Ihnen jetzt.
2: Das Hoyerswerder Jahnstadion erlebte am Sonntag ein historisches sportliches Highlight. Vor der Rekordkulisse von 1.722 Zuschauern, der größten seit über 25 Jahren, empfing der Hoyerswerder FC im Sachsenpokal den Regionalligisten BSG Chemie Leipzig. Trotz der 1:4 Niederlage des Außenseiters feierten Verein und Fans ein rundum gelungenes Fußballfest. Auf dem Rasen zeigte der Siebtligist eine extrem couragierte Leistung. Zwar gingen die Profis aus Leipzig früh in Führung, doch der HFC hielt mit viel Leidenschaft und Defensivdisziplin dagegen. Den emotionalen Höhepunkt hob sich die Partie für die 90. Minute auf. Der erst 19-jährige Karl Buhlmann eroberte den Ball an der Mittellinie, überlief die gegnerische Abwehr und vollendete eiskalt zum umjubelten 1:4 Endstand, der das Stadion zum Beben brachte. Ein besonderer Erfolg zeigte sich auch abseits des Spielfelds. Das im Vorfeld ausgearbeitete Sicherheitskonzept ging voll auf. Dank der umsichtigen Sicherheitsmaßnahmen der Polizei blieb die Atmosphäre im Stadion durchweg entspannt, sodass es zu einem absolut friedlichen Miteinander der gegnerischen Fanblöcke kam. Würde man die Begegnung abseits des offiziellen Spielberichts nach einem absolut nicht repräsentativen Punktesystem bewerten, sehe das inoffizielle Fazit des Tages übrigens so aus. Punkt für den stimmungsvollsten, mit Gesängen unterlegten Fanmarsch zum Stadion, der geht an den Hoyerswerder FC. Punkt für Choreografie und Lautstärke im Block, BSG Chemie Leipzig. Punkt für die längste, andauerndste Schlange vor dem Bierwagen, die HFC-Fanseite. Punkt für die schiere Masse an Fans, auch hier wieder ein Punkt für den Hoyerswerder FC. Und schließlich der Punkt für das rein sportliche Endergebnis, der geht natürlich an die BSG Chemie Leipzig. In der Gesamtrechnung der Herzen steht damit fest, ein unentschiedenes, aber hochverdientes Unentschieden im Feiern.
3: Zum 33. Mal luden die Schliebener am Tag der Deutschen Einheit ein zum Kellerstraßenfest. Mit einer traditionellen Händlermeile in der historischen Weinstraße des Ortes werden die neuen Weinjahrgänge präsentiert sowie regionale Weine aus dem benachbarten Sachsen vorgestellt. Bei bestem Wetter zog es zahlreiche Besucher an den alten Weinberg mit seinen urigen Weinkellern, in denen es so manches zu entdecken gab. Ein unterhaltsames Rahmenprogramm für Groß und Klein tat sein Übriges dazu.
4: In Weißwasser fand am 2. Oktober die langersehnte Eröffnung des neu gestalteten Bahnhofs statt. Nach umfangreichen Bauarbeiten präsentiert sich das Bahnhofsgebäude nun modernisiert und aufgewertet. Mit der Eröffnung soll der Bahnhof künftig wieder stärker als zentraler Anlaufpunkt für Reisende und als Eingangstor zur Stadt wahrgenommen werden. Die zentrale Rolle des Bahnhofs für die Entwicklung von Weißwasser und der gesamten Region unterstrich Oberbürgermeisterin Katja Dietrich in ihrer Rede.
5: Es bedeutet aber nicht nur Ansiedlung von Unternehmen, das Herrichten von Gewerbegebieten. Es bedeutet auch die Investition in die stärkste Ressource, die wir in unserer Region haben und in unserem Land haben. Und da sind wir.
4: Der Bahnhof soll dabei nicht nur für Reisende von Bedeutung sein. Mit der Neugestaltung erhält der Standort auch neue Aufenthalts- und Nutzungsmöglichkeiten. So zog beispielsweise auch die Stadtbibliothek in das neue Gebäude mit ein und wurde zur Eröffnung ausgiebig von Jung und Alt erkundet. Ebenfalls gehört auch das neue Café im Bahnhofsgebäude dazu. Zur Eröffnung konnten Besucher hier bei einem Kuchenbazar das neue Angebot kennenlernen. Für Unterhaltung sorgte außerdem ein musikalisches Rahmenprogramm. Neben Klavierstücken erklangen auch Lieder der Kinder der Kita Regenbogen. Mit diesen fröhlichen Tönen und Tänzen gestalteten sie einen Teil des Eröffnungsprogramms.

0: Damit wurde die Eröffnung zu einem Fest für die Weißwasseranerinnen und Weißwasseraner und zu einem ersten Vorgeschmack darauf, wie der neu gestaltete Bahnhof künftig genutzt werden soll.
1: Die Westlausitz ist geprägt von prächtigen Schlössern, weitgestreckten Hügellandschaften, Traditionen und Sagengestalten. Doch Hinweisschilder, Wanderrouten oder Veranstaltungen bleiben unauffällig ohne das nötige Engagement vieler Akteure. Der Verein Touristische Gebietsgemeinschaft Westlausitz, kurz TGG, hat es sich daher zum Ziel gesetzt, gemeinsam die Region Westlausitz überregional bekannt zu machen. Für dieses Ziel haben sich vor 10 Jahren Kommunen und weitere Partner zusammengefunden und einzigartige Projekte wie die Erlebnisschleifen Westlausitz ins Leben gerufen. Dabei handelt es sich um Audiotouren durch die Region, bei denen Besucher Orte, Städte oder Gemeinden auf spielerische Weise kennenlernen können. Die Erlebnisschleifen sind dabei nur eines von vielen Projekten, die in den vergangenen 10 Jahren entstanden sind. Aus dem anfänglichen Zusammenschluss ist ein stetig wachsendes Netzwerk geworden. Die Kommunen arbeiten Hand in Hand, um die Westlausitz touristisch weiterzuentwickeln und bekannter zu machen. Und auch für die kommenden Jahre hat die TGG viel vor. Das Netzwerk soll weiter wachsen und noch mehr Akteure aus der Region zusammenbringen. Denn eines zeigt das 10-jährige Bestehen der TGG ganz deutlich. Die Westlausitz hat viel zu erzählen und gemeinsam lässt sich dafür sorgen, dass diese Geschichten auch gehört werden.
2: Wenn es plötzlich ernst wird, zählt jede Sekunde und vor allem die richtige Information. Genau dafür gibt es jetzt auf dem Dach der Wohnungsgesellschaft in Hoyerswerda eine neue Sirenenanlage. Die elektronische Sirene ersetzt eine ältere Anlage in Künicht. Ihr neuer Standort soll dafür sorgen, dass Warnsignale künftig einen größeren Teil der Neustadt erreichen. 8 Hörner gehören zur neuen Anlage. Neben den klassischen Sirenensignalen sind auch Sprachdurchsagen möglich. Rund 800 Meter weit soll der Alarm zu hören sein. Damit können etwa 4000 Menschen erreicht werden. Für die Feuerwehr ist eine möglichst schnelle Warnung ein wichtiger Bestandteil der Gefahrenabwehr. Denn nicht nur bei Bränden kommt es darauf an, dass Informationen schnell bei den Menschen ankommen. Feuerwehr und Wohnungsgesellschaft arbeiten dabei schon länger zusammen. Unter anderem wurden mehr als 20.000 Rauchwarnmelder in den Wohnungen der WH installiert. Auch Einsatzübungen gehören zur Zusammenarbeit. Beispielsweise das Anleitern an dem Bürogebäude. Die neue Sirene soll diese Vorsorge nun ergänzen. Die Planungen dafür laufen bereits seit Anfang 2025. Im März dieses Jahres wurde schließlich die Vereinbarung für den neuen Standort unterzeichnet. Rund 22.000 Euro wurden in die neue Anlage investiert. Jetzt ist sie einsatzbereit und soll hoffentlich vor allem eines tun: möglichst selten gebraucht werden.
0: 100 Jahre Bauhaus in Dessau und seine Spuren reichen bis nach Weißwasser. Das ehemalige VLG-Zentrallager wurde nach den Plänen von Ernst Neufahrt errichtet, der selbst am Bauhaus in Dessau tätig war. Während dort das Bauhausjubiläum gefeiert wird, sichert man in Weißwasser ein Stück dieser Architekturgeschichte. Am Neufahrtbau läuft derzeit der 3. Bauabschnitt. Im Mittelpunkt steht dabei das markante Oberlicht des Gebäudes, entworfen vom Bauhausarchitekten Ernst Neufahrt. Nachdem in den ersten beiden Bauabschnitten bereits Giebel und Dach gesichert wurden, geht es jetzt darum, den weiteren Verfall des Gebäudes zu stoppen. Statische Probleme werden behoben, offene Stellen am Dach geschlossen und die Konstruktion gegen Feuchtigkeit geschützt. Dabei soll das flach geneigte Dach möglichst originalgetreu wiederhergestellt werden. Auch das historische Oberlicht wird erhalten. Eine nachträglich eingebaute Drahtglaskonstruktion wurde entfernt. Stattdessen soll die ursprüngliche Konstruktion mit Acrylglas ergänzt und damit denkmalgerecht gesichert werden. Für die Sanierung des Daches stehen rund 160.000 Euro als Fördermittel zur Verfügung.
3: Die ganze Maßnahme wird unterstützt durch Mittel aus dem Denkmalschutzprogramm des Landes, des Freistaates Sachsen. Und den Eigenanteil, der ist etwa so ein Drittel, der wird durch private Darlehen von 13 Mitgliedern und Sympathisanten des Vereins aufgebracht, die so zwischen 1.000 und 5.000 Euro dem Verein ein Darlehen geben, was in den nächsten 10 Jahren dann zurückgezahlt wird. Das ist eigentlich das Besondere. Also hier sind nicht nur Enthusiasten dabei, sondern auch Menschen, die eben mit Herzblut dabei sind und die auch gerne bereit sind, mit eigenem Engagement und eigenem Geld das Vorhaben zu unterstützen.
0: Noch in diesem Jahr soll der dritte Bauabschnitt abgeschlossen werden. Ziel des Vereins ist es, das Gebäude zunächst dauerhaft zu sichern und anschließend zu überlegen, welche neue Nutzung darin entstehen kann. Mit Abschluss der Arbeiten wäre ein weiterer wichtiger Schritt getan, um das fast 90 Jahre alte Gebäude von Ernst Neufahrt für die Zukunft zu erhalten.
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5: Die Umstrukturierungen am Bundeswehrstandort Schönewalde-Holzdorf im Norden von Elbe-Elster werden immer konkreter. Mit einem feierlichen Appell fiel nun der Startschuss für die Neuaufstellung des Bundeswehrgeschwaders 64 an den Standorten Schönewalde-Holzdorf und Laupheim in Baden-Württemberg. Wir waren für Sie vor Ort und haben uns über den aktuellen Stand informieren lassen.
6: Mit einem Appell zur Neuaufstellung des Hubschraubergeschwaders 64 hat am Bundeswehrstandort Schönewalde-Holzdorf ein weiteres Kapitel in der Umstrukturierung begonnen. 60 schwere Transporthubschrauber vom Typ Scheinung 47 hat Deutschland in den USA in Auftrag gegeben. Der größte Teil davon wird in Brandenburg stationiert sein, was wiederum zu Umbelegungen führt, wie der Presseoffizier des Hubschraubergeschwaders 64 Christian Haseloff ausführte.
7: Mit Einführung CH 47.

0: 1950 am Standort Holzdorf werden die CH53 nach Laupheim verlegt, damit wir nicht zwei Maschinen verschiedene Muster am Standort haben. Das hat einfach einen logistischen Aspekt, Wartung, Instandsetzung, dass man nicht zwei verschiedene Luftfahrzeugmuster gleichzeitig bedienen muss.
1: 47 der 60 neuen Hubschrauber sollen in Holzdorf stationiert werden. Die Auslieferungen der Hubschrauber sollen im letzten Quartal 2027 beginnen. Baulich wurde dafür bereits einiges vorbereitet. Geschaffen werden müssen nun noch entsprechende Kommandostrukturen.
0: Das Hubschraubergeschwader selbst, so wie wir hier sind, sind wir so bei knapp 1.100 Dienstposten. Am Standort selbst sind allerdings noch der Einsatzführungsbereich 3. Sowie Sanität, verschiedene andere Dienststellen, sodass wir hier auf über 2000 Beschäftigte am Standort kommen.
2: Da sind
0: zivil und militärisch.
1: Bis 2030 sollen die wesentlichen Baumaßnahmen abgeschlossen sein. Sie umfassen weitere Wartungshallen und Unterkunftskomplexe. Die Hubschrauber selbst sollen zudem besondere Spezifikationen haben, mit rund 20 Besonderheiten. Darunter zum Beispiel spezielle Funkgeräte, die auch einen direkten Kontakt mit Polizei und Feuerwehr ermöglichen. Profitieren wird von der Umstrukturierung vor allem der Landkreis Elbe-Elster, aber auch das unmittelbar angrenzende Sachsen-Anhalt, wie Landrat Marcel Schmidt ausführte.
3: Und ich denke, wir als Landkreis stehen als Partner gemeinsam und versuchen natürlich für die Stationierung und die infrastrukturelle Entwicklung alle Partner hier im Umkreis, auch die Firmen, die Unternehmen, die Fürsorge für die Mitarbeiter vor allem ein Stück weit voranzubringen. Und ich denke, da sind wir gute Partner und schaffen das in der Zukunft. Genau.
1: Neben der lokalen Ebene wird auch auf Landesebene die Umstrukturierung am Standort Holzdorf-Schönewalde sehr konkret begleitet. Boeing und Lufthansa Technik Defense haben gemeinsame Vereinbarungen getroffen. So soll unter anderem ein Netzwerk von Ersatzteillagern für die Versorgung der Shinox 47 Einsatzstandorte entstehen. Weitere Unternehmen, welche sich mit der Wartung der neuen Hubschrauber befassen werden, suchen bereits in der Region nach Mitarbeitern.
4: Die Bundeswehr ist ja eine Parlamentsarmee, deswegen ist es mir auch wichtig, als Abgeordneter des Brandenburger Landtags hier die Entwicklung am Standort Holzdorf nachzuvollziehen. Das ist ja eine ganz große für die Region, die Elbe-Elster, Sachsen-Anhalt, Telto-Fleming auch betrifft. Ich bin selber bin Jüterbocker. Viele der Angehörigen hier, der Bundeswehrangehörigen, wohnen auch in Jüterbock. Deswegen ist diese enge Begleitung mir auch wichtig. Wir hoffen ja, dass wir diese ganzen Gerätschaften, die ganzen Helikopter, die wir hier haben, nie für den Kriegsfall nutzen müssen. Wir sind dankbar, dass wir die schon häufiger bei Katastrophenfällen einsetzen konnten, etwa bei Hochwasser, etwa bei Waldbränden. Deswegen ist diese enge Verbindung zwischen Zivilgesellschaft, Politik und Bundeswehr so wichtig. Und das war heute ein großartiger Aufstellungsappell mit vielen Menschen aus der Region, die hier auch daran Anteil nehmen. Und das halte ich für wichtig.
1: So wie überall sind auch in Sachen Shinox 47 die Kosten inzwischen deutlich gestiegen. Medienberichten zufolge sollen sie inzwischen bei über 7,18 Milliarden Euro liegen, was über 600 Millionen Euro mehr sind als 2023 bei der Bestellung veranschlagt. Das sind rund 120 Millionen Euro pro Hubschrauber. Alternativen zum Kauf gab es dem Vernehmen nach allerdings auch keine, denn die 1972 angeschafften Shinox 53 werden etwa 2030 an das Ende ihrer Einsatzbarkeit kommen.
5: 80 Kunstwerke, 44 Künstlerinnen und Künstler und eine neue Plattform für den Nachwuchs. In der Art Factory Vlogs in Kirschau dreht sich seit wenigen Tagen alles um die Kunst aus der Region. Gleich zwei Projekte wurden im Rahmen einer Eröffnungsfeier vergangene Woche auf den Weg gebracht. Ein großer Meilenstein für die Vorsitzende der federführenden Stiftung für Kunst und Kultur in der Oberlausitz, Birgit Weber.
6: Wir haben zwei tolle Projekte, die wir gemeinsam präsentieren möchten. Einmal die junge Jugendkunstplattform Oberlausitz. Das folgt dem Ziel, dass wir junge Künstler präsentieren möchten, weil wir der Auffassung sind, dass wir genau diese jungen Leute motivieren müssen, sich künstlerisch zu betätigen. Und zum anderen startet die zweite Online-Kunstauktion der Stiftung für Kunst und Kultur. Und auch dort steht natürlich unsere Kunst, die Kunst der Oberlausitz, im Mittelpunkt.
5: Beide Vorhaben profitieren voneinander, denn die Erlöse durch die Online-Auktion landen zum einen bei den Künstlerinnen und Künstlern selbst, zum anderen aber eben auch bei der Stiftung für Kunst und Kultur, die dann wiederum Projekte wie die neue Jugendkunstplattform Jukopo umsetzen kann. Doch bevor die Klicks bei der Online-Auktion entscheiden, können die Besucher die Kunstwerke natürlich auch ganz analog erleben. Die Originale werden die nächsten Wochen hier in den Räumen der Art Factory in Kirschau ausgestellt. Die Galerie befindet sich in der ehemaligen Textilfabrik. Nach Jahren des Leerstands zog die Kunst ein. Heute finden hier Ausstellungen, Konzerte und Lesungen der Kunstinitiative im Friese statt.
2: Früher hat man das ja analog gemacht. Man ist hergekommen, hat gesagt, das gefällt mir und hat dann gesteigert. Das ist nicht mehr so. Aber man kann sich die Dinge anschauen. Man kann sich die Dinge anschauen, weil Fotos, bei Kunst ist das sehr emotional. Fotos sind nicht so oft aussagefähig. Besser, man steht vor dem Original. Und jeder hat die Möglichkeit, jetzt hier die nächsten 5 Sonntage bis zum 6. November sich die Originale anzuschauen und kann dann ins Netz gehen und voten.
5: Genau diese Verbindung zwischen den Originalen vor Ort und der digitalen Welt ist ein wichtiger Bestandteil der Auktion. Noch bis zum 6. November kann über die Internetseite shop.kunstkulturstiftung-oberlausitz.de geboten werden. Und während bei der zweiten Kunstauktion etablierter Künstlerinnen und Künstler aus der Region im Mittelpunkt stehen, richtet sich die neue Jugendkunstplattform Oberlausitz ganz bewusst an die nächste Generation. Abgekürzt wird der neue Name JUKUPO. Er soll sich in den nächsten Wochen und Monaten in der Oberlausitz etablieren. Kinder und Jugendliche zwischen 6 und 19 Jahren können ab sofort ihre Arbeiten digital einreichen. Daraus soll unter anderem der neue Jugendkunstpreis entstehen. Die Idee dafür gab es schon länger. Nun ist sie mit Unterstützung der Rotary-Clubs Bautzen, Kamenz und Dreiländereck, der Jugendkunstschule Oberlausitz Niederschlesien und weiterer Partner umgesetzt worden.
7: Ich hatte diesen Gedanken ursprünglich gehabt, weil ich merkte, es gibt erfolgreiche Jugendkunstpreise überall in den Regionen von Sachsen, aber auch natürlich darüber hinaus. Es gibt auch einen sächsischen Jugendkunstpreis, nur leider in dieser Region noch nicht. Hatte daraufhin auch schon mal Kontakt aufgenommen zu den rotarischen Clubs und auch Fördermittel beantragt, die leider im ersten Anlauf nicht bewilligt wurden, sodass ich das Projekt erstmal auf Eis gelegt hatte. Frau Weber kam dann ein Jahr später auf mich zu mit viel Tatendrang und Energie und Leidenschaft und hat das nochmal mit frischem Schwung vorangetrieben und jetzt auch final durchgeführt, kann man fast schon sagen. Es ist jetzt alles startklar.
5: Und das mit einer extra entwickelten Online-Plattform von Spreedesign aus Bautzen. Über die Webseite jukupo.de werden unterschiedliche Angebote miteinander verbunden.
8: Also wir konzeptionieren das dann mit der Frau Weber zusammen, dann ist es irgendwann klar, was rauskommen soll, was wie gemacht wird. Und dann entwickeln wir bei uns im Haus Designs, Optiken, die eigentliche Programmierung, was dahinter steht. Die Kunstplattform zum Beispiel ist so eine autarke Plattform, da werden die Künstler, die geben ihre Daten ein und so weiter und die Daten werden wieder in unterschiedlichen Formaten verarbeitet. Und zum Beispiel kommt eine Auktion dabei raus oder halt jetzt der Jugendkunstpreis, nochmal so als alternative Anwendung. Also unterschiedliche Anwendungsformate und wir kriegen immer so den Input und machen den Output.
5: Damit soll Kunst aus der Oberlausitz auch dort sichtbar werden, wo sich gerade junge Menschen bewegen, im digitalen Raum. Entsprechend wurde auch die Internetseite entworfen. Mit modernem und einmaligem Design sollen die Künstler der Zukunft angesprochen werden. Jugendkunstplattform und die zweite Online-Kunstauktion. Beide Projekte haben eine gemeinsame Idee. Sie sollen zeigen, wie viel Kreativität, Talent und kulturelle Energie in der Oberlausitz steckt. Schon heute und mit Blick auf die nächste Generation. Die zweite Online-Auktion der 44 Künstler läuft noch bis Anfang November. Für die Jugendkunstplattform JUKUPO beginnt dagegen erst die eigentliche Arbeit. Junge Künstlerinnen und Künstler sollen die Chance bekommen, ihre Arbeiten zu zeigen und mit ihren Ideen das Publikum zu erreichen. Die haben es gut in ihren gemütlichen Büros. Ich würde liebend gern mal für einen Tag den Job mit denen tauschen. Diesen Gedanken hatten wohl schon viele beim Blick auf andere Berufsgruppen. Beim Aktionstag Schichtwechsel wird daraus Realität. Menschen mit und ohne Behinderungen tauschen für einen Tag ihre Arbeitsplätze und gewinnen neue Perspektiven. Die Lausitzer Werkstätten in Hoyerswerda sind seit 2023 mit dabei und bringen dafür Menschen aus den Werkstätten mit Partnern in der Stadt zusammen.
9: Dies Jahr dabei sind das Klinikum Hoyerswerda, die Stadt Hoyerswerda zweimal sogar, die BMS.

0: Berufsschule für Medizinalberufe ist mit dabei, die Agentur für Arbeit ist dabei und da fahren wir jetzt hin, gucken, wie unsere Leute sich dort auf dem ersten Arbeitsmarkt machen und wollen mal ein bisschen Erfahrungen und Eindrücke sammeln.
1: Diese abwechslungsreichen Arbeiten gefallen mir, dass ich austeilen konnte, die Tabletts und den Kontakt mit den Menschen und einpacken und so. Diese Abwechslungsarbeit ist schön.
2: Ich bin psychisch erkrankt und habe auch schon mit dem sozialpsychiatrischen Dienst auf der anderen Seite des Tisches zu tun gehabt. Und jetzt interessiert mich einfach mal, wie die Hintergründe hier sind, welche Aufgaben der sozialpsychiatrische Dienst hat, wie sie arbeiten. Und auch mal ja, das Persönliche zu sehen, dass sozusagen, dass wir auch bloß Menschen sind. So ungefähr, also das Menschliche auch zu erleben. Genau. Aber eben auch die Aufgaben, sozusagen, wo die Grenzen sind, was machbar ist.
3: Wir arbeiten ja auch mit sehr, sehr vielen Netzwerken hier auch in Hoyerswerda und anderen zusammen, weil wir in unserer Arbeit gerne auch natürlich vermitteln wollen und vermitteln müssen, weil wir als Mitarbeiter können natürlich auch nicht alles abdecken von den Hilfen. Und es ist wichtig einfach, dass die Menschen eine Struktur haben, soziale Kontakte haben. Und ja, und auch einfach zu sehen, wie ist die Arbeitsweise in anderen Bereichen. Und deswegen haben wir uns dafür entschieden, auch einfach an diesem Projekt teilzunehmen.
4: Und damit war der psychologische Dienst nicht allein. Viele Einrichtungen und Unternehmen in der Stadt nahmen am Schichtwechsel teil und begrüßten die Teilnehmer der Lausitzer Werkstätten ganz besonders herzlich. So zum Beispiel die Bildungsstätte für Medizinal- und Sozialberufe.
5: Ich bin das erste Mal beim Schichtwechsel dabei und ich muss sagen, ich bin sehr überrascht, was so hinter den Menschen steckt, was für Geschichten dabei sind und wie das da so läuft in der Werkstatt und wie die Tagesabläufe sind und wie man sich strukturiert, ob man alleine leben kann oder nicht und darf oder nicht und was an den, in den Werkstätten so ja auch produziert und gemacht wird. Und ganz persönlich war heute emotional, was da so für persönliche Geschichten hinter den Menschen stecken, wo man manchmal einfach gar nicht weiß, warum man in der Werkstatt ist oder was das für Hintergründe hat. Und das war halt auch sehr emotional und da denkt man doch noch bestimmt die nächsten Tage drüber nach.
4: Auch besondere Institutionen wie die Agentur für Arbeit öffneten ihre Türen.
6: Ich habe sehr viele Einblicke gefunden und auch mal die andere Seite zu sehen, hinterm Schreibtisch, was die Leute halt hier alles leisten und was sie halt den Menschen ermöglichen und so. Das finde ich sehr schön und so. Und die sind halt auch sehr, sehr bemüht, halt wirklich Menschen, die es wollen, zu helfen.
7: Also der Schichtwechsel bringt uns praktische Einblicke, weil wir einfach unsere alltägliche Arbeit anders reflektieren können, Erfahrungen sammeln können und uns auch besser in die Menschen mit Behinderungen einfühlen können, was sie bewegt, was sie vielleicht auch brauchen und wie wir sie in unserem alltäglichen Beratungsgeschäft unterstützen können.
4: Ganz praktisch wurde es dann zum Beispiel hier bei der Fahrradwerkstatt der Lausitzer Werkstätten.
8: Ich hatte heute direkten Bürgerkontakt, also Leute sind mit ihrem Fahrrad hergekommen, hatten ein Problem, das wurde angenommen, wurde sozusagen geschaut, was ist zu tun, dann mit dem Kunden beraten und dann am Ende eben der Auftrag erteilt. Oder es sind Leute vorbeigekommen, die ihr Fahrrad abholen wollten nach einer Reparatur und es ist natürlich angenehm zu sehen, wenn die freudestrahlend wieder rausgehen, weil das Fahrrad einfach wieder repariert ist.
4: Auch für Matthias Kummer, normalerweise in der Stadtverwaltung im Ordnungsamt tätig, war es mal eine ganz andere Erfahrung.
9: Herausfordernd war für mich, selbst mal einen Schrank allein und eigenständig zu montieren. Ich habe festgestellt, dass Leute mit gewisseren Krankheitsbildern oder Behinderungen tolle Arbeit leisten können. Jeder in seinem speziellen Bereich und jeder mit seinen Begabungen. Und das war für mich sehr aufschlussreich und das nehme ich mir mit nach Hause.
4: Der Aktionstag zeigt eindrücklich, wie wichtig dieser Austausch ist, um Berührungsängste abzubauen und echtes Verständnis füreinander zu schaffen. Laut Thomas Köhler werden die Fähigkeiten von Menschen mit Behinderungen auf dem ersten Arbeitsmarkt oft noch hochgradig unterschätzt. Umso bedeutender ist die dauerhafte Integration, wie sie die Lausitzer Werkstätten aktuell mit neuen Außenarbeitsplätzen im Lausitzbad vorantreiben. Damit das Projekt auch im nächsten Jahr ein voller Erfolg wird, sind die Betriebe in unserer Region schon jetzt herzlich aufgerufen, beim nächsten Mal selbst mitzumachen, ihre Türen zu öffnen und an nur einem Tag wertvolle neue Perspektiven zu gewinnen.
10: Das war der Lausitzwelle-Wochenrückblick. 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

Vereinsheim des Kaninchenparks soll wieder aufgebaut werden. Sächsischer Verkehrssicherheitstag begeht Jubiläum und 30 Jahre Intertrap.

0: Es gibt deutschlandweit viele Menschen, die sich ehrenamtlich in Vereinen engagieren, ob beim Sport, im kulturellen Bereich oder wenn es um Tiere geht. Eine lange Tradition hat auch der Kaninchenzuchtverein Wilkau-Haslau, der sein Domizil im Vereinsheim Kaninchenpark an der Sandbergstraße hat. Aber nicht nur die Hasenfreunde haben in der Vergangenheit mit Ausstellungen hier ihre Freizeit verbracht. Das Vereinsheim diente auch dazu, Feiern der verschiedensten Art durchzuführen. Seit August diesen Jahres ist das vorerst nicht mehr möglich. Sehen Sie mehr im folgenden Beitrag.
1: In der Nacht auf Freitag, den 31. Juli, war das Heulen der Sirenen in ganz Wilkau-Haslau zu hören. Als wir gegen 7 Uhr am Ort des Geschehens eintrafen, war das Feuer bereits gelöscht.
2: Genau, also die Feuerwehr wurde gegen ca. 1.30 Uhr zum Vollbrand eines Gebäudes in die Sandbergstraße 4 gerufen. Vor Ort bestätigte sich die Lage, da stand bereits das Vereinsheim des Kaninchenparkes in Vollbrand im Bereich des Dachgeschosses. Wir wurden zusammen mit der Feuerwehr Reinsdorf, Fiedler, Friedrichsgrün, Silberstraße, Kulich und der Leiter der Berufsfeuerwehr Zwickau hierher alarmiert. Der Einsatz dauerte bis in die Morgenstunden, dauert auch jetzt noch an mit den Restlicharbeiten. Wir waren insgesamt ca. 80 Einsatzkräfte im Einsatz.
3: Der Schaden, die Ausmaße, Totalschaden, nur noch Abriss.
2: Also nach der derzeitigen Einschätzung ist am Gebäude leider nichts mehr zu retten und müssen von dem Totalschaden ausgehen.
1: Unmittelbar nach dem Brand startete im Netz eine Welle der Solidarität. Die Wilkau-Haslauer wollten nicht zulassen, dass ihr Vereinsheim der Vergangenheit angehören solle, und es wurden Geldspenden gesammelt. Um dem Ganzen noch einmal Nachdruck zu verleihen, fand am Samstag letzter Woche eine Benefizveranstaltung auf dem Gelände des Vereinsheimes statt. Los ging's um 15 Uhr. Nach der Einstimmung durch den DJ gab es emotionale Momente auf der Bühne. In ihren Ausführungen brachte Nicole Westphal noch einmal die Bedeutung des von den Flammen verwüsteten Vereinsheims zum Ausdruck und erinnerte sich dann auch für uns.
4: Also als allererstes habe ich gedacht, das ist ein Scherz, ne? Und als ich dann die ersten Bilder so auf mein Handy reingeflogen bin, habe ich das vernommen. Also liefen sofort die Tränen. Und als ich nach meiner Arbeit dann hier gleich hierher gefahren bin und das auch noch live gesehen habe und dass die Feuerwehr noch hier teilweise am Löschen waren und schon ein bisschen am... Ich bin erstmal körperlich zusammengebrochen, ne? Weil ich verbinde hier sehr viel mit den Räumen.

0: Persönlichkeiten, ne? Persönliche Erinnerungen, was wir hier alles schon gefeiert haben und erlebt haben, ist eine kleine Welt für mich zusammengebrochen.
1: Die Geschichte des Vereinsheims reicht ja ganz lang zurück.
0: Ja, also wie ich schon vorne in meiner Rede gesagt habe, ne, 1893 wurde das aufgebaut, ne, und da wurden dann, wie gesagt, die Züchter dort auch geehrt und Treffen immer vereinbart, und dann wurde das auch so gemacht, das war auch dann mal noch ein Gaststättenbetrieb, also wo dann wirklich auch jemand drin war und das wirklich eine Gaststätte war. Ja, es hat eine lange Geschichte, das Gebäude.
1: Wir haben es heute gehört, es ist unwahrscheinlich, dass es erhalten werden kann, es wird wohl einen Abriss geben, aber es gibt ja lichte Momente. Das haben wir heute gesehen, die Scheckübergabe, was schon an Spenden hereingekommen ist. Also die Wilgauer haben sich zusammengeschlossen, sind ganz rege, und man darf wahrscheinlich guter Hoffnung sein, dass es hier wieder ein Vereinsheim geben wird.
0: Ja, also wir wollen wirklich dafür kämpfen, dass es wieder aufgebaut wird, dass wir das auch wieder weiter nutzen können zu Vermietungen, dass hier Leute, Freunde feiern können, Familienfeste auch, ne, hier und zusammensitzen können. Wir hoffen dafür.
1: Die Menschen, die diesen Beitrag heute bei uns sehen, wie könnten Sie denn unterstützen und helfen, wenn die sagen, wir würden auch gern spenden?
0: Also wir würden uns auch gerne, wie gesagt, uns fehlt jetzt gerade eine, auch Möbeläer, Stühle, Tische, vielleicht hat auch jemand Gastrogeschirr, eine alte Gaststätte noch, die er nicht mehr nutzt. Sowas sind auch alles, was man auch, wo wir uns auch freuen würden, ne, wenn wir dann wieder aufbauen können, dass wir da irgendwo anfangen können.
2: Mit vor Ort war auch der frisch gebackene Bürgermeister von Wilgau-Haslau, der sich am Feiertag, dem Tag der Deutschen Einheit und zugleich seinem dritten Tag im Amt, nicht nehmen ließ, hier einige Worte zu sprechen. Patrick Jüstiak war natürlich nicht mit leeren Händen gekommen. Gemeinsam mit dem Feuerwehrverein Wilgau-Haslau hatte er einen Spendencheck im Gepäck. Uns erzählte er dann, weshalb ihm diese Sache so am Herzen liegt.
3: Ja, na, weil ich ja auch selber viele eigene Erinnerungen habe. Haben ja auch viele Familienfeiern hier stattgefunden, und es ist ja auch ein Mittelpunkt hier in Wilgau-Haslau. Da muss man auf jeden Fall mal vor Ort kommen und das unterstützen.
1: Das ging ja so los, der Brand war da, und dann gab es Initiatoren, wir haben es heute gehört, Jürgen Bauer, der gesagt hat, wir müssen hier unterstützen. Er hat einen Aufruf gemacht zu spenden, das hat alles Lauf aufgenommen und endet praktisch heute in einer Benefizveranstaltung. Toll, wie sich eigentlich die Wilgauer engagieren.
3: Ja, der Zusammenhalt der Menschen in Wilgau-Haslau ist ganz große Klasse, und man kann das einfach nur unterstützen und hoffen, dass das Vereinsleben weitergeht hier.
2: Hatten wir den neuen Bürgermeister von Wilgau-Haslau schon mal vor der Kamera, interessierte uns natürlich, wie er sich jetzt fühlt und was seine Visionen sind.
3: Also erstmal ist es schon viel, was da auf einen einprasselt, logisch. Aber bisher gibt es nur positives Feedback. Die Leute freuen sich. Es ist wie als wenn Wilgau-Haslau so aus dem Dornröschenschlaf erwacht und eine Aufbruchsstimmung herrscht. Und das ist ein ganz tolles Gefühl. Und ja, ich würde halt gerne mehr für Kinder anbieten. Da ist in meinen Augen in den letzten Jahren zu wenig passiert in Wilgau-Haslau. Auch für die Alten was. Einfach die Leute mehr zusammenbringen, so wie hier heute. Das wäre schön.
2: Dann wurde ein Mann auf die Bühne gerufen, dem seine Heimatstadt am Herzen liegt. Jürgen Bauer sitzt nicht nur im Stadtrat, sondern ist auch immer an den Brennpunkten vor Ort. Als einer der Ersten hat er nach dem Bekanntwerden des Brandes reagiert.
4: Richtig. Also als ich die Nachricht in der Nacht gehört habe, schon ging das natürlich viral. Und ich war sehr erschüttert über diesen Vorfall. Jetzt sind wir so weit, dass wir immer noch nicht wissen, zahlt die Versicherung oder zahlt sie nicht. Es geht um irgendwelche Geschichten, die da am Dachboden gleich gelegen haben könnten. Ja, es ist noch nicht raus, was die Versicherung bezahlt, was sie überhaupt bezahlt. Deswegen habe ich den Verein nicht bloß vorher schon unterstützt bei Feierlichkeiten und bei Festen, um das, die Stadt ein bisschen zusammenzuhalten und um die Feierlichkeit überhaupt zu ermöglichen, sondern habe dann über GoFundMe eine Spendenaktion gestartet, wo irgendwas mit 3.500 Euro zusammengekommen sind. Nochmal recht herzlichen Dank an die Spender. Und ja, da kann man sich, oder sollen sie sich irgendwas davon leisten, wenn das mal durch ist irgendwann. Ich hoffe, dass die Versicherung das im vollen Umfang trägt und wir wieder ein schönes Sportlerheim oder Gartenheim bekommen, wo wir wieder mal gemütlich abends ein Bier trinken können und ja, miteinander Spaß haben und uns austauschen können.
2: Mittlerweile waren immer mehr Wilgauer eingetroffen.

Nach dem offiziellen Teil wurde hier mit Kaffee und Kuchen und dem einen oder anderen Gläschen noch gemütlich zusammengesessen. Für beste Unterhaltung war dann auch weiterhin gesorgt.

Auch die Jüngsten haben an diesem Tag ihren Beitrag geleistet, um Mittel zu sammeln, dass das Vereinsheim hoffentlich bald wieder aufgebaut werden kann und für die Stadt an der Mulde ein alter, neuer Begegnungsort entsteht.

0: Wenn ein Event die 25. Auflage erfährt, dann sollte es sich wohl bewährt haben. Zweifellos gilt das für den Sächsischen Verkehrssicherheitstag, der am vergangenen Sonntag am Sachsenring stattgefunden hat. Organisiert vom Landkreis Zwickau mit zahlreichen Partnern, gilt diese Veranstaltung als eine in dieser Form bundesweit einmalige. Das brachte auch Landrat Carsten Michaelis zur offiziellen Begrüßung zum Ausdruck.
1: Genau, der ist entstanden heute zum 25. Mal und hat sich halt hier am Sachsenring etabliert, weil die Rahmenbedingungen sehr, sehr gut sind, weil es auch ein Stückchen, also 100-jährige Geschichte am Sachsenring und sich eben der Freistaat dann zu diesem Zentrum der Verkehrssicherheit hier bekannt hat. Und dann macht es ja keinen Sinn, dass man das jetzt in Sachsen an einer anderen Stelle wiederholt oder immer mal switcht. Und gut, jetzt, dass wir dann sogar der Mittelpunkt für die Verkehrssicherheit in ganz Deutschland sind, das macht uns ganz besonders stolz.
0: Gerne war am Sonntag auch Staatsministerin Regina Kraushaar gekommen und ihre einleitenden Worte ließen so manchen der Anwesenden schmunzeln.
2: Hand aufs Herz, wer von uns, von Ihnen hat im Straßenverkehr schon einmal über andere geschimpft? Ich gebe zu, das kommt auch bei mir vor, nicht oft, aber es kommt vor. Im Auto entwickeln selbst ausgeglichene Menschen erstaunliche Fähigkeiten als Verkehrskommentatoren. Er will jetzt nicht wirklich noch rüber. War der Blinker bei dem Modell Sonderausstattung? Und woran liegt es fast immer? An den anderen, meine Damen und Herren. An den anderen, Sie fahren zu schnell, Sie sind zu langsam, zu dicht, zu grundsätzlich auf der falschen Spur. Wir selbst sind natürlich besonnen, aufmerksam und jederzeit Herr beziehungsweise Frau der Lage. Das Problem ist nur, die anderen denken genau dasselbe über sich ebenso.
0: Dann ging es auch direkt auf der Rennstrecke mit verschiedensten Demonstrationen los. Wie lang der Bremsweg verschiedener Fahrzeuge ist, wurde hier eindrucksvoll gezeigt. Auch für die Ehrengäste war es beeindruckend, was man da alles an Technik, unter anderem vom Amt für Straßenbau des Landkreises Zwickau, aufgefahren hatte. Interessiert zeigte sich auch die Staatsministerin.
3: Es ist für mich eine wunderbare Möglichkeit, auch mal alle die kennenzulernen, die für Sicherheit im Verkehr sorgen. Ich bin dankbar, dass der Landkreis sich hier mit beteiligt, der das organisiert. Wir geben die entsprechenden finanziellen Mittel dazu. Und ich freue mich vor allen Dingen, dass gerade für Familien und Kinder hier viele Angebote sind, weil Familien und Kinder, das ist eine besonders vulnerable Gruppe. Das ist eine Gruppe, wo man besonders aufpassen muss, der Schulweg, der Kindergarten. Und insofern hoffe ich, dass viele hier heute gute Erkenntnisse finden und vor allen Dingen auch sehen, Verkehrssicherheit ist ein Anliegen, was die gesamte Gesellschaft angeht. Jeder muss mitwirken, wenn wir auf Rücksicht aufeinander nehmen. Und insofern freue ich mich sehr, dass ich heute hier sein kann.
0: An einem Stand waren Präparate von heimischen Wildtieren zu finden. Gerade jetzt, wenn die Tage kürzer werden, sollten Verkehrsteilnehmer achtsam sein, denn oft queren die tierischen Waldbewohner wie Rehe oder Wildschwein die Straßen. Aber was tun, wenn man mit einem Tier kollidiert ist? Das alles konnte man hier erfahren. Prägend für das Bild der knapp 10.000 Besucher war zum diesjährigen Verkehrssicherheitstag, dass alle Altersklassen vertreten waren. Von Familien mit Kindern, jungen Paaren bis hin zu Senioren, alle waren dabei. Die Organisatoren hatten einfach alle Bedürfnisse bedacht. Während sich die Jüngsten beim Kartfahren, Geschicklichkeitsspielen oder Mitmachaktionen ausprobierten,

0: Wissen gewährten. Findet das Event schon mal am Sachsenring statt, dann durften hier natürlich auch die Rennfahrzeuge nicht fehlen. Ganz sicher sind die kleinen und großen Besucher am Sonntag mit bleibenden Eindrücken nach Hause gegangen. Vielleicht bleibt aber auch eines in Erinnerung, und zwar, dass wir im Straßenverkehr nicht alleine unterwegs sind. Unsere Straßen werden sicherer, wenn wir alle rücksichtsvoll, aufmerksam und respektvoll miteinander umgehen. Dann sehen wir uns ganz sicher in 2 Jahren zur 26. Auflage des Sächsischen Verkehrssicherheitstages am Sachsenring.
1: Es ist ein immenser Aufwand. Wir bekommen ja einen Zuschuss vom Freistaat. Der wurde auch seit D-Mark-Zeiten, wenn man so will, nur 1 Euro umgerechnet, etwas aufgerundet noch. Aber es ist natürlich heute eigentlich nicht mehr auskömmlich. Deswegen legt der Landkreis auch sehr gerne für dieses wichtige Thema noch Geld drauf. Aber wir sind uns beide einig, Freistaat muss jetzt das Geld zusammenhalten. Und bei uns ist es auch nicht jedes Jahr möglich, die Kapazitäten mindestens, dass man das alle zwei Jahre macht. Und vor allen Dingen, das weiß man ja, wenn man das Angebot ein bisschen verknappt, wird es auch interessanter.
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5: Er war einst das Auto der DDR. Heute ist er ein Stück Automobilgeschichte, der Trabant. Seit 30 Jahren setzt sich der Verein Intertrab dafür ein, die Erinnerung an den kleinen Zwickauer Zweitakter lebendig zu halten. Am vergangenen Samstag feierte der Verein sein 30-jähriges Bestehen, und zwar genau dort, wo die Geschichte des Trabants begann, im August-Horch-Museum in Zwickau.
0: Die Geburtstagsfeier begann gegen 10 Uhr zunächst im kleinen Kreis direkt im Museum. Dort wurde kurz Rückschau gehalten. Zwickaus Oberbürgermeisterin Konstanze Arndt sprach ein Grußwort. Unter den Gästen weilte auch Matthias Müller, ehemaliger Vorstandsvorsitzender der Volkswagen AG. Natürlich nicht ohne Grund, aber dazu kommen wir später. Nach dem Anstoßen auf das Jubiläum und die kommenden Jahre begab man sich nebenan auf das Außengelände. Dort war für alle Trabant-Freunde einiges vorbereitet. Doch zunächst zur Geschichte des Vereins. 1996 wurde er ursprünglich mit dem Ziel gegründet, eine sogenannte Trabant-Registratur aufzubauen. Daher auch der Name.
6: Man hat dann später den Fokus etwas aus diesem Registrieren und Sammeln von Informationen über den Trabant gewandelt in den echten Trabant-Club, der sich um die Pflege des Trabant kümmert, Trabant als Kulturgut, als technisches Kulturgut, aber auch als Kulturgut im Raum Zwickau, im Raum Westsachsen, und ist dann mehr in die Richtung gegangen, unsere Aufgabe im Verein.

0: allen ist der Trabant als Kulturgut, seine Produktionsstätten und natürlich auch die Erinnerung an die Menschen, die den Trabant mal entwickelt und gebaut haben. Das ist der Fokus des Internationalen Trabantregisters.
1: Natürlich sind auch jetzt noch einige Gründungsmitglieder mit dabei. Der Kreis hat sich aber enorm erweitert, nicht von der Anzahl her, aber es gibt auch Mitglieder in Österreich und in der Schweiz.
2: Ja, hallo, ich bin Reinhard Müller. Ich lebe in der Nähe von Basel in der Schweiz und ich bin beim Trabantclub Schweiz. Der Trabantclub Schweiz gibt es seit 2002. Wir haben 92 Mitglieder und versuchen, den Trabant als Kulturgut zu erhalten.
1: Fragt man Trabi-Freunde, was sie an dem Fahrzeug fasziniert, dann kommt ziemlich oft folgende Antwort.
2: Der Trabant fasziniert mich in seiner Einfachheit, in seiner Selbstreparatur. Man kann ihn selbst reparieren und er hat durchgehalten bis heute.
1: Zurück zum Verein.
0: Natürlich ist das Zentrum hier in der Region rund um Zwickau und wir freuen uns, dass wir auch junge Leute haben, Leute um die 30. Natürlich immer zu wenig, aber machen uns im Moment keine Sorgen, dass der Verein irgendwo mal nicht weiter existiert, weil uns dann junge Mitglieder fehlen, die dann das Ruder in die Hand nehmen.
1: Der Trabi steht tatsächlich bei vielen jungen Leuten hoch im Kurs. Dieser junge Mann kam extra aus Leipzig zum Jubiläum.
3: Das ist ein Trabant 601 S Deluxe, Baujahr 87. Und wir haben den jetzt seit 3 Jahren.
4: Im täglichen Gebrauch?
3: Nee, eigentlich nur Schönwetterfahrzeug oder für Treffen.
4: Okay, dann viel Spaß.
3: Danke.
1: Spaß hatten an diesem Tag sicher alle Besucher. Dafür hatte der Verein gesorgt.
0: Wir haben hier eine versucht, viele Attraktionen rund um den Trabant am Horchmuseum aufzubauen. Wir möchten gerne viele Besucher erreichen. Auch unter dem Motto Trabi and Friends freuen wir uns über jeden, der vorbeikommt und sagt, was hat Intertrab oder auch das August-Horch-Museum, was haben die heute zu bieten. Und wir wollen wirklich mit unseren Besuchern, mit unseren Freunden, mit unseren Vereinsmitgliedern feiern. Wir haben von jeder Trabantreihe, die irgendwann mal entwickelt und gebaut wurde, einen typischen Vertreter hier. Das ist die sogenannte Trabantstraße. Wir haben aber auch unsere Verkaufsstände hier. Man kann die Fanartikel kaufen, die Modellautos, Bücher gibt es zu kaufen, Zeitschriften. Wir haben aber auch für Essen und Trinken gesorgt. Also bei uns wird niemand hier hungrig oder durstig vom Platz gehen müssen.
1: Gezeigt wurde auch jede Menge Technik.
0: Wir haben also uns viel Mühe gegeben, Fahrzeuge hier zu präsentieren, die entwickelt worden sind, aber niemals in Serie gebaut worden sind. Und ich denke schon spannend zu wissen, dass es zum Beispiel mal einen Trabant mit Dieselmotor gab. Oder wir haben ein Fahrzeug hier, den Uni 1, ein Hybrid-Van aus den 1900 und Mitte der 90er Jahre. Also wo also das Thema Elektromobilität noch gar nicht so im Brennpunkt stand wie heute, hat Sachsenring schon so ein Auto auf die Beine gestellt. Wir haben den Uni 1 hier. Wir haben den Trabant NT, den New Trabant, ein Elektrofahrzeug entwickelt als Demofahrzeug. Also eine ganze Menge Fahrzeuge, wo man sagen kann, Mensch, das lohnt sich vorbeizukommen. Da kann ich was lernen, da kann ich was erfahren. Und wie gesagt, zum Schluss kann ich noch eine gute Bratwurst essen von unserem Grill-Trabi und ein Bier dazu trinken. Und ich denke, oder ja, wir hoffen, dass wir den Zwickauern damit einen runden Tag bereiten können.
1: Auch zwei Graffiti-Künstler zeigten ihr Können.
5: Also ich bin der Maximilian Dehne, bin hier mit meinem Kollegen Pavlin. Wir gestalten heute die Trabi-Wände neu, also die Decken von den Trabis. Und ja, mal gucken, was noch passiert. Mal sehen, was rauskommt.
1: Auch die Oberbürgermeisterin war im Gelände unterwegs. Sie schätzt den Verein sehr.
6: Der Verein, der das eins der wichtigsten Kulturgüter, welches die Stadt Zwickau hervorgebracht hat, pflegt und dafür sorgt, dass, ja, dass zum einen alte Fahrzeuge aufgebaut werden, die Geschichte vom Sachsenring, der Trabantherstellung aufgearbeitet wird und sicherlich auch mit verschiedenen Veranstaltungen immer wieder dafür sorgt, dass man mit dem Trabi in Berührung kommt, was ja für junge Generationen gar nicht mehr so selbstverständlich ist. Und jemand, der Jahrgang 90 ist oder deutlich jünger, 2000, für die ist ja der Trabant quasi ein Oldtimer.
1: Deshalb ist die Arbeit des Vereins auch wichtig für die junge Generation.
6: wir bringen sie mit einem wichtigen Teil der Zwickauer Vergangenheit in Kontakt und lassen eben hier diese Tradition immer wieder leben, sodass man auch hoffentlich in 50 Jahren noch weiß, was ein Trabant war, wo der hergestellt wurde und was auch das Besondere an diesem Fahrzeug gewesen ist.
1: War Frau Arndt schon einmal mit einem Trabi unterwegs?
6: Selber gefahren nicht, aber sehr oft mitgefahren. Also ich kenne es natürlich aus meiner Kindheit auch noch. Da war das ein übliches Fahrzeug im Stadtbild. Also von daher kann ich es aus eigener Erzählung noch oder eigenem Erleben noch erzählen. Aber selber gefahren bin ich tatsächlich nie.
1: Das änderte sich auch heute nicht. Die Oberbürgermeisterin wurde auch am Samstag gefahren, und zwar in einem Trabant-Polizeiauto. Einen Trabant-Streifenwagen gab es zu DDR-Zeiten nicht. Das hier ist ein reines Fantasiefahrzeug.
7: In Polizeiausstattung. Ja.
1: Gegen 12 Uhr stand dann ein besonderes Ereignis an. Matthias Müller, den ehemaligen Vorstandsvorsitzenden der Volkswagen AG, sahen wir immer wieder auf dem Gelände herumstreifen. Und das mit einem erwartungsvollen Ausdruck im Gesicht.
0: Wir haben auch noch ein paar Attraktionen eingebaut, haben wir vorhin gerade gehört. Der Herr Matthias Müller, ehemaliger Vorstandsvorsitzender des VW-Unternehmens, Aufsichtsrat Porsche und Audi. Ja, da hat er die Idee, sich einen Trabi zu kaufen. Und den Trabi, den haben wir ihm organisiert und übergeben ihm heute den Trabi de facto, also mit ein bisschen Stimmung ringsrum. Und wir sind echt froh, dass mal so ein Ereignis uns auch aufwertet als Verein, dass wir dann sagen, das war doch mal ein besonderes Erlebnis. Ja, vielleicht gewinnen wir auch mal das eine oder andere Mitglied, der sagt, Mensch, bei euch möchte ich auch gerne mitmachen.
1: Diese Aktion machte garantiert von sich reden. Nach einer kurzen Einweisung setzte sich Matthias Müller, geboren übrigens in Limbach-Oberfrohnah, in den von der Trabantwelt aufgehübschten Trabant P601 und gab Gas. Der Spaß stand ihm ins Gesicht geschrieben.
4: Ja, wie war das Fahrgefühl?
8: Ja, das war jetzt ein bisschen ungewohnt, aber ich bin überzeugt, nach 100 Kilometern fährt sich das ganz normal. Also von daher eine richtige Entscheidung, bin ich ganz sicher.
4: Okay.
1: Der Trabant wurde anschließend verladen und nach Ingolstadt gebracht. Das Jubiläum im August-Horch-Museum machte deutlich, auch 35 Jahre nach dem Produktionsende ist die Begeisterung für den Trabant ungebrochen. Und wenn ein ehemaliger VW-Chef einen Trabant 601 übernimmt, treffen Vergangenheit und Gegenwart der Zwickauer Automobilgeschichte auf besonders eindrucksvolle Weise aufeinander. Was steht demnächst im Inter-Trab-Veranstaltungskalender?
0: Nächstes Jahr sind wir auf jeden Fall mit dabei beim Museumsfest des August-Horch-Museums. Wir sind auf jeden Fall nächstes Jahr wieder auf dem Flugplatz, wenn es ums Trabant- und Ostfahrzeugtreffen geht. Dort sind wir, denke ich, auf jeden Fall da. Ob wir aus dem Trabant noch mal was machen, ja, müssen wir noch mal die Köpfe zusammenstecken. Aber es wird nicht langweilig nächstes Jahr.

Nadine Markstein-Winkler zur ersten Beigeordneten gewählt. Reger Zuspruch auf den Tag der seelischen Gesundheit und Museumsnacht verspricht kulturelle Highlights.

0: Am gestrigen Mittwoch kam der Kreistag des Landkreises Zwickau zusammen. Ein Tagesordnungspunkt war die Wahl der ersten Beigeordneten des Landkreises Zwickau. Mit 63 von 83 abgegebenen Stimmen setzte sich Nadine Markstein-Winkler klar gegen ihren Mitbewerber durch. Die 51-jährige gebürtige Zwickauerin wuchs in Mösen auf und lebt heute mit ihrer Familie in Wildenfels. Sie hat Wirtschaftswissenschaften studiert und war unter anderem in der Wirtschafts- und Steuerberatung sowie von 2014 bis 2023 als wissenschaftliche Mitarbeiterin beim Deutschen Bundestag tätig. Seit 2023 arbeitet sie im Landratsamt Zwickau. Nach ihrer Wahl sind wir mit Nadine Markstein-Winkler ins Gespräch gekommen.
1: Herzlichen Glückwunsch, Frau Markstein-Winkler, auch von TV Westsachsen zur Wahl der ersten Beigeordneten. Es war eine klare Wahl. Hat Sie es überrascht oder waren Sie heute so richtig aufgeregt?
2: Ich war schon sehr aufgeregt, ja. Es hat mich auch überrascht, dass das Ergebnis so klar war. Aber umso mehr freue ich mich. Und dass das alles so gut gelaufen ist. Und ja, ich bin einfach dankbar, dass die Kreisräte da so entschieden haben. Dass es jemand von hier ist und jemand, der seine Heimat und seinen Landkreis liebt.
1: Das kam heute auch von vielen hier zur Sprache, die wir befragt haben. Alle haben gesagt, ja, sie kommt von hier, sie weiß, wie die Menschen ticken. Und was war trotzdem Ihre Motivation zu sagen, ich trete für dieses Amt an?
2: Ja, das war mir eine Herzensangelegenheit, eben wegen meines Landkreises. Ich bin hier sehr verwurzelt, ich bin hier geboren, ich bin hier aufgewachsen. Meine Familie liebt hier, meine Kinder sind hier geboren. Und da ist es für mich einfach wichtig, meinen Landkreis zu vertreten und auch zukünftig voranzubringen und ja, in der Verwaltung da auch, ich sag mal, Zeichen zu setzen.
1: Sie sind eine Frau und das ist schon mal gut, also Frauen an die Macht. Und es ist ja auch so, dass Sie sicher viel Feingefühl in diesen Zeiten entwickeln müssen. Starke Männer und dass man da vielleicht auch mal sagen muss, hey, jetzt hört uns mal zu.
2: Ja, das sehe ich auch so. Also eine Frau hat schon die Rolle, irgendwo so ein bisschen als, ich sag mal, Puffer zu fungieren. Und ich denke mal auch so in der Führungsspitze zwischen Landrat und zweiten Beigeordneten ist das eine gute Sache, wenn da eine Frau ist und kann da so ein bisschen zwischen den Männern austaktieren.
0: Es ist ein Datum, das in der Geschichte Plauens einen besonderen Platz einnimmt. Der 7. Oktober 1989. Während in der DDR der 40. Jahrestag der Staatsgründung gefeiert wurde, gingen in Plauen tausende Menschen auf die Straße. Die Proteste entwickelten sich zu einem wichtigen Signal der friedlichen Revolution. 37 Jahre später erinnerte die Stadt erneut an die Ereignisse und an den Mut jener Menschen, die damals für Freiheit und demokratische Veränderungen eingestanden hatten. Nachdem die Glocken der Lutherkirche verklungen waren, begann gestern Abend kurz nach 18 Uhr am Südportal der Kirche die zentrale Gedenkveranstaltung mit dem musikalischen Auftakt durch ein Ensemble des Vogtland-Konservatoriums Clara Wieck. Ein recht beschwingtes Stück und das war Absicht.

0: Oberbürgermeister Steffen Zenner begrüßte die zahlreichen Gäste und er erinnerte sich an einen ganz besonderen Moment.
1: Ich denke, wir haben das ein bisschen verlernt, uns einfach zu freuen. Und genau das müssen wir ein Stück weit in unser Leben zurückbringen. Ich durfte am 1. Oktober in der Deutschen Botschaft in Prag sein. Der Gänsehautmoment von Genscher ist unvergessen. Und ich durfte auch auf dem Balkon stehen. Und wir waren in dem Garten, in dem so viele tausende Flüchtlinge unter teilweise schwierigen Bedingungen kampiert haben. Und das, was unsere tschechischen Freunde uns mitgeteilt haben, war, ihr seid immer so ernst, ihr Deutschen, ihr habt doch eigentlich so viel Grund zur Freude, dann freut euch doch auch mal. Und genau das sollten wir auch wieder lernen und tun in diesen schwierigen Zeiten. Wenn wir heute am 7. Oktober zusammenstehen, dann ist das für uns ein Zeichen, dass wir uns ganz sicher sind, dass wir hier vor so langen Jahren die richtigen Impulse gesetzt haben, dass Plauen der erste Ort war, die erste Kommune war, die sich auf den Weg gemacht hat, den Tag der Republik nicht zu feiern, sondern genau so zu würdigen, wie er gewürdigt werden musste, nämlich mit einer Demonstration gegen die diktatorische Staatsmacht.
0: Der Ort des jährlichen Gedenkens ist bewusst gewählt. Die Lutherkirche und das Wendedenkmal erinnern unmittelbar an die Ereignisse, die Plauen im Herbst 1989 zu einem wichtigen Schauplatz der friedlichen Revolution gemacht hatten. Tausende Menschen hatten sich damals auf den Straßen versammelt. Die Demonstration vom 7. Oktober galt als eine der frühen entscheidenden Massenproteste der friedlichen Revolution. Nur wenige Wochen später war die Berliner Mauer gefallen. Das Gedenken am gestrigen Abend beschränkte sich jedoch nicht auf einen Blick in die Vergangenheit. Gerade angesichts der politischen und gesellschaftlichen Herausforderungen der Gegenwart enthielt die Erinnerung an 1989 eine aktuelle Dimension. Die zentrale Frage war dabei, was es heute bedeute, für Demokratie und Freiheit einzustehen. Das war unter anderem ein Thema in der Rede von Ex-Bundestagspräsident Professor Dr. Norbert Lammert. Auch erinnerte er sich an die bewegenden Momente im Zusammenhang mit dem Mauerfall, natürlich aus der Sicht eines in Westdeutschland lebenden Menschen.
2: Die allermeisten werden, auch wenn einzelne Ereignisse im Laufe der Zeit an prägender, nachhaltiger Wirkung verblassen mögen, die Wochen und Monate unmittelbar nach dem Mauerfall in Berlin in Erinnerung haben und die große Euphorie, die Erwartung auf grundlegende Veränderungen in Deutschland und weit darüber hinaus. Und tatsächlich gab es damals nicht nur in Deutschland, sondern überall in Europa und bei genauerem Hinsehen sogar außerhalb Europas die naheliegende, aber geradezu euphorische Vorstellung, wir würden hier nicht nur eine historische Zäsur erleben, das war es zweifellos, sondern gleichzeitig einen ultimativen Abschnitt der jüngeren Geschichte mit der ein für alle Mal geklärten Systemfrage, wie man eigentlich eine moderne, aufgeklärte, liberale Gesellschaft politisch zu organisieren hat, nämlich als Demokratie. Das schien nun ein für alle Mal entschieden. Der Triumphzug der Demokratie weltweit schien ausgerufen.
0: Zusammengefasst, was die Menschen in Ost und West damals verband, war die Freude, ja die Euphorie. Dieses Weltereignis feierte man in Europa und in der ganzen Welt als einen großen Sieg der Demokratie. Die dunklen Zeiten, der Kalte Krieg, Diktaturen, das alles schien nun endgültig der Vergangenheit anzugehören. Wie blauäugig diese Wahrnehmung und Hoffnung war, das sehen wir jetzt ganz deutlich. Norbert Lammert formulierte es ganz bewusst einfach, aber sehr treffend. Demokratie braucht Demokraten. Demokratie muss tagtäglich gelebt und erstritten werden. Sie ist kein Selbstläufer. Fester Bestandteil des alljährlichen Gedenkens an die Ereignisse des 7. Oktober ist das Anzünden und Abstellen von Kerzen am Eingang der Lutherkirche.
1: Jetzt unser Symbol, nämlich die Kerze der friedlichen Revolution, niederlegen, dann ist es für uns ein ganz besonderer Augenblick, immer wieder. Eine Kerze zeigt, dass wir friedlich unterwegs sind. Wer eine Kerze in der Hand hat, der hat keine Zeit, eine Faust zu ballen, der kümmert sich darum, dass das Licht brennt. Eine Kerze, das gibt uns Hoffnung. Da, wo ein Licht ist, kommen viele neue dazu, entsteht ein großer Schein. Und eine Kerze trägt auch Verantwortung, dass sie eben nicht ausgeht. Und ich bitte Sie, nehmen Sie diese Verantwortung jeder für sich selber zuerst wahr. Ich glaube, es tut uns gut, zuerst, wie wir es im Vogtland sagen, vor der eigenen Haustür zu kehren und dann mit anderen ins Gespräch zu kommen. Wenn Sie ins Gespräch kommen, bitte ich Sie, zeigen Sie Respekt, zeigen Sie Dialogbereitschaft und glauben Sie nicht, dass Ihre Meinung immer die richtige sein muss, denn genau das ist Demokratie, auch andere Meinungen auszuhalten.
0: Nach dem Gedenken am Südportal wurde der Abend in der Lutherkirche fortgesetzt. Ab 19 Uhr stand unter dem Titel Revolution und Theater die Rolle von Künstlern und Theatern während der friedlichen Revolution im Mittelpunkt. Professor Dr. Norbert Lammert trug sich außerdem in das Goldene Buch der Stadt Plauen ein.
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Die Uhr schlägt 5 vor 12. 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

0: Der 10. Oktober gilt als Welttag der psychischen Gesundheit. Die Zahlen sprechen eine deutliche Sprache. Immer mehr Menschen suchen professionelle Hilfe, um dem Teufelskreis aus Depressionen und damit im Zusammenhang stehenden Beschwerden zu entfliehen. Statistiken zeigen zugleich, dass mehr und mehr junge Menschen über Zwangs- und Angststörungen oder Erschöpfungszustände klagen. Um hier aufzuklären, Präventionsarbeit zu leisten, fand am gestrigen Tag in Zwickau ein Tag der seelischen Gesundheit statt, der unter dem Motto „Miteinander statt Nebeneinander für eine Gesellschaft, in der jede Psyche zählt“ stand.
1: Der Saal des altehrwürdigen Konzert- und Ballhauses Neue Welt war gut gefüllt. Der Einladung waren Schüler und Auszubildende aus dem Landkreis Zwickau, dem Erzbistum

0: Erzgebirgs- und Vogtlandkreis gefolgt. Perfekt auf die Bedürfnisse der Jugendlichen zugeschnitten, referierte unter anderem ein junger Mann zum Thema »Wie schütze ich mich? Aufbau von Resilienz und Gemeinsinn«.
1: Mein Name ist Frederik Harig, ich stamme aus Schwarzenberg, aus dem Erzgebirge und ich bin selbst Psychologe, habe in Chemnitz studiert und habe dann aber schon sehr früh versucht, die psychologischen Grundlagen, die ich aus dem Studium erkannt habe, die uns vermittelt worden sind, in die präventive Versorgung reinzubringen. Das heißt, es geht ein bisschen um die Vorbeugung von psychischen Krisen, von Prävention und unser Verein, der sich Kopfvitamin nennt, der versucht, Vitamine für den Kopf auch zu vermitteln. Deswegen ist das eine großartige Veranstaltung heute in Zwickau mit über 800 Anmeldungen, wo man merkt, dass das Thema der psychischen Gesundheit, der seelischen Gesundheit brennt und wir einen Fokus darauf legen können.
0: Sehr anschaulich erläuterte der studierte Psychologe, wie es aussieht, wenn sich Ängste aufstauen, man überfordert ist, sich ausgegrenzt fühlt, man keine Perspektiven mehr sieht und das Fass zum Überlaufen kommt.
1: Also wir haben ganz viele wissenschaftliche Studien und auch viele, viele Krankenkassen, die das belegen, dass es eben nicht nur das Erwachsenenalter ist, sondern schon auch vorher ganz, ganz viel an Belastung da ist, die Menschen in eine Krise reinführen können. Und wir wissen jetzt mittlerweile auch, dass beispielsweise die Corona-Pandemie zu vielen Ängsten, zu mehr Depressionen, auch zur Verringerung von Lebensqualität geführt hat und einfach zu mehr Stressempfinden bei den Menschen, die gerade im Kindes- und Jugendalter ganz, ganz viele verschiedene Anforderungen machen, durchstehen müssen. Und dementsprechend hat man dann irgendwann auch festgestellt, wir brauchen eben nicht nur ein Angebot für die Erwachsenen, sondern wir sollten bei den Kids ansetzen, weil ja dort die Kinderstube ist und die Entwicklung beginnt. Und wenn wir also zum Beispiel mentale Gesundheit in den Schulen hernehmen, ist das auch etwas, was nach der Pandemie sehr stark fokussiert worden ist. Also wie können wir die Kids unterstützen, dass sie fokussiert sind, dass sie sich konzentrieren können, stärker konzentrieren können, aber vor allem, was können wir für die Seele tun? Wie können wir Selbstfürsorge auch wieder smart machen, dass man das gut einsetzen kann. Und das ist, glaube ich, so eine Bewegung, das ist jetzt meine Erfahrung aus so den vielen Workshops, die wir auch an Schulen machen, dass das so in den letzten 5, 6 Jahren so einen Drive gegeben hat. Und manche Dinge, die vielleicht vor 20 Jahren auch schon da gewesen sind, die hat man einfach anders beleuchtet, da hat man nicht dran gedacht. Ein ADHS zum Beispiel, ne? Ein Mensch mit ADHS, den gab es auch vor 20 Jahren, aber man hat nicht den diagnostischen Weg gefunden und man hat es anders bewertet vielleicht auch. Deswegen ist jetzt die Zeit auch gekommen, um einfach für sich selbst auch zu reflektieren, wie geht es mir selbst, was brauche ich, habe ich eine Vertrauensperson, der ich mich anvertrauen kann, wenn ich selber Probleme habe, wenn ich negative Gedanken habe. All das hängt mit der Prävention zusammen, dass wir also nicht bloß sagen, was macht uns krank, sondern was erhält unsere Gesundheit.
0: Gleichzeitig zeigte er Auswege aus der Dunkelheit, ermutigte die jungen Zuhörer, sich zu öffnen und Hilfe anzunehmen. Parallel zu den Vorträgen fanden Workshops statt, wie zum Beispiel der Robert-Enke-Stiftung zum Thema Impression-Depression. Diese Workshops wurden stündlich rege genutzt. Im Foyer der Neuen Welt präsentierten sich zahlreiche Partner, die mit ihrem Tun und ihren Angeboten den Thementag abrundeten. Nach der Pause wurde es emotional, als Marie-Louise Gunst mit ihrer Gitarre die Bühne betrat und mit ihrer Musik zeigte, wie man als einst Betroffene zur Botschafterin der Deutschen Depressionsliga wird. Die junge Frau stellte Titel aus ihrem Album vor, welches von Stillstand und Aufbruch erzählt.

0: Kein anderer als der Organisator der gestrigen Veranstaltung weiß um die Notwendigkeit, solche Aufklärungsforen wie das am gestrigen Tage durchzuführen.
1: Also ich persönlich bin ja Psychotherapeut, ich arbeite tagtäglich mit Menschen, die seelisch erkrankt sind. Ich sehe den riesengroßen Bedarf, den wir in der Praxis haben. Und habe aber oder vertrete die Ansicht, dass wir eigentlich vorher ansetzen müssen. Wir müssen präventive Maßnahmen ergreifen und da ist jeder gefragt, mit seinem Know-how dazu beizutragen, dass wir halt nicht seelisch erkranken und irgendwie, dass wir dann nicht in den Arztpraxen und in den psychotherapeutischen Praxen überflutet werden mit den Anfragen. Ne? Das ist eine Dramatik. Und ich sehe einfach auch, ja, oder wir sehen ja, dass diese große Resonanz, die wir halt hier jetzt auch erleben, dass es diesen Bedarf einfach gibt.

0: an Aufklärung. Bin da sehr froh, ein Stück weit auch stolz, dass da so viele Menschen hier mitwirken und zusammen wir irgendwie etwas dagegen tun wollen, dass Menschen, wie gesagt, krank werden.
1: Der Saal war heute gut gefüllt mit jungen Leuten und ich darf Ihnen sagen, das hat man nicht oft. Man hat ihnen zugehört, man hat den Referenten zugehört, man ist aktiv bei den Workshops und ich glaube, das ist ein Zeichen, dass sich die jungen Leute auch dafür interessieren und dass sie die richtigen Adressaten sind.
0: Sicherlich, ne? Also so die Jugend ist die Zukunft. Die Jugend ist aber auch ganz besonders betroffen von diesen vielen Belastungsmomenten, die wir in der Gesellschaft erleben. Wir wissen nicht, oder das kriegt ja mehr oder weniger auch jeder mit, irgendwie die Haushaltskassen sind leer, an Sozialleistungen wird gestrichen, die Zukunft, sich beruflich zu etablieren, steht doch zumindest so ja, nicht ganz klar. Und das verunsichert viele Menschen. Nicht zuletzt natürlich der Krieg, der unmittelbar vor der Haustür auch tobt. Die vielen kriegerischen Auseinandersetzungen, die belasten Menschen, verunsichern Menschen, insbesondere Jugendliche. Und deswegen sind die sicherlich heute auch hier und versuchen etwas mitzunehmen für sich und ihre Gemeinschaft. Also so der Tenor, der war ja jetzt auch in diesem Vortrag gesagt, hey, lasst uns einen gemeinsam schaffen. Das versuchen wir hier und ich würde mir wünschen, dass das dann über diesen Veranstaltungstag hinausgeht.
1: Vielleicht über den Veranstaltungstag hinausgeht und vielleicht bedarf es auch noch Wiederholung, denn wenn das gut ankommt, vielleicht im nächsten Jahr oder in zwei Jahren?
0: Ja, richtig, also so, das ist ja, wir haben schon die Anfrage bekommen, ob wir das wieder ausrichten wollten und ich gehe fest davon aus, dass wir das auch realisieren werden, weil ja immer wieder auch neue Kinder heranwachsen und dann verunsichert irgendwie dastehen und irgendwie wissen müssen, ja, wie sie sich irgendwie fühlen, das einordnen können und auch wissen, wo sie Hilfe bekommen, wenn es dann wirklich schlecht geht. Ne?
2: Der Vortrag von Markus Bock hatte es dann ebenfalls in sich. Er sprach als Betroffener über seine eigenen Erlebnisse und Erfahrungen. Wie fühlen sich Depressionen und Suizidgedanken an? Was passiert bei einer Therapie und im persönlichen Umfeld? Er präsentierte den Anwesenden nicht nur nackte Fakten, sondern gab einen ganz authentischen Blick in seine Gefühlswelt in depressiven Lebensabschnitten und natürlich deren Auswirkungen. Das waren dann am gestrigen Tage wohl ganz sicher wertvolle Erkenntnisse, mit denen die jungen Menschen zurück in ihre Schulen und Bildungseinrichtungen gegangen sind. Vielleicht hat sich der eine oder andere in den Vortragsthemen wiedererkannt und kann nun besser damit umgehen. Fakt ist, es darf keiner mit seinen Ängsten und düsteren Gedanken alleine bleiben.
3: Am 24. Oktober ist es wieder soweit. In Zwickau öffnen sich die Türen einiger Kultureinrichtungen zur beliebten Museumsnacht. Konzerte, Lesungen, Vorträge, Ausstellungen und Mitmachaktionen erwarten die Besucher von 18 bis 24 Uhr. Zur Pressekonferenz im Puppentheater Zwickau informierten die Organisatoren über das Programm zur mittlerweile 15. Museumsnacht in Zwickau.
2: Dass die Pressekonferenz im Puppentheater Zwickau stattfand, war kein Zufall, denn die Einrichtung beteiligt sich in diesem Jahr zum ersten Mal an der Museumsnacht. Begrüßt wurden die Anwesenden von Kulturamtsleiterin Dr. Bianca Dommes. Für sie ist es die dritte Museumsnacht in Zwickau, die sie miterleben kann.
4: Ich habe alles angeschaut, aber das waren im ersten Jahr natürlich lauter Stippvisiten, weil ich tatsächlich alles einmal sehen wollte. Aber ich war damals schon begeistert, dass die Stadt so belebt war, es waren ganze Menschentrauben unterwegs und das ist ein Angebot, das so gut angenommen wird, dass wir uns bemühen, dass wir jedes Jahr wieder was Schönes, was Neues machen, was wieder attraktiv ist für die Leute. Und für mich ist es jetzt die dritte Auflage, insgesamt die 15. Und ich freue mich einfach, dass wir die Veranstaltung im Programm haben.
2: Auch in diesem Jahr ist das Programm breit gefächert und die verschiedensten Kultureinrichtungen beteiligen sich mit ihren Angeboten. Das Theater Plauen Zwickau gibt beispielsweise seltene Einblicke in die Herstellung von Bühnenbildern oder Kostümen. Die Kunstsammlungen Max-Pechstein-Museum im Zwischenraum bieten die Möglichkeit, selbst mitzumachen und Drucktechniken in der Kreativwerkstatt auszuprobieren. Das August-Horch-Museum bietet faszinierende Einblicke in die Zwickauer Automobilgeschichte und im Robert-Schumann-Haus wird es musikalisch mit dem Erklingen historischer Tasteninstrumente. Aber es gibt natürlich noch viel mehr zu erleben, wie zum Beispiel im Puppentheater.
5: Passend zum Thema dann bei der Museumsnacht ist, dass wir unser Haus öffnen möchten. Nicht nur unser Können zeigen, sondern auch die Bühne freigeben für andere, die sich gerne mal künstlerisch betätigen möchten. Also die Open Stage als neues Format bei uns. Und dass da jeder, der möchte, sich anmelden darf bei uns bis zum 14.10. Und dann stellen wir den Abend so zusammen, dass wir alle halbe Stunde die Türen öffnen. Das heißt, das Publikum kann rein und raus, aber sonst innerhalb der halben Stunde bleibt das erstmal so geschlossen, dass auch für die Künstler ein angenehmer, ruhiger Raum entsteht. Und so gehen wir dann durch den Abend und das heißt, die Leute können eben auch bei uns als kurze Station vorbeikommen, können dann aber auch die wunderbaren anderen Programmpunkte noch anschauen.
4: Neu sind diesmal ist das Puppentheater mit dabei. Das möchte ich auch ausdrücklich hervorheben, weil wir uns freuen, dass die mit in unser Boot gekommen sind. Dann sind natürlich die 5 großen Einrichtungen dabei, Ratschulbibliothek, Schumannhaus, Kunstsammlung, die alle auch so weit kennen. Stadtarchiv ist auch mit dabei und mit dabei ist auch der Shuttle vom Verein der Freunde des Nahverkehrs. Das ist ja auch ein Highlight. Horchmuseum habe ich jetzt vergessen. Also wie ich es jetzt sage, fällt immer einer hinten runter. Es sind wirklich, glaube ich, alle gleichberechtigt mit ihrem Angebot und alle haben auch tolle Ideen entwickelt. Also ich kann nur empfehlen, den Flyer in die Hand nehmen und sich selber ein Parcours zurechtschustern, mit dem man dann loszieht und einen schönen Abend hat.
2: Dass diese Veranstaltung mittlerweile zum 15. Mal stattfinden kann, ist nicht selbstverständlich. Mit der KMS Kraus Partnerschaft MBB und der Zwickauer Energieversorgung hat man starke Partner, die sich an der Umsetzung gern beteiligen.
6: Ja, also regionale Präsenz und die Unterstützung von Veranstaltungen ist ja schon seit vielen, vielen Jahren mit unserem Selbstbild verankert. Für uns ist es einfach wichtig, einmal die kulturelle Vielfalt in der Stadt zu bewahren und auch eben dazu beizutragen, dass solche Veranstaltungen stattfinden können, dass damit auch die Lebensqualität für die Bürgerinnen und Bürger gesteigert wird und ja, am Ende auch einfach die Stadt Zwickau attraktiv bleibt. Ich finde, man merkt in allen Programmpunkten, dass das Organisationsteam und alle Akteure da sehr viel Herzblut reinstecken. Ich finde es sehr schön, dass das Puppentheater dieses Jahr erstmalig mit dabei ist. Sehr spannend finde ich auch immer die Angebote von den Kunstsammlungen, dieses Jahr zum Beispiel mit der offenen Druckwerkstatt oder auch die Führungen im Dom, die Emporenführungen, stelle ich mir auch sehr, sehr spannend vor.
4: Wir haben die beiden Sponsoren, die seit Jahren schon dabei sind, Kraus und ZEV mit dabei und sind sehr dankbar, weil das wirklich in diesen Zeiten auch nicht mehr selbstverständlich ist, dass diese Unterstützung kommt. Aber das ist uns natürlich auch eine Verpflichtung, dass wir ein gutes, ein wertiges Programm anbieten wollen. Und wir sind ja im Frühjahr auch schon wieder dabei mit der Kindermuseumsnacht.
2: Ergänzt wird das abwechslungsreiche Programm von verschiedenen Stadtführungen, zum Beispiel die Entdecker-Tour durch die Zwickauer Altstadt. Natürlich ist an diesem Abend auch dafür gesorgt, dass die Besucher der Museumsnacht gut von A nach B kommen, denn die Kultureinrichtungen sind nicht alle auf einem Fleck. Hierfür verantwortlich ist der Freunde des Nahverkehrs Zwickau e.V.
4: Das macht der Shuttle, damit wir eben auch die Einrichtungen, die etwas weiter draußen sind, wie Horchmuseum, dass man da auch eine Möglichkeit hat, hinzukommen. Und diese Busfahrt mit dem Icarus und auch mit der Straßenbahn kann ich nur sehr empfehlen. Das macht wirklich Spaß.
2: Tickets zur Museumsnacht gibt es bereits jetzt im Vorverkauf oder am Veranstaltungsabend an der Abendkasse. Kinder bis 16 Jahre haben zur Museumsnacht freien Eintritt. Wer noch einmal genauer in das Programm der diesjährigen Museumsnacht schauen möchte, findet auf der Website der Stadt Zwickau auch noch einmal den Veranstaltungsflyer. Der Planitzer Markt strahlt seit einiger Zeit wieder in neuem Licht. Nach umfangreichen Bauarbeiten konnte er in diesem Jahr wieder offiziell eröffnet werden. Seit jeher ziert eine Pyramide den Markt, die vor allem zur Weihnachtszeit von großer Bedeutung ist. Sie wurde bereits umfassend saniert, das Gerüst wurde neu gestrichen, die Verkleidung des oberen Teiles erneuert, die gesamte Elektrik und auch die mechanischen Teile wurden aufgearbeitet bzw. erneuert. Am Mittwoch wurden nun

auch die Flügel wieder angebaut. Es sind die originalen Flügel, sie wurden aber neu aufgearbeitet und frisch lackiert. Eine Sponsorenleistung der Firma Lackdesign Keinsdorf. Ein Lob der Schnitzer ging auch an die Stadtverwaltung, allen voran das Tiefbauamt für die schnelle und unkomplizierte Bereitstellung einer Hebebühne. Die Figuren befinden sich noch im Vereinsheim der Schnitzer. Dort wurden sie aufgearbeitet und frisch lackiert. Die nächsten Arbeiten sind die Fertigstellung des Antriebes und das Anbringen der Holzverkleidung am unteren Teil der Pyramide, voraussichtlich im November.

0: Glück auf zu Guckner, unser Erzgebirge. Das Oktoberfest macht München alljährlich zum Anziehungspunkt. Auch im Erzgebirge werden Feste dieser Art gefeiert. Von einem berichten wir heute. Vorher sehen wir Eindrücke von einer Hobbymesse sowie einer Nachtwanderung.
1: Einmal raus aus dem Erzgebirge und mit neuen Ideen zurückkommen. Dafür bot die Hobbymesse Leipzig am vergangenen Wochenende reichlich Gelegenheit. Vom 2. bis 4. Oktober 2026 trafen sich auf dem Gelände der Leipziger Messe Modellbauer, Spielefans und kreative Köpfe. Zum 30-jährigen Bestehen kamen nach Veranstalterangaben 72.300 Besucher. 502 Aussteller aus 19 Ländern präsentierten ihre Angebote. Der Eintritt kostete regulär 19 Euro, für Kinder von 6 bis 12 Jahren sowie Schüler 6 Euro. Zwei Erwachsene mit zwei Kindern dieser Altersgruppe zahlten damit 50 Euro, dazu 10 Euro fürs Parken. Viele Familien nutzten den Besuch für eine gemeinsame Entdeckungstour. Und dabei durften ruhig auch die Großen wieder ein bisschen Kind sein. Vor einer Eisenbahnanlage stehen bleiben, einem winzigen Fahrzeug hineinschauen oder zusammen die nächste Spielrunde beginnen. Hier gab es reichlich Gründe, sich Zeit füreinander zu nehmen. In Halle 1 wurde gespielt und gebastelt. Halle 3 stand im Zeichen von Modellbahnen und in Halle 5 gab es Flug-, Schiffsmodelle und Robotik zu entdecken. Neu dabei die Europacups im Speedklettern. In der Glashalle ging es die 15 Meter hohe Wand teils in weniger als 5 Sekunden hinauf. Etwas ruhiger, aber ebenso geschickt, ging es beim Schnupperklöppeln der Volkshochschule des Erzgebirgskreises zu. Fäden kreuzen, Klöppel drehen. Wer es selbst versuchte, bekam schnell eine Ahnung davon, wie viel Geduld und Geschick in den vertrauten Mustern steckt. Vom Faden zum Holz führte der Weg zur Drechselei Kunert aus Rotenkirchen. Mit ihrem Hobaku-Bastelsortiment konnten Besucher erzgebirgische Holzkunst selbst gestalten. Aus einzelnen Teilen entsteht dabei etwas Eigenes. Gerade für Kinder ein schöner Moment, auf dem sie am Ende stolz sein können. Geschäftsführer Frank Kunert haben wir an seinem Stand getroffen.
2: Wir sind jetzt hier auf der Messe schon das 12. Mal und haben dieses Jahr verschiedene Möglichkeiten genutzt, unser Jubiläum zu feiern. So auch hier auf der Messe mit einer besonderen Artikel, einer besonderen Pyramide. Ja, also 1986 haben wir mit unserer Produktion in Rotenkirchen begonnen. Nach vielen Jahren als Hobby von meinem Vater ist es dann 86 Wirklichkeit geworden, dass eine Firma gegründet werden konnte. Ja. Es gibt gerade hier für die Messe jedes Jahr neue Bastelset. Und dieses Jahr ist es eine besondere Pyramide, die mit zwei Etagen, man kann die Pyramide basteln, die Einzelteile sind fertig und der Kunde kann sich die zusammenbauen und kann dann auswählen unter verschiedenen Figuren, die er besticken müsste. Oder er hat zu Hause schon eigene Figuren.

0: ihr dafür nutzen möchte. Die Pyramide, also praktisch das Grundgestell dieser Pyramide ohne Figuren, wird hier angeboten zum Preis von 39 Euro. Und wir haben noch mal ein besonderes Event anlässlich des Jubiläums auch. Am 6. und 7. November ist bei uns Erwachsenenbasteln. Das gibt es jetzt das dritte Mal in unregelmäßigen Abständen. Am 6. und 7. November immer von 16 bis 22 Uhr. Wo diese Pyramide gebastelt werden kann von den Erwachsenen, wo sie mit nach Hause genommen werden kann. Also das wird sehr gut angenommen. Die Kunden sind immer schon erwartungsvoll, was es denn diesmal wieder gibt. Und wir haben es diesmal, das ist das erste Mal, etwas vorverlegt, vor den Adventen schon, damit die Pyramide dann auch in der ganzen Weihnachtszeit genutzt werden kann. Also das Besondere ist halt hier, dass bei unseren Artikeln und bei allen eigentlich, die im Erzgebirge wirklich produziert werden, ist 100% der Wertschöpfung hier in Sachsen im Erzgebirge, die hier passiert. Also vom Entwurf bis zum fertigen Produkt passiert alles direkt vor Ort bei uns hier. Und beim Basteln ist es sehr unterschiedlich. Natürlich sind immer die neuen Bastelsets sehr interessant. Wir haben jetzt gerade auch bei unseren Wichteltagen in der Weihnachtszeit, wo wir Basteln immer anbieten, schon die zweite Generation, die kommt. Es kommen jetzt praktisch die Kinder, die das erste Mal gekommen sind, mit ihren Kindern schon zum Basteln. Und da sind natürlich dadurch immer die neuen Bastelsets interessant. Aber es gibt auch Bastelsets, die es jetzt inzwischen 20 Jahre gibt und die noch genauso gut laufen und verkauft werden.
1: Vielleicht war genau das der schönste Ertrag dieses Ausflugs. Gemeinsam etwas erleben, wofür zwischen Schule, Arbeit und Alltag sonst so viel Zeit fehlt. Leipzig ist vom Erzgebirge aus in gut einer Stunde erreichbar und damit bestens für einen abwechslungsreichen Tagestrip geeignet. Dabei gab es nicht nur viel zu entdecken, sondern auch ein Wiedersehen mit vertrauter Handwerkskunst und Menschen aus der eigenen Region. Zurück ging es womöglich mit einem Bastelset oder einem neuen Lieblingsspiel. Das schönste Mitbringsel passte allerdings in keine Einkaufstasche. Die Erinnerung an einen Tag voller Staunen, Lachen und gemeinsamer Erlebnisse –

0: Kleine Hexen, Zauberer, Fledermäuse und allerlei andere fantastische Gestalten waren am Freitag, den 25. September, zur ersten Kids by Night bei freiem Eintritt unterwegs. Gefeiert wurde von 17 bis 22 Uhr. Und mittendrin ein ganz besonderer Geburtstag. 35 Jahre Kids am Filzteich. Zum Jubiläum konnten Familien das Gelände erkunden, verkleidete Kinder durften sich über eine Überraschung freuen.
1: Also es ist wirklich ein großes Glück mit dem Wetter, was wir hier haben. Und das sieht man auch zum Beispiel bei der Sternwarte, die heute am Strand steht unten. Da kann man den Mond anschauen und dann die Sterne, passend zu Kids by Night. Aber wir haben zum Beispiel auch Ponyreiten da. Also wer hier reinkommt, kann mit den Kindern gleich Ponyreiten machen. Also das ist eine ganz süße Geschichte. Und ich glaube, das passt auch ganz gut zu unserem Kinder- und Jugenderholungszentrum. Da sind wir auch ganz stolz drauf, dass ganz viele Kinder sich kostümiert haben. Wir hatten ja gesagt, kommt her und kostümiert euch, bekommt ihr so ein kleines Geschenk. Und diese süße Fledermaus, die gehört da einfach mit dazu. Und der Silberstromexpress ist heute auch da. Der fährt hier durchs Gelände, fährt die Stationen ab. Das ist auch ein schönes kleines Erlebnis. Aber der Kreissportbund hat zum Beispiel eine Kletterwand hier mit aufgebaut. Die Stadtwerke sind mit da, das Fandora. Also es ist ganz viel los. Und ich muss ganz ehrlich sagen, wie es der Erik Dietrich, unser Vereinsvorsitzender, vorhin gesagt hat, ich bin sehr dankbar vor allen Dingen auch unseren Mitarbeitern, dass sie das so schön mit vorbereitet haben. Also 35 Jahre Kiez am Filzteich. Wir feiern ja heute, aber wir blicken natürlich nach vorne. Und ich hoffe und wünsche mir, das Kinder- und Jugenderholungszentrum am Filzteich ist das Kinder- und Jugenderholungszentrum im Erzgebirge. Und ich sage mal, mit weit über 14.000 Übernachtungen stehen wir hier, haben wir hier auch einen Anspruch. Es kommen ganz viele Kinder auch aus der Region, aber auch von darüber hinaus zu uns. Und wir wollen einfach, dass wir noch bekannter werden, aber dass sich die Kinder hier auch wohlfühlen. Wir haben geplant, zum Beispiel ein großes Hüpfkissen hier zu installieren und einzubauen. Das ist unser nächstes großes Ziel, was wir machen wollen. Aber wir haben zum Beispiel dieses Jahr auch eine T-Wall installiert. Da kann man also eine Reaktionswand, die leuchtet dann auf. Das haben wir dieses Jahr hier mit installiert. Das ist uns so ein Reaktionsspiel. Coole Sache für Kinder und Jugendliche. Und das ist unser Anspruch, immer was Neues, immer was Schönes, wo alle, die zu uns kommen, sich nicht nur wohlfühlen, sondern auch einfach was Schönes erleben.
0: 35 Jahre Kiez. Dabei begann die Geschichte dieses Platzes schon viel früher. 1949 entstand hier ein Ferienlager der Wismut. Die Kinder schliefen in 24 großen Zelten. Später wurde das Gelände zum Pionierlager. Heute gibt es 8 feste Unterkunftshäuser für bis zu 406 Gäste. Klassenfahrten, Ferienlager und Trainingsaufenthalte gehören zum Alltag am Filzteich. An diesem Freitag durfte sich jeder einmal umsehen.
2: Also das war das Erste heute, na? Und da müssen wir mal sehen, wie das heute so der Ansturm ist, eigentlich zufriedenstellend. Ich habe mit 200 Kindern und Erwachsenen gerechnet und das haben wir gekriegt. Ne, man kann nicht so hoch hinaus, weil es ja Freitagabend ist und eine Spätveranstaltung für die Kinder. Und da müssen wir mal testen, ob wir das wiederholen.
0: Direkt am Filzteich sorgte die Sternwarte Schneeberg mit ihrer mitgebrachten Technik vor Ort für eines der Highlights des Abends.
3: Vorhin waren schon einige Besucher hier, die konnten sich die Sonne anschauen mit Sonnenflecken und natürlich auch die Sonneneruption am Sonnenrand. Da waren auch wunderschöne zu sehen. Das sind also Gasausbrüche, die viel, viel größer sind wie die Erde selber. Und da waren die Leute vorhin schon beeindruckt gewesen. Na, es ist wirklich ein Hingucker, ein Eyecatcher, wenn man die Sonne mit seinen Eruptionen mal live im Teleskop sieht. Das ist schon was Besonderes. Auf jeden Fall der Mond. Das passt ja immer super dazu. Und der Mond ist ja schon aufgegangen. Wenn man hier rüberschaut, hinter den Baumspitzen, da geht er gerade auf und den Mond werden wir nachher auch einstellen. Und dann können die Besucher sich nachher den Mond live im Teleskop anschauen. Und dann sagen wir auch Handy raus und dann mit dem Handy ans Teleskop gehen. Da kann jeder, wer möchte, ein eigenes Mondfoto machen. Durch das Teleskop hindurch. Geht wunderbar, ziemlich einfach. Man braucht bloß eine ruhige Hand und dann hat man ein schönes Erinnerungsfoto vom Mond. Passend natürlich auch Halloween und natürlich auch zur Wanderung hier am Kiez.
0: Mit der einsetzenden Dunkelheit startete dann 19 Uhr die Fledermauswanderung. Rund eine halbe Stunde lang ging es mit Taschenlampen auf die Suche. Denn die Zeit der Jäger der Nacht hatte begonnen. Fledermausexperte Heiko Goldberg vom NABU erklärte unterwegs Wissenswertes über die heimischen Arten. 25 Fledermausarten gibt es in Deutschland, davon 16 im Erzgebirge und auch rund um den Filzteich sind einige von ihnen unterwegs. Am Strand waren deshalb Fangnetze aufgestellt worden, um eines der Tiere einmal aus nächster Nähe betrachten zu können. An diesem Abend wollte sich nur keine Fledermaus fangen lassen. Dafür bot der Vollmond immer wieder einen besonderen Anblick. Wenn sich die Wolkendecke öffnete, gelang dem einen oder anderen sogar ein schöner Blick bzw. Foto durch das Teleskop. Zum Abschluss wartete am Lagerfeuer die wohl gemütlichste Seite der Nachtwanderung. Marshmallows, flackerndes Feuer und ein Abend, der stimmungsvoll am Filzteich ausklang.

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1: Der September war ereignisreich. Bevor wir gleich einige Themen des vergangenen Monats noch mal kurz und knapp in Erinnerung rufen, widmen wir uns einem Fest etwas ausführlicher.
2: Wenn in Bünnichen das Oktoberfest ruft, hält es niemanden mehr auf den Plätzen. Organisiert vom Jugendclub Bünnichen United feierte das Event am 19. September 2026 seine lang ersehnte Rückkehr.
3: Ja, die Vorfreude war immens, aber wie ich es immer gerne angedeutet habe oder wir der gleichen Meinung sind im Team, war das nur eine Überbrückung. Wir haben es ja versucht, ein klein wenig bei Oktoberfest Light anlässlich 650 Jahre Bünnichen mit einzubeziehen. Und man hat aber schon weit über im Vorfeld jetzt gemerkt, dass alle voller Vorfreude waren, sowohl im Team als auch im restlichen Organisationskomitee. Auch alle Dienstleister haben gefragt, ja, wann ist es denn soweit? Und das hat sich dann relativ schnell übertragen, die Freude. Und so kann man sagen,

0: Den musikalischen Auftakt des Nachmittags gestaltete das Blasmusikchor aufs Olbernhau, das mit traditionellen Blasmusikklängen für die Eröffnung sorgte.
1: Das Zelt ist wunderbar gefüllt. Wir sind jetzt am späteren Nachmittag und wir sind einfach sehr, sehr froh mit der Resonanz. Die Stimmung ist super. Alle Beteiligten machen einen wunderbaren Job. Und es ist einfach eine sehr, sehr, schon sehr guter Stimmungsauftakt und wir sind sehr, sehr zufrieden.
2: Ihr braucht ja nur mal einfach ins Zelt reinschauen und da sieht man, dass ganz viel Herzblut drinsteckt. Und ja, Probleme gibt es immer, aber Probleme sind zum Lösen da. Und ja, wir haben uns einfach Bock drauf gehabt, dieses Jahr wieder neu anzugreifen. Und ja, das ist jetzt rausgekommen und wir haben Bock auf diesen Abend.

0: das größte Highlight sehen wir hinter uns, das riesengroße Zelt. Jeder einzelne Zuschauer, der heute da ist, der den Abend zu dem macht, was es am Ende wird. Ja, aber sonst die Highlights wie jedes Jahr. Fest im Programm mit dabei, verschiedene Tanzgruppen, die Jump Crew, unsere eigene vom BCV, vom Faschingsverein, da wird getanzt. Auch die Großringers Waldner Mädels tanzen bei uns und musikalisch ist natürlich was gegeben. Die Kissel oder Spatzen haben wir gerade schon gesehen auf der Bühne, die Olbernhauer Blaskapelle haben wir da. Dann gibt es Kevin, das Andreas Gabayé-Double ist heute noch mit da. Das große Highlight, der Matti Valentino ist heute noch mit da. Und zum Ausklang die United DJs. Und unsere Haus- und Hofband, würde ich mal sagen, sicherheitshalber aus Massenbachhausen. Die werden das Zelt halt wieder alle zum Kochen bringen.
1: Das Highlight ist für uns und für mich persönlich, dass hier mindestens der Erzgebirgskreis, wenn nicht sogar Teile von Deutschland und von Sachsen, sich hier einfinden. Weil wir wollen eins, wir wollen Verbindungen immer wieder knüpfen, diese konservieren. Und wie es ein guter Kumpel von mir mal in einer schönen Aktion versucht hat, als Fundament hinzustellen. Wir wollen den Leuten Lächeln schenken, die geben es zurück und damit hat man eine perfekte Veranstaltung.
2: Ein zentraler Bestandteil der Eröffnung war der Bierfassanstich, mit dem das Fest offiziell freigegeben wurde. Umrahmt wurde dies von Tanzgruppen aus der Region.

Das Wort Ehrenamt kann nicht hoch genug gestellt werden. Wir reden hier ungefähr von 250 Personen, die sich den Ehrenamt verschworen haben. Und das ist eigentlich der Faustpfand, warum wir ja so einen guten Zusammenhalt hier weiterhalten können.

0: Und ich bin der Meinung, es ist Birnischen im Kern, aber es geht auch ganz schnell über die Region Wildenstein. Aber was mich noch mehr beeindruckt, ist es mittlerweile, dass es schon vom Helfertum, von der Helferschar weit über Birnischen und Wildenstein hinausgeht. Egal, ob es jetzt Wittstorf ist, Annaberg, Monheim oder auch Massenbachhausen. Es ist gefühlt halb Deutschland dabei, wenn ihr Birnischen Oktoberfest 2026 draufsteht.
1: Ganz viele Leute mit Herzblut sind wir da bei dem Thema, die sich daran arrangieren, die ihr Dorf lieben. Und wie es der Martin auch immer so schön sagt, ein bisschen Vitamin B, einfach wie gesagt diese Harmonie. Ja, einfach diese Harmonie und dann läuft das Ding.
2: Ja, also wir sind in der glücklichen Lage, dass wir mittlerweile sehr, sehr viele, sehr, sehr gute Sponsoren haben. Die kommen zu einer großen Zahl aus dem Ort, aber auch über die Ortsgrenze hinaus, die uns seit vielen, vielen Jahren extrem gut unterstützen. Nicht nur mit Geld, sondern auch mit Manneskraft, mit Technik, mit Expertise, mit ganz viel Engagement. Und ohne diese Sponsoren wäre das alles nicht möglich. Und diese Sponsoren unterstützen uns nicht nur jetzt zum Oktoberfest, sondern auch das ganze Jahr über. Und das ist ein riesengroßer Trumpf, den wir haben. Und dafür kann man sich nur extrem stark dafür bedanken. Es würde einfach ohne die Sponsoren nicht funktionieren.

0: wir haben versucht, mit vielen Aktionen, sei es jetzt beim Ticketvorverkauf oder halt beim zeitigen wirklichen Online-Vorverkauf oder halt auch während der Programmwerbung, dafür zu sorgen, dass alle Feuer und Flamme sind. Und wie ich es vorhin schon gesagt hatte, das Oktoberfest Light hat ja trotzdem 25 stattgefunden. Und so hat sich eigentlich niemand gefühlt, als ob es irgendwie ausgefallen gewesen wäre, sondern wir hatten halt nur einen kleinen Schritt zurückgemacht. Ja, es sind reichlich 3000, wie immer, aber wir wissen, dass das Zelt voll ist und müssen auch natürlich an das Sicherheitskonzept denken. Haben wir auch. Wir haben eine sehr gute Sicherheitsfirma. Wir haben auch von der Logistik im Zelt immer daran gedacht, dass Zufluchtswege das A und O sind. Und demzufolge denke ich, dass alles hinten raus stimmen wird.
1: Wir sagen ja immer, das Zusammen und das Gemeinsame und auch die Jugend, die uns sehr am Herzen liegt, ist ganz wichtig. Und vor allem die Jugend, die ich gerade anspreche, hat es nicht immer leicht. Und darum haben wir gesagt, komm, irgendwas müssen wir unterstützen. Gerade auch der Jugend, der es nicht leicht geht. Und darum haben wir gesagt, komm, wir machen jetzt was. Und immer 50 Cent von jeder verkauften Karte gehen an den Elternverein Krebskranker Kinder, um dort einfach ein bisschen was besser zu machen und den Kindern, denen es gerade nicht so gut geht, auch was zurückzugeben von dem Ganzen, was wir jetzt hier haben. Nach dem Fest machen wir da mal einen Kassensturz und ich denke, vielleicht können wir da auch noch den ein oder anderen Euro von uns mit drauflegen, dass es eine runde Summe wird und dass wir da einfach was Gutes tun.

Nach dem Auftritt des Andreas Gabalier-Doubles Kevin, das die bekannten Hits zum Besten gab, folgte die Band sicherheitshalber und das große Highlight mit Partysänger Matti Valentino.

die Anreise war, muss ich sagen, eigentlich entspannt. Es waren 6,5 Stunden. Ich bin allein gefahren und fahre auch alleine wieder retour. Im Winter, und Winter ist ja unsere Hauptsaison, ist es sehr stressig, weil da haben wir oft 2 Auftritte an einem Tag und da ist es mehr oder weniger so ein Rad, das was in einem abläuft und da geht es von einer Bar zu der anderen eigentlich. Und so im Sommer haben wir ein bisschen die Vorbereitung für den Winter. Es ist ein bisschen Urlaub eingeplant, man kann ja nicht das ganze Jahr Gas geben. Und im Herbst fängt es dann wieder an, dass es wieder ein bisschen stressiger wird.

0: Und da kommt auch die Nervosität dazu und das ein oder andere neue Lied, was im Programm ist. Aber nervös ist immer das erste Mal Erzgebirge. Ich habe mich auch verfahren, weil sonst wäre ich nämlich 20 Minuten früher da gewesen. Von der Gegend habe ich leider nicht viel gesehen, aber vielleicht geht sich das noch morgen irgendwann einmal aus.
1: Was steht denn bei dir heute auf dem Programm? Auf was können sich die Zuschauer freuen?
0: Schwangerschaftsgymnastik, muss man fairerweise sagen, für Fortgeschrittene. Wir haben ja einige Wintersongs dabei, weil ich bin ja ein Winterkünstler. Aber ich glaube, so auf wie auf dem Berg und oben mit den Ski- und Radegams kennen die Leute alle. Und dann werden wir das Programm noch ein bisschen füllen mit See You Later, Alligator und ein paar neuen Songs. Und es ist eigentlich alles zum Mitmachen und zum Mitschunkeln und irgendwie zum Ausflippen und deshalb Schwangerschaftsgymnastik. Und ich bin danach fix und fertig. Ich hoffe, das Publikum auch. Perfekt wäre, wenn man das ein oder andere Maß erwischt, dann noch die ein oder andere Haxe noch erwischt, weil es ja bei uns sehr schwer, weil wir ja trotzdem immer Auto fahren müssen und immer weiter. Und vor dem Auftritt auf der Bühne ist ja so eine Haxe vielleicht gerade ein bisschen schwer im Morgen, muss man fairerweise sagen. Aber gute Stimmung und schön wäre es natürlich, wenn die Leute immer ein bisschen offen sind für was Neues. Es ist immer ein bisschen schwierig, wenn ein Künstler auf der Bühne ist, der nur eigene Sachen macht. Und wir sind ja stolz auf die Lieder, die wir geschrieben haben. Und die muss man rüberbringen. Und das ist immer das, was am meisten nervös macht.
1: Was macht dir am meisten Spaß bei so einem Auftritt?
0: Das Gegenüber, das Publikum. Und ich glaube, das ist auch das, was viele Künstler und hoffentlich auch mich lange jung hält, weil ich aber trotzdem, wenn man das so sagen darf, also ist ja fast ein Geheimnis, aber dieses Jahr nach meinen 50er. Und ich glaube, das Publikum hält einen jung. Wenn man so auf der Bühne steht und runterschaut, das, was dann retour kommt, das Echo, macht einfach Spaß. Und ich glaube, beim Spaß muss es bleiben und nicht bei dem Arbeiten.
2: Gibt es nächstes Jahr wieder ein Oktoberfest?
3: Ich will mich nicht so weit aus dem Fenster legen, aber ich denke ja. Ja, wir sehen es im Zelt, wir haben es jetzt schon publik gemacht. Nächstes Jahr am 11.09. wird es wieder ein Oktoberfest geben mit dem großen Highlight Easy Glück, die uns hier auf der Bühne beglücken wird, sage ich mal so. Und ich denke, da freuen wir uns schon drauf und wer nicht kommt, ist selber schuld.
4: Die Werbebanner sind schon draußen, ne? Es können schon Tickets gekauft werden, ne? Und ja, wir sind in die Vollen gegangen und haben uns mal weit aus dem Fenster gelehnt.

0: Bilder des Monats.
1: Viertklässler der Grundschule Lugau waren in diesem Jahr die Ersten. Nicht beim Sport, sondern in der Natur. NWRM und Midgas finanziert auch im neuen Schuljahr einen Exkursionstag unter der Überschrift Natur zum Anfassen. Dieses Jahr ist das Motto Wildes Leben, wer wohnt in Hecke, Laub und Steinhaufen. Die vierte Klasse aus Lugau besuchte am 2. September die NABU Naturherberge Affalter.
2: Eine strahlende Rennroderin in Oberwiesenthal. Julia Taubitz war am 4. September ein weiteres Mal in der Wintersportausstellung im Wiesenthaler K3. Im Museum befindet sich eine Medaillenwand mit den Namen der Oberwiesenthaler WM- und Olympiamedaillengewinner. In der letzten Saison kamen zwei olympische Goldmedaillen im Rennrodeln dazu. Bei den Olympischen Winterspielen in Cortina d'Ampezzo wurde Rennrodlerin Julia Taubitz Olympiasiegerin im Einzel und mit dem Team. Jede Medaille wird im Museum symbolisch durch ein Pünktchen mit Jahreszahl dargestellt.
1: Wer am 5. September ins Freizeitbad an den Greifensteinen wollte, zuckte zuweilen zusammen. Die privilegierte Schützengilde Geier hatte ganz in der Nähe zum zweiten erzgebirgischen Böllertreffen für Kanonen und Standböller eingeladen.

Bahnhof am 9. September in Oberwiesenthal. Mit der feierlichen Übergabe des dortigen Schulteils des Landkreisgymnasiums St. Annen wird eine umfassend modernisierte und brandschutztechnisch ertüchtigte Schule offiziell ihrer Nutzung übergeben werden. Im Rahmen der geförderten Gesamtmaßnahme wurden das Gymnasium, die Aula sowie die Athletik- und Spielhalle umfassend saniert und

0: Herzlich willkommen zur Glückauf TV Zeitreise in der ersten Herbstferienwoche. Wir stöbern jetzt wieder im Fernseharchiv, um uns an bewegende Momente, spannende Ereignisse und unvergessene Geschichten zu erinnern. Lassen Sie uns gemeinsam zurückblicken auf das, was unsere Region, die Menschen und die Orte in Mittelsachsen und im Erzgebirge damals bewegt hat. Lang dauert es nicht mehr, dann leuchten sie wieder, die mannigfaltigen Schwibbögen in den Fenstern und Stuben hier im Erzgebirge. Der ein oder andere hat in seiner privaten Sammlung vielleicht sogar einen aus der Manufaktur Klaus Kolbe in Seifen. Dessen mechanische Bögen sind immer etwas Besonderes und nur in kleinen Stückzahlen gefertigt. Im Herbst 2011 wurde, pünktlich vor der leuchtenden Zeit, ein Schwibbogen vorgestellt, der die Weihnachtsgeschichte in den Mittelpunkt stellt.
1: Er hat in seiner Manufaktur in den 20 Jahren seiner Selbstständigkeit Einzigartiges geschaffen. Dazu gehört auch dieses Schrankbergwerk, was er uns schon einmal vorgeführt hat. Aber das neueste Werk aus der Manufaktur von Klaus Kolbe aus Seifen ist der mechanisch bewegte Schwibbogen Christi Geburt. Und dieser wurde am 20. September in der Volksbank Mittleres Erzgebirge in Olbernhau zum ersten Mal der Öffentlichkeit vorgestellt. Zur Ausstellungseröffnung in den Räumlichkeiten der Volksbank an der Zöblitzer Straße waren viele der Einladung der Volksbank gefolgt, um sich vom Schaffen der Mitarbeiter der Manufaktur ein Bild zu machen.
2: Ich freue mich auch, dass unser Pfarrer das Zertifikat für den neuen Schwibbogen geschrieben hat. Nämlich die biblische Geschichte zu recherchieren, was äußerst schwierig war. Denn es war eine andere Geschichte, es waren andere Gewänder, es war eine andere Zeit. Bergbauliches konnten unsere Menschen insgesamt teilweise nicht verstehen, weil sie nicht aus der Region kommen. Also der biblische Gedanke, da spricht in der ganzen Welt die gleiche Sprache. Und deshalb haben wir gesagt, wir werden ein neues Produkt hören. Ein neues Produkt, ein neues Highlight. Und wir müssen uns vor allen Dingen das selbst stoppen. Und das ist in jeder neuen Geschichte, die wir entwickelt haben, geschehen. Und ich freue mich heute, dass wir gemeinsam bei der Enthüllung der Christi Geburt dabei sein. Ich möchte meine Enkeltochter beauftragen mit dem Pfarrer Harzer aus Seifen, ein ganz besonders guter Mensch und Freund, bei der Enthüllung dabei zu sein.

0: Gut Ding braucht Zeit und Weile, könnte das Credo von Enkeltochter Jenny Wagner gewesen sein. Denn es verging relativ viel Zeit bis zu dieser neuesten Kreation.
1: Vor 6 Jahren habe ich eine Christi Geburt in Schwibbogenform als Meisterstück gebaut. Und wir haben damals schon die Idee gehabt, diese in Bewegung zu bringen. Es hat ein bisschen gedauert, aber nunmehr haben wir es geschafft. Und das ist nun unser neuestes Werk, die Christi Geburt.

0: orientalisch in Bewegung. Und der lange Zeitraum war begründet. Und zwar wurde das natürlich alles mechanisiert. Technologisch musste das abgestimmt werden. Wir haben das auch diesmal so gemacht, dass wir das gleich dann umsetzen konnten zur Produktion. Und natürlich ist die Geschichte eine ganz andere. Wir hatten immer mit dem Bergbau zu tun. Jetzt haben wir mit der christlichen Geschichte uns auseinandergesetzt. Und das ist natürlich eine ganz andere Form der Gestaltung. Und um das umzusetzen, mussten wir uns natürlich auch kundig machen. Wir mussten uns neu bilden sozusagen. Und das haben wir gemacht. Und ich hoffe, dass es vielen Leuten gefällt und dass es uns gelungen ist.
1: Er hat mal was ganz Neues kreiert. Es geht in eine ganz andere Richtung. Und er wird damit einen Markt erreichen, der weit über das Erzgebirge hinausgeht. Er wird eigentlich damit die ganze Welt erreichen.
2: Ich sehe es doch als ein wunderschönes Stück Verkündigung der Weihnachtsgeschichte mit sehr viel Freude drin, mit sehr viel Liebe zum Detail. Alle sind eingeladen, zur Krippe des Christuskindes zu kommen.
3: Dieses Werk, das ist, wie er schon gesagt hat, man glaubt kaum, dass es zu toppen ist, was er bisher geschaffen hat, aber es scheint wirklich so zu sein. Diese Szenerie, also wunderbar, ganz toll.
4: Hier nun unser Gespräch mit den zwei Machern, mit Klaus Kolbe und Enkeltochter Jenny Wagner.
5: Was war denn das Komplizierteste an diesem Schwibbogen?
6: Also die Geschichte an sich, die ist ganz neu für uns. Es ist, hat nichts mit dem Bergbau zu tun, was wir sonst immer verfolgt haben. Das ist eine ganz andere Aufarbeitung. Wir mussten es belesen, reinversetzen, ganz neu. Und natürlich die Umsetzung, diese Mechanik ist immer wieder neu für uns. Egal welchen Bogen wir herstellen, es ist immer wieder eine neue Herausforderung.
7: Ich freue mich, dass wir hier nach 20 Jahren einmal unsere Ausstellung, unsere Sonderausstellungen dorthin bringen konnten, weil die Volksbank mir den Weg auch frei gemacht hat. Und das ist ein Dankeschön ihr gegenüber, dass wir hier so eine wunderbare Ausstellung pflegen und mit so vielen Gästen und Freunden die erzgebirgische Volkskunst feiern dürfen.
8: Bleiben wir noch einen Augenblick in Seifen und erinnern uns an ein schlimmes Ereignis, das 2026 schon 30 Jahre her ist und sicher vielen Einheimischen noch eine Gänsehaut beschert, wenn man daran denkt. Im Oktober jenen Jahres, also 1996, zerstörte ein Brand die Schauwerkstatt im Spielzeugdorf. Schutt und Asche waren die Überbleibsel.

0: Ich habe meine lieben Zuschauer, wie Sie sicherlich alle wissen, brach in der Nacht vom Mittwoch zum Donnerstag gegen 1 Uhr ein verheerender Brand aus, der einen Schaden von ca. 2 Millionen D-Mark zur Folge hatte. Das Produktionsgebäude und die Schauwerkstatt der Genossenschaft Seifner Volkskunst wurde dabei total zerstört. 6 Feuerwehren waren bei diesem Großbrand im Einsatz, wobei der Brand erst in den Morgenstunden unter Kontrolle gebracht werden konnte. Zwei Tage später sah dieses Gebäude einschließlich Maschinensaal natürlich verheerend aus.
1: Das Erlebte schilderte uns Herr Braun. Er ist der Vorstandsvorsitzende der Seifner Volkskunst EG.
2: Wir sind in der Nacht überrascht worden und wir wussten noch gar nicht, ob wir das Gebäude halten konnten. Vor allen Dingen wichtig war es, dass die Feuerwehrleute, die 120 Feuerwehrleute, die Spritzerei retten konnten. Das wäre ja auch für die Umwelt ziemlich schadhaft gewesen und zum Teil auch eine große Gefahr für unser Wohnhaus, wo ja auch 3 Familien erstmal evakuiert wurden.
0: Herr Braun, diese Produktionsstätte liegt brach. Gibt es in irgendeiner Weise Aussichten, dass hier in der nächsten Zeit sich wieder was tut?
2: Was wir als Schauwerkstatt oder als diese Produktionsstätte kennen, das wird historisch nicht wiederkommen. Aber ich würde sagen, wir sind stark genug und haben Hilfe von allen Seiten zugesagt bekommen, von kleinen Handwerkern, vom Genossenschaftsverband und auch vom Kunsthandwerkerverband und von der Kommune nicht zuletzt genannt, sodass wir Kraft finden, unsere Arbeitskräfte nicht zu entlassen, improvisieren, auch weiterzumachen und dass wir versuchen, aus eigener

0: Kraft und mit dieser Hilfe, die ich eben genannt habe, vielleicht findet sich auch die Landesregierung oder auch das Landratsamt damit ein, noch, dass wir Dinge, die zum Teil noch ungeregelt sind, unkompliziert auf dieser Ebene regeln und auch den Wiederaufbau unserer Schauwerkstatt vielleicht in einer anderen Form, aber für unsere Besucher wieder auf die Reihe kriegen.
1: Also Sie fühlen sich nicht im Stich gelassen?
0: Nein, keinesfalls. Und das gibt uns eigentlich, wir waren zu Tränen gerührt, wie Sie anfangs schon sagten. Und ich vergesse die Bilder nicht. Aber das gibt uns Mut, weiterzumachen. Und wir sind noch da, auch vor allen Dingen fürs Weihnachtsgeschäft. Wir haben von anderen Betrieben Hilfe angeboten bekommen, wenn unsere Ware nicht reicht, die wir retten konnten, dass wir auch für unsere Besucher noch was zu verkaufen haben. Natürlich, die Schauwerkstatt können Sie nicht besichtigen.
1: Zuschauer, die polizeilichen Ermittlungen sind noch im vollen Gange. Ein Kollege, der dafür zuständig ist, vielleicht stellen Sie sich erst mal ganz kurz vor.
2: Kriminalhauptkommissar Preisler vom Polizeipräsidium Chemnitz, Dezernat Sonderfälle.
1: Zwei Tage nach dem Brand, gibt es da Erkenntnisse?
2: Wir sind noch bei den Untersuchungen. Die Brandortuntersuchung ist noch nicht abgeschlossen. Und auch die Vernehmungen und Befragungen von Erstzeugen, Beschäftigten, läuft noch im vollen Gange.
1: Und gibt es da noch viel zu retten?
3: Naja, na gucken mal, wir schauen mal.
1: Vielleicht für Sie, die hier arbeiten, was bedeutet eigentlich so ein Verlust eines Betriebes für Sie?
3: Es ist schlimm, es ist ganz schlimm für uns, weil das gar nicht wieder gut zu machen geht.
1: Sind Sie schon lange in diesem Unternehmen tätig?
3: Naja, bei mir wird es jetzt 10 Jahre, aber
1: die anderen Damen?
4: Über 40 Jahre sind manche schon im Betrieb. Es ist
3: trotzdem, ne?
1: Aber Sie sind zuversichtlich.
3: Ja, das muss man schon. Darf den Mut nicht sinken lassen.

Ich habe, meine lieben Zuschauer, was nicht die Flammen vernichteten, wurde durch das Löschwasser arg in Mitleidenschaft gezogen. Die Mitarbeiter versuchten zu retten, was zu retten war. Und wie bereits ausgesprochen, wünschen wir der kompletten Belegschaft trotz Vernichtung der Arbeitsstätte einen baldigen Neustart.

0: Das Thema Inklusion, gemeinsam Zusammensein und Lernen von Kindern mit und ohne Behinderung, ist kein modernes Thema. Das gab es beispielsweise in St. Michaelis schon zu DDR-Zeiten in einer damaligen integrativen Kita. 1996 wurde das 25-jährige Jubiläum der Einrichtung gefeiert. Werfen wir jetzt einen Blick in die Geschichte der Einrichtung.
1: Diese Kindereinrichtung wurde anlässlich der Volkswahlen im November 1971 übergeben. Die damalige Kinderkombination

0: Das heißt, Kindergarten und Kinderkrippe befanden sich unter einem Dach, verfügte über insgesamt 166 Plätze, 102 Kindergarten und 64 Krippenplätze, die in 7 Gruppen aufgeteilt waren. Möglich war es zu dieser Zeit, Kinder im sogenannten Wochenkindergarten die ganze Woche über Tag und Nacht zu betreuen. Das waren hauptsächlich Kinder von Schichtarbeitern. Ab 1984 hatte der Kindergarten auch sonnabends geöffnet, damit Eltern, die beispielsweise in der damaligen Schweineproduktion St. Michaelis arbeiteten, ihre Kinder in guter Obhut wussten. Seit 1987 war im Kindergarten ein Vorschulteil der Hilfsschule Friedrich Wolf gesondert untergebracht. Hier befanden sich ca. 15 behinderte Kinder und 6 Betreuer, zum Teil mit sonderpädagogischer Ausbildung. Zu dieser Zeit entstanden erste Kontakte der Kinder untereinander. Eltern lernten sich näher kennen und organisierten gemeinsam Feste und Veranstaltungen für die Kinder. Die Tatsache, dass man durch die Arbeit mit behinderten und nicht behinderten Kindern in den folgenden Jahren viel Erfahrung gesammelt hatte, war wohl die Voraussetzung, dass sich hier 1991 der integrative Kindergarten Sonnenland mit 4 Gruppen und dem Vorschulteil unter Trägerschaft des Landratsamtes bildete. In der ehemaligen Kinderkrippe wurden Kinder aus der Förderschule Brand-Erbesdorf untergebracht, die nun unter besseren Bedingungen lernen konnten. Der 1. August 1995 war wieder ein besonderer Tag für die Kinder und Erzieher der Einrichtung. Der Kindergarten wurde von der Lebenshilfe e.V. Freiberg als freien Träger übernommen. Der Kindergarten verfügt jetzt über 52 Plätze. Davon stehen 9 Plätze für behinderte Kinder zur Verfügung. Zurzeit werden hier 25 Kinder im Alter von 2 bis 6 Jahren von 3 Erzieherinnen betreut. Ziel der Einrichtung ist es, bereits frühzeitig das Verständnis für behinderte Menschen zu entwickeln und die Scheu vor dem Begriff Behinderung abzubauen. Anlässlich des Kindergartengeburtstages findet vom 11. bis 15. November eine Festwoche mit vielen Veranstaltungen statt. Höhepunkt des Festes wird die Einweihung des sogenannten Snusel- oder Zauberraumes sein, der zur aktiven Erholung und Entspannung dienen soll. Im Rahmen dieser Festwoche wird eine Ausstellung vorbereitet, die die 25-jährige Geschichte des Hauses dokumentieren soll. Dazu Frau Kästner, Leiterin des Kindergartens.
1: Für unsere Ausstellung suchen wir alte Fotos, Mal- und Bastelarbeiten, Brottaschen oder andere Utensilien aus dieser Zeit. Deshalb möchten wir alle ehemaligen Sonnenlandkinder aufrufen, uns zu unterstützen. Wir würden uns freuen, wenn Sie uns diese Dinge bis 1.11. für unsere Ausstellung zur Verfügung stellen und bitten Sie um Abgabe bei uns im Kindergarten oder bei Kanal 9.
2: Seit Jahren steht im Oktober bei den Fans des Motorsports immer ein großes Event im Kalender. Sie wissen sicher sofort, von was ich spreche. Rund um Zschopau. Es ist das Highlight im jährlichen Enduro-Kalender hier in der Region. Sowohl für Teilnehmer, Zuschauer und auch für das Lokalfernsehen. Schauen wir zurück.
3: Mit 60.000 Besuchern das Sportereignis in unserer Region. Der Enduro-Klassiker rund um Zschopau vereinte wieder Fans und Aktive wie keine andere Sportart. Um die 300 Starter waren beim Finale der deutschen Enduro-Meisterschaft dabei. Der Scharfrichter auch in diesem Jahr, der Teufelsberg bei Scharfenstein.

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1: Der große Potz beim Senioren-Trophy-Wettbewerb ging diesmal an die Schweden. Und dann gab es kein Halten mehr.
2: Großer Mann, Stefan Winkler, dank uns ganz einfach für eure Disziplin, für die erbrachte Leistung. Ich denke, mit dem Wetter, mit dem Rahmenprogramm heute, wir haben Enduro-Geschichte geschrieben und wir werden uns noch viele, viele Jahre an diese Veranstaltung erinnern müssen, weil das zu dübeln wird uns nicht möglich sein, weil das Wetter der Einfluss darauf, den haben wir leider nicht. Ansonsten denke ich, gibt es einen ganz großen Sieger heute und das ist ein Duosport in Deutschland. Ich wünsche euch eine geile Nacht!
3: Viele Dörfer im Sendegebiet haben schon an dem Wettbewerb teilgenommen, den wir uns nun in Erinnerung rufen. Unser Dorf soll schöner werden, spornte die Gemeinden an, ihren Ort Schmuck herzurichten und einer Jury zu präsentieren. Erhoffte man sich doch davon mehr überregionale Bekanntheit, die dem tourismusgeprägten Erzgebirge sicher nicht schlecht zu Gesicht stand und steht. Wer 2001 den regionalen Ausscheid für das Erzgebirge gewonnen hat, erfahren Sie jetzt.
4: Und sicher wollen Sie wissen, wer nun diesen Ausscheid gewonnen hat, beziehungsweise welche Plätze die einzelnen Orte belegt haben. Am 8. Oktober 2001 gab es in der Sparkasse in Zschobau die Abschlussveranstaltung.
5: Sehr geehrte Damen und Herren, der Wettbewerb Unser Dorf soll schöner werden wird nunmehr seit 1992 zum fünften Mal in den neuen Bundesländern durchgeführt. Er gehört inzwischen zu einer festen Größe in Sachsen und in unserem Kreis. Auch diesmal haben sich erfreulicherweise wieder 14 Gemeinden bzw. Ortsteile aus unserem Kreis am Wettbewerb beteiligt. Dies zeigt, dass die Gemeinden interessiert sind, ihren Ort einer Jury zu repräsentieren.
6: Herr Münzner hat es in seinen Ausführungen ja schon gesagt, dass wir zwei Sonderpreise vergeben haben für die dörfliche Gestaltung, für den Erhalt der dörflichen Strukturen. Und diese beiden Sonderpreise gehen an den Ortsteil Schreckewalde und an den Ortsteil Reifland. Ich darf hier ebenfalls bitten, die Vertreter nach vorn zu kommen.

Die Trabacher Kokosmädchen spielten auf und hier sind nun die Platzierten. Platz Nummer 3 ging an Griesbach, vertreten durch Frau Sieber. Platz Nummer 2 an Grünheinichen. Und Platz Nummer 1 belegte Drehbach, vertreten durch Herrn Hausstein und Herrn Gündel, den ehemaligen Bürgermeister. Auch wir sagen herzlichen Glückwunsch.

Im Folgenden statten wir dem Sternmühlental zwischen Erdmannsdorf und Klein-Olbersdorf-Altenhain einen Besuch ab. Wir sind aber nicht touristisch unterwegs, sondern auf den Spuren langer Industriegeschichte. Wussten Sie, dass es dort mal eine Wattefabrik gab, die älteste Deutschlands? Vervollständigen wir unser regionales Geschichtswissen mit einem Beitrag aus dem Jahr 1996.

0: Liebe Fernsehzuschauer, in unserer neuen Sendereihe Heimatkunde bei Flöhr TV möchten wir Sie heute einladen zu einer Besichtigung in einem Betrieb in unserer Heimat. Nun werden Sie fragen, was ist da so Interessantes dran? Es ist ein Betrieb, in dem sogar noch gearbeitet wird. Ja, und da werden Sie sagen, das kann kein Betrieb in Flöhr sein, denn hier ist fast alles erfolgreich abgewickelt worden. Wir sind mit unseren großen Übertragungswagen, unseren Skoda-Favorit, nach Erdmannsdorf gefahren, Richtung Sternmühle. Und da sind wir auch schon in der kleinen Olbersdorfer Straße, in der ältesten Wattefabrik Deutschlands. Diese relativ kleine Fabrik hat die Wende gut überstanden und es ist besonders interessant hier, dass die Technik, der Maschinenpark, ziemlich altertümlich ist und aber trotzdem funktionsfähig. Es ist wie im Museum. Es ist also ganz interessant, liebe Zuschauer, Ihnen das einmal in unserer neuen Serie vorzustellen. Wir haben uns bei Herrn Ulich, dem Betriebsleiter, eingeladen, denn wir wissen, niemand anderes kann uns mehr und besser über die Geschichte des Betriebes erzählen als Herr Ulich. Er ist ein Stück lebende Chronik. Immerhin ist er 54 Jahre im Betrieb. Herr Ulich, also herzlich willkommen in der Runde mit den Zuschauern von Flöhr TV. Herr Ulich, die Wattefabrik, die hat es bestimmt noch nicht immer hier im Sternmühlental gegeben. Wie waren die Anfänge?
1: Nein, diese Fabrik gibt es praktisch erst seit 1856. Sie entstand aus einer Mahl- und Brettmühle, die aus dem Jahre 1550 stammt. Einem Zeitraum, wo im Land Sachsen praktisch die Beurkundung anfing. Es ist durchaus möglich, dass die Mühle noch älter ist. Natürlich durch die Einwirkungen der Kriege in der Vergangenheit unserer Vorfahren kam es hier auch zu mehreren Bränden in der Mühle. Sie war eine Mahl- und Brettmühle.
0: Also es wurde Getreide gemahlen und?
1: Getreide gemahlen und Holz geschnitten. Ja. Darüber hinaus geht aus alten Urkunden hervor des Amtsgerichtes Augustusburg, dass sich wahrscheinlich zur Mühle gehörend auch gebacken wurde in dieser Mühle. Mhm. Denn die Urkunde besagt, beim Verkauf der Mühle werden Backtröge und Maßeinheiten genannt. Und darüber hinaus die Verpflichtung des Mühlenbesitzers, in dem Falle des alten Herrn Schreibers, geht daraus hervor, dass er Brot zu liefern hatte an den Gutsbesitzer, den bisherigen Besitzer der Mühle.
0: Gibt es aus dieser Zeit noch irgendwelche Überbleibsel, Gebäude oder Erinnerungen, Bilder?
1: Das Mühlengrundstück oder das Mühlengebäude als solches hat praktisch bis 1984 gestanden, wurde zuletzt als Betriebswohnungen genutzt, war aber 1984 in einem Zustand, der den Abriss bedingte. Insofern gibt es eine Reihe von Aufnahmen über das alte Mühlengebäude. Dazu wäre zu sagen, dass die Mühle als solche ein riesiges Wasserrad unterschächtig hatte, das praktisch aus dem Schwarzbach bedient wurde mit Wasser. Die Folge davon, dass die Mühle hier und viele andere Mühlen mit im Sternmühlental standen, ist die Tatsache, dass der Schwarzbach früher sehr viel und mehr Wasser geführt hat wie heute.
0: Gut. Wann ist eigentlich der Beginn der Wattefabrik gewesen?
1: Die Wattefabrik ist 1846 als Wattefabrik begonnen worden.
0: Wer war der Gründer?
1: Der Gründer ist Herr Schreiber. Darüber ist zu sagen, dass in den ersten 3 Jahren des Bestehens der Wattefabrik in der Regel nur Polsterwatten hergestellt wurden. In einfachem Herstellungsverfahren. Bis heute ist noch nicht geklärt, ob und mit welchen Krempelmaschinen. Im benachbarten Betrieb wird chronisch stetig.

0: dass Wattekrempeln früher aus Holz gebaut waren. Unsere Maschinen wurden also um 1890 angeschafft, und zwar Maschinen der Firma Hartmann, eines bekannten Maschinenbaubetriebes in Chemnitz.
1: Und die Maschinen sind jetzt noch?
0: Und die Maschinen sind heute noch voll in der Produktion. Sie sind also fast 100 Jahre alt.
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Hallo, wir melden uns heute aus unserem Studio auf der InnoTrans. Ein herzliches Willkommen dazu, ein herzliches Willkommen auch zu unserer neuen Sendung von Deutschland Lokal. Die Oktoberausgabe wartet mit einem richtigen Highlight, denn die InnoTrans findet zum 30. Mal statt und da hier läuft alles wie auf Schienen.

0: hockst hier. Warum?
1: Weil ich mich für die Technik von Gleisbaumaschinen interessiere.
0: Das sind Gleisbaumaschinen und die bestehen aus 100.000 Teilen. Welches interessiert dich besonders?
1: In dem Fall finde ich die Frästechnik interessant. Da ist ein Fräsrad drin, was eben dieses Profil hier fräsen kann, damit das wieder genau so sein soll, wie es mal sein soll.
0: Herr Hildebrand, hier ist ja doch eine ganze Menge los. Viele Fachbesucher, die hier sind. Was haben Sie denn denen mitgebracht?
2: Naja, Sie sehen, hinter mir steht die Modular. Die Modular ist eine Lokomotive, in der Lackierung haben wir sie an die Deutsche Bahn verkauft. Aber dieses ist nicht nur eine Lokomotive, sondern im Prinzip sind es drei Lokomotiven, weil wir unterschiedliche Antriebsmodule haben. Also Name des Programms, Modular. Du kannst die Antriebsmodule austauschen, sodass man hinter mir diese Tafel sieht. Das heißt, hier steht hinter mir die BDD, Batterie-Diesel-Dieselmotor. Aber wir können auch herstellen eine EDD. Oben auf dem Dach steht dann ein Pantograph und wir haben zwei Dieselmotoren. Oder wir gehen voll elektrisch auf den Pantographen auf dem Dach und haben zwei Batterien eingebaut.

0: Wir stehen ja hier an einem sehr umlagerten Ausstellungsstück. Vectron X haben wir sogar doppelt gesehen heute. Wir hätten 1000 Fragen. Ich fange mal mit der ersten an. Das gute Stück ist wirklich neu, was Sie mitgebracht haben.
1: Neu ist natürlich relativ. Wir haben es geschafft, bei der führenden Lokomotivplattform Europas die Verbindung zwischen der realen Welt und der digitalen Welt erstmals in diesem Ausmaß in unserer Industrie darzustellen. Dafür steht das X. Digitale Funktionen auf einer Lokomotive, die es dem Lokomotivführer ermöglichen, in einer digitalen Umgebung die Lokomotive effizienter in den täglichen operativen Prozessen, zu Deutsch sagt man, im Betrieb zu nutzen. Die Lokomotive selber ist weit über 3000 Mal in Europa verkauft. Aktuell die führende Lokomotivplattform. Praktisch jede Bahn fährt einen Vectron. Und wir haben zwei Arten. Einmal den Vectron X und einmal den Vectron X Dual Mode. Das heißt, wir sind in der Lage, sowohl mit Oberleitung als auch ohne zu fahren und können diese digitale Arbeitsumgebung jetzt in ganz Europa in 20 Ländern zur Verfügung stellen.
0: Wenn man mit Mitarbeitern spricht, sind die alle recht stolz und angekündigt wurde sogar als Highlight der diesjährigen InnoTrans. Will ich Ihnen alles glauben, nehme ich auch alles ab. Aber wo sind die Ziele? Das heißt, was wird das werden? Wohin entwickelt sich das?
1: Das Ziel für uns ist relativ klar. Wir glauben daran, dass es wichtig ist für die Operateure, für unsere Kunden. Und dabei spielt es keine Rolle, ob es im Güterverkehr oder im Passagierverkehr ist. Wichtig ist, die operativen Kosten im täglichen Betrieb zu senken und die Nutzbarkeit des Rolling Stock, in dem Fall von Lokomotiven, von der Vectron-Plattform, zu stärken. Das heißt, teure Assets werden über den Lebenszyklus viel effizienter genutzt als in der Vergangenheit und das dank Datenbasen und dank digitaler Funktionen. Und das ist so einzigartig. Das hat bisher noch niemand in der Branche in dem Ausmaß getätigt. Es gibt ähnliche Tendenzen in anderen Industrien. Wir sind der Erste und der Vorreiter, der eben die digitale Welt auf der Basis auch von Artificial Intelligence mit der realen Welt, mit den Lokomotiven verbindet.
2: Und ja, man sieht es nicht so oft. Auch als Fachmann nicht. Deswegen fand ich es jetzt interessant.

0: eine Verbindung zu ihrer Stadt hatten 75.000 Besucher des Kosmos Festival in Chemnitz. Sie kamen dorthin, es wartete politische Prominenz, es wurde geredet, getalkt, es wurde unterhalten, es wurden viele Sachen besprochen und Spaß hatte man auch.
1: Ich erlebe viele Menschen, die sich fragen, ob die Zukunft schon weg ist, bevor sie jemals da war.
2: Über genau diese Zukunft wurde beim Kosmos in Chemnitz am vergangenen Wochenende gesprochen. Und zwar nicht nur auf den Konzertbühnen. 75.000 Menschen kamen zum Festival in die Innenstadt. Neben Musik, Kunst und Kultur gab es auch Raum für politische Debatten. Über Klimaschutz und gesellschaftlichen Zusammenhalt, über den Rechtsdruck, politische Mehrheiten und darüber, wie viel Einfluss jeder Einzelne eigentlich noch hat. Eine Frage zog sich dabei durch viele Gespräche. Wie bleibt Demokratie handlungsfähig, wenn politische Gräben tiefer werden und das Vertrauen schwindet? Darüber diskutierten auch zwei, die politisch weit auseinander liegen. Sachsens Ministerpräsident Michael Kretschmer und Linksfraktionschefin Susanne Schaper. Schnell ging es um die Stärke der AfD und darum, wie die demokratischen Parteien damit umgehen sollen. Laut Kretschmer führe schon dieser Fokus in die falsche Richtung.
3: Ich würde ja nicht über den Gegner von Demokratie reden, sondern wie wir miteinander Demokratie verteidigen können, wie wir positive Dinge machen, wie wir die Probleme lösen. Und das ist ehrlich gesagt auch die einzige Lösung. Lass uns nicht über den Umgang mit einer Partei reden, sondern über die Gründe, die dazu geführt haben, dass Menschen diese Truppe wählen. Und lass uns die Themen lösen, solange wir in der Regierungsverantwortung sind, haben wir doch die Macht. Jetzt können wir doch die Dinge klären.
2: Wie das funktionieren kann, zeigt sich im Verhältnis von CDU und Linken. Seit der Landtagswahl 2024 hat die sächsische Regierung keine eigene Mehrheit. Für ihre Vorhaben braucht sie deshalb Stimmen aus anderen Fraktionen. Beim sogenannten Konsultationsmechanismus legt die Regierung ihre Vorschläge vor, die Fraktionen können sich einbringen und am Ende müssen Mehrheiten gefunden werden. Politische Unterschiede verschwinden dadurch nicht. Aber politische Gegner müssen miteinander reden. Für Linksfraktionschefin Susanne Schaper liegt genau darin eine Chance.
4: Finde ich gut, dass wir jetzt in einem Moment sind, wo die DemokratInnen zusammenrücken und eben den Wert des Kompromisses wiedererkennen. Ich glaube, das ist ganz wichtig. Und da muss die CDU auch lernen, auf uns zuzugehen. Und wir müssen natürlich im Umkehrschluss, gehört das auch dazu, den ein oder anderen Kompromiss eingehen.
2: Doch Demokratie findet nicht nur im Parlament statt. Auch das wird beim Kosmos deutlich. Was passiert, wenn Menschen das Gefühl haben, dass Wählen allein nicht reicht, dass sie selbst kaum etwas verändern können? Der Aktivist und Frag den Staat-Mitgründer Arne Semsrott setzt auf das, was er Gegenmacht nennt. Menschen organisieren sich, üben Druck aus und erleben, dass ihr Handeln etwas bewirken kann.
5: Das ist ein Teil von Gegenmacht, dass man natürlich mit einzelnen Aktionen, mit einzelnen erfolgreichen Kampagnen nicht das ganze System ändert. Aber es geht ganz entscheidend darum, den Status quo zu durchlöchern, also zu zeigen, hier ist was möglich. Wenn es möglich ist, dass die Stadtverwaltung irgendwas revidiert, irgendwie ihren Kurs korrigiert, was ist denn dann noch möglich? Natürlich will man das größere Ziel erreichen und das System als solches ändern, aber anfangen bei solchen Punkten, über die dann überhaupt erstmal Leute merken, ah ja, Zivilgesellschaft kann das.
2: Für Semsrott beginnt politisches Engagement deshalb nicht unbedingt in einer Partei. Wer erlebt, dass der eigene Einsatz etwas bewirken kann, fühlt sich weniger machtlos. Dafür braucht es aus seiner Sicht Orte, an denen Menschen zusammenkommen und sich organisieren können. Initiativen, Nachbarschaftscafés oder Kulturorte. Auch Festivals wie das Kosmos zählt er zu solchen Orten demokratischer Zivilgesellschaft. Doch die Frage ist nicht nur, ob sich etwas verändern lässt, sondern auch, wohin diese Veränderung führen soll. Darüber spricht beim Kosmos auch Klimaaktivistin Luisa Neubauer. Sie sagt, gerade beim Klimaschutz reiche es nicht, nur vor Katastrophen zu warnen und über Verzicht zu sprechen. Es brauche auch eine Vorstellung davon, was durch Veränderung gewonnen werden kann, wie eine lebenswerte Zukunft aussehen könnte. Und dafür brauche es Hoffnung. Nicht im Sinne von, es wird schon alles gut, sondern als Entscheidung, selbst etwas zu tun, auch wenn niemand weiß, ob es am Ende reicht.
1: Niemand kann alles machen. Und wir können alle nicht von heute auf morgen die Welt verändern, aber wir können was tun. Und das ist dann nicht, das heißt dann nicht, es wird garantiert.

0: garantiert alles gut. Und morgen haben wir keine Probleme mehr und übermorgen leben wir alle irgendwie im Lummerland. Sondern das heißt nur, ich tue was, um es wahrscheinlicher zu machen, dass es mal gut wird. Für mich ist gelebte Hoffnung eine Wahrscheinlichkeitssteigerung, zu sagen, niemand kann garantieren, dass es gut wird. Aber ich kann einen Teil tun, um es ein bisschen wahrscheinlicher zu machen, dass ein besseres Szenario eintritt.
1: Kompromisse im Parlament, Engagement der Zivilgesellschaft und die Hoffnung, selbst etwas verändern zu können. Die Diskussionen beim Kosmos liefern darauf keine gemeinsame politische Antwort. Dafür sind die Positionen zu unterschiedlich. Aber vielleicht ist genau das der gemeinsame Nenner dieses Festivals. Neben Musik, Kunst und Kultur einen Ort schaffen, an dem Menschen miteinander ins Gespräch kommen. Denn Demokratie heißt nicht, dass am Ende alle einer Meinung sind, sondern miteinander zu streiten, ohne einander aufzugeben. Sich einzumischen, statt sich abzuwenden. Und damit die Zukunft eben nicht einfach anderen zu überlassen.
2: Als nächstes machen wir Station in Duisburg, am Rhein. Dort ist jemand, der hat wirklich große Liebe zu seiner Stadt, zum MSV, naja, zur Region eben. Und damit ist er verwurzelt. Und das seit mehr als 30 Jahren. Lieder macht er dafür und er versetzt uns in ganz romantische Duisburger Stimmung.
3: Hier hat alles angefangen. In diesem Haus in Meiderich ist Marcel Häusler aufgewachsen. Familie, Erinnerungen und vor allem die Verbundenheit zu seiner Heimatstadt begleiten den Duisburger Musiker bis heute. Genau diesem Gefühl hat er jetzt einen eigenen Song gewidmet, eine musikalische Liebeserklärung an die Stadt. Von ihr kommt Häusler nämlich irgendwie nie so richtig los.
4: In Duisburg halten mich die Leute, die alle das Herz am rechten Fleck tragen letzten Endes. Und in Duisburg hält mich eigentlich auch das Ambiente. Wir sind eine super Stadt. Eine Stadt, die sich dadurch definiert, dass eigentlich jeder willkommen ist und dass jeder eigentlich die Möglichkeit hat, eine gute Zeit hier zu haben.

0: Musik macht er schon seit rund 30 Jahren. Als Cello Royale bewegt er sich dabei ganz bewusst zwischen verschiedenen Genres, von Streetstyle und Hip-Hop bis Soul und Reggae. Dazu kommen Geschichten aus dem Ruhrpott. Rau, ehrlich, manchmal frech, aber immer herzlich. Duisburg am Rhein ist deshalb kein Ausreißer, sondern vielmehr Teil seiner musikalischen Identität. Und Inspiration dafür findet er direkt vor der eigenen Haustür.
1: Da ist ganz viel Duisburg drin, ganz viel Nähe, ganz viel Herz. Ich singe ja auch über den Hafen. Wenn im Hafen all die Lichter brennen, dann wirkt alles so vertraut. Auch das, ich meine, wenn ich über die A59 fahre und einfach mal so rechts runter gucke in Richtung Hafengebiet, da geht mein Herz auf. So, und deswegen sollte das Ganze oder wurde das Ganze halt verpackt als Song, um dann letzten Endes den Leuten vor Augen zu führen, ey, unsere Stadt ist geil.
0: Der Song ist ebenso eine Widmung an den MSV. Schon als Junge war Häusler Fan der Zebras und regelmäßig am damaligen Trainingsgelände, ganz in der Nähe seines Elternhauses. Immer mit der Hoffnung, eines Tages einen Ball der Profis abzufangen. Die Treue zum Verein ist geblieben. Und inzwischen hat es sein eigener Song auch schon ins Stadion geschafft. Ausgerechnet bei diesem Spiel war der Musiker selbst nicht vor Ort. Stolz macht ihn dieser Moment trotzdem.
1: Wenn der eigene Song im Stadion gespielt wird, es gibt eigentlich nichts Größeres. Also da hören so viele tausend Leute zu. Und ja, ich bin sehr froh drüber und auch natürlich super stolz. Und jetzt wünsche ich mir natürlich, dass den ganz, ganz viele Leute hören und natürlich auch Leute dann auch mitsingen. Ne? Weil ein Song kann nur gesungen werden, wenn der Song sich auch Gehör verschaffen kann. Und dann wäre es natürlich ein Traum, wenn er halt turnusmäßig im Stadion gespielt werden würde, klar.
0: Ein bisschen mehr Duisburg-Publikum dürfte der Song in Zukunft jedenfalls gerne noch bekommen. Schließlich erinnert er an die vielen schönen Seiten Duisburgs. Ob Häusler seiner Heimatstadt in der Zukunft noch einen weiteren Song widmet, bleibt offen. Fest steht, für ihn ist Duisburg eine Liebe, die nie vergeht. Meine Nummer
2: eins. Der in Irland geborene Sean Scully, der ist einer der erfolgreichsten und bekanntesten Gegenwartskünstler. Seine Handschrift ist auffällig und in der ganzen Welt bekannt. In vielen großen Museen hat er sich

0: 1945 in Irland geborenen Sean Scully, der heute als einer der einflussreichsten Künstler der Gegenwart gilt. Er kennt das Magdeburger Museum schon seit langem, doch für diese Ausstellung begeisterte ihn die Möglichkeit, seine Werke im romanischen Kreuzgang des Klosters zu zeigen.
1: Er hat diesen Kreuzgang gesehen, ich habe ihm das gezeigt. Ich weiß nicht, wir hatten irgendeine Malereiausstellung hier. Und er war fasziniert von dieser Möglichkeit, Mauern, das ist das, was ihn interessiert, seit vielen Jahrzehnten. Das ist der Ausgangspunkt dessen, was er in seinen abstrakten Bildern macht. Und er hat hier im Kreuzgang gestanden und hat gesagt, ja, das kann ich mir sehr gut vorstellen, das möchte ich gern. Und wir haben gemeinsam Bestimmtes zum Beispiel in diesem Gang, diese riesengroßen grauen Dorics hängen.
0: Und so beginnt der Rundgang folgerichtig mit den großformatigen Bildern der Reihen Dorics und Wall of Lights, die auf den ersten Blick einfache grafische Flächenkompositionen zu sein scheinen.
1: Allein diese, ach was weiß ich, wie vielen, 28, 29, 30 verschiedenen Grautöne, die wir hier auf den Bildern sehen und die ja ganze Geschichten erzählen. Denken Sie an Mausgrau, an Silbergrau, an Achatgrau, an Anthrazitgrau, ach was weiß ich, Fenstergrau. Und überall, hinter all diesen Graus, lauern Bilder, farbige Bilder, Emotionen. Das, was jeder, der die auf diese Bilder schaut, mitbringt.
0: Die Ausstellung ist natürlich viel umfangreicher. Hinter jeder Biegung öffnen sich neue Bilderwelten mit intensiver Farbigkeit oder stark abstrahierten Gemälden. Sie zeigen die unterschiedlichsten Facetten des Schaffens des mittlerweile in New York lebenden Sean Scully. Wobei die Ausstellung nicht eine weitere Retrospektive auf das Lebenswerk des über 80-Jährigen sein will, sondern sehr genau den Charakter des Kreuzganges mit den Gemälden kombiniert.
1: Jean Scully hat ganz viele Ausstellungen gehabt in seinem Leben. Wenn man so berühmt ist, dann hat man in allen großen Häusern schon ausgestellt. Sowohl in New York als auch in Philadelphia, in London, in Europa, in den großen Häusern, in der Albertina in Wien. Und dann überlege ich mir, und jetzt machen wir eine Ausstellung in Magdeburg, was können wir eigentlich noch hinzubringen, was können wir anders machen? Und dann war relativ schnell klar, es kann keine Retrospektive sein, die so das ganze Leben abbildet, das haben alle anderen schon gemacht, sondern wir gehen vom Raum aus. Wir packen in diesen Raum des Kreuzganges die Bilder, die tatsächlich zu einer Gesamtinstallation verwachsen können. Und das war dann relativ schnell klar, dass das die Wall of Lights sind, dass das die Landlines, also die Landschaften sind, und die Dark Windows, also die dunklen Fenster. Und das sind die drei großen Serien, die wir hier ausgebreitet haben. Und natürlich hängen da viele kleinere Arbeiten noch dazwischen. Aber es geht um Farbe und es geht um Raum in dieser Ausstellung. Und ich glaube, das spiegelt ja auch der Titel wieder, Lines of Emotion. Es geht um Emotionen. Und das spüren wir, glaube ich, wenn wir durch diese Räume gehen, dass es eine unglaubliche emotionale Dichte hat, was wir hier vorfinden.
0: Mein innigster Wunsch war, das Licht unserer gegenwärtigen Hoffnung und unserer zukünftigen Möglichkeiten solide in Stein zu manifestieren, eine Mauer aus Licht. So Scully in einem Statement aus dem Jahr 2002, das dieser Ausstellung vorangestellt wurde und den Charakter der gemeinsam getroffenen Auswahl gut beschreibt. Eine Ausstellung, die man noch bis zum März des kommenden Jahres besuchen kann.
2: Ja sicher, die Bahnverbindung nach Ahrenshoop, sie könnte besser sein, aber man arbeitet dran. Und außerdem kommt man sehr gerne ins Kunstmuseum nach Ahrenshoop. Dort gibt es derzeit auch wieder eine Ausstellung, eine Fotoausstellung.
3: Das Kunstmuseum Ahrenshoop widmet sich mit der Sonderausstellung Ihr denkt, wir waren anders, Fotografien aus Ost und West von 1945 bis 1989 der deutschen Nachkriegsgeschichte. Schon beim Betreten der Ausstellung wird deutlich, hier geht es nicht um Ost gegen West. Vielmehr laden die Fotografien dazu ein, genauer hinzusehen und bekannte Vorstellungen zu hinterfragen. Menschen bei der Arbeit, Familien im Urlaub, Kinder beim Spielen oder Szenen des städtischen Lebens, viele Motive wirken erstaunlich vertraut. Gerade diese Nähe macht den Reiz der Ausstellung aus.
4: Petra Göllnitz, die Kuratorin, die diese Bilder alle im Kopf hat als frühere Bildredakteurin, hat uns angesprochen im Zusammenhang mit ihrem neuen Buch, das im Entstehen war, mit diesem Titel. Und wir sind zwar kein eingeführtes Museum für Fotografie, aber der inhaltliche Ansatz hat mich sehr überzeugt, nämlich Lebenswelten aus Ost und West, in diesem Zeitraum

0: von 1945 an bis zum Mauerfall nebeneinander zu halten in diesen dokumentarischen Fotografien.
1: Die Schau versammelt Arbeiten bedeutender Fotografinnen und Fotografen aus beiden deutschen Staaten. Sie dokumentieren 4 Jahrzehnte deutscher Geschichte, ohne sie zu kommentieren. Genau darin liegt ihre Stärke. Die Bilder lassen Raum für eigene Erinnerungen und persönliche Interpretationen.
0: Ich mache es daran fest, dass man sieht, wie ähnlich die Mentalitäten gewesen sind und dass diese Jahrzehnte der Teilung dann doch nicht lang genug gewesen sind, um die Deutschen in Ost und West wirklich auseinanderzubringen.
1: Gerade heute in der Zeit täglicher Bilderfluten lohnt sich der bewusste Blick auf historische Fotografien. Sie erzählen von Veränderungen, aber auch von Konstanten des menschlichen Zusammenlebens. Die Ausstellung lädt dazu ein, sich Zeit zu nehmen für das genaue Hinsehen und für Gespräche über Geschichte und Erinnerung.
0: Also es geht, denke ich, um die Überwindung eines Erbes, das ja hier wie dort auf unterschiedliche Art vielleicht verdrängt worden ist. Es geht darum, sich trotzdem ein Leben zu schaffen, das lebenswert gewesen ist, unter den bestehenden Umständen. Und das hat man hier wie dort versucht, mehr oder weniger erfolgreich. Die Spannungen, die daraus erwachsen sind, sind auch in diesen Bildern drin. Und das ist meiner Meinung nach der rote Faden.
1: Mit der Ausstellung Ihr denkt, wir waren anders, Fotografien aus Ost und West von 1945 bis 1989, setzt das Kunstmuseum Ahrenshoop einmal mehr auf den Dialog zwischen Kunst, Geschichte und persönlicher Erinnerung. Noch bis zum 20. September haben Besucher Gelegenheit, diese außergewöhnliche fotografische Zeitreise zu erleben.
2: Also eins kann ich Ihnen sagen, wenn man hier die 200.000 Quadratmeter Ausstellungsfläche hinter sich hat, dann fühlt man sich, als wenn man 1, 2, vielleicht sogar 3 Ironman mitgemacht hat. Nun gut, das habe ich nicht, aber wir waren mit dabei beim Ironman in Erkner bei Berlin.

0: Der Erkner Ironman ist der letzte in einer Reihe von Veranstaltungen dieser Art, die in der ganzen Republik stattfinden. Und das bedeutet, was? Erkner ist ja nicht unbedingt die Adresse, auf die ich als erstes kommen würde, als arroganter Berliner.
1: Ja, aber das ist ein großer Fehler. Wir haben hier tolle Seen, wir haben ein unglaubliches Radstreckennetz und wir haben vor allem eine ganz begeisterte Bevölkerung und auch ein Rathaus, was einfach unglaublich mitzieht.
0: So ein Ironman ist eine harte Sache für die Sportler, aber auch für die Ausrichter, für die Stadt.
2: Ja, genau. Also es sind wirklich total verschiedene Schuhe. Die Sportler sowieso, muss man Respekt haben, was die hier leisten an sportlicher Leistung. Aber die ganze Logistik, diese Organisation und die Belastung auch für die Bürgerinnen und Bürger ist vollkommen klar. Die ist auch da, aber es ist einfach ein tolles Fest, auch für die Menschen hier vor Ort. Und deswegen, glaube ich, kann man auch ein paar Einschränkungen in Kauf nehmen.
0: Es wird akzeptiert, weil auch viel drumherum passiert. Es ist ein Fest für die Familie.
2: Hat sich entwickelt, genau. So soll es ja sein. Das war auch unser Anspruch, dass wir sagen, wir machen es ja nicht nur für die Sportler, sondern wir wollen es auch für uns. Wir haben enorm viele Vereine, wir haben ganz viel aus dem Ehrenamt, die hier unterstützen, die mit dabei sind. Und nur so können wir das auch leisten. Und es sind ja die Menschen von hier, die mitmachen. Und wenn wir es nicht für uns selber machen, für wen denn sonst?

0: Wie viele Leute machen denn in diesem Jahr mit?
1: Wir sind heute bei 2100 auf der Mitteldistanz und hatten gestern so ungefähr 900 auf der olympischen Distanz. Also rund 3000 Leute plus nochmal 150, 200 Kinder.
0: Wollte gerade sagen, inzwischen wird es auch ein Fest für die ganze Familie.
1: Ja, so soll es sein. Ich meine, das ist eine irre Sportart. Wir haben 18-Jährige oder vielmehr die Kids unterwegs bis hoch zu 83-Jährigen. Wir haben alle Körperformen, Frauen, Männer, Profis, First-Timer, ambitionierte Athleten, alle auf der gleichen Strecke. Und das muss man erleben, wie Menschen hier im Ziel weinen vor Glück, wie Familien stolz sind auf Kinder, auf Papas, auf Mamas. Und wer eben nicht mitmacht und in der Betreuung ist, der soll auch eine schöne Zeit haben. Und dafür haben wir dieses großartige Familienfest.
0: Da ist er doch stolz, der Bürgermeister, oder?
2: Naja, ich glaube, dass nicht nur der Bürgermeister stolz, sondern ist die ganze Region stolz, weil das findet ja nicht nur in Erkner statt, sondern im gesamten Umfeld und ist eine tolle Sache rings um Berlin. Eben nicht alles in Berlin, denn wir können es auch.
0: Wann beginnt denn so eine Vorbereitung für den?
1: Morgen. Morgen geht die Vorbereitung fürs nächste Jahr los.
0: Das bedeutet, die Zukunft ist auch schon anvisiert?
1: Absolut. Also der Termin für nächstes Jahr steht fest. 2. September-Wochenende. Anfang Oktober geht er in Verkauf rein, so dass man sich wieder praktisch um die Startplätze bemühen kann. Und
0: beschreiben Sie uns mal das Prozedere. Man meldet sich an.
1: Genau, also wir machen halt ein Opening, ne? Das wird gesagt so und dann geht's los. Und dann in der Regel sind die Slots relativ schnell ausverkauft, denn der Boom auf Triathlon, der ist ungebrochen. Menschen wollen das machen. Es haben so viele Menschen in Corona angefangen, Sport zu treiben, Rad zu fahren. Und die suchen jetzt natürlich alle nach Zielen. Und so ein Ironman ist ein Ziel, das kann ich versprechen.
3: Ja, das Wortspiel lasse ich mir natürlich nicht nehmen. Das war eine abgefahrene Sendung mit vielen spannenden Themen. Und ich hoffe, Sie hatten Spaß, Unterhaltung und haben auch eine ganze Menge mitgenommen. Ich verabschiede mich, freue mich auf die nächste Ausgabe von Deutschland Lokal und wünsche mir, dass Sie gern wieder mit dabei sind.

0: Ich habe ein paar Schlachtfelder hier schon erlebt. Also das ist hier alles harmlos.
1: Hätte ich mir nicht getraut.
2: Doch, doch, doch.
3: Hab vor nicht Angst.
4: Das ist auch tatsächlich diesmal in die Richtung gegangen, wie wir uns das beim Einkaufen so ein bisschen gedacht haben. Ne?
2: Hast du zweimal drauf gepustet und dann hat es trotzdem geschmeckt.
1: Geht geil.

0: Sonne, ich spüre mich.
1: Kann man das?
2: Macht man den Schwarm noch herrlich?
3: Geht mir schon Mühe.
4: Also, wenn da nichts draus wird, dann.
5: Ja, grüße, liebe Zuschauer und Zuschauerinnen. Ich bin wieder im Küchenzentrum Dresden. Dirk Hähnchen steht an meiner Seite und das heißt, Sie wissen genau, auf was Sie sich jetzt eingelassen haben, sozusagen, nämlich auf unsere Mitkochshow bei Sachsenfernsehen. Wir haben wieder zwei Hobbyköche heute am Start und wie immer rätseln wir. Dirk, was ist denn die große Unbekannte bei uns im Spiel?
6: Na, ich würde sagen, das ist der Kühlschrankinhalt und diese Unbekannte, die weiß halt niemand. Außer die zwei, die es eingekauft haben.
5: Ja, da würde ich auch sagen, wir schalten direkt mal hin zu unserem Profikoch Gerd Kastenmeier und unseren anderen Mitjuroren Steffen Köckeritz und sind sowas von gespannt, was wir dann auf die Teller bekommen. Yep.
7: So, herzlich willkommen bei einer neuen Folge der Mitkochshow. Der Sommer geht langsam zu Ende. Und wir haben neue Kandidaten.
8: Es herbstelt, ja.
7: Es fängt langsam an zu herbsteln. Gerd, was machen wir?
8: Es gibt ausnahmsweise einen Wunsch der Kandidaten. Die möchten gerne was Fischiges haben.
7: Da müssen wir was mit Fisch machen. Entweder wir gehen an die Frischtheke oder man könnte auch gefrorene Forelle nehmen oder sowas.
8: Wir schauen
7: eine Müllerin-Art.
8: Bei Rewe gibt es ja alles, deswegen genau. Schauen wir einfach mal durch.
7: Los geht's.
8: No?
9: One, two, three, go!
8: Egerlinge, Kräuterseitlinge, oder? So was hier.
7: Ja.
8: 1-1.
7: 1-1. Gerd, guck mal, rote Beete. Aber schlecht zu verarbeiten, oder?
8: Kriegst du in der Zeit nicht hin. So, also jetzt
7: so,
8: haben wir hier.
7: Pilze, Lauchzwiebeln. Brauchen wir noch was Kräuteriges dazu?
8: Gemüsiges auf alle Fälle hier noch was dazu.
7: Sellerie, bisschen Milch und Sahne noch mit dazu.
8: Ja, logisch. Das ist Pro, ne? Ist immer gut. Dankeschön.
7: Entschuldigung.
8: Der gute Lachs, der Profi-Lachs, der gute Norweger. Gestern noch in Norwegen, heute schon bei uns auf dem Teller. Wir brauchen bloß eine Vorspeise. Sollen wir was machen, wo sich ein bisschen was Salatiges oder Gemüsiges, ein Gemüsesalat, Zucchini oder sowas? Oder
7: geräucherten Fisch noch mitnehmen?
8: Wenn sich schon Fisch wünscht.
7: Dann kriegen Sie Fisch.
8: Hast du Fleischtomaten sowas?
7: Wie bitte?
8: Große Fleischtomaten so, oder Ochsenherz?
7: Auf der anderen Seite Fleisch,
8: oder Ochsenherzsalat oder sowas?
7: Nee, Ochsenherz hab ich am Wochenende meistens.
8: Drei große schon her für jeden?
7: Können wir machen.
8: Okay. Habe ich noch gesehen, habe ich noch wunderschöne Himbeeren habe ich gesehen.
7: Klar.
8: Okay. Dann machen wir noch ein bisschen Fischfangsahne.
7: Sahne haben wir hier noch. So, Rind. Ui, jetzt haben wir keinen Fischfang, das kann doch nicht sein. Warte mal, nee, ich habe hier noch mehr irgendwo.
8: Neutral ist alles gut. Passt. Nimm Gemüsefond, alles gut.
7: Ja, Gemüse
8: nehmen? Ja, logisch, klar.
7: Wir sind der Anforderung gerecht geworden, ein bisschen Fisch reinzutun. Da haben wir was Geräuchertes, was Frisches.
8: Also, wenn da nichts draus wird, dann.
7: Schöner Korb. Dann geht's los. Jetzt. Ab ins Küchenzentrum.
10: Hallo, ich bin Konstanze. Ihr seht mich hier in meiner Küche. Hier bin ich gern und koche zum Beispiel Suppen. Ich finde es gut, dass ich hier diese Spüle habe. Und auch gleich die Sonne sehe, wenn sie mal da ist. Bei der Herausforderung war, 7 Quadratmeter mit allem zu füllen, was man braucht, was das Herz braucht. Frische Minze muss immer sein. Und dann geht es los.
11: Glück auf aus Freiberg. Mein Name ist Bärbel, bin 65, in Rente und momentan noch etwas im Minijob tätig. Hinter mir seht ihr meine Leidenschaft zum Fußball. Ansonsten koche ich sehr gern, auch wenn ich alleine bin.
12: Hier gibt's zuerst einen Vorrat. Eine super lange Theke. Lädt zum Biertrinken ein, Richtung Balkontür, Gewürzschrank darf nicht fehlen. Dann sind wir im Kühlschrank. Was gibt es da? Natürlich auch ein Bier. Weiter geht's zum Herd. Das war meine kleine Küchenführung.
5: Ja, jetzt haben wir schon von den beiden Kandidaten die Küchen zu Hause gesehen und jetzt sind sie

0: uns im Küchenzentrum endlich. Bärbel und Konstanze, und ich glaube, ich habe das Gefühl, ihr seid gar nicht so aufgeregt, konntet ihr aber ruhig schlafen. Wie ist es denn, Bärbel?
1: Schlafen geht immer.
0: Schlafen,
1: immer.
0: Okay.
1: Schlafen geht immer.
0: Und bei dir, Konstanze, alles?
2: Ich habe nicht so drüber nachgedacht.
0: Ja, wunderbar.
2: Also, ich bin jetzt hier und dann lege ich mal los.
0: Genauso sollte es sein, das merke ich nämlich. Ihr seid die Ruhe selbst, ihr seid hier gestandene Frauen sozusagen. Ich denke, ihr werdet gleich auch einen Plan haben, sofort, wenn ihr die Zutaten seht in unserem Kühlschrank. Denn wir wissen es ja wirklich, Dirk und ich können nicht mal einen Tipp geben. Aber was mich vorab jetzt noch interessieren würde, gäbe es was, Bärbel, wo du sagst, oh, das wäre jetzt schon der Horror, wenn das da drin liegen würde?
1: Eigentlich hast du vor nichts Angst.
3: Also du kannst mit allem umgehen, was auch immer da drin ist.
1: Oh, wenn ein toter Fisch drin ist, passt.
0: Dirk nicht so, Dirk mag kein Fisch, aber ja.
3: Alles gut. Nee, ich esse tatsächlich schon Fisch, aber ich sag mal die ganz Spezialitäten, also von der Languste über die Garnele und Pulpo und so, das muss jetzt nicht mehr für mich unbedingt sein.
1: Nee, ja. Eher noch so Niere sowas. Niere sowas.
0: Ja, ich glaube aber nicht, dass es da was hat. Mal gucken, wer weiß es, wer weiß es, was ich ausgedacht habe.
1: Leber ist gut.
3: Leber ist gut. Okay,
1: oh, das also mit Zwiebel. Genau. Mit Zwiebel.
3: Ja, wunderbar.
0: Aber Konstanze, wie sieht es da bei dir aus?
2: Also, also, Leber geht gar nicht für mich. Das ist wie Schülerspeisung.
0: Ich würde sagen, wir sind gespannt. Mehr als gespannt.
3: Würde ich sagen. Also ich selber würde jetzt gerne wirklich den Kühlschrank aufmachen, weil ich möchte wissen, was da drin ist.
0: Lust, ne? Sesam, öffne dich. Uiuiui. Was ist es denn geworden?
1: Fisch. Was haben wir außer Pilzsamen, ne? Schlagsahne?
0: Makrele.
2: Wir können Soße, wir können alles.
1: Was ist das, Butter noch? Ne?
2: Ja. Und Makrele. Was frisch ist, hatte ich mir gewünscht.
0: Also ich sehe schon, das Rezept steht, oder?
2: Ja.
0: Ja, okay. Mit wahrscheinlich in 20 Minuten sind sie fertig. Wir nehmen mal die Zutaten und gehen in die Küche. Los geht's.
1: Na, schauen wir mal.
4: So, Mädels, auf geht's und los geht's. Ich dachte, beim Sellerie schneiden.
2: Genau, das ist die größte Herausforderung, die übernimmst du bitte.
4: Ist kein Problem, das haben wir so ausgemacht, genau. Logisch, du bist ja ein bisschen krank, habe ich gehört, gell? Aber das
2: ja,
4: machen wir. Das
2: aber nicht unfähig, gesund zu kochen.
4: Genau so schaut's aus. Deswegen machen wir das
2: mit zwei Medizin.
4: Du weißt, eine gesunde Seele braucht einen gesunden Körper und ein gesundes Essen.
0: Die Zeit läuft, liebe Bärbel. Ich habe gerade die Starttaste gedrückt. Du hast noch 39 Minuten und 50 Sekunden. Habe ich aber lang gebraucht hierher.
1: Na, warte nur mal hier.
0: Also das ist ja, aber das es riecht gut.
1: Der ist aber schön frisch.
0: Mm. Also und es ist ja sehr gesund, ein Selleriechen. Ne? Jetzt verrat doch erstmal, Bärbel, bevor wir so ein bisschen natürlich über dich auch was erfahren wollen. Was hast du dir ausgedacht? Was würdest du Leckeres jetzt hier aus den ganzen Zutaten
1: also hier
0: machen?
1: Damit beginne ich jetzt und mache Püree. Sellerie-Püree. Irgendwo noch mal waschen. Wir hatten kein Wasser weiter. Ne?
0: Na, da, aber Wasser steht hier. Warte, ich kann es dir. Das wird aber nach dem Umbau dann nicht mehr sein. Also du hast hier zwei Wassereimer.
1: Ja,
0: da kannst du einmal nehmen, ist quasi Frischwasser und das andere dann. Es ist beides jetzt frisch. Aber du musst dich jetzt entscheiden, wenn du jetzt hier sagst.
1: Das ist das jetzt,
0: Weißt du, was ich meine?
1: Das zum Putzen nehmen.
0: Genau.
1: Ja, okay. Das nehme ich zum Putzen.
4: Genau, aber ich würde schon mal die Pfanne schon mal einschalten. Weil du kannst den Sellerie jetzt durchaus schon mal rein machen.
2: Weil der länger. Sozusagen länger braucht.
4: Der braucht am längsten, genau. Ja. Da machst du ein bisschen Olivenöl mit rein.
2: Genau. Ich mach das immer so und dann Olivenöl.
4: Schau mal her. Leute, schaut mal her. Das erste Mal hier, dass meine Teigkarte verwendet wird.
2: Ja, die ist doch so.
4: Ja, ich weiß ja. Deswegen habe ich es ja da liegen, aber den nimmt keiner her. Ja. So, da machst du jetzt ein bisschen Olivenöl schon mit rein hier.
2: Genau.
4: Na, dass da ein bisschen was schmilzt hier. Olivenöl ist hier. Kannst beides nehmen, ist wurscht. Das ist egal. Ich mach das mal leer, hier komm her.
2: Ja, wie gesagt, ich tue immer erst alles rein und dann Olivenöl.
4: Dann Öl. Ja, ich mach's normal immer andersrum, aber sehr gut. Ist schon mal leer, schau mal her. Sehr gut.
0: Aber im Moment ist der Plan, einen kleinen Salat zur Vorspeise. Und natürlich Hauptgang, den norwegisches Lachsfilet. Ich war erst in Norwegen, es war so schön.
1: Ach, da ist schön,
0: erinnere ich mich gleich wieder.
1: Da ist aber schöner wie hier.
0: Ja, hier ist natürlich auch wunderschön, unser Sachsen. Aber es ist landschaftlich natürlich
1: aber der Fisch
0: schon
1: ist besser
0: sehr, noch, sehr, ja? Sehr was ist gut zu machen. Ja, der Fisch ist natürlich ja direkt von dort, kannst du natürlich nicht vergleichen. Ne?
1: Nein.
0: Na, kannst du jetzt nicht mit hier Moritzburger Teig vergleichen, was du da rausfischst.
2: Eine Frage zum Fachmann.
4: Ja.
2: Wie wäschst du ab? Ich wasche alles sozusagen warm ab, weil dass die Bakterien weg sind.
4: Welche Bakterien denn?
2: Bei Obst, Gemüse. Also ist das notwendig?
4: Also mal ganz ehrlich, ich bei mir daheim, ich wasche daheim gar nichts ab.
2: Nee,
4: wirklich. Ich bin nur groß geworden. Nee,
2: ja gut, ich habe Kinder, die waren auch im Sandkasten, ja, also, waren trotzdem
4: was meinst,
2: gesund.
4: Wir hatten früher, wie ich groß geworden bin, hatten wir früher teilweise nicht einmal Teerstraßen, wir hatten ja so Schotter. Und wenn wir waren. Uns mal so ein Gummibärchen runtergefallen ist, dann hast du das hochgehoben, hast du zweimal drauf gepustet und dann hat es trotzdem geschmeckt. Ne? Also,
2: ja,
4: so bin ich groß geworden.
2: Ja, Mai.
4: Ja, Mai.
2: Wo bist du aufgewachsen?
4: In Niederbayern.
2: Ich in Leipzig. Da gab es keine Gummibären.
4: Ja,
2: die hießen irgendwie anders.
4: Also, die gab es aber bei uns auch bloß ganz rationiert. Die hat es einzeln gegeben. Da hat einer halt einen Cent gekostet, also einen Pfennig seinerzeit.
0: Liebe Bärbe, wenn ich mich hier so über die Schulter gucke, fällt mir natürlich gleich dein besonderer Ohrschmuck auf.
1: Ja.
0: Du hast doch hier gleich irgendwie was Erzgebirgisches, oder?
1: Genau.
0: Am Ohr.
1: Die Liebe zum Fußball.
0: Ach, deswegen bist du auch ein bisschen in Lila hier unterwegs.
1: Ja, nur dezent heute.
0: Aber heute.
1: Nicht
0: kräftiges Lila.
1: Ich habe mich nicht getraut weiter.
0: Naja, hier in Dresden wäre ich auch vorsichtig.
1: Ja,
0: betrifft
1: deswegen,
0: ja schon ein
1: genau.
0: Feindes Land, oder? Kann man schon so sagen.
1: Ja, das sind ein bisschen Konkurrenten.
0: Und das heißt, du gehst dann zu jedem Spiel? Oder wie kann man sich das vorstellen?
1: Ja, solange die Zeit erlaubt, weil ich ja Rentner bin.
0: Ja, bist schon dann aber dabei.
1: Dann bin ich dabei und gerne dabei.
0: Ja, und da?
1: Auswärts oder jetzt eben.
0: Auch auswärts?
1: Ja. Und jetzt sind wir ja nicht mehr dritte Liga. Jetzt sind wir ja vierte Liga.
0: Da geht man doch nicht drüber.
1: Das lassen wir weg.
2: Sag mir mal bitte, wie ist das mit Zitrone?
4: Ist jetzt immer gut.
2: Schon,
4: sorry,
2: oder?
4: Ist immer gut, aber du hast ja dann sowieso gleich die Essiggurken noch.
2: Ich wollte gerade sagen, du hattest einen anderen Vorschlag.
4: Genau.
2: Gleich mit rein.
4: Ich würde jetzt ein paar Gurken mit reinmachen, genau.
2: Du sagst ja auch das Wasser.
4: Das Wasser mit dazu.
2: Hätte ich mir nicht getraut.
4: Doch. Ein bisschen lang schon vom Wasser her. Da haben wir ein paar Gurken mit rein.
2: Vielleicht ein Löffel.
4: Das machen wir mit dem Finger schon. Deutsche Handarbeit.
2: Mann, du sagst, du bist zwar aufgewachsen, dann übernimm die Verantwortung.
0: Jetzt hast du noch 28 Minuten. Ich lasse dich jetzt mal in Ruhe schnippeln und gucke mal hier. Kann man auch schon, guck mal, hier kann man sogar, dass da Dampf abgezogen wird. Siehst du, wie schön es da reinzieht jetzt.
1: Genau.
0: Ja, mach ich gleich mal an.
1: Ich brauche gleich noch die andere
0: so. Und dann gehe ich mal zur Konstanze gucken, dass der Gärtner hier auch guckt, was du machst.
4: So, dann gehe ich mal ein bisschen nach hinten und überlasse jetzt der Sophie. Okay, wenn du da wieder, in 10 Minuten bin ich wieder da.
0: Das läuft ja alles, Gerd.
4: Es ist fertig, doch.
0: Du bist ja auch neu hergezogen.
2: Ja.
0: Also es ist für dich ja auch so ein bisschen Umbruchszeit dann.
2: Umbruchszeit, aber vor 25 Jahren lebte ich schon mal hier in Dresden.
0: Hat es dir in Dresden so gut gefallen, dass du wieder zurückkehrst?
2: Sehr gut,
0: ja. Ist ja auch bei Dresden kann man wirklich jetzt nichts Falsches sagen.
2: Du, Leipzig, Dresden kann man nicht diskutieren. Das mögen die Leipziger nicht. Ich mag aber Dresden mehr.
4: So, da kommen wir zur Bärbel her.
1: Ja.
4: Bärbel, wie läuft's? Alles gut? Sellerie für dich gekocht? Sehr gut. Hast du es auch gewürzt ein bisschen hoffentlich?
1: Salz und Muskat habe ich drin.
4: Sehr gut, wunderbar. Ja? Das wird mir. Aber sowas kannst du her, Bärbel, sowas kannst du super hier drin machen.
1: Ja.
4: Schau mal her.
1: Da hätte schon meine Dings rein tun können, ja.
4: Schau her, zack, drin ist es.
1: Genau.
4: Okay. Das machen wir so rum. Dann hast du nämlich die Pfanne für deinen Fisch gleich noch.
1: Ja.
4: Okay. Gut.
1: Dann können wir hier auch noch was rein.
4: Das reicht.
1: Und den Formale nicht?
4: Das ist, ah, du hast jetzt bloß Champignons drin,
1: ja?
4: Ja. Ja, mach noch ein paar mit rein, aber.
1: Mach ich nicht viel.
4: Ja, nur ein paar
1: ist
4: noch.
1: Zu viel.
4: Denk dran, wir brauchen 3 Portionen, nicht 30. Okay,
1: ich gut. Kann nur groß.
0: Du hast ja auch einen Sohn, glaube ich, ne? Und er ist jetzt auch, ist er auch in der, Sachsen noch?
2: Der ist der Künstler, der ist so ähnlich wie ich.
0: Ja.
2: So vom Gefühl, der kocht auch gerne, der hat genauso wie ich da so eine Bräute. Ja. Und der studiert an der Hochschule für bildende Künste hier in Dresden.
0: Ah ja, und du bist ja auch künstlerisch, das hat er ja von genau. Dir dann anscheinend, so ein bisschen die kreative Ader.
2: Auf jeden Fall.
0: Ja. Du bist ja richtig auch genau. Und malst, ne, auch.
2: Genau, ich male mit Acryl früher, jetzt mit Gouache-Farbe. Und so groß wie möglich. Also,
0: so groß wie möglich, aber hast du dann eine richtige Werkstatt?
2: Ich habe keine Werkstatt, das geht alles am Küchentisch.
0: Küchentisch, wollte ich gerade sagen. Das ist
2: wie so ein
0: groß,
2: Schreibtisch.
0: Ja? Ja, aber wir zeigen das mal, du hast ja auch einen Instagram-Account, wo du deine Kunst veröffentlichst und ein bisschen was zeigst. Das blendet man hier auch mal ein. Und dass auch die Leute sich was, ein Bild im wahrsten Sinne des Wortes machen können.
4: Du kochst auch gerne, sieht man schon, gell? Und einen Kochplan hier, das ist immer wichtig.
1: Plan habe ich keinen heute hier.
4: Ja, freilich. Nee. So. Alles gut hier.
1: Wenn man so von der Aufregung her
4: ja, so soll
1: das
4: es
1: machen
4: sein.
1: Soll.
4: Ich passe auf deine Pilze hier auf. Okay?
1: Ja, das ist ja, sehr schön.
4: Logisch, wenn ich schon mal hier rumstehe. Hier.
1: Oh, da, oh ja, das geht
4: schon langsam,
1: runter.
4: Ja, das geht schon. Dann drehen wir es ein bisschen runter hier. Haben wir 5, aber ist er schon weich? Ja, braucht nee. Ein bisschen mehr Milch rein.
1: Machen wir ein bisschen.
4: Ja. Ja, hau ruhig rein, mach noch ein bisschen rein. Ja, so das bedeckt ist, ist immer cool. Ja.
1: Alles gut. Macht ja runter, ne?
4: Ja, deswegen. Alles gut, passt. So, den Salat, genau, Salat machst du mit Makrele, Tomaten, ein bisschen Frühlingslauch mit rein, oder?
1: Genau.
4: Ein bisschen Zwiebeln mit rein, sehr gut. Kannst du Essiggurken mit reinmachen, Essiggurkenwasser ein bisschen, ne?
1: Genau, das wollte ich nur mit reinmachen. Ach, das ist schön fettig hier. Oh,
4: ja, logisch. Hilfe. Wenn der Makrele mager wäre, dann wäre es keine Makrele geworden. Ich
2: möchte die mal abwaschen. Das darf er nicht sehen, aber ich wasche alles ab.
0: Hat er gesagt, sollst du nicht machen?
2: Ja, ich finde immer beim Kochen wichtig, also deshalb sage ich, das verbindet mich mit meinem Sohn.
0: Ja.
2: Der ist so am Anfang seines Studiums und eben, das ist wie Meditation. Wenn wir schneiden, schnippeln, erzählen, ist er irgendwie super.
0: Ja, ist auch schön, dass er das so als Familie dann macht, finde ich.
2: Genau. Ja. Du siehst schon, ich schneide klein, groß. Hm. Soll so sein.
0: Ja.
2: Ist nicht aus Faulheit. Erstens, du sagst es, bei mir muss alles gut aussehen.
0: Ja.
2: Die Ästhetin.
0: Na klar, als Künstlerin,
2: und
0: ja.
2: Ich schätze so die asiatische Küche
0: bisschen
2: auch.
0: Bisschen bissfester noch
2: ist
0: auch.
2: So ein bisschen bissfester.
0: Ja, also nicht ganz durch alles.
2: Genau.
0: Nicht latschig.
1: Dankeschön.
4: Öl hast du auch davon drin, ne? Olivenöl, wenn du magst, oder Pflanzenöl.
1: Ja, schön fettig.
4: Ja, ein bisschen Olivenöl, kann nicht schaden. Da. Oh, die ist schon leer, schon. Haben wir gleich einen Müller, komm gleich weg damit. Ja.
1: Das
4: noch daneben ist noch mehr Öl schon. Ja. Ja, dann probieren.
1: Das ist doch so.
4: Gut, gleich auf die Teller. Komm, machen wir gleich weg. Schau mal, ja. Anfang.
1: Ja, mein Anfang.
4: Da ist er wieder. Da,
1: Dankeschön.
4: Ja. Bitte sehr.
1: Dankeschön, Chef.
4: Kein Problem, meine Jungs in der Küche auch immer nachlaufen.
0: Und was ich ja wirklich bemerkenswert finde, dass du so aktiv, man kann das ja auch, ich will es jetzt aber kurz ansprechen, du hast ja MS.
2: Ja.
0: Und das finde ich schon auch wahnsinnig, als wir miteinander telefoniert haben, toll und bewundernswert, wie aktiv du auch dir am Leben teilnimmst und dich auch da öffentlich auch drüber sprichst. Ja, ne? Du versteckst dich jetzt nicht da und sagst so, das erzählst du jetzt keinem.
2: Ja, es war natürlich auch mal anders. Ich war nach dem Studium sehr erschrocken. Da war die Diagnose noch nicht. Und damals frag mich nicht, was ich da gegessen habe. Keine Ahnung.
0: Ja.
2: Und jetzt erst habe ich erkannt, Nahrung ist Medizin.
0: Ja.
2: Und vor allen Dingen auch diese Meditation, von der ich sprach, ja. Also das hilft mir.
0: Und was kannst du denn da empfehlen? Was sollte man auf alle Fälle vielleicht täglich auf seiner, auf seinem Teller haben?
2: Öle.
0: Ah, okay.
2: So Omega-Öle. Und wir haben sie jetzt zum Braten genommen. Das ist gar nicht so gut, weil lieber frisch. Ja. Deshalb hatten wir das nur so geschmort.

0: gut, dass man so das noch hat, dieser Omega-Öl.
1: Ja, ja, ich schluck's in Kapseln auch extra.
0: So, ja.
1: Damit ich es auch dann zu mir nehme. Also ich esse auch Lachs und Fisch, ne? Auch alles gut, aber ich führe es sogar noch extra zu mir, damit ich mir bestenfalls dann auch noch ein paar Jahren merke, wie er alle heißt. Ja, ich guck erstmal, ich dachte, jetzt lasse ich dich erstmal die harte Arbeit machen, bevor ich hier wieder zu sabbeln anfange. Ja, und zufrieden? Salz, ich kann nur sagen, Salz nicht vergessen. Unsere Juroren.
2: Viel Salz.
1: Ist viel Salz dran. Na, wenn du sagst, ist viel Salz dran, ist, ja, dann ist das gut.
2: Machen wir den Schmarrn noch. Ja, haben wir das?
1: Machen wir den Schmarrn noch, herrlich.
2: Gib mir schon Mühe.
1: Ja, alles gut.
2: So.
1: Du musst dir aber treu bleiben. So wie du redest, kannst du hier auch reden. Wir sind doch hier.
2: Nein, das geht doch nicht.
1: Nein, das geht nicht. Authentisches Fernsehen.
3: Mittig, nein. Mittig, ja.
0: Wir sind ein wirklich gutes Team.
3: Ja, das sage ich dir, ja, Mensch.
0: Du sagst auf die Haut?
3: Auf die Haut, genau. Sehr gut. So, bisschen drüber würzen.
0: Wie machst du das? In der Pfanne oder vorher?
3: Ich mach das nach dem Braten.
0: Wieso? Gibt's da einen Trick?
3: Ja, er klebt nicht so beim Braten. Dann.
1: So, jetzt die Nachspeise. Was möchtest du? Ein guter hier Frischkäse?
2: Ja.
1: Creme fraiche.
2: Creme fraiche. Ein bisschen Zucker müssen wir noch reinmachen.
1: Zucker, es steht hier Zucker. Muss ich mal gucken.
2: Nee,
1: da
2: ich nehme Honig. Lass.
1: Hast du Honig da? Ja. Ansonsten gucke ich, ob ich Zucker finde.
2: Nee, wir haben Honig, das habe ich schon abgegeben.
1: Das heißt, du rührst eine Creme schön zusammen und machst ein paar Himbeeren drauf.
2: Genau, ich habe ja eine Unordnung hergestellt.
1: Du, aber ich habe schon ein paar Mitkochshows erlebt, glaube mir. Ich habe ein paar Schlachtfelder hier schon erlebt. Also das ist hier alles harmlos.
3: Dann habt ihr keine Garnelen bei dabei, weil der Dirk mag keine Garnelen. Makrele haben wir genommen, mag der Dirk. Ja, eine schöne Rewe-Makrele. Deutsche See-Rewe. Frische Paradies. Transgourmet. So, was hast du deine Pilze, was hast du Lachs, was willst du noch machen? 10 Minuten hast du noch?
0: Mal Lachs, auf jeden Fall.
3: Jetzt könntest du noch was mit deinen Himbeeren machen, zum Beispiel.
0: Ja.
3: Schau mal her.
0: Muss ich den Lachs wenden?
3: Nein, nimmst deine Himbeeren, schau mal her, nimmst deine Löffel. Magst du den Frischkäse?
0: Ja.
3: Nimm deine Frischkäse hier. Hier, schau mal her. Sehr gut, Jetzt nimmst du ein bisschen saure Sahne hier. Schau her, Creme fraiche. Auch nur die Hälfte.
0: Sag mal, du bist der erste Mann, bei dem ich nach Anweisung arbeite. Vielen Dank.
3: Irgendeiner ist immer der Erste.
0: Noch nie genommen.
1: Isst du denn selber gerne Fisch?
2: Ja, ich arbeite da.
1: Also, ja.
2: Arbeite doch beim Fisch.
1: Also, das ist ja quasi ein Heimspiel dann für dich.
2: Ja, genau.
1: Es gibt ja schon ein paar Sorten Fisch. Was kannst du empfehlen? Was ist denn so, wo du sagst?
2: Was ich gestern Abend erst gegessen habe.
1: Hm?
2: Top, frische, blaue Forelle. Lieb ich.
1: Okay. Aber das ist ja auch mit den Kreten, ne? Das ist ja,
2: ja
1: das muss
2: man
1: können,
2: ein bisschen,
1: ne?
2: Das.
1: Naja, das stelle ich mir, weil das ist immer da, wo ich. Bisschen zimperlich, oder wie sagt man? Ja, Respekt habe vor den Kreten. Du hast noch 5 Minuten 40, du brauchst nicht nervös werden, weil ich denke, du hast gar kein Problem, das jetzt hier alles anzurichten in der Zeit.
3: So, wir gehen noch ein bisschen noch mal nach hinten gucken. Du bist soweit durch, sage ich mal. Kannst du ein bisschen dekomäßig mit Zitrone was zaubern, okay?
0: Deko muss sein. Soll immer gut aussehen.
1: Wir sind fertig. Also, Bärbe überlegt nur noch, wie sie es verschönern kann. Ja, dann ist ja herrlich. Na, 3 Minuten sind das noch. Bärbe macht noch fürs Auge was Rotes drauf. Und da können wir servieren.
2: Ja,
1: herzlichen Glückwunsch!
0: Das ist super, das kaufe ich mir gleich.

0: die Juroren haben getestet, liebe Konstanze, liebe Bärbe. Wir sind natürlich jetzt sehr gespannt, ob es ihnen gemundet hat. Lasst mal hören.
1: Liebe Bärbe, liebe Konstanze, herzlichen Dank für zwei wunderbare Menüs. Weil das ist es ja. Wir haben von beiden Kandidaten

0: jeweils eine Vorspeise, einen Hauptgang und einen Nachtisch. Also sehr schön die Produkte genutzt, fast alles aus dem Einkaufskorb verwendet.
1: Also die Qualität ist schon mal da.
0: So stellen wir uns das ja meistens vor, wenn wir einkaufen gehen. Und siehe da, das ist auch tatsächlich diesmal in die Richtung gegangen, wie wir uns das beim Einkaufen so ein bisschen gedacht haben. Ne? Makrele so ein bisschen zum Salat verarbeitet auf beiden Tellern. Den Lachs natürlich gebraten, hier ein Sellerie-Püree dabei, da ein Pilzgemüse. Die Himbeeren und der Schmand oder der Creme Fraiche waren natürlich prädestiniert für ein Dessert. Beide haben ähnlich gut gekocht, ähnlich gut abgeschmeckt. Also da seid ihr wirklich ganz nah beieinander. Hier gibt es meines Erachtens auch nur ganz, ganz wenig zu kritteln. Also Bärbel, vielleicht bei dir ein Lachs 30 Sekunden eher aus der Pfanne.
2: War doch ein bisschen drüber, ja.
0: Aber, ja, aber ein Hauch. Ah. Ein Hauch. Ah. Hätte können drin noch ein bisschen glasiger sein, aber...
3: Ich habe es extra noch stehen lassen, zum Zeigen nochmal.
2: Ja.
0: Aber geschmacklich überhaupt kein Abbruch. Ich finde es total toll, dass du dich getraut hast, hier ein Sellerie-Püree anzurichten. Auch das ist dir gelungen. Also geschmacklich wirklich sehr schön. Auch bei dir gibt es da überhaupt nichts auszusetzen. Der Fisch war wirklich auf den Punkt gegart. Da gibt es überhaupt nichts zu meckern. Ja, beim Würzen hier mal ein kleines bisschen, vielleicht noch ein bisschen mehr Salz oder hier, was würde mir dort noch einfallen, die Haut vom Fisch vielleicht abmachen. Aber ansonsten, wirklich, das ist im Minimalbereich gewesen. Hat mir wirklich beides sehr gut gemundet, deshalb von mir 8 Punkte. Vielen lieben Dank.
1: Für beide.
4: Für beide.
1: Gleichstand erstmal.
5: Ja, das ist wirklich... Es,
1: jetzt kommt der Profi hier.
5: Jeder hat so ein bisschen kleine Schwächen, aber auch sehr viel Positives. Aber im Endeffekt gleicht sich das wieder komplett aus. Hier ist Schwierigkeitsgrad mit Selleriepüree ist natürlich ein bisschen höher. Und dafür ist hier... Also, lange Rede, kurzer Sinn. Beide von mir 7 Punkte.
1: Wunderbar. Ach, krass, ist auch krass, Gleichstand.
6: Krass. Ja, jetzt tatsächlich das Zünglein an der Waage. Jetzt muss ich also der Böse sein oder der Gute oder wie auch immer man das bezeichnen mag. Ja, eine Jury ist ja auch gleichzeitig sind ja Kritiker. Ne? Also das muss ja was Gutes sein oder auch was Schlechtes. Ich weiß auch nicht wirklich viel. Aber mir hat tatsächlich, ich sage es einfach nur geschmacklich, mir hat der Teller von Bärbel am besten gefallen. Der Lachs ist er schon eingegangen, der Selleriepüree und die Pilze waren für mich jetzt tatsächlich, ich würde gerne, ich habe alle, zwei Scheibchen sind noch da, aber tatsächlich, mir hat der Teller hier am besten gefallen, die Pilze noch ein bisschen mit Butter gemacht, verfeinert noch ein bisschen mehr, Selleriepüree hat mir sehr gut gefallen, deswegen würde ich dir gerne 8 Punkte geben und es ist nicht schlecht, das Konstanz, um Gottes Willen, aber... Das war wirklich richtig, richtig gut. Ja? Und dir würde ich in dem Fall 7,5. Ich muss das Zünglein sein. Sorry, tut mir leid. Aber 7,5 Punkte.
1: Das
6: und
1: ist ja nun
6: du weißt, es gibt ja bei uns, oder ihr wisst, es gibt bei uns keine Verlierer. Und deswegen ist der Verlierer mit einem wunderschönen.
5: Genau, also der Konstanze, du kommst mit zum Essen.
7: Genau.
5: Zu zweit zum schönen Menü mit passenden Wein und alles, was dazugehört.
7: Wir haben uns gut verstanden.
5: Wir sind am Tisch, bleiben wir dann alle ganzen Spielchen, was wir so machen hier bei uns. Ne? Und die Bärbel?
0: Bärbel, ich weiß ganz genau, in Freiberg gibt es einen Rewe-Markt. Um Freiberg gibt es noch Nahkaufmärkte. Genau, da kannst du für einen 300-Euro-Gutschein schön einkaufen gehen und zu Hause. Ja, vielleicht mal einen Lachs kochen oder eine Makrele.
2: Alleine. Bin ja alleine.
0: Na, da machst du eine Party, da kommen wir vorbei.
2: Ja, ein Kasten Bier ist immer da.
0: Da bin ich am Start.
1: Da könnt ihr ein bisschen Fußball
0: also,
1: gucken.
0: Also, herzlichen Glückwunsch an beide. Danke, das war wirklich auf Augenhöhe. Vielen Dank.
1: Wunderbar. Also, danke euch beiden und viel Freude dann. Ich denke auch, wie ihr schon sagt, es gibt keine Verlierer. Ihr werdet damit auch eine gute Zeit haben und Sie hoffentlich auch, liebe Zuschauer und Zuschauerinnen. Und damit verabschieden wir uns. Kulinarische Grüße nach Hause. Bis zum nächsten Mal.

0: Gespräch spürt, hier bewertet mich keiner. Frauen entscheiden, wenn sie sich sicher fühlen, nicht, wenn man sie überredet. Und Sicherheit entsteht durch Zuhören, zwischen den Zeilen lesen und mitdenken.
1: Hallo und herzlich willkommen zur 6. Podcast-Folge von Yvonne Pet Show. Ich bin David Hanek und wir starten direkt rein. Yvonne, heute sprechen wir über Beratung von Frau zu Frau. Warum ist dir das Thema so wichtig?
0: Weil ich seit 2009 in so vielen Gesprächen erlebe, dass Frauen einerseits unglaublich viel tragen, Familie, Job, Verantwortung, Care-Arbeit, und andererseits trotzdem oft das Gefühl haben, bei Geld und Absicherung nicht mitreden zu dürfen. Ich sehe da so viel Stärke, aber gleichzeitig auch Unsicherheit und Zögern. Und genau da will ich ansetzen, weil Finanzen, Versicherungen und Vorsorge selten nur Zahlen sind. Es geht um Leben. Um Kinder, Jobs, Trennungen, Elternzeit und um das Gefühl, ich bin sicher, selbstbestimmt und ich verstehe, was ich brauche und warum ich bestimmte Themen nicht benötige. Viele Frauen öffnen sich leichter, wenn ihnen jemand gegenüber sitzt, der ähnliche Rollen kennt: Mutter, Partnerin, Unternehmerin. Dann traut man sich eher, ehrlich zu sein, und genau das ist der Nährboden für einen guten Austausch.
1: Was erlebst du, wenn Frauen über Finanzen und Versicherungen sprechen?
0: Drei Sätze höre ich sehr oft. Erstens, ich kenne mich da gar nicht aus und weiß zu wenig. Ich glaube, viele trauen einfach ihrem Finanzwissen nicht. Zweitens, das macht mein Partner oder der Makler meines Mannes. Ehrlich, diese Blauäugigkeit erschreckt mich, denn wenn sich was ändert, zum Beispiel Trennung, hängt sie dann meist in der Luft. Oder drittens, Finanzgespräche sind anstrengend, zu technisch, zu belehrend. Da macht der Kopf einfach zu und es entsteht nicht wirklich Leidenschaft. Gleichzeitig aber lauert im Hintergrund natürlich ein großes Thema. Frauen bekommen im Durchschnitt weniger Rente. Sie haben öfter Erwerbspausen durch Kinder- und Pflegethemen und sie leben länger. Viele wissen das, kommen aber nicht in die Aktion, weil der Alltag oft lauter und präsenter ist als zum Beispiel das Thema Altersvorsorge.
1: Es klingt nach Bauch- und Kopfthema gleichzeitig.
0: Genau. Frauen entscheiden oft über jemanden, für die Kids, in Familienangelegenheiten, für die Eltern. Und das emotional, organisatorisch und mental. Und ich wünsche mir einfach, dass sie irgendwann auch bewusst spüren, ich darf auch an mich denken. Ich darf mich absichern, ohne mich dafür zu rechtfertigen.
1: Was erwarten Frauen deiner Erfahrung nach von einer guten Beratung?
0: Ganz einfach. Ehrlichkeit, Sicherheit, Zeit und Verständnis. Viele haben erlebt, dass über sie geredet wurde, nicht mit ihnen. Oder sie wurden mit Zahlen bombardiert und haben am Ende etwas unterschrieben, ohne wirklich zu wissen, warum. Frauen wollen, glaube ich, keine Verkäuferin. Sie wollen eine Wegbegleiterin. Jemand, der ihm sagt, ich erkläre es dir so lange, bis du dich sicher fühlst und es auch wirklich verstanden hast. Das ist Beratung auf Augenhöhe. Es gibt keine dummen Fragen. Es gibt nur Berater, die zu wenig zuhören und nicht die Sprache ihres Gegenübers sprechen.
1: Wo stolpern Frauen am häufigsten?
0: Ja, wie eben schon gesagt, bei der falschen Sprache. Fachwörter ohne Erklärung. Sie stolpern über ihre eigene Unsicherheit. Ist das wirklich das Richtige? Sie stolpern über Prioritäten im Alltag. Kinder, Haushalt, Job. Versicherung rutscht nach unten und verschwindet irgendwo hinter Elternabend und Steuererklärung. Sie stolpern über ihre Angst, falsche Entscheidungen zu treffen bezüglich Produkt oder Preis. Und sie stolpern leider auch immer noch über das anerzogene Rollenbild. Er kümmert sich ums Geld, das hat Tradition, hilft aber langfristig leider nicht mehr weiter.
1: Und warum läuft ein Gespräch von Frau zu Frau in deinen Augen runder?
0: Weil ich als Frau selbst weiß, wie voll ein Tag sein kann und dass Finanzen da oft erst abends zwischen Zähneputzen und Wäschekorb stattfinden, wenn überhaupt. Ich erkläre nichts von oben, sondern wir sprechen einfach über Alltag und Leben. Welche Themen machen dir nachts Stress oder lassen dich nicht schlafen? Was soll in 10 Jahren verlässlich stehen? Es geht nicht nur um Zahlen, sondern um die Frage, fühle ich

0: ich mich mit meiner Absicherung rundum wohl? Und weiß ich, warum ich genau diesen Vertrag habe? Aus Forschung und Praxis wissen wir, Frauen zeigen im Schnitt mehr Empathie. Sie lesen Gefühle feiner. Sie fragen nicht, um primär zu antworten, sondern um in erster Linie erstmal hinzuhören. In der Beratung heißt das mehr Ermutigung zur Selbstbestimmung, weniger Druck und das baut Hürden ab. Natürlich gibt es großartige männliche Kollegen, unbestritten. Am Ende zählt neben der fachlichen Expertise auch die Qualität der Beziehung, die im Gespräch aufgebaut wird. Aber Frau zu Frau fühlt sich für viele langfristiger vertrauensvoller an. Ich erkläre keine Produkte im luftleeren Raum. Ich übersetze Versicherungen in Bilder. So wird aus Papier und einer Police ein gutes Gefühl. Zum Beispiel, wenn dein Handy runterfällt, ist es ärgerlich. Wenn dein Einkommen runterfällt, ist es einfach mal existenziell. Oder wenn ich erkläre, warum eine Risikoversicherung sinnvoll ist, dann rede ich nicht über Summen, sondern ich sage, das ist der Vertrag, der dafür sorgt, dass dein Kind auch dann noch studieren kann, wenn du vielleicht nicht mehr da bist.
1: Gibt es noch ein paar echte Geschichten aus deinem Beratungsalltag?
0: Ja, letztens saß ich mit einer Kundin im Gespräch, nur sie und ich. Sie ging kurz raus, da kam ihr Mann rein und meinte leise hinter vorgehaltener Hand, ich habe Angst, dass meine Rente mal für uns beide reichen muss. Und dabei wirkte er nicht glücklich. Genau sowas bleibt oft unausgesprochen. Ich habe das im weiteren Gespräch dann, das dann plötzlich zu dritt weiterging, aufgegriffen und meine eigene Geschichte erzählt. Nach der Geburt unseres Sohnes im Jahr 2 meiner Selbstständigkeit hatten wir in der Familie mit dem Gedanken gespielt, ein Au-pair zu nehmen. Wir wollten aber am Ende doch niemanden im Haus wohnen haben. Aber bei der Recherche wurde mir klar, wenn ich die Betreuung selbst stemme, mit Kind und Business, sparen wir uns ja das Au-pair-Geld in Höhe von 500 Euro. Und unsere gemeinsame Entscheidung, dieses vermeintlich gesparte Geld klug und gezielt in meine Altersvorsorge zu stecken, hat mein Mann sichtbar entlastet und war für mich echte Wertschätzung seinerseits. Genau das habe ich dem Paar vorgeschlagen. Wir haben also den mentalen Kloß genommen und eine klare Strategie daraus gestrickt. Ergebnis? Er fühlt sich nicht mehr allein zuständig für den gemeinsamen Ruhestand. Sie ist sichtbar abgesichert und ihre Erziehungszeit wird auch monetär wertgeschätzt und beide haben Ruhe im Kopf. Denn am Ende ist es nur fair, wenn das Familieneinkommen auch die Altersvorsorge der Frau mit abdeckt.
1: Ja, manchmal muss man scheinbar auch um die Ecke denken und neue Ideen entwickeln und gemeinsam durchspielen. Gibt es noch mehr Beispiele, wo Frauen von einem Gespräch mit dir profitieren?
0: Erstens, zum Beispiel alleinerziehende Mütter. Sie haben oft nicht so viel Einkommen, um auch ein lebensbegleitendes Sparen für die Kids anzuschieben. Gleichzeitig wollen die Großeltern aber oft was für die Kinder tun, für ihre Enkel. Wir holen also die Großeltern klug und nachhaltig als Sponsoren ins Boot. Und statt Süßigkeiten oder Spielzeug wird das Geld von Oma und Opa sinnstiftender investiert. Oder zweitens, junge Mädels, die zum ersten Mal eine eigene Wohnung beziehen. Erster eigener Haushalt, eigene Verantwortung. Da macht ein Exkurs zum Thema finanzielle Bildung richtig Sinn, da in der Schule dazu kaum was gelehrt wird. Hausrat, Haftpflicht, Rechtsschutz, Unfallversicherungsschutz. Drittens, Berufseinsteigerinnen, die gern mit Sicherheitsnetz starten möchten. Denn nur ihre Arbeitskraft erwirtschaftet am Ende ihr Vermögen. Und jung heißt oft auch deutlich gesünder, denn um die Risikoprüfung kommt auch keine Frau drumherum. Und im ersten Job mit dem ersten wirklichen Gehalt dürfen Frauen über Investieren und Sparen nachdenken. Und viertens, natürlich leider auch Frauen nach einer Trennung, wenn Verträge gesplittet werden müssen und plötzlich angstvoll gefragt wird, was gehört eigentlich von den Verträgen zu mir und wo habe ich gefährliche Lücken?
1: Trennung und Scheidung sind in der Tat immer häufiger und erfordern besonderes Fingerspitzengefühl, oder?
0: Ja, ich hatte erst kürzlich eine Kundin Mitte 40, frisch geschieden. Alles lief über ihn. Wir haben mehrere Termine gebraucht. Emotionen mussten raus. Wir haben wirklich alles aufgedröselt, Budgets festgelegt.

0: gelegt, Vertrauen aufgebaut. Und am Ende sagt sie, ich habe endlich den Überblick und schlafe wieder.
1: Wie entsteht denn dieses Vertrauen, gerade wenn es um Geld geht?
0: Vertrauen entsteht, wenn meine Kundin im Gespräch spürt, hier bewertet mich keiner. Viele Frauen stehen mitten im Leben. Job, Kinder, Elternpflege. Sie brauchen Verständnis statt Druck, Vorwurf und erhobene Zeigefinger. Frauen entscheiden, wenn sie sich sicher fühlen, nicht wenn man sie überredet. Und Sicherheit entsteht durch Zuhören, zwischen den Zeilen lesen und mitdenken. Oft geht es nicht primär um einen neuen Versicherungsvertrag. Es geht um die Geschichte dahinter. Denn ich weiß, was meine Kundin nachts nicht schlafen lässt. Erst dann kann ich sie wirklich gut begleiten.
1: Wenn wir Produkte mal als Emotionen oder Gefühl denken, wie klinge das?
0: Spannende Frage. Ich würde sagen, bei der Privathaftpflicht kleine Panne, großer Frieden. Bei Hausrat Gebäude, was ich mir aufgebaut habe, bleibt meins. Stichwort Berufsunfähigkeit. Mein Einkommen hat einen Bodyguard. Risikolebensversicherung. Ich schütze euch, egal was mir passiert. Kinderunfall und Schüler-BU. Stolpern erlaubt. Wir fangen auf. Und Altersvorsorge. Heute leise einzahlen, später lauter leben. Ich liebe solche Bilder. Und Frauen spüren schnell, wozu sie Resonanz haben. Und dort starten wir dann.
1: Hast du kurz und knackig drei Dinge, mit denen jede Frau heute starten kann?
0: Punkt 1, Basics prüfen. Ist die Haftpflicht da? Ist die Arbeitskraft abgesichert? Und habe ich beide Verträge auch wirklich verstanden? Punkt 2, Sechs-Augen-Gespräch mit dem Partner zum Thema. Das Familieneinkommen darf auch die Altersvorsorge der Frau mit abdenken. Und drittens, die sogenannten Freundinnen-Termine. Die mache ich oft und gerne. 3, 4, 5 Frauen, die sich bereits kennen, die sich vertrauen. Und die locker und effektiv 60 Minuten online mit dem Ziel zusammensitzen. Wir sammeln Fragen, wir gewinnen Klarheit, wir tauschen uns aus und wir sehen, wie es die anderen lösen.
1: Was überrascht Frauen am meisten?
0: Dass es nicht so kompliziert ist, wie sie am Anfang denken und dass sie manchmal auch schon richtig viel gemacht haben. Meist gibt es ein Fundament, auf dem wir aufbauen können und wenn nicht, errichten wir es gemeinsam und die selbstbestimmten Ergebnisse und die damit verbundenen Gefühle machen die Mädels dann stolz. Und Stolz ist ein viel besserer Motor als Angst.
1: Wenn du zum Schluss eine Sache sagen könntest, warum deine Zuhörerin jetzt starten darf, was wäre das konkret?
0: Liebe Mädels, Mütter, Frauen, Unternehmerinnen, jede einzelne von euch kann heute entscheiden, ob sie sich morgen sicher fühlen möchte. Niemand kennt deine Geschichte zum Thema Vorsorge und Versicherung so gut wie du selbst. Erzähl sie mir und ich helfe dir, den roten Faden zu finden und ein paar Knoten zu lösen. Es geht nicht primär um Verträge, es geht vor allem um Klarheit, Wissen, Bewusstsein, Selbstbestimmung und um Unabhängigkeit. Und darum, dass du am Ende sagen kannst, boah, ich habe es verstanden und ich habe es im Griff. Und das fühlt sich verdammt frei und beruhigend an. Wenn du magst, buch dir gern einen 20-Minuten-Kennenlerntermin, allein mit einem Partner oder als kleinen Freundinnen-Call. Wir schauen gemeinsam hin, mit Expertise, Geduld, mit Herz und Verstand und versprochen auch mit Humor. Und weißt du was? Wenn du im Monat 150 Euro in Schuhe oder andere schöne Dinge investieren kannst, dann kannst du auch 150 Euro in dich, deine Vorsorge und deine Zukunft investieren. Das ist kein Verzicht, das ist Selbstfürsorge und Selbstliebe mit Wirkung. Und ich weiß, dass du jetzt erst schmunzelst und dann wahrscheinlich nickst. Und was das Schönste ist, wenn Frauen, die für sich Klarheit gewonnen haben, plötzlich sagen, jetzt will ich wirklich auch, dass meine Kinder mal stark starten können.
1: Das ist eine sehr, sehr schöne Überleitung zu unserem nächsten Thema, alles rund um Kinder, nämlich die finanzielle Bildung oder auch die Absicherung. Wir werden darüber sprechen, wie Eltern ihre Kinder finanziell und auch versicherungstechnisch stark machen können.

Reichsgraf August Christoph von Wackerbarth, eines der wichtigsten Regierungsmitglieder in der Zeit August des Starken, wollte stilvoll in den Ruhestand gehen. Dafür hatte er den Palast und die Barockgärten in Großsedlitz errichtet, die er aber an seinen Landesherrn abtreten musste, nachdem dieser Gefallen an der Anlage gefunden hatte. Also beschloss er, auf Nummer sicher zu gehen und ließ gleichzeitig das Kurländerpalais in Dresden, das Palais in Zabeltitz und ein Herrenhaus an den Weinbergen der heutigen Stadt Radebeul errichten. Letzteres nannte er Wackerbarths Ruh, konnte sich aber nur kurzer Zeit an seinem Ruhesitz erfreuen, bevor er starb. Die schöne Anlage mit dem barocken Terrassengarten ist heute Sitz des sächsischen Staatsweinguts Schloss Wackerbarth, Europas erstem Erlebnisweingut.

Die Brüder Ernst und Albrecht, die Sachsen gemeinsam regierten, beauftragten im Jahr 1471 den Architekten Arnold von Westphalen, eine neue Residenz in Meißen zu errichten. So entstand das erste deutsche Schloss, ein herrschaftliches Bauwerk, das ausschließlich zu repräsentativen Zwecken diente. Inspiriert von französischen Schlössern, entwickelte Arnold von Westphalen eine ganz neue Architektursprache, die sich durch Netzgewölbe, Vorhangbogenfenster und Wendelsteine auszeichnet. Während die Dekorelemente noch in der Gotik verwurzelt waren, wies die Gebäudestruktur schon auf die Renaissance. Nachdem das Schloss lange als erste Produktionsstätte für das Meißener Porzellan gedient hatte, wurde es im 19. Jahrhundert in Albrechtsburg umbenannt, restauriert und mit Szenen aus der sächsischen Geschichte dekoriert.

Das grüne Gewölbe zählt zu den reichhaltigsten Schatzkammern auf der Welt. Das bekannteste Kunstwerk ist der Hofstaat des Großmoguls Aurangzeb. Die großformige Miniatur zeigt den indischen Mogulkaiser an seinem Geburtstag, wo er Geschenke aus allen Teilen seines großen Reiches erhält. Schöpfer dieses einzigartigen Meisterstücks aus dem 18. Jahrhundert waren der Hofjuwelier August des Starken, Johann Melchior Dinglinger und seine Brüder. Sie verwendeten nur Gold, Silber und Edelsteine und benötigten 7 Jahre für die Herstellung. Es handelt sich keineswegs um ein Produkt ihrer Fantasie, sondern um eine detailgetreue Nachbildung auf Basis der Schilderung eines Reisenden, der an Aurangzebs Geburtstagsfeier teilgenommen hatte.

Durch den eisernen Vorhang und die neuen Grenzen wurden die sächsischen Autofabriken von ihren Stahllieferanten abgeschnitten. Das Ruhrgebiet war nun Teil der Westzone und das oberschlesische Revier war an Polen gefallen. Als man einen neuen Kleinwagen entwickelte, der in der ehemaligen Audi-Fabrik in Zwickau produziert werden sollte, griff man daher für die Karosserie auf Baumwolle aus der Sowjetunion zurück, die zusammen mit Phenolharz aus einheimischer Braunkohledestillation zu Duroplast gepresst wurde. Die Produktion des Trabant, des ostdeutschen Volkswagens, lief von 1958 bis 1991. Am Ende seiner Fertigung war der Wagen hoffnungslos veraltet, wurde aber zu einem Kultobjekt. So sind heute noch immer viele Exemplare auf den Straßen unterwegs. In der Fabrikationsstätte befindet sich heute das August-Horch-Museum.

Der von außen eher unscheinbar wirkende Freiberger Dom ist eine wahre Schatzkammer. Zu seinen herausragenden Kunstwerken zählen die Tulpenkanzel und die Goldene Pforte. Der Chor fungierte im 16. und 17. Jahrhundert

Als Grablege der sächsischen Herrscherfamilie. Er ist im manieristischen Stil gestaltet, der nördlich der Alpen eher selten zu finden ist. An der Decke befindet sich ein himmlisches Orchester. Bei einer vor wenigen Jahren durchgeführten Restaurierung wurde festgestellt, dass die meisten dort vorhandenen Instrumente echt sind, während es sich bei den anderen um naturgetreue Nachbildung handelt. Das war eine echte Sensation, da Instrumente aus dem 16. Jahrhundert sonst kaum noch vorhanden sind. Nun konnten Nachbauten erstellt werden, die es möglich machen, Musik aus der Renaissance endlich authentisch wiederzugeben. Danke, Freiberg.

Die älteste und größte Dampfschiffflotte auf der Welt bietet von Dresden aus viele Fahrten auf der Elbe an, die auch in die sächsische Weinregion um Meißen und in die sächsische Schweiz führen. Das Flaggschiff ist die Dresden, die 628 Passagiere befördern kann und 1928 in der sächsischen Hauptstadt erbaut wurde. Nachdem der nordkoreanische Diktator Kim Il-jung 1984 eine Fahrt auf der Dresden unternommen hatte, war er so begeistert, dass er um die Konstruktionspläne des Dampfschiffes bat, was ihm als Führer eines sozialistischen Bruderlandes auch gewährt wurde. So entstand eine getreue Kopie des Schiffes, die heute noch in Pyongyang ihren Dienst verrichtet.

Was einst ein Meeresboden war, zeigt sich heute als dramatisches Elbsandsteingebirge mit bizarren Felsformationen, Tafelbergen und dichten Märchenwäldern. Es überrascht schon viele Künstler inspiriert lassen haben. So kamen auch im 19. Jahrhundert die beiden Schweizer Adrian Zing und Anton Graff, die an der Dresdner Kunstakademie unterrichteten, in diese wildromantische Region, um zu zeichnen und zu malen. Da sie sich an ihre Heimat erinnert fühlten, sandten sie Grüße nach Hause aus der Sächsischen Schweiz. Diese Bezeichnung setzte sich danach gegen allen Widerstand in den Behörden durch und wurde auch für den 1990 neu entstandenen Nationalpark verwendet.

Zu Eheschließungen auf der ganzen Welt erklingen die Hochzeitsmärsche von Mendelssohn und Wagner. Das Verhältnis zwischen Felix Mendelssohn Bartholdy, der 1847 viel zu jung in Leipzig verstarb, und dem 4 Jahre jüngeren Leipziger Richard Wagner kann nicht als einfach bezeichnet werden. Wagner bewunderte zwar Mendelssohn und wurde von seiner Musik inspiriert, nachdem sein Idol ihm aber die kalte Schulter gezeigt hatte, griff Wagner in seinem späteren Leben Mendelssohn an und schädigte seinen Ruf. Wagner komponierte seinen Hochzeitsmarsch für Lohengrin in Graupar bei Dresden, wo sich heute die musealen Richard-Wagner-Stätten befinden. Mendelssohns letzte Wohnstätte in Leipzig ist heute auch ein Museum. Im sogenannten Effektorium können Besucher auch seinen Hochzeitsmarsch, der aus dem Sommernachtstraum stammt, selbst dirigieren.

als 1719 die Hochzeit des sächsischen Kronprinzen Friedrich August mit der Tochter des deutschen Kaisers anstand, ließ sein Vater August der Starke die Paraderäume im Dresdner Schloss einrichten, nur um die frisch Vermählten standesgemäß empfangen zu können. Von Raum zu Raum wurden die Dekorationen prachtvoller und die Gäste wichtiger, bis das Paar das Audienzgemach erreichte, das dem sächsischen Herrscher und den wichtigsten Mitgliedern seines Hofstaats vorbehalten war. Danach zog man sich in das Paradeschlafzimmer für ein privates Gespräch mit den Eltern des Bräutigams zurück. Die anschließenden Feierlichkeiten dauerten 4 Wochen, länger als bei jeder anderen Hochzeit der Barockzeit.

Das sehr mittelalterlich wirkende Bautzen hat eine Oberstadt auf einem Granitfelsen und eine Unterstadt entlang der Spree. Der berühmteste der vielen Türme ist der Reichenturm, einst Teil der Stadtbefestigung. Während der untere Teil des Turms in Stein ausgeführt war, bestand der obere Abschnitt aus einer Holzkonstruktion. Nachdem diese viermal abgebrannt war, reichte es den Verantwortlichen und man beschloss, den Neubau des oberen Teils aus Stein im damals modischen Barockstil. Unglücklicherweise waren die Fundamente nicht für so viel Gewicht ausgelegt und der Turm geriet in Schieflage. In den 50er Jahren konnte er bei 1,41 Meter Abweichung vom Lot stabilisiert werden. So gewährt der schiefe Turm von Bautzen heute schöne Ausblicke. Musik.

malerischen Seifen im Erzgebirge ist scheinbar immer Weihnachten. Schon im 16. Jahrhundert wurden in dem Dorf Gebrauchsgegenstände aus Holz hergestellt, um neben dem Bergbau weitere Einkünfte zu erzielen. Ab Mitte des 17. Jahrhunderts wurde Spielzeug aus Seifen in andere europäische Länder exportiert. Um 1870 verlieh Friedrich Wilhelm Füchtner dem Nussknacker sein heutiges Auftreten. Immer mit einem grimmigen Gesicht versehen, tauchte er zunächst als König auf, später aber auch in anderen Formen, die die Autorität repräsentierten. Der Nussknacker wurde zunächst auch als Spielzeug verwendet, ist aber mittlerweile zu einem unverzichtbaren Element der Weihnachtsdekoration in vielen Ländern der Welt geworden. Die Füchtner-Familie stellt auch in sechster Generation Nussknacker her, die man von Nachahmern durch ihre typische Nasenform unterscheiden kann.

Das Kosel-Palais neben der Dresdner Frauenkirche wurde für den Sohn errichtet, den der sächsische Herrscher August der Starke mit seiner Mätresse und Favoritin, Reichsgräfin Anna Constantia von Kosel, hatte. Wie alle anderen Gebäude in der Dresdner Altstadt wurde das Kosel-Palais bei den Bombenangriffen im Februar 1945 zerstört. Als das Kosel-Palais in den 90er Jahren wieder aufgebaut wurde, fand man die Fundamente des ehemaligen Pulverturms der Stadt Dresden wieder, die man in das Gebäude integrierte und zu einem urigen Kellerrestaurant umgestaltete. Im Pulverturm wird den Gästen deftige Hausmannskost serviert. Für Unterhaltung sorgen Kleinkünstler, sodass die Mahlzeit zu einem echten Erlebnis werden kann. In Annaberg-Buchholz sticht die St. Annenkirche besonders hervor. Sie ist von unglaublicher Schönheit und hat sich in den 500 Jahren ihres Bestehens nicht verändert. Von außen schlicht, zeigt das Innere den damaligen Reichtum der Stadt. Auf der Rückseite des Bergaltars befindet sich eine einzigartige Darstellung des mittelalterlichen Bergbaus. Damals waren am Schreckenberg reiche Silbervorkommen gefunden worden. Alle Emporen sind mit Szenen aus der Bibel geschmückt. An ihren jeweiligen Enden sind augenzwinkernd die Lebenszyklen von Männern und Frauen dargestellt, wobei jedem Lebensabschnitt ein Tier zugeordnet ist. Noch ungewöhnlicher sind der Taufstein und die schöne Tür, unverwechselbare Meisterwerke des spätgotischen Künstlers Hans Witten.

0: Drei Tage rund um den Balaton. Und schnell wird klar, diesen See erlebt man mit wirklich allen Sinnen. Ich beginne mit dem Duft von Lavendel.
1: Ja, tiefenentspannt.
0: Probiere mich durch.
2: Oha, ich bin richtig baff.
0: Süß, deftig, regional und manchmal etwas gewöhnungsbedürftig.
3: Hier ist die wichtigste Quelle des Sauerwassers.
2: Okay, Ecke Schegedre.
4: Ecke Schegedre.
2: Ich pfeife mir jetzt einen rein, Aprikosenpalinka.
0: Lerne, dass im Mittelalter offenbar wenig Zeit für lange Wege bleibt.
5: Und ein bisschen schneller, bitte.
2: Noch schneller!
5: Noch schneller.
2: Weil das scheinbar echt gefährlich wird jetzt.
5: Oh.
2: Wow!

0: spüre Wind, Wasser und ordentlich Bewegung.
1: Ja, da muss ich ja wirklich gar nichts machen.
0: Tauche ein und komm etwas zur Ruhe. Ich rieche, schmecke, höre, fühle und sehe auf dieser Reise unfassbar viel.
1: Sehr schokoladig.
0: Willkommen bei Lieblingsorte.
1: So lässt es sich doch Urlaub machen.
0: Diesmal reise ich mit allen Sinnen um den Balaton. Oder um das Ungarische Meer, wie der See auch gerne genannt wird.
2: Gefällt dir?
1: Ja.
2: Was?
1: Ja!
2: Okay.

0: Ungarnreise startet direkt duftend hier in Tihany, die Halbinsel des Balatonsees. Heute finden wir heraus, warum der Lavendel so besonders ist für Tihany. Guck mal, die Farbe.
1: Richtig schön.
0: Und was letzten Endes für Produkte daraus entstehen können.
2: Esther Bietmann und ihre Familie arbeiten seit 1991 mit Lavendel. Hier bleibt möglichst viel in einer Hand. Vom Anbau über die Destillation bis zum fertigen Produkt.
3: Lavendel hat in Tihany eine über 100-jährige Geschichte. Meine Familie arbeitet seit 1991 mit Lavendel. Uns ist es wichtig, den gesamten Prozess selbst zu begleiten. Vom Anbau über die Destillation bis hin zur Verwendung des ätherischen Öls in unseren Produkten.
0: Das riecht so fantastisch. Ja, tief entspannt.
3: Tihany ist ein idealer Ort für den Lavendelanbau. Die Halbinsel ist fast vollständig vom Wasser des Balatons umgeben. Dadurch entsteht hier ein ganz besonderes Mikroklima. Wir haben eine große Auswahl an Produkten: Körperöl, Shampoo, Massageöl, Lavendel-Gin, Lavendelbier, Lavendel-Rosé und noch vieles mehr. Wir möchten also sehr kreativ sein.
0: Wow, also von bis ist hier alles dabei, ob jetzt die Creme, die Schlafmaske oder dann doch das Bier aus Lavendel. Und nur wenige Minuten entfernt findet sich hier einer der bedeutendsten Orte Ungarns, und zwar die Benediktinerabtei.
2: Von einer jüngeren Familientradition geht es für mich zu einem Ort, dessen Geschichte weit zurückreicht.
4: Dieser Kloster ist sehr bedeutend für ungarische Geschichte. Vierter König Ungarns hat uns unser Kloster gegründet und auch in unserer Kirche ist begraben. Der Gründungsbrief von diesem Kloster ist das erste Dokument der ungarischen Sprache geschrieben und was wir heute haben.
2: Die Gründungsurkunde hat für die ungarische Sprach- und Landesgeschichte eine besondere Bedeutung.
4: Tihany ist ein Ort der Tourismus auch geworden und kommen von sehr vielen Nationalitäten hier, auch wegen geistlicher Gründe. Wir Benediktiner haben eine Aufgabe, geistlich begleiten die verschiedenen Leute, die hier kommen.
0: Zwischen Lavendelfeldern und Klostermauern wird mir auf jeden Fall ganz schnell klar, warum Tihany zu einem der absoluten Lieblingsorte hier am Balaton gehört.
2: Jetzt wartet Balaton Fürit auf mich. Die Stadt blickt auf eine lange Geschichte als Kurort zurück und verbindet diese Vergangenheit heute mit Museen, Galerien und einem lebendigen Ufer. Ich beginne mit einer Sammlung, die ich an einem Feriensee nicht unbedingt erwartet hätte.
0: Mode ist für mich mehr als Stil. Es bedeutet Identität, Zeit, Handwerk und vor allem, wie Menschen gesehen werden wollen. Hier im Modemuseum Kati Soop in Balaton Fürit werden wir sehen, was Mode überhaupt so richtig bedeutet. Wir sind jetzt hier mit Chilla und sie verrät uns, warum Balaton Fürit als Kulturhauptstadt des Balatons gilt.
5: Balaton Fürit hat sehr viel mit Kultur zu tun. Das war einer der ältesten Kurorte. Wir haben wunderschön renovierte Villa-Gebäude. Heute ist Balaton Fürit sozusagen die Hauptstadt des Plattensees. Hier finden wir sehr schöne Ausstellungen, Privatsammlungen und Museen.
0: Warum ist denn das Modemuseum für Balaton Fürit so

0: besonders und warum spielt Mode überhaupt eine Rolle in diesem kulturellen Kontext?
1: Mode war nicht nur heute, sondern in der Vergangenheit eine sehr große Rolle. Und diese Ausstellungen wechseln alle 3 Monate.
2: Die Exponate zeigen mir nicht nur Kleider, sondern auch gesellschaftliche Vorstellungen ihrer jeweiligen Zeit. Und sie beweisen, Stilfragen enden offenbar nicht am Strand.
0: Das ist der Wahnsinn.
1: Bütibor ist deshalb interessant, das ist auch eine Villa mit Geschichte und wurde schon in dem Öffnungsjahr Michelin-Kategorie erreicht.
0: So lässt es sich doch Urlaub machen.
1: Wir sind hier im Esterházy-Schloss, Besucherzentrum. Das ist ein Museum, eine Ausstellung, wo man mehr über die Geschichte der Stadt erfahren kann, wie eigentlich die Stadt zum Kurort erzählt wurde.
0: Das gefällt mir.
2: Im Esterházy-Besucherzentrum kann ich nachvollziehen, wie sich Balaton Füred vom Ort am See zu einem bekannten Kur- und Treffpunkt entwickelte.
1: Hier ist die wichtigste Quelle des Sauerwassers.
0: Du willst, dass ich es noch mal trinke?
3: Nein! Freiwillig noch einmal.
0: Okay. Ecke, Schecke, Dreck.
2: Das Wasser gehört zur Geschichte der Stadt und geschmacklich definitiv zu den Erlebnissen, die ich so schnell nicht vergessen werde. Geteiltes Leid ist bekanntlich halbes Leid. Deshalb lasse ich natürlich auch meinen Kameramann probieren. Auch Literaturgeschichte gehört zu Balaton Füred. Das Jokai-Moore-Gedenkhaus erinnert an den ungarischen Schriftsteller und seine Verbindung zur Stadt. Persönliche Gegenstände und eingerichtete Räume machen für mich aus einem bekannten Namen wieder einen Menschen, der hier gelebt und gearbeitet hat. Und nur wenige Schritte später wechsle ich erneut die Perspektive. In der Vasari-Galerie treffen historische Architektur und wechselnde Kunstausstellungen aufeinander.
0: Zu einer echten Kulturreise gehört natürlich auch ein bisschen Zucker. Deswegen probiere ich jetzt eine traditionelle Füred-Torta.
2: Nach dem Sauerwasser ist die Torte für mich nicht nur Kulturprogramm.
0: Sehr schokoladig.
2: Sondern auch ein geschmacklicher Ausgleich.
0: Balaton Füred zeigt mir, dass der Balaton weit mehr ist als ein Sommerziel. Hier verbindet sich das Leben am Wasser mit Geschichte, Kunst und einem ganz besonderen Lebensstil. Also ein richtiger Lieblingsort. Nach der ganzen Kultur geht's für uns jetzt endlich aufs Wasser, denn der Balaton ist weit mehr als einfach nur Landschaft. Er prägt die Menschen, die hier leben, arbeiten und auch ihre Freizeit verbringen.
2: Vom See aus wirken die Orte am Ufer plötzlich ganz klein. Der Wind wird ruhiger. Die Geräusche der Stadt verschwinden und nach einem vollen Tag bleibt für mich vor allem das Abendlicht.

Mein erster Tag am Balaton begann mit Lavendelduft und endet auf dem Wasser. Morgen wird es deutlich sportlicher.

0: Neuer Tag, neue Seite des Balaton. Heute sind wir in Schiofock und entdecken, was der Balaton noch so zu bieten hat, außer Wasser, Strand, Hafen und Sommerurlaub. Denn heute wird's für uns richtig aktiv.
1: Mein Tag beginnt zunächst wetterunabhängig. Denn das Galerius-Bad zeigt mir, dass Schiofock sich nicht nur auf seine Strandtage verlässt. Die Becken- und Wellnessangebote ergänzen das Erlebnis am See. Besonders dann, wenn der Balaton selbst gerade keine Badetemperatur hat.
0: Wir sind jetzt hier in Schiofock und um genau zu sein im Rosengarten mit 6000 Rosen, die hier gepflanzt wurden. Und unterhalten uns mit Nora. Sie erzählt uns ein bisschen was über die Stadt und was Schiofock so zu einem Lieblingsort macht.
2: Man kann sich viel Aktivität

0: Aktivitäten unterhalten. Balaton friert auch zu. Man kann hier Schlittschuh laufen. Aber wenn der See nicht zufrieren würde, haben wir jedes Jahr auch eine Eislaufbahn, eine künstliche Eislaufbahn direkt am Ufer. Das zeigt auch, dass Schiervogt nicht nur im Sommersaison etwas zu bieten hat, sondern auch in den Wintermonaten.
1: Schiervogt wird oft auf Sommer, Strand- und Nachtleben reduziert. Nora zeigt mir, dass die Stadt auch außerhalb der Hauptsaison funktioniert.
0: Jedes Jahr das Tal ist wert, hierher zu kommen. Also Frühling, Sommer, Herbst und Winter, Schiervogt.
2: Wenn man jetzt hier in Schiervogt ist, was kannst du besonders empfehlen? Was muss man auf jeden Fall machen?
0: Oh, Schiervogt bietet sehr vieles. Ich arbeite in Touristinformation richtig in der Mitte der Stadt. Dort steht der Wasserturm. Auf dem Wasserturm sind zwei schöne Ausstellungen und es bietet einen herrlichen Blick auf die Stadt.
2: Der Balaton spielt hier eine sehr große Rolle, das Wasser, das Leben mit dem Wasser. Und genau das werden wir nachher auch noch entdecken. Und zwar geht's dann aufs Kajak.
1: Doch so ruhig das Wasser auch sein mag, einfacher macht es das Kajakfahren nun wirklich nicht.
2: Fütelisch, ich pfeife mir jetzt einen rein. Aprikosenpalinka.
1: Bevor es für mich sportlich weitergeht, kommt erstmal etwas ungarische Stärkung auf den Tisch.
2: Ich bin richtig baff. So, wir haben jetzt hier Palatschinken. Das ist quasi wie ein Pfannkuchen. Der ist gefüllt mit einer Fleischsoße, Rahmen drüber und eine Art Paprikasoße noch dazu. Das lassen wir uns jetzt schmecken.
1: Leicht ist anders. Aber für den nächsten Programmpunkt können ein paar zusätzliche Reserven nicht schaden.
2: Nach dem ganzen deftigen Essen geht es jetzt weiter mit was Süßem. Ach, ich bin eigentlich schon ganz schön voll. Nach Schiervogt ist vor Balaton Völfa. Wir wechseln jetzt die Perspektive, sportlich bleibt's trotzdem. Für uns geht's jetzt auf die Fahrräder und wir erkunden den Balaton mal ein bisschen anders. Normalerweise verbindet man den Balaton mit der klassischen Fahrradtour ringsherum, 210 Kilometer. Für uns geht's jetzt aber ein bisschen weg vom Wasser, rein ins Gelände. Hi István,
3: hallo.
2: Du wirst ja heute mit uns hier ein bisschen das Gelände erkunden. Kannst du uns vielleicht mal erklären, warum ist denn der Balaton so perfekt auch für Fahrradfahren geeignet?
3: Ja, Balaton ist eine der schönsten Urlaubsregionen. Jeder kennt das nur als eine Baderegion. Aber heute möchte ich euch zeigen, dass es wirklich auch als ein schönes Fahrradregion gehört. Es gibt nicht nur diese 200 Kilometer Rundweg rund ums Plattensee, was schon jeder kennt, aber außerdem haben wir mehr als 1200 Kilometer sehr schöne Radtouren. Auch für Familien und auch für Profis haben wir was hier.
2: Ja, dann lass uns doch direkt mal reinstarten und ein paar Strecken erkunden. So, los geht's.
1: Das E-Bike hilft mir kräftig mit. Ganz von allein fährt es allerdings auch nicht.
2: Was ist denn so deine Lieblingsstrecke, die man hier am Balaton fahren kann?
3: Ich mag sehr auch diese direkte Runde rund um den See. Ja. Mit den Freunden so einfach zu fahren. Wenn ich doch etwas Sportlicheres möchte, dann mag ich sehr den Balaton Obergelände am Nordufer. Wenn du richtig was Besonderes sehen möchtest, dann sage ich immer, dann lohnt es sich etwas weiter vom See zu kommen.
1: Und genau das ist einer der wiederkehrenden Entdeckungen dieser Reise. Viele der spannendsten Orte liegen nicht direkt am Wasser.
3: Wir sagen, dass es keine sogenannte Hauptsaison für Radfahren. Wenn du im April hier bist, dann ist das schon auch perfekt für Radfahren. Und auch im November machen wir richtig geile Touren.
1: Das Fahrrad passt damit zu einer Idee, die mir schon in Schiervogt begegnet ist. Denn der Balaton ist weit mehr als ein reines Sommerziel.
2: István, ich habe gehört, ihr habt noch eine Menge Projekte hier. Kannst du mir da noch was von erzählen?
3: Dieses Jahr starten wir unser Balaton Bike Hotel Projekt. Das bedeutet, wenn du mit einem solchen Fahrrad da ankommst, dann bekommst du einen richtigen Fahrradabstellplatz, was sicher ist. Da kannst du dein E-Bike laden, kannst du auch waschen. Da bekommst du wirklich alles, was du als Biker brauchst.
2: Perfekt. Also Balaton nur noch mit dem Fahrrad.
1: Geschafft. Mein zweiter Tag endet mit müden Beinen und einer neuen Perspektive. Morgen tausche ich Bewegung gegen Wellness. Zumindest zunächst.

0: Neuer Tag, neuer Ort. Trotzdem dreht sich, Überraschung, alles weiterhin um Wasser. Diesmal aber nicht um den Balaton, sondern um etwas ganz Besonderes, und zwar das Heilwasser in Hevis. Und dafür schauen wir uns jetzt mal die Thermalquelle an. Ein natürlicher See mit warmem Wasser, das klingt irgendwie ungewöhnlich. Was den See so besonders macht, das erklärt uns jetzt Maximilian.
1: Ja, erstens muss man sagen, er ist ein einmaliges Naturphänomen, oder? Es ist der einzige biologisch aktive Thermalsee der Welt. Noch dazu wird er für verschiedene Heilungspraktiken quasi genutzt, für Badekuren und so weiter. Also das macht mit dem ganzen Ökosystem, was sich hier herausgebildet hat, macht es zu einem absoluten einmaligen Ort. Also in erster Linie wird der See für Heilung von Krankheiten des Bewegungsapparates verwendet. Aber natürlich ist die Rekreation, also quasi der Besuch in der Freizeit, natürlich auch ein sehr wichtiger Aspekt.
2: Das Wasser ist nicht nur angenehm warm. Der See bildet zugleich ein besonderes Ökosystem und prägt den gesamten Kurort.
1: Nicht nur für die Stadt, sondern auch für die Region kann man sagen, dass abgesehen vom Balaton eigentlich der größte Anziehungsfaktor wahrscheinlich der Heilsee von Hevis ist.
0: Was muss ich denn beachten, wenn ich hier im See baden gehe?
1: Man muss natürlich wissen, dass der See sehr tief ist an gewissen Stellen. Die sogenannte Trichter der Quelle ist bis zu 40 Meter tief. Also es ist empfohlen, dass man natürlich die entsprechenden Schwimmfähigkeiten hat. Abgesehen von dem gibt es eine grundlegende Empfehlung, dass man am Tag nicht mehr als 1,5 Stunden circa in dem Heilwasser verbringt.
2: Für den Besuch gelten also besondere Hinweise. Wer gesundheitliche Beschwerden hat, sollte sich vor dem Baden fachlich beraten lassen.
0: Ich habe erstmal keine weiteren Fragen, würde ich sagen. Probieren wir es doch direkt mal aus.
2: Das wohlig warme Wasser fühlt sich für mich zunächst eher nach Freibad an, als nach natürlichem See. Die Seerosen und der leichte Dampf erinnern mich aber schnell daran, dass ich hier in einem besonderen Gewässer schwimme.
0: Zum Thermalsee gehört natürlich auch die Natur rundherum. Der Schutzwald ist was ganz Besonderes für Hevis. Wie besonders aber tatsächlich, das erzählt uns heute Christina.
3: Der Name ist schon Schutzwald. Das schützt der See vom kalten Wind, vom Abkühlen, vom Luftverschmutzung, vom Lärm. Und natürlich, das ist Lebensraum für besondere Flora und Fauna. Und das ist ein gemischter Wald von vielen unterschiedlichen Bäumen. Wir können hier wunderschöne Spaziergänge machen. Wir haben hier einen Lehrpfad.
2: Der Schutzwald ist mehr als grüne Kulisse. Er gehört zum natürlichen Umfeld des Thermalsees und bietet zugleich einen ruhigen Gegenpol zum Badebetrieb.
0: Abseits des Thermalsees, was ist denn noch so besonders an Hevis? Warum kommen die Leute so gerne hierher?
3: Wir haben sehr viele Cafés, sehr viele Geschäfte, nette Plätzchen. Das ist ein guter Ausgangspunkt, die westliche Balaton oder ganzen Balaton zu entdecken. Das ist ein internationaler, netter, freundlicher, kleiner Ortschaft mit einem Heilsee.
0: Region wirklich verstehen möchte, der muss auf den Markt. Wir sind jetzt auf dem Bauernmarkt und ich schau mal, was ich hier vielleicht alles so probieren kann.
2: Hier wird es für mich noch einmal sehr direkt. Regionale Produkte, persönliche Gespräche und vieles mehr, das sich am besten nicht erklären, sondern probieren lässt. Denn auch meine Oma sagt immer, ein Land lernt man erst so richtig kennen, wenn man auf dem Bauernmarkt war.
0: Also wir probieren jetzt auch was traditionell Ungarisches, und zwar Babos Sasuka. Ja? Ja. Wow.
2: Nach dem ruhigen Vormittag mache ich jetzt eine 180-Grad-Wendung. Denn ich verlasse den Kurort und fahre direkt ins Mittelalter. Und das Ganze auch ohne Zeitmaschine.
0: Nach Thermalwasser wechseln wir jetzt noch einmal komplett die Zeit, denn für uns geht's jetzt ins Mittelalter hier in Schümeck.
2: Bevor es für mich hinauf zur Burg geht, zeigt sich Schümeck zunächst

0: So, mal schauen, wer uns jetzt hier erwartet.
1: Wer ist das?
0: Lilly?
1: Hallo Lilly. Mein Name ist Thomas Turci, ich bin der Kastellan der Schumägerburg. Kommt rein, ich zeige dir unsere Burg.
0: Ich freue mich. Soll ich es ganz zumachen?
1: Ja.
0: Das dauert doch ewig.
1: Und ein bisschen schneller, bitte.
0: Noch schneller.
1: Noch schneller.
2: Die Rollen sind damit sofort geklärt. Der Kastellan gibt das Tempo vor und ich versuche, hinterherzukommen.
0: Wir sind jetzt hier in der Burg von Schümeck und ich fühle mich tatsächlich auch schon ein bisschen wie eine kleine Prinzessin. Neben mir steht der Kastellan, das ist ein ungarisches Wort für den Burgherrn. Und Tomasz wird uns jetzt ein bisschen was über seine Arbeit hier erzählen. Hallo Tomasz, schön, dass wir hier sein dürfen. Was macht denn ein Kastellan?
1: Ich komme zu der Burg, ich trinke ein gutes Kaffee und dann die Arbeit ist beginnt. Die Burg muss leben. Dafür wir machen viele Programme in der Burg für die Kinder, für Erwachsene, für Damen, für Prinzessinnen auch. Wir haben ein schönes Kapelle. Wir machen Bogenschießen-Show hier. Wir haben viele Tiere. Die Burg ist jeden Tag offen. Die Gäste kommt hier, muss fühlen wie im Literatur.
2: Die Burg soll also nicht nur besichtigt werden. Sie soll Geräusche, Bewegung und Geschichten zurück in die alten Mauern bringen.
0: Seit über 900 Jahren steht diese Burg hier also schon. Aber was macht die Burg von Schümeck so besonders? Ich frage nach bei Betty.
3: Wenn man hierher diese Burg besucht, dann kann man eine echt lebendige Burg besichtigen. Die Geschichte begann im 12. Jahrhundert und im 17. Jahrhundert erreichte die Burg ihre heutige Ausdehnung. Seit 1989 ist diese Burg im Privatbesitz und sie leben hier so. Also sie fühlen sich, wie diese Burg ihre eigene Burg ist.
2: Für Betty ist die Anlage nicht nur ein Arbeitsplatz. Sie begleitet sie schon seit ihrer Jugend.
3: Ich bin auch in diese Burg verliebt. Ich war eigentlich 14 Jahre alt, als ich das erste Mal hierher gekommen bin. Ich war Reiseleiterin und jetzt bin ich 49 und ich bin noch wieder da. Wenn du nach Schümeck ankommst, das ist egal aus welcher Straße, von hier oder von der anderen Richtung, du beobachtest zuerst immer die Burg. Also diese Burg ist die wichtigste Sehenswürdigkeit hier in Schümeck. Außerdem haben wir noch mehrere, aber das ist echt cool.
2: Damit bekommt der Begriff Lieblingsort noch eine sehr persönliche Bedeutung.
0: Okay, der Burgherr hat jetzt schon das ganze Volk verjagt, weil das scheinbar echt gefährlich wird jetzt.
1: Noch einmal bitte. Oh, sehr gut, Lilly. Oh.
0: Ist davon anzünden oder beide?
4: Gettbeschwendige Klönigbogung.
0: Okay, das, was er sagt. Wow.
1: Na, das war gut?
0: Ja.
1: Gefällt dir?
0: Ja.
1: Was?
0: Ja.
1: Okay.
0: Und ich habe vorhin schon gehört, hier haben früher auch die Ritterturniere stattgefunden. Wir gehen ja nachher noch auf ein Ritterturnier. Aber was macht so ein Ritterturnier aus? Warum gab es sie überhaupt? Und ja, wie sieht das aus? Was passiert da?
3: Also das Ritterspiel war im Mittelalter die bekannteste Sport- und Spielart. Und es hat sich aus den Übungen entwickelt, mit denen die Ritter auf die richtigen Schlachten vorbereitet wurden. Die Waffen der Ritter waren zum Beispiel die Lanze, das Schwert, der Streitkolben und der Kampfstock. Und die Ritter haben mit ihren eigenen Waffen gekämpft.
2: Die heutige Vorführung greift historische Bilder.

0: Nach dem Programm gibt es die Möglichkeit, an einer mittelalterlichen Festmahl teilzunehmen. Als Aperitif wird Pogácsa und Pálinka angeboten, mittelalterliche Suppe, im Backofen gebratene Gänsekeule, Obstkuchen, Kräutersalat und den damaligen Traditionen erfolgt sich das Essen mit Händen und Füßen.
1: Und mein Highlight? Eine im Ofen gebratene Gänsekeule.

3 Tage Balaton sind jetzt für mich vorbei. Und wow, was für eine Zeit. Zwischen Lavendelfeldern, Klostermauern, Thermalwasser, Fahrradtouren, Skiofog und seine Partymeile und noch so, so viel mehr. Ich weiß gar nicht mehr, was überhaupt Ungarn vorher war. Der Balaton hat so viel mehr zu bieten als einfach nur Sommerurlaub. Und deswegen ist das für mich ein richtiger Lieblingsort.

0: lachende Kinder. Hier im Kinderspielparadies Arche Noah gibt's davon jede Menge. Und der Herr Pauk, ein Mitgeschäftsführer dieses wunderschönen Indoor-Spielplatzes, wird mir jetzt ein bisschen mehr darüber verraten und vor allem, was hier die Kinder und auch Erwachsenen erwartet. Hallo Herr Pauk, schön, dass wir hier sein dürfen.
1: Hallo, danke, dass Sie da sind.
0: Ja, vielleicht lassen Sie uns ja mal ein bisschen tiefer blicken. Was erwartet einen denn hier? Es ist ja wirklich riesig und jede Menge zu sehen und zu machen.
1: Ja, die Kinder haben hier so viel Platz bei uns im Kinderspielparadies Arche Noah, dass man sich hier wirklich mehrere Stunden aufhalten kann. Und wir haben eine sehr große Anlage mit über 20, 25 verschiedenen Spielattraktionen.

0: Wir haben das normale, in Anführungszeichen, Hüpfburg, Trampolin. Wir haben aber auch einige Besonderheiten. Das ist ein Pool, wo man auf dem Wasser in Booten fahren kann, wo man in Rollen laufen kann. Dann haben wir ein Bungee-Trampolin. Das kennen die Kinder vom Rummel von Volksfesten, immer beliebt. Und wir haben auch Spiele, die wir selber entworfen haben. Das heißt, Designer haben für uns Spiele, Spielattraktionen, tolles Bällebad entworfen und hier gebaut. Das ist wirklich einmalig. Das gibt es nur bei uns.
1: Ja. Und wir haben ja auch schon ein bisschen rumgeguckt und da ist mir natürlich auch der Laserraum aufgefallen. Das ist ja auch was ganz Besonderes, das kennt man ja so sonst nicht.
0: Der Laserraum ist nicht so verbreitet, das stimmt. Deswegen lieben die Kinder ihn auch sehr. Vor allen Dingen auch so etwas größere Kinder, 7, 8, 9 Jahre. Weil natürlich diese Idee, ich habe einen Laserstrahl und muss drunter hergehen, drüber hergehen, das ist einfach toll und macht Spaß.
1: Ja, selbst ich mit 26 hatte auch einiges zu erleben hier auf der Go-Kart-Bahn zum Beispiel. Da waren ja jetzt auch noch verschiedene Sachen, die man ja auch vielleicht als größeres Kind auch noch machen kann.
0: Go-Kart-Fahren ist auch ideal für 10-, 12-Jährige und wir haben Doppelsitzer, da kann sich der Papa, wenn er will, oder die Mama mit draufsetzen. Klar, warum nicht?
1: Sehr schön. Gibt es denn hier in der Arche Noah auch ein Highlight für Sie? Irgendwas, was Ihnen am besten oder ganz besonders gefällt?
0: Da muss ich nicht lange überlegen. Es gibt ein Highlight. Nicht nur für uns, also auch für die Kinder, für die Eltern. Das ist die Murmelbahn. Und die Murmelbahn ist also eine auf mehrere hundert Quadratmeter große Holzkugelbahn, wo so Holzkugeln herunterlaufen. Das ist absolut einmalig. Das ist von einem Spielzeugdesigner aus dem Erzgebirge, Professor Kaden, entwickelt worden. Und das ist das Highlight, eindeutig. Das gibt es sonst nirgendwo.
1: Und was natürlich aber in keinem Kinderspielparadies fehlen darf, ist das Bällebad. Und deswegen würde ich sagen, schauen wir doch gleich mal da vorbei zu einem der Klassiker.
0: Genau, das machen wir.
2: Kunst verbindet Menschen, weil Kunst keine verbale Sprache braucht. Man kann einfach mit seiner Kreativität, seine Umsetzung von Materialien oder Buchstaben oder auch einfach so Figuren, egal was man macht, das ist eine Art Sprache. So Kunst habe ich angefangen 2017. Kurs zu machen. Ich habe Linoldruck gemacht und Holzdrucke und dann bin ich zu Siebdruck gekommen und ich arbeite mit Kulturaktiv seit 4, 5 Jahren. Meistens habe ich Gedanken natürlich im Kopf, so ein bestimmtes Thema, zum Beispiel dieses Fluchtthema oder Vertreibung oder Ausgrenzung. Und ich versuche dann meine Gedanken, Gefühle oder auch andere Gedanken von anderen Menschen so zu übersetzen als Kunst. Und ich finde es auch so für mich, war auch das so wie ein Zufluchtsort. Wenn ich da Kunst mache, dann bin ich dabei in meinem Welt. Ausstellung der Gesichter der Welt. Die Idee dahinter ist, einfach zu zeigen, unterschiedliche Gesichter, die hier in Dresden sind und dass einfach Bürger hier zusammen alle zusammenkommen können. Die Grenze einfach zu verschieben, so zwischen den anderen, die irgendwie als Fremde hier gesehen wurden, auch wenn sie hier schon seit 30, 20 Jahren hier leben und auch hier einfach ihr Leben ist und dazugehören.
3: Ich finde, das ist interessant und gut, dann das ist eine Kombination mit anderen Sprachen und anderen Leuten. Dann, ja, ich finde das am Ende ein schönes Ergebnis, wie Therapie, ja, ein bisschen hilft auch. Wir sagen im Arabisch, Kunst

0: wie ein Spiegel von Kultur, von anderen Leuten und Kultur, wie ein Spiegel.
1: Hilft einfach sehr auch diese, dass man sich einfach so äußern kann und sich auch so mit vielen Sachen auseinandersetzen zu können. Und ich glaube, das hilft einfach so mental auf jeden Fall. Ich fühle einfach große Freude und auch Zufriedenheit, dass es doch so gut klappt. Und ja, ich freue mich einfach.
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3: Mein Name ist Ines Vorsatz. Ich bin in Karl-Marx-Stadt geboren und dann zur Chemnitzerin geworden. Ursprünglich bin ich ja gestartet im Bereich Demokratieförderung. Und das lag mir deswegen am Herzen, weil ich ja 89 mit auf die Straße gegangen bin und dann so 2008 eigentlich schon gesehen habe, dass es immer schwieriger wird, diese Werte zu verteidigen. Demokratie ist ja ein gesellschaftlicher Rahmen. Also das Grundgesetz bildet einen Werterahmen, zu dem wir uns verständigt haben, wie wir zusammen leben wollen. Und dann gibt es natürlich alles das, was an anderen gesetzlichen Grundlagen auch noch da ist. Und Kriminalität bedeutet ja, dass ein Mensch gegen mehrere Werte verstößt. Ich denke, dass viele Menschen die Freiheit der Meinung damit verwechseln mit ich habe die Wahrheit, ich habe Recht. Und das ist genau der Punkt. Wenn ich eine Meinung habe, bin ich auch bereit, mir die Argumente des anderen anzuhören. Die meisten, die so drauf sind, dass sie Hetze und Hass verbreiten, die glauben ja daran, dass sie die Einzigen sind, die die Wahrheit haben und wollen ja einfach nur die anderen missionieren oder überzeugen. Da wird nicht mehr zugehört. Viele Menschen haben dann auch keine Lust mehr, sich mit diesen Leuten zu unterhalten, weil es kein Gespräch ist, sondern es ist ein Monolog. Und Demokratie lebt vom Dialog. Also der Umgang jetzt miteinander und demokratisch zusammenzuleben, das setzt voraus, dass man eine gewisse Ambiguitätstoleranz hat. Also dass man akzeptiert, dass verschiedene Wahrheiten für den einen wahr sind, genauso wie für den anderen. Ich will das mal am Thema Glaube festmachen. Ich bin jetzt nicht religiös aufgewachsen, aber für mich ist völlig klar, dass das eine Berechtigung hat, wenn Menschen in die Kirche gehen oder in eine Moschee oder in eine Synagoge oder sonst wohin oder in einen Tempel und dort sozusagen beten und ihren Glaube haben. Und da ist es ja auch wichtig, dass dann von der Seite die Akzeptanz kommt, dass es Menschen gibt, die das halt nicht tun. Das denke ich, dass das vielen fehlt. Einfach das stehen zu lassen und den Menschen so zu lassen, wie er ist und nicht zu versuchen, da immer dran rumzuschrauben. Und dann hätten wir für die Demokratie schon unheimlich viel gewonnen. In bestimmten Kreisen, auch jetzt was Polizei oder so Sicherheitsarchitektur angeht, sind Frauen jetzt nicht so präsent. Und da merkt man schon manchmal, dass man als Frau ja doch etwas mehr kämpfen muss und ja, zeigen muss, was man sozusagen macht im Job. Wie gesagt, ich komme aus der DDR, da hat Frau sowieso ihren Mann gestanden. Und das ist auch so mein Ding. Als Frau, ich mache mein Ding und dann ist das Thema, ja, Frau oder Mann, spielt dann bei mir nicht so die Rolle. Natürlich wünsche ich mir, dass die Kulturhauptstadt ein toller Erfolg wird, auf jeden Fall. Und dass das Bild von Chemnitz, dass das wirklich nochmal gedreht wird. Also ne, weg von 2018 hin zu dem, was in dieser Stadt wirklich alles so passiert und lebt und gestaltet wird und ja, was hier so entstanden ist und welche tollen Menschen es hier gibt. Also das würde ich mir ganz sehr wünschen, dass wir am Ende von 2025 wirklich bewiesen haben, dass es auch das andere Chemnitz gibt.

0: Paradies. Und so ein Bällebad und vor allem auch diese ganzen anderen Attraktionen, denen bedarf es ja auch einiges an Platz. Wo befinden wir uns denn da jetzt überhaupt?
1: Wir haben einen Teil eines ehemaligen Schulgebäudes. Das ist wirklich ein Schulgebäude mit Klassen. Und in den einzelnen Klassenräumen gibt es immer unterschiedliche Attraktionen, zum Beispiel unser Bällebad hier, Geburtstagsräume, ein Laserraum und ähnliches halt.
0: Ja, und diese ganzen Sachen müssen ja irgendwie auch, zumindest denke ich das, auch irgendwann mal gereinigt werden. Aber steht da tatsächlich jemand da und putzt jeden einzelnen Ball oder gibt es da vielleicht auch eine leichtere Methode?
1: Also wir haben allein in diesem Raum etwa 15.000 Bälle. Wenn Sie die einzeln waschen wollen, keine Chance. Wir haben das mal früher versucht mit einem Stampfstrahler. Es gibt tatsächlich eine professionelle Ballwaschmaschine. Da schmeißen wir die Dinger rein und am anderen Ende kommen sie sauber raus.
0: Ja, und apropos Räume, Sie hatten es ja auch schon erwähnt, es gibt ja diese Geburtstagsräume in verschiedensten Varianten. Was gibt es denn da für Varianten, für Ausführungen und vor allem, warum bieten Sie sowas überhaupt an?
1: Man kann den Geburtstag bei uns jederzeit feiern, man kriegt auch seinen eigenen Tisch reserviert. Wer was Besonderes will, kann einen Geburtstagsraum buchen. Für entweder vormittags oder nachmittags am Wochenende. Und ja, das kann jetzt der Prinzessinnenraum sein, eher vielleicht für ein Mädchen. Wir haben einen Ritterraum, wir haben einen Erdbeerraum, was völlig verrückt ist. Der Raum ist mit Erdbeeren dekoriert und einen Achenhoher-Raum. Und die stehen zur Verfügung und sind auch beliebt.
0: Ja, dann würde ich sagen, bevor wir dann meinen Geburtstag hier feiern, schauen wir uns doch noch mal die Wasserangelegenheiten an, weil das ist ja auch was total Besonderes. Also so ein Kinderspielparadies mit einem quasi Indoor-Pool habe ich auch noch nie gesehen.
1: Und wir sind ja heute in einem Bällebad. Also, ja. Auf geht's!
2: Ja, grüße liebe Zuschauer und Zuschauerinnen. Ich melde mich hier direkt aus der Oberlausitz. Man nennt es auch Oberland übrigens. Und zwar aus dem Möbelhaus Ebersbach. Hier kann man sich nämlich fantastisch einrichten und einfach nur wohlfühlen, wie Sie schon hier sehen. Also eine richtige Oase ist hier noch. Ja, und heute geht es um das Thema Traum-Couch. So, und jetzt bin ich hier mittendrin im Möbelhaus Ebersbach. Neben mir sitzt Steffen Grimm, der Marketing-Experte. Wir haben es uns schon ein bisschen gemütlich gemacht, denn man muss ja sagen, ihr habt natürlich auch Küchen, ihr habt Schlafzimmer und so weiter, aber eine riesige wirklich Ausstellung, was jetzt Polstermöbel anbetrifft. Und ihr wisst natürlich, worauf es ankommt bei Polstermöbeln. Vielleicht kannst du da ein bisschen was sagen, wenn ich auf der Suche nach meinem neuen Traumsofa bin.
3: Also wir haben Qualitätsmöbel, du hast es angesprochen für unsere Kunden im Angebot. Qualität heißt erstmal Langlebigkeit. Mhm. Ja. Das heißt also gute Materialauswahl, qualitative Handwerksarbeit und vor allen Dingen, das ist mir auch immer wichtig zu sagen, sind alles Firmen, die wir hier in der Region haben, in dem Sortiment widerspiegeln. Und das möchten wir unseren Kunden auch gerne anbieten. Ganz wichtiger Punkt, der mit reinkommt. Das heißt also, du siehst ja hier schon die Stoffauswahl. Na, du kannst mal dran schnuppern. Also alles zertifiziert.
2: Ja, es riecht nicht nach Chemie oder irgendwas.
3: Zertifiziert.
2: Ja.
3: Ja, wir haben also auch im Holzbereich zertifiziertes Holz. Das ist uns wichtig, dass wir nachhaltig denken.
2: Was mir ja auch aufgefallen ist, ihr habt ja exklusiv eine bestimmte Möbelmarke, Accador.
3: Accador ist bei uns eine exklusive Polstermarke, die es im Möbelhaus Ebersbach exklusiv gibt.
2: Ja, und ich habe jetzt hier Manuela Appelt neben mir mit einer ganz tollen Software, die du mir gleich erklären wirst. Ich muss sagen, ich bin ja auch schon in ein paar Möbelhäusern unterwegs gewesen. Das habe ich noch nicht gesehen, so ein Terminal. Was habt ihr denn hier für ein Teilchen?
4: Ja, das ist halt ein Computer, wo man individuell Polstermöbel halt zusammenstellen kann von verschiedenen Firmen.
2: Das heißt, du kannst hier nochmal und auch man als Kunde kann herkommen und schon mal gucken, wie es am besten zu Hause ins Wohnzimmer zum Beispiel das Ganze dann auch reinpasst.
4: Es macht sich gut mit hauptsächlich mit der Maßzusammenstellung.
2: Nicht nur Möbel hier Sofas anschauen, sondern ich kann ja wirklich individuell nach meinen Gegebenheiten auch in meinem Raum, den ich

0: erstmal für diesen digitalen Einblick, kann man ja sagen. Na, bin begeistert. Das gefällt mir, Steffen. Darf ich mich da mal kurz hinsetzen?
1: Natürlich.
0: So, da mache ich es mir bequem. Was haben wir denn hier jetzt für ein Modell?
1: Das ist eine Ledercouch, die Mendoza. Du siehst das ja schon, das ist Funktionalität und Eleganz auf den ersten Blick. Ne? Das spricht schon an. Wir haben diese Farbe im Design. Das ist ein 2,5-Sitzer. Und ja, du hast hier zum Beispiel die Lehne, die kannst du manuell verschieben. So, kannst es hier bequem machen. Dann geht das wieder hochzunehmen. Und du hast hier, Sophia.
0: Warte, ich guck mal, was willst du? Was hast du hier versteckt? Knöpfe.
1: Wo im Prinzip gerne.
0: Ah, na, das ist doch.
1: Deine Füße hochfahren
0: und gerne. Jetzt bequem. Oh, was passiert denn jetzt?
1: Und jetzt kannst du dich. Jetzt kannst du dich.
0: Oh.
1: In die Relax-Funktion. Kannst du dich legen?
0: Ja. Wird ja noch weiter, Steffen.
1: Kennst du die Funktion, Sophia?
0: Woher denn?
1: Herz-Waage-Funktion. Ja.
0: Was?
1: Herz-Waage-Funktion. Und zwar sollst du deine
0: Füße, es gibt doch.
1: So eine ebene. Stopp. Genau. Vom Herzen haben.
0: Jetzt nach hinten?
1: Zum Beispiel. Du kannst auch die Lehne noch rausfahren. Und das ist absolut entspannt. Hier können wir jetzt praktisch nochmal rausfahren. Warte, ich helfe dir.
0: Das ist ja multifunktional, wie du schon sagst. Da kriegt jeder die perfekte Sitzposition für den Fernsehabend hin. Und das auch noch gesund sozusagen.
1: Genau. Entlastet einfach dein Herz-Kreislauf-System.
0: Wunderbar. So, dann lasse ich mich mal wieder langsam, obwohl es wirklich sehr entspannt war. Wieder ziehe ich hier alles auf. Oh, das ist Wahnsinn, was heutzutage alles möglich ist.
1: Fühlt man sich auch wohl, ne? Oder?
0: Ja. Ich sitze bequem.
1: Du merkst das auch wieder, wenn du hier drüber fasst, von der Qualität, die spürst du schon.
0: Ja. Ja?
1: Das ist einfach vom Stil, ne? Das ist so Landhausmöbel, wo es reinpasst. Auch in allen Variationen. Ihr seht auch direkt hier. Wir haben also hier Holz, echtes Holz verbaut als Füße. Ja, das ist auch nicht mehr selbstverständlich.
0: Wie heißt der Hersteller?
1: Ponzel.
0: Ah, okay. Und natürlich auch die passende Schrankwand steht hier auch.
1: Genau, um die Ecke aus Wehrsdorf. Unsere schöne Schrankwand. Wehrsdorfer Möbel ist einfach auch ein Design, was zeitlos ist. Das heißt, eine hohe Qualität, das kann man weitergeben, auch in die nächste Generation, und Langlebigkeit, made in Sachsen, made in Germany.
0: So, was sehe ich hier Schönes? Meine Endstation, zumindest im Möbelhaus Ebersbach, denn mir wurde ja versprochen, ich darf mich heute noch ein bisschen relaxen.
1: Ja, natürlich, immer doch.
0: Ich drücke hier nebenbei, du kannst mal ein bisschen erzählen, ich drücke schon mal.
1: Genau, das sind also mehrere Motoren, das ist also diese Spezialität, wo wir verschiedene Programme fahren können. Du hast jetzt praktisch etwas Fenster, jetzt merkst du, in die Waagerechte geht das besser jetzt. Die dritte Taste kannst du hier drücken. Da geht es also wieder zurück. Ja. Ne, von der Lehne kannst du dich stabilisieren. Also man kann hier schon ein bisschen spielen.
0: Steffen, dann danke dir erstmal für die Einladung. Ich habe hier einen guten Einblick bekommen im Möbelhaus Ebersbach. Und jetzt ruhe ich mich noch ein bisschen aus. Und ich kann nur sagen, gucken Sie hier mal vorbei in der Oberlausitz, wenn Sie auf der Suche nach Ihrem Traumsofa sind.

0: Auf geht's zum Gottesdienst.
1: Also der Moped-Gottesdienst ist tatsächlich einfach ein Gottesdienst mit Mopeds und mit Mopedfahrern und mit interessierten Gästen. Und er ist aus der Überzeugung heraus entstanden, dass das ganze Leben von Gott begleitet ist. Und ein sehr großer Teil im Leben von jungen Menschen hier sind Mopeds. Und deswegen war eigentlich ganz schnell klar, wir müssen auch mal einen Moment schaffen, wo wir diese Mopeds, das Leben mit diesem Hobby vor Gott bringen und man einmal einen ganzen Gottesdienst mit Mopeds, ihren Fahrern und allen interessierten Zuschauern feiert. Wir hatten vor vielen, vielen Monaten die Idee, diesen Moped-Gottesdienst einmal mit den Juden, die in Sachsen leben, zusammenzufeiern. Und der Landesrabbiner hat zugesagt.
2: Wir waren unglaublich berührt, als diese wunderschöne Gemeinde hier mit dieser klasse Idee an uns gewendet hat, einen multireligiösen Andacht zu machen. Nicht nur christlich, sondern christlich und jüdisch zusammen.
1: Und wir sind jetzt hier versammelt, irgendwie um unsere Leidenschaft drumherum und um das, was irgendwie unser Leben, unser

0: Alltag, unsere Freizeit ausmacht und versuchen, bei allem, was uns unterscheidet, das Verbindende zu finden, bei Gott, bei unserem Glauben, bei unserer Religion.
1: Es war eine ganz besondere Atmosphäre hier auf dem Pfarrhof in Großschirma. Moped-Gottesdienste gab es ja häufiger schon mal. Diesmal ein christlich-jüdischer, passend zum Jahr der jüdischen Kultur. Und es war einfach wunderbar. Das hat wirklich gezeigt, was Gesellschaft zusammenhält.
2: War ausgefallen und mal was ganz anderes, was man nicht jedes Jahr erlebt.
3: Da ich selber begeisterter Moped-Fahrer bin, nach wie vor über die Jahrzehnte, kann ich schon sagen, hat es mich heute hierher gezogen. Und das hat mir sehr gut getan.
4: Vor allen Dingen auch, dass die jüdische Gemeinde mit dabei sein kann, der Pfarrer und katholische und dass wir hier gemeinsam zusammen den Gottesdienst verbringen wollen. Das war sehr schön, hat mich sehr gefreut.
0: Das ist ein sehr, sehr erfüllendes, schönes Gefühl und ich glaube, ein echt wichtiges Zeichen für diese Region.

0: mit dem neuen Wirtschaftshoch gibt es natürlich nochmal ein ganz neues Bild. Der Zoo hat einen ganz anderen Charakter dann. Also der Besucher nimmt das ja auch wahr. Und in der Zukunft kann man dort auch viel näher rangehen, muss man auch sehen, was getan wird. Die Mitarbeiter haben kurze Wege, also das ist eigentlich eine wunderschöne Sache. Also wir befinden uns mal im Zoo in Hoyerswerda. Das ist immerhin der drittgrößte Zoo von Sachsen. Und dass wir uns derzeit in den letzten Monaten auch im Rahmen des Strukturwandels damit tragen, den Zoo größer zu machen. Summa summarum soll es nachher einen größeren Wohlfühlcharakter geben, natürlich für die Besucher. Aber ganz wichtig ist auch, die Arbeitsbedingungen für unsere Mitarbeiter im Zoo zu verbessern.
1: Wir sind jetzt konkret im neuen Wirtschaftshof mittendrin, der aus einer Heu- und Strohscheune neu gebauten bestehen wird, aus einem großen Lager für Futtermittel mit der Futterküche gleich angrenzend und der ganzen Kühl- und Tiefkühltechnik und indem wir auch unsere neuen Sozialräume für die Tierpflege integrieren werden. Wir erweitern unser Bildungsangebot hier mit dem Wirtschaftshof. Es wird Futterzubereitungen geben, durch die der Besucher dann durch eine große Scheibe in die Futterküche reinschauen kann. Das ist aber für unsere internen Abläufe absolut wichtig. Und weil wir jetzt teilweise Teile des jetzigen neuen Wirtschaftshofs noch mitten im Zoo haben, ist es natürlich auch wieder die Voraussetzung, die hier an den Rand des Zoos zu bringen, damit wir im Zoo den Platz gewinnen, um unsere neue Asienanlage zu bauen. Uns war wichtig, dass wir eine Photovoltaikanlage auf einem Dach installieren können, um unsere Kühl- und Tiefkühltechnik zu betreiben.
0: Man hat die Tiere und dann hat man im Schloss die Möglichkeit, Kindern oder anderen auch Erwachsenen, Menschen, Bürgern etwas zu vermitteln von der Geschichte der Stadt Hoyerswerda. Wenn man das miteinander verbindet, dann hat man nach außen hin eine ganz andere Darstellung, als wenn man nur in einen Zoo hineingeht, um Tiere zu sehen.
1: Der Tourismus im Lausitzer Seenland wächst und entwickelt sich gut und wir sehen uns als eine der Touristendestinationen hier im Umkreis, bei der man zu gutem wie auch schlechtem Wetter hinfahren kann.
0: Die Verknüpfung, die wir hergestellt haben seit dem Jahre 2011 zwischen Schloss und Zoo, ist ein hervorragendes Beispiel, wie man Geschichte der Stadt spielerisch für Kinder darstellen kann, weil das ist drinnen mit vorhanden, aber auf der anderen Seite auch die Stadtgeschichte darstellen kann, wo man zieht durch einen Zoo oder auch Schlossbesucher durch das Schloss zieht, also die unterschiedliche Interessen haben, aber einfach durch dieses Kombi-Ticket nachher Besucher von beiden Städten werden. Und wenn dann wieder rausgegangen wird, hat der Mensch mehr erlebt, als er eigentlich vorhatte.

0: von den Bällen ins Wasser. Nicht ganz, wir sitzen noch davor, sind noch ganz trocken. Aber Herr Pauk, verraten Sie mir doch mal, diese ganzen Attraktionen, das kostet mich doch bestimmt auch eine halbe Niere, oder? Wenn ich hier mit meiner Familie, meinen drei Kindern vorbeikomme, was kostet mich das? Wann kann ich überhaupt kommen? Verraten Sie mir das
1: doch. Ein paar organisatorische Hinweise. Also zum Eintritt, ein Erwachsener zahlt 7,90 Euro und ein Kind 11,90 Euro. Das ist dann Tagespreis. Also am Samstag, Sonntag kann man so lang bleiben, wie man will. Gerade für jemanden, der vielleicht eine Stunde Anfahrtzeit hat, ist das dann interessant, dass er wirklich das genießen kann hier. Ansonsten empfehle ich die Familienkarte. Zwei Erwachsene, zwei Kinder für 33 Euro ist das dann, denke ich, wirklich bezahlbar. Ja.
0: Ich finde auch, also ich habe jetzt wirklich mit viel höheren Preisen gerechnet für das, was Sie hier bieten. Ich habe jetzt auch gesehen, die Gastronomie, das ist ja natürlich auch für jeden eigentlich was dabei. Was bieten Sie hier an, wenn man so den ganzen Tag spielt, tobt, sich vielleicht auch noch mit den Müttern unter sich und so ein bisschen austauschen?
1: Wir haben ein kleines gastronomisches Angebot. Tatsächlich, die meisten Kinder wollen wirklich Pommes Nuggets, Standard. Aber es gibt natürlich auch Pizza, Flammkuchen. Und ganz neu, seit 3 Wochen haben wir auch gesunde Bowls. Die sind ja auch lecker und da muss man die Kinder dran gewöhnen, dann geht das auch.
0: Ja, die Kinder dran gewöhnen an die Bowls. Ich glaube, selbst die Bowls würden den Kindern schmecken. Hier macht ja wirklich alles Spaß. Da, glaube ich, geht selbst das Gemüse rein. Sie haben vorhin auch schon von quasi einem Ganztagesaufenthalt gesprochen. Von wann bis wann ist denn das immer so zeitlich?
1: Also am Wochenende und natürlich dann an Feiertagen, an Ferientagen, ganztags von 10 Uhr bis 19 Uhr. Und werktags, das heißt Mittwoch bis Freitag halt nachmittags von 14 Uhr bis 19 Uhr. Die eine weitere Anfahrt haben, kommen meistens eher am Wochenende. Da empfehle ich eher sonntags zu kommen, da ist es nicht so voll wie am Samstag. Wir haben genügend Parkplätze, die sind auch kostenlos und dann kann man hier sich stundenlang austoben.
0: Ja, das ist mir vorhin auch schon aufgefallen, wie intuitiv man hier einiges auch lernt. Da braucht es ja dann vielleicht auch gar nicht unbedingt die Eltern an allen Stationen. Das können dann die Kinder gut auch mal selber herausfinden und die Eltern sich vielleicht auch eine kleine Auszeit gönnen, oder?
1: Wir freuen uns, wenn die Eltern mitmachen. Und ich muss wirklich sagen, die große Mehrheit der Eltern ist mit Begeisterung dabei. Die Spielgeräte sind auch darauf ausgelegt. Zum Beispiel unser großer Kletterturm und so. Die Kinder können überall mit drauf, mit den Erwachsenen zusammen. Ja, und natürlich macht Mama und Papa mal eine Mittagspause und die Kinder toben allein, das ist klar.
0: Ja, nicht schlecht. Also ich würde sagen, für jeden, der vielleicht mal eine Auszeit braucht, aber sich vielleicht auch mal wieder wie ein Kind ausprobieren möchte mit seinen Kindern, der sollte unbedingt hier in die Arche Noah, ins Kinderspielparadies in Halle kommen, weil also hier ist nun wirklich für jeden was mit dabei.
1: Danke.

Seuslitz, am Ende der Sächsischen Weinstraße gelegen, hätte große Bedeutung erlangen können, als Heinrich der Erlauchte, der Markgraf von Meißen, in der Mitte des 13. Jahrhunderts eine Burg errichtete und erwog, seine Hauptresidenz von Meißen in das Dorf an der Elbe zu verlegen. Stattdessen schenkte er die Burg sowie die alte Dresdner Frauenkirche dem Orden der Klarissinnen. Als Heinrich Graf von Bünau 1722 das Anwesen erwarb, beauftragte er den Architekten George Bär mit dem Neubau eines dreiflügeligen Schlosses im Barockstil anstelle der älteren Bausubstanz. Im selben Jahr erhielt Bär auch den Auftrag zum Bau der neuen Frauenkirche, seinem berühmtesten Werk. Während Schloss Seuslitz in Privatbesitz ist, sind der Park und Bärs Schlosskirche für die Öffentlichkeit zugänglich.

Die Bergzeitwoche beginnt mit einer Übung der Luftrettung. Zudem gibt es in der Sendung vom Montag auch diese Themen. Zielbild: Erzgebirgsklinikum entwickelt Schwerpunkte. Herbstanblick: Hagebutten schmücken Türkschacht. Und Festimpressionen: Wochenserie erinnert an Sommer.

0: Glück auf! Der Oktober ist 12 Tage alt. Vermissen Sie auch gerade schon die warmen Sommertage und die langen Grillabende im Freien? Klar, ab und zu gibt es auch jetzt noch Sonnenschein. Aber wir müssen uns schon auf den Winter einstellen. Es ist längst Zeit für den Reifenwechsel und um die warmen Winterkleider aus dem Schrank zu holen. Wann haben wir das erste Mal Frost? Wann wird wohl der erste Schnee fallen? Noch ist Herbst. In der Nacht vom 24. zum 25. Oktober endet die Sommerzeit. Den Sommer nochmal richtig in Erinnerung rufen. Das wollen wir in dieser Woche und zeigen jeden Tag Eindrücke von einem Fest in der warmen Jahreszeit. Beginnen werden wir aber jeweils mit anderen Themen aus dem Erzgebirge.
1: Erzgebirge ist, wo viele Wanderwege durch eine abwechslungsreiche Berglandschaft führen.

0: Eine Köchin und sieben Köche aus Sachsen wurden in diesem Jahr erneut mit einem Michelin-Stern ausgezeichnet. Einer ist im Erzgebirge zu finden. Benjamin Unger verbindet im Restaurant St. Andreas in Auebad Schlema regionale Produkte und erzgebirgische Traditionen mit einer modernen, zeitgemäßen Interpretation. Der Michelin-Stern wird formal dem Restaurant verliehen, nicht dem einzelnen Koch. Die genannten Küchenchefs stehen jedoch maßgeblich für die jeweilige kulinarische Ausrichtung und die Küche der ausgezeichneten Häuser. Dazu sagte Tourismusministerin Barbara Klepsch: Hinter einem Michelin-Stern stehen nicht nur außergewöhnliche Gerichte, sondern vor allem Leidenschaft, Kreativität, handwerkliches Können und der tägliche Anspruch, Gäste immer wieder aufs Neue zu begeistern. Darauf können die ausgezeichneten Köchinnen und Köche stolz sein. In unserem Masterplan Tourismus Sachsen haben wir vereinbart, die sächsische Gastronomie und Kulinarik stärker hervorzuheben und mit dem Tourismus zu verbinden. Dabei geht es um die ganze Vielfalt, von der Spitzengastronomie bis zu den liebevoll geführten Gasthöfen und Restaurants überall in unserem schönen Freistaat. Mit unserer Initiative So schmeckt Sachsen machen wir diese Vielfalt sichtbarer und geben ihr einen gemeinsamen Rahmen. Das Zielbild für die künftige Entwicklung des Erzgebirgsklinikums hat der Kreistag des Erzgebirgskreises auf seiner Sitzung am 7. Oktober beschlossen. Die gute Nachricht für Patienten: Es sieht den Erhalt der vier Standorte in Annaberg, Stolberg, Zschobau und Olbernau vor. Doch mit Einschränkungen ist zu rechnen. Denn zugleich sollen ausgewählte medizinische Leistungen gebündelt und die Schwerpunkte der Häuser stärker aufeinander abgestimmt werden. In der nächsten Werkzeit mehr zu dem Thema.
1: Bela Belafi, Präsident der Landesdirektion Sachsen, hat eine Übung der ADAC Luftrettung zusammen mit der Bergwacht Sachsen im Erzgebirge auf dem Rabenberg Breitenbrunn besucht.
2: Anlass ist, dass wir in Sachsen alle Luftrettungsstationen neu konzessionieren, auch die hier in Zwickau. Und diese Konzessionen laufen sehr, sehr lang, bis 2045. Da sieht man schon, dass es ein sehr, sehr aufwendiges Verfahren ist. Hohe Qualitätsansprüche erfüllt werden müssen. Der ADAC hat für Zwickau den entsprechenden Zuschlag bekommen. Und die Veränderung ist in der Tat, dass länger geflogen werden kann, dass die Leistungsvoraussetzungen besser sind. Das ist schon gesagt worden, beispielsweise eine Winde. Das ermöglicht dann auch entsprechende Rettungsaktionen, gerade im Vogtland, im Erzgebirge aus schwieriger Situation, aber auch Nachtsichtgeräte und damit auch eine entsprechende Rettungszeitraum.
1: Der in Zwickau stationierte Rettungshubschrauber Christoph 46 ist ab 1. Januar 2027 mit einer Rettungswinde ausgestattet und steht damit künftig im Tagflugbetrieb auch für Notfälle in schwer erreichbaren Gebieten des Erzgebirges und Vogtlands zur Verfügung. Eine gezielte Erweiterung findet außerdem im Bereich der Einsatzzeiten statt. Zum Jahresbeginn 2027 können sowohl die beiden ADAC-Rettungshubschrauber Christoph 61 und Christoph 63 in Leipzig als auch der Helikopter in Zwickau in den Herbst- und Wintermonaten bis 19 Uhr alarmiert werden. Dafür werden die Crews mit speziellen Nachtsichtbrillen ausgerüstet. Die Crews der ADAC-Luftrettung bereiten sich zusammen mit der Bergwacht Sachsen im Erzgebirge auf die neuen Anforderungen vor.

0: Zupflege und Instandhaltung des historischen Straßenpflasters in der Annaberger Innenstadt kommt es am Dienstag und Mittwoch auf mehreren Straßen und Gassen zu Vollsperrungen. Die Stadtverwaltung Annaberg-Buchholz bittet Verkehrsteilnehmer und Anwohner um Verständnis und Beachtung, um eine reibungslose Durchführung zu gewährleisten.
1: In der vergangenen Woche musste die S272 nach Schwarzenberg in Richtung Johann-Georgen-Stadt für den öffentlichen Verkehr voll gesperrt werden. Grund für die kurzfristige Sperrung war eine Gashavarie, die Sicherungs- und Reparaturarbeiten erforderlich machte. Die Arbeiten werden im Auftrag der Stadtwerke Schwarzenberg GmbH durchgeführt. Noch in diesem Jahr soll die S272 in der Ortslage Erla ein weiteres Mal gesperrt werden. Im Bereich zwischen der Einmündung am Schwarzwasser und dem Bereich Herrenhof sind laut Vorabinformationen der Stadtverwaltung Schwarzenberg Deckensanierungsarbeiten geplant, die im Auftrag des Landratsamtes Erzgebirgskreis durchgeführt werden. Während der Bauarbeiten wird der betroffene Straßenabschnitt für den Durchgangsverkehr nicht befahrbar sein.
0: So bunt wie der Herbst selbst präsentiert sich das diesjährige Angebot des Kulturbetriebs des Erzgebirgskreises für die ersten Ferien des neuen Schuljahrs. Auch Abenteuerwanderungen stehen wieder auf dem Programm, so zum Beispiel am 15. Oktober in den Fängen des Berggeistes mit Start in Schwarzenberg. Ein schrumpeliger alter Berggeist hat ein schönes Mädchen aus dem Dorf entführt. Die Abenteurer können seine Spur jedoch verfolgen. Wird es schließlich gelingen, das Mädchen aus seinen Fängen zu befreien? Zu dieser Sonderwanderung gehört ein Besuch des Schaubergwerks Herkules Frischglück in Waschleite. Im Stadtmuseum Olbernau besteht nur noch in dieser Woche die Möglichkeit, in die schillernde Welt von Jahrmärkten einzutauchen. Die Sonderausstellung unter dem Titel Jahrmarktzauber Anno Dazumal lässt bis zum 18. Oktober die Ära der historischen Jahrmärkte lebendig werden. Die Schau beleuchtet den spannenden Wandel des Jahrmarkts. Während anfangs noch der Handel im Vordergrund stand, wandelte sich das Bild mit der Zeit hin zum klassischen Rummel.

0: Terminplaner Erzgebirge. An zwei Tagen wird im Erzgebirge am 17. und 18. Oktober anschaulich gedrechselt, geklöppelt, geschnitzt oder geschmiedet. Und oft dürfen die Gäste sogar selbst mitmachen. Über 130 Manufakturen, Museen und Vereine öffnen ihre Türen für die deutschlandweit einmaligen Tage des traditionellen Handwerks. Infos finden Sie unter www.erzgebirge-tourismus.de/tage-des-handwerks. Unter dem Motto Herbstdampf mit der Erzgebirgischen Aussichtsbahn lädt am 17. und 18. Oktober der VSE Museumszug zur Mitfahrt zwischen Schwarzenberg und Annaberg-Buchholz ein. Das Dampfross 503616 übernimmt die Beförderung. Am Freitag, dem 16. Oktober, wird der Katalytofen wieder in den Spielplan des Eduard von Winterstein Theaters aufgenommen. Beginn ist 19.30 Uhr. Diese Saison kann das Publikum das Schauspiel auf der großen Bühne genießen, während es in der vergangenen Saison noch auf der Studiobühne aufgeführt wurde. Auf einen unterhaltsamen Vortrag über die Zeit des Wismutbergbaus im Erzgebirge können sich Interessenten am 21. Oktober 19 Uhr freuen. Dieser findet im Kurhotel Bad Schlemer statt. Vortragender ist Hermann Meine. Der Eintritt zum Vortrag ist frei. Eine Anmeldung zur Veranstaltung unter Telefon 03771 21 5000 ist erforderlich.
1: Wir haben Herbst. Da kann einen das graue und regnerische Wetter schon mal ein wenig traurig machen. Andererseits gehören auch die bunten Blätter an den Bäumen zur aktuellen Jahreszeit. Sie erinnern uns daran, wie schön der Herbst sein kann. Übers ganze Jahr wollen wir, angefangen im Winter, dann im Frühling und im Sommer, beim Türkschacht in Zschollau vorbeischauen. Inzwischen sind wir beim Herbst angekommen.
0: Vor den Toren Zschollau stößt man auf einen aus der Landschaft herausragenden einstigen Förderturm. Ein Relikt erzgebirgischer Bergbaugeschichte. Das weithin sichtbare Bauwerk aus Stahl war Teil der Fundgrube Türk im Schneeberger Bergrevier. Der weiß glitzernde Schnee im Januar 2026 ist ein guter Kontrast zum schwarzen Turm. Spuren im Schnee führen unter dem Förderturm hindurch und verraten, dass dieser Platz gern von Ausflüglern aufgerufen wird.

Drei Monate später ist der Schnee rund um das einstige Fördergerüst verschwunden. Augenscheinlich geblieben sind die illegalen Graffiti. Die Buchstaben BSG am Betonfundament und die roten Herzen am stählernen Bauwerk. Zumindest letztere passen zum Frühling.

Die Sträucher neben dem Turm nutzen gespeicherte Energie aus dem Winter sowie das Wasser und die Nährstoffe aus dem Boden, um schnell zu wachsen. Die Wärme des Aprils reicht aus, dass die Pflanzen ihre Knospen austreiben. Daraus entstehen frische Blätter und junge Triebe.

0: Die Fundgrube Türk war ein über Jahrhunderte in Betrieb befindliches Bergwerk. Wir wollen nicht zu viel Zeit verstreichen lassen und spätestens im Sommer hierher zurückkehren, um zu sehen, wie sich der Anblick verändert hat.
1: Mitte Juli wuchert das Grün üppig rund um den Förderturm. Blühende Blumen und Wiesenkräuter verleihen dem Schachtgelände den ein oder anderen Farbtupfer.

Der Türkschacht in Schorlau wurde im 18. Jahrhundert für den Abbau von Erzen angelegt und gehört zur langen Bergbautradition des Ortes. Im Laufe der Zeit wurden dort vor allem Zinn-, Silber- und Kobalterze erkundet oder gefördert, je nach Lagerstätte und Epoche. Heute ist der Türkschacht mit dem weithin sichtbaren Förderturm ein wichtiges Zeugnis der Montangeschichte des Erzgebirges und ist für Wanderer, Heimatfreunde und Geschichtsinteressierte ein interessanter Ort.

Der Sommer ist vorüber. Im Oktober sind wir wieder am Türkschacht und bemerken, wie sich die Vegetation verändert hat. Die Hagebutte setzt als typische Herbstfrucht ihren Farbtupfer in die Natur. Und auch die Blätter der Laubbäume verlieren ihr Grün, werden gelb, orange, rot oder braun. Es wird nicht mehr lange dauern, bis sie zu Boden fallen.

0: Das war der Herbst in dieser Bergzeit. Wie eingangs der Sendung angekündigt, wollen wir in dieser Woche nochmal den Sommer lebendig werden lassen. Und zwar mit Bildern von Festen, die im Erzgebirge in der warmen Jahreszeit gefeiert wurden. Los geht's ins Schneeberg. Die Stadt begeistert mit ihrem historischen Charme, lebendiger Bergbautradition und einer einzigartigen Atmosphäre. Das gilt eigentlich immer. Besonders aber zu den Festtagen, die in der Stadt gefeiert werden. Wer Bergparaden zeitlich mit dem Winter und der Weihnachtszeit in Verbindung bringt, der kennt den Schneeberger Bergstreittag nicht. Immer am 22. Juli marschieren Bergleute durch die Stadt. Sehr zur Freude unzähliger Schaulustiger.
1: Sommer 2026. Erinnern wir uns mit stimmungsvollen Bildern von Festen im Erzgebirge.

Morgen wird es spritzig im nächsten Teil unserer Wochenserie. Dann erinnern wir nämlich an das diesjährige Sommerfest im Freibad Raschau. Außerdem haben wir unser Format für Kurznachrichten 7x Erz in einem Satz in der Sendung. Für heute geht die Bergzeit zu Ende. Im Anschluss sehen Sie noch einen Ratgeber, auch passend zur Jahreszeit. In diesem Sinne, Glück auf!

0: Bevor der erste Schnee fällt und die kalte Jahreszeit offiziell beginnt, sollten Autofahrer ihr Fahrzeug gründlich auf den Winter vorbereiten. Denn Frost, Nässe und glatte Straßen stellen Mensch und Auto vor große Herausforderungen. Haben die Reifen am Auto die richtige Profiltiefe? Was sollte an Bord sein, wenn man im Winter unterwegs ist? Wie verhält man sich richtig, wenn es doch plötzlich glatt auf der Straße wird? Wir haben unseren Automobilprofi besucht und zeigen Ihnen, worauf es beim Wintercheck ankommt und wie Sie sicher durch die kalte Jahreszeit kommen.
1: Noch sieht das Wetter nicht danach aus, aber die kalte Jahreszeit, die rückt allmählich näher. Und viele Autofahrer fragen sich, was muss ich jetzt in der kalten Jahreszeit beachten, um gut durch den Winter zu kommen? Und das verrät uns jetzt unser Profi Clemens Augustat.
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1: Was sollten Autofahrer jetzt im Herbst unbedingt an ihrem Fahrzeug überprüfen lassen, bevor die kalte Jahreszeit beginnt?
3: Also bei uns heißt das, wir machen einen Wintercheck. Das ist so eine kleine Checkliste, nicht zu vergleichen mit einer Inspektion. Und da wird alles nachgeprüft, was eben für den Winter ausschlaggebend ist. Winterreifen, Profiltiefe, Luftdruck, Kühlmittel, ist noch genug Frostschutz drauf. Motorenöl, ist das noch IO von der Haltbarkeit, also sprich vom Ölwechsel jetzt her. Scheibenwaschanlage, ganz wichtig. Sommer raus, Winter rein, damit das aber wirklich nicht eingefriert. Und dann eben noch so allgemeine Sachen, Wischerblätter, Scheibenwaschanlage, habe ich schon gerade gesagt. Das sollte schon kontrolliert werden. Wir nennen es Wintercheck, kostet nicht so viel, ist aber kein Ersatz für eine Inspektion.
1: Welche Rolle spielen Batterie und Frostschutz im Winter und woran erkennt man, dass hier Handlungsbedarf besteht?
3: Bei der Batterie ist es natürlich schwierig. Das wird ein Fahrzeugführer, Fahrzeughalter nicht so genau erkennen können. Dafür gibt es eben Geräte, die wir eben haben, Batterietester, den schließt man an und nach kurzer Zeit sagt dann das Gerät, ob die Batterie IO ist oder nicht. Beim Scheibenfrostschutz, gut, sollte man sich darauf verlassen, was hat man jetzt drin, Sommer oder Winter. Und im Winter steht ja meistens auf den Behältern drauf, bis zu wie viel Grad das frostsicher ist. Im besten Falle einmal in die Werkstatt kommen und dann wird es kontrolliert.
1: Was gehört für Sie als Kfz-Meister unbedingt in ein Auto, wenn man im Winter unterwegs ist?
3: Also auf alle Fälle ein Scheibenkratzer, das sollte schön mit drin sein. Dann eventuell gibt es auch Scheibenenteiser-Spray. Das kommt darauf an, welche Vorliebe man hat. Wichtig ist vielleicht, wenn man viel unterwegs ist, in Batterieüberbrückungskabel, wenn man doch mal fremd starten muss oder selber fremd gestartet werden soll. Heutzutage gibt es auch Powerbanks, die diese Arbeit von einem so ein Fremdstartgerät übernehmen, sind gar nicht so teuer. Ja, und dann vielleicht noch einen Schneebesen, um, wenn dann doch mal viel Schnee liegt, das Auto mal komplett vom Schnee befreien.
1: Wir hoffen, mit diesen Tipps vom Profi kommen Sie gut durch die kalte Jahreszeit. Ab morgen gibt es weitere Empfehlungen. Bleiben Sie gespannt.
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1: Die sagenumwobene Eiche im Friesener Wald. Neuer Treffpunkt für Skater und BMX-Fans entstanden und FSV Arbeitssieg gegen Tasmania Berlin.
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1: Liebe Zuschauer, eine neue Woche ist angebrochen. Der Herbst hat uns wortwörtlich fest im Griff. Und damit gibt es aber natürlich auch etwas Schönes, nämlich neue Informationen aus der Region und eine neue Ausgabe von Tag aktuell. Schön, dass Sie eingeschaltet haben. Unser Kollege aus dem Vogtland ist ein Wandervogel. Es gibt kaum noch Ecken in der Region, in denen er noch nicht unterwegs war. Doch kürzlich war er das. Der Zufall brachte ihn in den Friesener Wald. Dort fand er nicht nur uralte Bäume, sondern auch Grabsteine. Einer war gut erhalten, ein anderer wohl ein Gedenkstein, stark verwittert. Das weckte seine Neugier und die wiederum wurde durch einen weiteren Zufall gestillt. Aber sehen Sie selbst.
3: Sein Weg führte ihn aus Friesen, einem Ortsteil von Reichenbach, heraus in Richtung Thüringen. Oben auf der Kuppe begann er seinen Weg durch den wunderschönen Wald. Kurze Zeit später wurde er in den sozialen Medien auf ein Angebot des Fremdenverkehrsvereins Nördliches Vogtland aufmerksam. Dort lädt man am Reformationstag zu einer Führung zum Thema Friesener Teiche und Bäche ein. Die Führerin ist Regina Möller. Ein Anruf genügte und sie erklärte sich zu einer Sonderführung bereit. Die Wanderung am 31. Oktober hat schon viele Anmeldungen, da hätte sich ein Dreh recht schwierig gestaltet. In der letzten Woche traf man sich auf dem Wanderparkplatz am Gasthof Friesenthal mitten im Ort. Dort beginnt auch die offizielle Führung um 14 Uhr am Reformationstag. Zunächst schauten wir uns kurz die alte Schmiede links neben dem Gasthof an. Dann ging es in Richtung Buchenbachtal.
4: Ich bin die Regina Möller vom Fremdenverkehrsverein Nördliches Vogtland. Und ich führe gerne mal Leute, die sich für die Heimatgeschichte interessieren, hier durch schöne Vogtland bzw. rund um die Stadt Reichenbach oder durch die Reichenbacher Stadt hindurch. Heute haben wir uns vorgenommen, dass wir zum Friesener Wald gehen und uns mal die Natur und die Bäche, die ringsum fließen bzw. die Teiche, die auch heute noch für die Fischwirtschaft benutzt werden, näher anzusehen.
5: Herr Möller, wie sind Sie denn zu dieser Aufgabe gekommen?
4: Also ich habe erst einmal mich beworben bei der Gartenschau als Gästeführerin. Und da habe ich so meine ersten Erfahrungen gesammelt. Und dann bin ich auch in den Fremdenverkehrsverein eingetreten. Das ist alles schon ziemlich lang her. Das war auch 2011. Und habe dann so langsam an Geldstallbrückenführungen teilgenommen. Und dann habe ich auch Stadtführungen gemacht. Das ging erstmal über das Mehrgenerationenprojekt und später dann nur noch über den Fremdenverkehrsverein, wo ich jetzt auch noch immer meine Führungen mache. Alle 2 bis 3 Monate machen wir eine Stadtführung in Reichenbach, Mühlau oder in den Ortsteilen. Die Wanderung, die wir vorhaben am 31. Oktober zum Reformationstag, die führe ich mit interessierten Heimatfreunden durch. Die kommen, wie sie Lust haben, ohne Anmeldung, es geht alles. Und das ist eigentlich keine Wanderung in dem Sinne, sondern eine Führung. Und diesmal haben wir uns den Wald und die Bäche und Teiche rund um Friesen vorgenommen. Und wir haben ein ganz besonderes Ziel, das werden wir gleich sehen.
3: Aber nicht nur das. Auch die Grab- oder Gedenksteine standen auf dem Plan und noch etwas ganz Besonderes. Zunächst sahen wir aber erst einmal etwas anderes.
4: Ja, wenn wir hier ins Buchenbachtal wandern, dann finden wir auch ein paar interessante Stellen, wie hier zum Beispiel, wo die kleinen Männeln arbeiten. Die arbeiten den ganzen Sommer, Tag und Nacht, aber jetzt hören sie langsam auf, es gibt kein Wasser mehr. Wir haben so viel Wasser schon in den Bach runtergehen lassen. Das, was wir jetzt hier haben, das ist eine Schafwäsche. Das war früher mal dazu gedacht, um sozusagen einen Vorwaschgang für die Schafe zu machen. Die Schafe kamen hier rein, dann ist einer hier neben getreten. Und dann haben sie die Schafe im Bach erst einmal richtig sauber gemacht, bevor sie geschoren worden sind. Und dann ging es weiter. Und da findet man in manchen Dörfern solche Art Kanäle, gemauert, gerade so breit, dass das Schaf eben nicht ausbüchsen kann.
3: Regina Möller ist fit wie ein Turnschuh.
4: Ja.
5: Das war der schwerste Teil.
4: Ja.
5: Ja. Wie lang ist die Wanderung insgesamt?
4: Also insgesamt maximal 4 Kilometer. Wir gucken uns jetzt mal an, wo Mädch ihr Erbbegräbnis hatte. Wir kommen jetzt zur Erbbegräbnisstätte der Familie von Mädch. 2 Mitglieder der Familie sind hier beigesetzt. Leider ist dieses Umfeld nicht mehr im allerbesten Zustand.
3: Regina Möller wandert, seit sie laufen kann.
4: Ja, ich bin mit meinen Eltern oder beziehungsweise meine Schwester und ich, wir sind zusammen immer in den Friesener Wald gegangen. Meine Mutter hat Wald über alles geliebt und deswegen ging es jeden Sonntag in den Friesener Wald. Ob wir wollten oder nicht.
3: Und dann wurde es spannend.
4: Das ist jetzt unser Ziel. Die Eiche, die schon seit über 100 Jahren hohl ist. Wir sehen es von der anderen Seite. Das gucken wir uns jetzt genau an.
3: Diese Eiche hatte unser Mitarbeiter übersehen. Aber da ist er nicht der Einzige. Der gewaltige Baum gibt sein Geheimnis nicht auf den ersten Blick preis.
4: Ja, hier haben wir das gute Stück. Wie alt sie genau ist, wissen wir nicht. So zwischen 300 und 400 Jahren wird geschätzt. Ich war mal mit dem Förster, mit dem Dominik Feudel hier. Und er hat aber gemeint, durch einen Blitzschlag ausgebrannt, das gibt's eigentlich gar nicht. Wahrscheinlich hatte sie eine Kernfäule. Aber vor über 100 Jahren hat einer von unseren Wanderfreunden gesagt, war seine Großmutter schon hier. Und die ist geboren 1904. Und die hat schon in dieser hohlen Eiche Verstecken gespielt. Mit 8 Kindern zusammen waren sie da drin, haben sich versteckt. Und das war dann auch unser Ziel, wenn wir mit den Eltern hier gegangen sind. Meine Schwester und ich, wir haben dann erstmal hier ein kleines bisschen Verstecken gespielt in der hohlen Eiche. Und viele wissen es aber nicht, dass sie hohl ist, weil man es ganz schlecht sieht. Vom Wanderweg aus ist es gegen das Licht und von der anderen Seite sieht man nichts.

0: Was dann kam, kannte unser Mitarbeiter schon, konnte aber nichts damit anfangen.
1: Hier haben wir jetzt noch einen steinernen Zeitzeugen. Hier hat einer seiner geliebten Mutter einen Gedenkstein gesetzt. Man kann es schlecht lesen, aber es ist eine Mädsch. In Bautzen geboren, ja, in Dresden gestorben. Ist nicht mehr ganz so gut zu lesen, aber vielleicht nimmt der Heimatverein sich den Stein noch mal vor, denn die haben sich schon einmal drum gekümmert, haben den sauber gemacht. Jetzt ist Moos wieder drauf. So, jetzt haben wir das letzte Highlight von der Familie Metsch gesehen. Und hier haben wir jetzt sehr viele Deiche, die das Buchenbachtal bis runter begleiten. Der Bach heißt Neudeichwasser und entspringt in der Karmerschen Höhe. Also er fließt jetzt hier talabwärts. Und Friesen hat ja sehr viel Wasser. Das war ja unser Thema, dass wir gesagt haben, wir wollen uns mal die Gewässer und die Natur rund um Friesen ansehen. Jetzt haben wir hier noch schönen Wald und jetzt geht es in diese Richtung wieder zum Ausgangspunkt zurück.
0: Eine schöne und überaus interessante Führung ging zu Ende. Wir bedanken uns recht herzlich bei Regina Möller.
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5: Auf dem Gelände des alten Tennisplatzes im Sport- und Freizeitpark Jahnplatz in Falkenstein ist ein neuer Treffpunkt für alle Skater und BMX-Fans entstanden. Damit konnte vor allem für junge Menschen ein Platz geschaffen werden, an dem man zusammenkommen und sich auspowern kann. Im Rahmen des Förderprogramms EFRE 2021 bis 2027 entstand diese Bahn. Am vergangenen Freitag wurde die Skaterbahn dann offiziell eingeweiht.
1: Ab 14 Uhr trafen sich die Skateboarder, BMX-Fahrer, Rollerblader und Scooterfahrer aller Alters- und Könnerstufen. Der Regen ließ bisher noch auf sich warten und so konnte man schon einmal die ersten Runden auf der neuen Bahn vor der offiziellen Eröffnung drehen. Insgesamt entstand hier in Falkenstein eine ca. 400 Quadratmeter große Anlage. Trotz des Wetters freute sich Stadtoberhaupt Marco Siegemund darüber, was hier entstanden ist.
6: Ja, fürs Wetter können wir alle nichts, aber ich glaube, wir sind auch ein Stück weit leitgeprüft, beziehungsweise halten wir das aus. Wir weihen heute unseren neuen Skatepark ein, der hier entstanden ist im Areal des Sport- und Freizeitparks, beziehungsweise ganz genau hier im ehemaligen Freibadgelände. Ich glaube, eine absolute Bereicherung, perspektivisch auch für gemeinsame Begegnungen, für Bewegung und aber eben auch für Sport. Und ich hoffe, dass wir damit entsprechend auch wieder eine neue Attraktion geschaffen haben, sage ich mal, gerade für die jugendlichen Sportbegeisterten. Freue mich sehr, dass wir das heute einweihen können. Es ist absolut wichtig, dass man zum einen was für die Jugend tut, dass man auch ein Stück weit Bleibeperspektiven schafft, die jungen Menschen auch hier zu halten, beziehungsweise auch eine vernünftige Freizeitgestaltung mit zu organisieren. Ich glaube, das haben wir hiermit getan. Natürlich geht es auch immer ein Stück weit um alle Generationen bei uns in der Stadt, aber heute und hier geht es natürlich ausschließlich, sage ich mal, um die jungen Menschen bzw. auch um Junggebliebene, die diesem Sport frönen wollen.
1: Die Bahn entstand auch zusammen mit den Menschen, die diese dann auch nutzen, um das bestmögliche Ergebnis für alle zu bekommen. Beim Bau verlief alles nach Plan.
6: Also es gab Gott sei Dank nur wenig Herausforderungen. Es ist eine Baustelle, die sehr gut gelaufen ist. Das ist in diesen Zeiten nicht immer selbstverständlich. Das zeigt aber auch, sage ich mal, das gute Miteinander, das hier sicherlich eine Rolle gespielt hat zwischen den Planungsbüros, zwischen den Unternehmen, Handwerkern, meinen Verantwortlichen in der Stadtverwaltung. Also es hat alles hervorragend funktioniert und dafür bin ich sehr, sehr dankbar.
1: Offiziell begrüßte der Bürgermeister von Falkenstein um 15 Uhr die Gäste. Unter ihnen auch Landtagsabgeordneter Sören Vogt. Feierlich wurde dann auch das Band durchgeschnitten, um die Bahn offiziell für die Öffentlichkeit freizugeben.
7: Und dann zählen wir rückwärts. 10, 9, 8, 7, 6, 5, 4, 3, 2, 1 und Schnipp.
1: Ohne Fördermittel wäre dieses Projekt nicht umsetzbar gewesen.
6: Es ist dankenswerterweise alles gefördert. Wir sind vor zwei Jahren oder vor drei Jahren, 2023 bis 2027, so ist die EFRE-Förderung aufgebaut. Alles, was wir hier in den letzten Monaten auch gestaltet haben, einschließlich diesen Skatepark, wird also über dieses Programm gefördert. Ist eine 75-prozentige Förderung. Insgesamt hat der Skatepark 390.000 Euro gekostet. Und wenn man jetzt 75% Förderung dazu rechnet, bleibt für die Stadt ein Betrag von ca. 97.000 Euro noch übrig. Den

0: Also dann ist hier am Ende ein schöner Platz entstanden, an dem sich vor allem junge Menschen treffen können und ihre Freizeit in Falkenstein aktiv gestalten können.
1: Der FSV Zwickau bestritt am vergangenen Freitagabend sein Heimspiel gegen Liga-Neuling Tasmania Berlin. Kältere Temperaturen, Regen und eine gehörige Portion Wind waren die Zutaten zu diesem Flutlichtspiel. FSV-Trainer Rico Schmidt nahm im Vergleich zum letzten Heimspiel einen Wechsel in der Startelf vor. Für den verletzten Besong begann Breitenbücher. Der FSV kam gut ins Spiel. Es entwickelte sich eine umkämpfte Partie, in der sich beide Mannschaften zunächst nur wenige klare Torchancen erspielten. Nach einer torlosen ersten Halbzeit brachte Hannemann die Zwickauer dann in Minute 66 mit 1:0 in Führung. Den Gästen fiel in der Offensive wenig ein, sodass bis zum Schluss nicht viel anbrannte. In der Nachspielzeit machte der eingewechselte Albert nach einem Konter mit dem Treffer zum 2:0 endgültig alles klar. Diese Woche geht es dann nach Erfurt, wo eine Spitzenmannschaft auf den FSV wartet. Doch nun erst einmal die Stimmen zur Partie vom Freitag.
2: Auf jeden Fall Kategorie Arbeitssieg. Zweite Halbzeit hatten wir schon einige Phasen, wo wir dann schon überstehen mussten und dann auch tief im Block standen. Und haben dann zum Glück Anfang der zweiten Halbzeit das 1:0 gemacht. Und es lässt es dann auch nochmal ein bisschen einfacher spielen, als wenn man dann bis zum Ende hin immer noch kein Tor geschossen hat.
3: Ja, ich würde es mal in die Kategorie Arbeitssieg einordnen. Wir haben es schon schwer getan, erste Halbzeit vor allem. Hatten trotzdem unsere Chancen, die wir nicht genutzt haben. So richtig gefährlich wurde Tasmania jetzt nicht vom Tor. Haben halt trotzdem immer Flanken reingeschlagen, was bei dem Wetter ja trotzdem eklig ist. Kann immer mal einer durchrutschen. Ich bin gestern und vorgestern war noch 20 Grad im Sommer, jetzt Regen und kalte Finger und sehr viel Wind. Es war ein bisschen eklig, auch für den Torwart. Aber jetzt in Summe sind wir froh, dass wir das Spiel gewonnen haben. Das Ergebnis steht, glaube ich, heute im Vordergrund, dass wir gezeigt haben, wir können gewinnen nach wie vor und auch nie einfach in der Liga zu gewinnen.
2: Meine Wahrnehmung war auch ähnlich. Ich hatte das Gefühl, dass in der ersten Halbzeit vor allem Tasmania nicht viel selbst kreiert hat, sondern es eigentlich meistens technische Unsauberkeiten waren von uns, beziehungsweise einfach unnötige Ballverluste. Und wir denen dann teilweise ein, zwei Konter gegeben haben. Und generell ist es natürlich nicht so einfach, eine Fünferkette zu bespielen, die dann auch tief im Block stehen. Und da mussten wir dann einfach geduldig bleiben.
4: Ja, dann war es der sogenannte Dosenöffner, der von dir kam. Ja, beschreib mal die Situation aus deiner Sicht.
2: Haube legt ab und im ersten Moment dachte ich eigentlich, dass ich mit rechts einfach abziehe. Aber ich sehe, dass der Verteidiger den Schritt nach rechts halt macht und nehme ihn dann gegen die Laufrichtung vom Verteidiger mit und ziehe dann einfach mit links ab. Zum Glück hat's geklappt.
3: Ja, stimmt. Es ist immer schwer, Spiel mit Ball. Deswegen stellen sich ja auch die vermeintlich schwächeren Mannschaften hinten rein. Weil das Spiel mit Ball anzukurbeln und Räume zu belaufen, zu bespielen, das Schwierigste ist im Fußball, ist ja ganz klar. Ich kenne es ja auch aus Rathenow in der Regionalliga, da haben wir uns auch hinten reingestellt. Und da hat es jeder Gegner schwer gehabt. Das ist das einfachste Mittel für eine vermeintlich schwächere Mannschaft. Wobei die Transfers, die sie getätigt haben, die haben ja, glaube ich, heute alle auch gespielt. Die waren schon nicht verkehrt hinten drin in der Kette. Und ich denke, Tasmania wird schon noch den einen oder anderen Sieg holen. Jetzt sind wir erstmal froh, dass wir heute gewonnen haben.
2: Ich habe es gerade schon gesagt, wir haben sehr viele technische Unsauberkeiten im Spiel gehabt und viele unnötige Ballverluste und kommen dann teilweise in

0: Das Spiel ohne Mittelfeld, dass wir von Konter einen eigenen Konter wieder einen Gegenkonter bekommen und da einfach so eine Unruhe ins Spiel bekommen. Und das, wir müssen halt schauen, dass wir einfach mehr Kontrolle im Spiel haben. Und Kontrolle bedeutet nicht nur mit Ball, sondern du kannst auch Kontrolle gegen den Ball haben. Und das wird, glaube ich, auch sehr wichtig. Und natürlich auch die Einstellung, die wir dann heute trotzdem auf den Platz gebracht haben. Und die brauchen wir jedes Spiel, auch vor allem die nächsten zwei Spiele.
1: Wir haben jetzt mit schlechten Leistungen Punkte geholt und mit guten Leistungen keine Punkte geholt. Jetzt müssen wir versuchen, das irgendwie in Balance zu kriegen. Freitag in Erfurt haben wir eine Top-Chance gegen den aktuell Tabellenersten, glaube ich, zu bestehen. Ich glaube, wir haben in Erfurt auch noch nicht gewonnen, seitdem wir abgestiegen sind, wenn mich nicht alles täuscht. Und deswegen, da müssen wir auf jeden Fall an der Bilanz erstmal arbeiten. Und natürlich können wir dort auch gewinnen, ganz klar. Und dann haben wir ja das große Derby gegen Aue, mit denen haben wir auf jeden Fall eine Rechnung offen, vom Pokal noch leider. Und da hoffe ich, dass wir unseren Fans da was zurückgeben können.
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Die Uhr schlägt 5:45 Uhr. 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
2: Nach ein paar recht kühlen und nassen Tagen wird es ab morgen allmählich etwas wärmer. Bei 17 Grad in der Spitze strahlt am Dienstag den ganzen Tag über die Sonne. Lediglich am Nachmittag ziehen harmlose Wolken ins Sendegebiet. Nach einer sehr kalten Nacht erwartet uns, bei gleichen Werten wie am Vortag, am Mittwoch ein Mix aus Sonne und wolkigen Abschnitten. Mit Niederschlägen ist nicht zu rechnen. Am Donnerstag erzielen wir dann Höchsttemperaturen von 18 Grad. Kein Wölkchen trübt den Westsachsenhimmel. Der Freitag wird aus heutiger Sicht ein schöner, ruhiger Herbsttag. Temperaturen nahe der 20-Grad-Marke und überwiegend Sonnenschein, das sind die Aussichten.
3: Ja, liebe Zuschauer, das war der Auftakt in eine neue Woche. Das war die Montagsausgabe von Tag Aktuell. Wir bedanken uns fürs Einschalten, wünschen Ihnen jetzt noch einen schönen Abend und wir sehen uns natürlich am morgigen Dienstag hier wieder. Bis dahin, machen Sie es gut. Tschüss.

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1: Hallo und herzlich willkommen bei Ihrer Lausitzwelle. Schön, dass Sie zur Drehscheibe Lausitz, Ihrer Sendung für Ostsachsen und Südbrandenburg, wieder in dieser neuen Woche eingeschaltet haben. Heute ist Montag, der 12. Oktober. Um die Rettungsdienste und Feuerwehren in der Region Kodersdorf etwas zu entlasten, wurde eine neue Schutzeinheit ins Leben gerufen. Diese spezialisiert sich vor allem auf die Notfallversorgung und hat ihren neuen Sitz in der Feuerwache Tunnel Königshainer Berge.
2: Der Landkreis Görlitz hatte für den vorigen Samstag, den 10. Oktober, in die Feuerwache Tunnel Königshainer Berge an der Autobahn 4 zur Gründungsveranstaltung der ersten Einheit der Katastrophenschutz psychosoziale Notversorgung für Betroffene eingeladen. Im Rahmen der Veranstaltung und im Beisein von Landrat Dr. Stefan Meyer, Ministerpräsident Michael Kretschmer und der Sozialdezernentin des Landkreises Görlitz, Martina Weber, wurde das Konzept für die neue Einheit offiziell vorgestellt und die Gründungsurkunde übergeben. Die neue Einheit unterstützt künftig Menschen nach Unglücksfällen, Katastrophen und anderen besonders belastenden Ereignissen. Damit ergänzt sie die bestehenden Einsatzstrukturen und stärkt die psychosoziale Notversorgung im Katastrophenschutz. Die Räume in der Feuerwache Tunnel Königshainer Berge wurde gewählt, da dort optimale räumliche Bedingungen zur Verfügung stehen. Moderne Umkleide- und Sanitärräume, ein geräumiger Schulungsraum sowie zeitgemäße Fahrzeugstellplätze schaffen gute Voraussetzungen für Ausbildung, Vorbereitung und Einsatzbereitschaft. In einigen Tagen wird Lausitzwelle umfangreicher darüber berichten.
3: Sie war die Vorsitzende des Herzberger Kunstkreises und übernahm 2023 den Aufbau des Bereiches Kunst an der Kreismusik- und Kunstschule Gebrüder Grauen in Elbe-Elster. Nun wurde Gabriele Lang in den wohlverdienten Ruhestand verabschiedet. Freunde, Kollegen und Weggefährten nutzten die Gelegenheit, um vor allem Dank zu sagen für die aufopferungsvolle und akribische Arbeit, die sie in den Kunstbereich steckte. Ihre Bemühungen führten Anfang 2024 zur offiziellen Anerkennung der bis dahin nur Musikschule als Musik- und Kunstschule Gebrüder Grauen. Binnen kürzester Zeit machte der Bereich immer wieder positiv auf sich aufmerksam. Aktuell kann man sich zum Beispiel in der Kunstallee der Sparkasse in Finsterwalde ein umfangreiches Bild von der vielfältigen Arbeit des Bereiches machen. Erreicht man Arbeiten mit Holz und anderen Materialien über klassisches Zeichnen und Malen bis hin zu Film und digitaler Malerei. Auch experimentelle Kombinationen von Musik und Malerei finden großen Anklang. Ein Nachfolger bzw. eine Nachfolgerin ist für Gabriele Lang öffentlich noch nicht benannt worden. Musikschulchef Chris Poller wird diesen oder diese in Kürze aber benennen.
4: Volle Reihen, vielfältige Klänge. Das traditionelle Benefizkonzert des Lions Club Hoyerswerda lockte zahlreiche Besucher in die Johanneskirche. Am Donnerstagabend standen junge Künstler gemeinsam mit dem Mädchenchor des Lessing-Gymnasiums auf der Bühne. Neben Gesang, Klavier und Orgel sorgte auch der Dudelsack von Andreas Henzel für besondere musikalische Momente. Der gute Zweck stand dabei im Mittelpunkt. Über den Abend wurde eine Spendensumme von 3.100 Euro erreicht. Der Reinerlös des Konzerts kommt dem Projekt Region der Lebensretter zugute. Die Initiative ermöglicht es, Ersthelfer bei einem Herz-Kreislauf-Stillstand über die Regionalleitstelle zu alarmieren, damit sie noch vor dem Rettungsdienst mit der Wiederbelebung beginnen können. Mit den Spenden sollen Ersthelfertaschen für den Großraum Hoyerswerda finanziert werden.
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1: Die Lausitzer haben gewählt. Am Wochenende wurden die Bad Muskauer an die Wahlurne gebeten. Das Ergebnis sehen Sie gleich. Danach blicken wir noch auf das neue Zuhause der Feuerwehr Salzenforst.
10: Bei der Bürgermeisterwahl in Bad Muskau ist Thomas Krahl von der CDU im Amt bestätigt worden. Er erhielt im zweiten Wahlgang am Sonntag 43,1% der Stimmen. Die parteilose Peggy Gneist kam auf 28,3%, Frank Butzun auf 20,3% und Mirko Bartel von der Wählervereinigung Wir für Bad Muskau auf 8,3%. Die Wahlbeteiligung lag bei knapp über 50%. Krahl bleibt damit für weitere 7 Jahre Bürgermeister von Bad Muskau. Der Neubau für die Feuerwehr in Salzenforst nimmt Gestalt an. Beim Richtfest wurde der Abschluss der Rohbauarbeiten gefeiert. Das Projekt liegt im Zeitplan. Derzeit wird das Dach abgedichtet. Auf knapp 800 Quadratmetern entstehen 3 Stellplätze für Einsatzfahrzeuge sowie moderne Umkleide, Sanitär- und Schulungsräume. Auch die Jugendfeuerwehr erhält eigene Räumlichkeiten. Barrierefreie Zugänge und getrennte Wege für Einsatzkräfte und Fahrzeuge sollen künftig einen reibungslosen Ablauf ermöglichen. Neben einer Übungsfläche und Parkplätzen für die Feuerwehrleute ist auch eine Nutzung für Veranstaltungen der Ortschaft vorgesehen. Begrünte Dachflächen, eine Photovoltaikanlage mit Batteriespeicher und eine Wärmepumpe sollen für mehr Energieeffizienz sorgen. Die Gesamtkosten belaufen sich auf rund 2,9 Millionen Euro. Der Landkreis Bautzen steuert 650.000 Euro bei. Der Innenausbau soll Anfang 2027 starten. Die Eröffnung ist für Oktober desselben Jahres geplant. Nach etwa 3-jährigem Leerstand ist wieder Leben in den früheren Königswarter Schlenkermarkt eingezogen. Alexander Reimann hat auf etwa der Hälfte der Fläche das Gerätehaus Reimann eröffnet. Hier bietet der gelernte Kfz-Mechatroniker Geräte für Garten-, Forst- und Grundstückspflege sowie Betriebs- und Schmierstoffe an. Für den Hersteller Stihl fungiert er als offizieller Fachhändler in der Region zwischen Bautzen und Hoyerswerda. Der ehemalige Schlecker XL-Markt war im August 2012 im Zuge der Insolvenz der Drogeriemarktkette geschlossen worden. Von 2019 bis 2023 nutzt ihn ein Anbieter für Angelbedarf. Seitdem stand er leer. Alexander Reimann freut sich auf neue Nachbarn, die in den kommenden Monaten einziehen wollen. Die seit dem Frühjahr vollgesperrte Brücke auf der L65 über der Schwarzen Elster in Warenbrück beschäftigt weiter die Gemüter. Bis Ende November soll nun eine Behelfsbrücke errichtet werden, die allerdings nur für den Radverkehr und Fußgänger freigegeben wird. Nach derzeitiger Planung soll im Dezember mit dem Abriss der alten Brücke begonnen werden. Der Bau einer neuen Brücke folgt dann im Frühjahr. Bis Ende 2027 sollen die Arbeiten abgeschlossen sein. Bei ihrer Jahrestagung im Biosphärenreservat Oberlausitzer Heide- und Teichlandschaft haben die nationalen Naturlandschaften ihre Zusammenarbeit gestärkt. Ein Schwerpunkt war die Anerkennung des Wildnisgebiets Heidehof in Brandenburg. Das Schutzgebiet umfasst rund 2700 Hektar. Auf einem Großteil davon darf sich die Natur weitgehend ungestört entwickeln. Außerdem wurde ein neuer Entdeckerpass vorgestellt. Mit ihm können Besucher ihre Reisen durch Deutschlands Nationalparke, Naturparke, Biosphärenreservate und Wildnisgebiete mit Stempeln dokumentieren. Ziel ist es, die Vielfalt der Naturlandschaften bekannter zu machen und zum Entdecken weiterer Regionen einzuladen. Das Kulturzentrum Bergschlösschen in Spremberg hat 160 Jahre Jubiläum gefeiert. Zahlreiche Wegbegleiter, ehemalige Besucher, Ehrenamtliche und Unterstützer blickten auf gemeinsame Erlebnisse zurück und würdigten die Bedeutung der Einrichtung für Generationen. Auch die Stadt würdigte die Arbeit des Mehrgenerationenzentrums und unterstützt es finanziell. Seine Geschichte begann 1866 als Ausflugsgaststätte. Später entwickelte sich das Haus in der DDR zu einem Treffpunkt für junge Techniker und Naturforscher. Heute vereint es zahlreiche Kultur-, Bildungs- und Beratungsangebote für Jung und Alt. Seit 2001 gehört die Einrichtung zur gemeinnützigen Stiftung SPI. Die Rödertalbienen haben am Wochenende einen deutlichen Heimsieg gefeiert. Der Handballclub Rödertal setzte sich gegen TUS Lindford mit 31:23 durch. Bereits zur Halbzeit lagen die Gastgeberinnen deutlich vorn. Beste Werferinnen waren Bo Decker mit 10 Treffern und Leonie Meersteiner mit 5 Toren. Die Partie stand im Zeichen des Brustkrebs-Aktionsmonats Pinktober. Mit pinken Aufwärmshirts machten die Bienen auf die Bedeutung von Vorsorge und Früherkennung von Brustkrebs aufmerksam. Am kommenden Samstag geht es für den HCR auswärts gegen Werder Bremen weiter.
3: Ein Feuer auf einem Privatgrundstück hat am späten Sonntagabend in Lauter einen größeren Feuerwehreinsatz ausgelöst. Im Innenhof eines Grundstücks war ein Holzschuppen in Brand geraten. Noch bevor die ersten Feuerwehrleute an der Einsatzstelle eintrafen, hatte der Eigentümer die Flammen bemerkt und bereits eigenständig mit ersten Löschmaßnahmen begonnen. Durch das schnelle und koordinierte Vorgehen gelang es den Feuerwehrleuten, die Flammen innerhalb kurzer Zeit unter Kontrolle zu bringen. Anschließend konnte der Brand vollständig gelöscht werden. Das benachbarte Wohnhaus war zu keinem Zeitpunkt gefährdet. Rund 30 Einsatzkräfte waren vor Ort, verletzt wurde niemand. Was den Brand in dem Holzschuppen ausgelöst hat, ist derzeit noch unklar. Zur Höhe des entstandenen Sachschadens liegen derzeit noch keine Informationen vor. In der Nacht zum Montag hat sich zwischen Groß-Hennersdorf und Schlegel ein Verkehrsunfall ereignet. Ein LKW-Gespann war in Richtung Hirschfelde unterwegs, als der Fahrer in einer Linkskurve plötzlich Wildschweine auf der Fahrbahn bemerkte. Um eine Kollision zu vermeiden, bremste er und lenkte nach links. Dabei geriet das Fahrzeuggespann auf das Bankett und kippte schließlich auf die Seite. Während der Fahrer unverletzt blieb, entstand an der rund 14 Tonnen schweren Ladung erheblicher Sachschaden. Die transportierten Lebensmittel hatten einen Wert von mehreren 10.000 Euro und mussten vollständig entsorgt werden.

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1: Die Erde ist niemals fertig. Kontinente driften, Ozeane entstehen und verschwinden, Gesteine werden gebildet, zerstört und neu geformt. Vor Millionen von Jahren war auch die Lausitz ein Teil dieser gewaltigen Veränderungen und bewahrt in ihrem Kern eine uralte Formation aus den Tiefen der Zeit. Und in diese Zeit kann man nun hineintauchen.
2: Wir bestehen alle aus Sternenstaub. Die Geschichte dieser winzigen Teilchen reicht Milliarden Jahre zurück, bis zu den Anfängen unseres Universums. Und sie führt uns bis in die Tiefen der Lausitz. Denn dort, tief unter der Erde, verbirgt sich ein Teil dieser Geschichte. Die Lausitz hört das All, heißt die neue Ausstellung des Museums der Westlausitz und des Deutschen Zentrums für Astrophysik in Kamenz. Sie zeigt, was die Geschichte des Universums mit unserer Region zu tun hat und warum ausgerechnet hier ein besonderes Forschungslabor entstehen soll.
3: Wir starten im Weltraum. Wir starten bei der Entstehung von Elementen, bei der Entstehung von Meteoriten und tauchen dann ein in die Erde und in die erdgeschichtliche Entwicklung. Man kann sehen, wie die Lausitz sich über die Jahrmillionen verändert hat. Also wir hatten ja hier Meere, wir hatten hier Eiszeiten, wir hatten tropisches Klima. All das ist in der Lausitz schon passiert und hat natürlich die Geologie beeinflusst. Weshalb wir dann reinzoomen in die Lausitz, in die Oberlausitz, uns die Gesteinstypen anschauen können und dann uns auf ein Gestein konzentrieren, nämlich den Granodiorit-Block, den wir untersuchen auch vom DZA. Und der wird dann hier nochmal ganz besonders eigentlich angeschaut.
2: Das Granodiorit ist für das DZA ein ganz besonderer Schatz in der Erde. Denn das DZA will in der Oberlausitz ein besonderes Forschungslabor bauen. Dort sollen Gravitationswellen gemessen werden. Dafür brauchen die Wissenschaftler einen Ort, an dem es möglichst wenig Erschütterungen gibt. Und genau dafür ist das Granodiorit im Untergrund der Region interessant. Dieser hat sich in den Jahrmillionen verändert und dank besonderer Ausstellungsexponate kann man sich direkt in die Zeitgeschichte hineinversetzen lassen.
4: Mein Lieblingsausstellungsbereich ist für mich sozusagen die kleine Zeitreise, die wir hier einbauen konnten, so nenne ich das immer, weil es tatsächlich unsere Arbeit widerspiegelt. Wir erforschen die Geologie hier der Region seit über 100 Jahren und einfach mal einzutauchen. Also ich gehe in der Oberlausitz einen ganz normalen Weg entlang und dann drücke ich auf einen Knopf und plötzlich stehe ich am Kreidemeer und da liegt schon noch ein Saurier. Also diese Möglichkeit, in die verschiedenen Zeiten, die auf den Granodiorit-Block eingewirkt haben, einzutauchen und diese plattentektonischen Bewegungen daneben zu sehen, wie es dann zu dieser Zeit auf der Erde ausgesehen hat, das fand ich am meisten faszinierend.
2: Ein weiteres interaktives Ausstellungsstück beschäftigt sich mit der Darstellung von verschiedenen Schwingungen und Wellen, die in der Region auch tief unter der Erde gemessen werden können. Dafür wurden in den vergangenen Monaten und Jahren immer wieder Aufnahmen und Testhörungen gestartet. Und neben den alltäglichen Geräuschen gab es auch einige Besonderheiten.
3: Ganz typisch die Straße, den Verkehr. Aber ganz spannend ist eben auch, dass wir zum Beispiel das Osterreiten mit unseren Messstationen verfolgen können und jetzt schon das dritte Jahr in Folge da die Ergebnisse quasi gemessen haben und sehen können, dass die Reiter und Reiterinnen alle sehr pünktlich losgehen, wo neue dazukommen. Das ist total spannend. Man kann aber auch Erdbebenereignisse mitbekommen, die quasi an einem ganz anderen Ende der Welt passieren, weil natürlich die seismischen Wellen sich in der Erdkugel fortpflanzen. Und dann kann man natürlich auch theoretisch, wenn jetzt eine große Gruppe an einem Bohrloch steht und alle springen, könnte

0: man auch das unten dann wahrnehmen.
1: Die Ausstellung beschäftigt sich mit vielen verschiedenen Themen. Wer tiefer in die Materie eintauchen möchte, kann deshalb auch das Begleitprogramm nutzen.
2: Wir haben für die erste Hälfte der Ausstellungszeit also schon einige Vorträge. Man kann so unglaublich viele Themen anknüpfen. Wir sind Sternenstaub, also dass die Materie aus dem Weltall kommt, wie es entstanden ist. Das erste Leben, weil genau im Ediacarium, also vor 650 Millionen Jahren, als die Lausitz entstand, können wir auch das erste Leben beweisen. Also wir haben unglaublich viele Themen und dann natürlich Astronomie, Astrophysik, also das, was die Kollegen vom DZA dann am Ende in dem tiefen Labor erforschen werden. Dass wir also versuchen, ein sehr intensives Begleitprogramm an Fachvorträgen zu machen. Wir haben wieder ein sehr umfangreiches pädagogisches Programm. Darüber hinaus wird es Aktionstage geben, wo man eben das, was die Schüler in Schulklassen besuchen kann, mal als Familie ein bisschen auch erleben kann. Und last but not least haben wir einen ganzen Schwung an Sonderausstellungsführungen, wo unser Geologe, die Kollegen vom DZA, also von den Ausstellungsmachern immer andere regelmäßig durch die Ausstellung führen, um dann die verschiedenen Aspekte, die wir hier in dieser Ausstellung bündeln, entsprechend mal in einer Führung erlebbar zu machen.
1: Die Lausitz hört das All. Doch was genau kann die Lausitz denn nun hören? Um diese Frage final zu beantworten, müssen die Lausitzer auf das Forschungslabor warten. Doch die Ausstellung stellt in einem letzten Raum eindrucksvoll dar, was uns erwartet, wenn die Schwingungen der Erde und des Weltalls bei uns in der Heimat eingefangen werden.

0: Die Sonderausstellung ist noch bis Ende September 2027 im Museum der Westlausitz in Kamenz zu besuchen. Danach werden einige Exponate in die Dauerausstellung des Museums überwechseln. In die Geschichte der Region tauchen wir auch jetzt ein in unserem Lauzwelle-Kalenderblatt. Bereits 16 Jahre ist der große Grundbruch bei Bergen her. Damals blieben zwar Menschen unverletzt, doch einige Tiere wurden Opfer des Unglücks.
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2: Am 12. Oktober 2010 gab es am Bergener See eine großflächige Rutschung. Gegen 14 Uhr senkte sich das Erdreich auf einer Fläche von fast 2 Kilometern Länge und 600 Metern Breite im ehemaligen Tagebaugebiet Spreetal ab. 5 Lkw, die Erdmassen transportierten, wurden von dem Grundbruch überrascht. Die Fahrzeuge stürzten teilweise um oder sanken im Morast ein. Alle Fahrer konnten sich in Sicherheit bringen. Durch die ausgelöste Flutwelle wurden mehr als 80 Tiere einer Schafherde begraben. Bis heute ist der Bereich noch großflächig gesperrt. Die Sanierungsarbeiten mit gewaltigen Erdbewegungen sowie die starken Niederschläge zum damaligen Zeitpunkt wurden später als Ursache für den Grundbruch angegeben.
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0: Wir sind mittlerweile ordentlich im Herbst angekommen. Nachmittags scheint oftmals die Sonne durch die bunten Baumkronen, doch früh am Morgen ist es einigenorts richtig zum Frösteln. Wie es die nächsten Tage aussieht und was Sie bei diesem Wetter unternehmen können, das sehen Sie jetzt.
3: Nach dem verregneten Wochenende startete die Woche heute bei 12 bis 16 Grad mit einem Mix aus Sonne und Wolken. Zudem wehte lausitzweit ein mäßiger Wind, der im Bergland von Böen begleitet wurde. Die Temperaturen sinken in der Nacht auf 7 bis 8 Grad, wobei im Flachland zusätzlich mit Nebel zu rechnen ist. Der morgige Tag beginnt voraussichtlich sonnig, wobei diese in Südbrandenburg von einem Nebelschleier begleitet wird. Am Nachmittag wird bei 12 bis 16 Grad ein heiterer Himmel erwartet, bevor ab dem Abend vereinzelte Regentropfen an die Fensterscheiben klopfen. In der Nacht kühlen sich die Temperaturen auf etwa 0 bis 2 Grad herunter. Der Mittwoch soll dann bei Höchstwerten von 17 Grad wieder trocken werden. Über den Tag verteilt wird ein Mix aus Sonne und Wolken bei moderatem Wind vorausgesagt. Die Nacht wird dann mit um die 10 Grad spürbar wärmer als die am Vortag. Am Donnerstag soll die Wetterlage bei etwa 18 Grad sogar noch freundlicher werden als am Mittwoch. Hier ist lausitzweit mit einem heiteren Himmel sowie einem

0: Morgen können Sie ab 19 Uhr in Bautzen die Zeit zurückdrehen. Im Veranstaltungsraum des Archivbundes Bautzen wird Ihnen im Rahmen eines Vortrages anschaulich vermittelt, wie Privilegien, Ratsverfassungen und Zunftunruhen den Grundstein für die Selbstständigkeit legten. Außerdem erfahren Sie am Beispiel der Städte Bautzen und Kamenz, wie soziale Konflikte und Rechtsentwicklungen den Wandel einer Stadt prägen. Am Donnerstag wird es für Kinder zwischen 7 und 12 Jahren im Museum der Westlausitz in Kamenz edel. Im Elementarium können zwischen 14 und 15.30 Uhr eigene Pfeilspitzen oder Ringe aus Bronze gegossen werden. Bevor es endlich ans kreative Schaffen geht, sollten sich Interessierte vorher auf der Website des Museums anmelden. Auch am 13. und 14. Oktober kann von jeweils 10 bis 11.30 Uhr in der Zeit zurückgereist werden. Kinder ab 6 Jahren können hier gemeinsam mit Burgfräulein Agnes das Schloss Klippenstein erkunden. Während ihr den Spuren des Schlosses nachgeht, trefft ihr außerdem auf einige Persönlichkeiten, die in vergangener Zeit durch die historischen Gemäuer schritten. Eine Anmeldung auf der Website des Schlosses ist erforderlich.
1: Es ist Montag und das bedeutet natürlich auch im Herbst immer eins. Es geht raus in die Lautzer Natur. Heute werfen wir einen Blick auf eine Pflanze, die einst vor allem in Küstennähe aus dem Boden spross, doch mittlerweile ihren Weg in unsere Heimat gefunden hat. Jetzt alles Interessante über die Grasnelke in Natürlich Lausitz. Im Anschluss folgt hier danach die Regionalzeit für das Lautzer Seenland mit meinem Kollegen Ken Lohmann. Ich freue mich, wenn Sie auch morgen wieder einschalten zur nächsten Drehscheibe Lausitz im Lautzwelle Fernsehen und auf YouTube. Auf Wiedersehen.
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3: Die Grasnelke ist eine mehrjährige Pflanzenart aus der Familie der sogenannten Bleiwurzgewächse. Demnach ist ihr Name irreführend, denn sie gehört nicht zu den Nelkengewächsen. Typisch für die Grasnelke sind ihre schmalen, grasähnlichen Blätter, die dicht am Boden wachsen und denen sie wohl auch ihren Namen verdankt. Aus der Mitte der Blattrosette wachsen jeweils lange, dünne Blütenstängel, die bis zu 30 cm hochragen können. An deren Ende befindet sich ein eher kugeliger Blütenstand mit zahlreichen kleinen, meist rosafarbenen bis violetten Einzelblüten. Die lange Blütezeit reicht von Anfang Mai bis in den Oktober hinein. Die Grasnelke ist besonders gut an trockene und nährstoffarme Böden angepasst. Man findet sie beispielsweise auf Trockenrasen, Sandflächen, Dünen und mageren Wiesen. Sie bevorzugt dabei sonnige Standorte und kann auch mit salzhaltigen Böden gut zurechtkommen. Ihre schmalen Blätter verringern den Wasserverlust und sind damit eine ausgezeichnete Anpassung an trockene Bedingungen. Damit ist die Grasnelke eine recht bemerkenswerte Pflanze, die mit sehr wenig auskommt und selbst dort dauerhaft blüht, wo andere Pflanzen längst aufgeben. Auch ökologisch ist die eher unauffällige Grasnelke wichtig, insbesondere auf trockenen und landwirtschaftlich kaum nutzbaren Flächen. Ihre Blüten bieten einer Vielzahl verschiedener Insekten Nahrung. Damit trägt sie zum Erhalt von Artenreichtum in diesem speziellen Lebensraum bei. Allerdings ist die Grasnelke selbst auf bestimmte Lebensbedingungen angewiesen. Werden nährstoffarme Flächen beispielsweise durch Düngung verändert, wird die Grasnelke auf Dauer zurückgedrängt. Die Pflanze ist nicht giftig und wurde früher in der Naturmedizin zur Behandlung von Epilepsie eingesetzt. Heutzutage spielt sie in der Naturheilkunde keine Rolle mehr. Allenfalls die essbaren hübschen Blüten werden zur Dekoration von Speisen genutzt.
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0: Ich hoffe, Sie hatten ein schönes Wochenende und damit darf ich Hallo und herzlich willkommen sagen zu einer aktuellen Ausgabe von 04 Plus hier bei Muldenthal TV. Schön, dass Sie wieder mit dabei sind. Ja, und den Beginn, den machen wir heute mit Wurzens Oberbürgermeister Marcel Buchta, der uns mal wieder Rede und Antwort gestanden hat in der aktuellen Bürgersprechstunde. Was es für aktuelle Themen gibt, das sehen Sie jetzt.
1: Herzlich willkommen, liebe Zuschauerinnen und Zuschauer. Ich freue mich, Sie zu einer neuen Online-Bürgersprechstunde begrüßen zu dürfen. Heute stehen wieder die Themen aus der Stadt Wurzen im Mittelpunkt. Herzlich willkommen auch an Sie, dass Sie bei uns wieder im Studio sind und sich den vielen
2: Ja.
1: Fragen stellen und eventuell ja auch noch einige Auswirkungen emotional sicherlich vielleicht auch vom Landesernte-Dankfest spüren. Ich fand das Fest sehr schön. Einige Fragen haben wir dazu auch erhalten. 3 Tage waren es voller Begegnungen mit einem umfangreichen Programm inmitten der Stadt. Wie fällt denn Ihre Bilanz aus und was hat Wurzen auch über das Festwochenende hinaus davon?
2: Ja. Also, ich sag mal, emotional war es auf jeden Fall ein absolutes Highlight. Ich war, glaube ich, die gesamten Stunden an dem Wochenende irgendwo im Festgebiet unterwegs und wirklich viel erlebt, viele Menschen getroffen, tolles Programm gehabt. Klar, der Sonntag war durch das Wetter deutlich eingeschränkt, was die Besucherzahlen
1: Die Stimmung
2: anging.
1: war aber
2: Ja.
1: dennoch.

0: Aber genau,
1: Positiv.
0: und das war natürlich mega. Also sowohl die Akteure beim Festumzug haben richtig toll mitgemacht. Also ich glaube, die haben auch ihre positive Grundstimmung wirklich aufs Publikum auch super übertragen. Also die waren da richtig begeistert. Und aber ansonsten muss man wirklich sagen, wenn man sich die gesamtmediale Präsenz anschaut, die wir jetzt eigentlich schon seitdem wir uns mit dem Landesdankfest letztes Jahr im Rahmen der Bewerbung und dann auch der Zusage beschäftigt haben, wie sich jetzt die mediale Aufmerksamkeit über das ganze Jahr hinweg schon entwickelt hat und gestreckt hat, muss man einfach sagen, dass das, was wir erreichen wollten, dass wir unser Stadtjubiläum 1065 Jahre Wurzen mit dem Landesdankfest verknüpft haben, konnten wir schon super Synergien schaffen. Wir konnten die Ausstrahlung in die Re oder über die Region hinaus deutlich verbessern und wahrnehmen. Also gerade die Touristinformationen, die gerade mit Erstbesuchern von Wurzen viel im Gespräch war, also die hatten da wirklich ein super Feedback, ne, dass sie gesagt haben, Mensch, ja, das hätten wir gar nicht erwartet, was es ja so alles gibt. Und was habt ihr denn noch so zu bieten? Und also das muss man schon sagen. Klar gibt es auch einzelne Punkte, die wir verbessern würden, wenn wir wieder so ein großes Fest machen oder die wir auch anderen Städten vielleicht anders raten würden. Aber so das Gesamtresümee muss man sagen, wenn man jetzt, wie gesagt, diesen Sonntag mal wegdenkt von den Besucherzahlen, dann können wir wirklich sehr zufrieden sein trotzdem. Und also die absolute Mehrheit, mit denen wir jetzt im Gespräch waren, die haben auch wirklich ein tolles Fest auch erlebt. Das ist, wenn, dann waren es einzelne Punkte, die, ja, wo es gehakt hat. Das werten wir jetzt auch gerade aus. Wir machen jetzt gerade noch größere Feedbackrunden, einmal in den Arbeitsgruppen und dann mit den Akteuren an sich, sodass wir dann Anfang November, ich sag mal, auch die Gesamtabrechnung machen können. Aktuell haben wir jetzt diese Woche Zwischenstand, tatsächlich, weil das ja auch immer so ein Thema ist, wie hat sich denn das finanziell dargestellt?
1: Vor allem bei den einigen Besuchern, die weniger kamen als erwartet.
0: Ja. Genau, das muss man sagen, betrifft uns jetzt wiederum im positiven Sinne nicht unbedingt, weil unsere Einnahmen, die wir geplant haben, sind vordergründig Sponsoring- oder Standgebühreneinnahmen. Das heißt, diese waren nicht wetterabhängig.
1: Aber Parkplatz,
0: Genau, bei
1: Toilettengebühren wurde ja
0: Parkplätzen
1: auch
0: und
1: mit
0: Toiletten hat sich
1: reingezählt.
0: definitiv ausgewirkt. Da sind wir deutlich unter Plan gewesen, konnten das aber wirklich durch die anderen Einnahmen ausgleichen, sodass wir jetzt per Stand jetzt wirklich sagen können, dass wir nicht mal so viel an Budget ausgegeben haben, wie wir sonst für ein Parkfest oder für ein Stadtfest ausgeben würden.
1: Aufgrund der Förderung, die es dazu gab.
0: Genau, ne, wir haben 200.000 Euro vom Land sozusagen erhalten, um dieses Fest zu organisieren. Das haben wir auch im Vorfeld auch so klar kommuniziert, dass es ohne diesen Zuschuss überhaupt nicht darstellbar wäre. Und jetzt ist es so, dass wir irgendwo zwischen 30.000 und 40.000 Euro Eigenanteil letztendlich mit dort einbringen für die Gesamtorganisation, wenn man überlegt, dass das nicht mal reicht, um eben sonst in Park- oder Stadtfest zu gestalten, sind wir da wirklich gut unterwegs für diese Gesamtwirkung, die wir hier wirklich erreichen konnten.
1: 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Also überall kann man den Festumzug nochmal nachhören. Erleben. Sie hatten von den Standgebühren gesprochen, was Einnahmen waren. Einige Gewerbetreibende haben daran Kritik geäußert, dass aufgrund der Auflagen und teilweise auch aufgrund der Kommunikation mit der Stadt. Was nehmen Sie aus dieser Kritik mit?
0: Also vordergründig, dass es scheinbar mehrere Kommunikationshindernisse eher gab, weil, also wir haben es jetzt auch nochmal ausgewertet, die Standgebühren, ich sag mal, wie jetzt für gemeinnützige Organisationen waren sowieso kostenfrei, ne, Verein etc. Und ansonsten waren die Standgebühren irgendwo in einer Preisrange zwischen 100 und ungefähr 1.700 Euro. Ne, so, und das für ein Gesamtwochenende bei mehreren 10.000 Besuchern, selbst wenn es jetzt eben etwas weniger waren, wobei die Zahlen der Presse wahrscheinlich etwas zu gering war. Also ich denke, wir gehen eher in Richtung 25 plus, die wir da trotzdem erreichen konnten. Und da muss man auch sagen, selbst die hohen Gebühren hatten, waren damit trotzdem, ich sag mal, okay, ne? Weil die trotzdem auch eine sehr gute Platzierung letztendlich hatten und auch viel Fläche. Ne? Also bei uns waren die Preise vorher transparent über eine Entgeltordnung klar kommuniziert. Jeder, der sich dann für einen Stand entschieden hat, war da auch sozusagen vorher informiert und hat sich bewusst dafür entschieden. Und wo ich eher die Rückmeldung bekommen hatte, dass eben manche ortsansässige Gewerbetreibende damit ein Problem gehabt hätten, da muss ich dazu sagen, also mit Einzelnen hatten wir da auch nochmal Gespräche und da war es eher so, dass es auch wieder Kommunikationsprobleme gab, weil die Gewerbetreibenden, selbst wenn die nur ihr Geschäft an sich aufmachen wollten, ohne da jetzt draußen irgendwas hinzustellen, dann hatten die ja gar keine Kosten. Ne? Also das muss man auch schon mal klar sagen. Und nur wenn jemand tatsächlich irgendwelche Flächen dazu gebucht hat für einen Freisitz oder sonst irgendwas, dann waren das im höchsten Fall 300 Euro. Also wo man auch wirklich sagt, für die Mengen, die da auch zusätzlich in die Stadt kommen, ist das, denke ich,

0: trotzdem ein vertretbarer Beitrag, ne, wie eine Art Sponsoring kann man schon sagen für das Fest. Und bei denen, die sich dann gar nicht erst angemeldet haben, da scheint es wirklich ein Thema gewesen zu sein, dass die gehört haben, nur wahrscheinlich, was es vielleicht für Standgebühren bei den anderen normalen Ständen gegeben hat. Also so erschien es mir, weil der einzige Punkt, wo wir mit einer ortsansässigen Gewerbebetrieb das Thema hatten, die wollten halt wirklich dann vor ihrem Laden nochmal richtig zusätzliche Stände sozusagen aufbauen. Und dann hätte man natürlich den normalen Preis bezahlen müssen, weil das hat natürlich dann nichts mit dem Geschäft, was sowieso schon vor Ort ist, zu tun. Und das war dann die normale Entgeltordnung. Also so an sich muss man sagen, waren das total marktgerechte Preise, die auch in ähnlicher Form bei den Vorjahren jetzt in den anderen Städten, Ausrichterstädten sozusagen genommen wurden, sodass wir hier eigentlich sagen können, okay, das passt da. Ja.
1: Sie haben als großen Gewinn auch hervorgehoben, dass vor allem dieses Zusammenwachsen von Vereinen und Akteuren im Wurzener Land ein guter Mehrwert war von dem Fest. Wie kann man diesen Schwung jetzt erhalten, damit daraus mehr bleibt als eine schöne Erinnerung an das Festwochenende?
0: Ja, letztendlich wie bei vielen Dingen ist es dranbleiben. Nicht, wenn man jetzt ein Konzept geschrieben hat, ne, dass man sagt, okay, das landet jetzt in der Schublade, sondern man muss eben wirklich gucken, wie setzen wir diese Maßnahmen um. Und hier ist es ähnlich. Gerade die ganzen Akteure, die jetzt irgendwie zusammengefunden haben, dass man da dranbleibt. Und da haben wir ja alleine schon 2 Wochen nach dem Landesänderdankfest jetzt diesen
1: Engagementtag,
0: Engagementtag im
1: ja.
0: Schweizer Garten gehabt, wo ja für die Vereine nochmal verschiedene Workshops angeboten wurden, ne, damit die sich professionalisieren können, was bestimmte Vereinsthemen angeht. Und jetzt im November findet auch die nächste Aktionsraumkonferenz im Wurzner Land statt, wo auch wieder für die Vereine was geboten wird, neben dem normalen Vereinsstammtisch, den wir eh haben. Und da versuchen wir jetzt natürlich auch entsprechend diesen Drive, den wir da haben, mitzunehmen und zu gucken, okay, welche Themen lassen sich denn vielleicht auch wirklich als weiteres Projekt dann auch für die Zukunft wieder aufgreifen, wo kann man dran anknüpfen, an Kooperationen etc. Und auch Ideen, die wir jetzt im Rahmen des Landesländerdankfestes probiert haben, wie lassen die sie sich vielleicht auch in andere Festivitäten mit einbinden, ne? Oder was kann man eben für Lehren daraus ziehen? Also letztendlich, genau, versuchen wir in allen Fachbereichen oder in allen Akteursgruppen, mit denen wir so zu tun haben, eigentlich immer diese Themen wieder mit aufzunehmen und da dran zu bleiben und zu kommunizieren.
1: Stadt- und Parkfest haben jetzt immer im Wechsel stattgefunden und jetzt wurde ja deutlich gezeigt, wie viel auch in der Stadt stattfinden kann. Wird es denn dann demnächst auch mal wieder ein Stadtfest geben und dann nicht mehr diesen jährlichen Wechsel?
0: Also generell würde ich das weiterhin eher forcieren, dass wir sagen, wir haben mit dem Stadtpark und dem Parkfest, und das vielleicht jetzt auch noch nicht mal in der Form, wie wir es jetzt vielleicht jetzt immer gemacht haben, sondern vielleicht auch mit ein paar Weiterentwicklungen, haben wir trotzdem eine Besonderheit, die jetzt nicht so typisch vergleichbar ist wie jetzt mit einem normalen Stadtfest, was es vielleicht auch in der Umgebung dann bei anderen Städten gibt. Ein normales Stadtfest kostet einfach wirklich noch mal viel mehr als ein Parkfest, einfach aufgrund der ganzen Sicherheitsthematik, aufgrund dieser weitläufigen Gelände, wie wir es jetzt auch beim Landesänderdankfest hatten.
1: Das war sehr weit.
0: Das muss man einfach sagen, das lässt sich so einfach jetzt nicht sagen, ja, wir machen das jetzt einfach, wenn jetzt nicht im Zweifelsfall Standgebühren und Sponsoringbeiträge entsprechend auch dort dann steigen. Was wir aber wirklich forcieren wollen, ist, dass wir besser beim Thema Grundlagen- und Infrastruktursachen bereitstellen und eher versuchen, die Innenstadt an verschiedenen Spots sozusagen in Szene zu setzen und lieber mit kleineren Festen, die vielleicht eben auch von Vereinen getragen werden oder von anderen Drittanbietern, dass wir dann sagen, okay, wir unterstützen einfach das, dass einfach immer wieder in der Innenstadt was los ist und jetzt nicht nur einmal im Jahr da eben ein so ein Stadtfest ist, wo man sagt, ja, das war nett. Aber das haben wir ja schon ein paar Mal erlebt, dass wenn man auch mal ein großes Fest jetzt wieder hatte, dann vergleicht man natürlich auch immer. Ne? Ich kann aber ein Stadtfest mit einem Landesanfest oder mit dem Tag der Sachsen also keinster Weise vergleichen. Von daher wollen wir eher lieber Weiterentwicklungen und neue Impulse nehmen. Und da gibt es auch wirklich schon coole Ideen. Von daher würde ich jetzt eher erstmal noch da ein bisschen Zurückhaltung üben und dann eher schauen, was wir nächstes Jahr präsentieren können.
1: Und da benötigt es das Engagement von Vereinen oder Ehrenamtlichen, was eine gute Überleitung ist zur evangelischen Kirchjugend. Die sind jetzt für den Deutschen Engagementpreis nominiert. Damit geht der erfolgreiche Weg für die Jugendlichen weiter. Was bedeutet so eine Nominierung auch für die Stadt?
0: Also man muss eigentlich erstmal sagen, also unabhängig, was es für die Stadt bedeutet, ich finde es total abgefahren, was es für die Jugendlichen bedeutet, ne? Oder eben auch die junge Gemeinde. Ich finde das so mega, was das so für eine Entwicklung jetzt genommen hat und dass es wirklich immer eine größere, breite Aufmerksamkeit gibt für diese Themen, die da schon die letzten Jahre aufgegriffen haben und dass das jetzt also so eine Eigendynamik bekommt, die man ja schon gar nicht mehr so greifen kann. Aber jetzt gerade mit diesem Deutschen Engagementpreis hat ja wirklich eine bundesweite Ausstrahlung nochmal auf einer ganz anderen Ebene. Und also ich kann hier wirklich nur Daumen drücken und auch nochmal aufrufen, helfen, dass man hier wirklich sich bei dem Voting beteiligt. Ja, weil letztendlich sind es hier Stimmen, die da abgegeben werden müssen, um diesen Preis auch zu bekommen.
1: Aktuell ist es Platz 10, da geht durchaus.

0: brauchst
1: Oh,
0: noch
1: da müssen wir noch ein bisschen
0: etwas.
1: Gas geben, ja, eindeutig. Aber ich bin guter Hoffnung. Ne? Bis jetzt haben wir da wirklich immer ganz gute Ergebnisse erzielt. Aber ja, für uns als Stadt ist es natürlich auch ein Aushängeschild. Ne? Wenn wir sozusagen Akteure haben in der Stadt, wenn wir Menschen haben, die sich eben für tolle Sachen einsetzen und das dann eben auch so eine Aufmerksamkeit bekommt, dann zahlt das natürlich immer sich positiv auch auf die Stadt aus. Ne? Das ist einfach so.
0: Nominiert wurde die Evangelische Kirchjugend vom Margot-Friedländer-Preis. Und über den Deutschen Engagementpreis können wir jetzt hier nochmal die Empfehlung geben, gern mal dort vorbeischauen und auch abstimmen bis Ende Oktober, meine ich. Nicht ganz Ende
1: Genau.
0: Oktober, aber fast bis
1: Am
0: zum
1: besten
0: Ende.
1: sofort.
0: Am besten sofort abstimmen, das Handy in die Hand nehmen und los geht's. Weiter geht es mit einer internationalen Schulpartnerschaft, die das BSZ jetzt mit einer Schule aus Uganda geschlossen hat. Was kann denn Wurzen aus einem solchen Austausch auch mitnehmen? Und so eine Partnerschaft, das ist ja die erste in dieser Art, auch macht sie das auch ein Stück weit stolz.
1: Also ich finde, ja, das sind immer so diese innovativen Ansätze, die durch die Akteure, durch die Menschen vor Ort einfach so entstehen, in dem Fall wirklich aus der Lehrerschaft heraus, die da gesagt haben, Mensch, es gibt noch keine Berufsschulpartnerschaften in dieser Art und Weise. Und weil sonst kennt man das ja, die Oberschulen, die Gymnasien, ne, die haben so ihre Städtepartner. Aber gerade dann auch noch in Richtung afrikanischer Kontinent ist es ja trotzdem super selten, ne, dass es da wirklich auch feste Verbindungen gibt. Und hier hat sich jetzt schon über eine gewisse Zeit diese Partnerschaft mit Uganda entwickelt, sodass jetzt tatsächlich ja diese offiziell auch besiegelt werden konnte. Und da ja jetzt schon ein total interessanter Austausch entsteht, ich finde das ja sowieso immer gut, wenn Menschen, ich sag mal, über den Tellerrand hinausschauen, einfach schauen, was passiert in der Welt, was sind das für Menschen, festzustellen, ah, die Menschen sind gar nicht anders oder sind gar nicht böse, die es da gibt. Ne? Das ist einfach immer wichtig, da diesen Austausch zu haben und zu gucken, wie ticken die, was haben die für Erfahrungen, was können wir von denen lernen und genauso andersrum, was können wir denen mitgeben. Hier war zum Beispiel ganz spannend, dass die Delegation aus Uganda auch im Bundessortenamt in Wurzen war und dann eben auch sich zu verschiedenen Apfelsorten eben auch nochmal unterhalten hat und dabei festgestellt, okay, ja, wir haben teilweise auch Äpfel, aber sowas, die bestimmte Trockenresistenzen oder sowas haben wir vielleicht noch gar nicht so im Blick gehabt. Und ja, alleine schon diesen Austausch war für beide Seiten auch super interessant. Und ja, also ich freue mich tatsächlich und wünsche solchen Partnerschaften einfach immer wirklich eine sehr tiefe, intensive Zukunft, weil ich glaube, alle Seiten können von sowas profitieren.
0: Möge der Baum jetzt gut weiter
1: Ja,
0: anwachsen
1: genau,
0: und
1: Baum haben
0: wachsen
1: wir auch
0: und
1: gepflanzt.
0: Früchte tragen.
1: Genau.
0: Kommen wir zum Straßenbau. 2026 wurde an vielen Straßen gleichzeitig gearbeitet. Wo sind jetzt noch offene Baustellen bzw. Nacharbeiten zu erwarten und was steht dann auch als nächstes auf der Prioritätenliste?
1: Ja, also wo ich mich sehr gefreut habe, ist erstmal, dass die alte Nischwitzer Straße, die Ecke, wieder offen ist. Die hat ja jetzt wirklich schon über 3 Jahre diese Vollsperrung gehabt. Da sind jetzt auch erstmal keine weiteren Arbeiten zu erwarten. Zumindest, also da ist jetzt wirklich freie Fahrt.
0: So für das nächste Parkfest dann alles gesichert.
1: Da geht das schon mal wieder besser, ja. Dann haben wir ja wirklich auch super schön geworden, schon im ersten Teil den Gerhard-Hauptmann-Platz und die Albert-Kunz-Straße. Dort sind jetzt wirklich noch die Arbeiten offen, die machen erst im Herbst sind die Baumpflanzungen. Ne? Dort standen ja keine Bäume mehr sinnvoll. Die werden jetzt sozusagen gepflanzt. Und dort, wo jetzt die Wiesenfläche entstanden ist, direkt am Gerhard-Hauptmann-Platz, dort entsteht ja das Wurzeler-Landeck dann. Und als Rastplatz und ja, ich sag mal, mit ein bisschen Verweilatmosphäre für die Bürger, aber eben, weil sich dort auch 2 Radwege treffen, kann man sozusagen dort eben auch mal eine kurze Pause machen. Das wird dann im nächsten Jahr aber erst entstehen. Also da sind wir jetzt noch nicht so weit. Jetzt wird erstmal sozusagen nur die Pflanzungen entsprechend vorbereitet. Dann haben wir natürlich ja die Kantstraße jetzt fertiggestellt, erster und zweiter Bauabschnitt. Da werden jetzt auch die Baumpflanzungen noch vorgenommen. Das ist wirklich super.
0: Es werden viele Bäume gepflanzt. Im letzten Jahr haben wir über Baumfällungen gesprochen, jetzt sind
1: Ja.
0: wir dann scheinbar bei den
1: Nach und
0: Pflanzungen.
1: nach kommen wir dahin, genau. Also jetzt werden wir auch im nächsten Jahr werden auch ein paar Ausgleichsmaßnahmen auch noch erfolgen, wo wir dann Sachen entsiegeln und dann auch neue Bäume pflanzen. Aber das bricht man dann nächstes Jahr, wenn es dann wirklich auch soweit ist. Ansonsten sind wir jetzt schon in der Vorbereitung für die S11. Also da war ja der Bereich Bahnhofstraße, Eduard-Schulze-Straße und jetzt ist ja noch offen die Liszt-Straße, Oeschützer-Straße bis ja, in Richtung Nitschka raus sozusagen. Und dort sind jetzt gerade die finalen Absprachen, sodass wir dann wirklich über 3 Bauabschnitte eben auch diesen Teil dann ab nächstem Jahr dann noch starten können. Das ist wirklich dann super, wenn wir dann einfach wirklich das mal abschließen können. Nitschka ist aber ein guter Stichwort. Da gibt es zwar jetzt direkt von unserer Seite, können wir nicht planen, weil das eben auch ja eine Landesstraße ist, die da durch den Ort führt. Aber da gucken wir jetzt eben auch noch, wie können wir mit Verkehrsberuhigungen, Verkehrssicherheitsmaßnahmen zumindest dort ein bisschen mehr Sicherheit wirklich für die Fußgänger, für die Schüler, für ja, die Bevölkerung dort vor Ort noch.

0: Dafür, trotzdem ausreichend Parkplätze.
1: Dafür, dass es immer heißt, dass es keine Gelder mehr für Straßenbau gibt, klingt das ja jetzt doch sehr bauintensiv.
0: Naja, wir haben wirklich, glaube ich, an der Stelle ein bisschen den Vorteil kann ich jetzt gar nicht sagen, aber wir sind gut vorbereitet. Wir haben, ich sage mal, eine Prioritätenliste, wie wir mit dem Straßenbau an sich vorgehen, haben Fördermittel akquiriert, beantragt und haben auch, muss man sagen, hat das Land relativ gut dann mal gelöst, Budgets direkt über die Landkreise sozusagen zur Verfügung gestellt, die dann auch vor Ort verteilt und zugeordnet werden können. Und da ist eigentlich schon sehr klare Signale, dass eben die Straßenbaufördermittel, wie sie in den letzten Jahren waren, eigentlich auch erhalten bleiben sollen, sodass wir hier eigentlich ja mal daran anknüpfen, wirklich jetzt weiter voranplanen können. Und wir haben unsere Eigenmittel, was das angeht, erstmal gesichert. Vorbehaltlich klar, Haushaltsgenehmigung, aber ich sag mal, wir sind dort, was die Investitionen zumindest angeht, wirklich auf einem guten Weg. Und da wollen wir im Straßenbau auf jeden Fall nicht nachlassen, weil da haben wir immer noch genug Rückstau.
1: Nicht nachgelassen haben auch die Grünen Damen und das seit 20 Jahren jetzt. Das wurde Jubiläum gefeiert. Sie engagieren sich ehrenamtlich für Patienten im Wurzner Krankenhaus. Welche Bedeutung hat ein solches auch langjähriges Engagement für die Stadt und was wäre das Gesundheitswesen auch ohne zum Beispiel die Grünen Damen?
0: Ja. Ich muss ja sagen, vielleicht nochmal zur kurzen Erklärung. Also die Grünen Damen sind ja tatsächlich wirklich komplett auf Ehrenamt basierendes Engagement, was ja mit dem Gesundheitswesen selber nicht direkt verknüpft ist, sondern wo sich tatsächlich Menschen ehrenamtlich in ihrer Freizeit um die Gespräche, um Zuneigung, wie man es auch immer bezeichnen möchte, sich der Patienten eben annimmt und einfach den an der Seite steht, ich sag mal, tatsächlich auch in schweren Tagen, gerade wenn man eben keine Besucher hat oder eine besonders schwierige Situation ist. Und manche machen das wirklich eben seit Beginn an. Es ist echt abgefahren und ich bin auch froh, es gibt auch jetzt wieder ein paar neue sozusagen, dass es eben auch nicht aufhört, weil das ist für die Patienten ist das so ein unendlicher Mehrwert. Selbst gerade Menschen, die im ersten Moment sagen, ja, was soll ich denn jetzt mit ihnen reden oder so, ne? Das hat auch eine berichtet, die sind dann meistens die ganz viel reden. Ne? Wenn dann einmal so wirklich der Punkt überschritten ist, wo man sagt, ja, dann öffnen die sich und dann kann man auch die Dinge leichter verarbeiten. Ne? Dann fühlt man sich eben auch wahrgenommen und ich denke, das ist ein unbezahlbarer Mehrwert, den man dort hat. Und von daher wäre es eher schön, dass es eigentlich an jedem Krankenhaus oder an jedem Stadtort solche Sachen gibt. Und ich bin super froh, dass es eben in Wurzen diese Gemeinschaft aus rund 20 grünen Damen gibt. Und die sollen einfach bitte weitermachen.
1: Ein beeindruckendes Engagement, welches es durchaus zu würdigen gilt. In Wurzen gibt es wieder das Bürgerbudget. Da können Wurzner selber für Projekte Gelder beantragen und diese auf den Weg bringen. Wie zufrieden sind Sie mit der aktuellen Beteiligung und welche Rolle soll das Instrument dann auch in der Zukunft spielen?
0: Ja, hier muss man nochmal unterscheiden. Wir haben ja einmal die Vereinsförderung. Die haben wir ja generell jetzt seit ein paar Jahren auf neue Füße gestellt. Und dieses Jahr zusätzlich haben wir das Bürgerbudget, was nochmal einen ganz eigen abgegrenzten Bereich hat, weil dort entscheidet weder der Rat noch die Verwaltung sozusagen, ob diese Sachen umgesetzt werden, sondern tatsächlich Bürger reichen Vorschläge ein, die auch Bürger wiederum mit abstimmen. Und das ist jetzt wirklich mal so dieses Novum, wo man wirklich sagt, ja, es gab jetzt ein paar Anträge. Ich könnte mir vorstellen, dass es, wenn es auch noch mehr kommuniziert wird, dass es jetzt sowas zusätzlich gibt, dass das dann auch noch mehr Beteiligung hat. Ich bin jetzt wirklich gespannt, wie die Projekte angehen, wie die Bewertungen jetzt ausgehen und ja, bin da eigentlich ganz positiv, dass es so dieses Instrument mal als Test gibt. Und wenn sich das bewährt, dann kann man das auch weiterführen. Aber das wollen wir jetzt eben gucken. Wir wollen ja eigentlich gerne wirklich fürs ganze Wurzner Land so eine Beteiligungsrichtlinie mal erarbeiten, dass man wirklich sagt, okay, unsere Bürger in dieser Region wissen eigentlich schon, wie sie selber Projekte einbringen können, wie sie Projektmittel kriegen und wie sie diese auch umsetzen. Und da,
1: ist das noch ein guter weiterer Baustein?
0: Ja.
1: Nach dem Stadtjubiläum oder ein gutes Stadtjubiläum, das ist noch, aber Landesernte-Dankfest kehrt jetzt ein Stück weit wieder ein kommunaler Alltag ein. Welche Aufgabe wollen Sie bis zum Jahresende unbedingt noch voranbringen?
0: Viel.
1: Gut, es sind ja auch noch ein paar Monate. Das klingt schon fast wie Jahresrückblick.
0: Ja, wobei ich habe letzte Woche schon jemanden gesagt, ja, frohe Weihnachten, weil ich diejenigen bis zum Jahresende nicht nochmal sehe.
1: Es
0: ist ja jetzt schon bald. Nein, aber generell, wir haben jetzt wirklich nochmal einen sehr intensiven Abschnitt bis zum Ende des Jahres, weil gerade im Bereich der Strukturen in der Verwaltung, weil wir auch unter anderem den Kulturbetrieb ja zum Ende des Jahres abwickeln wollen, die Reintegration jetzt vorbereitet haben oder mittendrin sind, sodass dann zum 1.1. eben wirklich die Strukturen einmal vom Organigramm innerhalb der Verwaltung gestraffter werden, effizienter werden und eben dann gleichzeitig auch der

0: Kulturbereich, als Fachbereich integriert werden sollen. Und das erfordert natürlich jetzt schon nochmal intensive Arbeit, aber eben mit wirklich einem ganz großen Effekt, dass wir einfach effizienter an bestimmten Dingen dort agieren können. Und ich glaube, das ist auch das, was ja viele wollen, ne? Dass man mit öffentlichen Geldern da sehr effizient agiert. Der darauf basierend, genau, beschäftigt uns natürlich sehr intensiv jetzt im letzten Quartal eben das Thema Finanzen. Wir wollten ursprünglich mit unserer Haushaltsplanung jetzt eigentlich schon so weit sein, dass wir sagen, wir beschließen die jetzt auch Ende des Jahres und
1: Wollten
0: sind.
1: ursprünglich, klingt jetzt nicht
0: Aha.
1: so
0: Genau, naja,
1: effektiv.
0: ich sag mal, wir haben unsere Hausaufgaben weitgehend gemacht. Ich sag mal, im baulichen Bereich haben wir schon noch ein paar Hausaufgaben, wo wir jetzt gucken, ja, bei den einen haben wir Fördermittelzusagen jetzt schon, bei den anderen wissen wir, dass nächstes Jahr auf jeden Fall bestimmte Projekte noch nicht gefördert werden. Dann haben wir aber eben eher die Problematik, dass von Bund, Land, Landkreis sozusagen noch keine klaren Signale da sind, wie sich die finanziellen Rahmenbedingungen für die Kommunen, die sich dort auswirken, wie die sich darstellen. Die machen es natürlich für unsere Planung dann wiederum schwierig, weil klar können wir jetzt sagen, okay, das ist jetzt unser Plan und wissen aber eigentlich schon, okay, so wird es auf gar keinen Fall passieren. Deswegen haben wir jetzt gesagt, okay, wir fundieren lieber unsere eigene Finanzplanung gerade im Baubereich nochmal intensiver und nutzen die Zeit jetzt, bis wir zumindest klarere Signale bekommen. Ne? Also gerade Land- und Orientierungsdaten für Steuereinnahmen sind jetzt wirklich bei uns jetzt der größte Indikator, wo wir einfach sagen können, ja, müssen wir härter den Rotstift ansetzen oder kriegen wir es so im Zweifelsfall hin, dass wir erstmal mit unseren Mitteln arbeiten können. Und der ja, Ziel ist, dass wir zumindest einen genehmigungsfähigen Haushalt haben, ich sag mal, weitgehend Anfang nächsten Jahres. So, und dann wäre das natürlich schon mal super und wichtig. Genau. Und ansonsten ist wirklich ein großes Thema, was ich sag mal inzwischen, glaube ich, so sich durch alle Ebenen zieht, ist das Thema Digitalisierung. Ne? Es geht ja auch um Effizienz und wir sind als Wurzenteil in einer tollen kommunalen Gemeinschaft, die sich eben mit dem Thema Digitalisierung beschäftigt, gerade im Bereich Rathauscloud oder auch auf Landesebene, wie sich die Digitalisierung dort gerade entwickelt. Da sind wir immer mit im Boot und versuchen sowohl prozessual als auch organisatorisch dort, ich sag mal, uns mit einzubringen. Und das wird noch bis Ende des Jahres wirklich eine sehr, sehr intensive Zeit, weil im besten Fall wir bis zum Ende des Jahres wirklich große Fortschritte machen können, was das Thema Prozesse, Verwaltungsprozesse, die dann der Bürger eben auch merkt, dass er nämlich wirklich einen digitalen Antrag stellt und hinten ein digitaler Bescheid auch rauskommt mit Zahlung etc., sodass das wirklich einfach beschleunigt wird und dadurch auch perspektivisch wieder Ressourcen spart. Also da sind wir jetzt wirklich auf sehr, sehr gutem Weg und das, ja,
1: Das sind doch durchaus positive
0: beschäftigt einen.
1: Ausblicke für die letzten Monate im Jahr. Und jetzt sind
0: Ja.
1: auch wieder einige Energieressourcen frei, die dafür noch mehr als vorher schon investiert werden können. Vielen Dank, dass Sie sich die Zeit genommen haben. Und ja, wenn Sie Fragen haben, immer gerne an bürgerdialog@muldental.tv stellen. Und diese werden wir dann in der kommenden Sprechstunde hier mit reinbinden. Vielen Dank für Ihre Zeit und bis zum nächsten
0: Bis
1: Mal.
0: zum nächsten Mal. Tschüss.

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0: Ja, temperaturtechnisch und auch von den Farben draußen in der Natur sind wir jetzt im Oktober und natürlich auch im Herbst angekommen. Und wie die Aussichten für diese Woche werden und wie es mit den Temperaturen weitergeht, das schauen wir uns jetzt zunächst mit den Aussichten an für morgen.
1: Am morgigen Dienstag erwartet die Landkreise Leipzig und Nordsachsen ein zunächst freundlicher, später zunehmend bewölkter Herbsttag. Nach einer kühlen Nacht starten wir am Morgen bei etwa 4 Grad. Örtlich kann sich Nebel bilden, der sich im Laufe des Vormittags jedoch auflösen sollte. Dann zeigt sich zunächst auch die Sonne, bevor die Wolken im Tagesverlauf zunehmen. Die Temperaturen steigen am Nachmittag auf rund 15 Grad. Dazu weht ein schwacher bis mäßiger Wind aus südlichen Richtungen. Während es am Vormittag weitestgehend trocken bleibt, steigt die Regenwahrscheinlichkeit am Abend an. Dann sind örtlich Schauer möglich, die sich in der Nacht zum Mittwoch fortsetzen können. Insgesamt wird es ein milder Herbsttag mit freundlichem Beginn und zunehmend wechselhaftem Wetter zum Abend. Wie sich die Woche wettertechnisch weiterentwickelt, sehen Sie morgen an dieser Stelle bei 04 Plus.
0: Ja, und das war sie dann auch schon wieder, die aktuelle Montagsausgabe hier bei 04 Plus. Schön, dass Sie mit dabei waren. Ich darf mich dann für diese Woche auch schon wieder von Ihnen verabschieden. Schalten Sie aber gerne morgen 19 Uhr wieder ein. Dann gibt es hier an der Stelle natürlich wieder die aktuellsten Infos aus unserem Sendegebiet, dann mit meiner lieben Kollegin Clara Gerund. In diesem Sinne, ich wünsche Ihnen noch eine schöne Woche. Machen Sie es gut und bis bald.

0: Die erste Herbstferienwoche hat begonnen. Viele Familien sind noch mal verreist, hoffentlich auch in den Süden zum Sonnetanken für die Winterzeit. Aber auch hier zu Hause warten viele Angebote auf die Ferienkinder und ihre Eltern bzw. Großeltern. Es sollte also niemandem langweilig werden. Keinesfalls langweilig ist auch unser Programm. Denn wir steigen jetzt ein, voll motiviert, in eine neue Woche mit Nachrichten und Berichten aus unserer Region und für unsere Region. Die 42. Kalenderwoche hat begonnen. Heute ist Montag, der 12. Oktober 2026. Und hier ist Megional, Ihre tägliche Dosis Information bei Glück auf TV. Guten Abend und Glück auf, liebe Zuschauer. Schön, dass Sie unsere Sendung eingeschaltet haben. Die Vorstandssitzung des Sächsischen Landesverbandes der Bergmanns-, Hütten- und Knappenvereine am vergangenen Freitag in Freiberg war geprägt von vielen Themen, die es zu besprechen galt. Aber auch von einem Abschied aus dem Beirat des Landesvorstandes. Der ehemalige Landrat des Erzgebirgskreises Frank Vogel wurde verabschiedet. Neue Aufgaben warten zukünftig auf ihn. Frank Langer hat diesen besonderen Moment für uns festgehalten.
1: Am Abend des 9. Oktober tagte der Beirat des Landesverbandes der sächsischen Bergmanns-, Hütten- und Knappenvereine zusammen mit einem Teil des Vorstandes im Sitzungsraum des sächsischen Oberbergamtes in Freiberg. Hier unterrichtete der Landesverband den Beirat über Tätigkeiten und gab einen Ausblick auf die kommende Zeit. In diesem Rahmen wurde der ehemalige Landrat des Erzgebirgskreises Frank Vogel aus dem Gremium verabschiedet.

0: verabschiedet. Zu den nachvollziehbaren Beweggründen, den Landesverband zu verlassen, haben wir Frank Vogel befragt.
1: Ja, also es ist das Wollen. Ich habe selbst mit dem Vorstand gesprochen, dass es vielleicht sinnvoll wäre. Es ist bekannt, dass ich wahrscheinlich bis zum Jahresende die Region verlassen werde, weil ich zu meinen Kindern nach Hamburg ziehe. Und ich meine immer, man muss regional dran sein. Also ich werde deshalb nicht das Erzgebirge aus dem Blick verlieren, aber man ist nicht mehr tagtäglich hier, man ist nicht mehr der Ansprechpartner, man hat nicht mehr so die Netzwerke, wie man sie vielleicht jetzt noch hat. Und aus dem Grunde habe ich gesagt, ist es vielleicht sinnvoll, hier eine neue Person im Beirat zu verankern, und ich gehe raus. Unabhängig davon werden meine Kontakte zum Landesverband bleiben. Ich bin Ehrenmitglied des Landesverbandes. Insofern werde ich auch zu Veranstaltungen immer wieder mal auftauchen und auch zu so manch einem Verein und Höhepunkt einfach anwesend sein.
0: Wie er in seiner Zeit zur Seite stehen konnte, hat er uns auch verraten.
1: Ja, es war schon immer eine gewisse Dynamik in der Vereinsentwicklung drin, und ich kann mich sehr gut an viele Sitzungen hier durchaus erinnern, wo es um inhaltliche Fragen ging. Wie wird der Verband neu ausgerichtet? Wie gewinnen wir neue Mitgliedsvereine? Aber vor allen Dingen auch, wie wird die Arbeit der Vereine unterstützt, inhaltlich unterstützt, und wie gelingt es auch, junge Menschen für diese Arbeit zu gewinnen? Und das spielte in den letzten Jahren eigentlich immer eine sehr große Rolle und hat ja auch gefruchtet, wenn man mal die Entwicklung des Landesverbandes anschaut. Und ich habe auch so ein bisschen den Blick auf den Bundesmaßstab, weil ich ab und zu mal auch auf Bundesebene mit dabei war zu Delegiertenversammlungen. Dann ist Sachsen der Landesverband, der sich am positivsten entwickelt hat und der auch positiv in die Zukunft schaut, wo viele andere Verbände mit Sorge in die Zukunft eher schauen.
0: Mit einem Präsent in Form eines Fotos, überreicht durch den Vorsitzenden Rai Lätsch und Geschäftsführer Udo Brückner, wurde Frank Vogel für die jahrelange Unterstützung des Sächsischen Landesverbandes der Bergmanns-, Hütten- und Knabenvereine gedankt.
2: Mit dem folgenden Beitrag gehen wir ein paar Tage zurück, möchten Ihnen die Bilder aber nicht vorenthalten. Denn in unserem Sendegebiet gibt es viele Liebhaber historischer Fahrzeuge. Seien es alte Traktoren oder Autos oder Motorräder. Diese in geballter Menge sind jedes Jahr am 3. Oktober auf Schloss Augustusburg zu bestaunen. Das traditionelle Oldtimer-Treffen lockte wieder viele Besitzer von Fahrzeugen und natürlich auch Zuschauer an. Die Kollegen vom Kabeljournal Röhrsdorf waren für das Lokalfernsehen auch vor Ort.
3: Zum 35. Mal fand auf Schloss Augustusburg das Oldtimer-Herbsttreffen statt. Von 8 bis 14 Uhr tuckelten am 3. Oktober 2-, 3- und 4-rädrige Oldtimer durch die Schlosstore, um einem interessierten Publikum präsentiert zu werden. Das bekam reichlich zu sehen. Fahrzeuge, die seinerzeit alltäglich durch die Lande düsten, aber auch solche, die damals wie heute für große Augen sorgen. Und dann gab es noch die ganz speziellen.
4: Ja, wir sitzen hier in einem B2000 von Burgwart, war ja 1961. Ja, den habe ich mir vorher Sommer neu angeschafft. Ich habe noch einen Kübel, der ist ja hier ein bisschen größer, 9-Sitzer, 2,4 Liter Hubraum, 82 PS. Und ja, in einem sehr guten Zustand. Es war ein Filmauto, ein Tag im April, da wurde in Magdeburg gedreht. Und ja, da wurde dann in Kleinanzeigen angepriesen, und dann bin ich sofort mit meinem Master und mit einem Hänger hochgefahren und habe das Ding aufgeladen und hier runtergefahren. Das war natürlich auch ein sehr schönes Gespann, dieses Riesending auf dem Hänger. Ja, ansonsten ja, 19 Liter Brauch auf 100 Kilometer, das geht ja heutzutage von den Benzinpreisen. Und ist eigentlich in einem sehr guten Zustand, blechmäßig, und vor viele Oldtimer- und Militärtreffen. Ja.
3: Für was wurde es eingesetzt?
4: Truppentransporter von der Bundeswehr. Die ersten großen Einheitskübel haben die bestellt bei Burgwart. Den gab es in zwei Varianten. Offene Variante, wie hier ist. Und in der Variante das Abteil offen und hier hinten Zuhörkasten. Das war die Funkausführung.
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3: Neben vielen Fahrzeugen gab es ebenfalls wieder ein Rahmenprogramm, so den Oldtimern entsprechende Musik.

Seit dem 9. Oktober ist die Staatsstraße 235 in der Ortsdurchfahrt Borstendorf wieder für den Verkehr freigegeben. Nach rund 2,5 Jahren Bauzeit wurden die Arbeiten im Abschnitt zwischen der Felbergasse und dem Ortsausgang in Richtung Eppendorf erfolgreich abgeschlossen. Auf einer Länge von rund 1,1 Kilometern wurden die Trinkwasser-, Schmutz- und Regenwasserleitungen neu verlegt, abschnittsweise Strom- und Gasleitungen erneuert, mehrere Stützbauwerke errichtet, ein durchgängiger Gehweg angebaut sowie die Fahrbahn grundhaft ausgebaut. Die Arbeiten hatten am 15. April 2024 begonnen. Ursprünglich war der Ausbau der Staatsstraße auf einer Länge von rund 750 Metern mit einer Fertigstellung im Juli vorgesehen. In gemeinsamer Entscheidung des Zweckverbandes Wasserver- und Abwasserentsorgung Hainichen und des Landesamts für Straßenbau und Verkehr wurde die Baustrecke um weitere rund 380 Meter bis zum Belagswechsel am Ortsausgang in Richtung Eppendorf erweitert. Die Gesamtkosten der Maßnahme betragen rund 4,2 Millionen Euro. Davon entfallen rund 2,2 Millionen Euro auf den Freistaat Sachsen, 400.000 Euro auf die Gemeinde Grünhainichen, rund 1,5 Millionen Euro auf den Zweckverband Wasserver- und Abwasserentsorgung Hainichen sowie rund 100.000 Euro auf die Versorgungsträger mit Netz und 1 Energie in Sachsen. Frauenstein, Ortsteil Nassau. Bagger von Baustelle gestohlen. In den zurückliegenden Tagen haben Unbekannte in der Dorfstraße eine Baustelle betreten. In der Folge entwendeten die Täter einen dort abgestellten Bagger des Herstellers Yamaha und verschwanden mit dem Fahrzeug. Der Zeitwert des Baggers beziffert sich auf schätzungsweise 25.000 Euro. Die Polizei hat die Ermittlungen zum Fahrzeugdiebstahl aufgenommen. Scheibenberg. Auf Unfall folgten Anzeigen. Am Donnerstagabend befuhr ein Pkw BMW die Silberstraße B101 aus Richtung Scheibenberg in Richtung Schlettau. Den Kreisverkehr B101 S258 verließ der Pkw über die Schwarzenberger Straße, die Bundesstraße, wobei der BMW nach rechts von der Fahrbahn abkam und im angrenzenden Graben liegen blieb. Es entstand Sachschaden in Höhe von insgesamt etwa 12.000 Euro. Danach entfernte sich der zunächst unbekannte Fahrer zu Fuß vom Unfallort. Der Unfall wurde von einem Zeugen beobachtet, der auch die Polizei informierte. Im Zuge der Unfallermittlungen und anhand der Zeugenaussagen konnte letztendlich durch Kollegen der gemeinsamen Fahndungs- und Kontrollgruppe GFG Chemnitz ein 38-jähriger Mann festgestellt werden, der im Verdacht steht, der Fahrer zur Unfallzeit gewesen zu sein. Der Mann war unverletzt. Im Rahmen der weiteren polizeilichen Maßnahmen wurde mit ihm ein Atemalkohol- und ein Drogenvortest durchgeführt. Der Atemalkoholtest ergab einen Wert von 0,5 Promille und der Drogenvortest reagierte positiv auf Cannabis. Für den deutschen Staatsangehörigen folgten eine Blutentnahme, die Sicherstellung seines Führerscheines sowie Anzeigen wegen Gefährdung des Straßenverkehrs und des unerlaubten Entfernens vom Unfallort. Grünhainichen, Ortsteil Borstendorf. Pkw kollidierte mit entgegenkommenden Lkw. Am Donnerstagmittag befuhr ein 19-Jähriger mit einem Pkw BMW die August-Bebel-Straße, Staatsstraße 235 in Richtung Eppendorf. Am Ausgang einer Rechtskurve kollidierte der BMW seitlich mit einem entgegenkommenden Lkw Mercedes. Dabei verletzte sich die 19-jährige Beifahrerin im BMW leicht. An beiden Fahrzeugen entstand ein Sachschaden von insgesamt mehreren tausend Euro. Autobahn 4 im Landkreis Mittelsachsen. Kollision auf der Autobahn nach einer Panne, 2 Verletzte. Ein 24-Jähriger hatte mit einem historischen Geländefahrzeug des Herstellers

Herstellers VEB-Kooperationszentrale Automobilbau Typ P3 auf der A4 zwischen Berbersdorf und Siebenlehn in Fahrtrichtung Dresden einen technischen Defekt und hielt auf dem Seitenstreifen an. Nach Behebung des Defektes beschleunigte er das Fahrzeug und fuhr auf den rechten Fahrstreifen auf. Ein zu diesem Zeitpunkt ebenfalls auf dem rechten Fahrstreifen befindlicher Fahrer eines PKW Kia fuhr aus bisher unbekannter Ursache auf das Geländefahrzeug auf. Der Fahrer des Kia und sein 14-jähriger Beifahrer wurden dabei verletzt und mussten zur Behandlung in ein Krankenhaus gebracht werden. Der Fahrer des Geländewagens blieb unverletzt. Es entstand ein Gesamtsachschaden in Höhe von ca. 60.000 Euro, wobei der Kia nicht mehr fahrbereit war. Im Rahmen der Maßnahmen am Unfallort machte sich eine kurzzeitige Vollsperrung der Richtungsfahrbahn Dresden erforderlich. Großschirma, Einbruch in Firmengebäude, es werden Zeugen gesucht. In der Nacht zum Samstag hatten Unbekannte zunächst den Zaun um ein Firmengrundstück im Gewerbegebiet am Steinberg aufgeschnitten und sich anschließend zum Gebäude begeben. Dort brachen sie ein Fenster auf, gelangten ins Innere und durchsuchten eine Vielzahl an Räumen im Firmengebäude, wobei sie weitere Sachschäden verursachten. Nach einer ersten Schätzung stahlen die Einbrecher Bargeld. Abschließende Schadensangaben stehen noch aus, wobei von einem Gesamtschaden von über 10.000 Euro auszugehen ist. Alarmierte Verantwortliche hatten beim Eintreffen am Ort zwei Personen bemerkt, die in Richtung eines angrenzenden Feldes flüchteten. Diese entkamen unerkannt. Die Polizei hat Ermittlungen wegen Einbruchsdiebstahl aufgenommen und sucht Zeugen. Wer hat in der Nacht von Freitag auf Samstag Personen oder Fahrzeuge im Gewerbegebiet am Steinberg sowie insbesondere im Bereich der angrenzenden Felder und deren Zuwegung beobachtet, die mit der Tat in Verbindung stehen könnten? Hinweise nimmt das Polizeirevier Freiberg unter der Telefonnummer 03732-150 entgegen. Freiberg, zwei Verletzte bei Zusammenstoß auf Kreuzung. Am Samstagvormittag befuhr ein 73-Jähriger mit einem VW Touran die Wallstraße B101 in Richtung Annaberger Straße. An der Kreuzung mit der B173 fuhr er offenbar trotz Rotlicht der Ampel in den Kreuzungsbereich und kollidierte mit einem PKW VW Polo, der die Chemnitzer Straße in Richtung Schillerstraße befuhr. Der Touran-Fahrer als auch die 60-jährige Polo-Fahrerin erlitten leichte Verletzungen. Beide Fahrzeuge waren nicht mehr fahrbereit und mussten abgeschleppt werden. Der Sachschaden beläuft sich nach einer ersten Einschätzung auf rund 23.000 Euro. Im Zuge der Unfallaufnahme, zur Bergung der Fahrzeuge als auch zur Beseitigung ausgelaufener Betriebsstoffe kam es im Kreuzungsbereich zu Sperrungen und Verkehrsbehinderungen. Öderan, Ortsteil Frankenstein. Unfall mit schwerverletzten Mopedfahrer. Ein 41-Jähriger befuhr mit seinem VW-Transporter am 10. Oktober die Verbindungsstraße von Wingendorf nach Frankenstein. Währenddessen befuhr ein 16-jähriger Mopedfahrer mit seinem Simson die Straße am Chemnitzbach in Fahrtrichtung Freiberg und bog nach links in die Verbindungsstraße nach Wingendorf ein. Kurz nach der Einmündung kam es aus noch ungeklärter Ursache zur frontalen Kollision beider Fahrzeuge. Der Mopedfahrer wurde dabei schwer verletzt und musste in ein Krankenhaus gebracht werden. Der entstandene Sachschaden beläuft sich auf etwa 5.000 Euro. Groß-Olbersdorf, Verkehrsunfall mit zwei verletzten Personen. Eine 59-Jährige befuhr am 11. Oktober mit ihrem PKW VW Passat die B174 aus Richtung Hohndorf in Fahrtrichtung Groß-Olbersdorf. Etwa auf halber Strecke zwischen den Ortslagen kam sie nach links von der Fahrbahn ab. Der PKW fuhr in den Straßengraben, kollidierte dort mit Bäumen und kam zum Stehen. Dabei wurde die Fahrerin leicht und ihr 60-jähriger Beifahrer schwer verletzt. Am VW Passat entstand Sachschaden in Höhe von ca. 15.000 Euro. Die Ferienkinder hätten sich vielleicht besseres, viel mehr wärmeres Wetter gewünscht zum Auftakt ihrer zwei Wochen. Aber ich kann beruhigen, es kommen auch noch schönere Tage. Ob sie wärmer werden, das schauen wir uns gleich an. Willkommen zum Glück auf TV Wetter. Aber wie es im Herbst so ist, wird es eben auch mal ungemütlich. Und der Regen, der wird gebraucht. Die Erde ist weiterhin viel zu trocken. Die Mengen, die wir allerdings in den nächsten Stunden erwarten dürfen, bringen auch nicht wirklich viel.
Die in der letzten Nacht eingeflossene kühle Meeresluft wurde heute zunehmend von Zwischenhocheinfluss geprägt, bevor am Dienstag erneut Tiefausläufer auf die Region übergreifen. Diese Wetterlage steht jetzt nicht unbedingt für beständiges Wetter. Und so wird es auch nicht wirklich. Von einem goldenen Oktober ist aktuell noch keine Rede. Bisschen mehr als die Hälfte vom Monat haben wir ja noch. Und beim Wetter kann viel passieren. Also geben wir die Hoffnung nicht auf und schauen den Wettertatsachen ins Auge. Wenden wir uns jetzt dem Wetter in der Region in den nächsten Stunden und Tagen zu. Heute Abend und in der Nacht ist der Himmel über unserem Sendegebiet leicht bewölkt bis klar. Das bedeutet, Niederschläge sind erst einmal kein Thema. Die wenigen Wolken können sich in der Nacht sogar ganz auflösen. Das lässt die Sternengucker freudig dreinschauen, denn der Blick ist ungehindert in den Nachthimmel möglich. Die zunehmende Sichel des Mondes sehen wir nämlich nicht mehr. Der Mond ging heute schon um 9.41 Uhr auf und vor kurzem um 18.28 Uhr wieder unter. Mit einem wolkenlosen Himmel geht es dann in den morgendlichen Berufsverkehr am Dienstag. Schauen wir uns jetzt die Temperaturen heute Abend und morgen früh an. 11 bis 8 Grad lesen wir am Abend an den Thermometern ab. 6 bis 4 Grad erreichen wir morgen früh. Das ist dann doch schon recht frisch. Und auf dem Erzgebirgskamm in den Hochtälern sowie in den Flusstälern kann es auch frostig werden. Was macht der Wind? Er hält sich vornehm zurück, weht aus Süden im Mittel leicht mit Geschwindigkeiten zwischen 3 und 5 km pro Stunde und in Böen leicht mit bis zu 8 km pro Stunde. Der Dienstag gestaltet sich im Großen und Ganzen recht freundlich. Wir starten mit viel Sonnenschein und einem wolkenlosen Himmel in den Tag. So ab den Mittagsstunden setzt dann wieder Bewölkung ein. Diese wird im Laufe des Nachmittags auch dichter. Was Niederschläge angeht, so bleiben wir davon erst einmal noch verschont. Lassen Sie sich also vom dunklen Grau der Wolken nicht verunsichern. Was die Arbeitsbilanz der Sonne angeht, so kommt sie auf ca. 7 bis 8 Sonnenstunden. Sonnenaufgang ist um 7.25 Uhr und um 18.19 Uhr geht sie wieder unter. Am Abend setzt dann der Regen ein, mit dem wir dann auch durch die ganze Nacht rechnen müssen. Es kommen aber keine großen Mengen zusammen. Werfen wir einen Blick auf die Tagestemperaturen. Frische 4 bis 6 Grad lesen wir morgens an den Thermometern ab. In den Tallagen und auf dem Erzgebirgskamm kann es auch frostig sein. Die Tageshöchstwerte erreichen wir am Nachmittag bei herbstlichen 12 bis 15 Grad. Es ist eben Herbst. Fehlt noch der Wind. Er legt im Tagesverlauf ein klein bisschen zu und weht aus Südwesten. Im Mittel leicht, mit Geschwindigkeiten zwischen 5 und 10 km pro Stunde. Und in Böen leicht bis schwach, mit bis zu 19 km pro Stunde. Und wie geht es mit dem Wetter im weiteren Verlauf der Herbstferienwoche weiter? Hier sind die Aussichten für Mittwoch und Donnerstag. Am Mittwochmorgen ziehen die letzten Regenschauer raus und dann geht es niederschlagsfrei weiter. Der Himmel ist dicht bewölkt. Der Sonne wird es auch nicht einfach gemacht, ihre Strahlen auf die Erde zu schicken. 1 bis 2 Sonnenstunden werden für den Mittwoch aktuell nur berechnet. Die Tagestemperaturen bleiben auf herbstlichem Niveau. Sie bewegen sich zwischen 7 und 10 Grad am Morgen sowie 10 bis 13 Grad am Nachmittag. Der Wind dreht auf Nordwest und legt wieder gut zu. Er weht im Mittel schwach, mit Geschwindigkeiten zwischen 12 und 18 km pro Stunde und in Böen schwach bis stark, mit bis zu 42 km pro Stunde. Am Donnerstag setzt sich das Wetter vom Mittwoch fort, aber mit Änderungen. Was bleibt, ist der bewölkte Himmel. Wir werden auch niederschlagsfrei durch den Tag kommen. Der Sonnenanteil ist höher. Klärchen kann auch mal länger die Wolken aufreißen. Und dann werden schon für den Tag 4 bis 6 Sonnenstunden berechnet. Die Tagestemperaturen steigen nicht wirklich groß an. Morgens liegen diese zwischen ziemlich frischen 3 und 5 Grad. Frostig wird's auf dem Erzgebirgskamm. Nachmittags dann zwischen 12 und 14 Grad.
Der Wind dreht auf West und geht wieder ein ganzes Stück zurück. Er weht im Mittel ganz leicht zwischen

2 und 5 Kilometer pro Stunde. Sowie in Böen leicht bis schwach mit bis zu 15 Kilometer pro Stunde. Am Freitag wird das Wetter dann noch schöner. Wir dürfen uns auf viel Sonnenschein freuen, ein paar Wolken am Himmel und keine Niederschläge. Aber bis zum Wochenende ist es noch ein Stück hin. Freuen wir uns erstmal, dass es bis dahin immer besser wird mit dem Wetter. Und auf das Wochenende schauen wir dann im Verlauf der Woche. Liebe Zuschauer, das war der Wochenauftakt bei Regional. Unsere Sendung geht nun leider schon zu Ende. Haben Sie heute nicht rechtzeitig einschalten können, dann ist das kein Problem. 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In beiden Portalen finden Sie sowohl unseren Programm-Livestream als auch ausgewählte Sendungen und jede Menge Beiträge rund um die Uhr zum individuellen Anschauen. Bevor Sie gleich noch Freizeittipps erhalten, verabschiede ich mich für heute. Ich wünsche Ihnen einen schönen Abend und später dann eine angenehme Nacht. Machen Sie es gut. Bis morgen.

Das Musiktheater Spielart macht in den Herbstferien in der Baldauswiller Marienbergstation. Am 15. Oktober beginnt um 9.30 Uhr ein Theaterprojekt für Kinder. Es geht in 50 Minuten um die Welt. Lieder und Geschichten aus aller Welt mit Texten und gespielten Szenen. Eine Weltreise zu unternehmen, das wäre schön, nur leider reicht das Geld dafür nicht aus. Aber das soll euch nicht daran hindern, auf große Fahrt zu gehen. In der Fantasie segeln wir mit dem Schiff um die Erde und nehmen das Publikum gleich mit. Ihr feiert in Afrika gemeinsam die Rückkehr der Elefantenherden, friert mit dem Pinguin am Südpol, begegnet einem störrischen Esel in Mexiko, lauscht den Geschichten der Indianer in Nordamerika, stößt auf gefährliche Piraten. Nun, nicht alles sei hier verraten. Die Reisebegleiter ab 5 Jahren erwartet landestypische Lieder und spannende Geschichten aus aller Welt, nicht ohne nach erfolgreicher Erdumrundung auch allerlei Interessantes und Spannendes über diese auf unterhaltende Weise erfahren zu haben. Gruppen können zu dieser Veranstaltung nur mit einer Reservierung teilnehmen. Aber auch für Einzelgäste empfiehlt sich die Kartenreservierung. Die Karte kostet 6 Euro und ist erhältlich telefonisch unter 03735 22045 oder per E-Mail an info@baldauf-villa.de. Alarm, Alarm! Der notorische Unruhestifter Dieter Krause alias Tom Gerhardt ist am 16. Oktober um 20 Uhr im Haus des Gastes in Seifen. Und das gleich mit einem großen Drama. Nachdem der bockbeinige und stets übermotivierte Hausmeister ein Jahrzehnt lang im TV seine Mitmenschen gequält hat, drängt er jetzt auf die Bühne. Und das natürlich mit seiner überaus bildungsfernen Familie und dem unvermeidlichen Dackelclub. Hausmeister Krause, du lebst nur zweimal, ist ein absurdes Stück Volkstheater mit den beliebtesten Figuren der Fernsehserie für alle, die nicht in den Keller gehen müssen, um zu lachen. Sichern Sie sich noch heute Ihre Karte für diesen lachmuskelstrapazierenden Abend. Online über die Seifener Homepage oder direkt in der Touristinformation in Seifen im Haus des Spielzeugmuseums. Alle Eisenbahnfreunde und Interessierten an der regionalen Eisenbahngeschichte empfehle ich, Platz im Kalender für Freitag, den 29. Oktober um 18 Uhr freizuhalten. Denn im Bergmagazin Marienberg wartet an diesem Tag ein besonderer Vortrag. Freuen Sie sich auf einen Abend, der Sie in die Zeit der aktiven Befahrung regionaler Eisenbahnstrecken versetzt, mit Blick aus heutiger Perspektive und Vergleichen von damals und heute. Dabei werden die 1875 in Betrieb genommenen Strecken von Reitzenhain nach Flöha, von Pock

Kau nach Olbernhau und von Komotau nach Reitzenhain vorgestellt. Außerdem gibt es einen kleinen Einblick zu streckentypischen Lokomotiven und Aufnahmen aus der guten alten Zeit. Karten zum Preis von jeweils 5 Euro sind im Bergmagazin und der Touristinformation in Marienberg erhältlich. Urlaubsimpressionen, Farbe im Reisegepäck, so heißt eine Sonderausstellung im Serpentinsteinmuseum Zöblitz von Petra Fechow aus Dittmannsdorf. Alles begann 2022 mit einem geschenkten bemalten Stein. Er weckte in Petra Fechow den Wunsch, diese Kunstform selbst auszuprobieren. Nach dem Eintritt in den Ruhestand fand sie die nötige Zeit dafür und aus dem ersten Versuch wurde schnell eine große Leidenschaft. Inspiration findet sie vor allem auf Reisen mit dem Wohnmobil. Gesammelte Steine, Treibholz, aber auch Restholz oder Steine aus dem eigenen Garten dienen als primäres Ausgangsmaterial. Die natürlichen Formen und Maserungen geben dabei oft schon das spätere Motiv vor. Verarbeitet werden die Fundstücke meist im heimischen Atelier mit Acrylfarbe und schützendem Lack. Neben der Kunst auf Naturmaterialien malt Petra Fechow stimmungsvolle Landschaftsbilder auf Leinwand und widmet sich seit etwa einem Jahr auch der Aquarellmalerei. Diese erste Ausstellung lädt dazu ein, die Vielseitigkeit ihrer Naturkunst zu entdecken. Zu sehen ist die Ausstellung noch bis 15. November diesen Jahres im Serpentinsteinmuseum in Zöblitz. Montag bis Mittwoch von 11 bis 15.30 Uhr sowie samstags und sonntags von 13 bis 16 Uhr.

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Das ist Sachsen aktuell an diesem Montagabend. Schön, dass Sie mit dabei sind und das sind unsere Themen. Blutiger Raub in Dresden, Großeinsatz nach Attacke am Albertplatz. Außerdem zwischen Friedens- und Rüstungsdebatte. Leipzig feiert Lichtfest in angespannten Zeiten. Und Spenden für den guten Zweck. Promi-Auflauf bei der 18. Hope-Gala.

0: Das ist unser Nachrichtenüberblick auf die Themen des Freistaats. Zunächst richten wir unseren Blick nach Dresden. Blutspuren in einer Straßenbahn, drei Verletzte und ein nächtlicher Großeinsatz am Dresdner Albertplatz. Gegen 23.40 Uhr rückten Polizei und Rettungskräfte zu einer Bahn der Linie 3 aus. Was dort passiert ist, haben wir für Sie zusammengefasst.
1: Blutige Auseinandersetzung mit drei Verletzten in Dresden. In der Nacht zum Montag eskalierte die Situation am Dresdner Albertplatz. Gegen 23.40 Uhr rücken Polizei und Rettungskräfte mit einem Großaufgebot zu einer Straßenbahn der Linie 3 aus. In der Bahn bietet sich den Einsatzkräften ein verstörendes Bild. Blutspritzer in den Gängen, an den Türen und an den Wänden. Auch im Bereich der Haltestelle sind deutliche Spuren zu sehen. Nach ersten Erkenntnissen werden drei Menschen verletzt. Offenbar kam es zuvor zu einer gewaltsamen Auseinandersetzung. Möglicherweise wurde dabei auch ein Messer eingesetzt. Was genau in der Straßenbahn passiert ist, ist zunächst noch unklar. Auch zur möglichen Tatwaffe und zu den Hintergründen konnte die Polizei in der Nacht noch keine Angaben machen.
0: Eine Polizeikontrolle in Coswig entwickelt sich in der Nacht zu einer kilometerlangen Verfolgungsjagd bis nach Dresden. Dort endet die Flucht mit einem schweren Crash und fünf Verletzten. Während des Einsatzes kommt es außerdem offenbar zum Schusswaffengebrauch durch Polizeibeamte. Die Einzelheiten.
1: Verfolgungsjagd und Schusswaffeneinsatz in Dresden. Kurz nach Mitternacht wollen Polizisten in Coswig einen Skoda kontrollieren. Der Fahrer gibt jedoch Gas und flüchtet in Richtung Dresden. Zwischen Rankestraße und Bunsenstraße verliert der mit fünf Menschen besetzte Wagen schließlich die Kontrolle, schleudert über die Straße und kracht in mehrere geparkte Fahrzeuge. Auch ein Polizeiauto wird dabei beschädigt. Alle fünf Insassen des Skoda werden bei dem Unfall verletzt und müssen in Krankenhäuser gebracht werden. Mehrere Fahrzeuge und ein Motorroller werden schwer beschädigt oder komplett zerstört. Brisant, während der Verfolgungsjagd kommt es offenbar auch zum Schusswaffeneinsatz durch Polizeibeamte. Unter welchen Umständen die Schüsse fielen, ist bislang unklar. Die Leipziger Straße und die Bunsenstraße sind zeitweise gesperrt. Auch der Straßenbahnverkehr wurde unterbrochen. Die Polizei hat die Ermittlungen aufgenommen.
0: 37 Jahre nach der friedlichen Revolution hat Leipzig am vergangenen Freitag mit dem traditionellen Lichtfest an den Mut der Menschen von 1989 erinnert. Doch in diesem Jahr stand das Gedenken auch im Zeichen einer aktuellen Debatte. Denn ausgerechnet in der Stadt, die für Frieden und Freiheit steht, hat ein US-amerikanisches Rüstungsunternehmen eine Fabrik eröffnet. Wie passt das zusammen? Und was bedeutet die Friedensbotschaft von 1989 eigentlich? Für unsere Gegenwart. Wir haben beim Lichtfest 2026 nachgefragt.
2: Ist doch schön, dass trotz Regen hier einige Leute gekommen sind und man im DM sich noch Feuerzeug kaufen kann, damit die Kerzen auch wieder angezündet werden können.
0: Das Lichtfest in Leipzig. 37 Jahre nach der friedlichen Revolution wird hier nicht nur erinnert, sondern auch über Frieden und Aufrüstung diskutiert.
3: Wir müssen die Demokratie verteidigen, nach innen, aber leider Gottes auch nach außen. Und das tut mir in der Seele weh, aber wir müssen das tun, denn sie ist bedroht. Und das sehen wir auch jeden Tag.
4: Rüstungsstandort finde ich sowieso schlecht. Also ich bin auch sowieso gegen Aufrüsten oder allgemein gegen Krieg.
0: Der Hintergrund? Eine neue Rüstungsfabrik im Leipziger Norden. Künftig sollen dort Marschflugkörper montiert werden.
2: Wenn wir die Menschen in der Ukraine unterstützen wollen, dann müssen wir auch akzeptieren, dass das bedeutet, dass Rüstung nach Leipzig, nach Deutschland kommt.
0: Friedensgedenken trifft beim Lichtfest in Leipzig auf eine Rüstungsdebatte. Bürger und Politik diskutieren deshalb. Wie passt das zum Friedensgedanken von 1989? Regen über Leipzig. Trotzdem sind am Freitagabend viele Menschen in die Innenstadt von Leipzig gekommen. Vor 37 Jahren demonstrierten hier mehr als 70.000 Menschen friedlich gegen die SED-Diktatur. Heute erinnern Kerzen, historische Fotografien und Lichtinstallationen an ihren Mut. Auch eine Besucherin verbindet mit diesem Tag ein Stück ihrer eigenen Stadtgeschichte.
2: Na, der 9. Oktober 1989 ist natürlich sehr bedeutend für ganz Deutschland, aber vor allen Dingen auch für Leipzig. Und das ist ja Teil unserer Geschichte hier als Leipzigerinnen und Leipziger. Und deswegen ist es auch wichtig, dass dieses Andenken an den Tag weiterlebt und man es auch bei Regen weiterträgt.
0: Diese Geschichte will das Lichtfest in die Gegenwart holen. Entlang des Lichtwegs beschäftigten sich auch Leipziger Schülerinnen und Schüler mit Demokratie und Freiheit. Warum die jungen Menschen dabei eine besondere Rolle spielen, hat Lichtfestleiterin Marit Schulz bereits am Donnerstag, einen Tag vor der Veranstaltung, erklärt.
5: Genau darum geht es uns auch heute, unsere Verantwortung wahrzunehmen. Jeder Einzelne ist gefragt. Der Mut der Menschen von 89, die wirklich unter großem persönlichem Risiko für Freiheit und Demokratie hier gekämpft haben, was wir heute genießen dürfen, das ist wichtig, dass wir das auch weitertragen. Und deswegen ist es uns auch wichtig, dass wir gerade diese Schülerinnen und Schüler in diese Projekte mit einbinden, um einfach auch den Diskurs am Laufen zu halten.
0: Und Gesprächsstoff gibt es derzeit reichlich. Erst wenige Tage vor dem Lichtfest hat das US-amerikanische Rüstungsunternehmen Covenant im Leipziger Norden eine Fabrik eröffnet. Dort sollen künftig Marschflugkörper montiert werden, die

0: Ansiedlung ist umstritten. Wie unterschiedlich das Vorhaben bewertet wird, zeigt eine nicht repräsentative Online-Umfrage des Meinungsforschungsinstituts O-Trend. 48% der Befragten lehnen die Ansiedlung ab, 30% befürworten sie. 13% haben keine Meinung, 9% kannten die Pläne bislang nicht. Während Befürworter vor allem auf Arbeitsplätze und wirtschaftliche Chancen hoffen, nennen Gegner Sicherheitsbedenken und grundsätzliche Vorbehalte gegen die Waffenproduktion. Besucher des Lichtfestes sehen darin auch einen Konflikt mit der Identität der Stadt.
1: Einfach weil es eine Stadt des Friedens ist, der Vielfalt, der Offenheit und Krieg passt da in keiner Weise irgendwie herein. Finde ich. Und auch heute ist es irgendwie ein guter Tag, nochmal zu erinnern, was friedliche Proteste alles anstellen können.
0: Sachsens Wirtschaftsminister Dirk Panther kennt diese Vorbehalte. Der SPD-Politiker war am Freitag selbst beim Lichtfest. Er verweist zugleich auf mögliche Arbeitsplätze und auf die schwierige Frage, wie Deutschland seine Freiheit verteidigen kann. Die Sorge der Menschen seien für ihn dennoch nachvollziehbar.
2: Also ich verstehe die Sorgen auf jeden Fall, die habe ich selber. Das ist ja nicht so, dass man da völlig frei von ist. Ich habe zwei Söhne, die Welt ist in einem Zustand, das ist nicht schön und wir müssen schauen, dass wir sie wieder besser machen, dass wir in einer friedlichen Welt leben können, miteinander, in Europa, in der Welt. Aber ja, am Ende ist es trotzdem eine Situation, mit der wir umgehen müssen. Und deshalb tun wir das bei aller Sorge und bei aller Angst, die wir trotzdem haben.
0: 1989 haben die Menschen in Leipzig gezeigt, was friedlicher Protest bewirken kann. Wie sich die damals erkämpfte Freiheit heute schützen lässt, darüber gehen die Meinungen hier auseinander. Das Lichtfest 2026 hat diese Frage nicht beantwortet, aber einen Ort geschaffen, um darüber zu sprechen. Wir melden uns gleich mit weiteren spannenden Themen aus dem Freistaat zurück. Bleiben Sie dran.

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2: Das ist Sachsen aktuell an diesem Montagabend. Willkommen zurück. Seit 2006 sammelt die Dresdner Hope Gala Geld für Kinder und Familien in den Townships rund um Kapstadt in Südafrika. Inzwischen sind dabei mehr als 3 Millionen Euro zusammengekommen. Bei der nun 18. Ausgabe wurde das Dresdner Schauspielhaus wieder zum Treffpunkt für Prominente, Unterstützer und Künstler. Meine Kollegin Pauline Rettberg berichtet für Sie.
3: Ich moderiere die ein oder andere Spendengala, aber Dresden ist da wirklich immer auf Platz 1.
4: Jugendliebe bringt den Tag, wo man beginnt.
5: Du singst schön.
6: Wir sind immer sehr, sehr begeistert und erstaunt, wie schön diese Stadt geworden ist und ist eigentlich auch.
7: Wir hoffen, dass so viel Geld zusammenkommt wie möglich für die armen Kinder. Und das ist natürlich auch der Grund, warum wir hier sind.
8: Diese Warmherzigkeit, die auf diesem Event ist, bringe ich vor allen Dingen mit.
9: Und die Dresdner haben ganz gut Humor. Die kann man auch mal ein bisschen an die Kandare nehmen sozusagen.
10: Mir ist halt wichtig, überhaupt auf das Thema aufmerksam zu machen, ne, zu zeigen, wie wichtig es sein kann, zu helfen. Auch nicht mit vielen Mitteln, aber eben, ja, zu helfen.
11: Volljährig ist sie geworden. Nein, die Rede ist nicht von einer berühmten Dresdner Persönlichkeit, aber trotzdem von einer ganz bekannten. Ich spreche von der Hope Gala, die hier zum 18. Mal im Dresdner Schauspielhaus stattfindet. Initiiert von Viola Klein werden hier Spendengelder gesammelt, die der Hope Cape Town Stiftung zugutekommen sollen. Und die wiederum kümmert sich darum, wie es der Name schon sagt, Hoffnung zu stiften für Menschen in Südafrika. Um dieses Ziel zu erreichen, wurden auch in diesem Jahr wieder allerhand Persönlichkeiten eingeladen. Hohe Prominenz kommt nach Dresden und unter die wollen wir uns jetzt mal mischen und schauen, wer mit uns sprechen möchte. Ruth Moschel und Benjamin Binek, die Moderatoren des Abends, Sie sind jetzt quasi auf meiner Seite. Vielleicht kann ich mir noch eine Scheibe von Ihnen abschneiden. Wie schaffen Sie denn, so einen Abend so locker zu moderieren, ohne den Ernst der Lage auch so ja unter den Tisch fallen zu lassen, will ich mal sagen?
3: Ja, es kommt ja auf die Kombination drauf an. Also wir wollen natürlich den Leuten möglichst viel Geld aus der Tasche ziehen. Und das schafft man natürlich nur, wenn die Laune gut ist. Daher, ja, ich zähle auf dich.
9: Ja, sie ist ja der Megaprofi, ich bin ja so ein Baby dagegen. Also ich versuche mich da irgendwie professionell mit ihr zusammenzutun. Ich bin dann für den Flax zuständig und ein bisschen Chaos auf der Bühne. Ruth führt uns da beide durch. Das
3: kriegen wir ja, schon. Wobei man natürlich auch sagen muss, also Dresden zeigt sich ja bei der Hope Gala immer von der besten Seite. Also ich begleite die Gala ja schon sehr, sehr viele Jahre und bin immer wieder so voller Liebe, wie spendierfreudig die Leute in Dresden sind.
11: Sängerin Ute Freudenberg, was bedeutet Hoffnung für Sie ganz persönlich? Wie behalten Sie die gerade in ja, gesellschaftlich, politisch schwierigen Zeiten?
12: Man muss einfach ein ständiger Positivdenker sein, so wie ich das schon ein Leben lang mache. Und man muss versuchen, aus allem das Beste zu machen. Ob das eine persönliche Schicksalsgeschichte ist oder ob es in der Welt ist. Ich finde, es ist wichtig, dass man füreinander da ist und füreinander einsteht. Und wenn man das im Kleinen schafft, sollte man es auch im Großen schaffen. Das ist immer mein Weg, wie ich das alles angehe.
11: Das haben Sie schön gesagt, Frau Freudenberg. Würden Sie mit mir einmal Jugendliebe anstimmen? Haben Sie Lust?
12: Ja.
11: Dann machen wir beim Refrain los, würde ich sagen.
12: Jugendliebe. Wir müssen die gleiche Tonart singen.
11: Ach so, das fällt mir.
4: Jugendliebe bringt den Tag, wo man beginnt.
5: Du singst schön.
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11: Sascha und William Kölner vom Dresdner Weihnachtszirkus, wie blickt ihr auf den Abend? Ich freue mich erstmal sehr, euch zu sehen.
13: Du oder ich?
14: Du.
13: Ja, okay.

0: Also sehr viel Vorfreude, Spannung und ja, einfach mal relaxen und den Abend genießen.
1: Und gibt es vielleicht was, was ihr euch von hier für den Zirkus mitnehmt? Was geht da in so einem Zirkusdirektor-Kopf vor, wenn man hier so über den roten Teppich schwebt?
2: Ja, eigentlich geht dem im Kopf nicht viel vor. Aber wir hoffen, dass so

0: schon eine ganze Weile, Herr Stumpf. Wie hat sich denn die Stadt in Ihren Augen über die letzten Jahre verändert?
1: Hervorragend, hervorragend. Ich locke immer sehr viele Leute nach Dresden, Freunde, Kollegen und auch Fans von Trabi Club oder so. Die kommen alle hierher und dann fahre ich auch mit denen ihren Trabi mit rum. Und ich merke auch, wenn ich mal durch die Stadt gehe und mich sprechen Menschen an, die hier als Touristen da sind, die eigentlich jetzt viel, viel verstärkter nach Dresden kommen, weil sie viel im Fernsehen sehen, weil das ein kurzer Weg ist, weil sie jetzt nur endlich auch den anderen Teil Deutschlands auch noch kennenlernen wollen und nicht bloß einseitig wir in der ganzen Gegend rumfahren und sind immer sehr, sehr begeistert und erstaunt, wie schön diese Stadt geworden ist.
0: Dresdens Tramfluencer Mike Zeuge, schön dich zu sehen. Mike, wird heute so sehr das Tanzbein geschwungen, dass du dann mit der Straßenbahn nach Hause fahren musst?
2: Naja, man kennt mich ja, ich bin eher so Totholz, aber ich werde mir natürlich Mühe geben und vielleicht den einen oder anderen Move machen. Ich bin gespannt.
0: Du bist ja auch Wiederholungstäter. Was hat dich dazu bewegt, im Gegensatz zum letzten Jahr, auch dieses Jahr wieder mit bei der Hauptgala dabei zu sein?
2: Naja, mir ist halt wichtig, überhaupt auf das Thema aufmerksam zu machen, ne, zu zeigen, wie wichtig es sein kann, zu helfen. Auch nicht mit vielen Mitteln, aber eben, ja, zu helfen. Das ist mir wichtig.
0: Piane, du bist vermutlich der jüngste Sänger des Abends. Man kennt dich von deinem Auftritt aus The Voice Kids. Ich habe mir gemerkt, dein Name hat eine ganz besondere Bedeutung. Kannst du das nochmal erläutern?
3: Ja, genau. Also mein Vater heißt ja Björn. Das bedeutet großer Bär auf Norwegisch, also meine Heimat. Und Bjarne bedeutet kleiner Bär.
0: Das ist so niedlich. Jetzt stehst du ja eigentlich schon auf ganz, ganz großen Bühnen. Wie hast du jetzt heute die Hauptgala-Bühne empfunden? War es aufregend?
3: Es war sehr aufregend, muss ich sagen. Besonders vor dem Auftritt. Aber es war einfach wundervoll, auf dieser wunderschönen Bühne mit diesen wundernetten Leuten hier zu stehen und auch Unterhaltung zu führen. Und alle hinter der Bühne waren einfach so nett.
4: Nach dem roten Teppich ging es im Schauspielhaus mit dem eigentlichen Galaprogramm weiter. Für einen der Höhepunkte sorgte der gebürtige Dresdner Jan-Josef Liefers, der gemeinsam mit seiner Band Radio Doria und seiner Frau Anna Los auftrat. Zwischendurch waren auch prominente Losverkäufer im Haus unterwegs. Mit der Tombola wurde zusätzlich Geld für Hope Cape Town gesammelt. Im Anschluss wurde bei der Aftershow-Party weiter gefeiert. Und jetzt der Knackpunkt. 188.422 Euro kamen an diesem Abend für das Bildungsprojekt Hope Cape Town zusammen. Damit sammelte die Hope Gala seit Entstehungsjahr 2006 nun mehr als 3 Millionen Euro für das Bildungsprojekt in Südafrika.
5: Es ist das bislang teuerste Bauprojekt des sächsischen Immobilien- und Baumanagements in der Region Chemnitz. Für 135 Millionen Euro entsteht auf dem Campus der TU Chemnitz ein neues Institutsgebäude für Chemie. Der Neubau soll nicht nur modernste Forschungsbedingungen schaffen, sondern auch die verschiedenen Wissenschaftsbereiche näher zusammenbringen. Noch ist davon allerdings wenig zu sehen, denn derzeit wird auf der Megabaustelle vor allem eines verbaut: jede Menge Beton.
6: Noch braucht es reichlich Fantasie, um sich vorzustellen, was hier einmal entstehen soll. Stahl, Beton, schwere Maschinen und mittendrin eine Baugrube, die selbst aus der Luft gewaltig wirkt. Auf dem Campus der TU Chemnitz wird gerade eines der größten Bauvorhaben der Region umgesetzt. Hier entsteht die neue Heimat für das Institut für Chemie. Und schon die Vorbereitungen dafür waren alles andere als gewöhnlich. Heike Kränkel, Leiterin der Chemnitzer Niederlassung des sächsischen Immobilien- und Baumanagements, kennt die Dimensionen.
7: Die Baugrube hat eine Größe eines Profifußballfeldes. Damit Sie das nachvollziehen können, das sind ein Aushub von 116.000 Tonnen an Erdmaterial. Und das kann man sich vorstellen in einer Größenordnung von 4.500 Lkw-Fuhren. Insofern ist das schon eine sehr große Maßnahme, die auch für uns sehr anspruchsvoll ist. Und dazu kann man durchaus noch betonen, dass wir hier auch sehr viele Bohrpfähle eingebracht haben, die mindestens 8 Meter lang sind und eine Dicke des Fundamentes von bis zu 2 Metern haben.
6: Mittlerweile geht es nicht mehr nach unten, sondern langsam wieder nach oben. Die ersten Betonarbeiten laufen, das Fundament nimmt Gestalt an. Später sollen hier 5 Etagen Platz für Forschung und Lehre bieten. 2 Gebäudeflügel, verbunden durch ein lichtdurchflutetes Atrium, bilden den künftigen Komplex. Doch bis dahin wartet noch jede Menge Arbeit. Und die Verantwortlichen können sich dabei kaum Verzögerungen leisten. Denn neben den baulichen Herausforderungen muss das Projekt auch strenge finanzielle Vorgaben erfüllen. Für Heike Kränkel ist deshalb vor allem eines entscheidend.
7: Wir haben ja auf

0: aufgrund dieser Fördermittel durch die EU auch einen großen Druck im Folge des Zeitplanes. Die Finanzierung muss 29 beendet sein, sodass wir also mit unserer Baumaßnahme auch in diesem Zeitraum bleiben müssen.
1: Und dabei geht es in der Chemie längst um weit mehr als Reagenzgläser und klassische Laborversuche. Die Wissenschaftler beschäftigen sich mit Fragen, die auch für unseren Alltag immer wichtiger werden. Wie lässt sich Energie effizienter nutzen? Welche Materialien werden künftig gebraucht? Und wie können neue Technologien nachhaltiger werden? Der Neubau soll dafür die passenden Bedingungen schaffen. Was sich dadurch für die tägliche Arbeit konkret verändern könnte, darauf freut sich Karin Leistner schon jetzt.
2: Forschung zu neuen Materialien, neuen Molekülen im Bereich Wasserstoff und intelligente Funktionsmaterialien, die benötigen eben auch größere Räumlichkeiten, auch mehr Platz, mehr bessere kontinuierliche Versorgung mit bestimmten Gasen. Das wird dann alles dort ermöglicht werden und wir werden auch eben größere Praktikumsbereiche haben, wo mehrere Studierende gleichzeitig dann Versuche durchführen können. Das wird auch die Lehre erleichtern.
1: Mit dem Umzug verändert sich aber nicht nur der Arbeitsplatz der Chemiker. Die Universität bringt damit auch ihre naturwissenschaftlichen Fachbereiche näher zusammen. Die Physik ist bereits auf dem Campus an der Reichenhainer Straße angesiedelt. Künftig soll hier noch stärker gemeinsam gearbeitet werden. Matthias Junghänel, Dezernent für Bauwesen und Technik an der TU Chemnitz, sieht darin einen wichtigen Schritt für die Entwicklung der Universität.
3: Für die Forschung brauchen wir kurze Wege und einen Austausch der Wissenschaftler. Das gelingt uns hier natürlich am Campus viel besser. Hier haben wir das zentrale Hörsaalgebäude, die Mensa und ein ständiges Kommen und Gehen mit Tagungen, Studierenden und im Forschungsbetrieb.
1: Und der Chemieneubau ist erst der Anfang. Gleich nebenan ist bereits eine neue Technikzentrale entstanden. Sie soll die künftigen Gebäude unter anderem mit Kälte versorgen. Allein dafür werden rund 23 Millionen Euro investiert. Ein weiteres Großprojekt steht ebenfalls in den Startlöchern. Für 68 Millionen Euro sollen neue Reinräume entstehen. Dort wollen Wissenschaftler künftig unter besonders kontrollierten Bedingungen arbeiten, unter anderem an Technologien für Quantencomputer. Bis die ersten Chemiker ihre neuen Labore beziehen können, wird allerdings noch einige Zeit vergehen. Ende 2029 soll der Bau abgeschlossen sein. Der Einzug ist für 2030 vorgesehen. Bis dahin bestimmen hier weiter Baukräne und Betonmischer das Bild. Danach sollen an gleicher Stelle neue Ideen entstehen und vielleicht auch Antworten auf einige der großen technologischen Fragen unserer Zeit.
4: Und das war Sachsen aktuell für heute. Vielen Dank, dass Sie mit dabei waren. 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Ja, mein Team und ich wünschen Ihnen noch einen schönen Montagabend. Ja, und wir freuen uns, wenn Sie morgen wieder mit dabei sind. Bis dahin, machen Sie es gut.

0: Herzlich willkommen zu Dresden aktuell vom Montag, den 12. Oktober 2026. Meine Damen und Herren, schön, dass Sie wieder mit dabei sind. Wir blicken für Sie heute auf eine dramatische Nacht in der Dresdner Neustadt zurück. Alles zusammen mit einer Verfolgungsjagd, bei der sogar Schüsse abgegeben wurden und einer blutigen Auseinandersetzung in einer Straßenbahn am Albertplatz. Dazu haben wir auch positive Nachrichten, zum Beispiel die Hope Gala 2026. Da waren wir zu Besuch und haben uns mit einer Menge Promis unterhalten. Dazu haben wir eine zuckersüße Premiere bei der Komödie Dresden besucht und wir waren künstlerisch im Gespräch mit Musa Mbarek. Es wird eine volle Sendung, es wird dramatisch, es wird spannend und es wird auch wirklich schön. Wir starten aber tatsächlich dramatisch mit blutigem Drama in der Dresdner Neustadt. Blutspuren in einer Straßenbahn, drei Verletzte und ein nächtlicher Großeinsatz am Dresdner Albertplatz. Gegen 23.40 Uhr rückten Polizei und Rettungskräfte zu einer Bahn der Linie 3. Was dort passiert ist, das erfahren Sie jetzt bei uns. Blutige Auseinandersetzung mit drei Verletzten in Dresden. In der Nacht zum Montag eskalierte die Situation am Dresdner Albertplatz. Gegen 23.40 Uhr rücken Polizei und Rettungskräfte mit einem Großaufgebot zu einer Straßenbahn der Linie 3 aus. In der Bahn bietet sich den Einsatzkräften ein verstörendes Bild. Blutspritzer in den Gängen, an den Türen und an den Wänden. Auch im Bereich der Haltestelle sind deutliche Spuren zu sehen. Nach ersten Erkenntnissen werden drei Menschen verletzt. Offenbar kam es zuvor zu einer gewaltsamen Auseinandersetzung. Möglicherweise wurde dabei auch ein Messer eingesetzt. Was genau in der Straßenbahn passiert ist, ist zunächst noch unklar. Auch zur möglichen Tatwaffe und zu den Hintergründen konnte die Polizei in der Nacht noch keine Angaben machen. Und weiter geht's mit Nachrichten aus dieser dramatischen Nacht. Eine Polizeikontrolle in Coswig entwickelt sich nämlich in der Nacht zu einer kilometerlangen Verfolgungsjagd bis nach Dresden. Dort endet die Flucht mit einem schweren Crash und fünf Verletzten. Während des Einsatzes kommt es außerdem offenbar zu Schusswaffengebrauch durch die Polizeibeamten. Verfolgungsjagd und Schusswaffeneinsatz in Dresden. Kurz nach Mitternacht wollen Polizisten in Coswig einen Skoda kontrollieren. Der Fahrer gibt jedoch Gas und flüchtet in Richtung Dresden. Zwischen Rankestraße und Bunsenstraße verliert der mit fünf Menschen besetzte Wagen schließlich die Kontrolle, schleudert über die Straße und kracht in mehrere geparkte Fahrzeuge. Auch ein Polizeiauto wird dabei beschädigt. Alle fünf Insassen des Skoda werden bei dem Unfall verletzt und müssen in Krankenhäuser gebracht werden. Mehrere Fahrzeuge und ein Motorroller werden schwer beschädigt oder komplett zerstört. Brisant: Während der Verfolgungsjagd kommt es offenbar auch zum Schusswaffeneinsatz durch Polizeibeamte. Unter welchen Umständen die Schüsse fielen, ist bislang unklar. Die Leipziger Straße und die Bunsenstraße sind zeitweise gesperrt. Auch der Straßenbahnverkehr wurde unterbrochen. Die Polizei hat die Ermittlungen aufgenommen. Und damit wechseln wir thematisch zu etwas mehr Positivität. Denn seit 2006 sammelt die Dresdner Hope Gala Geld für Kinder und Familien in den Townships rund um Kapstadt in Südafrika. Inzwischen sind dabei mehr als 3 Millionen Euro zusammengekommen. Bei der nun 18. Ausgabe wurde das Dresdner Schauspielhaus wieder zum Treffpunkt für Prominente, Unterstützer und Künstler. Meine Kollegin Pauline Redberg berichtet jetzt für Sie.
1: Ich moderiere die ein oder andere Spendengala, aber Dresden ist da wirklich immer auf Platz 1.
2: Es fällt mir

0: man beginnt.
1: Du singst schön.
2: Sind immer sehr, sehr begeistert und erstaunt, wie schön diese Stadt geworden ist. Und ist eigentlich auch.
3: Wir hoffen, dass so viel Geld zusammenkommt wie möglich für die armen Kinder. Und das ist natürlich auch der Grund, warum wir hier sind.
4: Diese Warmherzigkeit, die auf diesem Event ist, bringe ich vor allen Dingen mit.
5: Und die Dresdner haben ganz gut Humor. Die kann man auch mal ein bisschen an die Kandare nehmen, sozusagen.
6: Mir ist halt wichtig, überhaupt auf das Thema aufmerksam zu machen, ne, zu zeigen, wie wichtig es sein kann, zu helfen. Auch nicht mit vielen Mitteln, aber eben, ja, zu helfen.
7: Volljährig ist sie geworden. Nein, die Rede ist nicht von einer berühmten Dresdner Persönlichkeit, aber trotzdem von einer ganz bekannten. Ich spreche von der Hope-Gala, die hier zum 18. Mal im Dresdner Schauspielhaus stattfindet. Initiiert von Viola Klein werden hier Spendengelder gesammelt, die der Hope Cape Town Stiftung zugutekommen sollen. Und die wiederum kümmert sich darum, wie es der Name schon sagt, Hoffnung zu stiften für Menschen in Südafrika. Um dieses Ziel zu erreichen, wurden auch in diesem Jahr wieder allerhand Persönlichkeiten eingeladen. Hohe Prominenz kommt nach Dresden und unter die wollen wir uns jetzt mal mischen und schauen, wer mit uns sprechen möchte. Ruth Moschel und Benjamin Binek, die Moderatoren des Abends, sie sind jetzt quasi auf meiner Seite. Vielleicht kann ich mir noch eine Scheibe von Ihnen abschneiden. Wie schaffen Sie denn, so einen Abend so locker zu moderieren, ohne den Ernst der Lage auch so ja unter den Tisch fallen zu lassen, will ich mal sagen?
8: Ja, es kommt ja auf die Kombination drauf an. Also wir wollen natürlich den Leuten möglichst viel Geld aus der Tasche ziehen. Und das schafft man natürlich nur, wenn die Laune gut ist. Daher, ja, ich zähle auf dich.
5: Ja, sie ist ja der Mega-Profi. Ich bin ja so ein Baby dagegen. Also ich versuche mich da irgendwie professionell mit ihr zusammenzutun. Ich bin dann für den Flachs zuständig und ein bisschen Chaos auf der Bühne. Ruth führt uns da beide durch. Das kriegen wir schon.
8: Ja, wobei man natürlich auch sagen muss, also Dresden zeigt sich ja bei der Hope-Gala immer von der besten Seite. Also ich begleite die Gala ja schon sehr, sehr viele Jahre und bin immer wieder so voller Liebe, wie spendierfreudig die Leute in Dresden sind.
7: Sängerin Ute Freudenberg, was bedeutet Hoffnung für Sie ganz persönlich? Wie behalten Sie die gerade in ja, gesellschaftlich-politisch schwierigen Zeiten?
9: Man muss einfach ein ständiger Positivdenker sein, so wie ich das schon ein Leben lang mache. Und man muss versuchen, aus allem das Beste zu machen. Ob das eine persönliche Schicksalsgeschichte ist oder ob es in der Welt ist. Ich finde, es ist wichtig, dass man füreinander da ist und füreinander einsteht. Und wenn man das im Kleinen schafft, sollte man es auch im Großen schaffen. Das ist immer mein Weg, wie ich das alles angehe.
7: Das haben Sie schön gesagt, Frau Freudenberg. Würden Sie mit mir einmal Jugendliebe anstimmen? Haben Sie Lust?
9: Ja.
7: Dann machen wir beim Refrain los, würde ich sagen.
9: Jugendliebe. Aber wir müssen die gleiche Tonart singen.
7: Ach so, das fällt mir.
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1: Du singst schön.
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7: Sascha und William Kölner vom Dresdner Weihnachtszirkus, wie blickt ihr auf den Abend? Ich freue mich erstmal sehr, euch zu sehen.
10: Du oder ich?
11: Du.
10: Ja, okay. Also sehr viel Vorfreude, Spannung und einfach mal relaxen und den Abend genießen.
7: Und gibt es vielleicht was ihr euch von hier für den Zirkus mitnehmt? Was geht da in so einem Zirkusdirektor-Kopf vor, wenn man hier so über den roten Teppich schwebt?
3: Ja, eigentlich geht dem im Kopf nicht viel vor. Aber wir hoffen, dass so viel Geld zusammenkommt wie möglich für die armen Kinder. Und das ist natürlich auch der Grund, warum wir hier sind.
7: Schauspieler Wolfgang Stump, sind Sie heute mit dem Trabi da?
12: Nö, ich bin zu Fuß da. Nein, nein. Das wäre doch bei der Kälte und so. Nein, nein. Und die Frau möchte natürlich im Abendkleid natürlich nicht gerade in den Trabi sich reinwürfen. Nein, nein.
7: Dresden kennen Sie ja nun schon eine ganze Weile, Herr Stump. Wie hat sich denn die Stadt in Ihren Augen über die letzten Jahre verändert?
12: Hervorragend, hervorragend. Ich locke immer sehr viele Leute nach Dresden, Freunde, Kollegen und auch Fans von Trabi Club oder so. Die kommen alle hierher und dann fahre ich auch mit denen ihren Trabi mit rum. Und ich merke auch, wenn ich mal durch die Stadt gehe und mich sprechen Menschen an, die hier als Touristen da sind, die eigentlich jetzt viel, viel verstärkter nach Dresden kommen, weil sie viel im Fernsehen sehen, weil das ein kurzer Weg ist, weil sie jetzt nur endlich auch den anderen Teil Deutschlands auch noch kennenlernen wollen und nicht bloß einseitig wir in der ganzen Gegend rumfahren und sind immer sehr, sehr begeistert und erstaunt, wie schön diese Stadt geworden ist.
7: Dresdens Tramfluencer Mike Zeuge, schön dich zu sehen. Mike, wird heute so sehr das Tanzbein geschwungen, dass du dann mit der Straßenbahn nach Hause fahren musst?
13: Naja, man kennt mich ja, ich bin eher so Totholz, aber ich werde mir natürlich Mühe geben und vielleicht den einen oder anderen Move machen. Ich bin gespannt.
7: Du bist ja auch Wiederholungstäter. Was hat dich dazu bewegt, im Gegensatz zum letzten Jahr, auch dieses Jahr wieder mit bei der Hope-Gala dabei zu sein?
6: Naja, mir ist halt wichtig, überhaupt auf das Thema aufmerksam zu machen.

0: machen, ne, zu zeigen, wie wichtig es sein kann, zu helfen. Auch nicht mit vielen Mitteln, aber eben, ja, zu helfen. Das ist mir wichtig.
1: Piane, du bist vermutlich der jüngste Sänger des Abends. Man kennt dich von deinem Auftritt aus The Voice Kids. Ich habe mir gemerkt, dein Name hat eine ganz besondere Bedeutung. Kannst du das nochmal erläutern?
2: Ja, genau. Also mein Vater ist ja Björn. Das bedeutet großer Bär auf Norwegisch, also meine Heimat. Und Bjarne bedeutet kleiner Bär.
1: Das ist so niedlich. Jetzt stehst du ja eigentlich schon auf ganz, ganz großen Bühnen. Wie hast du jetzt heute die Hope-Gala-Bühne empfunden? War es aufregend?
2: Es war sehr aufregend, muss ich sagen, besonders vor dem Auftritt. Aber es war einfach wundervoll, auf dieser wunderschönen Bühne mit diesen wundernetten Leuten hier zu stehen und auch Unterhaltung zu führen. Und alle hinter der Bühne waren einfach so nett.
3: Nach dem roten Teppich ging es im Schauspielhaus mit dem eigentlichen Galaprogramm weiter. Für einen der Höhepunkte sorgte der gebürtige Dresdner Jan-Josef Liefers, der gemeinsam mit seiner Band Radio Doria und seiner Frau Anna Loos auftrat. Zwischendurch waren auch prominente Losverkäufer im Haus unterwegs. Mit der Tombola wurde zusätzlich Geld für Hope Cape Town gesammelt. Im Anschluss wurde bei der Aftershow-Party weiter gefeiert. Und jetzt der Knackpunkt. 188.422 Euro kamen an diesem Abend für das Bildungsprojekt Hope Cape Town zusammen. Damit sammelte die Hope Gala seit Entstehungsjahr 2006 nun mehr als 3 Millionen Euro für das Bildungsprojekt in Südafrika.
4: Nach einer kurzen Unterbrechung geht's hier gleich weiter mit Dresden aktuell. Da wird's bei uns zuckersüß bei einer Premiere der Komödie Dresden. Und künstlerisch wertvoll wird's bei uns auch noch. Bleiben Sie dran und bleiben Sie gespannt. Wir sehen uns gleich wieder. Bis dahin.
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1: Willkommen zurück zu Dresden aktuell. Schön, dass Sie dran geblieben sind. Dresden und Schokolade. Das gehört historisch enger zusammen, als viele vielleicht denken. Genau daran knöpft die Komödie Dresden mit ihrer neuen romantischen Komödie Ein Herz aus Schokolade jetzt an. Comedy-Star Markus Majowski spielt darin einen Schokolatier, bei dem plötzlich nicht nur die Liebe, sondern auch der Geschmackssinn verloren geht. Und ausgerechnet eine Kontaktanzeige sorgt schließlich für ordentlich Verwirrung.
2: I love you, Dresden, und danke, dass es dich gibt, und nimm mich gerne in dein Herz auf.
3: In Dresdens Schokoherz ist Markus Majowski nun jedenfalls offiziell aufgenommen. Mit Ein Herz aus Schokolade feierte die Komödie Dresden ihre erste Premiere nach dem 30. Theatergeburtstag. Der Berliner Schauspieler spielt darin Schokolatier Henry Schumann. Eine Rolle, die ziemlich genau seinen Geschmack trifft.
2: Für mich macht dieser Maitre was Besonderes mit mir, weil er genau meine Leidenschaft bedient. Ich liebe Schokolade, vor allen Dingen Schokolade. Keine Gummibärchen, sondern Schokolade.
3: Dass ausgerechnet Schokolade im Mittelpunkt der neuen Produktion steht, ist kein Zufall. Denn bevor an der Freiberger Straße Theater gespielt wurde, hatte das Gelände eine ganz andere, ziemlich süße Geschichte, wie Intendant Christian Kühn erklärt.
4: Das haben wir zum Anlass genommen, mit der ersten Premiere als frischgebackenes Geburtstagskind quasi zu unseren süßen Wurzeln zurückzukehren. Auf diesem Grund und Boden stand ja eine Schokoladenfabrik, eine der bedeutendsten Europas, kann man fast schon sagen. Und viele Dresdnerinnen und Dresdner erinnern sich vielleicht noch an den Schokoladenduft hier in der Freiberger Straße. Wir bringen ihn jetzt zurück. Wir versuchen es ein bisschen immersiv mit Schokoladenduft im Zuschauersaal und natürlich mit einer ganz süßen Komödie, die sich rund um die Schokolade dreht.
3: Dafür blieb es am Premierenabend am 9. Oktober nicht nur bei Bühnenschokolade. Vor dem Saal wartete Kerstin Schaffer von Camondas Schokoladenkontur mit der echten Variante.
5: Das Sortiment ist bei uns so, dass wir hochwertige Schokoladen, Manufakturschokoladen im Sortiment haben, die alle nicht im Supermarkt erhältlich sind, sondern alle von kleinen Herstellern sind, die international tätig sind.
3: Auf der Bühne wiederum bekommt Markus Majowski davon eher wenig mit. Dafür aber eine Figur mit reichlich Baustellen.
2: Der hat Liebeskummer. Und verliert dadurch eine seiner wichtigsten Eigenschaften. Und das kann ich total gut nachvollziehen. Sowas, ich liebe solche Figuren, die an sich selbst drohen zu zerbrechen und dann doch zur Heiterkeit des Publikums es schaffen, wieder aufzustehen.
3: Wie er wieder auf die Beine kommen soll, dafür hat sein Umfeld bereits einen genauen Plan. Nur läuft er nicht ganz parallel zu Henrys eigenen Vorstellungen. Und genau da beginnt das Durcheinander, was Intendant Christian Kühn ausgeheckt hat.
4: Er hat seinen Geschmackssinn verloren und entsprechend läuft ihm auch die Kundschaft weg. Und parallel ist ihm auch die Frau weggelaufen. Also zwei Probleme, und seine Freunde wollen Abhilfe schaffen, haben eine Kontaktanzeige für ihn geschalten. Und parallel hat er aber eine Stellenanzeige für sein Geschäft aufgegeben. Und jetzt kommen natürlich viele Damen ins Geschäft und eine große Verwechslung steht dem Haus bevor. Denn ja, wer bewirbt sich hier für welche Annonce? Und das führt natürlich zu tollen Verwechslungen und zu richtig tollem Schauspielfutter für unser Publikum. Liebling Dorothea Kriegel in allen Damenrollen. Und das erste Mal am Haus, da freuen wir uns sehr, Markus Majowski in der Hauptrolle.
3: Die süße Spur endet allerdings nicht an der Bühnenkante. Wer ihr durch Dresden folgt oder zumindest zum Schokoladenmuseum von Kerstin Schaffer, der landet schnell bei einem ziemlich besonderen Stück Stadtgeschichte.
5: Das ist wie so ein kleiner Rohdiamant, den wir da gefunden haben, denn man höre und staune, es gibt Produkte, die tatsächlich aus Dresden kommen. Und wer sich fragt, wo die Milchschokolade herkommt, der sollte einfach mal bei uns vorbeischauen. Und der wird echt erstaunt sein, was es da alles zu entdecken gibt.
3: Ein Stück Historie, das also ziemlich gut zum neuen Bühnenstoff passt. Und zumindest bei seinem Hauptdarsteller scheint Dresden ohnehin schon einen nachhaltigen Eindruck hinterlassen zu haben.
2: Die Dresdner sind witziger, finde ich, und bodenständiger, haben eine coole traditionelle Ader, also sowas traditionsbewusst. Ne? Die Berliner, obwohl sie total chaotisch sind und manchmal ein bisschen spießig.
3: Ob Dresden am Ende auch Henrys gebrochenes Schokoladenherz heilen kann, bleibt natürlich Sache der Bühne. Mit der Premiere von Ein Herz aus Schokolade verbindet die Komödie jedenfalls ihre eigene Geschichte mit einem süßen Stück Dresdner Vergangenheit.
1: Und damit bleiben wir künstlerisch, nur dass wir jetzt von der Bühne an den Pinsel wechseln. Denn im Rahmen der interkulturellen Tage in Dresden haben wir

0: wir uns mit Künstler und natürlich auch mit Kunstgenießer Musa Mbarek unterhalten. Viel Spaß bei dieser sehr eindrucksvollen Unterhaltung.
1: Kunst verbindet Menschen, weil Kunst keine verbale Sprache braucht. Man kann einfach mit seiner Kreativität, seiner Umsetzung von Materialien oder Buchstaben oder auch einfach so Figuren, egal was man macht, das ist eine Art Sprache. Zur Kunst habe ich angefangen 2017. Kurs zu machen. Ich habe Linoldruck gemacht und Holzdrucke und dann bin ich zu Siebdruck gekommen. Und ich arbeite mit Kultur aktiv seit 4, 5 Jahren. Meistens habe ich Gedanken natürlich im Kopf, so ein bestimmtes Thema, zum Beispiel dieser Fluchtthema oder Vertreibung oder Ausgrenzung. Und ich versuche dann meine Gedanken, Gefühle oder auch andere Gedanken von anderen Menschen so zu übersetzen als Kunst. Und ich finde es auch so für mich, war auch das so wie ein Zufluchtsort. Wenn ich da Kunst mache, dann bin ich dabei in meinem Welt. Die Ausstellung der Gesichter der Welt. Die Idee dahinter ist einfach zu zeigen unterschiedliche Gesichter, die hier in Dresden sind und dass einfach Bürger hier zusammen alle zusammenkommen können. Die Grenze einfach zu verschieben, so zwischen den anderen, die irgendwie als Fremde hier gesehen wurden, auch wenn sie hier schon seit 30, 20 Jahren hier leben und auch hier einfach ihr Leben ist und dazugehören.
2: Ich finde, das ist interessant und gut, dann das ist eine Kombination mit anderen Sprachen und anderen Leuten, dann ja, ich finde das im Ende ein schönes Ergebnis, wie Therapie, ja, ein bisschen hilft auch. Wir sagen im Arabisch Kunst wie ein Spiegel von Kultur, ja, von anderen Leuten und Kultur, wie ein Spiegel.
1: Einfach sehr auch dass man sich einfach so äußern kann und sich auch so mit vielen Sachen auseinandersetzen zu können. Und ich glaube, das hilft einfach so mental auf jeden Fall. Ich fühle einfach große Freude und auch Zufriedenheit, dass es doch so gut klappt. Und ja, ich freue mich einfach.
0: So, meine Damen und Herren, damit findet auch die heutige Folge Dresden aktuell vom 12. Oktober 2026 leider ihr Ende. Ich hoffe, Sie hatten mit der Sendung genauso viel Spaß wie ich und ich hoffe, morgen sehen wir uns wieder hier, zur selben Zeit und wie immer am selben Ort. Aber bis dahin möchte ich Sie noch darauf hinweisen, dass Sie einzelne Beiträge oder ganze Sendungen jederzeit in unserer Mediathek nachschauen können. Den Link finden Sie wie immer hier, nämlich www.sachsen-fernsehen.de. Oder Sie besuchen unsere sozialen Medien, beispielsweise Instagram, Facebook, TikTok, Threads oder schauen Sie doch gerne mal auf unserem YouTube-Kanal vorbei. Da finden Sie auch alle unsere Beiträge. Ich würde mich herzlich darüber freuen, wenn Sie dort mal vorbeischauen und natürlich auch, wenn Sie uns dort einen Kommentar hinterlassen. Und natürlich haben wir auch unseren eigenen Radiosender, Radio Sachsen 1. Da hören Sie alles, um regional tipptopp informiert zu sein. Das verspreche ich Ihnen und das garantiere ich Ihnen. Und damit entlasse ich Sie jetzt in Ihren wohlverdienten Montagabend, wünsche Ihnen noch eine entspannte Zeit mit Ihren Geliebten, mit Ihrer Familie oder vielleicht ganz entspannt einfach alleine auf dem Sofa. Ich hoffe, Sie starten gut in die Woche und ich hoffe, wir sehen uns morgen wieder hier zu einer neuen Folge Dresden aktuell. Wie immer zur selben Zeit, am selben Ort und wie immer mit mir. Bis dahin, ciao und auf Wiedersehen. Bis morgen.

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0: Der 12. Oktober 2026, guten Abend und herzlich willkommen zu Leipzig aktuell an diesem Montagabend. 37 Jahre nach der friedlichen Revolution hat Leipzig am Freitagabend beim Lichtfest an den Mut von 1989 erinnert. Doch wie passt die Friedensstadt Leipzig zur Eröffnung eines neuen Rüstungswerks in der Stadt? Wir haben beim Lichtfest am Freitagabend bei den Bürgern und Politikern nachgefragt. Außerdem wird es sportlich. RB Leipzig steht nach einem deutlichen Sieg vor entscheidenden Wochen. Wie gut ist die Mannschaft auf die kommenden Herausforderungen vorbereitet? Darüber spreche ich mit meinem Kollegen Jonas Georgi. Das und mehr heute bei Leipzig aktuell. Doch zunächst zum Lichtfest am vergangenen Freitag. 37 Jahre nach der friedlichen Revolution hat Leipzig am vergangenen Freitag mit dem traditionellen Lichtfest an den Mut der Menschen von 1989 erinnert. Doch in diesem Jahr stand das Gedenken auch im Zeichen einer aktuellen Debatte. Denn ausgerechnet in der Stadt, die für Frieden und Freiheit steht, hat ein US-amerikanisches Rüstungsunternehmen eine Fabrik eröffnet. Wie passt das zusammen? Und was bedeutet die Friedensbotschaft von 1989 eigentlich für unsere Gegenwart? Wir haben beim Lichtfest nachgefragt.
1: Ist doch schön, dass trotz Regen hier einige Leute gekommen sind und man im DM sich noch Feuerzeug kaufen kann, damit die Kerzen auch wieder angezündet werden können.
0: Das Lichtfest in Leipzig. 37 Jahre nach der friedlichen Revolution wird hier nicht nur erinnert, sondern auch über Frieden und Aufrüstung diskutiert.
2: Wir müssen die Demokratie verteidigen, nach innen, aber leider Gottes auch nach außen. Und das tut mir in der Seele weh, aber wir müssen das tun, denn sie ist bedroht. Und das sehen wir auch jeden Tag.
3: Rüstungsstandort finde ich sowieso schlecht. Also ich bin auch sowieso gegen Aufrüsten oder allgemein gegen Krieg.
0: Der Hintergrund? Eine neue Rüstungsfabrik im Leipziger Norden. Künftig sollen dort Marschflugkörper montiert werden.
1: Wenn wir die Menschen in der Ukraine unterstützen wollen, dann müssen wir auch akzeptieren, dass das bedeutet, dass Rüstung nach Leipzig, nach Deutschland kommt.
0: Friedensgedenken trifft beim Lichtfest in Leipzig auf eine Rüstungsdebatte. Bürger und Politik diskutieren deshalb, wie passt das zum Friedensgedanken von 1989? Regen über Leipzig. Trotzdem sind am Freitagabend viele Menschen in die Innenstadt von Leipzig gekommen. Vor 37 Jahren demonstrierten hier mehr als 70.000 Menschen friedlich gegen die SED-Diktatur. Heute erinnern Kerzen, historische Fotografien und Lichtinstallationen an ihren Mut. Auch eine Besucherin verbindet mit diesem Tag ein Stück ihrer eigenen Stadtgeschichte.
1: Na, der 9. Oktober 1989 ist natürlich sehr bedeutend für ganz Deutschland, aber vor allen Dingen auch für Leipzig. Und es ist ja Teil unserer Geschichte hier als Leipzigerinnen und Leipziger. Und deswegen ist es auch wichtig, dass dieses Andenken an den Tag weiterlebt und man es auch bei Regen weiterträgt.
0: Diese Geschichte will das Lichtfest in die Gegenwart holen. Entlang des Lichtwegs beschäftigten sich auch Leipziger Schülerinnen und Schüler mit Demokratie und Freiheit. Warum die jungen Menschen dabei eine besondere Rolle spielen, hat Lichtfestleiterin Marit Schulz bereits am Donnerstag, einen Tag vor der Veranstaltung, erklärt.
4: Genau darum geht es uns auch heute, unsere Verantwortung wahrzunehmen. Jeder Einzelne ist gefragt. Der Mut der Menschen von

0: 89, die wirklich unter großem persönlichem Risiko für Freiheit und Demokratie hier gekämpft haben. Was wir heute genießen dürfen, das ist wichtig, dass wir das auch weitertragen. Und deswegen ist es uns auch wichtig, dass wir gerade diese Schülerinnen und Schüler in diese Projekte mit einbinden, um einfach auch den Diskurs am Laufen zu halten.
1: Und Gesprächsstoff gibt es derzeit reichlich. Erst wenige Tage vor dem Lichtfest hat das US-amerikanische Rüstungsunternehmen Covenant im Leipziger Norden eine Fabrik eröffnet. Dort sollen künftig Marschflugkörper montiert werden. Die Ansiedlung ist umstritten. Wie unterschiedlich das Vorhaben bewertet wird, zeigt eine nicht repräsentative Online-Umfrage des Meinungsforschungsinstituts O-Trend. 48% der Befragten lehnen die Ansiedlung ab. 30% befürworten sie. 13% haben keine Meinung, 9% kannten die Pläne bislang nicht. Während Befürworter vor allem auf Arbeitsplätze und wirtschaftliche Chancen hoffen, nennen Gegner Sicherheitsbedenken und grundsätzliche Vorbehalte gegen die Waffenproduktion. Besucher des Lichtfestes sehen darin auch einen Konflikt mit der Identität der Stadt.
2: Einfach weil es eine Stadt des Friedens ist, der Vielfalt, der Offenheit und Krieg passt da in keiner Weise irgendwie herein, finde ich. Und auch heute ist es irgendwie ein guter Tag, nochmal zu erinnern, was friedliche Proteste alles anstellen können.
1: Sachsens Wirtschaftsminister Dirk Panther kennt diese Vorbehalte. Der SPD-Politiker war am Freitag selbst beim Lichtfest. Er verweist zugleich auf mögliche Arbeitsplätze und auf die schwierige Frage, wie Deutschland seine Freiheit verteidigen kann. Die Sorge der Menschen seien für ihn dennoch nachvollziehbar.
3: Also ich verstehe die Sorgen auf jeden Fall, die habe ich selber. Das ist ja nicht so, dass man da völlig frei von ist. Ich habe zwei Söhne, die Welt ist in einem Zustand, das ist nicht schön und müssen schauen, dass wir sie wieder besser machen, dass wir in einer friedlichen Welt leben können, miteinander, in Europa, in der Welt. Aber ja, am Ende ist es trotzdem eine Situation, mit der wir umgehen müssen. Und deshalb tun wir das bei aller Sorge und bei aller Angst, die wir trotzdem haben.
1: 1989 haben die Menschen in Leipzig gezeigt, was friedlicher Protest bewirken kann. Wie sich die damals erkämpfte Freiheit heute schützen lässt, darüber gehen die Meinungen hier auseinander. Das Lichtfest 2026 hat diese Frage nicht beantwortet, aber einen Ort geschaffen, um darüber zu sprechen. Und jetzt kommen wir zu den wichtigsten Meldungen aus Leipzig und Umgebung, kurz und kompakt für Sie zusammengefasst.
4: In Leipzig ist am Freitagabend ein Audi auf der Permoser Straße gegen einen Baum geprallt. Ein Zeuge beobachtete den Unfall gegen 22.15 Uhr auf Höhe der Heiterblickallee. Der Fahrer flüchtete anschließend vom Unfallort, ohne die Polizei zu informieren. Die Beamten suchten daraufhin die Halteanschrift des Wagens auf und trafen dort einen 45-Jährigen an. Ein freiwilliger Alkoholtest ergab 0,9 Promille. Zudem besitzt der Mann keinen gültigen Führerschein. Da er bestreitet, selbst gefahren zu sein, sicherte die Polizei Spuren am Fahrzeug. Die Ermittlungen dauern an. Unbekannte haben ein Wahlkreisbüro in der Leipziger Südvorstadt mit Graffiti beschmiert. Betroffen ist die Fensterscheibe des Büros an der Karl-Liebknecht-Straße. Die Tat ereignete sich vermutlich in den Tagen vor dem vergangenen Sonntag. Polizeibeamte entdeckten die drei Graffiti am Sonntagvormittag gegen 10.45 Uhr während einer Streifenfahrt. Wie hoch der entstandene Sachschaden ist, steht noch nicht fest. Ob die Schmierereien politisch motiviert waren, wird derzeit geprüft. Die Polizei hat Ermittlungen wegen Sachbeschädigung aufgenommen. Bei einem Verkehrsunfall in Leipzig-Neulindenau ist in der Nacht zum Sonntag ein 56-jähriger Pedelec-Fahrer schwer verletzt worden. Der Mann wollte von der Rückmarsdorfer Straße nach links auf die Merseburger Straße abbiegen und übersah dabei einen vorfahrtsberechtigten Tesla. Der 25-jährige Autofahrer konnte einen Zusammenstoß nicht verhindern. Der Radfahrer stürzte und musste stationär ins Krankenhaus gebracht werden. Laut Polizei hatte er zuvor Alkohol getrunken. Der Sachschaden liegt bei über 10.000 Euro. Die Polizei ermittelt.
1: Sechs zu null gegen Eintracht Frankfurt. RB Leipzig hat sich nach der Länderspielpause eindrucksvoll zurückgemeldet. Doch schon morgen wartet mit dem PSV Eindhoven die nächste Herausforderung

In der Champions League. Ist der deutliche Sieg die erhoffte Trendwende oder nur ein kurzer Befreiungsschlag? Darüber spreche ich gleich mit meinem Kollegen Jonas Georgi, der heute beim Abschlusstraining von RB Leipzig dabei war. Das und mehr gleich nach der Werbung.

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2: Das ist Leipzig aktuell an diesem Montagabend. Willkommen zurück. Nach 3 Wochen Länderspielpause hieß es für RB Leipzig am Wochenende wieder Liga-Alltag. Und anscheinend hat die kurze Pause gut getan. Mit 6:0 gewann Leipzig gegen Eintracht Frankfurt und setzte ein Ausrufezeichen in der Liga. Viel Zeit zum Feiern bleibt allerdings nicht, denn bereits am Dienstag geht es in der Champions League

0: gegen PSW Eindhoven weiter. Doch was bedeutet der Sieg am Wochenende? Wie ist die Stimmung im Team und was erwartet die Leipziger im Oktober? Das bespreche ich jetzt mit meinem Kollegen Jonas Georgi, der beim heutigen Abschlusstraining vor dem Champions League Heimspiel vor Ort war. Jonas, 6:0 am Wochenende. War das so zu erwarten nach den Ergebnissen in den letzten Wochen?
1: Nein, ich glaube, das kam für viele überraschend, vor allem in der Höhe. Man war ja mit der Niederlage gegen Leverkusen in die Länderspielpause gegangen. Und von daher war die große Frage, wie kommt man aus dieser Länderspielpause zurück? Findet man wieder in den Rhythmus die Leistungen der Leipziger? Ja, in dieser Saison ja eher so schwanken gewesen. Mal waren gute Spiele mit dabei, wie das 5:0 gegen Hamburg, aber eben auch Totalausfälle und ja, dieses 2:0 gegen Leverkusen, was natürlich auch Fragen aufgeworfen hat. Am Samstag hat man von all dem nichts gesehen. Das war eine sehr mutige, sehr starke Leistung. Offensivfußball, wie man sich das in Leipzig vorstellt. Es kam aber natürlich auch alles zusammen. Es hat alles gepasst. Die frühe Führung, dieser frühe Doppelschlag, Nkunku, der natürlich einen Sahnetag erwischte. Also von daher ist das natürlich ja ein Riesenspiel gewesen, was natürlich auch wichtig ist jetzt für die Champions League. Aber man muss schauen, was man davon mitnimmt.
0: Nun wurde ja in den letzten Wochen auch die Trainerfrage bereits in den Raum geworfen, weil die Ergebnisse bisher nicht so zufriedenstellend waren, wie man sich das vielleicht auch erhofft hatte. Hat sich De Michelis durch diesen Sieg so ein Stück weit wieder stabilisiert? Was sagst du?
1: Ja, Martin, De Michelis steht ja schon seit Beginn der Saison beziehungsweise auch schon davor so ein bisschen in der Kritik bei einigen, denn ja, die Entlassung von Ole Werner, sie hat natürlich Fragezeichen aufgeworfen, er hatte seine Ziele erreicht und ja, diese Verpflichtung, die stieß nicht bei allen auf Zustimmung. Dazu kam eben jetzt auch ja, diese wechselhaften Leistungen in der Champions League, in der Liga. Natürlich zum einen die Spiele, die man deutlich gewann, jetzt auch gegen Frankfurt, aber eben auch Spiele, ja, die man hätte vielleicht nicht verlieren müssen. So ganz ist das System von De Michelis vielleicht noch nicht ja, herausgekommen. Die Spieler müssen das irgendwie noch so ein bisschen verinnerlichen. Von daher hat er jetzt nicht so den einfachsten Stand. Roger Schmidt als neuer Head of Global Soccer hat natürlich ja, sein Vertrauen ausgesprochen, will erstmal ein bisschen Ruhe reinbringen in den Verein. Und ja, dieses 6:0, das hilft natürlich De Michelis sehr, um wieder ein bisschen Stabilität reinzubringen. Er hat heute auch auf der Pressekonferenz gesagt, dass er von Spiel zu Spiel schaut, dass man einfach ja, das Gefühl wieder zurückbringen will, dass man einfach so ein bisschen ja, mutiger spielen, wieder geschlossener sein will. Und das muss man natürlich dann auch gegen PSW Eindhoven zeigen. Das ist dann schon ein anderes Kaliber als Frankfurt, denn Eindhoven, ja, die sind sehr gut in die Liga gestartet und das wird kein einfaches Stück Arbeit.
0: Jetzt heißt es wieder Champions League Gruppenphase, das erste Mal seit einem Jahr wieder in der eigenen Arena. Wie schätzt du die Chancen der Leipziger ein und wie sehr kann der Sieg am Wochenende helfen?
1: Ja, der Sieg gibt natürlich Selbstvertrauen, aber klar ist natürlich auch Champions League, das ist ein ganz anderes Kaliber. Man muss ja, Wiedergutmachung betreiben nach dem 4:1, nach der 4:1 Niederlage gegen Como. Ja, hat man wieder einiges gut zu machen und die PSG aus Eindhoven ist kein einfacher Gegner. Klar ist aber auch, oder Fakt ist aber auch, man hat eben das Heimpublikum im Rücken. Der 8. Heimsieg in Folge in der Liga am Wochenende, das gibt natürlich Selbstvertrauen. Und ja, diese Festung hier, die muss Eindhoven erstmal einnehmen. Und was natürlich De Michelis und seinem Team auch in die Karten spielt, Eindhoven spielt ähnlichen Fußball, also auch offensiv, sehr offen. Und ja, das liegt natürlich RB Leipzig. Und da rechne ich denen gute Chancen aus, dass man dann hier im Heimspiel mit den eigenen Fans gegen Eindhoven bestehen kann.
0: Ja, also kann man sagen, es sind die Wochen der Wahrheit, nicht nur gegen PSW, sondern auch in den nächsten Spielen. Wie schätzt du das Programm für Oktober ein, auch mit Hinblick auf die Personalie Martin De Michelis?
1: Ja, das Restprogramm bzw. dieser Oktober, der hat es natürlich in sich. Jetzt in den nächsten Spielen kommen die Bayern, dann Madrid, zwischendurch auch der Pokal gegen Essen, Elversberg. Also das sind alles keine einfachen Gegner und natürlich wird sich jetzt auch gegen Eindhoven zeigen, wie gut De Michelis die Mannschaft erreicht. Wir haben mitbekommen auf der Pressekonferenz, Martin van de Voort hat gesagt, die Chemie zwischen Trainer und Team, die stimmt auf jeden Fall. Das wird sich natürlich dann auf dem Platz zeigen, wie gut auch das Team ja, diese Philosophie von De Michelis, diese Spielidee schon umsetzen kann, auch in der Champions League. Und dann wird es auch in den nächsten Wochen nicht einfacher mit Madrid, mit den Bayern. Das sind alles Top-Teams aus der ganz oberen Kategorie. Und von daher wird sich zeigen, wie gut RB da ist, ob man eben ja vielleicht in der Offensive wieder mehr Akzente setzen kann, ob man da auch jetzt aus dem Spiel was mitnehmen kann oder ob es vielleicht dann doch wieder so ein bisschen ideenlos ist, wie in den letzten Wochen.

0: Am Donnerstag, dem 15. Oktober, bleiben alle neuen Leipziger Schwimmhallen geschlossen. Grund ist ein unternehmensweiter Teamtag der Leipziger Gruppe, an dem die Mitarbeiter an Weiterbildungen teilnehmen. Laut Sportbäder-Geschäftsführer Martin Gräfe sind solche Schulungen wegen des Schichtbetriebs während der regulären Öffnungszeiten nicht möglich. Auch die Saunen in der Grünauer Welle und im Sportbad an der Elster bleiben geschlossen. Das Sportbad an der Elster schließt wegen Vorbereitungen bereits am Mittwoch. Öffentliches Schwimmen ist dort noch am Dienstag von 15 bis 22 Uhr möglich. Leipzigs Kulturbürgermeisterin Skadi Jennecke tritt für die Linke bei der Oberbürgermeisterwahl an. Um den Haushalt zu entlasten, fordert sie mehr Geld vom Bund. Nach ihrer Darstellung gehen mindestens 2/3 des strukturellen Defizits von 300 Millionen Euro auf nicht ausreichend finanzierte Bundesaufgaben zurück. Einen drastischen Stellenabbau in der Verwaltung lehnt Jennecke ab. Stattdessen will sie ein Amt für bezahlbaren Wohnraum schaffen und die Bearbeitung von Wohngeldanträgen verbessern. Auch am geplanten Naturkundemuseum und an der Sanierung der Scala will sie festhalten. Zum Semesterstart bieten Sachsens Hochschulen besondere Studiengänge an. An der Universität Leipzig beschäftigen sich 16 neue Studenten im Fach Kulturen Südasiens und Tibets mit Yoga- und Meditationstraditionen. In der Leipziger Sorabistik, die sich mit der Kultur und Sprache der Sorben beschäftigt, sind insgesamt 39 Menschen eingeschrieben. An der Westsächsischen Hochschule Zwickau lernen derzeit 27 Studenten Musikinstrumentenbau. In Dresden können Studierende die Restaurierung historischer Kunstwerke erlernen. Eine Straßenbahn wird am Donnerstag in Leipzig zur Konzertbühne. Die Leipziger Verkehrsbetriebe kündigen für den späten Nachmittag 3 Auftritte mit 3 Künstlern an. Die Sonderbahn soll ab 16.45 Uhr durch die Stadt fahren und dabei unter anderem am Wilhelm-Leuschner-Platz, am Bayerischen Bahnhof und an der HTWK vorbeikommen. Welche Musiker auftreten, verraten die LVB noch nicht. Gegen 18 Uhr ist ein Halt am Sportforum Ost vorgesehen. Dort sollen 2 weitere Bands zusteigen und die Haltestelle zur Bühne machen. Die Aktion verbindet damit eine Straßenbahnfahrt mit mehreren Live-Konzerten. Der erste FC Lok Leipzig ist beim SV Babelsberg 03 nicht über ein torloses Unentschieden hinausgekommen. Vor 3.804 Zuschauern erspielten sich die Leipziger viele Möglichkeiten, scheiterten jedoch immer wieder am früheren Lok-Torhüter Niklas Müller. Positiv aus Leipziger Sicht? Zum ersten Mal in dieser Regionalligasaison blieb die Mannschaft ohne Gegentor. Nach dem 0:0 steht Lok mit 16 Punkten auf Tabellenplatz 10. Babelsberg folgt direkt dahinter. Der Rückstand auf Tabellenführer Chemnitzer FC beträgt für die Leipziger inzwischen 13 Punkte.
1: Und das war Leipzig aktuell für heute. Vielen Dank, dass Sie mit dabei waren. 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Mein Team und ich wünschen Ihnen noch einen schönen Montagabend. Ja, und wir freuen uns, wenn Sie auch morgen wieder mit dabei sind. Bis dahin, machen Sie es gut.

0: Der heutige Montag zeigte sich in Leipzig grau und nass. Bereits am Vormittag zog leichter Regen über die Region hinweg. Am Nachmittag blieb es zwar trocken, der Himmel zeigte sich aber weiterhin bewölkt, sodass die Sonne verdeckt blieb. Die Temperaturen erreichten im Tagesverlauf Höchstwerte von rund 13 Grad. In der kommenden Nacht bleibt es wechselhaft, mit weiteren Regenfällen und dichten Wolken. Die Temperaturen sinken auf Tiefstwerte um 6 Grad. Der morgige Dienstag startet mit einem wolkenlosen Himmel und viel Sonnenschein. Erst im Verlauf des Tages ziehen vermehrt Wolken auf, aus denen mitunter leichter Regen fallen kann. Die Höchsttemperaturen des Tages liegen bei 17 Grad. In den darauffolgenden 3 Tagen setzt sich zunehmend freundliches Wetter durch. Am Mittwoch zeigt sich der Himmel heiter bei rund 17 Grad. Am Donnerstag bleibt es heiter bei angenehmen 19 Grad. Und auch der Freitag setzt den freundlichen Wettertrend fort bei Höchstwerten um die 20 Grad.
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0: Sie mit uns in Ihre neue Woche starten. In unserer heutigen Sendung geht es unter anderem um eine Aktion auf dem Rathausplatz. Dort wollten Umweltschützer mit einer besonderen Aktion auf die aktuelle Situation bezüglich Baumfällungen aufmerksam machen. Doch dazu später mehr. Außerdem haben wir wieder die aktuellen Nachrichten aus Chemnitz und Sachsen für Sie. Zunächst geht es bei uns jedoch um die Großbaustelle an der Reichenhainer Straße. Es ist das bislang teuerste Bauprojekt des sächsischen Immobilien- und Baumanagements in der Region Chemnitz. Für 135 Millionen Euro entsteht auf dem Campus der TU ein neues Institutsgebäude für Chemie. Der Neubau soll nicht nur modernste Forschungsbedingungen schaffen, sondern auch die verschiedenen Wissenschaftsbereiche näher zusammenbringen. Noch ist davon allerdings wenig zu sehen, denn derzeit wird auf der Megabaustelle vor allem eines verbaut: jede Menge Beton. Noch braucht es reichlich Fantasie, um sich vorzustellen, was hier einmal entstehen soll. Stahl, Beton, schwere Maschinen und mittendrin eine Baugrube, die selbst aus der Luft gewaltig wirkt. Auf dem Campus der TU Chemnitz wird gerade eines der größten Bauvorhaben der Region umgesetzt. Hier entsteht die neue Heimat für das Institut für Chemie. Und schon die Vorbereitungen dafür waren alles andere als gewöhnlich. Heike Kränkel, Leiterin der Chemnitzer Niederlassung des sächsischen Immobilien- und Baumanagements, kennt die Dimensionen.
1: Die Baugrube hat eine Größe eines Profifußballfeldes. Damit Sie das nachvollziehen können, das sind ein Aushub von 116.000 Tonnen an Erdmaterial. Und das kann man sich vorstellen in einer Größenordnung von 4.500 Lkw-Fuhren. Insofern ist das schon eine sehr große Maßnahme, die auch für uns sehr anspruchsvoll ist. Und dazu kann man durchaus noch betonen, dass wir hier auch sehr viele Bohrpfähle eingebracht haben, die mindestens 8 Meter lang sind und eine Dicke des Fundamentes von bis zu 2 Metern haben.
0: Mittlerweile geht es nicht mehr nach unten, sondern langsam wieder nach oben. Die ersten Betonarbeiten laufen, das Fundament nimmt Gestalt an. Später sollen hier 5 Etagen Platz für Forschung und Lehre bieten. 2 Gebäudeflügel, verbunden durch ein lichtdurchflutetes Atrium, bilden den künftigen Komplex. Doch bis dahin wartet noch jede Menge Arbeit. Und die Verantwortlichen können sich dabei kaum Verzögerungen leisten. Denn neben den baulichen Herausforderungen muss das Projekt auch strenge finanzielle Vorgaben erfüllen. Für Heike Kränkel ist deshalb vor allem eines entscheidend.
1: Wir haben ja aufgrund dieser Fördermittel durch die EU auch einen großen Druck infolge des Zeitplanes. Die Finanzierung muss 29 beendet sein, sodass wir also mit unserer Baumaßnahme auch in diesem Zeitraum bleiben müssen.
0: 135 Millionen Euro sind für den Neubau eingeplant. Mehr als 80 Millionen davon kommen aus europäischen Fördermitteln. Bislang liegt das Projekt finanziell im Rahmen. Für die Universität ist das Geld eine Investition, die längst überfällig schien. Denn die Chemiker arbeiten bislang noch auf dem Innenstadtcampus an der Straße der Nationen. Die historischen Gebäude haben zwar ihren Charme, machen den Wissenschaftlern den Alltag aber nicht immer leicht. Karin Leistner ist Assistenzprofessorin für elektrochemische Sensorik und Energiespeicherung und wird künftig selbst im Neubau forschen. Sie kennt die derzeitige Situation aus eigener Erfahrung.
2: Aber in dem denkmalgeschützten Bereichen können eben nicht alle Neuerungen umgesetzt werden. Insbesondere für moderne Forschung stoßen eben die Räumlichkeiten dort an die Grenzen. Und auch für die Praktika, für die Studierenden. Es ist manchmal sehr eingeschränkt.
0: Und dabei geht es in der Chemie längst um weit mehr als Reagenzgläser und klassische Laborversuche. Die Wissenschaftler beschäftigen sich mit Fragen, die auch für unseren Alltag immer wichtiger werden. Wie lässt sich Energie effizienter nutzen? Welche Materialien werden künftig gebraucht? Und wie können neue Technologien nachhaltiger werden? Der Neubau soll dafür die passenden Bedingungen schaffen. Was sich dadurch für die tägliche Arbeit konkret verändern könnte, darauf freut sich Karin Leistner schon jetzt.
2: Forschung zu neuen Materialien, neuen Molekülen im Bereich Wasserstoff und intelligente Funktionsmaterialien, die benötigen eben auch größere Räumlichkeiten, auch mehr Platz, mehr eine bessere kontinuierliche Versorgung mit bestimmten Gasen. Das wird dann alles dort ermöglicht werden und wir werden auch eben größere Praktikumsbereiche haben, wo mehrere Studierende gleichzeitig dann Versuche durchführen können. Es wird auch die Lehre erleichtern.
0: Mit dem Umzug verändert sich aber nicht nur der Arbeitsplatz der Chemiker. Die Universität bringt damit auch ihre naturwissenschaftlichen Fachbereiche näher zusammen. Die Physik ist bereits auf dem Campus an der Reichenhainer Straße angesiedelt. Künftig soll hier noch stärker gemeinsam gearbeitet werden. Matthias Junghähnel, Dezernent für Bauwesen und Technik an der TU Chemnitz, sieht darin einen wichtigen Schritt für die Entwicklung der Universität.
3: Für die Forschung brauchen wir kurze Wege und einen Austausch der Wissenschaftler. Das gelingt uns hier natürlich am Campus viel besser. Hier haben wir das zentrale Hörsaalgebäude, die Mensa und ein ständiges Kommen und Gehen mit Tagungen, Studierenden und im Forschungsbetrieb.
0: Und der Chemieneubau ist erst der Anfang. Gleich nebenan ist bereits eine neue Technikzentrale entstanden. Sie soll die künftigen Gebäude unter anderem mit Kälte versorgen. Allein dafür werden rund 23 Millionen Euro investiert. Ein weiteres Großprojekt steht ebenfalls in den Startlöchern. Für 68 Millionen Euro sollen neue Reinräume entstehen. Dort wollen Wissenschaftler künftig unter besonders kontrollierten Bedingungen arbeiten, unter anderem an Technologien für Quantencomputer. Bis die ersten Chemiker ihre neuen Labore beziehen können, wird allerdings noch einige Zeit vergehen. Ende 2029 soll der Bau abgeschlossen sein. Der Einzug ist für 2030 vorgesehen. Bis dahin bestimmen hier weiter Baukräne und Betonmischer das Bild. Danach sollen an gleicher Stelle neue Ideen entstehen und vielleicht auch Antworten auf einige der großen technologischen Fragen unserer Zeit. Nicht alle Eltern entscheiden sich dafür, ihr Kind schon vor dem dritten Geburtstag in eine Krippe oder bei einer Tagespflegeperson betreuen zu lassen. In Chemnitz geht die Nachfrage nach entsprechenden Plätzen sogar zurück. Doch woran liegt das? Genau das möchte das Jugendamt jetzt herausfinden und setzt dabei auf die Erfahrungen der Familien selbst. Eine neue Umfrage soll Antworten liefern.
4: Warum entscheiden sich Eltern dagegen, ihr Kind vor dem dritten Geburtstag in einer Krippe oder bei einer Tagespflegeperson betreuen zu lassen? Genau das möchte die Stadt Chemnitz jetzt herausfinden. Hintergrund ist die sinkende Nachfrage nach Krippenplätzen. Zwar lag die Betreuungsquote bei den unter Dreijährigen im vergangenen Jahr mit 45% über dem Bundesdurchschnitt, allerdings deutlich unter dem sächsischen Wert von gut 54%. Mit einer anonymen Online-Umfrage will das Jugendamt nun erfahren, welche Gründe Familien für ihre Entscheidung haben und was sich möglicherweise ändern müsste. Teilnehmen können Eltern, die mit ihrem Kind während der ersten drei Lebensjahre in Chemnitz gewohnt und in dieser Zeit keine Kindertagsbetreuung genutzt haben. Die Ergebnisse sollen helfen, die Betreuungsangebote künftig besser an den Bedürfnissen der Familien auszurichten. Die Befragung läuft noch bis Ende des Jahres.
0: Hier bleiben wir für Sie an diesem Thema dran. Bei uns im Programm geht es aber zunächst weiter mit aktuellen Einsätzen des Tages von Polizei, Feuerwehr und Rettungsdiensten.
5: Bei einer Auseinandersetzung an der Bushaltestelle Kreerstraße in Chemnitz sind am Freitagabend zwei Männer verletzt worden. Zwei Tatverdächtige im Alter von 16 und 17 Jahren wurden noch vor Ort von der Polizei gestellt. Nach bisherigen Erkenntnissen war es nach einem Missverständnis zu einer Provokation gekommen. Dabei soll der 16-Jährige ein Messer gezogen und damit gedroht haben. Der 23-Jährige Geschädigte konnte den Jugendlichen entwaffnen. Anschließend wurden die beiden Männer von mehreren Jugendlichen geschlagen und mussten zur Behandlung ins Krankenhaus. Die beiden Tatverdächtigen waren alkoholisiert. Gegen sie und weitere bislang unbekannte Beteiligte wird wegen gefährlicher Körperverletzung ermittelt. Gegen den 17-Jährigen läuft zudem ein Verfahren wegen eines Verstoßes gegen das Waffengesetz. Die Polizei wertet nun Zeugenvideos aus, um den genauen Tatablauf zu klären. Ein 20-Jähriger befuhr mit seinem Pkw VW die Georgstraße aus Richtung Mühlenstraße und wollte nach links in die Schlossstraße abbiegen. Zu diesem Zeitpunkt kam auf der Schlossstraße eine 27-jährige Radfahrerin in Richtung Georgstraße gefahren. Der VW-Fahrer geriet beim Abbiegen in die Schlossstraße auf die linke Fahrbahnseite und es kam zum Zusammenstoß mit der dort fahrenden Radfahrerin. Diese kam dabei zu Sturz und verletzte sich schwer. Sie musste in ein Krankenhaus gebracht werden. Es entstand Sachschaden in Höhe von etwa 3.500 Euro. Ein 91-Jähriger befuhr mit seinem Pkw Kia Venga die Ausfahrt des Simmelparkplatzes an der Zwickauer Straße mit der Absicht, auf die gegenüberliegende Gaußstraße zu fahren. Ein 25-Jähriger befuhr mit seinem Leichtkraftrad Honda die Zwickauer Straße stadtauswärts. Der Kia-Fahrer missachtete die Vorfahrt des von rechts kommenden Leichtkraftrades, sodass es zur Kollision beider Fahrzeuge kam. Der Honda-Fahrer wurde dabei

0: leicht verletzt. An beiden Fahrzeugen entstand ein Gesamtschaden von ca. 5.000 Euro. Unbekannten Täter zerschnitten auf der Zietenstraße ein an einer Balkonbrüstung angebrachtes Stoffnetz für Katzen und überstiegen die Brüstung des Balkons der Erdgeschosswohnung. Anschließend gelangten sie unter der leicht geöffneten Außenjalousie in die Wohnung, deren Balkontür für die Katzen offengelassen wurde. In der Wohnung wurden mehrere Schränke durchwühlt. Entwendet wurde Bargeld in Höhe eines niedrigen fünfstelligen Betrages. Es entstand nur geringer Sachschaden. Unbekannten haben mutmaßlich in der Nacht zum Samstag einen Parkscheinautomaten auf einem Parkplatz in der Zeisigwaldstraße am dortigen Krankenhaus aufgebrochen. Aus dem Gerät stahlen sie Bargeld in noch unbekannter Höhe. Daneben verursachten die Täter einen erheblichen Sachschaden am Automaten, der nach einer ersten Einschätzung auf rund 20.000 Euro beziffert wurde.
1: Nach einer kurzen Pause sind wir zurück mit den aktuellen Meldungen aus Chemnitz und Sachsen. Außerdem werfen wir dann einen Blick auf eine besondere Aktion auf dem Markt. Bleiben Sie also dran.
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5: Und damit herzlich willkommen zurück zu Chemnitz aktuell an diesem Montag. Schön, dass Sie dran geblieben sind. Wird in Chemnitz künftig schneller zur Säge gegriffen? Das befürchten zumindest mehrere Umweltverbände. Sie warnen davor, dass eine geplante Neufassung der Baumschutzsatzung deutlich mehr Fällungen ermöglichen könnte. Noch ist allerdings nichts beschlossen und ob tatsächlich mehr Bäume fallen würden, bleibt offen. Um auf ihre Sorgen aufmerksam zu machen, wollten die Naturschützer vor dem Rathaus symbolisch den Baumschutz absägen. Doch selbst dabei lief nicht wirklich alles nach Plan.
6: Aber ganz ehrlich, im Jahr 2026, wir brauchen jeden Baum.
7: Weniger geschützte Bäume, weniger Ersatzpflanzungen, mehr Möglichkeiten zum Fällen. Genau das befürchten Chemnitzer Naturschützer durch die geplante Neufassung der Baumschutzsatzung. Während der Stadtrat tagte, machten sie deshalb vor dem Rathaus auf ihre Sorgen aufmerksam. Mit einer ungewöhnlichen Aktion. Eigentlich sollte ein Baum symbolisch mit einer Kettensäge gefällt werden, doch deren Einsatz wurde untersagt. Die Säge blieb also stumm, die Botschaft dahinter ist für Nino Micklich vom BUND trotzdem unmissverständlich. Chemnitz braucht seine Bäume. Doch was genau macht die geplante Neufassung aus Sicht der Naturschützer so problematisch?
6: Da hätten wir einerseits, dass der Stammumfang, mit dem diese Bäume geschützt sind, der soll erhöht werden. Von 50 auf 75 Zentimeter und damit würden halt schon deutlich mehr Bäume potenziell nicht mehr geschützt sein. Dann ist es so, dass nicht mehr so viel nachgepflanzt werden muss, wenn man denn einen Baum umgesägt hat. Und was ich persönlich auch ziemlich verrückt finde, es gibt die Vorstellung, dass wenn man auf seinem Grundstück einen kleinen Baum stehen hat, der nach der dann neuen Satzung nicht geschützt ist, dass man den als Nachpflanzung angeben kann. Das heißt, faktisch müsste überhaupt kein neuer Baum in die Erde gebracht werden und das ist schon ziemlich verrückt.
7: Dabei ist die neue Baumschutzsatzung noch längst nicht beschlossen. Auch bei der aktuellen Stadtratssitzung stand sie nicht auf der Tagesordnung. Für die Naturschützer offenbar trotzdem der richtige Zeitpunkt, schon jetzt aktiv zu werden.
6: Wir haben halt das Gefühl und ich persönlich auch, dass eigentlich alle sagen, hey, lass uns doch unsere Bäume bitte behalten. Das ist wichtig. Und deswegen haben wir gesagt, okay, wir fangen jetzt schon an, in die Öffentlichkeit zu gehen. Wir machen solche Aktionen wie das symbolische Fällen des Baumschutzes in Chemnitz, um einfach schon mal so eine Diskussion überhaupt anzufangen und vielleicht die Chance zu haben, einzelne Stadträte und Stadträte dann noch davon zu überzeugen, dass wir vielleicht doch das Niveau des Baumschutzes auf dem jetzigen lassen.
7: Betroffen sind nicht nur Bäume auf städtischen Flächen, sondern auch auf privaten Grundstücken. Ob mögliche Erleichterungen für Eigentümer eine Lockerung des Baumschutzes rechtfertigen, stellt Nino Micklich allerdings in Frage.
6: Ich gehe sogar so weit und sage, okay, das mag es vielleicht gerade irgendwie am Stadtrand als Problem geben. Also wenn ich mir jetzt vorstelle, dass wir irgendwie eine Rentnerin oder einen Rentner haben, großes Grundstück, viele Bäume, das ist unglaublich viel Laub, was man da zusammensammeln muss. Das kann ich schon erstmal als Problem verstehen. Aber das Ergebnis kann ja nun nicht sein, dass wir sagen, diese Bäume dürfen dann abgesägt werden. Deswegen plädieren wir als Naturschutzverbände dafür zu sagen, okay, dann lasst uns doch gemeinsam nach einer zukunftsfähigen Lösung suchen.
7: Wie sich der Stadtrat letztendlich in Sachen Baumschutz entscheidet, bleibt abzuwarten. Was aber bereits feststeht, die symbolische Baumfällung soll nicht die letzte Aktion für den Erhalt des Chemnitzer Baumschutzes gewesen sein.
5: Wie sich hier die Situation entwickeln wird, behalten wir für Sie natürlich im Blick. Bei uns im Programm geht es aber jetzt zunächst weiter mit Meldungen aus Sport, Kultur und Politik, kurz und kompakt zusammengefasst.
8: In Sachsen ist die Zahl der Einkommensmillionäre weiter gestiegen. Laut Statistischem Landesamt wurden im Jahr 2022 insgesamt 609 Menschen gezählt, die jährlich mindestens 1 Million Euro verdienen. Das sind 10 mehr als im Vorjahr. Auch in Chemnitz nahm die Zahl der Spitzenverdiener zu. 40 Menschen erzielten hier Einkünfte von mindestens 1 Million Euro, 3 mehr als 2021. In Leipzig wurden 125 Einkommensmillionäre registriert, in Dresden waren es 120. Der langfristige Trend zeigt ebenfalls nach oben. 2016 gab es in Sachsen noch 329 Einkommensmillionäre, 2010 waren es lediglich 178. Aktuellere Zahlen liegen aufgrund der langwierigen Steuerverfahren noch nicht vor. Die Niners Chemnitz haben ihre erste Heimniederlage in dieser Bundesliga-Saison kassiert. Gegen Tabellenführer Bayern München unterlag das Team von Trainer Rodrigo Pastore knapp mit 83-87. Dabei zeigten die Chemnitzer vor heimischem Publikum eine starke, kämpferische Leistung und lagen zur Halbzeit noch mit 50-45 vorn. Im dritten Viertel nutzten die Münchner jedoch die Fehler der Gastgeber und drehten die Partie zwischenzeitlich mit einer 9-Punkte-Führung. Die Niners kämpften sich im Schlussabschnitt zwar mehrfach zurück, konnten die Niederlage aber nicht mehr verhindern. Bester Werfer der Chemnitzer war Mateo Seric mit 21 Punkten. In der Tabelle stehen die Niners mit 2-8 Punkten auf Rang 16. Beim internationalen Kinderfilmfestival Schlingel in Chemnitz ist der Europäische Filmpreis an den finnischen Abenteuerfilm Winski und der Schatz der Wikinger gegangen. Eine Kinderjury aus 12 Mitgliedern aus 6 Ländern überzeugte vor allem die spannende Geschichte mit überraschenden Wendungen und Hauptdarsteller Cura Rossi. In der Kategorie Spielfilm National wurde der deutsche Film Lord ausgezeichnet. Der Preis für den besten internationalen Spielfilm ging an die polnische Produktion Einfach zu alt für Märchen. Insgesamt wurden zum Abschluss des Festivals 19 Preise vergeben. Bei der 31. Ausgabe des Schlingel waren ab dem 2. Oktober insgesamt 194 Filme aus 60 Ländern zu sehen. Rund 25.000 Besucherinnen und Besucher kamen laut Veranstaltern zum Festival nach Chemnitz. In den sächsischen Herbstferien gibt es zahlreiche Ausflugsmöglichkeiten für Familien. Besonders rund um Chemnitz locken herbstliche Veranstaltungen. Auf Schloss Lichtenwalde dreht sich beim Kürbisfestival alles um das alte Rom und die Comichelden Asterix und Obelix. Am 17. und 18. Oktober stehen außerdem Halloween-Aktionen mit Artistik und Feuershow auf dem Programm. Auch im Erzgebirge gibt es einiges zu entdecken. Auf Schloss Augustusburg können Besucher bei Taschenlampenführungen historische Räume erkunden. Auf Burg Scharfenstein werden Laternen gebastelt, bevor es damit durch die Burg geht. Wer lieber in die Natur möchte, kann den Herbst bei einer Wanderung in der sächsischen Schweiz erleben. Weitere Ausflugstipps gibt es in Freiberg. In der Ausstellung Terra Mineralia können Kinder vom 10. bis 22. Oktober bei einem Mitmachprogramm Mineralien und Erze entdecken, inspiriert vom Computerspiel Minecraft.
5: Und wir schauen noch auf das Wetter. Der Montag in Chemnitz startete grau und trüb. Erst im Laufe des Tages kam die Sonne gelegentlich zum Vorschein. Die Temperaturen zeigten sich davon allerdings wenig beeindruckt. Wie das Wetter in den kommenden Tagen konkret werden soll und ob die Temperaturen noch einmal ansteigen, all das erfahren Sie jetzt in unseren Wetteraussichten für Chemnitz.
9: Der heutige Tag in Chemnitz zeigte sich überwiegend bewölkt. Dazu war es mit Höchstwerten um 11 Grad eher kühl. Immer wieder bestand die Möglichkeit für den einen oder anderen Regentropfen. Trocken blieb es aber nicht durchgehend. In der Nacht bleibt es wolkig bei Tiefstwerten um 7 Grad. Niederschlag ist dabei kaum zu erwarten. Der morgige Dienstag präsentiert sich von seiner freundlichen Seite mit viel Sonne und nur wenigen Wolken. Die Temperaturen klettern auf angenehme 14 Grad und damit wird es spürbar milder als heute. In den darauf folgenden 3 Tagen bleibt es überwiegend freundlich. Am Mittwoch ziehen jedoch mehr Wolken auf, aus denen zeitweise etwas Regen fallen kann, bei bis zu 14 Grad. Am Donnerstag setzt sich dann wieder die Sonne durch und es wird mit etwa 16 Grad noch milder, ehe der Freitag mit viel Sonnenschein und angenehmen 18 Grad den wärmsten

0: schlimmsten Tag der Woche bringt.
1: Und auch morgen heißt es wieder Fuß vom Gas in Chemnitz. Geblitzt wird auf der Limbacher Straße und der Schmidt-Rottluff-Straße. Wir wünschen Ihnen trotzdem eine angenehme Fahrt.

Das war Chemnitz aktuell vom Montag. 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Außerdem können Sie auch alle aktuellen Nachrichten auf unserem Radiokanal Sachsen 1 auf DAB Plus hören. Das gesamte Team wünscht Ihnen jetzt noch einen entspannten Abend. Machen Sie es gut. Bis morgen.

Herzlich willkommen zu Elbland Aktuell vom 12. Oktober 2026. Meine Damen und Herren, wie schön, dass ich Sie hier zum Wochenstart begrüßen darf. Wir waren für Sie unter anderem beim JRK-Wettbewerb in Bannewitz mit dabei. Wir haben uns in Grauper Richard Wagner-Originale angesehen und wir waren im Gespräch mit einem waschechten Kinoexperten. Wir starten heute aber in Bannewitz. Denn dort waren am 3.10. Teamgeist, Wissen und Geschick gefragt. Es kamen junge Mitglieder des Jugendrotkreuzes aus ganz Deutschland zum bundesoffenen Wettbewerb zusammen. Ausgerichtet wurde der Wettkampf vom Jugendrotkreuz des DRK-Kreisverbandes.

0: des Freital.
1: Herzlich willkommen. Wir befinden uns hier im Oberschulkomplex in Bannewitz am Marienschacht. Und heute ist ein ganz besonderer Tag für das Jugendrotkreuz Freital, denn wir tragen den bundesoffenen Wettbewerb der Stufe 2 2026 hier aus. Was das bedeutet, das erzählt euch Yannick jetzt.
2: Vielen Dank, Larissa. Ich bin Yannick. Wir haben hier 8 Teams. 16 Teams. Und 8 Stationen hier. Die sind über alle möglichen Themen, über Erste Hilfe, das Soziale, und 2 Wahlbereiche konnten sich die Teilnehmer auswählen. Wir haben hier die Schule, das Schulgebäude, die Mensa und die Turnhalle. Da sind auch teilweise die Stationen und im weiteren Bereich von Bannewitz.
1: Also wir haben wirklich aus Gesamtdeutschland Mannschaften hier, also Saarland, aus dem Norden, Bayern, also wirklich von überall her.
3: Rund 170 Jugendliche und etwa 100 Helferinnen und Helfer waren dabei. Unter dem Motto Miteinander, Füreinander absolvierten die Jugendlichen im Alter von 13 bis 16 Jahren einen abwechslungsreichen Wettbewerbsparcours an 8 verschiedenen Orten von Bannewitz.
1: Wir befinden uns hier im Gut Leben in Ortsteil Bannewitz an der B170 und hier hinter mir findet eine von 8 Stationen bei unserem bundesoffenen Wettbewerb statt. Die 16 Mannschaften laufen hier verschiedene Parcours ab, kommen im Prinzip an, werden von den Schiedsrichtern eingewiesen und gehen dann in die Station rein. Wie gesagt, das ist hier eine Erste-Hilfe-Einzelstation, das heißt, die Gruppen werden aufgeteilt und jeder muss sozusagen einen Patienten versorgen mit unterschiedlichen Verletzungsmustern. Die Herausforderung hier beispielsweise auch, dass sie mit verschiedenen Situationen klarkommen müssen, beispielsweise Fremdsprachen, wie sie damit umgehen und somit eine bessere Lösung finden.
3: Austragungsort des Wettbewerbs war die Gemeinde Bannewitz und Bürgermeister Heiko Wersig hatte auch die Schirmherrschaft übernommen. Die Gruppe aus Wedel, jedenfalls die FRM an der Feuerwehr traf, war mit dieser Wahl sehr zufrieden.
4: Hi, ich bin Stina, ich bin vom Schulsanitätsdienst Wedel. Das da ist meine Gruppe. Die da, wink mal.
5: Hallo.
4: Die finden wir auch gut, wink mal. Ja, und wir sind hier auf dem bundesoffenen Wettbewerb. Wir sind in der Nähe Dresden. Wir sind, ich glaube, 7 Stunden hergefahren mit Meckes-Pause, lass uns ehrlich sein. Es war sehr schön. Also, die Räume sind sehr sauber. Wir waren auf mehreren Wettbewerben jetzt schon in unserer ganzen Laufbahn und die Schule ist wirklich sehr schön. Also, sehr sauber, sehr ordentlich, wirklich schick. Essen ist gut, hat man auch nicht immer. Ja, bisher haben wir Spaß. Wir sind alle ein bisschen fertig, die Strecken sind lang, unsere Füße tun weh, aber wir haben Lust weiterzumachen. Mal schauen, wie weit wir kommen. Wir freuen uns alle.
1: Wir befinden uns jetzt hier an einer weiteren Station, um genau zu sein, die Station 7a in unserem Wettbewerb. Das ist eine Wahlbereichsstation. Das heißt, die Mannschaft, die hier gerade mitkommt, hat sich für einen Wahlbereich entschieden, genauer gesagt für den Rotkreuz-Quizbereich. Das heißt, die Mannschaft muss jetzt im Folgenden verschiedene Fragen beantworten zum allgemeinen Rotkreuz-Bereich. Das wird dann insgesamt ausgewertet und dadurch können sie nämlich Punkte sammeln, um im besten Fall Bundessieger zu werden. Da der ganze Tag natürlich vollgepackt ist mit verschiedenen Stationen, bleibt auch der Hunger nicht aus. Und dafür haben wir unsere tolle Verpflegungsgruppe parat, die wir jetzt gleich nochmal zeigen werden.
6: Ja, liebe Zuschauer, da haben wir Ihnen einen kurzen Überblick geben können über unseren bundesoffenen Wettbewerb hier vom DRK Freital. Mir als Präsident bleibt da nicht mehr viel übrig, als der Gemeinde Bannewitz und unseren zahlreichen Sponsoren Danke zu sagen, dass wir hier zu Gast sein durften. Im Hintergrund, eigentlich nur mit einer der wichtigsten Teile, sehen Sie die Versorgungsgruppe des DRK Freital, die hier über 3 Mahlzeiten für mehr als 200 Gäste gekocht hat und ebenfalls durchweg ein positives Feedback bekommen hat dafür.
7: Der Landesverband Sachsen dankt auch allen Helfern, besonders hier dem Kreisverband Freital. Ich hoffe, alle 16 Teams aus den vielen verschiedenen Bundesländern hatten Spaß. Ich hoffe, der kurze Einblick hat Ihnen gefallen und wir freuen uns aufs nächste Mal.
8: Und damit geht's für uns alle gemeinsam nach Graubar. Denn dort gibt es etwas für alle Historiker und Fans von Richard Wagner. Eine neue Sonderausstellung hat wahre Raritäten zu bieten. Unter anderem auch originale Briefe von Wagner höchst selbst.
9: Raritäten werden in Graubar gezeigt. Dieser Brief von Richard Wagners zweiter Ehefrau Cosima gehört zu den Perlen einer neuen Sonderausstellung. Gleich 5 Originale, handschriftliche Überlieferungen sind im Lohngreenhaus zu sehen.
0: Wir haben Briefe bekommen, handschriftliche Briefe von Richard Wagner, die er an einen Bekannten schrieb, wo es um die Französisch-Übersetzung seines Tannhäusers ging. Also auch ein sehr spezielles Thema. Für uns auch interessant, weil ja Tannhäuser zu den sogenannten Dresdner Opern gehörte. Und das zeigt sozusagen auch die Entwicklung dieser Oper und die ganzen Vorgänge um eine Oper, die ja gerade in Paris sehr chaotisch zur Aufführung kam und für sehr viel Unruhe sorgte.
9: Die Briefe stammen allesamt aus der Wagner-Sammlung von Armin Trösch. Der älteste Antiquar von Zürich bedachte nicht etwa das beschauliche Triebchen in der Schweiz. Nein, seine Sammlung fand den Weg nach Pernakraupa in das Lohengrin-Haus, wo der weltberühmte Komponist im Sommer 1846 weilte.
10: Für den Sammler selbst war es sicherlich wichtig, die Ausstrahlung unseres Hauses, die Qualität, aber auch die Nahbarkeit und der Umstand, dass wir eine Mediathek pflegen, plus dass wir Stipendiatenwohnungen haben.
9: Die Sammlung von Armin Trösch umfasst etwa 500 Positionen. Diese einzuordnen, zu erfassen, zu bewerten, war für die Mitarbeiter der Wagnerstätten eine große Herausforderung. Denn die Güte einzelner Bücher und Zeitschriften erschließt sich manchmal erst auf den zweiten Blick.
0: So ist es also auch mit diesem Prospekt hier, ein Auktionskatalog, der auf den Verkauf eines kleinen Schreibschränkchens hinweist. Und dieses soll von Mathilde Wesendonck zum 70. Geburtstag für Richard Wagner angefertigt worden sein. Wagner verstarb 3 Monate vor seinem 70. Geburtstag. Das Schränkchen blieb erhalten, aber geriet mehr oder weniger in Vergessenheit. Also mir ist keine Publikation und keiner bekannt, der darauf irgendwo verwiesen hätte.
9: Einige wenige Sammelobjekte schafften es sogar in die Dauerausstellung. So steht dieser Reisekoffer im Obergeschoss des Lohengrin-Hauses. Der Wagner-Koffer kehrt somit zurück nach Sachsen.
0: Ein lederner Reisekoffer, der im Besitz Wagners gewesen sein soll, zudem auch noch zum Dresdner Besitz Wagners gehört haben soll. Ein Koffer, der ihn ins Exil nach der Revolution begleitet haben soll. Das sind natürlich einfach Dinge, die herausragend sind, die besonders sind, die einmalig sind. Und da wir hier im Lohengrin-Haus ja die Wagner-Räume haben, also den authentischen Ort, wo Wagner tatsächlich 11 Wochen seines Lebens zugebracht hat, ist es einfach eine tolle Sache, dann diesen Koffer hier präsentieren zu können.
9: Die Sonderausstellung in Graupa lässt die Tür bewusst weit offen. Vom Kartenspiel mit Wagner-Motiven bis zu Erstdrucken und Originalbriefen. Die Sammlung Trösch ermöglicht jedem den Zugang zu Richard Wagner. Zu sehen im Lohengrin-Haus, barrierefrei und bis Ende Januar 2027.
8: Nach einer kurzen Unterbrechung geht's hier gleich weiter mit Elbland aktuell. Da haben wir uns mit Alexander Malt getroffen. Der ist ein waschechter Kinoexperte. Was in nächster Zeit in die Kinos kommt und welche Filme dieses Jahr bis jetzt richtig performt haben, das sehen Sie gleich. Bleiben Sie dran und bleiben Sie gespannt. Bis gleich.
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3: Willkommen zurück zu Elbland aktuell. Schön, dass Sie dran geblieben sind. Und jetzt heißt es, Kinofans aufgepasst. Denn wir haben uns mit Alexander Malt getroffen, seines Zeichens Kinoexperte. Welche Filme dieses Jahr richtig abgeräumt haben. Was dieses Jahr noch ins Kino kommt, was Sie nicht verpassen sollten. Und warum Kino immer noch so eine schöne Alternative ist. Das erfahren Sie jetzt.
4: Liebe Zuschauer, der Herbst steht nicht nur auf der Leiter, er ist sogar an den Türen des Kinos angekommen und das in den Kinos der Filmpalastgruppe, kann man das so sagen?
5: Ja.
4: Im Elbtal.
5: Im Elbtal, genau.
4: Und aus dem Grund bin ich verabredet mit unserem Kinoexperten Alexander Malt und wir wollen mal einen Blick in die nächsten Tage und Wochen werfen, was denn alles auf dem Kinoprogramm steht.
5: Ja.
4: Guten Tag, Alexander. Wollen wir erstmal ganz kurz den Sommer reflektieren? Warm genug war es ja, um nicht ins Kino zu gehen. Aber?
5: Ja, aber es gab zwei tolle Filme, die wesentlich besser gelaufen sind als vorher gedacht. Sind auch vom Inhalt her richtig gut gewesen. Wer es noch nie gesehen hat, sollte sich jetzt langsam beeilen, weil die kommen nie mehr lange. Ich spreche von Spider-Man und Odyssee.
4: Aha.
5: Die beiden Blockbuster. Ja, total großes Kino und die Leute sind trotzdem gekommen, trotz hoher Temperaturen. Die Sommerferien waren richtig gut besucht. Das Kinofest war richtig gut besucht. Ja.
4: Kinofest war so eine Sache. Wie kam das Ganze eigentlich zustande? Gab es ja an allen Standorten, ne? Oder deutschlandweit?
5: Deutschlandweit gibt es das Kinofest. Das ist sozusagen der Auftakt für die Herbstsaison, also für die Kinosaison. Und das soll bewusst mal wieder den Blick aufs Kino widmen und auch Leute mal ins Kino wieder locken, die schon lange nicht mehr da waren. Und das ist eine Kampagne, die von den Filmverleihern und von den Kinos gemeinsam beworben wird. Und ja, Vorteil ist halt der günstige Eintrittspreis von nur 5 Euro auf allen Plätzen. Spart man natürlich bei uns, bei den renovierten Kinos besonders viel. Und ja, das war richtig toll.
4: Also einen Tag mieten, der eigentlich jeden Tag wünschen würdest.
5: Ja, also ich kann mich schlecht erinnern, wann wir so viele Besucher, also wir hatten über 1000 Besucher pro Standort. Kann ich mich gar nicht so richtig dran erinnern, wann das letzte Mal war. Da muss man schon ein bisschen zurückgucken. Also ich glaube, Eiskönigin 2 war das letzte Mal.
4: Jetzt steht ja aber der Herbst sozusagen vor der Tür oder beziehungsweise ist schon angelaufen. Wie sieht es denn da mit neuen Filmen aus? Ich habe so, wenn ich auf das Programm gucke, die Ahnung, da könnte selbst für mich was dabei sein. Ich als alter Pixar.
5: Fan. So, ich dachte jetzt Emil und die Detektive willst du gucken.
4: Nee, Emil oder? Und die Detektive brauchen wir uns nie über.
5: Da gibt's,
4: bei Emil und die Detektive gibt es nur eine Verfilmung, die taugt.

0: Dann guck dir mal die neue an.
1: Naja, bin ich einmal.
0: Und dann lass dich überzeugen.
1: Gut.
0: Genau, nee, also Ferienzeit, jetzt kommen etliche Kinderfilme. Und neu auch Shaun das Schaf
1: Oh.
0: im Kürbisfeld ist auch gut umgesetzt mit den Knetfiguren. Ja. Und auch für abends haben wir jetzt das eine oder andere Neue im Programm. Ja, und ganz besonders freuen wir uns auf den perfekten Urlaub ab 22. Dezember, 22. Oktober dann.
1: Der perfekte Urlaub ist die Fortsetzung von
0: Dem perfekten Geheimnis.
1: ja, deutsche Produktion.
0: Genau.
1: Eigentlich im ersten Teil nahezu ein Kammerspiel, wenn man so will.
0: Ja.
1: Ne, spielt sich ja alles in einer Wohnung ab.
0: Genau.
1: Wie ändert sich das Ganze in Teil 2? Bleibt so oder?
0: Ja, also der Trailer verrät schon mal, dass sie sich auf Mallorca alle zusammenfinden, aber die Handys spielen auch wieder eine große Rolle. Also mal sehen. Ich habe noch nie viel davon gesehen. Schauen wir mal, wie der umgesetzt ist.
1: Was gibt es noch so für Schwergewichte, die jetzt ins Kino kommen oder vielleicht gerade noch am Laufen sind, abgesehen von Spider-Man oder Odyssey?
0: Forgotten Island kommt jetzt auch. Dann starten wir Whale Hunter.
1: Du musst aber ein Bild dazu sagen, was das ist, weil
0: Ja, ne?
1: Forgotten Island,
0: Forgotten Island ist
1: vergessene Insel, oder?
0: genau, ist animierter, also Forgotten Island animierter Kinderfilm. Und Whale Hunter ist ein Horrorfilm über einen Riesenwal, das sah schon richtig gut aus. Da haben sie ein paar Ausschnitte gezeigt auf der Kinomesse. Da habe ich drum gekämpft, dass wir den Film bekommen.
1: Und das Ganze in den Ferien.
0: Das kommt jetzt alles in Ferien, genau.
1: Gut. Wie ist es denn um dieses Programm gestellt in den Ferien? Also jetzt nicht um den Inhalt, aber gibt es denn auch Varianten, wo Oma und Opa mal sagen können, meine Enkel sind da und nach dem dritten Tag wird es mir dann langsam ein bisschen zu viel, da brauche ich mal mindestens eine Stunde Erholung im Kino.
0: Ja, also wir öffnen wieder eher, also die Öffnungszeiten werden erweitert. Jeden Tag nachmittags geht's los mit Kinderfilmen vor allen Dingen. Dienstags zum Kinotag kann ich empfehlen, ist besonders günstig. Und am Dienstag öffnen wir auch schon vormittags für die Gruppen. Da haben wir auch ausgesuchte Kinderfilme, Toy Story 5 und Emil und die Detektive. Für einen kleinen Preis, also 5 Euro in der Gruppe, zahlen wir da. Und dann auch mittags noch zusätzliche Vorstellungen. Also dann einfach auf die Homepage gucken und sich dann den Lieblingsfilm aussuchen. Am besten entscheiden eh die Kinder, was sie gerne gucken wollen. Und dann kann man im Kino einen schönen Tag verbringen.
1: Was ist eigentlich besser mittlerweile? Online bestellen oder ja, die Kasse gibt es auch noch, oder?
0: Kasse gibt es auch noch, aber das ist schon selten geworden. Also die meisten tun entspannt zu Hause buchen. Da kann man sich in Ruhe die besten Plätze aussuchen und dann hin und her switchen. Und seit einer Weile spart man auch beim Online-Kauf sogar. Genau. Und dann zeigt man ganz bequem das Handy vor, wo die Codes drauf sind. Das wird abgescannt am Einlass und dann geht man rein. Genau. Seit kurzem kann man auch schon Popcorn und Nachos vorbestellen, dann drückt man auf Zubereiten und das steht dann fertig da, wenn man ankommt. Also ist
1: Aha,
0: schon
1: am Platz.
0: noch nie am Platz, an der Theke. Ja,
1: Aha.
0: einfacher geht so.
1: Was ist denn mit solchen Veranstaltungen, die eher für mich gemacht sind? Also Seniorenkino? Wie ist es da bis zum Ende des Jahres bestellt? Nicht nur von der Zeit, sondern diesmal auch inhaltlich. Also ich finde ja, die spannendsten Filme laufen eher für
0: Die laufen nachmittags,
1: Menschen in meinem Alter.
0: montags. Achso, ich wusste dich noch gar nicht, aber du kannst auch gerne kommen zum
1: Ja.
0: Seniorenkino. Musste ich aber auch beeilen für den Platz, weil das ist wirklich echt voll. Also wir spielen immer in mehreren Sälen zeitgleich. Montags, das ist auch gleich nach den Ferien, der 25.10. ist wieder Termin. Na, jetzt schon mal vormerken.
1: Was wird angeboten?
0: Also im Seniorenkino kommt am 26.10. Bon Voyage.
1: Und das
0: Also
1: geht wieder bis zum Jahresende, pro Monat
0: genau,
1: eine Vorstellung.
0: jeden Monat einmal zum Kaffee und Kuchentreff hier.
1: Ist ja auch nicht mehr lange hin, der Jahreswechsel.
0: Ja.
1: Und es gab

0: Zeiten, ich kann mich daran erinnern, da konnte man Silvester ins Kino gehen.
1: Das kann man dieses Jahr auch wieder,
0: Aha.
1: natürlich. 17 Uhr kommt die Live-Übertragung der Berliner Philharmoniker und 20 Uhr ist dann unsere Silvestergala. Da suchen wir aktuell noch nach einem Film und ich denke mal,

0: Genau. Ja, 19 Uhr. Also das ist immer wieder berührend, wie sich dann die Leute da treffen und dann fleißig häkeln oder stricken. Ja, also bin ich immer noch total begeistert davon.
1: Und einen Film dabei gucken.
0: Genau.
1: Ja, das sollte zwar schon die letzte Frage sein, ist es aber noch nicht ganz. Was kommt denn noch für Filme jetzt bis zum Ende des Jahres, wo du sagst, die sollte man unbedingt angucken, abgesehen von denen, die du vor uns erzählt hast?
0: Ja, also mit ganz großer Erwartung blicken wir auf den 15.12. oder 16.12. Da ist aktuell sehr viel hinter den Kulissen Thema. Da kommen zwei große Blockbuster dieses Jahr zeitgleich ins Kino und der eine gönnt dem anderen nichts und startet einen Tag vorher, bis dann der andere wieder vorlegt. Ja, die Rede ist von Avengers Doomsday und Dune Teil 3.
1: Aha.
0: Die kommen zeitgleich ins Kino und aktuell ist es so, dass beide am 16.12. laufen und Dune 3 sogar schon am Dienstag, dem 15.12.
2: So, meine Damen und Herren, damit endet leider auch jetzt schon unsere heutige Folge Elbland Aktuell vom 12. Oktober 2026. Vielen Dank für Ihre Aufmerksamkeit, vielen Dank für Ihre Zeit und vielen Dank, dass Sie bis zum Ende bei uns geblieben sind. 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Das verspreche ich Ihnen nicht nur, das garantiere ich Ihnen sogar. Und bis dahin wünsche ich Ihnen jetzt noch einen wunderschönen restlichen Montagabend, einen traumhaften Start in die Woche und morgen sehen wir uns wieder hier. Wie immer zur selben Zeit, am selben Ort und natürlich bei Elbland Aktuell. Bis dahin, ciao, auf Wiedersehen und bis morgen.

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1: Die sagenumwobene Eiche im Friesener Wald. Neuer Treffpunkt für Skater und BMX-Fans entstanden und FSV Arbeitssieg gegen Tasmania Berlin.
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1: Liebe Zuschauer, eine neue Woche ist angebrochen. Der Herbst hat uns wortwörtlich fest im Griff. Und damit gibt es aber natürlich auch etwas Schönes, nämlich neue Informationen aus der Region und eine neue Ausgabe von Tag aktuell. Schön, dass Sie eingeschaltet haben. Unser Kollege aus dem Vogtland ist ein Wandervogel. Es gibt kaum noch Ecken in der Region, in denen er noch nicht unterwegs war. Doch kürzlich war er das. Der Zufall brachte ihn in den Friesener Wald. Dort fand er nicht nur uralte Bäume, sondern auch Grabsteine. Einer war gut erhalten, ein anderer wohl ein Gedenkstein, stark verwittert. Das weckte seine Neugier und die wiederum wurde durch einen weiteren Zufall gestillt. Aber sehen Sie selbst.
3: Sein Weg führte ihn aus Friesen, einem Ortsteil von Reichenbach, heraus in Richtung Thüringen. Oben auf der Kuppe begann er seinen Weg durch den wunderschönen Wald. Kurze Zeit später wurde er in den sozialen Medien auf ein Angebot des Fremdenverkehrsvereins Nördliches Vogtland aufmerksam. Dort lädt man am Reformationstag zu einer Führung zum Thema Friesener Teiche und Bäche ein. Die Führerin ist Regina Möller. Ein Anruf genügte und sie erklärte sich zu einer Sonderführung bereit. Die Wanderung am 31. Oktober hat schon viele Anmeldungen, da hätte sich ein Dreh recht schwierig gestaltet. In der letzten Woche traf man sich auf dem Wanderparkplatz am Gasthof Friesental mitten im Ort. Dort beginnt auch die offizielle Führung um 14 Uhr am Reformationstag. Zunächst schauten wir uns kurz die alte Schmiede links neben dem Gasthof an. Dann ging es in Richtung Buchenbachtal.
4: Ich bin die Regina Möller vom Fremdenverkehrsverein Nördliches Vogtland. Und ich führe gerne mal Leute, die sich für die Heimatgeschichte interessieren, hier durch schöne Vogtland bzw. rund um die Stadt Reichenbach oder durch die Reichenbacher Stadt hindurch. Heute haben wir uns vorgenommen, dass wir zum Friesener Wald gehen und uns mal die Natur und die Bäche, die ringsum fließen bzw. die Teiche, die auch heute noch für die Fischwirtschaft benutzt werden, näher anzusehen.
5: Herr Möller, wie sind Sie denn zu dieser Aufgabe gekommen?
4: Also ich habe erst einmal mich beworben bei der Gartenschau als Gästeführerin. Und da habe ich so meine ersten Erfahrungen gesammelt. Und dann bin ich auch in den Fremdenverkehrsverein eingetreten. Das ist alles schon ziemlich lang her. Das war auch 2011. Und habe dann so langsam an Geldstallbrückenführungen teilgenommen. Und dann habe ich auch Stadtführungen gemacht. Es ging erstmal über das Mehrgenerationenprojekt und später dann nur noch über den Fremdenverkehrsverein, wo ich jetzt auch noch immer meine Führungen mache. Alle 2 bis 3 Monate machen wir eine Stadtführung in Reichenbach, Mühlau oder in den Ortsteilen. Die Wanderung, die wir vorhaben am 31. Oktober zum Reformationstag, die führe ich mit interessierten Heimatfreunden durch. Die kommen, wie sie Lust haben, ohne Anmeldung, es geht alles. Und das ist eigentlich keine Wanderung in dem Sinne, sondern eine Führung. Und diesmal haben wir uns den Wald und die Bäche und Teiche rund um Friesen vorgenommen.

0: Wir haben ein ganz besonderes Ziel. Das werden wir gleich sehen.
1: Aber nicht nur das. Auch die Grab- oder Gedenksteine standen auf dem Plan und noch etwas ganz Besonderes. Zunächst sahen wir aber erst einmal etwas anderes.
0: Ja, wenn wir hier ins Buchenbachtal wandern, dann finden wir auch ein paar interessante Stellen, wie hier zum Beispiel, wo die kleinen Männeln arbeiten. Die arbeiten den ganzen Sommer, Tag und Nacht, aber jetzt hören sie langsam auf. Es gibt kein Wasser mehr. Wir haben so viel Wasser schon in den Bach runtergehen lassen. Das, was wir jetzt hier haben, das ist eine Schafwäsche. Das war früher mal dazu gedacht, um sozusagen einen Vorwaschgang für die Schafe zu machen. Die Schafe kamen hier rein, dann ist einer hier neben getreten und dann haben sie die Schafe im Bach erst einmal richtig sauber gemacht, bevor sie geschoren worden sind. Und dann ging es weiter. Und da findet man in manchen Dörfern solche Art Kanäle, gemauert, gerade so breit, dass das Schaf eben nicht ausbüchsen kann.
1: Regina Möller ist fit wie ein Turnschuh.
0: Ja.
2: Das war der schwerste Teil.
0: Ja.
2: Ja. Wie lang ist die Wanderung insgesamt?
0: Also insgesamt maximal 4 Kilometer. Wir gucken uns jetzt mal an, wo Mädsch ihr Erbbegräbnis hatte. Wir kommen jetzt zur Erbbegräbnisstätte der Familie von Mädsch. Zwei Mitglieder der Familie sind hier beigesetzt. Leider ist dieses Umfeld nicht mehr im allerbesten Zustand.
1: Regina Möller wandert, seit sie laufen kann.
0: Ja, ich bin mit meinen Eltern oder beziehungsweise meine Schwester und ich, wir sind zusammen immer in den Friesener Wald gegangen. Meine Mutter hat Wald über alles geliebt und deswegen ging es jeden Sonntag in den Friesener Wald. Ob wir wollten oder nicht.
1: Und dann wurde es spannend.
0: Das ist jetzt unser Ziel. Die Eiche, die schon seit über 100 Jahren hohl ist. Wir sehen es von der anderen Seite. Das gucken wir uns jetzt genau an.
1: Diese Eiche hatte unser Mitarbeiter übersehen. Aber da ist er nicht der Einzige. Der gewaltige Baum gibt sein Geheimnis nicht auf den ersten Blick preis.
0: Ja, hier haben wir das gute Stück. Wie alt sie genau ist, wissen wir nicht. So zwischen 300 und 400 Jahren wird geschätzt. Ich war mal mit dem Förster, mit dem Dominik Feudel hier. Und er hat aber gemeint, durch einen Blitzschlag ausgebrannt, das gibt es eigentlich gar nicht. Wahrscheinlich hatte sie eine Kernfäule. Aber vor über 100 Jahren hat einer von unseren Wanderfreunden gesagt, war seine Großmutter schon hier. Und die ist geboren 1904. Und die hat schon in dieser hohlen Eiche Verstecken gespielt mit 8 Kindern zusammen waren sie da drin, haben sich versteckt. Und das war dann auch unser Ziel, wenn wir mit den Eltern hier gegangen sind, meine Schwester und ich. Wir haben dann erstmal hier ein kleines bisschen Verstecken gespielt in der hohlen Eiche. Und viele wissen es aber nicht, dass die hohl ist, weil man es ganz schlecht sieht. Vom Wanderweg aus ist es gegen das Licht und von der anderen Seite sieht man nichts.

0: Was dann kam, kannte unser Mitarbeiter schon, konnte aber nichts damit anfangen.
1: Hier haben wir jetzt noch einen steinernen Zeitzeugen. Hier hat einer seiner geliebten Mutter einen Gedenkstein gesetzt. Man kann es schlecht lesen, aber es ist eine Mädsch. In Bautzen geboren, ja, in Dresden gestorben. Ist nicht mehr ganz so gut zu lesen, aber vielleicht nimmt der Heimatverein sich den Stein noch mal vor, denn die haben sich schon einmal drum gekümmert, haben den sauber gemacht. Jetzt ist Moos wieder drauf. So, jetzt haben wir das letzte Highlight von der Familie Metsch gesehen. Und hier haben wir jetzt sehr

0: viele Deiche, die das Buchenbachtal bis runter begleiten. Der Bach heißt Neudeichwasser und entspringt in der Karmerschen Höhe. Also er fließt jetzt hier talabwärts und Friesen hat ja sehr viel Wasser. Das war ja unser Thema, dass wir gesagt haben, wir wollen uns mal die Gewässer und die Natur rund um Friesen ansehen. Jetzt haben wir hier noch schönen Wald und jetzt geht es in diese Richtung wieder zum Ausgangspunkt zurück.
1: Eine schöne und überaus interessante Führung ging zu Ende. Wir bedanken uns recht herzlich bei Regina Möller.

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5: Auf dem Gelände des alten Tennisplatzes im Sport- und Freizeitpark Jahnplatz in Falkenstein ist ein neuer Treffpunkt für alle Skater und BMX-Fans entstanden. Damit konnte vor allem für junge Menschen ein Platz geschaffen werden, an dem man zusammenkommen und sich auspowern kann. Im Rahmen des Förderprogramms EFRE 2021-27 entstand diese Bahn. Am vergangenen Freitag wurde die Skaterbahn dann offiziell eingeweiht.
1: Ab 14 Uhr trafen sich die Skateboarder, BMX-Fahrer, Rollerblader und Scooterfahrer aller Alters- und Könnerstufen. Der Regen ließ bisher noch auf sich warten und so konnte man schon einmal die ersten Runden auf der neuen Bahn vor der offiziellen Eröffnung drehen. Insgesamt entstand hier in Falkenstein eine ca. 400 Quadratmeter große Anlage. Trotz des Wetters freute sich Stadtoberhaupt Marco Siegemund darüber, was hier entstanden ist.
6: Ja, für das Wetter können wir alle nichts, aber ich glaube, wir sind auch ein Stück weit leitgeprüft, beziehungsweise halten wir das aus. Wir weihen heute unseren neuen Skatepark ein, der hier entstanden ist im Areal des Sport- und Freizeitparks, beziehungsweise ganz genau hier im ehemaligen Freibadgelände. Ich glaube, eine absolute Bereicherung, perspektivisch auch für gemeinsame Begegnungen, für Bewegung und aber eben auch für Sport. Und ich hoffe, dass wir damit entsprechend auch wieder eine neue Attraktion geschaffen haben, sage ich mal, gerade für die jugendlichen Sportbegeisterten. Freue mich sehr, dass wir das heute einweihen können. Es ist absolut wichtig, dass man zum einen was für die Jugend tut, dass man auch ein Stück weit Bleibeperspektiven schafft, die jungen Menschen auch hier zu halten, beziehungsweise auch eine vernünftige Freizeitgestaltung mit zu organisieren. Ich glaube, das haben wir hiermit getan. Natürlich geht es auch immer ein Stück weit um alle Generationen bei uns in der Stadt, aber heute und hier geht es natürlich ausschließlich, sage ich mal, um die jungen Menschen bzw. auch um Junggebliebene, die diesem Sport frönen wollen.
1: Die Bahn entstand auch zusammen mit den Menschen, die diese dann auch nutzen, um das bestmögliche Ergebnis für alle zu bekommen. Beim Bau verlief alles nach Plan.
6: Also es gab Gott sei Dank nur wenig Herausforderungen. Es ist eine Baustelle, die sehr gut gelaufen ist. Das ist in diesen Zeiten nicht immer selbstverständlich. Das zeigt aber auch, sage ich mal, das gute Miteinander, das hier sicherlich eine Rolle gespielt hat zwischen den Planungsbüros, zwischen den Unternehmen, Handwerkern, meinen Verantwortlichen in der Stadtverwaltung. Also es hat alles hervorragend funktioniert und dafür bin ich sehr, sehr dankbar.
1: Offiziell begrüßte der Bürgermeister von Falkenstein um 15 Uhr die Gäste. Unter ihnen auch Landtagsabgeordneter Sören Vogt. Feierlich wurde dann auch das Band durchgeschnitten, um die Bahn offiziell für die Öffentlichkeit freizugeben.
7: Und dann zählen wir rückwärts. 10, 9, 8, 7, 6, 5, 4, 3, 2, 1 und schnippen.
1: Ohne Fördermittel wäre dieses Projekt nicht umsetzbar gewesen.
6: Es ist dankenswerterweise alles gefördert. Wir sind vor 2 Jahren oder vor 3 Jahren, 2023 bis 2027, so ist die EFRE-Förderung aufgebaut. Alles, was wir hier in den letzten Monaten auch gestaltet haben, einschließlich diesen Skatepark, wird also über dieses Programm gefördert. Ist eine 75-prozentige Förderung. Insgesamt hat der Skatepark 390.000 Euro gekostet. Und wenn man jetzt 75% Förderung dazu rechnet, bleibt für die Stadt ein Betrag von ca. 97.000 Euro noch übrig, den wir aus den liquiden Mitteln finanzieren mussten. Also sind wir sehr, sehr dankbar dafür, dass wir solche Projekte realisieren können. Und das ist eben nur möglich, entsprechend, wenn es Fördermittel gibt.
1: Nach der offiziellen Eröffnung konnte man den Platz dann nach Lust und Laune ausprobieren. Und hier und da sah man auch schon gute Tricks auf der Bahn. Für das leibliche Wohl und beste Stimmung mit einem DJ war an diesem Nachmittag natürlich auch gesorgt.

0: Also dann ist hier am Ende ein schöner Platz entstanden, an dem sich vor allem junge Menschen treffen können und ihre Freizeit in Falkenstein aktiv gestalten können.
1: Der FSV Zwickau bestritt am vergangenen Freitagabend sein Heimspiel gegen Liga-Neuling Tasmania Berlin. Kältere Temperaturen, Regen und eine gehörige Portion Wind waren die Zutaten zu diesem Flutlichtspiel. FSV-Trainer Rico Schmidt nahm im Vergleich zum letzten Heimspiel einen Wechsel in der Startelf vor. Für den verletzten Besong begann Breitenbücher. Der FSV kam gut ins Spiel. Es entwickelte sich eine umkämpfte Partie, in der sich beide Mannschaften zunächst nur wenige klare Torchancen erspielten. Nach einer torlosen ersten Halbzeit brachte Hannemann die Zwickauer dann in Minute 66 mit 1:0 in Führung. Den Gästen fiel in der Offensive wenig ein, sodass bis zum Schluss nicht viel anbrannte. In der Nachspielzeit machte der eingewechselte Albert nach einem Konter mit dem Treffer zum 2:0 endgültig alles klar. Diese Woche geht es dann nach Erfurt, wo eine Spitzenmannschaft auf den FSV wartet. Doch nun erst einmal die Stimmen zur Partie vom Freitag.
2: Auf jeden Fall Kategorie Arbeitssieg. Zweite Halbzeit hatten wir schon einige Phasen, wo wir dann schon überstehen mussten und dann auch tief im Block standen. Und haben dann zum Glück Anfang der zweiten Halbzeit das 1:0 gemacht. Und es lässt es dann auch nochmal,

0: ein bisschen einfacher spielen, als wenn man dann, ja, keine Ahnung, bis zum Ende hin immer noch kein Tor geschossen hat.
1: Ja, ich würde es mal in die Kategorie Arbeitssieg einordnen. Wir haben es schon schwer getan, erste Halbzeit vor allem. Hatten trotzdem unsere Chancen, die wir nicht genutzt haben. So richtig gefährlich wurde Tasmania jetzt nicht vom Tor. Haben halt trotzdem immer Flanken reingeschlagen, was bei dem Wetter ja trotzdem eklig ist. Kann immer mal einer durchrutschen. Ich bin gestern und vorgestern war noch 20 Grad im Sommer, jetzt Regen und kalte Finger und sehr viel Wind. Es war ein bisschen eklig, auch für den Torwart. Aber jetzt in Summe sind wir froh, dass wir das Spiel gewonnen haben. Das Ergebnis steht, glaube ich, heute im Vordergrund, dass wir gezeigt haben, wir können gewinnen. Nach wie vor und auch nie einfach in der Liga zu gewinnen.
0: Meine Wahrnehmung war auch ähnlich. Ich hatte das Gefühl, dass in der ersten Halbzeit vor allem Tasmania nicht viel selbst kreiert hat, sondern es eigentlich meistens technische Unsauberkeiten waren von uns, beziehungsweise einfach unnötige Ballverluste. Und wir denen dann teilweise ein, zwei Konter gegeben haben. Und generell ist es natürlich nicht so einfach, eine Fünferkette zu bespielen, die dann auch tief im Block stehen. Und da mussten wir dann einfach geduldig bleiben.
2: Ja, dann war es der sogenannte Dosenöffner, der von dir kam. Ja, beschreib mal die Situation aus deiner Sicht.
0: Haube legt ab und im ersten Moment dachte ich eigentlich, dass ich mit rechts einfach abziehe. Aber ich sehe, dass der Verteidiger den Schritt nach rechts halt macht und nehme ihn dann gegen die Laufrichtung vom Verteidiger mit und ziehe dann einfach mit links ab. Zum Glück hat es geklappt.
1: Ja, stimmt. Es ist immer schwer, ein Spiel mit Ball. Deswegen stellen sich ja auch die vermeintlich schwächeren Mannschaften hinten rein. Weil das Spiel mit Ball anzukurbeln und Räume zu belaufen, zu bespielen, das Schwierigste ist im Fußball, ist ja ganz klar. Ich kenne es ja auch aus Rathenow in der Regionalliga, da haben wir uns auch hinten reingestellt. Und da hat es jeder Gegner schwer gehabt. Das ist das einfachste Mittel für eine vermeintlich schwächere Mannschaft. Wobei die Transfers, die sie getätigt haben, die haben ja, glaube ich, heute alle auch gespielt. Die waren schon nicht verkehrt hinten drin in der Kette. Und ich denke, Tasmania wird schon noch den einen oder anderen Sieg holen. Jetzt sind wir erstmal froh, dass wir heute gewonnen haben.
0: Ich habe es gerade schon gesagt, wir haben sehr viele technische Unsauberkeiten im Spiel gehabt und viele unnötige Ballverluste. Und kommen dann teilweise in das Spiel ohne Mittelfeld, dass wir von Konter einen eigenen Konter wieder einen Gegenkonter bekommen. Und da einfach so eine Unruhe ins Spiel bekommen und das. Wir müssen halt schauen, dass wir einfach mehr Kontrolle im Spiel haben. Und Kontrolle bedeutet nicht nur mit Ball, sondern du kannst auch Kontrolle gegen den Ball haben. Und das wird, glaube ich, auch sehr wichtig. Und natürlich auch die Einstellung, die wir dann heute trotzdem auf den Platz gebracht haben. Und die brauchen wir jedes Spiel, auch vor allem die nächsten zwei Spiele.
1: Wir haben jetzt mit schlechten Leistungen Punkte geholt und mit guten Leistungen keine Punkte geholt. Jetzt müssen wir versuchen, das irgendwie in Balance zu kriegen. Freitag in Erfurt haben wir eine Top-Chance gegen den aktuell Tabellenersten, glaube ich, zu bestehen. Ich glaube, wir haben in Erfurt auch noch nicht gewonnen, seitdem wir abgestiegen sind, wenn mich nicht alles täuscht. Und deswegen, da müssen wir auf jeden Fall an der Bilanz erstmal arbeiten. Und natürlich können wir dort auch gewinnen, ganz klar. Und dann haben wir ja das große Derby gegen Aue, mit denen haben wir auf jeden Fall eine Rechnung offen, vom Pokal noch leider. Und da hoffe ich, dass wir unseren Fans da was zurückgeben können.
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Die Uhr schlägt 5:45 Uhr. 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
2: Nach ein paar recht kühlen und nassen Tagen wird es ab morgen allmählich etwas wärmer. Bei 17 Grad in der Spitze strahlt am Dienstag den ganzen Tag über die Sonne. Lediglich am Nachmittag ziehen harmlose Wolken ins Sendegebiet. Nach einer sehr kalten Nacht erwartet uns, bei gleichen Werten wie am Vortag, am Mittwoch ein Mix aus Sonne und wolkigen Abschnitten. Mit Niederschlägen ist nicht zu rechnen. Am Donnerstag erzielen wir dann Höchsttemperaturen von 18 Grad. Kein Wölkchen trübt den Westsachsenhimmel. Der Freitag wird aus heutiger Sicht ein schöner, ruhiger Herbsttag. Temperaturen nahe der 20-Grad-Marke und überwiegend Sonnenschein, das sind die Aussichten.
3: Ja, liebe Zuschauer, das war der Auftakt in eine neue Woche. Das war die Montagsausgabe von Tag Aktuell. Wir bedanken uns fürs Einschalten, wünschen Ihnen jetzt noch einen schönen Abend und wir sehen uns natürlich am morgigen Dienstag hier wieder. Bis dahin, machen Sie es gut. Tschüss.

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1: Ich heiße Sie recht herzlich willkommen zu einer neuen Ausgabe Ihrer Lausitzwelle Regionalzeit. Montags wie immer mit Themen aus dem und um das Lausitzer Seenland. Wir beginnen die heutige Sendung in Spremberg. Dort wurde letzte Woche nämlich eine renovierte Station eingeweiht. Mehr dazu von Antonia Naumann.
2: Im Klinikum in Spremberg ist eine umfassend modernisierte Station für Psychiatrie, Psychotherapie und Psychosomatik offiziell eröffnet worden. Die sogenannte P5 gehört zu einem 4-jährigen Umstrukturierungsplan des Krankenhauses. Von der alten Station ist kaum noch etwas zu erkennen. Böden und Wände wurden erneuert, ebenso die Möbel und die technische Ausstattung. Einige Räume sind inzwischen auch klimatisiert. Insgesamt stehen auf der P5 27 Betten zur Verfügung, davon 18 für die psychiatrische und 9 für die internistische Versorgung.
3: Die 5. psychiatrische Station hat dabei die Besonderheit, dass wir dort den Schulterschluss zwischen psychiatrischer und somatischer Medizin schließen und dort internistisch auffällige psychiatrische Patienten und psychiatrisch auffällig internistische Patienten quasi behandeln. Und das ist besonders, als dass wir in unserem Krankenhaus sowohl akut als auch psychiatrische Patienten behandeln.
2: Die neue Station soll dabei nicht nur technisch moderner, sondern auch freundlich und angenehm gestaltet sein. Dafür sorgen unter anderem große Wandbilder mit idyllischen Motiven aus der Lausitz. Sie begleiten die Patientinnen und Patienten durch die Flure und holen ein Stück der vertrauten Umgebung in die Station.
3: Die Station haben wir im April fertiggestellt und mit dieser neuen Station, die ja leer war, haben wir die Zeit genutzt, unsere anderen psychiatrischen Stationen immer interimsweise umzuziehen und dann jeweils auch zu sanieren, sodass wir nicht nur diese eine Station neu machen konnten, sondern gleich 4. Und das im Budget und im Zeitrahmen.
2: Nach dem Festakt und Ehrungen der am Umbau Beteiligten konnten sich die Gäste bei einem Rundgang selbst ein Bild von den neuen Räumen der P5 machen. Die Station ist damit nun offiziell Teil der neu aufgestellten Krankenhausstruktur.
4: Volle Reihen, vielfältige Klänge. Das traditionelle Benefizkonzert des Lions Club Hoyerswerda lockte zahlreiche Besucher in die Johanneskirche. Am Donnerstagabend standen junge Künstler gemeinsam mit dem Mädchenchor des Lessing-Gymnasiums auf der Bühne. Neben Gesang, Klavier und Orgel sorgte auch der Dudelsack von Andreas Henzel für besondere musikalische Momente. Der gute Zweck stand dabei im Mittelpunkt. Über den Abend wurde eine Spendensumme von 3.100 Euro erreicht. Der Reinerlös des Konzerts kommt dem Projekt Region der Lebensretter zugute. Die Initiative ermöglicht es, Ersthelfer bei einem Herz-Kreislauf-Stillstand über die Regionalleitstelle zu alarmieren, damit sie noch vor dem Rettungsdienst mit der Wiederbelebung beginnen können. Mit den Spenden sollen Ersthelfertaschen für den Großraum Hoyerswerda finanziert werden.
5: Ein Feuer auf einem Privatgrundstück hat am späten Sonntagabend in Lauta einen größeren Feuerwehreinsatz ausgelöst. Im Innenhof eines Grundstücks war ein Holzschuppen in Brand geraten. Noch bevor die ersten Feuerwehrleute an der Einsatzstelle eintrafen, hatte der Eigentümer die Flammen bemerkt und bereits eigenständig mit ersten Löschmaßnahmen begonnen. Durch das schnelle und koordinierte Vorgehen gelang es den Feuerwehrleuten, die Flammen innerhalb kurzer Zeit unter Kontrolle zu bringen. Anschließend konnte der Brand vollständig gelöscht werden. Das benachbarte Wohnhaus war zu keinem Zeitpunkt gefährdet. Rund 30 Einsatzkräfte waren vor Ort, verletzt wurde niemand. Was den Brand in dem Holzschuppen ausgelöst hat, ist derzeit noch unklar. Zur Höhe des entstandenen Sachschadens liegen derzeit noch keine Informationen vor.
2: Wenn es plötzlich ernst wird, zählt jede Sekunde und vor allem die richtige Information. Genau dafür

0: gibt es jetzt auf dem Dach der Wohnungsgesellschaft in Hoyerswerda eine neue Sirenenanlage. Die elektronische Sirene ersetzt eine ältere Anlage in Künicht. Ihr neuer Standort soll dafür sorgen, dass Warnsignale künftig einen größeren Teil der Neustadt erreichen. 8 Hörner gehören zur neuen Anlage. Neben den klassischen Sirenensignalen sind auch Sprachdurchsagen möglich. Rund 800 Meter weit soll der Alarm zu hören sein. Damit können etwa 4000 Menschen erreicht werden. Für die Feuerwehr ist eine möglichst schnelle Warnung ein wichtiger Bestandteil der Gefahrenabwehr. Denn nicht nur bei Bränden kommt es darauf an, dass Informationen schnell bei den Menschen ankommen. Feuerwehr und Wohnungsgesellschaft arbeiten dabei schon länger zusammen. Unter anderem wurden mehr als 20.000 Rauchwarnmelder in den Wohnungen der WH installiert. Auch Einsatzübungen gehören zur Zusammenarbeit. Beispielsweise das Anleitern an dem Bürogebäude. Die neue Sirene soll diese Vorsorge nun ergänzen. Die Planungen dafür laufen bereits seit Anfang 2025. Im März dieses Jahres wurde schließlich die Vereinbarung für den neuen Standort unterzeichnet. Rund 22.000 Euro wurden in die neue Anlage investiert. Jetzt ist sie einsatzbereit und soll hoffentlich vor allem eines tun: möglichst selten gebraucht werden.
1: Bei der Bürgermeisterwahl in Bad Muskau ist Thomas Krahl von der CDU im Amt bestätigt worden. Er erhielt im zweiten Wahlgang am Sonntag 43,1% der Stimmen. Die parteilose Peggy Gneist kam auf 28,3%, Frank Butzun auf 20,3% und Mirko Bartel von der Wählervereinigung Wir für Bad Muskau auf 8,3%. Die Wahlbeteiligung lag bei knapp über 50%. Krahl bleibt damit für weitere 7 Jahre Bürgermeister von Bad Muskau. Bei ihrer Jahrestagung im Biosphärenreservat Oberlausitzer Heide- und Teichlandschaft haben die nationalen Naturlandschaften ihre Zusammenarbeit gestärkt. Ein Schwerpunkt war die Anerkennung des Wildnisgebiets Heidehof in Brandenburg. Das Schutzgebiet umfasst rund 2700 Hektar. Auf einem Großteil davon darf sich die Natur weitgehend ungestört entwickeln. Außerdem wurde ein neuer Entdeckerpass vorgestellt. Mit ihm können Besucher ihre Reisen durch Deutschlands Nationalparke, Naturparke, Biosphärenreservate und Wildnisgebiete mit Stempeln dokumentieren. Ziel ist es, die Vielfalt der Naturlandschaften bekannter zu machen und zum Entdecken weiterer Regionen einzuladen. Das Kulturzentrum Bergschlösschen in Spremberg hat 160 Jahre Jubiläum gefeiert. Zahlreiche Wegbegleiter, ehemalige Besucher, Ehrenamtliche und Unterstützer blickten auf gemeinsame Erlebnisse zurück und würdigten die Bedeutung der Einrichtung für Generationen. Auch die Stadt würdigte die Arbeit des Mehrgenerationenzentrums und unterstützt es finanziell. Seine Geschichte begann 1866 als Ausflugsgaststätte. Später entwickelte sich das Haus in der DDR zu einem Treffpunkt für junge Techniker und Naturforscher. Heute vereint es zahlreiche Kultur-, Bildungs- und Beratungsangebote für Jung und Alt. Seit 2001 gehört die Einrichtung zur gemeinnützigen Stiftung SPI.
2: In Hoyerswerda werden vom 12. bis 16. Oktober Trinkwasserleitungen gespült. Betroffen sind unter anderem der Wohnkomplex 2, das Neustadtzentrum, die Spremberger Vorstadt und die Altstadt. Dabei kann es kurzzeitig zu Druckschwankungen, Versorgungsunterbrechungen oder trübem Wasser kommen, was laut VBH unbedenklich ist. Die Versorgungsbetriebe empfehlen, Waschmaschinen und Geschirrspüler möglichst erst am frühen Abend zu benutzen und ausreichend Trinkwasser bereitzuhalten. Mit den Spülungen sollen Ablagerungen aus den Leitungen entfernt und die Trinkwasserqualität gesichert werden. Bauanträge können in Brandenburg ab sofort landesweit vollständig digital bearbeitet werden. Damit sind alle Bauaufsichtsbehörden an das virtuelle Bauamt angeschlossen. Brandenburg ist damit das erste Flächenland Deutschlands. Die Plattform verbindet Bauherren, Planer, Fachbehörden und Bauaufsichten während des gesamten Genehmigungsverfahrens. Papierformulare, Unterschriften per Post und mehrere Akten in Papierform sollen dadurch weitgehend entfallen. Das kann nicht nur Zeit und Aufwand sparen, sondern auch die Bearbeitung von Bauvorhaben beschleunigen. Gestartet war die Einführung 2024 im Landkreis Oberspreewald-Lausitz. Gemeinsam mit weiteren Landkreisen und dem zentralen IT-Dienstleister des Landes wurde das System anschließend schrittweise ausgeweitet. Nach Angaben des Ministeriums könnten allein im Landkreis Oberspreewald-Lausitz durch die Digitalisierung jährlich rund 250.000 Blatt Papier eingespart werden. Die 5 abschließbaren Fahrradboxen am Egon-Wochertz-Platz in

Bremberg können ab sofort genutzt werden. Die Schlüssel gibt es bei der Reiseagentur am Bahnhof direkt am Bahnsteig 1. Die Boxen waren ein Vorschlag für den Bürgerhaushalt und wurden nach einer erfolgreichen Abstimmung umgesetzt. Die Fläche dafür hat der städtische Betriebshof gepflastert. Die Pfadfinder Hoyerswerda haben Oberbürgermeister Thorsten Trubanzee im Rathaus besucht. Dabei ging es neben dem Alltag der Gruppe auch um konkrete Pläne für die Zukunft. Der Oberbürgermeister sagt Unterstützung bei der Anschaffung einer eigenen Jurte, also eines großen Pfadfinderzeltes, zu. Außerdem soll geprüft werden, ob die Wiese neben dem FEG-Erlebnishof künftig für Gruppenstunden und Aktivitäten genutzt werden kann. Seit Mai trifft sich dort regelmäßig eine gemischte Gruppe von Kindern und Jugendlichen. In Hoyerswerda erinnert jetzt ein Gedenkstein dauerhaft an Mike Zerner, der 1993 bei einem rechtsextremen Angriff auf das Nachtasyl ums Leben kam. Entstanden ist der Erinnerungsort nach dem gemeinsamen Gedenken zum 30. Tag der Tat im Jahr 2023. Zur Einweihung kamen mehr als 40 Menschen, darunter die Mutter und der Bruder von Mike Zerner. Oberbürgermeister Thorsten Rubanzee bat die Angehörigen im Namen der Stadt offiziell um Entschuldigung für das erlittene Leid. Er betonte, dass die Opfer rechter Gewalt in Hoyerswerda und der Region in den 1990er Jahren lange zu wenig Beachtung gefunden hätten. Das Schicksal von Mike Zerner soll künftig auch in die schulische Bildungsarbeit einbezogen werden. Im Spremberger Ortsteil Schwarze Pumpe ist das Projekt Sport vernetzt gestartet. Alba Berlin, die Stadt Spremberg, die Lausitzer BWG und weitere Partner wollen damit mehr Bewegung in den Alltag von Kindern bringen. Mitarbeiter der BWG werden dafür zu Übungsleitern ausgebildet und für die Arbeit mit Kindern freigestellt. Sportangebote sollen unter anderem an der Grundschule und im Kita-Zentrum entstehen. Ziel ist es, das Projekt langfristig im Ortsteil zu verankern und Bewegung direkt im Lebensumfeld der Kinder zu ermöglichen. Auf dem Dach des Kindererholungszentrums am Braunsteich bei Weißwasser, kurz Kiez, ist eine neue Photovoltaikanlage in Betrieb gegangen. 328 Solarmodule erzeugen künftig Strom mit einer Leistung von rund 152 Kilowatt Peak. 6 Speicher mit einer Gesamtkapazität von gut 124 Kilowattstunden halten überschüssige Energie für später bereit. Geplant und umgesetzt wurde das Projekt gemeinsam mit den Stadtwerken Weißwasser und regionalen Partnern. Das Kiez will damit einen Teil seines Strombedarfs direkt vor Ort decken. Die Stadtwerke bieten auch anderen Unternehmen in der Region Beratung zu solchen Energielösungen an. Ein Jahr in Südamerika hat Frederik Schito aus Lauta nachhaltig geprägt. Von Sommer 2025 bis Sommer 2026 lebte er als Austauschschüler in Chile. Anfang Oktober berichtete er in der Kulturfabrik Hoyerswerda von seinen Erlebnissen, neuen Freundschaften und den Herausforderungen im fremden Alltag. Während Frederik in Chile lebte, nahm seine Familie eine Austauschschülerin aus Argentinien auf. Organisiert wird das internationale Austauschprogramm vom Rotary Club Hoyerswerda, der junge Menschen ermöglichen möchte, andere Kulturen kennenzulernen und selbstständiger zu werden. In Dresden sind gestern 27 Ehrenamtliche für ihr Engagement in der Kultur ausgezeichnet worden. Unter ihnen sind auch 2 Ehrenamtliche aus der Lausitz, Thomas Stolle von der Kulturfabrik Hoyerswerda und Silvia Abraham vom Förderverein des Glasmuseums Weißwasser erhielten die Ehrenamtsurkunde von Kulturministerin Barbara Klepsch. Die Auszeichnung wird alle 2 Jahre an besonders engagierte Kulturschaffende aus verschiedenen Bereichen vergeben. Die Stadt Spremberg hat zum 725. Stadtjubiläum langjährige familiengeführte Unternehmen ausgezeichnet. Geehrt wurden Betriebe, die bereits vor der Wiedervereinigung in Familienhand waren und bis heute weitergeführt werden. Insgesamt wurden 39 Unternehmen ermittelt, 18 davon nahmen an der Feier im Bergschlösschen teil. Sie erhielten eine Ehrenurkunde und eine eigens angefertigte Ehrensstecknadel. Eine besondere Auszeichnung ging an das Unternehmen Technische Bürsten, den ältesten noch bestehenden Traditionsbetrieb im Landkreis Spree-Neiße. Mit 193 Jahren Firmengeschichte. Auch die Fleischerei Kardach wurde für ihre 180-jährige Geschichte geehrt. Brandenburgs Tourismuswirtschaft hat 2025 rund 5,5 Milliarden Euro Umsatz erwirtschaftet und damit erneut ihre große Bedeutung für die Landwirtschaft gezeigt. Rund 2,6 Milliarden Euro Wertschöpfung bleiben dabei im Land. Insgesamt wurden etwa 130 Millionen touristische Aufenthaltstage gezählt.

0: Besonders stark profitierten das Gastgewerbe, der Einzelhandel und verschiedene Dienstleistungsbereiche. Auffällig ist zudem die Bedeutung von Tagesgästen. Rund die Hälfte der touristischen Einnahmen geht auf sie zurück. Die Branche sichert damit Einkommen und Arbeitsplätze und sorgt auch in ländlichen Regionen für wirtschaftliche Impulse. Gleichzeitig steigen die Kosten für viele Betriebe und die Nachfrage lässt sich zunehmend schwer planen. Umso wichtiger seien hochwertige Angebote und neue Ideen, um die Nachfrage auch künftig in wirtschaftlichen Erfolg umzuwandeln. Die Zahlen wurden beim diesjährigen Brandenburgischen Tourismustag vorgestellt.
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8: 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Willkommen zurück. Bürostuhl gegen Werkbank, Schreibtisch gegen Fahrradwerkstatt. Beim Schichtwechsel wird für einen Tag der Arbeitsplatz getauscht. Auch in Hoyerswerda haben Menschen mit und ohne Behinderung die Chance genutzt, in einen völlig anderen Berufsalltag hineinzuschnuppern. Wir haben sie bei ihrem etwas anderen Arbeitstag begleitet.
9: Die haben es gut in ihren gemütlichen Büros. Ich würde liebend gern mal für einen Tag den Job mit denen tauschen. Diesen Gedanken hatten wohl schon viele beim Blick auf andere Berufsgruppen. Beim Aktionstag Schichtwechsel wird daraus Realität. Menschen mit und ohne Behinderungen tauschen für einen Tag ihre Arbeitsplätze und gewinnen neue Perspektiven. Die Lausitzer Werkstätten in Hoyerswerda sind seit 2023 mit dabei und bringen dafür Menschen aus den Werkstätten mit Partnern in der Stadt zusammen.
10: Diese dabei sind das Klinikum Hoyerswerda, die Stadt Hoyerswerda zweimal sogar, die BMS Berufsschule für Medizinalberufe ist mit dabei, die Agentur für Arbeit ist dabei und da fahren wir jetzt hin, gucken, wie unsere Leute sich dort auf dem ersten Arbeitsmarkt machen und wollen mal ein bisschen Erfahrungen und Eindrücke sammeln.
11: Diese abwechslungsreichen Arbeiten gefallen mir, dass ich austeilen konnte, die Tabletts und den Kontakt mit den Menschen und einpacken und so. Diese Abwechslung der Arbeit ist schön.
12: Ich bin psychisch erkrankt und habe auch schon mit dem sozialpsychiatrischen Dienst auf der anderen Seite des Tisches zu tun gehabt und jetzt interessiert mich einfach mal, wie die Hintergründe hier sind, welche Aufgaben der sozialpsychiatrische Dienst hat, wie sie arbeiten und auch mal ja, das Persönliche zu sehen, dass sozusagen, dass wir auch bloß Menschen sind, so ungefähr, also das Menschliche auch zu erleben, genau, aber eben auch die Aufgaben sozusagen, wo die Grenzen sind, was machbar ist.
13: Wir arbeiten ja auch mit sehr, sehr vielen Netzwerken hier auch in Hoyerswerda und anderen zusammen, weil wir in unserer Arbeit gerne auch natürlich vermitteln wollen und vermitteln müssen, weil wir als Mitarbeiter können natürlich auch nicht alles abdecken von den Hilfen. Und es ist wichtig einfach, dass die Menschen eine Struktur haben, soziale Kontakte haben. Und ja, und auch einfach zu sehen, wie ist die Arbeitsweise in anderen Bereichen. Und deswegen haben wir uns dafür entschieden, auch einfach an diesem Projekt teilzunehmen.
9: Und damit war der psychologische Dienst nicht allein. Viele Einrichtungen und Unternehmen in der Stadt nahmen am Schichtwechsel teil und begrüßten die Teilnehmer der Lausitzer Werkstätten ganz besonders herzlich. So zum Beispiel die Bildungsstätte für Medizinal- und Sozialwissenschaften.

0: Sozialberufe?
1: Ich bin das erste Mal beim Schichtwechsel dabei und ich muss sagen, ich bin sehr überrascht, was so hinter den Menschen steckt, was für Geschichten dabei sind und wie das da so läuft in der Werkstatt und wie die Tagesabläufe sind und wie man sich strukturiert, ob man alleine leben kann oder nicht und darf oder nicht.

0: besondere Institutionen wie die Agentur für Arbeit öffneten ihre Türen.
1: Ich habe sehr viele Einblicke gefunden und auch mal die andere Seite zu sehen, hinterm Schreibtisch, was die Leute halt hier alles leisten und was sie halt den Menschen ermöglichen und so. Das finde ich sehr schön und so. Und die sind halt auch sehr, sehr bemüht, halt wirklich Menschen, die es wollen, zu helfen.
2: Also der Schichtwechsel bringt uns praktische Einblicke, weil wir einfach unsere alltägliche Arbeit anders reflektieren können, Erfahrungen sammeln können und uns auch besser in die Menschen mit Behinderungen einfühlen können, was sie bewegt, was sie vielleicht auch brauchen und wie wir sie in unserem alltäglichen Beratungsgeschäft unterstützen können.
0: Ganz praktisch wurde es dann zum Beispiel hier bei der Fahrradwerkstatt der Lausitzer Werkstätten.
3: Ich hatte heute direkten Bürgerkontakt, also Leute sind mit ihrem Fahrrad hergekommen, hatten ein Problem, das wurde angenommen, wurde sozusagen geschaut, was ist zu tun, dann mit dem Kunden beraten und dann am Ende eben der Auftrag erteilt. Oder es sind Leute vorbeigekommen, die ihr Fahrrad abholen wollten nach einer Reparatur und es ist natürlich angenehm zu sehen, wenn die freudestrahlend wieder rausgehen, weil das Fahrrad einfach wieder repariert ist.
0: Auch für Matthias Kummer, normalerweise in der Stadtverwaltung im Ordnungsamt tätig, war es mal eine ganz andere Erfahrung.
4: Herausfordernd war für mich, selbst mal einen Schrank allein und eigenständig zu montieren. Ich habe festgestellt, dass Leute mit gewisseren Krankheitsbildern oder Behinderungen tolle Arbeit leisten können. Jeder in seinem speziellen Bereich, jeder mit seinen Begabungen. Und das war für mich sehr aufschlussreich und das nehme ich mir mit nach Hause.
0: Der Aktionstag zeigt eindrücklich, wie wichtig dieser Austausch ist, um Berührungsängste abzubauen und echtes Verständnis füreinander zu schaffen. Laut Thomas Köhler werden die Fähigkeiten von Menschen mit Behinderungen auf dem ersten Arbeitsmarkt oft noch hochgradig unterschätzt. Umso bedeutender ist die dauerhafte Integration, wie sie die Lausitzer Werkstätten aktuell mit neuen Außenarbeitsplätzen im Lausitzbad vorantreiben. Damit das Projekt auch im nächsten Jahr ein voller Erfolg wird, sind die Betriebe in unserer Region schon jetzt herzlich aufgerufen, beim nächsten Mal selbst mitzumachen, ihre Türen zu öffnen und an nur einem Tag wertvolle neue Perspektiven zu gewinnen.
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6: Von dem Centerpark gehört, der hier in der Region gebaut werden soll in Zukunft?
7: Ja, gehört haben wir schon. Aber solange wie noch nicht gebaut wird, denke ich nicht dran, dass was ist. Wir haben schon verschiedene mal was angefangen. Da sollte mal ein Hotel am Seelitzer See kommen und in Hoyerswerda, da ist auch nichts passiert. Und am Stadthafen das Hotel, die haben das Grundstück, aber das Hotel steht immer noch nicht. Das sollte schon längst fertig sein. Und solange wieder nicht der erste Grundstein gelegt ist und so, glaube ich nicht dran. Ansonsten wäre ich sehr offen dafür.
6: Wieso zum Beispiel?
7: Ja, das tut die Region ein bisschen beflügeln, dass noch mehr Urlauber kommen und so und nicht deswegen. Nicht? Und in Geierschwalde, wo es da hinkommt, in Nieske, da in der Ecke, nicht? Da passt es auch schön hin und alles. Nicht? Und das beim Fahrradfahren so ringsherum, so, nicht? Das macht sich gut.
8: Teils begrüße ich das für die Bevölkerung recht gut. Für mich wird das leider zu spät kommen. Mein Alter ist schon fortgeschritten. Also ich finde es recht gut, und warum, dass gebaut wird.
6: Genau, warum ist es denn gut für die Leute? Was ist schön daran?
8: Ist alles in allen, wo man Kind und Enkel und Oma und Opa alle zusammen hingehen kann und so vielseitig ist. Also ich begrüße solche Ferienanlage eigentlich.
7: Ja, können wir machen.
6: Ja, wieso ist das zum Beispiel gut?
7: Für die Kinder oder so.
9: Ich finde das toll.
6: Wieso?
9: Schön, weil es ist eine Bereicherung für die ganze Seenlandschaft.
6: Und inwiefern? Also mehr Touristen, Arbeitsplätze?
9: Ja, mehr Freizeitvergnügen, eine neue Badegelegenheit. Auch im Winter, ganzjähriger Betrieb. Ich finde es schön. Ja.
6: Wie stehen Sie zu sowas? Finden Sie es gut oder ist es eher schlecht?
9: Nö, finde ich gut.
6: Wieso zum Beispiel?
9: Naja, das hat man mehr Möglichkeiten dann wieder dort.
10: Ja, ne, vielleicht, gut, ja. Vielleicht schafft das ein paar Arbeitsplätze für aber unsere Region.
11: Aber man sollte erstmal eine Seelitzer Gaststätte in Ordnung bringen, die es da gibt. Eine schöne Gaststätte.

0: war das früher.
1: Und wieso wären vielleicht Arbeitsplätze für die Region wichtig?
2: Na, wir haben ja wirklich ein schönes Senftenberg. Seelitz gehört zu Senftenberg. Ist ja wunderschön hier bei uns. Unistadt, Seestadt, Hafenstadt. Also wir haben ja einiges zu bieten. Aber eben die Arbeitsplätze fehlen. Die jungen Leute müssen alle weg. Also für Ältere ist es hier wunderschön und auch für Urlauber. Aber die jungen Menschen, die brauchen ja einen Arbeitsplatz. Das fehlt.
1: Das stimmt. Und macht es vielleicht so ein bisschen Angst zu wissen, dass dann so die Gegend auch von noch mehr Touristen geflutet werden könnte? Oder ist das...
0: Ach, das wird wahrscheinlich die Zeit bringen.
1: Muss man abwarten.
2: Aber wir haben ja jetzt im Sommer auch hier bestimmt, also mindestens dreimal so viele Menschen wie normal. Wir sind ja nicht mehr so viele Einwohner. Und im Sommer, das merkt man, wenn die Touristen hier sind. Aber das stört nicht.
1: So ein bisschen die Angst, dass so andere Touristenfleckchen, jetzt wie zum Beispiel hier in Großkoschen, dass der Familienpark davon so ein bisschen gefährdet wird?
3: Ach nee, das glaube ich nicht. Also man denkt ja, man versucht ja dann natürlich was Neues auszuprobieren. Nicht? Aber wer jahrelang nach Koschen gekommen ist und da hat sich ja auch vieles verbessert und so. Und da glaube ich nicht, dass das... dass die dann Abbruch erleihen. Nein.
1: Nee. Vielen Dank. Einen schönen Tag noch.
4: Und so geht die Lausitzwelle Regionalzeit für heute nun auch zu Ende. 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Bis dahin haben Sie noch einen schönen Abend und tschüss.
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0: Ich hoffe, Sie hatten ein schönes Wochenende und damit darf ich Hallo und herzlich willkommen sagen zu einer aktuellen Ausgabe von 04 Plus hier bei Muldenthal TV. Schön, dass Sie wieder mit dabei sind. Ja, und den Beginn, den machen wir heute mit Wurzens Oberbürgermeister Marcel Buchta, der uns mal wieder Rede und Antwort gestanden hat in der aktuellen Bürgersprechstunde. Was es für aktuelle Themen gibt, das sehen Sie jetzt.
1: Herzlich willkommen, liebe Zuschauerinnen und Zuschauer. Ich freue mich, Sie zu einer neuen Online-Bürgersprechstunde begrüßen zu dürfen. Heute stehen wieder die Themen aus der Stadt Wurzen im Mittelpunkt. Herzlich willkommen auch an Sie, dass Sie bei uns wieder im Studio sind und sich den vielen
2: Ja.
1: Fragen stellen und eventuell ja auch noch einige Auswirkungen emotional sicherlich vielleicht auch vom Landesernte-Dankfest spüren. Ich fand das Fest sehr schön. Einige Fragen haben wir dazu auch erhalten. 3 Tage waren es voller Begegnungen mit einem umfangreichen Programm inmitten der Stadt. Wie fällt denn Ihre Bilanz aus und was hat Wurzen auch über das Festwochenende hinaus davon?
2: Ja. Also ich sag mal, emotional war es auf jeden Fall ein absolutes Highlight. Ich war, glaube ich, die gesamten Stunden an dem Wochenende irgendwo im Festgebiet unterwegs und wirklich viel erlebt, viele Menschen getroffen, tolles Programm gehabt. Klar, der Sonntag war durch das Wetter deutlich eingeschränkt, was die Besucherzahlen
1: Die Stimmung
2: anging.
1: war aber
2: Ja,
1: dennoch
2: aber genau,
1: positiv.
2: und das war natürlich mega. Also sowohl die Akteure beim Festumzug haben richtig toll mitgemacht. Also ich glaube, die haben auch ihre positive Grundstimmung wirklich aufs Publikum auch super übertragen. Also die waren da richtig begeistert. Und aber ansonsten muss man wirklich sagen, wenn man sich die gesamtmediale Präsenz anschaut, die wir jetzt eigentlich schon seitdem wir uns mit dem Landesherrn-Dankfest letztes Jahr im Rahmen der Bewerbung und dann auch der Zusage beschäftigt haben, wie sich jetzt die mediale Aufmerksamkeit über das ganze Jahr hinweg schon entwickelt hat und gestreckt hat, muss man einfach sagen, dass das, was wir erreichen wollten, dass wir unser Stadtjubiläum 1065 Jahre Wurzen mit dem Landesherrn-Dankfest verknüpft haben, konnten wir schon super Synergien schaffen. Wir konnten die Ausstrahlung in die Re oder über die Region hinaus deutlich verbessern und wahrnehmen. Also gerade die Touristinformationen, die gerade mit Erstbesuchern von Wurzen viel im Gespräch war, also die hatten da wirklich ein super Feedback, ne, dass sie gesagt haben, Mensch, ja, das hätten wir gar nicht erwartet, was es ja so alles gibt. Und was habt ihr denn noch so zu bieten? Und also das muss man schon sagen. Klar gibt es auch einzelne Punkte, die wir verbessern würden, wenn wir wieder so ein großes Fest machen oder die wir auch anderen Städten vielleicht anders raten würden. Aber so das Gesamtresümee muss man sagen, wenn man jetzt, wie gesagt, diesen Sonntag mal wegdenkt von den Besucherzahlen, dann können wir wirklich sehr zufrieden sein trotzdem. Und also die absolute Mehrheit, mit denen wir jetzt im Gespräch waren, die haben auch wirklich ein tolles Fest auch erlebt. Ne? Das ist, wenn, dann waren es einzelne Punkte, die, ja, wo es gehakt hat. Das werten wir jetzt auch gerade aus. Wir machen jetzt gerade noch größere Feedbackrunden, einmal in den Arbeitsgruppen und dann mit den Akteuren an sich, sodass wir dann Anfang November, ich sag mal, auch die Gesamtabrechnung machen können. Aktuell haben wir jetzt diese Woche Zwischenstand, tatsächlich, weil das ja auch immer so ein Thema ist, wie hat sich denn das finanziell dargestellt?
1: Vor allem bei den einigen Besuchern, die weniger kamen als erwartet.
2: Ja. Genau, das muss man sagen, betrifft uns jetzt wiederum im positiven Sinne nicht unbedingt, weil unsere Einnahmen, die wir geplant haben, sind vordergründig Sponsoring- oder Standgebühreneinnahmen. Das heißt, diese waren nicht wetterabhängig.
1: Aber Parkplatz,
2: Genau,
1: Toilettengebühren
2: bei
1: wurde ja
2: Parkplätzen
1: auch
2: und
1: mit
2: Toiletten hat sich
1: reingezählt.
2: definitiv ausgewirkt. Da sind wir deutlich unter Plan gewesen, konnten das aber wirklich durch die anderen Einnahmen ausgleichen, sodass wir jetzt per Stand jetzt wirklich sagen können, dass wir nicht mal so viel an Budget ausgegeben haben, wie wir sonst für ein Parkfest oder für ein Stadtfest ausgeben würden.
1: Aufgrund der Förderung, die es dazu gab.
2: Genau, ne, wir haben 200.000 Euro vom Land sozusagen erhalten, um dieses Fest zu organisieren. Das haben wir auch im Vorfeld auch so klar kommuniziert, dass es ohne diesen Zuschuss überhaupt nicht darstellbar wäre. Und jetzt ist es so, dass wir irgendwo zwischen 30.000 und 40.000 Euro Eigenanteil letztendlich mit dort einbringen für die Gesamtorganisation, wenn man überlegt, dass das nicht mal reicht, um eben sonst in Park- oder Stadtfest zu gestalten, sind wir da wirklich gut unterwegs für diese Gesamtwirkung, die wir hier wirklich erreichen konnten.
1: Wer sich beim Regen dann nicht in Wurzen aufhalten konnte und sich dennoch von der positiven Stimmung überzeugen möchte, der kann bei uns direkt den Festumzug bestellen, denn diesen haben wir komplett aufgezeichnet. Gibt es auf DVD als Stick oder Download einfach bei Muldenthal TV online vorbeischauen oder bei uns im Ladengeschäft, demnächst auch in der Touristinformation. Also überall kann man

0: den Festumzug noch mal nacherleben. Sie hatten von den Standgebühren gesprochen, was Einnahmen waren. Einige Gewerbetreibende haben daran Kritik geäußert, dass aufgrund der Auflagen und teilweise auch aufgrund der Kommunikation mit der Stadt. Was nehmen Sie aus dieser Kritik mit?
1: Also vordergründig, dass es scheinbar mehrere Kommunikationshindernisse eher gab, weil, also wir haben es jetzt auch nochmal ausgewertet, die Standgebühren, ich sag mal, wie jetzt für gemeinnützige Organisationen, waren sowieso kostenfrei, ne, Vereine etc. Und ansonsten waren die Standgebühren irgendwo in einer Preisrange zwischen 100 und ungefähr 1700 Euro. Ne, so, und das für ein Gesamtwochenende bei mehreren 10.000 Besuchern, selbst wenn es jetzt eben etwas weniger waren, wobei die Zahlen der Presse wahrscheinlich etwas zu gering war, also ich denke, wir gehen eher in Richtung 25 plus, die wir da trotzdem erreichen konnten. Und da muss man auch sagen, selbst die hohen Gebühren hatten, waren damit trotzdem, ich sag mal, okay, ne? Weil die trotzdem auch eine sehr gute Platzierung letztendlich hatten und auch viel Fläche. Ne? Also bei uns waren die Preise vorher transparent über eine Entgeltordnung klar kommuniziert. Jeder, der sich dann für einen Stand entschieden hat, war da auch sozusagen vorher informiert und hat sich bewusst dafür entschieden. Und wo ich eher die Rückmeldung bekommen hatte, dass eben manche ortsansässige Gewerbetreibende damit ein Problem gehabt hätten, da muss ich dazu sagen, also mit Einzelnen hatten wir da auch nochmal Gespräche und da war es eher so, dass es auch wieder Kommunikationsprobleme gab, weil die Gewerbetreibenden, selbst wenn die nur ihr Geschäft an sich aufmachen wollten, ohne da jetzt draußen irgendwas hinzustellen, dann hatten die ja gar keine Kosten. Ne? Also das muss man auch schon mal klar sagen. Und nur wenn jemand tatsächlich irgendwelche Flächen dazu gebucht hat für einen Freisitz oder sonst irgendwas, dann waren das im höchsten Fall 300 Euro. Also wo man auch wirklich sagt, für die Mengen, die da auch zusätzlich in die Stadt kommen, ist das, denke ich, noch trotzdem ein vertretbarer Beitrag, ne? Wie eine Art Sponsoring, kann man schon sagen, für das Fest. Und bei denen, die sich dann gar nicht erst angemeldet haben, da scheint es wirklich ein Thema gewesen zu sein, dass die gehört haben, nur wahrscheinlich, was es vielleicht für Standgebühren bei den anderen normalen Ständen gegeben hat. Also so erschien es mir, weil der einzige Punkt, wo wir mit einer ortsansässigen Gewerbebetrieb das Thema hatten, die wollten halt wirklich dann vor ihrem Laden nochmal richtig zusätzliche Stände sozusagen aufbauen. Und dann hätte man natürlich den normalen Preis bezahlen müssen, weil das hat natürlich dann nichts mit dem Geschäft, was sowieso schon vor Ort ist, zu tun. Und das war dann die normale Entgeltordnung. Also so an sich, muss man sagen, waren das total marktgerechte Preise, die auch in ähnlicher Form bei den Vorjahren jetzt in den anderen Städten, Ausrichterstädten sozusagen genommen wurden, sodass wir hier eigentlich sagen können, okay, das passt da. Ja.
0: Sie haben als großen Gewinn auch hervorgehoben, dass vor allem dieses Zusammenwachsen von Vereinen und Akteuren im Wurzener Land ein guter Mehrwert war von dem Fest. Wie kann man diesen Schwung jetzt erhalten, damit daraus mehr bleibt als eine schöne Erinnerung an das Festwochenende?
1: Ja, letztendlich wie bei vielen Dingen ist es dranbleiben. Nicht, wenn man jetzt ein Konzept geschrieben hat, ne, dass man sagt, okay, das landet jetzt in der Schublade, sondern man muss eben wirklich gucken, wie setzen wir diese Maßnahmen um. Und hier ist es ähnlich. Gerade die ganzen Akteure, die jetzt irgendwie zusammengefunden haben, dass man da dranbleibt. Und da haben wir ja alleine schon zwei Wochen nach dem Landesänderdankfest jetzt diesen Engagement-Tag im Schweizer Garten gehabt, wo ja für die Vereine nochmal verschiedene Workshops angeboten wurden, ne, damit die sich professionalisieren können, was bestimmte Vereinsthemen angeht. Und jetzt im November findet auch die nächste Aktionsraumkonferenz im Wurzener Land statt, wo auch wieder für die Vereine was geboten wird, neben dem normalen Vereinsstammtisch, den wir eh haben. Und da versuchen wir jetzt natürlich auch entsprechend diesen Drive, den wir da haben, mitzunehmen und zu gucken, okay, welche Themen lassen sich denn vielleicht auch wirklich als weiteres Projekt dann auch für die Zukunft wieder aufgreifen, wo kann man dran anknüpfen, an Kooperationen etc. und auch Ideen, die wir jetzt im Rahmen des Landesländerdankfestes probiert haben, wie lassen die sich vielleicht auch in andere Festivitäten mit einbinden, ne? Oder was kann man eben für Lehren daraus ziehen. Also letztendlich, genau, versuchen wir in allen Fachbereichen oder in allen Akteursgruppen, mit denen wir so zu tun haben, eigentlich immer diese Themen wieder mit aufzunehmen und da dran zu bleiben und zu kommunizieren.
0: Stadt- und Parkfest haben jetzt immer im Wechsel stattgefunden und jetzt wurde ja deutlich gezeigt, wie viel auch in der Stadt stattfinden kann. Mhm. Wird es denn dann demnächst auch mal wieder ein Stadtfest geben und dann nicht mehr diesen jährlichen Wechsel?
1: Mhm. Also generell würde ich das weiterhin eher forcieren, dass wir sagen, wir haben mit dem Stadtpark und dem Parkfest das vielleicht jetzt auch noch nicht mal in der Form, wie wir es jetzt vielleicht jetzt immer gemacht haben, sondern vielleicht auch mit ein paar Weiterentwicklungen, haben wir trotzdem eine Besonderheit, die jetzt nicht so typisch vergleichbar ist, wie jetzt mit einem normalen Stadtfest, was es vielleicht auch in der Umgebung dann bei anderen Städten gibt. Ein normales Stadtfest kostet einfach wirklich nochmal viel mehr als ein Parkfest, einfach aufgrund der ganzen Sicherheitsthematik, aufgrund dieser weitläufigen Gelände, wie wir es jetzt auch beim Landesänderdankfest hatten.
0: Das war sehr weit.
1: Das muss man einfach sagen, das lässt sich so einfach jetzt nicht sagen, ja, wir machen das jetzt einfach, wenn jetzt nicht im Zweifelsfall Standgebühren und Sponsoringbeiträge entsprechend auch dort dann steigen. Was

0: Was wir aber wirklich forcieren wollen, ist, dass wir besser beim Thema Grundlagen- und Infrastruktursachen bereitstellen und eher versuchen, die Innenstadt an verschiedenen Spots sozusagen in Szene zu setzen und lieber mit kleineren Festen, die vielleicht eben auch von Vereinen getragen werden oder von anderen Drittanbietern, dass wir dann sagen, okay, wir unterstützen einfach das, dass einfach immer wieder in der Innenstadt was los ist und jetzt nicht nur einmal im Jahr da eben ein so ein Stadtfest ist, wo man sagt, ja, das war nett. Aber das haben wir ja schon ein paar Mal erlebt, dass wenn man auch mal ein großes Fest jetzt wieder hatte, dann vergleicht man natürlich auch immer. Ne? Ich kann aber ein Stadtfest mit einem Landesentdankfest oder mit einem Tag der Sachsen, also keinster Weise vergleichen. Von daher wollen wir eher lieber Weiterentwicklungen und neue Impulse nehmen. Und da gibt es auch wirklich schon coole Ideen. Von daher würde ich jetzt eher erstmal noch da ein bisschen Zurückhaltung üben und dann eher schauen, was wir nächstes Jahr präsentieren können.
1: Und da benötigt es das Engagement von Vereinen oder Ehrenamtlichen, was eine gute Überleitung ist zur evangelischen Kirchjugend. Die sind jetzt für den Deutschen Engagementpreis nominiert. Damit geht der erfolgreiche Weg für die Jugendlichen weiter. Was bedeutet so eine Nominierung auch für die Stadt?
0: Also muss eigentlich erstmal sagen, also unabhängig, was es für die Stadt bedeutet, ich finde es total abgefahren, was es für die Jugendlichen bedeutet, ne? Oder eben auch die junge Gemeinde. Ich finde das so mega, was das so für eine Entwicklung jetzt genommen hat und dass es wirklich immer eine größere, breite Aufmerksamkeit gibt für diese Themen, die da schon die letzten Jahre aufgegriffen haben und dass das jetzt also so eine Eigendynamik bekommt, die man ja schon gar nicht mehr so greifen kann. Aber jetzt gerade mit diesem Deutschen Engagementpreis hat ja wirklich eine bundesweite Ausstrahlung nochmal auf einer ganz anderen Ebene. Und also ich kann hier wirklich nur Daumen drücken und auch nochmal aufrufen, dass man hier wirklich sich bei dem Voting beteiligt, ja, weil letztendlich sind es hier Stimmen, die da abgegeben werden müssen, um diesen Preis auch zu bekommen.
1: Aktuell ist es Platz 10, da
0: Und
1: geht durchaus
0: oh,
1: noch
0: da müssen wir noch ein bisschen
1: etwas.
0: Gas geben, ja, eindeutig. Aber ich bin guter Hoffnung. Ne? Bis jetzt haben wir da wirklich immer ganz gute Ergebnisse erzielt. Aber ja, für uns als Stadt ist es natürlich auch ein Aushängeschild. Ne? Wenn wir sozusagen Akteure haben in der Stadt, wenn wir Menschen haben, die sich eben für tolle Sachen einsetzen und das dann eben auch so eine Aufmerksamkeit bekommt, dann zahlt das natürlich immer sich positiv auch auf die Stadt aus. Ne? Das ist einfach so.
1: Nominiert wurde die evangelische Kirchjugend vom Margot-Friedländer-Preis und über den Deutschen Engagementpreis können wir jetzt hier nochmal die Empfehlung geben, gern mal dort vorbeischauen und auch abstimmen bis Ende Oktober, meine ich. Nicht ganz Ende
0: Genau.
1: Oktober, aber fast bis
0: Am
1: zum
0: besten
1: Ende.
0: sofort.
1: Am besten sofort abstimmen, das Handy in die Hand nehmen und los geht's. Weiter geht es mit einer internationalen Schulpartnerschaft, die das BSZ jetzt mit einer Schule aus Uganda geschlossen hat. Was kann denn Wurzen aus einem solchen Austausch auch mitnehmen? Und so eine Partnerschaft, das ist ja die erste in dieser Art, auch macht sie das auch ein Stück weit stolz.
0: Also ich finde, ja, das sind immer so diese innovativen Ansätze, die durch die Akteure, durch die Menschen vor Ort einfach so entstehen, in dem Fall wirklich aus der Lehrerschaft heraus, die da gesagt haben, Mensch, es gibt noch keine Berufsschulpartnerschaften in dieser Art und Weise. Und weil sonst kennt man das ja, die Oberschulen, die Gymnasien, ne, die haben so ihre Städtepartner. Aber gerade dann auch noch in Richtung afrikanischer Kontinent ist es ja trotzdem super selten, ne, dass es da wirklich auch feste Verbindungen gibt. Und hier hat sich jetzt schon über eine gewisse Zeit diese Partnerschaft mit Uganda entwickelt, sodass jetzt tatsächlich ja diese offiziell auch besiegelt werden konnte. Und da ja jetzt schon ein total interessanter Austausch entsteht, ich finde das ja sowieso immer gut, wenn Menschen, ich sag mal, über den Tellerrand hinausschauen, einfach schauen, was passiert in der Welt, was sind das für Menschen, festzustellen, ah, die Menschen sind gar nicht anders oder sind gar nicht böse, die es da gibt. Ne? Das ist einfach immer wichtig, da diesen Austausch zu haben und zu gucken, wie ticken die, was haben die für Erfahrungen, was können wir von denen lernen und genauso andersrum, was können wir denen mitgeben. Hier war zum Beispiel ganz spannend, dass die Delegation aus Uganda auch im Bundessortenamt in Wurzen war und dann eben auch sich zu verschiedenen Apfelsorten eben auch nochmal unterhalten hat und dabei festgestellt, okay, ja, wir haben teilweise auch Äpfel, aber sowas, die bestimmte Trockenresistenzen oder sowas haben wir vielleicht noch gar nicht so im Blick gehabt. Und ja, alleine schon diesen Austausch war für beide Seiten auch super interessant. Und ja, also ich freue mich tatsächlich und wünsche solchen Partnerschaften einfach immer wirklich eine sehr tiefe, intensive Zukunft, weil ich glaube, alle Seiten können von sowas profitieren.
1: Möge der Baum jetzt gut weiter
0: Ja,
1: anwachsen
0: genau,
1: und
0: Baum haben wir
1: wachsen
0: auch
1: und
0: gepflanzt.
1: Früchte tragen.
0: Genau.
1: Kommen wir zum Straßenbau. 2026 wurde an vielen Straßen gleichzeitig gearbeitet. Wo sind jetzt noch offene Baustellen bzw. Nacharbeiten zu erwarten und was steht dann auch als nächstes auf der Prioritätenliste?
0: Ja, also wo ich mich sehr gefreut habe, ist erstmal, dass die alte Nischwitzer Straße, die Ecke, wieder offen ist. Die hat ja jetzt wirklich schon über 3 Jahre diese Vollsperrung gehabt. Da sind jetzt auch erstmal keine weiteren Arbeiten zu erwarten. Zumindest, also da ist jetzt wirklich freie Fahrt.
1: So für das nächste Parkfest dann alles gesichert.
0: Da geht das schon mal wieder besser, ja. Dann haben wir ja wirklich auch super schön geworden, schon im ersten Teil.

0: den Gerhard-Hauptmann-Platz und die Albert-Kunst-Straße. Dort sind jetzt wirklich noch die Arbeiten offen. Die machen erst im Herbst sind die Baumpflanzungen. Ne? Dort standen ja keine Bäume mehr sinnvoll. Die werden jetzt sozusagen gepflanzt. Und dort, wo jetzt die Wiesenfläche entstanden ist, direkt am Gerhard-Hauptmann-Platz, dort entsteht ja das Wurzlerlandeck dann. Und als Rastplatz und ja, ich sag mal, mit ein bisschen Verweilatmosphäre für die Bürger, aber eben, weil sich dort auch zwei Radwege treffen, kann man sozusagen dort eben auch mal eine kurze Pause machen. Das wird dann im nächsten Jahr aber erst entstehen. Also da sind wir jetzt noch nicht so weit. Jetzt wird erstmal sozusagen nur die Pflanzungen entsprechend vorbereitet. Dann haben wir natürlich ja die Kantstraße jetzt fertiggestellt, erster und zweiter Bauabschnitt. Da werden jetzt auch die Baumpflanzungen noch vorgenommen. Das ist wirklich super.
1: Es werden viele Bäume gepflanzt. Im letzten Jahr haben wir über Baumfällungen gesprochen. Jetzt ja, sind wir dann scheinbar bei den Pflanzungen.
0: Nach und nach kommen wir dahin, genau. Also jetzt werden wir auch im nächsten Jahr werden auch ein paar Ausgleichsmaßnahmen auch noch erfolgen, wo wir dann Sachen entsiegeln und dann auch neue Bäume pflanzen. Aber das bricht man dann nächstes Jahr, wenn es dann wirklich auch soweit ist. Ansonsten sind wir jetzt schon in der Vorbereitung für die S11. Also da war ja der Bereich Bahnhofstraße, Eduard-Schulze-Straße und jetzt ist ja noch offen die Liststraße, Ölschützer-Straße bis ja, in Richtung Nitschka raus sozusagen. Und dort sind jetzt gerade die finalen Absprachen, sodass wir dann wirklich über drei Bauabschnitte eben auch diesen Teil dann ab nächstem Jahr dann noch starten können. Das ist wirklich dann super, wenn wir dann einfach wirklich das mal abschließen können. Nitschka ist aber ein guter Stichwort. Da gibt es zwar jetzt direkt von unserer Seite, können wir nicht planen, weil das eben auch ja eine Landesstraße ist, die da durch den Ort führt. Aber da gucken wir jetzt eben auch noch, wie können wir mit Verkehrsberuhigung und Verkehrssicherheitsmaßnahmen zumindest dort ein bisschen mehr Sicherheit wirklich für die Fußgänger, für die Schüler, für ja, die Bevölkerung dort vor Ort noch einrichten. Straßenbeleuchtung wird jetzt nächstes Jahr dann noch zusätzlich kommen. Und ansonsten haben wir jetzt gerade im Technischen Ausschuss diese Woche die Heinrich-Heine-Straße besprochen. Die ist die Straße, die von der Lübzer Straße Richtung Stadion führt. Die ist auch, ich sag mal, oberflächlich sieht man jetzt vielleicht nicht diesen sehr schlechten Zustand an, aber dort haben wir auch schon verschiedene Straßeneinbrüche gehabt etc. Und da werden wir jetzt, sind wir jetzt gerade in der Vorbereitung, dass dann im nächsten Jahr eben die Heinrich-Heine-Straße dann gebaut werden kann. Und dort eben auch, da sind zum Beispiel auch noch keine Bäume, da werden dann auch entsprechend Bäume gepflanzt. Trotzdem ausreichend Parkplätze.
1: Dafür, dass es immer heißt, dass es keine Gelder mehr für Straßenbau gibt, klingt das ja jetzt doch sehr bauintensiv.
0: Naja, wir haben wirklich, glaube ich, an der Stelle ein bisschen den Vorteil kann ich jetzt gar nicht sagen, aber wir sind gut vorbereitet. Wir haben, ich sage mal, eine Prioritätenliste, wie wir mit dem Straßenbau an sich vorgehen, haben Fördermittel akquiriert, beantragt und haben auch, muss man sagen, hat das Land relativ gut dann mal gelöst, Budgets direkt über die Landkreise sozusagen zur Verfügung gestellt, die dann auch vor Ort verteilt und zugeordnet werden können. Und da ist eigentlich schon sehr klare Signale, dass eben die Straßenbaufördermittel, wie sie in den letzten Jahren waren, eigentlich auch erhalten bleiben sollen, sodass wir hier eigentlich ja mal daran anknüpfen, wirklich jetzt weiter voranplanen können. Und wir haben unsere Eigenmittel, was das angeht, erstmal gesichert. Vorbehaltlich klar, Haushaltsgenehmigung, aber ich sag mal, wir sind dort, was die Investitionen zumindest angeht, wirklich auf einem guten Weg. Und da wollen wir ja, im Straßenbau auf jeden Fall nicht nachlassen, weil da haben wir immer noch genug Rückstau.
1: Nicht nachgelassen haben auch die Grünen Damen und das seit 20 Jahren jetzt. Das wurde Jubiläum gefeiert. Sie engagieren sich ehrenamtlich für Patienten im Wurzner Krankenhaus. Welche Bedeutung hat ein solches auch langjähriges Engagement für die Stadt und was wäre das Gesundheitswesen auch ohne zum Beispiel die Grünen Damen?
0: Ja. Ich muss ja sagen, vielleicht nochmal so kurz eine Erklärung. Also die Grünen Damen sind ja tatsächlich wirklich komplett auf Ehrenamt basierendes Engagement, was ja mit dem Gesundheitswesen selber nicht direkt verknüpft ist, sondern wo sich tatsächlich Menschen ehrenamtlich in ihrer Freizeit um die Gespräche, um, ja, um Zuneigung, oder wie man es auch immer bezeichnen möchte, sich der Patienten eben annimmt und ja, einfach den ja, an der Seite steht, ich sag mal, tatsächlich auch in schweren Tagen, gerade wenn man eben keine Besucher hat oder ja, eine besonders schwierige Situation ist. Und manche machen das wirklich eben seit Beginn an. Es ist echt abgefahren und ich bin auch froh, es gibt auch jetzt wieder ein paar neue sozusagen, dass es eben auch nicht aufhört, weil das ist für die Patienten ist das so ein unendlicher Mehrwert. Selbst gerade Menschen, die im ersten Moment sagen, ja, was soll ich denn jetzt mit ihnen reden oder so, ne? Das hat auch eine berichtet, die sind dann meistens die, die ganz viel reden. Ne? Wenn dann einmal so wirklich der Punkt überschritten ist, wo man sagt, ja, dann öffnen die sich und dann kann man auch die Dinge leichter verarbeiten. Ne? Das ist, dann fühlt man sich eben auch wahrgenommen und ich denke, das ist ein unbezahlbarer Mehrwert, den man dort hat. Und von daher wäre es eher schön, dass es eigentlich an jedem Krankenhaus oder an jedem Stadtort solche Sachen gibt. Und ich bin super froh, dass es eben in Wurzen diese Gemeinschaft aus rund 20 Grünen Damen eben gibt und die

0: ja, sollen einfach bitte weitermachen.
1: Ein beeindruckendes Engagement, welches es durchaus zu würdigen
0: Ja.
1: gilt. In Wurzen gibt es wieder das Bürgerbudget. Da können Wurzner selber für Projekte Gelder beantragen und diese auf den Weg bringen. Wie zufrieden sind Sie mit der aktuellen Beteiligung und welche Rolle soll das Instrument dann auch in der Zukunft spielen?
0: Ja, hier muss man nochmal unterscheiden. Wir haben ja einmal die Vereinsförderung, die haben wir ja generell jetzt seit ein paar Jahren auf neue Füße gestellt. Und dieses Jahr zusätzlich haben wir das Bürgerbudget, was nochmal einen ganz eigen abgegrenzten Bereich hat, weil dort entscheidet weder der Rat noch die Verwaltung sozusagen, ob diese Sachen umgesetzt werden, sondern tatsächlich Bürger reichen Vorschläge ein, die auch Bürger wiederum mit abstimmen. Und das ist jetzt wirklich mal so dieses Novum, wo man wirklich sagt, ja, es gab jetzt ein paar Anträge. Ich könnte mir vorstellen, dass das, wenn das auch noch mehr kommuniziert wird, dass es jetzt sowas zusätzlich gibt, dass das dann auch noch mehr Beteiligung hat. Ich bin jetzt wirklich gespannt, wie die Projekte angehen, wie die Bewertungen jetzt ausgehen. Und ja, bin da eigentlich ganz positiv, dass es so dieses Instrument mal als Test gibt. Und wenn sich das bewährt, dann kann man das auch weiterführen. Aber das wollen wir jetzt eben gucken. Wir wollen ja eigentlich gerne wirklich fürs ganze Wurzeler Land so eine Beteiligungsrichtlinie mal erarbeiten, dass man wirklich sagt, okay, unsere Bürger in dieser Region wissen eigentlich schon, wie sie selber Projekte einbringen können, wie sie Projektmittel kriegen und wie sie diese auch umsetzen. Und da, ja,
1: Ist das
0: bin
1: noch ein
0: ich
1: guter
0: gespannt.
1: weiterer Baustein?
0: Ja.
1: Nach dem Stadtjubiläum oder ein gutes Stadtjubiläum, das ist noch, aber Landeserntedankfest kehrt jetzt ein Stück weit wieder ein kommunaler Alltag ein. Welche Aufgabe wollen Sie bis zum Jahresende unbedingt noch voranbringen?
0: Viel.
1: Gut, es sind ja auch noch ein paar Monate. Das klingt schon fast wie Jahresrückblick,
0: Ja,
1: aber
0: das ist, wobei ich habe letzte Woche schon jemandem gesagt, ja, frohe Weihnachten, weil ich diejenigen bis zum
1: ist
0: Jahresende
1: noch eine
0: nicht nochmal
1: schöne
0: sehe. Es ist
1: Zeit.
0: ja jetzt schon bald. Nein, aber generell, wir haben jetzt wirklich nochmal einen sehr intensiven Abschnitt bis zum Ende des Jahres, weil gerade im Bereich der Strukturen in der Verwaltung, weil wir auch unter anderem den Kulturbetrieb ja zum Ende des Jahres abwickeln wollen, die Reintegration jetzt vorbereitet haben oder mittendrin sind, sodass dann zum 1.1. eben wirklich die Strukturen einmal ich nenne es jetzt mal vom Organigramm innerhalb der Verwaltung gestraffter werden, effizienter werden und eben dann gleichzeitig auch der Kulturbereich als Fachbereich integriert werden soll. Und das erfordert natürlich jetzt schon nochmal intensive Arbeit, aber eben mit wirklich einem ganz großen Effekt, dass wir einfach effizienter an bestimmten Dingen dort agieren können. Und ich glaube, das ist auch das, was ja viele wollen, ne? Dass man mit öffentlichen Geldern da sehr effizient agiert. Der darauf basierend, genau, beschäftigt uns natürlich sehr intensiv jetzt im letzten Quartal eben das Thema Finanzen. Wir wollten ursprünglich mit unserer Haushaltsplanung jetzt eigentlich schon so weit sein, dass wir sagen, wir beschließen die jetzt auch Ende des Jahres und
1: Wollten
0: sind.
1: ursprünglich, klingt jetzt nicht
0: Ja,
1: so
0: genau, naja,
1: effektiv.
0: ich sag mal, wir haben unsere Hausaufgaben weitgehend gemacht. Ich sag mal, im baulichen Bereich haben wir schon noch ein paar Hausaufgaben, wo wir jetzt gucken, ja, bei den einen haben wir Fördermittelzusagen jetzt schon, bei den anderen wissen wir, dass nächstes Jahr auf jeden Fall bestimmte Projekte noch nicht gefördert werden. Dann haben wir aber eben eher die Problematik, dass von Bund, Land, Landkreis sozusagen noch keine klaren Signale da sind, wie sich die finanziellen Rahmenbedingungen für die Kommunen, die sich dort auswirken, wie die sich darstellen. Die machen es natürlich für unsere Planung dann wiederum schwierig, weil klar können wir jetzt sagen, okay, das ist jetzt unser Plan und wissen aber eigentlich schon, okay, so wird es auf gar keinen Fall passieren. Deswegen haben wir jetzt gesagt, okay, wir fundieren lieber unsere eigene Finanzplanung gerade im Baubereich nochmal intensiver und nutzen die Zeit jetzt, bis wir zumindest klarere Signale bekommen. Ne? Also gerade Land- und Orientierungsdaten für Steuereinnahmen sind jetzt wirklich bei uns jetzt der größte Indikator, wo wir einfach sagen können, ja, müssen wir härter den Rotstift ansetzen oder kriegen wir es so im Zweifelsfall hin, dass wir erstmal mit unseren Mitteln arbeiten können. Und der Ziel ist, dass wir zumindest einen genehmigungsfähigen Haushalt haben, ich sag mal, weitgehend Anfang nächsten Jahres. So, und dann wäre das natürlich schon mal super und wichtig. Genau. Und ansonsten ist wirklich ein großes Thema, was ich sag mal inzwischen, glaube ich, so sich durch alle Ebenen zieht, ist das Thema Digitalisierung. Ne? Es geht ja auch um Effizienz und wir sind als Wurzenteil in einer tollen kommunalen Gemeinschaft, die sich eben mit dem Thema Digitalisierung beschäftigt, gerade im Bereich Rathaus Cloud oder auch auf Landesebene, wie sich die Digitalisierung dort gerade entwickelt. Da sind wir immer mit im Boot und versuchen sowohl prozessual als auch organisatorisch dort, ich sag mal, uns mit einzubringen. Und das wird noch bis Ende des Jahres wirklich eine sehr, sehr intensive Zeit, weil im besten Fall wir bis zum Ende des Jahres wirklich große Fortschritte machen können, was das Thema Prozesse, Verwaltungsprozesse, die dann der Bürger eben auch merkt, dass er nämlich wirklich einen digitalen Antrag stellt und hinten ein digitaler Bescheid auch rauskommt mit Zahlung etc., sodass das wirklich einfach beschleunigt wird und dadurch auch perspektivisch wieder Ressourcen spart.

0: Also da sind wir jetzt wirklich auf sehr, sehr gutem Weg. Und das, ja,
1: Das sind doch durchaus positive
0: beschäftigt einen.
1: Ausblicke für die letzten Monate im Jahr. Und jetzt sind auch wieder einige Energieressourcen frei, die dafür noch mehr als vorher schon investiert werden können. Vielen Dank, dass Sie sich die Zeit genommen haben. Und ja, wenn Sie Fragen haben, immer gerne an bürgerdialog@muldental.tv stellen. Und diese werden wir dann in der kommenden Sprechstunde hier mit reinbinden. Vielen Dank für Ihre Zeit und bis zum nächsten
0: Bis
1: Mal.
0: zum nächsten Mal. Tschüss.

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0: Ja, temperaturtechnisch und auch von den Farben draußen in der Natur sind wir jetzt im Oktober und natürlich auch im Herbst angekommen. Und wie die Aussichten für diese Woche werden und wie es mit den Temperaturen weitergeht, das schauen wir uns jetzt zunächst mit den Aussichten an für morgen.
1: Am morgigen Dienstag erwartet die Landkreise Leipzig und Nordsachsen ein zunächst freundlicher, später zunehmend bewölkter Herbsttag. Nach einer kühlen Nacht starten wir am Morgen bei etwa 4 Grad. Örtlich kann sich Nebel bilden, der sich im Laufe des Vormittags jedoch auflösen sollte. Dann zeigt sich zunächst auch die Sonne, bevor die Wolken im Tagesverlauf zunehmen. Die Temperaturen steigen am Nachmittag auf rund 15 Grad. Dazu weht ein schwacher bis mäßiger Wind aus südlichen Richtungen. Während es am Vormittag weitestgehend trocken bleibt, steigt die Regenwahrscheinlichkeit am Abend an. Dann sind örtlich Schauer möglich, die sich in der Nacht zum Mittwoch fortsetzen können. Insgesamt wird es ein milder Herbsttag mit freundlichem Beginn und zunehmend wechselhaftem Wetter zum Abend. Wie sich die Woche wettertechnisch weiterentwickelt, sehen Sie morgen an dieser Stelle bei 04 Plus.
0: Ja, und das war sie dann auch schon wieder, die aktuelle Montagsausgabe hier bei 04 Plus. Schön, dass Sie mit dabei waren. Ich darf mich dann für diese Woche auch schon wieder von Ihnen verabschieden. Schalten Sie aber gerne morgen 19 Uhr wieder ein. Dann gibt es hier an der Stelle natürlich wieder die aktuellsten Infos aus unserem Sendegebiet, dann mit meiner lieben Kollegin Clara Gerund. In diesem Sinne, ich wünsche Ihnen noch eine schöne Woche. Machen Sie es gut und bis bald.

Das ist Sachsen aktuell an diesem Montagabend. Schön, dass Sie mit dabei sind und das sind unsere Themen. Blutiger Raub in Dresden, Großeinsatz nach Attacke am Albertplatz. Außerdem zwischen Friedens- und Rüstungsdebatte. Leipzig feiert Lichtfest in angespannten Zeiten. Und Spenden für den guten Zweck. Promi-Auflauf bei der 18. Hope Gala.

0: Das ist unser Nachrichtenüberblick auf die Themen des Freistaats. Zunächst richten wir unseren Blick nach Dresden. Blutspuren in einer Straßenbahn, drei Verletzte und ein nächtlicher Großeinsatz am Dresdner Albertplatz. Gegen 23.40 Uhr rückten Polizei und Rettungskräfte zu einer Bahn der Linie 3 aus. Was dort passiert ist, haben wir für Sie zusammengefasst.
1: Blutige Auseinandersetzung mit drei Verletzten in Dresden. In der Nacht zum Montag eskalierte die Situation am Dresdner Albertplatz. Gegen 23.40 Uhr rücken Polizei und Rettungskräfte mit einem Großaufgebot zu einer Straßenbahn der Linie 3 aus. In der Bahn bietet sich den Einsatzkräften ein verstörendes Bild. Blutspritzer in den Gängen, an den Türen und an den Wänden. Auch im Bereich der Haltestelle sind deutliche Spuren zu sehen. Nach ersten Erkenntnissen werden drei Menschen verletzt. Offenbar kam es zuvor zu einer gewaltsamen Auseinandersetzung. Möglicherweise wurde dabei auch ein Messer eingesetzt. Was genau in der Straßenbahn passiert ist, ist zunächst noch unklar. Auch zur möglichen Tatwaffe und zu den Hintergründen konnte die Polizei in der Nacht noch keine Angaben machen.
0: Eine Polizeikontrolle in Coswig entwickelt sich in der Nacht zu einer kilometerlangen Verfolgungsjagd bis nach Dresden. Dort endet die Flucht mit einem schweren Crash und fünf Verletzten. Während des Einsatzes kommt es außerdem offenbar zum Schusswaffengebrauch durch Polizeibeamte. Die Einzelheiten.
1: Verfolgungsjagd und Schusswaffeneinsatz in Dresden. Kurz nach Mitternacht wollen Polizisten in Coswig einen Skoda kontrollieren. Der Fahrer gibt jedoch Gas und flüchtet in Richtung Dresden. Zwischen Rankestraße und Bunsenstraße verliert der mit fünf Menschen besetzte Wagen schließlich die Kontrolle, schleudert über die Straße und kracht in mehrere geparkte Fahrzeuge. Auch ein Polizeiauto wird dabei beschädigt. Alle fünf Insassen des Skoda werden bei dem Unfall verletzt und müssen in Krankenhäuser gebracht werden. Mehrere Fahrzeuge und ein Motorroller werden schwer beschädigt oder komplett zerstört. Brisant: Während der Verfolgungsjagd kommt es offenbar auch zum Schusswaffeneinsatz durch Polizeibeamte. Unter welchen Umständen die Schüsse fielen, ist bislang unklar. Die Leipziger Straße und die Bunsenstraße sind zeitweise gesperrt. Auch der Straßenbahnverkehr wurde unterbrochen. Die Polizei hat die Ermittlungen aufgenommen.
0: 37 Jahre nach der friedlichen Revolution hat Leipzig am vergangenen Freitag mit dem traditionellen Lichtfest an den Mut der Menschen von 1989 erinnert. Doch in diesem Jahr stand das Gedenken auch im Zeichen einer aktuellen Debatte. Denn ausgerechnet in der Stadt, die für Frieden und Freiheit steht, hat ein US-amerikanisches Rüstungsunternehmen eine Fabrik eröffnet. Wie passt das zusammen? Und was bedeutet die Friedensbotschaft von 1989 eigentlich für unsere Gegenwart? Wir haben beim Lichtfest 2026 nachgefragt.
2: Ist doch schön, dass trotz Regen hier einige Leute gekommen sind und man im DM sich noch Feuerzeug kaufen kann, damit die Kerzen auch wieder angezündet werden können.
0: Das Lichtfest in Leipzig. 37 Jahre nach der friedlichen Revolution wird hier nicht nur erinnert, sondern auch über Frieden und Aufrüstung diskutiert.
3: Wir müssen die Demokratie verteidigen, nach innen, aber leider Gottes auch nach außen. Und das tut mir in der Seele weh, aber wir müssen das tun, denn sie ist bedroht. Und das sehen wir auch jeden Tag.
4: Und Rüstungsstandort finde ich sowieso schlecht. Also ich bin auch sowieso gegen Aufrüsten oder allgemein gegen Krieg.
0: Der Hintergrund? Eine neue Rüstungsfabrik im Leipziger Norden. Künftig sollen dort Marschflugkörper montiert werden.
2: Wenn wir die Menschen in der Ukraine unterstützen wollen, dann müssen wir auch akzeptieren, dass das bedeutet, dass Rüstung nach Leipzig, nach Deutschland kommt.

0: Friedensgedenken trifft beim Lichtfest in Leipzig auf eine Rüstungsdebatte. Bürger und Politik diskutieren deshalb, wie passt das zum Friedensgedanken von 1989? Regen über Leipzig. Trotzdem sind am Freitagabend viele Menschen in die Innenstadt von Leipzig gekommen. Vor 37 Jahren demonstrierten hier mehr als 70.000 Menschen friedlich gegen die SED-Diktatur. Heute erinnern Kerzen, historische Fotografien und Lichtinstallationen an ihren Mut. Auch eine Besucherin verbindet mit diesem Tag ein Stück ihrer eigenen Stadtgeschichte.
1: Na, der 9. Oktober 1989 ist natürlich sehr bedeutend für ganz Deutschland, aber vor allen Dingen auch für Leipzig. Und das ist ja Teil unserer Geschichte hier als Leipzigerinnen und Leipziger. Und deswegen ist es auch wichtig, dass dieses Andenken an den Tag weiterlebt und man das auch bei Regen weiterträgt.
0: Diese Geschichte will das Lichtfest in die Gegenwart holen. Entlang des Lichtwegs beschäftigten sich auch Leipziger Schülerinnen und Schüler mit Demokratie und Freiheit. Warum die jungen Menschen dabei eine besondere Rolle spielen, hat Lichtfestleiterin Marit Schulz bereits am Donnerstag, einen Tag vor der Veranstaltung, erklärt.
2: Genau darum geht es uns auch heute, unsere Verantwortung wahrzunehmen. Jeder Einzelne ist gefragt. Der Mut der Menschen von 89, die wirklich unter großem persönlichem Risiko für Freiheit und Demokratie hier gekämpft haben, was wir heute genießen dürfen, das ist wichtig, dass wir das auch weitertragen. Und deswegen ist es uns auch wichtig, dass wir gerade diese Schülerinnen und Schüler in diese Projekte mit einbinden, um einfach auch den Diskurs am Laufen zu halten.
0: Und Gesprächsstoff gibt es derzeit reichlich. Erst wenige Tage vor dem Lichtfest hat das US-amerikanische Rüstungsunternehmen Covenant im Leipziger Norden eine Fabrik eröffnet. Dort sollen künftig Marschflugkörper montiert werden. Die Ansiedlung ist umstritten. Wie unterschiedlich das Vorhaben bewertet wird, zeigt eine nicht repräsentative Online-Umfrage des Meinungsforschungsinstituts O-Trend. 48% der Befragten lehnen die Ansiedlung ab, 30% befürworten sie, 13% haben keine Meinung, 9% kannten die Pläne bislang nicht. Während Befürworter vor allem auf Arbeitsplätze und wirtschaftliche Chancen hoffen, nennen Gegner Sicherheitsbedenken und grundsätzliche Vorbehalte gegen die Waffenproduktion. Besucher des Lichtfestes sehen darin auch einen Konflikt mit der Identität der Stadt.
3: Einfach weil es eine Stadt des Friedens ist, der Vielfalt, der Offenheit und Krieg passt da in keiner Weise irgendwie herein. Finde ich. Und auch heute ist es irgendwie ein guter Tag, nochmal zu erinnern, was friedliche Proteste alles anstellen können.
0: Sachsens Wirtschaftsminister Dirk Panther kennt diese Vorbehalte. Der SPD-Politiker war am Freitag selbst beim Lichtfest. Er verweist zugleich auf mögliche Arbeitsplätze und auf die schwierige Frage, wie Deutschland seine Freiheit verteidigen kann. Die Sorge der Menschen seien für ihn dennoch nachvollziehbar.
4: Also ich verstehe die Sorgen auf jeden Fall, die habe ich selber. Das ist ja nicht so, dass man da völlig frei von ist. Ich habe zwei Söhne, die Welt ist in einem Zustand, das ist nicht schön und wir müssen schauen, dass wir sie wieder besser machen, dass wir in einer friedlichen Welt leben können, miteinander, in Europa, in der Welt. Aber ja, am Ende ist es trotzdem eine Situation, mit der wir umgehen müssen. Und deshalb tun wir das bei aller Sorge und bei aller Angst, die wir trotzdem haben.
0: 1989 haben die Menschen in Leipzig gezeigt, was friedlicher Protest bewirken kann. Wie sich die damals erkämpfte Freiheit heute schützen lässt, darüber gehen die Meinungen hier auseinander. Das Lichtfest 2026 hat diese Frage nicht beantwortet, aber einen Ort geschaffen, um darüber zu sprechen. Wir melden uns gleich mit weiteren spannenden Themen aus dem Freistaat zurück. Bleiben Sie dran.

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2: Das ist Sachsen aktuell an diesem Montagabend. Willkommen zurück. Seit 2006 sammelt die Dresdner Hope Gala Geld für Kinder und Familien in den Townships rund um Kapstadt in Südafrika. Inzwischen sind dabei mehr als 3 Millionen Euro zusammengekommen. Bei der nun 18. Ausgabe wurde das Dresdner Schauspielhaus wieder zum Treffpunkt für Prominente, Unterstützer und Künstler. Meine Kollegin Pauline Rettberg berichtet für Sie.
3: Ich moderiere die ein oder andere Spendengala, aber Dresden ist da wirklich immer auf Platz 1.
4: Jugendliebe bringt den Tag, wo man beginnt.
5: Du singst schön.
6: Wir sind immer sehr, sehr begeistert und erstaunt, wie schön diese Stadt geworden ist und ist eigentlich auch.
7: Wir hoffen, dass so viel Geld zusammenkommt wie möglich für die armen Kinder. Und das ist natürlich auch der Grund, warum wir hier sind.
8: Diese Warmherzigkeit, die auf diesem Event ist, bringe ich vor allen Dingen mit.
9: Und die Dresdner haben ganz gut Humor. Die kann man auch mal ein bisschen an die Kandare nehmen sozusagen.
10: Mir ist halt wichtig, überhaupt auf das Thema aufmerksam zu machen, ne, zu zeigen, wie wichtig es sein kann, zu helfen. Auch nicht mit vielen Mitteln, aber eben, ja, zu helfen.
11: Volljährig ist sie geworden. Nein, die Rede ist nicht von einer berühmten Dresdner Persönlichkeit, aber trotzdem von einer ganz bekannten. Ich spreche von der Hope Gala, die hier zum 18. Mal im Dresdner Schauspielhaus stattfindet. Initiiert von Viola Klein werden hier Spendengelder gesammelt, die der Hope Cape Town Stiftung zugutekommen sollen. Und die wiederum kümmert sich darum,

0: darum, wie es der Name schon sagt, Hoffnung zu stiften für Menschen in Südafrika. Um dieses Ziel zu erreichen, wurden auch in diesem Jahr wieder allerhand Persönlichkeiten eingeladen. Hohe Prominenz kommt nach Dresden und unter die wollen wir uns jetzt mal mischen und schauen, wer mit uns sprechen möchte. Ruth Moschel und Benjamin Binek, die Moderatoren des Abends, Sie sind jetzt quasi auf meiner Seite. Vielleicht kann ich mir noch eine Scheibe von Ihnen abschneiden. Wie schaffen Sie denn, so einen Abend so locker zu moderieren, ohne den Ernst der Lage auch so ja unter den Tisch fallen zu lassen, will ich mal sagen?
1: Ja, es kommt ja auf die Kombination drauf an. Also wir wollen natürlich den Leuten möglichst viel Geld aus der Tasche ziehen. Und das schafft man natürlich nur, wenn die Laune gut ist. Daher, ja, ich zähle auf dich.
2: Ja, sie ist ja der Mega-Profi. Ich bin ja so ein Baby dagegen. Also ich versuche mich da irgendwie professionell mit ihr zusammenzutun. Ich bin dann für den Flachs zuständig und ein bisschen Chaos auf der Bühne. Ruth führt uns da beide durch. Das kriegen wir schon.
1: Ja, wobei man natürlich auch sagen muss, also Dresden zeigt sich ja bei der Hauptgala immer von der besten Seite. Also ich begleite die Gala ja schon sehr, sehr viele Jahre und bin immer wieder so voller Liebe, wie spendierfreudig die Leute in Dresden sind.
0: Sängerin Ute Freudenberg, was bedeutet Hoffnung für Sie ganz persönlich? Wie behalten Sie die gerade in ja, gesellschaftlich-politisch schwierigen Zeiten?
3: Man muss einfach ein ständiger Positivdenker sein, so wie ich das schon ein Leben lang mache. Und man muss versuchen, aus allem das Beste zu machen. Ob das eine persönliche Schicksalsgeschichte ist oder ob es in der Welt ist. Ich finde, es ist wichtig, dass man füreinander da ist und füreinander einsteht. Und wenn man das im Kleinen schafft, sollte man es auch im Großen schaffen. Das ist immer mein Weg, wie ich das alles angehe.
0: Das haben Sie schön gesagt, Frau Freudenberg. Würden Sie mit mir einmal Jugendliebe anstimmen? Haben Sie Lust?
3: Ja.
0: Dann machen wir beim Refrain los, würde ich sagen.
3: Jugendliebe. Aber wir müssen die gleiche Tonart singen.
0: Ach so, das fällt mir.
3: Jugendliebe bringt den Tag, wo man beginnt.
1: Du singst schön.
3: Alles um sich her ganz anders anzusehen.
0: Sascha und William Kölner vom Dresdner Weihnachtszirkus, wie blickt ihr auf den Abend? Ich freue mich erstmal sehr, euch zu sehen.
4: Du oder ich?
5: Du.
4: Ja, okay. Also sehr viel Vorfreude, Spannung und einfach mal relaxen und den Abend genießen.
0: Und gibt es vielleicht was ihr euch von hier für den Zirkus mitnehmt? Was geht da in so einem Zirkusdirektor-Kopf vor, wenn man hier so über den roten Teppich schwebt?
6: Ja, eigentlich geht dem im Kopf nicht viel vor, aber wir hoffen, dass so viel Geld zusammenkommt wie möglich für die armen Kinder. Und das ist natürlich auch der Grund, warum wir hier sind.
0: Schauspieler Wolfgang Stump, sind Sie heute mit dem Trabi da?
7: Nö, ich bin zu Fuß da. Nein. Das wäre doch bei der Kälte und so. Nein. Und die Frau möchte natürlich im Abendkleid natürlich nicht gerade in den Trabi sich reinwürfen. Nein.
0: Dresden kennen Sie ja nun schon eine ganze Weile, Herr Stump. Wie hat sich denn die Stadt in Ihren Augen über die letzten Jahre verändert?
7: Hervorragend. Ich locke immer sehr viele Leute nach Dresden. Freunde, Kollegen und auch Fans von Trabi Club oder so. Die kommen alle hierher und dann fahre ich mit denen ihren Trabi mit rum. Und ich merke auch, wenn ich mal durch die Stadt gehe und mich sprechen Menschen an, die hier als Touristen da sind, die eigentlich jetzt viel, viel verstärkter nach Dresden kommen. Weil sie viel im Fernsehen sehen, weil das ein kurzer Weg ist, weil sie jetzt nur endlich auch den anderen Teil Deutschlands auch noch kennenlernen wollen und nicht bloß einseitig wir in der ganzen Gegend rumfahren und sind immer sehr, sehr begeistert und erstaunt, wie schön diese Stadt geworden ist.
0: Dresdens Tramfluencer Mike Zeuge, schön dich zu sehen. Mike, wird heute so sehr das Tanzbein geschwungen, dass du dann mit der Straßenbahn nach Hause fahren musst?
8: Naja, man kennt mich ja, ich bin eher so Totholz, aber ich werde mir natürlich Mühe geben und vielleicht den einen oder anderen Move machen. Ich bin gespannt.
0: Du bist ja auch Wiederholungstäter. Was hat dich dazu bewegt, im Gegensatz zum letzten Jahr, auch dieses Jahr wieder mit bei der Hauptgala dabei zu sein?
8: Naja, mir ist halt wichtig, überhaupt auf das Thema aufmerksam zu machen, ne, zu zeigen, wie wichtig es sein kann, zu helfen. Auch nicht mit vielen Mitteln, aber eben, ja, zu helfen. Das ist mir wichtig.
0: Piane, du bist vermutlich der jüngste Sänger des Abends. Man kennt dich von deinem Auftritt aus The Voice Kids. Ich habe mir gemerkt, dein Name hat eine ganz besondere Bedeutung. Kannst du das nochmal erläutern?
9: Ja, genau. Also mein Vater heißt ja Björn. Das bedeutet großer Bär auf Norwegisch, also meine Heimat. Und Piane bedeutet kleiner Bär.
0: Das ist so niedlich. Jetzt stehst du ja eigentlich schon auf ganz, ganz großen Bühnen. Wie hast du jetzt heute die Hauptgala-Bühne empfunden? War es aufregend?
9: Es war sehr aufregend, muss ich sagen, besonders vor dem Auftritt. Aber es war einfach wundervoll, auf dieser wunderschönen Bühne mit diesen wundernetten Leuten hier zu stehen und auch Unterhaltung zu führen. Und alle hinter der Bühne waren einfach so nett.
5: Nach dem roten Teppich ging es im Schauspielhaus mit dem eigentlichen Galaprogramm weiter. Für einen der Höhepunkte sorgte der gebürtige Dresdner Jan-Josef Liefers, der gemeinsam mit seiner Band Radio Doria und seiner Frau Anna Loos auftrat. Zwischendurch waren auch

0: Afrika.
1: Es ist das bislang teuerste Bauprojekt des sächsischen Immobilien- und Baumanagements in der Region Chemnitz. Für 135 Millionen Euro entsteht auf dem Campus der TU Chemnitz ein neues Institutsgebäude für Chemie. Der Neubau soll nicht nur modernste Forschungsbedingungen schaffen, sondern auch die verschiedenen Wissenschaftsbereiche näher zusammenbringen. Noch ist davon allerdings wenig zu sehen, denn derzeit wird auf der Megabaustelle vor allem eines verbaut: jede Menge Beton.
2: Noch braucht es reichlich Fantasie, um sich vorzustellen, was hier einmal entstehen soll. Stahl, Beton, schwere Maschinen und mittendrin eine Baugrube, die selbst aus der Luft gewaltig wirkt. Auf dem Campus der TU Chemnitz wird gerade eines der größten Bauvorhaben der Region umgesetzt. Hier entsteht die neue Heimat für das Institut für Chemie. Und schon die Vorbereitungen dafür waren alles andere als gewöhnlich. Heike Kränkel, Leiterin der Chemnitzer Niederlassung des sächsischen Immobilien- und Baumanagements, kennt die Dimensionen.
3: Die Baugrube hat eine Größe eines Profifußballfeldes, damit Sie das nachvollziehen können. Das sind ein Aushub von 116.000 Tonnen an Erdmaterial. Und das kann man sich vorstellen in einer Größenordnung von 4.500 Lkw-Fuhren. Insofern ist das schon eine sehr große Maßnahme, die auch für uns sehr anspruchsvoll ist. Und dazu kann man durchaus noch betonen, dass wir hier auch sehr viele Bohrpfähle eingebracht haben, die mindestens 8 Meter lang sind und eine Dicke des Fundamentes von bis zu 2 Metern haben.
2: Mittlerweile geht es nicht mehr nach unten, sondern langsam wieder nach oben. Die ersten Betonarbeiten laufen, das Fundament nimmt Gestalt an. Später sollen hier 5 Etagen Platz für Forschung und Lehre bieten. 2 Gebäudeflügel, verbunden durch ein lichtdurchflutetes Atrium, bilden den künftigen Komplex. Doch bis dahin wartet noch jede Menge Arbeit. Und die Verantwortlichen können sich dabei kaum Verzögerungen leisten. Denn neben den baulichen Herausforderungen muss das Projekt auch strenge finanzielle Vorgaben erfüllen. Für Heike Kränkel ist deshalb vor allem eines entscheidend.
3: Wir haben ja aufgrund dieser Fördermittel durch die EU auch einen großen Druck infolge des Zeitplanes. Die Finanzierung muss 29 beendet sein, sodass wir also mit unserer Baumaßnahme auch in diesem Zeitraum bleiben müssen.
2: Und dabei geht es in der Chemie längst um weit mehr als Reagenzgläser und klassische Laborversuche. Die Wissenschaftler beschäftigen sich mit Fragen, die auch für unseren Alltag immer wichtiger werden. Wie lässt sich Energie effizienter nutzen? Welche Materialien werden künftig gebraucht? Und wie können neue Technologien nachhaltiger werden? Der Neubau soll dafür die passenden Bedingungen schaffen. Was sich dadurch für die tägliche Arbeit konkret verändern könnte, darauf freut sich Karin Leistner schon jetzt.
4: Forschung zu neuen Materialien, neuen Molekülen im Bereich Wasserstoff und intelligente Funktionsmaterialien, die benötigen eben auch größere Räumlichkeiten, auch mehr Platz, mehr bessere kontinuierliche Versorgung mit bestimmten Gasen. Das wird dann alles dort ermöglicht werden und wir werden auch eben größere Praktikumsbereiche haben, wo mehrere Studierende gleichzeitig dann Versuche durchführen können. Das wird auch die Lehre erleichtern.
2: Mit dem Umzug verändert sich aber nicht nur der Arbeitsplatz der Chemiker. Die Universität bringt damit auch ihre naturwissenschaftlichen Fachbereiche näher zusammen. Die Physik ist bereits auf dem Campus an der Reichenhainer Straße angesiedelt. Künftig soll hier noch stärker gemeinsam gearbeitet werden. Matthias Junghänel, Dezernent für Bauwesen und Technik an der TU Chemnitz, sieht darin einen wichtigen Schritt für die Entwicklung der Universität.
5: Für die Forschung brauchen wir kurze Wege und einen Austausch der Wissenschaftler. Das gelingt uns hier natürlich am Campus viel besser. Hier haben wir das zentrale Hörsaalgebäude, die Mensa und ein ständiges Kommen und Gehen mit Tagungen, Studierenden und im Forschungsbetrieb.
2: Und der Chemieneubau ist erst der Anfang. Gleich nebenan ist bereits eine neue Technikzentrale entstanden. Sie soll die künftigen Gebäude unter anderem mit Kälte versorgen. Allein dafür werden rund 23 Millionen Euro investiert. Ein weiteres Großprojekt steht ebenfalls in den Startlöchern. Für 68 Millionen Euro sollen neue Reinräume entstehen. Dort wollen Wissenschaftler künftig unter besonders kontrollierten Bedingungen arbeiten, unter anderem an Technologien für Quantencomputer. Bis die ersten Chemiker ihre neuen Labore beziehen können, wird allerdings noch einige Zeit vergehen. Ende 2029 soll der Bau abgeschlossen sein. Der Einzug ist für 2030 vorgesehen.

0: Bis dahin bestimmen hier weiter Baukräne und Betonmischer das Bild. Danach sollen an gleicher Stelle neue Ideen entstehen und vielleicht auch Antworten auf einige der großen technologischen Fragen unserer Zeit.
1: Und das war Sachsen aktuell für heute. Vielen Dank, dass Sie mit dabei waren. 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Ja, mein Team und ich wünschen Ihnen noch einen schönen Montagabend. Ja, und wir freuen uns, wenn Sie morgen wieder mit dabei sind. Bis dahin, machen Sie es gut.

0: Also sozusagen den guten Gesundheitszustand und das junge Alter einfrieren.
1: Genau, und noch etwas ist ganz wichtig und kommt dazu. Als Schüler landet man in einer viel günstigeren Berufsgruppe als später im Berufsleben. Ich erlebe das in der Praxis oft. Die Kinder sind keine Schüler mehr, sondern schon in der Ausbildung, zum Beispiel zum Notfallsanitäter, zum Tischler oder zum Maurer. Und das sind zum Beispiel Berufe, die in sehr risikoreiche Gruppen fallen. Da kann es passieren, dass die Beiträge so hoch sind, dass man sie kaum noch bezahlen kann. Wenn man aber schon als Schüler startet, sichert man sich diese günstige Einstufung. Und später, wenn das Leben Fahrt aufnimmt, kann man den Schutz Schritt für Schritt ausbauen, ohne neue Gesundheitsprüfung.
0: Herzlich willkommen zum 7. Podcast von Ivan Pet Show. Ich bin David Hanik. Los geht's. Heute dreht sich alles darum, wie Eltern ihre Kinder finanziell und versicherungstechnisch stark machen können. Von Geburt bis zum Start in ihr eigenständiges Leben.
1: Ich freue mich sehr, über dieses wichtige Thema zu sprechen.

0: Mutter eines Sohnes und von zwei Beutekindern, die mittlerweile schon über 20 sind, habe ich da natürlich auch einiges aus erster Erfahrung zu erzählen und weiß definitiv auch, was Kinder hinten raus auch wirklich mal kosten. Ich habe viele spannende Aspekte vorbereitet. Wir sprechen über ein lebensbegleitendes Sparen für die Kids, über die Themen Kinderunfallversicherung und Schüler-BU. Und es geht um Krankenzusatzversicherung und erste eigene Versicherungen für junge Erwachsene, die langsam Flügge werden.
1: Super. Dann starten wir gleich mit dem ersten Thema. Lebensbegleitendes Sparen für Kinder. Was genau meinst du damit?
0: Ich liebe das Wort lebensbegleitendes Sparen. Warum? Weil ich selbst erlebt habe, was das in der Praxis bedeutet. Als ich meinen Mann kennengelernt habe, hatte er bereits zwei Kinder. Die waren damals 6 und 9 Jahre alt. Und die hatten zu dem Zeitpunkt damals auch gar keine eigenen Sparverträge. Wir haben dann beschlossen, das zu ändern und haben pro Kind mit 50 Euro im Monat angefangen, einfach um erstmal einen Grundstein zu legen. Weil sie ja schon etwas älter waren, haben wir gleich eine Dynamik eingebaut, also eine automatische Steigerung der Sparrate. Und als später unser gemeinsamer Sohn geboren wurde, war für uns klar, diesmal starten wir von Geburt an. Und es ist wirklich unglaublich, was Zins und Zinseszins bewirken. Allein 6 oder 9 Jahre mehr Zeit machen einen riesigen Unterschied. Wir alle bekommen ja Kindergeld, aber nicht jeder braucht dieses Geld jeden Monat komplett für Windeln, Kindergarten oder später Sportvereine. Ich habe Kunden, die nutzen das Kindergeld bewusst und in voller Höhe, um die Zukunft ihrer Kinder bereits früh zu gestalten, damit sie später im Ausland studieren können oder Eigenkapital für die erste Eigentumswohnung haben oder einfach entspannt ihren BAföG-Kredit auf einmal zurückzuzahlen und dabei 50% Nachlass zu bekommen. Andere starten kleiner mit 25 oder 50 Euro im Monat. Wichtig ist nur, sie starten überhaupt. Denn wenn man nichts weglegt, ist es später einfach auch nicht da. Was uns damals besonders wichtig war, der Vertrag sollte flexibel sein. Man sollte jederzeit Geld entnehmen oder zusätzliche Beiträge einzahlen können. Zum Beispiel Geldgeschenke, jeder kennt das vom Schulanfang, von der Jugendweihe. Und irgendwann, das war uns auch wichtig, soll das Kind seinen Vertrag mal selbst übernehmen und weiterführen können, wenn es eigenes Geld verdient. Dann wird nämlich aus dem Sparvertrag von uns Eltern das eigene lebensbegleitende Sparen fürs Erwachsenwerden.
1: Was können denn Eltern konkret tun, die das Kindergeld wirklich brauchen, also die jeden Monat rechnen müssen und nicht einfach 50 Euro zur Seite legen können?
0: Richtig gute Frage, denn es geht ja nicht darum, wie viel man spart, sondern dass man überhaupt anfängt. Ich habe viele Familien, bei denen die Großeltern oder Paten mit ins Boot kommen. Die bringen ja ohnehin beim Besuch auch immer irgendwas mit. Meistens was Süßes oder ein kleines Spielzeug, das dann nach 2 Wochen irgendwo in der Ecke liegt. Wenn man nur einen Teil davon in den Sparvertrag steckt, wird daraus über die Jahre was richtig Sinnstiftendes. Und das Schöne, die Großeltern sehen später, was sie mit ihrem Geschenk bewirkt haben. Sie schenken also nicht Konsum, sondern Zukunft. So kann man Schritt für Schritt eine solide Basis schaffen. Denn am Ende geht es nicht darum, wie groß der erste Betrag ist, sondern dass man anfängt und die Investition als Familie klug und gemeinsam trägt.
1: Ja, sehr vorausschauend. Aber so kenne ich dich. Und Fakt ist, die Kosten für den Führerschein oder die erste WG-Ausstattung oder für die Ausbildung und Studium, die kommen auf jeden Fall. Ob die Eltern nun vorgesorgt haben oder eben nicht.
0: Genau, da kann man sich so oder so nicht drum herum mogeln.
1: Ja, oft liest man auch, wie wichtig eine eigene Kinderunfallversicherung ist. Aber sind sie nicht schon über die Kita oder die Schule abgesichert?
0: Ja, das denken viele Eltern und es stimmt auch teilweise. Aber der gesetzliche Unfallversicherungsschutz greift nur, wenn das Kind in der Einrichtung ist oder auf dem direkten Hin- und Rückweg. Das heißt, sobald das Kind auf dem Spielplatz stürzt, beim Fahrradfahren vom Bordstein kippt oder im Kletterwald abrutscht, dann ist das gesetzlich nicht abgesichert. Und genau da setzt die private Kinderunfallversicherung an. Sie schützt 24 Stunden am Tag weltweit. Also auch beim Spielen, Toben, Klettern oder Radfahren oder im Urlaub überall dort,

0: wo Kinder einfach Kinder sind. Und Kinder handeln unbefangen. Sie planen kein Risiko. Sie kalkulieren nicht. Und genau das ist ja das Wunderschöne an der Kindheit. Aber eben auch der Grund, warum dieser Schutz so wichtig ist. Wenn etwas passiert und ein Kind durch einen Unfall eine dauerhafte Beeinträchtigung, also einen Invaliditätsschaden hat, dann hilft die Unfallversicherung, diese Folgen abzufedern. Zum Beispiel durch finanzielle Unterstützung für Umbauten, Therapien, Reha-Maßnahmen oder Hilfsmittel. Sie gibt den Eltern Handlungsfreiheit, wo sonst vermutlich nur Hilflosigkeit wäre.
1: Das ändert auch gefühlsmäßig alles, oder?
0: Ja, und das ist das Schöne daran. Es gibt den Eltern Ruhe. Sie wissen, dass sie etwas getan haben, dass sie ihr Kind nicht in Watte packen müssen, weil sie ein kleines Stück vorgesorgt haben. Und dieses Gefühl, dass man im Notfall nicht ausgeliefert ist, sondern handlungsfähig bleibt, das ist unbezahlbar. Ich höre auch von Eltern, seit wir das integriert haben, kann ich mein Kind einfach spielen lassen. Ich weiß, es ist geschützt und ich kann loslassen. Und das ist doch genau das, was wir wollen. Kinder, die unbeschwert durchs Leben toben dürfen.
1: Du hast vorhin gesagt, dass die Kinderunfallversicherung wichtig ist, wenn nach einem Unfall ein Invaliditätsschaden bleibt. Aber was ist, wenn ein Kind gar keinen Unfall hat, sondern einfach nur schwer krank wird? Gibt es da auch Schutzmöglichkeiten?
0: Ja, und das ist ein ganz entscheidender Punkt. Denn viele Menschen denken bei Beeinträchtigungen sofort an Unfälle. Aber manchmal ist eine Krankheit die Ursache und nicht ein Unfall. Eltern können den klassischen Unfallversicherungsschutz bei Bedarf umfassender erweitern, sodass das Kind zusätzlich auch abgesichert ist bei schweren Krankheiten oder dem Verlust von Grundfähigkeiten. Also wenn ein Kind zum Beispiel nicht mehr sehen, hören oder sprechen kann. Diese Versicherung zahlt eine monatliche Rente, hilft bei Pflegebedürftigkeit und übernimmt im Ernstfall auch die Organisation von Hilfen, also jemandem, der im Haushalt unterstützt oder Reha-Maßnahmen koordiniert. Und für Eltern ist das Gold wert. Denn wenn ein Kind ernsthaft krank ist, steht das Leben still. Und man braucht genau dann jemanden, der einen trägt, strukturiert und finanziell entlastet. Es gibt sogar kleine Dinge, die zeigen, dass hier wirklich jemand mitgedacht hat. Zum Beispiel ein Trostgeld nach kleineren Operationen wie einer Blinddarm- oder Mandel-OP. Einfach als Anerkennung dafür, dass es eine anstrengende Zeit ist.
1: Das klingt nach einem Rundum-Sorglos-Paket. Wie geht es denn deinen Kunden, wenn sie sich dafür entschieden haben?
0: Sie spüren Erleichterung. Viele sagen, endlich kann ich aufhören, mir immer auszumalen, was wäre, wenn. Man merkt richtig, wie sie durchatmen, weil sie wissen, egal was kommt, wir sind vorbereitet. Wir müssen nicht sofort funktionieren, wenn das Leben uns überrascht. Wir haben vorgesorgt, damit unser Kind die bestmögliche Unterstützung bekommt. Egal, ob es ein Unfall oder eine Krankheit oder ein langfristiger Pflegebedarf ist. Das ist nicht nur eine Police, das ist ein Stück Sicherheit, die man spürt. Und ehrlich gesagt, wenn man das einmal verstanden hat, dann ist man einfach entspannter, weil man weiß, man hat alles getan, was man tun konnte.
1: Damit dürfen Kinder unbeschwert Kind sein, weil Eltern sich rechtzeitig Gedanken gemacht haben.
0: Genau. Denn wir wollen ja keine Kinder, die vorsichtig durchs Leben schleichen, sondern solche, die voller Energie sind. Und dafür brauchen sie keine Grenzen, sondern einfach nur einen sicheren Rahmen. Und den schaffen wir mit dem richtigen Schutz.
1: Schülerberufsunfähigkeit, was hat es denn damit auf sich? Das klingt ja ziemlich sperrig erstmal.
0: Stimmt. Klingt kompliziert, ist aber eigentlich ganz einfach. Die Schüler-BU ist sozusagen ein Frühstartermodell. Um das zu verstehen, erkläre ich kurz, was Berufsunfähigkeit überhaupt bedeutet. Wenn jemand seinen Beruf aus bestimmten Gründen nicht mehr ausüben kann, zahlt die Versicherung eine monatliche Rente. Und diese Rente ist die finanzielle Absicherung, wenn die Arbeitskraft durch Krankheit oder Kräfteverfall wegfällt.
1: Okay, das leuchtet ein. Aber Schüler haben ja noch gar keinen Beruf. Warum also schon so früh absichern?
0: Gute Frage, das denken viele. Der Clou ist, je jünger und gesünder jemand ist, desto günstiger und einfach ist der Einstieg.

0: Einstieg. Denn bei Vertragsabschluss werden immer Vorerkrankungen genau geprüft. Allergien, Rückenprobleme, alles kann teuer oder sogar ein Ausschlussgrund sein. Ein 15- oder 16-jähriger Schüler ist dagegen meistens noch kerngesund.
1: Also sozusagen den guten Gesundheitszustand und das junge Alter einfrieren.
0: Genau, und noch etwas ist ganz wichtig und kommt dazu. Als Schüler landet man in einer viel günstigeren Berufsgruppe als später im Berufsleben. Ich erlebe das in der Praxis oft. Die Kinder sind keine Schüler mehr, sondern schon in der Ausbildung, zum Beispiel zum Notfallsanitäter, zum Tischler oder zum Maurer. Und das sind zum Beispiel Berufe, die in sehr risikoreiche Gruppen fallen. Da kann es passieren, dass die Beiträge so hoch sind, dass man sie kaum noch bezahlen kann. Wenn man aber schon als Schüler startet, sichert man sich diese günstige Einstufung. Und später, wenn das Leben Fahrt aufnimmt, kann man den Schutz Schritt für Schritt ausbauen, ohne neue Gesundheitsprüfung. Zum Beispiel, wenn der erste Arbeitsvertrag kommt, wenn man mehr verdient, wenn ein Kind geboren wird oder man ein Haus baut. Das sind alles sogenannte Ereignisse, bei denen man die BU einfach anpassen kann.
1: Ja, verstehe. Okay, also doppelt clever. Günstiger Einstieg und später flexibel ausbaubar.
0: Ganz genau. Eine Schüler-BU ist im Prinzip wie ein Frühbucherrabatt für die eigene Zukunft. Man startet, solange alles optimal ist und hat später einen Schutz, den man sich sonst vielleicht gar nicht mehr leisten könnte.
1: Also doppelt clever. Günstiger Einstieg und später flexibel ausbaubar. Kommen wir zum Thema Krankenzusatzversicherung für Kinder. Was verbirgt sich dahinter?
0: Im Grunde ist es ein Upgrade zur gesetzlichen Krankenversicherung. Jedes Kind ist ja ohnehin krankenversichert, meist beitragsfrei und gesetzlich über die Eltern. Aber die gesetzliche Kasse übernimmt eben nur die Grundversorgung. Mit einer Zusatzversicherung kann man einzelne Bereiche gezielt verbessern, so als würde man sich Bausteine dazu kaufen.
1: Und was für Bausteine sind das zum Beispiel?
0: Zum Beispiel stationär, also im Krankenhaus. Da geht es um Dinge wie Chefarztbehandlung, Ein- oder Zweibettzimmer und dass ein Elternteil beim Kind übernachten darf. Nächstes Beispiel Zahn. Gerade Zahnspangen oder hochwertige Behandlungen werden oft nicht vollständig übernommen. Dagegen kann man sich absichern. Brille oder Sehhilfen. Wenn in der Familie alle Brillenträger sind, lohnt sich das oft. Ambulant und Heilpraktiker, also alternative Behandlungen, die sonst selbst gezahlt werden müssten, wäre auch noch ein Baustein. Im Grunde entscheidet jede Familie selbst, welche Bereiche ihr wichtig sind. Manche legen mehr Wert auf Zahn- oder Sehhilfen, andere auf die bestmögliche Versorgung im Krankenhaus. Die Beiträge sind für Kinder meist sehr überschaubar und man sorgt einfach früh vor, dass das Kind im Krankheitsfall wie ein Privatpatient behandelt werden kann.
1: Okay, also eher eine Frage des Komforts und der Absicherung, je nachdem, was einem wichtig ist.
0: Genau, kein Muss. Aber viele Familien sagen, es ist ein beruhigendes Kann.
1: Okay, ja, gut. Kommen wir zum letzten Thema heute. Die ersten Schritte ins eigene Leben. Die Kinder sind plötzlich keine Kinder mehr. Sie werden flügge und verlassen das Hotel Mama, starten eine Ausbildung oder das Studium. Da beginnt ein völlig neuer Lebensabschnitt. Was ist aus deiner Sicht wichtig, wenn junge Erwachsene finanziell auf eigene Beinen stehen sollen?
0: Ja, das ist tatsächlich ein ganz spannender Moment für Eltern wie für Kinder. Auf einmal heißt es eigener Mietvertrag, eigenes Konto, eigene Verantwortung. Und viele merken dann, dass sie in der Schule zwar Gedichte analysieren konnten, aber niemand ihnen erklärt hat, was passiert, wenn man aus Versehen jemandem einen Schaden zufügt. Oder was ist eine Selbstbeteiligung? Finanzielle Bildung kommt einfach viel zu kurz. Deshalb biete ich genau das an, was eigentlich in die Schule gehört hätte. Einen kleinen Exkurs fürs echte Leben. Eltern rufen mich oft an und sagen, unser Kind zieht jetzt aus, was müssen wir beachten? Und dann machen wir gemeinsam eine kurze Online-Beratung. Meistens sind die Eltern mit dabei und wir legen ein paar Grundlagen.
1: Was lernen die Familien konkret dort?
0: Ganz alltagstaugliche Dinge. Zum Beispiel, wann bin ich eigentlich haftbar, wenn ich etwas kaputt mache?

0: oder jemandem schade? Wie sichere ich meinen Besitz ab, wenn ich in eine erste Wohnung ziehe? Und was ist, wenn jemand zum Beispiel mein Fahrrad klaut? Was ist, wenn ich mich mit dem Vermieter, dem Reiseveranstalter oder meinem Arbeitgeber streiten muss? Wie bin ich über meinen Arbeitgeber unfallversichert? Und was bedeutet private Vorsorge zusätzlich bei Unfall oder Berufsunfähigkeit? Wie funktioniert das mit der Krankenversicherung? Und was kann ich ergänzen, wenn mir bestimmte Dinge wichtig sind, zum Beispiel Zähne oder alternative Heilmethoden? Wie läuft das mit dem ersten eigenen Auto? Und was ist eine Schadenfreiheitsklasse? Und dann sprechen wir auch über das Thema Geld an sich. Viele Erwachsene bekommen das erste Mal ihr eigenes Geld, aber niemand hat ihnen gezeigt, wie man damit umgeht. Ich erkläre dann zum Beispiel die 50-30-20-Regel. 50% des Nettogehalts fürs Leben, Miete, Essen, Handyvertrag, 30% für Spaß und Freizeit und 20% fürs Sparen, fürs Alter, fürs Auto oder für Träume. Wenn man das früh versteht, legt man einen richtig guten Grundstein.
1: Das klingt nach einem sehr praktischen Einstieg in die finanzielle Eigenverantwortlichkeit.
0: Genau. Es geht nicht darum, dass jemand sofort alles perfekt macht oder 1000 Versicherungen abschließt. Es geht darum, dass junge Menschen verstehen, was sie brauchen könnten, wenn es relevant wird. Und dass sie ein Gefühl dafür bekommen, wie man vernünftig mit Geld und Risiken umgeht. Das ist finanzielle Bildung im besten Sinne. Und wenn Eltern diesen Schritt begleiten, dann ist das ein echtes Geschenk fürs Leben. Und wenn Eltern merken, dass sie ihren Kindern auf diese Weise etwas mitgeben können, Orientierung, Sicherheit, ein Stück Selbstständigkeit, dann ist das einfach ein gutes Gefühl für beide Seiten.
1: Sehr gut zusammengefasst. Ich denke, das war jetzt eine Menge Info, aber du hast das wirklich sehr verständlich rübergebracht. Danke dir, Yvonne.
0: Sehr gern. Mir ist wichtig, dass man auch ohne Versicherungsdeutsch mit so einem frischen Blick von außen versteht, worum es geht. Versicherungen sollen ja gerade Laien schützen. Also müssen wir es auch so erklären, dass Laien es begreifen. Ich hoffe, jeder konnte etwas Neues für sich mitnehmen. Und wer jetzt das Gefühl hat, bei seinen Kindern noch mal genauer hinschauen zu wollen, der bucht sich am besten gleich 20 Minuten Austausch mit mir. Der eine gewinnt dadurch vielleicht eine neue Perspektive, der andere entdeckt Lücken und der nächste atmet beruhigt auf, was alles schon top geregelt ist. Manchmal tut ein kurzer Impuls von außen richtig gut. Und mir liegt es am Herzen, dass Familien sich sicher fühlen, finanziell wie emotional. Wenn ich mit meinem Wissen einen kleinen Beitrag dazu leisten kann, freut mich das sehr.
1: Aber auch wir selbst und unser Zuhause brauchen Schutz. Und darüber soll es dann in der nächsten Folge gehen, nämlich zu den Themen private Sachversicherungen. Das enthält alles zu den Themen Gebäude, Hausrat, Haftpflicht, Glas- und Rechtsschutzversicherung. Unbedingt abonnieren, wenn ihr das erfahren wollt. Lasst gerne einen Kommentar da, wenn ihr euch an dem Thema beteiligen wollt. Und wenn euch das Ganze gefallen hat und ihr diesen Kanal unterstützen wollt, dann lasst gerne auch einen Daumen da. Ich danke euch, bis zum nächsten Mal. Ciao.

jetzt kommt alles anders, als du denkst. 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
2: Ich heiße Sie recht herzlich willkommen zu einer neuen Ausgabe Ihrer Lausitzwelle Regionalzeit. Montags wie immer mit Themen aus dem und um das Lausitzer Seenland. Wir beginnen die heutige Sendung in Spremberg. Dort wurde letzte Woche nämlich eine renovierte Station eingeweiht. Mehr dazu von Antonia Naumann.
3: Im Klinikum in Spremberg ist eine umfassend modernisierte Station für Psychiatrie, Psychotherapie und Psychosomatik offiziell eröffnet worden. Die sogenannte P5 gehört zu einem vierjährigen Umfang.

0: Umstrukturierungsplan des Krankenhauses. Von der alten Station ist kaum noch etwas zu erkennen. Böden und Wände wurden erneuert, ebenso die Möbel und die technische Ausstattung. Einige Räume sind inzwischen auch klimatisiert. Insgesamt stehen auf der P5 27 Betten zur Verfügung, davon 18 für die psychiatrische und 9 für die internistische Versorgung.
1: Die 5. psychiatrische Station hat dabei die Besonderheit, dass wir dort den Schulterschluss zwischen psychiatrischer und somatischer Medizin schließen und dort internistisch auffällige psychiatrische Patienten und psychiatrisch auffällig internistische Patienten quasi behandeln. Und das ist besonders, als dass wir in unserem Krankenhaus sowohl akut als auch psychiatrische Patienten behandeln.
0: Die neue Station soll dabei nicht nur technisch moderner, sondern auch freundlich und angenehm gestaltet sein. Dafür sorgen unter anderem große Wandbilder mit idyllischen Motiven aus der Lausitz. Sie begleiten die Patientinnen und Patienten durch die Flure und holen ein Stück der vertrauten Umgebung in die Station.
1: Die Station haben wir im April fertiggestellt und mit dieser neuen Station, die ja leer war, haben wir die Zeit genutzt, unsere anderen psychiatrischen Stationen immer interimsweise umzuziehen und dann jeweils auch zu sanieren, sodass wir nicht nur diese eine Station neu machen konnten, sondern gleich 4. Und das im Budget und im Zeitrahmen.
0: Nach dem Festakt und Ehrungen der am Umbau Beteiligten konnten sich die Gäste bei einem Rundgang selbst ein Bild von den neuen Räumen der P5 machen. Die Station ist damit nun offiziell Teil der neu aufgestellten Krankenhausstruktur.
2: Volle Reihen, vielfältige Klänge. Das traditionelle Benefizkonzert des Lions Club Hoyerswerda lockte zahlreiche Besucher in die Johanneskirche. Am Donnerstagabend standen junge Künstler gemeinsam mit dem Mädchenchor des Lessing-Gymnasiums auf der Bühne. Neben Gesang, Klavier und Orgel sorgte auch der Dudelsack von Andreas Henzel für besondere musikalische Momente. Der gute Zweck stand dabei im Mittelpunkt. Über den Abend wurde eine Spendensumme von 3.100 Euro erreicht. Der Reinerlös des Konzerts kommt dem Projekt Region der Lebensretter zugute. Die Initiative ermöglicht es, Ersthelfer bei einem Herz-Kreislauf-Stillstand über die Regionalleitstelle zu alarmieren, damit sie noch vor dem Rettungsdienst mit der Wiederbelebung beginnen können. Mit den Spenden sollen Ersthelfertaschen für den Großraum Hoyerswerda finanziert werden.
3: Ein Feuer auf einem Privatgrundstück hat am späten Sonntagabend in Lauter einen größeren Feuerwehreinsatz ausgelöst. Im Innenhof eines Grundstücks war ein Holzschuppen in Brand geraten. Noch bevor die ersten Feuerwehrleute an der Einsatzstelle eintrafen, hatte der Eigentümer die Flammen bemerkt und bereits eigenständig mit ersten Löschmaßnahmen begonnen. Durch das schnelle und koordinierte Vorgehen gelang es den Feuerwehrleuten, die Flammen innerhalb kurzer Zeit unter Kontrolle zu bringen. Anschließend konnte der Brand vollständig gelöscht werden. Das benachbarte Wohnhaus war zu keinem Zeitpunkt gefährdet. Rund 30 Einsatzkräfte waren vor Ort, verletzt wurde niemand. Was den Brand in dem Holzschuppen ausgelöst hat, ist derzeit noch unklar. Zur Höhe des entstandenen Sachschadens liegen derzeit noch keine Informationen vor.
0: Wenn es plötzlich ernst wird, zählt jede Sekunde und vor allem die richtige Information. Genau dafür gibt es jetzt auf dem Dach der Wohnungsgesellschaft in Hoyerswerda eine neue Sirenenanlage. Die elektronische Sirene ersetzt eine ältere Anlage in Künicht. Ihr neuer Standort soll dafür sorgen, dass Warnsignale künftig einen größeren Teil der Neustadt erreichen. 8 Hörner gehören zur neuen Anlage. Neben den klassischen Sirenensignalen sind auch Sprachdurchsagen möglich. Rund 800 Meter weit soll der Alarm zu hören sein. Damit können etwa 4000 Menschen erreicht werden. Für die Feuerwehr ist eine möglichst schnelle Warnung ein wichtiger Bestandteil der Gefahrenabwehr. Denn nicht nur bei Bränden kommt es darauf an, dass Informationen schnell bei den Menschen ankommen. Feuerwehr und Wohnungsgesellschaft arbeiten dabei schon länger zusammen. Unter anderem wurden mehr als 20.000 Rauchwarnmelder in den Wohnungen der WH installiert. Auch Einsatzübungen gehören zur Zusammenarbeit. Beispielsweise das Anleitern an dem Bürogebäude. Die neue Sirene soll diese Vorsorge nun ergänzen. Die Planungen dafür laufen bereits seit Anfang 2025. Im März dieses Jahres wurde schließlich die Vereinbarung für den neuen Standort unterzeichnet. Rund 22.000 Euro wurden in die neue Anlage investiert. Jetzt ist sie einsatzbereit und soll hoffentlich vor allem eines tun: möglichst selten gebraucht werden.
4: Bei der Bürgermeisterwahl in Bad Muskau ist Thomas Krahl von der CDU im Amt bestätigt worden.

0: Er erhielt im zweiten Wahlgang am Sonntag 43,1% der Stimmen. Die parteilose Peggy Gneist kam auf 28,3%, Frank Buzun auf 20,3% und Mirko Bartel von der Wählervereinigung Wir für Bad Muskau auf 8,3%. Die Wahlbeteiligung lag bei knapp über 50%. Kral bleibt damit für weitere 7 Jahre Bürgermeister von Bad Muskau. Bei ihrer Jahrestagung im Biosphärenreservat Oberlausitzer Heide- und Teichlandschaft haben die nationalen Naturlandschaften ihre Zusammenarbeit gestärkt. Ein Schwerpunkt war die Anerkennung des Wildnisgebiets Heidehof in Brandenburg. Das Schutzgebiet umfasst rund 2700 Hektar. Auf einem Großteil davon darf sich die Natur weitgehend ungestört entwickeln. Außerdem wurde ein neuer Entdeckerpass vorgestellt. Mit ihm können Besucher ihre Reisen durch Deutschlands Nationalparke, Naturparke, Biosphärenreservate und Wildnisgebiete mit Stempeln dokumentieren. Ziel ist es, die Vielfalt der Naturlandschaften bekannter zu machen und zum Entdecken weiterer Regionen einzuladen. Das Kulturzentrum Bergschlösschen in Spremberg hat 160 Jahre Jubiläum gefeiert. Zahlreiche Wegbegleiter, ehemalige Besucher, Ehrenamtliche und Unterstützer blickten auf gemeinsame Erlebnisse zurück und würdigten die Bedeutung der Einrichtung für Generationen. Auch die Stadt würdigte die Arbeit des Mehrgenerationenzentrums und unterstützt es finanziell. Seine Geschichte begann 1866 als Ausflugsgaststätte. Später entwickelte sich das Haus in der DDR zu einem Treffpunkt für junge Techniker und Naturforscher. Heute vereint es zahlreiche Kultur-, Bildungs- und Beratungsangebote für Jung und Alt. Seit 2001 gehört die Einrichtung zur gemeinnützigen Stiftung SPI.
1: In Hoyerswerda werden vom 12. bis 16. Oktober Trinkwasserleitungen gespült. Betroffen sind unter anderem der Wohnkomplex 2, das Neustadtzentrum, die Spremberger Vorstadt und die Altstadt. Dabei kann es kurzzeitig zu Druckschwankungen, Versorgungsunterbrechungen oder trübem Wasser kommen, was laut VBH unbedenklich ist. Die Versorgungsbetriebe empfehlen, Waschmaschinen und Geschirrspüler möglichst erst am frühen Abend zu benutzen und ausreichend Trinkwasser bereitzuhalten. Mit den Spülungen sollen Ablagerungen aus den Leitungen entfernt und die Trinkwasserqualität gesichert werden. Bauanträge können in Brandenburg ab sofort landesweit vollständig digital bearbeitet werden. Damit sind alle Bauaufsichtsbehörden an das virtuelle Bauamt angeschlossen. Brandenburg ist damit das erste Flächenland Deutschlands. Die Plattform verbindet Bauherren, Planer, Fachbehörden und Bauaufsichten während des gesamten Genehmigungsverfahrens. Papierformulare, Unterschriften per Post und mehrere Akten in Papierform sollen dadurch weitgehend entfallen. Das kann nicht nur Zeit und Aufwand sparen, sondern auch die Bearbeitung von Bauvorhaben beschleunigen. Gestartet war die Einführung 2024 im Landkreis Oberspreewald-Lausitz. Gemeinsam mit weiteren Landkreisen und dem zentralen IT-Dienstleister des Landes wurde das System anschließend schrittweise ausgeweitet. Nach Angaben des Ministeriums könnten allein im Landkreis Oberspreewald-Lausitz durch die Digitalisierung jährlich rund 250.000 Blatt Papier eingespart werden. Die 5 abschließbaren Fahrradboxen am Egon-Wochertz-Platz in Spremberg können ab sofort genutzt werden. Die Schlüssel gibt es bei der Reiseagentur am Bahnhof direkt am Bahnsteig 1. Die Boxen waren ein Vorschlag für den Bürgerhaushalt und wurden nach einer erfolgreichen Abstimmung umgesetzt. Die Fläche dafür hat der städtische Betriebshof gepflastert. Die Pfadfinder Hoyerswerda haben Oberbürgermeister Thorsten Ruban C. im Rathaus besucht. Dabei ging es neben dem Alltag der Gruppe auch um konkrete Pläne für die Zukunft. Der Oberbürgermeister sagt Unterstützung bei der Anschaffung einer eigenen Jurte, also eines großen Pfadfinderzeltes, zu. Außerdem soll geprüft werden, ob die Wiese neben dem FEG-Erlebnishof künftig für Gruppenstunden und Aktivitäten genutzt werden kann. Seit Mai trifft sich dort regelmäßig eine gemischte Gruppe von Kindern und Jugendlichen. In Hoyerswerda erinnert jetzt ein Gedenkstein dauerhaft an Mike Zerner, der 1993 bei einem rechtsextremen Angriff auf das Nachtasyl ums Leben kam. Entstanden ist der Erinnerungsort nach dem gemeinsamen Gedenken zum 30. Tag der Tat im Jahr 2023. Zur Einweihung kamen mehr als 40 Menschen, darunter die Mutter und der Bruder von Mike Zerner. Oberbürgermeister Thorsten Ruban C. bat die Angehörigen im Namen der Stadt offiziell um Entschuldigung für das erlittene Leid. Er betonte, dass die Opfer rechter Gewalt in

0: Was Bäder und die Region in den 1990er Jahren lange zu wenig Beachtung gefunden hätten. Das Schicksal von Mike Zähner soll künftig auch in die schulische Bildungsarbeit einbezogen werden. Im Spremberger Ortsteil Schwarze Pumpe ist das Projekt Sport vernetzt gestartet. Alba Berlin, die Stadt Spremberg, die Lausitzer BVG und weitere Partner wollen damit mehr Bewegung in den Alltag von Kindern bringen. Mitarbeiter der BVG werden dafür zu Übungsleitern ausgebildet und für die Arbeit mit Kindern freigestellt. Sportangebote sollen unter anderem an der Grundschule und im Kita-Zentrum entstehen. Ziel ist es, das Projekt langfristig im Ortsteil zu verankern und Bewegung direkt im Lebensumfeld der Kinder zu ermöglichen. Auf dem Dach des Kindererholungszentrums am Braunsteich bei Weißwasser, kurz Kiez, ist eine neue Photovoltaikanlage in Betrieb gegangen. 328 Solarmodule erzeugen künftig Strom mit einer Leistung von rund 152 Kilowatt Peak. 6 Speicher mit einer Gesamtkapazität von gut 124 Kilowattstunden halten überschüssige Energie für später bereit. Geplant und umgesetzt wurde das Projekt gemeinsam mit den Stadtwerken Weißwasser und regionalen Partnern. Das Kiez will damit einen Teil seines Strombedarfs direkt vor Ort decken. Die Stadtwerke bieten auch anderen Unternehmen in der Region Beratung zu solchen Energielösungen an. Ein Jahr in Südamerika hat Frederik Schito aus Lauter nachhaltig geprägt. Von Sommer 2025 bis Sommer 2026 lebte er als Austauschschüler in Chile. Anfang Oktober berichtete er in der Kulturfabrik Hoyerswerda von seinen Erlebnissen, neuen Freundschaften und den Herausforderungen im fremden Alltag. Während Frederik in Chile lebte, nahm seine Familie eine Austauschschülerin aus Argentinien auf. Organisiert wird das internationale Austauschprogramm vom Rotary Club Hoyerswerda, der junge Menschen ermöglichen möchte, andere Kulturen kennenzulernen und selbstständiger zu werden. In Dresden sind gestern 27 Ehrenamtliche für ihr Engagement in der Kultur ausgezeichnet worden. Unter ihnen sind auch 2 Ehrenamtliche aus der Lausitz, Thomas Stolle von der Kulturfabrik Hoyerswerda und Silvia Abraham vom Förderverein des Glasmuseums Weißwasser erhielten die Ehrenamtsurkunde von Kulturministerin Barbara Klepsch. Die Auszeichnung wird alle 2 Jahre an besonders engagierte Kulturschaffende aus verschiedenen Bereichen vergeben. Die Stadt Spremberg hat zum 725. Stadtjubiläum langjährige familiengeführte Unternehmen ausgezeichnet. Geehrt wurden Betriebe, die bereits vor der Wiedervereinigung in Familienhand waren und bis heute weitergeführt werden. Insgesamt wurden 39 Unternehmen ermittelt, 18 davon nahmen an der Feier im Bergschlösschen teil. Sie erhielten eine Ehrenurkunde und eine eigens angefertigte Ehrensstecknadel. Eine besondere Auszeichnung ging an das Unternehmen Technische Bürsten, den ältesten noch bestehenden Traditionsbetrieb im Landkreis Spree-Neiße. Mit 193 Jahren Firmengeschichte. Auch die Fleischerei Kardach wurde für ihre 180-jährige Geschichte geehrt. Brandenburgs Tourismuswirtschaft hat 2025 rund 5,5 Milliarden Euro Umsatz erwirtschaftet und damit erneut ihre große Bedeutung für die Landwirtschaft gezeigt. Rund 2,6 Milliarden Euro Wertschöpfung bleiben dabei im Land. Insgesamt wurden etwa 130 Millionen touristische Aufenthaltstage gezählt. Besonders stark profitierten das Gastgewerbe, der Einzelhandel und verschiedene Dienstleistungsbereiche. Auffällig ist zudem die Bedeutung von Tagesgästen. Rund die Hälfte der touristischen Einnahmen geht auf sie zurück. Die Branche sichert damit Einkommen und Arbeitsplätze und sorgt auch in ländlichen Regionen für wirtschaftliche Impulse. Gleichzeitig steigen die Kosten für viele Betriebe und die Nachfrage lässt sich zunehmend schwer planen. Umso wichtiger seien hochwertige Angebote und neue Ideen, um die Nachfrage auch künftig in wirtschaftlichen Erfolg umzuwandeln. Die Zahlen wurden beim diesjährigen Brandenburgischen Tourismustag vorgestellt.
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1: Willkommen zurück. Bürostuhl gegen Werkbank, Schreibtisch gegen Fahrradwerkstatt. Beim Schichtwechsel wird für einen Tag der Arbeitsplatz getauscht. Auch in Hoyerswerda haben Menschen mit und ohne Behinderung die Chance genutzt, in einen völlig anderen Berufsalltag hineinzuschnuppern. Wir haben sie bei ihrem etwas anderen Arbeitstag begleitet.
2: Die haben es gut in ihren gemütlichen Büros. Ich würde liebend gern mal für einen Tag den Job mit denen tauschen. Diesen Gedanken hatten wohl schon viele beim Blick auf andere Berufsgruppen. Beim Aktionstag Schichtwechsel wird daraus Realität. Menschen mit und ohne Behinderungen tauschen für einen Tag ihre Arbeitsplätze und gewinnen neue Perspektiven. Die Lausitzer Werkstätten in Hoyerswerda sind seit 2023 mit dabei und bringen dafür Menschen aus den Werkstätten mit Partnern in der Stadt zusammen.
3: Dies Jahr dabei sind das Klinikum Hoyerswerda, die Stadt Hoyerswerda zweimal sogar, die BMS, Berufsschule für Medizinalberufe ist mit dabei, die Agentur für Arbeit ist dabei und da fahren wir jetzt hin, gucken, wie unsere Leute sich dort auf dem ersten Arbeitsmarkt machen und wollen mal ein bisschen Erfahrungen und Eindrücke sammeln.
4: Diese abwechslungsreichen Arbeiten gefallen mir, dass ich austeilen konnte, die Tabletts und den Kontakt mit den Menschen und einpacken und so. Diese Abwechslung der Arbeit ist schön.
5: Ich bin psychisch erkrankt und habe auch schon mit dem sozialpsychiatrischen Dienst auf der anderen Seite des Tisches zu tun gehabt und jetzt interessiert mich einfach mal, wie die Hintergründe hier sind, welche Aufgaben der sozialpsychiatrische Dienst hat, wie sie arbeiten und auch mal ja, das Persönliche zu sehen, dass sozusagen, dass sie auch plus Menschen sind, so ungefähr, also das Menschliche auch zu erleben, genau, aber eben auch die Aufgaben sozusagen, wo die Grenzen sind, was machbar ist.
6: Wir arbeiten ja auch mit sehr, sehr vielen Netzwerken hier auch in Hoyerswerda und anderen zusammen, weil wir in unserer Arbeit gerne auch natürlich vermitteln wollen und vermitteln müssen, weil wir als Mitarbeiter können natürlich auch nicht alles abdecken von den Hilfen. Und es ist wichtig einfach, dass die Menschen eine Struktur haben, soziale Kontakte haben und ja, und auch einfach zu sehen, wie ist die Arbeitsweise in anderen Bereichen. Und deswegen haben wir uns dafür entschieden, auch einfach an diesem Projekt teilzunehmen.
2: Und damit war der psychologische Dienst nicht allein. Viele Einrichtungen und Unternehmen in der Stadt nahmen am Schichtwechsel teil und begrüßten die Teilnehmer der Lausitzer Werkstätten ganz besonders herzlich. So zum Beispiel die Bildungsstätte für Medizinal- und Sozialberufe.
7: Ich bin das erste Mal beim Schichtwechsel dabei und ich muss sagen, ich bin sehr überrascht, was so hinter den Menschen steckt, was für Geschichten dabei sind und wie das da so läuft in der Werkstatt und wie die Tagesabläufe sind und wie man sich strukturiert, ob man alleine leben kann oder nicht und darf oder nicht und was an den, in den Werkstätten so ja auch produziert und gemacht wird. Und ganz persönlich war heute emotional, was da so für persönliche Geschichten hinter den Menschen steckt, wo man manchmal einfach gar nicht weiß, warum man in der Werkstatt ist oder was das für Hintergründe hat. Und das war halt doch sehr emotional und da denkt man doch noch bestimmt die nächsten Tage drüber nach.
2: Auch besondere Institutionen wie die Agentur für Arbeit öffneten ihre Türen.
8: Ich habe sehr viele Einblicke gefunden und auch mal die andere Seite zu sehen, hinterm Schreibtisch, was die Leute halt hier alles leisten und was sie halt den Menschen ermöglichen und so. Das finde ich sehr schön und so. Und die sind halt auch sehr, sehr bemüht, halt wirklich Menschen, die es wollen, zu helfen.
9: Also der Schichtwechsel bringt uns praktische Einblicke, weil wir einfach unsere alltägliche Arbeit anders reflektieren können.

0: Leute vorbeigekommen, die ihr Fahrrad abholen wollten nach einer Reparatur. Und es ist natürlich angenehm zu sehen, wenn die freudestrahlend wieder rausgehen, weil das Fahrrad einfach wieder repariert ist.
1: Auch für Matthias Kummer, normalerweise in der Stadtverwaltung im Ordnungsamt tätig, war es mal eine ganz andere Erfahrung.
2: Herausfordernd war für mich, selbst mal einen Schrank allein und eigenständig zu montieren. Ich habe festgestellt, dass Leute mit gewisseren Krankheitsbildern oder Behinderungen tolle Arbeit leisten können. Jeder in seinem speziellen Bereich, und jeder mit seinen Begabungen. Und das war für mich sehr aufschlussreich und das nehme ich mir mit nach Hause.
1: Der Aktionstag zeigt eindrücklich, wie wichtig dieser Austausch ist, um Berührungsängste abzubauen und echtes Verständnis füreinander zu schaffen. Laut Thomas Köhler werden die Fähigkeiten von Menschen mit Behinderungen auf dem ersten Arbeitsmarkt oft noch hochgradig unterschätzt. Umso bedeutender ist die dauerhafte Integration, wie sie die Lausitzer Werkstätten aktuell mit neuen Außenarbeitsplätzen im Lausitzbad vorantreiben. Damit das Projekt auch im nächsten Jahr ein voller Erfolg wird, sind die Betriebe in unserer Region schon jetzt herzlich aufgerufen, beim nächsten Mal selbst mitzumachen, ihre Türen zu öffnen und an nur einem Tag wertvolle neue Perspektiven zu gewinnen.
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4: Von dem Center Park gehört, der hier in der Region gebaut werden soll in Zukunft?
5: Ja, gehört haben wir schon. Aber solange wie noch nicht gebaut wird, denke ich nicht dran, dass was ist. Wir haben schon verschiedene mal was angefangen. Da sollte mal ein Hotel am Sedlitzer Seen kommen und in Hoyerswerda, da ist auch nichts passiert. Und am Stadthafen das Hotel, die haben das Grundstück, aber das Hotel steht immer noch nicht. Das sollte schon längst fertig sein. Und solange wieder nicht der erste Grundstein gelegt ist und so, glaube ich nicht dran. Ansonsten wäre ich sehr offen dafür.
4: Wieso zum Beispiel?
5: Ja, das tut die Region ein bisschen beflügeln, dass noch mehr Urlauber kommen und so und nicht deswegen. Nicht? Und in Geierschwalde, wo es da hinkommt, in Nieske, da in der Ecke, nicht? Da passt es auch schön hin und alles. Nicht? Und das beim Fahrradfahren so ringsherum, so, nicht? Das macht sich gut.
6: Teils begrüße ich das für die Bevölkerung recht gut. Für mich wird das leider zu spät kommen. Mein Alter ist schon fortgeschritten. Also ich finde es recht gut, und warum, dass gebaut wird.
4: Genau, warum ist es denn gut für die Leute? Was ist schön daran?
6: Ist alles in allen, wo man Kind und Enkel und Oma und Opa alle zusammen hingehen kann und so vielseitig ist. Also ich begrüße solche Ferienanlage eigentlich.
5: Ja, können wir machen.
4: Ja, wieso ist das zum Beispiel gut?
5: Für die Kinder oder so.
7: Ich finde das toll.
4: Wieso?
7: Schön, weil es ist eine Bereicherung für die ganze Seenlandschaft.
4: Und inwiefern? Also mehr Touristen, Arbeitsplätze?
7: Ja, mehr Freizeitvergnügen, eine neue Badegelegenheit, auch im Winter ganzjähriger Betrieb. Ich finde es schön. Ja.
4: Wie stehen Sie zu sowas? Finden Sie es gut oder ist es eher schlecht?
7: Nö, finde ich gut.
4: Wieso zum Beispiel?
7: Naja, das hat man mehr Möglichkeiten dann wieder dort.
8: Ja, ne, vielleicht, gut, ja. Vielleicht schafft das ein paar Arbeitsplätze für aber unsere Region.
9: Aber man sollte erstmal eine Sedlitz die Gaststätte in Ordnung bringen, die es da gibt. Eine schöne Gaststätte war das früher.
4: Und wieso wären vielleicht Arbeitsplätze für die Region wichtig?
8: Na, wir haben ja wirklich ein schönes Senftenberg. Sedlitz gehört zu Senftenberg. Ist ja wunderschön hier bei uns. Unistadt, Seestadt, Hafenstadt, also wir haben ja einiges zu bieten. Aber eben die Arbeitsplätze fehlen, die jungen Leute müssen alle weg. Also für Ältere ist es hier wunderschön und auch für Urlauber. Aber die jungen Menschen, die brauchen ja einen Arbeitsplatz. Das fehlt.
4: Das stimmt. Und macht es vielleicht so ein bisschen Angst zu wissen, dass dann so die Gegend auch von noch mehr Touristen geflutet werden könnte? Oder ist das...
9: Ach, das wird wahrscheinlich die Zeit bringen.
4: Muss man abwarten.
8: Aber wir haben ja jetzt im Sommer auch hier bestimmt, also mindestens dreimal so viele Menschen wie normal. Wir sind ja nicht mehr so viele Einwohner. Und im Sommer, das merkt man, wenn die Touristen hier sind. Aber das stört nicht.
4: So ein bisschen die Angst, dass so andere Touristenfleckchen, jetzt wie zum Beispiel hier in Großkoschen, ja, dass der Familienpark davon so ein bisschen gefährdet wird?
5: Ach nee, das glaube ich nicht. Also man denkt ja, man versucht ja dann natürlich was Neues auszuprobieren, nicht? Aber wer jahrelang nach Koschen gekommen ist und da hat sich ja auch vieles verbessert und so, und da glaub,

0: Glaube ich nicht, dass dass die dann Abbruch erleihen. Nein. Nee.
1: Bitteschön. Bitteschön. Einen schönen Tag noch.
2: Und so geht die Lausitzwelle Regionalzeit für heute nun auch zu Ende. 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Wir sehen uns dann morgen wieder zur Regionalzeit, dann aber mit Themen zum Oberlausitzer Bergland und seinen Gefilden. Bis dahin haben Sie noch einen schönen Abend und tschüss.
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0: Ich hoffe, Sie hatten ein schönes Wochenende und damit darf ich Hallo und herzlich willkommen sagen zu einer aktuellen Ausgabe von 04 Plus hier bei Muldenthal TV. Schön, dass Sie wieder mit dabei sind. Ja, und den Beginn, den machen wir heute mit Wurzens Oberbürgermeister Marcel Buchta, der uns mal wieder Rede und Antwort gestanden hat in der aktuellen Bürgersprechstunde. Was es für aktuelle Themen gibt, das sehen Sie jetzt.
1: Herzlich willkommen, liebe Zuschauerinnen und Zuschauer. Ich freue mich, Sie zu einer neuen Online-Bürgersprechstunde begrüßen zu dürfen. Heute stehen wieder die Themen aus der Stadt Wurzen im Mittelpunkt. Herzlich willkommen auch an Sie, dass Sie bei uns wieder im Studio sind und sich den vielen
2: Ja.
1: Fragen stellen und eventuell ja auch noch einige Auswirkungen emotional sicherlich.

0: Ich vielleicht auch vom Landesernte-Dankfest spüren. Ich fand das Fest sehr schön. Einige Fragen haben wir dazu auch erhalten. 3 Tage waren es voller Begegnungen mit einem umfangreichen Programm inmitten der Stadt. Wie fällt denn Ihre Bilanz aus und was hat Wurzen auch über das Festwochenende hinaus davon?
1: Ja, also ich sag mal, emotional war es auf jeden Fall ein absolutes Highlight. Ich war, glaube ich, die gesamten Stunden an dem Wochenende irgendwo im Festgebiet unterwegs und wirklich viel erlebt, viele Menschen getroffen, tolles Programm gehabt. Klar, der Sonntag war durch das Wetter deutlich eingeschränkt, was die Besucherzahlen
0: Die Stimmung
1: anging.
0: war aber
1: Ja,
0: dennoch
1: aber genau,
0: positiv.
1: und das war natürlich mega. Also sowohl die Akteure beim Festumzug haben richtig toll mitgemacht. Also ich glaube, die haben auch ihre positive Grundstimmung wirklich aufs Publikum auch super übertragen. Also die waren da richtig begeistert. Und aber ansonsten muss man wirklich sagen, wenn man sich die gesamtmediale Präsenz anschaut, die wir jetzt eigentlich schon seitdem wir uns mit dem Landesdankfest letztes Jahr im Rahmen der Bewerbung und dann auch der Zusage beschäftigt haben, wie sich jetzt die mediale Aufmerksamkeit über das ganze Jahr hinweg schon entwickelt hat und gestreckt hat, muss man einfach sagen, dass das, was wir erreichen wollten, dass wir unser Stadtjubiläum 1065 Jahre Wurzen mit dem Landesdankfest verknüpft haben, konnten wir schon super Synergien schaffen. Wir konnten die Ausstrahlung in die oder über die Region hinaus deutlich verbessern und wahrnehmen. Also gerade die Touristinformationen, die gerade mit Erstbesuchern von Wurzen viel im Gespräch war, also die hatten da wirklich ein super Feedback, ne, dass sie gesagt haben, Mensch, ja, das hätten wir gar nicht erwartet, was es ja so alles gibt. Und was habt ihr denn noch so zu bieten? Und also das muss man schon sagen. Klar gibt es auch einzelne Punkte, die wir verbessern würden, wenn wir wieder so ein großes Fest machen oder die wir auch anderen Städten vielleicht anders raten würden. Aber so das Gesamtresümee muss man sagen, wenn man jetzt, wie gesagt, diesen Sonntag mal wegdenkt von den Besucherzahlen, dann können wir wirklich sehr zufrieden sein trotzdem. Und also die absolute Mehrheit, mit denen wir jetzt im Gespräch waren, die haben auch wirklich ein tolles Fest auch erlebt. Das ist, wenn, dann waren es einzelne Punkte, die, ja, wo es gehakt hat. Das werten wir jetzt auch gerade aus. Wir machen jetzt gerade noch größere Feedbackrunden, einmal in den Arbeitsgruppen und dann mit den Akteuren an sich, sodass wir dann Anfang November, ich sag mal, auch die Gesamtabrechnung machen können. Aktuell haben wir jetzt diese Woche Zwischenstand, tatsächlich, weil das ja auch immer so ein Thema ist, wie hat sich denn das finanziell dargestellt?
0: Vor allem bei den einigen Besuchern, die weniger kamen als erwartet.
1: Ja. Genau, das muss man sagen, betrifft uns jetzt wiederum im positiven Sinne nicht unbedingt, weil unsere Einnahmen, die wir geplant haben, sind vordergründig Sponsoring- oder Standgebühreneinnahmen. Das heißt, diese waren nicht wetterabhängig.
0: Aber Parkplatz,
1: Genau,
0: Toilettengebühren
1: bei
0: wurde ja
1: Parkplätzen
0: auch
1: und
0: mit
1: Toiletten hat sich
0: reingezählt.
1: definitiv ausgewirkt. Da sind wir deutlich unter Plan gewesen, konnten das aber wirklich durch die anderen Einnahmen ausgleichen, sodass wir jetzt per Stand jetzt wirklich sagen können, dass wir nicht mal so viel an Budget ausgegeben haben, wie wir sonst für ein Parkfest oder für ein Stadtfest ausgeben würden.
0: Aufgrund der Förderung, die es dazu gab.
1: Genau, ne, wir haben 200.000 Euro vom Land sozusagen erhalten, um dieses Fest zu organisieren. Das haben wir auch im Vorfeld auch so klar kommuniziert, dass es ohne diesen Zuschuss überhaupt nicht darstellbar wäre. Und jetzt ist es so, dass wir irgendwo zwischen 30.000 und 40.000 Euro Eigenanteil letztendlich mit dort einbringen für die Gesamtorganisation, wenn man überlegt, dass das nicht mal reicht, um eben sonst in Park- oder Stadtfest zu gestalten, sind wir da wirklich gut unterwegs für diese Gesamtwirkung, die wir hier wirklich erreichen konnten.
0: Wer sich beim Regen dann nicht in Wurzen aufhalten konnte und sich dennoch von der positiven Stimmung überzeugen möchte, der kann bei uns direkt den Festumzug bestellen, denn diesen haben wir komplett aufgezeichnet. Gibt es auf DVD als Stick oder Download einfach bei Muldental TV online vorbeischauen oder bei uns im Ladengeschäft, demnächst auch in der Touristinformation. Also überall kann man den Festumzug nochmal nachhören. Erleben. Sie hatten von den Standgebühren gesprochen, was Einnahmen waren. Einige Gewerbetreibende haben daran Kritik geäußert, dass aufgrund der Auflagen und teilweise auch aufgrund der Kommunikation mit der Stadt. Was nehmen Sie aus dieser Kritik mit?
1: Also vordergründig, dass es scheinbar mehrere Kommunikationshindernisse eher gab, weil, also wir haben es jetzt auch nochmal ausgewertet, die Standgebühren, ich sag mal, wie jetzt für gemeinnützige Organisationen waren sowieso kostenfrei, ne, Vereine etc. Und ansonsten waren die Standgebühren irgendwo in einer Preisrange zwischen 100 und ungefähr 1.700 Euro. Ne, so, und das für ein Gesamtwochenende bei mehreren 10.000 Besuchern, selbst wenn es jetzt eben etwas weniger waren, wobei die Zahl in der Presse wahrscheinlich etwas zu gering war, also ich denke, wir gehen eher in Richtung 25 plus, die wir da trotzdem erreichen konnten. Und da muss man auch sagen, selbst die, die die hohen Gebühren hatten, waren damit trotzdem, ich sag mal, okay, ne? Weil die trotzdem auch eine sehr gute Platzierung letztendlich hatten und auch viel Fläche. Ne? Also bei uns waren die Preise vorher transparent über eine Entgeltordnung klar kommuniziert. Jeder, der sich dann für einen Stand entschieden hat, war da auch sozusagen vorher informiert und hat sich bewusst dafür entschieden.

0: Und wo ich eher die Rückmeldung bekommen hatte, dass eben manche ortsansässige Gewerbetreibende damit ein Problem gehabt hätten. Da muss ich dazu sagen, also mit Einzelnen hatten wir da auch nochmal Gespräche und da war es eher so, dass es auch wieder Kommunikationsprobleme gab, weil die Gewerbetreibenden, selbst wenn die nur ihr Geschäft an sich aufmachen wollten, ohne da jetzt draußen irgendwas hinzustellen, dann hatten die ja gar keine Kosten. Ne? Also das muss man auch schon mal klar sagen. Und nur wenn jemand tatsächlich irgendwelche Flächen dazu gebucht hat für einen Freisitz oder sonst irgendwas, dann waren das im höchsten Fall 300 Euro. Also wo man auch wirklich sagt, für die Mengen, die da auch zusätzlich in die Stadt kommen, ist das, denke ich, nur trotzdem ein vertretbarer Beitrag, ne? Wie eine Art Sponsoring, kann man schon sagen, für das Fest. Und bei denen, die sich dann gar nicht erst angemeldet haben, da scheint es wirklich ein Thema gewesen zu sein, dass die gehört haben, nur wahrscheinlich, was es vielleicht für Standgebühren bei den anderen normalen Ständen gegeben hat. Also so erschien es mir, weil der einzige Punkt, wo wir mit einer ortsansässigen Gewerbebetrieb das Thema hatten, die wollten halt wirklich dann vor ihrem Laden nochmal richtig zusätzliche Stände sozusagen aufbauen. Und dann hätte man natürlich den normalen Preis bezahlen müssen, weil das hat natürlich dann nichts mit dem Geschäft, was sowieso schon vor Ort ist, zu tun. Und das war dann die normale Entgeltordnung. Also so an sich muss man sagen, waren das total marktgerechte Preise, die auch in ähnlicher Form bei den Vorjahren jetzt in den anderen Städten, Ausrichterstädten sozusagen genommen wurden, sodass wir hier eigentlich sagen können, okay, das passt da. Ja.
1: Sie haben als großen Gewinn auch hervorgehoben, dass vor allem dieses Zusammenwachsen von Vereinen und Akteuren im Wurzener Land ein guter Mehrwert war von dem Fest. Wie kann man diesen Schwung jetzt erhalten, damit daraus mehr bleibt als eine schöne Erinnerung an das Festwochenende?
0: Ja, letztendlich wie bei vielen Dingen ist es dranbleiben. Nicht, wenn man jetzt ein Konzept geschrieben hat, ne, dass man sagt, okay, das landet jetzt in der Schublade, sondern man muss eben wirklich gucken, wie setzen wir diese Maßnahmen um. Und hier ist es ähnlich. Gerade die ganzen Akteure, die jetzt irgendwie zusammengefunden haben, dass man da dranbleibt. Und da haben wir ja alleine schon 2 Wochen nach dem Landesänderdankfest jetzt diesen Engagementtag
1: Engagementtag,
0: im
1: ja.
0: Schweizer Garten gehabt, wo ja für die Vereine nochmal verschiedene Workshops angeboten wurden, ne, damit die sich professionalisieren können, was bestimmte Vereinsthemen angeht. Und jetzt im November findet auch die nächste Aktionsraumkonferenz im Wurzner Land statt, wo auch wieder für die Vereine was geboten wird, neben dem normalen Vereinsstammtisch, den wir eh haben. Und da versuchen wir jetzt natürlich auch entsprechend diesen Drive, den wir da haben, mitzunehmen und zu gucken, okay, welche Themen lassen sich denn vielleicht auch wirklich als weiteres Projekt dann auch für die Zukunft wieder aufgreifen, wo kann man dran anknüpfen, an Kooperationen etc. Und auch Ideen, die wir jetzt im Rahmen des Landesländerdankfestes probiert haben, wie lassen diese sich vielleicht auch in andere Festivitäten mit einbinden, ne? Oder was kann man eben für Lehren daraus ziehen? Also letztendlich, genau, versuchen wir in allen Fachbereichen oder in allen Akteursgruppen, mit denen wir so zu tun haben, eigentlich immer diese Themen wieder mit aufzunehmen und da dran zu bleiben und zu kommunizieren.
1: Stadt- und Parkfest haben jetzt immer im Wechsel stattgefunden und jetzt wurde ja deutlich gezeigt, wie viel auch in der Stadt stattfinden kann. Wird es denn dann demnächst auch mal wieder ein Stadtfest geben und dann nicht mehr diesen jährlichen Wechsel?
0: Also generell würde ich das weiterhin eher forcieren, dass wir sagen, wir haben mit dem Stadtpark und dem Parkfest, und das vielleicht jetzt auch noch nicht mal in der Form, wie wir es jetzt vielleicht jetzt immer gemacht haben, sondern vielleicht auch mit ein paar Weiterentwicklungen, haben wir trotzdem eine Besonderheit, die jetzt nicht so typisch vergleichbar ist wie jetzt mit einem normalen Stadtfest, was es vielleicht auch in der Umgebung dann bei anderen Städten gibt. Ein normales Stadtfest kostet einfach wirklich nochmal viel mehr als ein Parkfest, einfach aufgrund der ganzen Sicherheitsthematik, aufgrund dieser weitläufigen Gelände, wie wir es jetzt auch beim Landesänderdankfest hatten.
1: Das war sehr weit.
0: Das muss man einfach sagen, das lässt sich so einfach jetzt nicht sagen, ja, wir machen das jetzt einfach, wenn jetzt nicht im Zweifelsfall Standgebühren und Sponsoringbeiträge entsprechend auch dort dann steigen. Was wir aber wirklich forcieren wollen, ist, dass wir besser beim Thema Grundlagen- und Infrastruktursachen bereitstellen und eher versuchen, die Innenstadt an verschiedenen Spots sozusagen in Szene zu setzen und lieber mit kleineren Festen, die vielleicht eben auch von Vereinen getragen werden oder von anderen Drittanbietern, dass wir dann sagen, okay, wir unterstützen einfach das, dass einfach immer wieder in der Innenstadt was los ist und jetzt nicht nur einmal im Jahr da eben ein so ein Stadtfest ist, wo man sagt, ja, das war nett. Aber das haben wir ja schon ein paar Mal erlebt, dass wenn man auch mal ein großes Fest jetzt wieder hatte, dann vergleicht man natürlich auch immer. Ne? Ich kann aber ein Stadtfest mit einem Landesänderdankfest oder mit dem Tag der Sachsen also keinster Weise vergleichen. Von daher wollen wir eher lieber Weiterentwicklungen und neue Impulse nehmen. Und da gibt es auch wirklich schon coole Ideen. Von daher würde ich jetzt eher erstmal noch da ein bisschen Zurückhaltung üben und dann eher schauen, was wir nächstes Jahr präsentieren können.
1: Und da benötigt es das Engagement von Vereinen oder Ehrenamtlichen, was eine gute Überleitung ist zur evangelischen Kirchjugend. Die sind jetzt für den Deutschen Engagementpreis nominiert. Damit geht der erfolgreiche Weg für die Jugendlichen weiter. Was bedeutet so eine Nominierung auch für die Stadt?
0: Also man muss eigentlich erstmal sagen, also unabhängig, was es für die Stadt bedeutet, ich finde es total.

0: abgefahren, was es für die Jugendlichen bedeutet, ne? Oder eben auch die junge Gemeinde. Ich finde das so mega, was das so für eine Entwicklung jetzt genommen hat und dass es wirklich immer eine größere, breite Aufmerksamkeit gibt für diese Themen, die da schon die letzten Jahre aufgegriffen haben und dass das jetzt also so eine Eigendynamik bekommt, die man ja schon gar nicht mehr so greifen kann. Aber jetzt gerade mit diesem deutschen Engagementpreis hat ja wirklich eine bundesweite Ausstrahlung nochmal auf einer ganz anderen Ebene. Und also ich kann hier wirklich nur Daumen drücken und auch nochmal aufrufen, dass man hier wirklich sich bei dem Voting beteiligt. Ja, weil letztendlich sind es hier Stimmen, die da abgegeben werden müssen, um diesen Preis auch zu bekommen.
1: Aktuell ist es Platz 10, da geht
0: Und
1: durchaus
0: oh,
1: noch
0: da müssen wir noch ein bisschen
1: etwas.
0: Gas geben, ja, eindeutig. Aber ich bin guter Hoffnung. Ne? Bis jetzt haben wir da wirklich immer ganz gute Ergebnisse erzielt. Aber ja, für uns als Stadt ist es natürlich auch ein Aushängeschild. Ne? Wenn wir sozusagen Akteure haben in der Stadt, wenn wir Menschen haben, die sich eben für tolle Sachen einsetzen und das dann eben auch so eine Aufmerksamkeit bekommt, dann zahlt das natürlich immer sich positiv auch auf die Stadt aus. Ne? Das ist einfach so.
1: Nominiert wurde die evangelische Kirchjugend vom Margot-Friedländer-Preis. Und über den Deutschen Engagementpreis können wir jetzt hier nochmal die Empfehlung geben, gern mal dort vorbeischauen und auch abstimmen bis Ende Oktober, meine ich. Nicht ganz Ende
0: Genau.
1: Oktober, aber fast bis
0: Am
1: zum
0: besten
1: Ende.
0: sofort.
1: Am besten sofort abstimmen, das Handy in die Hand nehmen und los geht's. Weiter geht es mit einer internationalen Schulpartnerschaft, die das BSZ jetzt mit einer Schule aus Uganda geschlossen hat. Was kann denn Wurzen aus einem solchen Austausch auch mitnehmen? Und so eine Partnerschaft, das ist ja die erste in dieser Art, auch macht sie das auch ein Stück weit stolz.
0: Also ich finde, ja, das sind immer so diese innovativen Ansätze, die durch die Akteure, durch die Menschen vor Ort einfach so entstehen, in dem Fall wirklich aus der Lehrerschaft heraus, die da gesagt haben, Mensch, es gibt noch keine Berufsschulpartnerschaften in dieser Art und Weise. Und weil sonst kennt man das ja, die Oberschulen, die Gymnasien, ne, die haben so ihre Städtepartner. Aber gerade dann auch noch in Richtung afrikanischer Kontinent ist es ja trotzdem super selten, ne, dass es da wirklich auch feste Verbindungen gibt. Und hier hat sich jetzt schon über eine gewisse Zeit diese Partnerschaft mit Uganda entwickelt, sodass jetzt tatsächlich ja diese offiziell auch besiegelt werden konnte. Und da ja jetzt schon ein total interessanter Austausch entsteht, ich finde das ja sowieso immer gut, wenn Menschen, ich sag mal, über den Tellerrand hinausschauen, einfach schauen, was passiert in der Welt, was sind das für Menschen, festzustellen, ah, die Menschen sind gar nicht anders oder sind gar nicht böse, die es da gibt. Ne? Das ist einfach immer wichtig, da diesen Austausch zu haben und zu gucken, wie ticken die, was haben die für Erfahrungen, was können wir von denen lernen und genauso andersrum, was können wir denen mitgeben. Hier war zum Beispiel ganz spannend, dass die Delegation aus Uganda auch im Bundessortenamt in Wurzen war und dann eben auch sich zu verschiedenen Apfelsorten eben auch nochmal unterhalten hat und dabei festgestellt, okay, ja, wir haben teilweise auch Äpfel, aber sowas, die bestimmte Trockenresistenzen oder sowas haben wir vielleicht noch gar nicht so im Blick gehabt. Und ja, alleine schon diesen Austausch war für beide Seiten auch super interessant. Und ja, also ich freue mich tatsächlich und wünsche solchen Partnerschaften einfach immer wirklich eine sehr tiefe, intensive Zukunft, weil ich glaube, alle Seiten können von sowas profitieren.
1: Möge der Baum jetzt gut weiter
0: Ja,
1: anwachsen
0: genau,
1: und
0: Baum haben wir
1: wachsen
0: auch
1: und
0: gepflanzt.
1: Früchte tragen.
0: Genau.
1: Kommen wir zum Straßenbau. 2026 wurde an vielen Straßen gleichzeitig gearbeitet. Wo sind jetzt noch offene Baustellen bzw. Nacharbeiten zu erwarten und was steht dann auch als nächstes auf der Prioritätenliste?
0: Ja, also wo ich mich sehr gefreut habe, ist erstmal, dass die alte Nischwitzer Straße, die Ecke, wieder offen ist. Die hat ja jetzt wirklich schon über 3 Jahre diese Vollsperrung gehabt. Da sind jetzt auch erstmal keine weiteren Arbeiten zu erwarten. Zumindest, also da ist jetzt wirklich freie Fahrt.
1: So für das nächste Parkfest dann alles gesichert.
0: Da geht das schon mal wieder besser, ja. Dann haben wir ja wirklich auch super schön geworden, schon im ersten Teil den Gerhard-Hauptmann-Platz und die Albert-Kunz-Straße. Dort sind jetzt wirklich noch die Arbeiten offen, die machen erst im Herbst sind die Baumpflanzungen. Ne? Dort standen ja keine Bäume mehr sinnvoll. Die werden jetzt sozusagen gepflanzt. Und dort, wo jetzt die Wiesenfläche entstanden ist, direkt am Gerhard-Hauptmann-Platz, dort entsteht ja das Wurzeler-Landeck dann. Und als Rastplatz und ja, ich sag mal, mit ein bisschen Verweilatmosphäre für die Bürger. Aber eben, weil sich dort auch 2 Radwege treffen, kann man sozusagen dort eben auch mal eine kurze Pause machen. Das wird dann im nächsten Jahr aber erst entstehen. Also da sind wir jetzt noch nicht so weit. Jetzt wird erstmal sozusagen nur die Pflanzungen entsprechend vorbereitet. Dann haben wir natürlich ja die Kantstraße jetzt fertiggestellt. Erster und zweiter Bauabschnitt, da werden jetzt auch die Baumpflanzungen noch vorgenommen. Das ist wirklich super.
1: Es werden viele Bäume gepflanzt. Im letzten Jahr haben wir über Baumfällungen gesprochen. Jetzt sind
0: Ja.
1: wir dann scheinbar bei den
0: Nach und
1: Pflanzungen.
0: nach kommen wir dahin, genau. Also jetzt werden wir auch im nächsten Jahr werden auch ein paar Ausgleichsmaßnahmen auch noch erfolgen, wo wir dann Sachen entsiegeln und dann auch neue Bäume pflanzen. Aber das spricht man dann nächstes Jahr, wenn es dann wirklich auch soweit ist. Ansonsten sind wir jetzt schon in der Vorbereitung für die S11. Also da war ja der Bereich Bahnhofstraße, Eduard-Schulze-Straße und jetzt ist ja noch offen die Liststraße, Ölschützerstraße.

0: Straße bis ja, in Richtung Nitschka raus sozusagen. Und dort sind jetzt gerade die finalen Absprachen, sodass wir dann wirklich über drei Bauabschnitte eben auch diesen Teil dann ab nächstem Jahr dann noch starten können. Das ist wirklich dann super, wenn wir dann einfach wirklich das mal abschließen können. Nitschka ist aber ein guter Stichwort. Da gibt es zwar jetzt direkt von unserer Seite, können wir nicht planen, weil das eben auch ja Landesstraße ist, die da durch den Ort führt, aber da gucken wir jetzt eben auch noch, wie können wir mit Verkehrsberuhigungen, Verkehrssicherheitsmaßnahmen zumindest dort ein bisschen mehr Sicherheit wirklich für die Fußgänger, für die Schüler, für ja, die Bevölkerung dort vor Ort noch einrichten. Straßenbeleuchtung wird jetzt nächstes Jahr dann noch zusätzlich kommen. Und ansonsten haben wir jetzt gerade im Technischen Ausschuss diese Woche die Heinrich-Heine-Straße besprochen. Die ist die Straße, die von der Lübzer Straße Richtung Stadion führt. Die ist auch, ich sag mal, oberflächlich sieht man jetzt vielleicht nicht diesen sehr schlechten Zustand an, aber dort haben wir auch schon verschiedene Straßeneinbrüche gehabt etc. Und da sind wir jetzt gerade in der Vorbereitung, dass dann im nächsten Jahr eben die Heinrich-Heine-Straße dann gebaut werden kann. Und dort eben auch, da sind zum Beispiel auch noch keine Bäume, da werden dann auch entsprechend Bäume gepflanzt. Und trotzdem ausreichend Parkplätze.
1: Dafür, dass es immer heißt, dass es keine Gelder mehr für Straßenbau gibt, klingt das ja jetzt doch
0: Ja.
1: sehr bauintensiv.
0: Naja, wir haben wirklich, glaube ich, an der Stelle ein bisschen den Vorteil, Vorteil kann ich jetzt gar nicht sagen, aber wir sind gut vorbereitet. Wir haben, ich sage mal, eine Prioritätenliste, wie wir mit dem Straßenbau an sich vorgehen, haben Fördermittel akquiriert, beantragt und haben auch, muss man sagen, hat das Land relativ gut dann mal gelöst, Budgets direkt über die Landkreise sozusagen zur Verfügung gestellt, die dann auch vor Ort verteilt und zugeordnet werden können. Und da ist eigentlich schon sehr klare Signale, dass eben die Straßenbaufördermittel, wie sie in den letzten Jahren waren, eigentlich auch erhalten bleiben sollen, sodass wir hier eigentlich ja mal daran anknüpfen, wirklich jetzt weiter voranplanen können. Und wir haben unsere Eigenmittel, was das angeht, erstmal gesichert. Vorbehaltlich klar, Haushaltsgenehmigung, aber ich sag mal, wir sind dort, was die Investitionen zumindest angeht, wirklich auf einem guten Weg. Und da ja, im Straßenbau auf jeden Fall nicht nachlassen, weil da haben wir immer noch genug Rückstau.
1: Nicht nachgelassen haben auch die Grünen Damen und das seit 20 Jahren jetzt. Das wurde Jubiläum gefeiert. Sie engagieren sich ehrenamtlich für Patienten im Wurzner Krankenhaus. Welche Bedeutung hat ein solches auch langjähriges Engagement für die Stadt und was wäre das Gesundheitswesen auch ohne zum Beispiel die Grünen Damen?
0: Ja. Ich muss ja sagen, vielleicht nochmal zur kurzen Erklärung. Also die Grünen Damen sind ja tatsächlich wirklich komplett auf Ehrenamt basierendes Engagement, was ja mit dem Gesundheitswesen selber nicht direkt verknüpft ist, sondern wo sich tatsächlich Menschen ehrenamtlich in ihrer Freizeit um die Gespräche, ja, um Zuneigung oder wie man es auch immer bezeichnen möchte, sich der Patienten eben annimmt und ja, einfach denen ja, an der Seite steht, ich sag mal, tatsächlich auch in schweren Tagen, gerade wenn man eben keine Besucher hat oder ja, eine besonders schwierige Situation ist. Und manche machen das wirklich eben seit Beginn an. Das ist echt abgefahren. Und ich bin auch froh, es gibt auch jetzt wieder ein paar neue sozusagen, dass es eben auch nicht aufhört, weil das ist für die Patienten ist das so ein unendlicher Mehrwert. Selbst gerade Menschen, die im ersten Moment sagen, ja, was soll ich denn jetzt mit ihnen reden oder so, ne? Also hatte auch eine berichtet, die sind dann meistens die, die ganz viel reden. Ne? Wenn dann einmal so wirklich der Punkt überschritten ist, wo man sagt, ja, dann öffnen die sich und dann kann man auch die Dinge leichter verarbeiten. Ne? Dann fühlt man sich eben auch wahrgenommen und ich denke, das ist ein unbezahlbarer Mehrwert, den man dort hat. Und von daher wäre es eher schön, dass es eigentlich an jedem Krankenhaus oder an jedem Standort solche Sachen gibt. Und ich bin super froh, dass es eben in Wurzen diese Gemeinschaft aus rund 20 grünen Damen eben gibt. Und die ja, sollen einfach bitte weitermachen.
1: Ein beeindruckendes Engagement, welches es durchaus zu würdigen
0: Ja.
1: gilt. In Wurzen gibt es wieder das Bürgerbudget. Da können Wurzner selber für Projekte Gelder beantragen und diese auf den Weg bringen. Wie zufrieden sind Sie mit der aktuellen Beteiligung und welche Rolle soll das Instrument dann auch in der Zukunft spielen?
0: Ja, hier muss man nochmal unterscheiden. Wir haben ja einmal die Vereinsförderung, die haben wir ja generell jetzt seit ein paar Jahren auf neue Füße gestellt. Und dieses Jahr zusätzlich haben wir das Bürgerbudget, was nochmal einen ganz eigen abgegrenzten Bereich hat, weil dort entscheidet weder der Rat noch die Verwaltung sozusagen, ob diese Sachen umgesetzt werden, sondern tatsächlich Bürger reichen Vorschläge ein, die auch Bürger wiederum mit abstimmen. Und das ist jetzt wirklich mal so dieses Novum, wo man wirklich sagt, ja, es gab jetzt ein paar Anträge. Ich könnte mir vorstellen, dass es, wenn es auch noch mehr kommuniziert wird, dass es jetzt sowas zusätzlich gibt, dass das dann auch noch mehr Beteiligung hat. Ich bin jetzt wirklich gespannt, wie die Projekte angehen, wie die Bewertungen jetzt ausgehen. Und ja, bin da eigentlich ganz positiv, dass es so dieses Instrument mal als Test gibt. Und wenn sich das bewährt, dann kann man das auch weiterführen. Aber das wollen wir jetzt eben gucken. Wir

0: Ich kann ja eigentlich gerne wirklich für das ganze Wurzlerland so eine Beteiligungsrichtlinie immer erarbeiten, dass man wirklich sagt, okay, unsere Bürger in dieser Region wissen eigentlich schon, wie sie selber Projekte einbringen können, wie sie Projektmittel kriegen und wie sie diese auch umsetzen. Und da, ja,
1: Ist das
0: bin
1: noch ein
0: ich
1: guter
0: gespannt.
1: weiterer Baustein?
0: Ja.
1: Nach dem Stadtjubiläum oder ein gutes Stadtjubiläum, das ist noch, aber Landeserntedankfest kehrt jetzt ein Stück weit wieder ein kommunaler Alltag ein. Welche Aufgabe wollen Sie bis zum Jahresende unbedingt noch voranbringen?
0: Viel.
1: Gut, es sind ja auch noch ein paar Monate. Das klingt schon fast wie Jahresrückblick,
0: Ja,
1: aber
0: das ist, wobei ich habe letzte Woche schon jemandem gesagt, ja, frohe Weihnachten, weil ich diejenigen bis zum
1: ist
0: Jahresende
1: auch eine
0: nicht nochmal
1: schöne
0: sehe. Es ist
1: Zeit.
0: ja jetzt schon bald. Nein, aber generell, wir haben jetzt wirklich nochmal einen sehr intensiven Abschnitt bis zum Ende des Jahres, weil gerade im Bereich der Strukturen in der Verwaltung, weil wir auch unter anderem den Kulturbetrieb ja zum Ende des Jahres abwickeln wollen, die Reintegration jetzt vorbereitet haben oder mittendrin sind, sodass dann zum 1.1. eben wirklich die Strukturen einmal ich nenne es jetzt mal vom Organigramm innerhalb der Verwaltung gestraffter werden, effizienter werden und eben dann gleichzeitig auch der Kulturbereich als Fachbereich integriert werden soll. Und das erfordert natürlich jetzt schon nochmal intensive Arbeit, aber eben mit wirklich einem ganz großen Effekt, dass wir einfach effizienter an bestimmten Dingen dort agieren können. Und ich glaube, das ist auch das, was ja viele wollen, ne? Dass man mit öffentlichen Geldern da sehr effizient agiert. Der darauf basierend, genau, beschäftigt uns natürlich sehr intensiv jetzt im letzten Quartal eben das Thema Finanzen. Wir wollten ursprünglich mit unserer Haushaltsplanung jetzt eigentlich schon so weit sein, dass wir sagen, wir beschließen die jetzt auch Ende des Jahres und
1: Wollten
0: sind.
1: ursprünglich, klingt jetzt nicht
0: Ja,
1: so
0: genau, naja.
1: effektiv.
0: Ich sag mal, wir haben unsere Hausaufgaben weitgehend gemacht. Ich sag mal, im baulichen Bereich haben wir schon noch ein paar Hausaufgaben, wo wir jetzt gucken. Ja, bei den einen haben wir Fördermittelzusagen jetzt schon, bei den anderen wissen wir, dass nächstes Jahr auf jeden Fall bestimmte Projekte noch nicht gefördert werden. Dann haben wir aber eben eher die Problematik, dass von Bund, Land, Landkreis sozusagen noch keine klaren Signale da sind, wie sich die finanziellen Rahmenbedingungen für die Kommunen, die sich dort auswirken, wie die sich darstellen. Die machen es natürlich für unsere Planung dann wiederum schwierig, weil klar können wir jetzt sagen, okay, das ist jetzt unser Plan und wissen aber eigentlich schon, okay, so wird es auf gar keinen Fall passieren. Deswegen haben wir jetzt gesagt, okay, wir fundieren lieber unsere eigene Finanzplanung gerade im Baubereich nochmal intensiver und nutzen die Zeit jetzt, bis wir zumindest klarere Signale bekommen. Ne? Also gerade Land- und Orientierungsdaten für Steuereinnahmen sind jetzt wirklich bei uns jetzt der größte Indikator, wo wir einfach sagen können, ja, müssen wir härter den Rotstift ansetzen oder kriegen wir es so im Zweifelsfall hin, dass wir erstmal mit unseren Mitteln arbeiten können. Und der Ziel ist, dass wir zumindest einen genehmigungsfähigen Haushalt haben, ich sag mal, weitgehend Anfang nächsten Jahres. So, und dann wäre das natürlich schon mal super und wichtig. Genau. Und ansonsten ist wirklich ein großes Thema, was ich sag mal inzwischen, glaube ich, so sich durch alle Ebenen zieht, ist das Thema Digitalisierung. Ne? Es geht ja auch um Effizienz und wir sind als Wurzenteil in einer tollen kommunalen Gemeinschaft, die sich eben mit dem Thema Digitalisierung beschäftigt, gerade im Bereich Rathaus Cloud oder auch auf Landesebene, wie sich die Digitalisierung dort gerade entwickelt. Da sind wir immer mit im Boot und versuchen sowohl prozessual als auch organisatorisch dort, ich sag mal, uns mit einzubringen. Und das wird noch bis Ende des Jahres wirklich eine sehr, sehr intensive Zeit, weil im besten Fall wir bis zum Ende des Jahres wirklich große Fortschritte machen können, was das Thema Prozesse, Verwaltungsprozesse, die dann der Bürger eben auch merkt, dass er nämlich wirklich einen digitalen Antrag stellt und hinten ein digitaler Bescheid auch rauskommt mit Zahlung etc., sodass das wirklich einfach beschleunigt wird und dadurch auch perspektivisch wieder Ressourcen spart. Also da sind wir jetzt wirklich auf sehr, sehr gutem Weg und das, ja,
1: Das sind doch durchaus
0: beschäftigt
1: positive
0: einen.
1: Ausblicke für die letzten Monate im Jahr. Und jetzt sind
0: Ja.
1: auch wieder einige Energieressourcen frei, die dafür noch mehr als vorher schon investiert werden können. Vielen Dank, dass Sie sich die Zeit genommen haben. Und ja, wenn Sie Fragen haben, immer gerne an bürgerdialog@muldental.tv stellen. Und diese werden wir dann in der kommenden Sprechstunde hier mit einbinden. Vielen Dank für Ihre Zeit und bis zum nächsten
0: Bis
1: Mal.
0: zum nächsten Mal. Tschüss.

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0: Ja, temperaturtechnisch und auch von den Farben draußen in der Natur sind wir jetzt im Oktober und natürlich auch im Herbst angekommen. Und wie die Aussichten für diese Woche werden und wie es mit den Temperaturen weitergeht, das schauen wir uns jetzt zunächst mit den Aussichten an für morgen.
1: Am morgigen Dienstag erwartet die Landkreise Leipzig und Nordsachsen ein zunächst freundlicher, später zunehmend bewölkter Herbsttag. Nach einer kühlen Nacht starten wir am Morgen bei etwa 4 Grad. Örtlich kann sich Nebel bilden, der sich im Laufe des Vormittags jedoch auflösen sollte. Dann zeigt sich zunächst auch die Sonne, bevor die Wolken im Tagesverlauf zunehmen. Die Temperaturen steigen am Nachmittag auf rund 15 Grad. Dazu weht ein schwacher bis mäßiger Wind aus südlichen Richtungen. Während es am Vormittag weitestgehend trocken bleibt, steigt die Regenwahrscheinlichkeit am Abend an. Dann sind örtlich Schauer möglich, die sich in der Nacht zum Mittwoch fortsetzen können. Insgesamt wird es ein milder Herbsttag mit freundlichem Beginn und zunehmend wechselhaftem Wetter zum Abend. Wie sich die Woche wettertechnisch weiterentwickelt, sehen Sie morgen an dieser Stelle bei 04 Plus.
0: Ja, und das war sie dann auch schon wieder, die aktuelle Montagsausgabe hier bei 04 Plus. Schön, dass Sie mit dabei waren. Ich darf mich dann für diese Woche auch schon wieder von Ihnen verabschieden. Schalten Sie aber gerne morgen 19 Uhr wieder ein. Dann gibt es hier an der Stelle natürlich wieder die aktuellsten Infos aus unserem Sendegebiet, dann mit meiner lieben Kollegin Clara Gerund. In diesem Sinne, ich wünsche Ihnen noch eine schöne Woche. Machen Sie es gut und bis bald.

0: lachende Kinder. Hier im Kinderspielparadies Arche Noah gibt es davon jede Menge. Und der Herr Pauk, ein Mitgeschäftsführer dieses wunderschönen Indoor-Spielplatzes, wird mir jetzt ein bisschen mehr darüber verraten und vor allem, was hier die Kinder und auch Erwachsenen erwartet. Hallo Herr Pauk, schön, dass wir hier sein dürfen.
1: Hallo, danke, dass Sie da sind.
0: Ja, vielleicht lassen Sie uns ja mal ein bisschen tiefer blicken. Was erwartet einen denn hier? Es ist ja wirklich riesig und jede Menge zu sehen und zu machen.
1: Ja, die Kinder haben hier so viel Platz bei uns im Kinderspielparadies Arche Noah, dass man sich hier wirklich mehrere Stunden aufhalten kann. Und wir haben eine sehr große Anlage mit über 20, 25 verschiedenen Spielattraktionen. Wir haben das noch